0: Und Dirk vom Küchenzentrum ist natürlich auch schon da. Dirki, wir sind schon ganz aufgeregt. Wir machen ja zum ersten Mal dieses Blind Date Spezial und wollen das vielleicht ja auch fortsetzen. Es haben sich ja ganz viele Singles bei uns beworben. Was denkst du, wie wird der Abend?
1: Ja, auf jeden Fall wird es Liebe durch den Magen gehen. Ich denke mal, die werden alle was ganz Tolles kochen, werden sich beim Kochen kennenlernen. Und wer dann abends miteinander nach Hause geht, wir wissen es ja nicht, ne? Also keine Ahnung.
0: Ob die abends schon miteinander nach Hause gehen, da werden wir sehen. Aber wir wünschen uns natürlich, dass sich vielleicht das ein oder andere Pärchen findet und danach auch nochmal ein Date im Nachgang hat. Aber du sagst es schon, es soll natürlich nicht nur geflirtet werden, genau, sondern auch gekocht. Und dazu brauchen wir natürlich wie immer Zutaten und die organisieren gerade unsere Jungs. Der Gerd und der Stefan, die sind einkaufen im Rewe Köckeritz-Markt. Und ich würde sagen, wir begrüßen ja gleich die Singles. Wir schauen aber vorher erstmal, was die beiden so treiben. Bis gleich.
2: Große Amore, Dating-Spezial. Gerd und ich, wir haben uns schon verständigt, es sollte natürlich genügend Zeit beim Kochen bleiben, damit die Pärchen sich auch kennenlernen können. Und in diesem Sinne werden wir jetzt mal gucken, was wir bei uns finden werden.
3: Also los geht's. Amore,
2: amore. Auch Stangen sparen?
3: Spargelzeit ist völlig klar.
2: Grün, da müssen Sie nicht putzen.
3: Grün, sehr gut, ja genau. Salat, Pinienkerne, so ein bisschen.
2: Pinienkerne, aber hier? Was?
3: Aphrodisieren, weißt du? Aphrodisierend. Pinie, kleine, Pinie, ganz, Pinie. Ganz irgendwas Kleines. Nur
2: so. Wir haben ja mittlerweile so viel Körner. Guck mal hier.
3: Ja.
2: Zweimal. Perfekt. Ja, die milde Pinie.
3: Die milde. Felssalat bei uns in Bayern, was der
4: Vogelsalat.
3: Vögelsalat.
2: Gekauft.
3: Thema passt dann. Brauchen wir Zwiebel, brauchen wir Knoblauch, brauchen wir Tomate, frische Tomate, Pfeffer.
2: Wollen wir ein paar getrocknete noch mitnehmen? Oder wird es zu much?
3: Immer gut. Knofi.
2: Knofi. So einen schönen frischen hier, so eine große rein.
3: Freilich.
2: Basilikum.
3: Ja, ja. Obst. Stefan?
2: Himbeere, hier. Große Packung.
3: Ja, genau.
2: So, dann lass uns Fisch und Salsiccia. Hä? Klassische?
3: Ja, passt. Klassisch ist gut.
2: Wollen wir hier ein Stück Lachs mitnehmen? No, so ein Bio-Lachs?
3: Na, no, keine Garnelen.
2: Keine Garnelen hab ich heute nicht.
3: Nein, wegen Dirk.
2: Stimmt. Nur wegen so, Dirk.
3: Nur wegen Dirk. Können ein bisschen Mascarpone. Eine Sahne brauchen wir wegen zweierlei Pasta. Eine Sahnebutter.
2: Die gute Süßrahmbutter nehmen wir da. Eine schöne Bio-Schlagsahne.
3: Eine super Bio-Schlagsahne, keine normale. Spaghetti.
2: Spaghetti.
3: Einfach ganz normale passierte Tomaten. Da geht es nur darum, um die Nudeln um ein bisschen zu unterstützen.
2: Im Dating-Spezial dreht sich heute alles um die
3: Nudeln.
2: Genau.
3: So, jetzt haben wir eigentlich alles um Vanilleeis noch.
2: Vanilleeis mit
3: also wir ganz zum
2: genau, das haben wir ganz zum Schluss, genau. Damit eventuell auch
3: die heiße Liebe entsteht. Ja. Schauen wir mal, was wird. Wir sehen uns gleich im Fitnessstudio.
2: Das hättest du müssen vor dem Dating-Spezial machen, super,
3: genau.
2: Kommt.
3: Ja, genau.
0: Hi, da erwarten Sie schon, sehnsüchtig.
5: Hey, ich bin Vivian, ich bin 34 Jahre alt und komme aus Leipzig. Ich mache viel Sport in meiner Freizeit. Ich mache Kraftsport viermal die Woche und habe einen Food- und Fitness-Blog auf Instagram, auf dem ich auch kalorienarme und proteinreiche Rezepte teile. Ansonsten habe ich Fernsehproduktion und Fernsehjournalismus studiert und bilde mich derzeit als Social Media Managerin weiter. Ich würde mir jemanden an meiner Seite wünschen, der ähnlich sportlich aktiv ist, der einen gewissen Fitness-Lifestyle lebt, der mich supportet. Und ja, wie lange ich Single bin, kann ich gar nicht sagen, weil ich bin kein unglücklicher Single, aber es wäre natürlich toll, Erlebnisse mit jemandem teilen zu können, denn ich reise auch sehr gerne und möchte gerne sowas lieber zu zweit erleben. Ich freue mich wahnsinnig drauf, einfach sehr gespannt und positiv gestimmt. Bis dahin, liebe Grüße.
0: Und da kommt auch schon der nächste Kandidat. Hallo.
6: Hallo, mein Name ist Guido Bresnik und ich freue mich, ein Teil der Blind Date Mitkochshow sein zu dürfen. Ich bin mega neugierig, was mich dort erwarten wird, welche Leute und vor allem auch welche Frauen ich dort kennenlerne. Ich selbst bin seit etwa Januar auf der Suche nach einer neuen Partnerin, würde sagen, ich bin aufgeschlossen, neugierig auf das Leben, sportlich aktiv. Ebenfalls bin ich an der Persönlichkeitsentwicklung sehr aktiv, würde sagen, dass ich auch selbstreflektiert bin. Und wenn auch meine zukünftige Partnerin von diesen Themen nicht abgeneigt ist, dann wäre das definitiv ein richtig guter Pluspunkt. Und viel Spaß beim Kochen!
0: Hier gerade die nächste Kandidatin.
7: Hallo ihr Lieben, herzlich willkommen in meiner Küche.

0: Hier werden vor allem Kindergerichte gekocht. Das liegt daran, dass ich stolze alleinerziehende Mama bin. Nach der Arbeit und im Kinderprogramm muss es bei uns einfach was Unkompliziertes sein. Das heißt, zwei Sachen, die ich immer da habe, sind Milch und Eier für Eierkuchen. Und ansonsten gibt es bei uns sowas wie Nudeln mit Tomatensauce oder Dino-Schnitzel. Und ich muss sagen, jetzt nach einigen Jahren bin ich wirklich ein bisschen gelangweilt davon. Das Problem ist aber auch, ich bin keine besonders inspirierte, gute Köchin. Das heißt, hier ist ganz dringend die Unterstützung von einem Mann gefragt, der gut und gerne für mich und mit mir kocht und vielleicht ja auch noch ein paar andere Qualitäten mitbringt.
1: Hallo!
2: Ja, hallo!
3: Grüße aus Dresden. Ich bin Markus und dank eines guten Freundes, der meint, es wäre

0: haben es ja gerade schon gesagt, wir freuen uns, dass ihr jetzt alle da seid. Und wir wollen natürlich, dass ihr euch auch ein bisschen schon mal kennenlernt. Natürlich jetzt nicht in der Atmosphäre, dass Dirk und ich daneben stehen die ganze Zeit, wie Mama und Papa, und das Ganze beobachten. Na gut, beobachten werden es dann trotzdem die Zuschauer, aber wir werden nicht unmittelbar dabei sein. Das heißt, wir werden euch jetzt in einen kleinen, ich sag jetzt mal, Rückzugsort in die Lounge vom Küchenzentrum Dresden einladen, wo ihr ein bisschen plauschen könnt. Wir haben auch ein kleines Spiel vorbereitet. Und dann werden Dirk und ich so, ja, dann nochmal anklopfen und dann...
1: Dann fragen wir einfach, wer mit wem heute die 40 Minuten Koch-Challenge zusammen macht.
0: Als Gewinn gibt es ein großes Menü, ein Vier-Gänge-Menü im Kastenmeiers, inklusive Weinbegleitung. Und dieses Menü, also ihr könnt euch sozusagen dort noch ein weiteres Date, ich sag's jetzt mal so, erkochen. Das zweite Pärchen geht natürlich nicht leer aus. Ihr erhaltet dann Einkaufsscheine für die Rewe-Märkte in Sachsen. Wir gucken mal, was sich da so anbahnt. Und jetzt würde ich sagen, geht's erstmal ab in die Lounge.
2: Dann Ruhe. Rezept oder Freihand? Also ich finde es schon mal gut, wenn man so ein Grundgerüst hat, wo man sagt, wo will man hin? Aber alles, was dazwischen und sozusagen ist, dann doch gerne so ein bisschen aus dem Bauchgefühl und aus einer Erfahrung heraus. Also doch eher Freestyle.
3: Okay, dann kommt jetzt die Stunde der Wahrheit für mich. Also ich kann nicht besonders gut kochen. Ich habe mich hier beworben, weil ich gedacht habe, vielleicht lerne ich jemanden kennen, der für mich kocht. Also deshalb für mich auf jeden Fall Rezept. Ich kann so Kindergerichte ganz gut. Ich bin auch alleinerziehende Mama, also zum Thema Stunde der Wahrheit. Und meine Eierkuchen Freestyle sind super. Dino-Schnitzel kriege ich auch hin. Mein Sohn meinte vorher zu mir, Mama, wenn ihr Kartoffelbrei kochen müsst, dann gewinnst du.
4: Bei mir ist es auch gar nicht so easy zu beantworten. Ich kreiere selber Rezepte. Also ich habe einen Foto-Fitness-Blog und versuche dann quasi das so in kalorienarm und proteinreich umzugestalten.
5: Ich bin auch so eher der Freestyle. Ja, wenn ich einfach so rumprobiere mit dem, was mir dort auf dem Teller präsentiert wird, dann klappt es meistens so irgendwie.
4: Brunch oder Dinner? Ich liebe Frühstück. Also ich muss frühstücken, dann auf jeden Fall Brunch.
3: Also ich liebe auch Frühstück. Also wenn ich kein Frühstück gegessen habe, dann werde ich auch echt so hangry. Das ist gar nicht gut.
5: Frühstück klingt gut. Schließe ich mich an.
2: Dann stehe ich heute mal raus. Ich bin eher so der Abendbrottyp. Also abends essen gehen, schön im Restaurant.
5: Sauber oder chaotisch? Manchmal ist es bei mir schon ein bisschen chaotisch in der Küche. Naja, das gehört, glaube ich, ein bisschen dazu.
4: Ja, ich würde auch eher sagen, so ein bisschen Team chaotisch, auf jeden Fall in der Küche.
3: Ich würde sagen, es ist ein zu hoher Anspruch, dass während des Kochens alles perfekt aussieht. Ich weiß, manche Leute kriegen das hin, aber ich kriege das auf jeden Fall nicht hin.
2: Ich denke auch, beim Kochen darf man ruhig ein bisschen sozusagen sich austun und am Ende dann halt nochmal die Spülmaschine den Rest machen lassen.
5: Knoblauch oder vorsichtig? Also ich muss sagen, ich bin definitiv Team Knoblauch.
4: Also ich finde es lecker, aber ich vertrage es nicht. Also ich kriege dann Schweißausbrüche und also ne, man merkt, dass der Körper arbeitet.
3: Also ich habe relativ viele Termine, wo ich am nächsten Tag hin muss. Das ist so ein bisschen das Hindernis. Aber an sich, also Knoblauch ist schon sehr gesund.
0: Ihr unterhaltet euch gut, wie ich das so mitbekomme. Genau, hör gar nicht auf zu reden. Du, guck mal, ich bin jetzt schon hier, mal habe ja angeklopft. Also ich finde, was ich so mitgekriegt habe gerade,

0: ihr seid auf alle Fälle schon gut im Redefluss.
1: Ja, wir wollen natürlich, das ist jetzt die Frage der Frage, wer kocht denn heute zusammen? Gibt es ein Match? Wie habt ihr euch entschieden? Weil ich weiß im Moment noch nicht, was gibt es für Zutaten, genauso wenig wie ihr. Und ich weiß noch nicht, wer mit wem kocht. Also alles unbekannte Faktoren hier.
2: Aber Markus hat einen Vorschlag.
3: Genau, also ich würde es gleich so machen, dass wir gleich so sitzen bleiben und uns gegen unsere Nachbarn schnappen. Wenn das für euch in Ordnung ist.
1: Nein, also ihr müsst natürlich Guido und Vivian und natürlich Anne, ihr habt da auch noch ein Wörtchen, ihr müsst jetzt Daumen hoch oder so, es ist alles möglich.
4: Ja, also ich hätte mir auch direkt den Markus geschnappt.
1: Ach, na, na dann würde ich sagen, anstoßen und damit geht's ans Kochen. Jetzt muss auch natürlich was gemacht werden.
0: Ja, ich glaube, heute wird hier schon nicht nur gekocht, sondern auch geflirtet, oder? Unsere Pärchen haben sich gefunden.
5: Gerd, ja, sich so. Super. Ich glaube, das passt. Das passt. Also, ich glaube, wir brauchen gar nicht kochen. Ich glaube, wir brauchen gar nicht kochen. Wir schmeißen
0: eine
5: Mütze.
0: Ich habe ein gutes Gefühl. 40 Minuten Kochzeit läuft. Ja. Ab jetzt, wenn du dann drückst.
5: Ja.
0: Und ich denke, das ist ein gutes Match hier alles. Ich habe ein gutes Gefühl. Bist du bereit?
5: Ich bin immer bereit. Und seid ihr fertig und los geht's. Ja. Komm, also bist du schon hier? Du gehst da hinten noch drücken. Ja, ich hab schon gedrückt. Sehr gut. Los geht's. 40 Minuten.
4: Los. Es geht los. Es gibt Pasta mit Spargel und Lachs in einer Zitronensoße mit ein bisschen Parmesan drüber und eventuell sogar noch Dessert und Vorspeise.
5: Wie ist denn der Plan?
4: Markus hat den Plan.
5: Markus hat den Plan, ja. Okay.
3: Sehr gut, dann genau. Also unser Plan ist quasi Hauptgericht, dass wir da an den Lachs rangehen, den schön im Ofen machen, dazu den Spargel mit Nudeln und mal gucken, ob wir eine Käse-Cremesoße so hinbekommen. Und als Nachtisch geht es in die Richtung Eis. Wir hatten vorhin schon mal was von heißer Liebe gehört.
5: Zum Beispiel, das passt ja natürlich. Ne?
3: Da können wir gucken.
5: Okay.
3: Und ein kleiner Vorsalat.
5: Super.
3: Und dann kleines Geheimrezept sozusagen. Dann als kleiner Gruß an die Küche, aus der Küche, quasi ein paar sehr herzhafte Würste. Ich hätte sie jetzt als Gorizos aus Spanien identifiziert.
5: Nein, das ist Italien. Das ist Salsiccia, das ist Fenchel, Salami.
3: Aber es ist ähnlich so wie dem und das wird bestimmt gut.
4: Ich habe einen Food- und Fitness-Blog auf Instagram und kreiere da so proteinreiche, kalorienarme Rezepte. Probiere mich da so ein bisschen aus und teile das mit der Community.
6: Derzeit bin ich Planungsingenieur für Solaranlagen.
4: Genau.
6: Und ich will perspektivisch gerne raus aus dem Technischen rein in das Menschliche. Also im Sinne von Menschen helfen, Menschen inspirieren und gerne auch auf der Bühne stehen, was ich ja dann sozusagen heute schon mache. Also es ist natürlich auch in der Findungsphase, ähnliche Findungsphase. Was es dann schlussendlich wird, das wird sich dann hoffentlich zeigen.
3: Lachs sind wir bei 180 Grad, also den müssten wir dann spätestens in 10 Minuten reintun, sonst wird der Lachs dann hinten raus ein bisschen, also nie fertig werden sonst. Dann hätte ich gedacht, dass wir die quasi klein schneiden.
4: Einfach nur klein schneiden,
3: genau, die sind ja jetzt wahrscheinlich schon so, dass wir die einfach...
4: Na, die sind jetzt frisch aus der Packung.
3: Also ich wasche die meistens kurz ab und schneide es dann klein. Ja. Da bin ich mir nur nicht sicher, ob das richtig ist.
4: Also ich habe das nämlich auch irgendwie so im Hinterkopf, dass man die eigentlich nicht wäscht, aber ich würde sie auch waschen. Dann machen wir es einfach mal.
3: Dann lass uns das gemeinsam so machen.
4: No?
5: Ist es nicht harmonisch, hä?
4: Ja.
5: Lass uns das gemeinsam so machen, das ist super.
6: Du bist ja schon super weit.
4: Naja, das kann man ja hier schon schnell machen, ne? So ein bisschen Salat. Das ist ja fix gemacht. Und das kann ja auch nicht kalt werden. Deshalb dachte ich mir, ich fange damit einfach mal an. Und überlasse dir den Herd.
6: Okay. Gucken wir mal, ob das was wird. So, soll ich das vielleicht schon mal ein kleines bisschen halbieren?
4: Nee, das kann ich auch machen. Also wenn du die Nudeln, du bist ja ein Nudelwasser dabei.
6: Die Nudeln, ich habe irgendwie ein bisschen...
4: Und Butter hast du jetzt auch da drüben?
6: Genau, ich muss hier noch ein bisschen mich organisieren. Ich bin ja noch in der geistigen Findungsphase.
4: Ich weiß noch nicht, ob wir die, aber dann wird die Schale immer so doof. Ich habe jetzt überlegt, ob wir die auch noch mal irgendwie anschwenken, braten oder so, aber das ist dann doof, ne?
6: Die was?
4: Die Tomaten. Hier, für den Salat. Aber wir haben ja noch getrocknete Tomaten.
3: Achso, sehr gut. Das ist der Grund, warum du vielleicht ein eigenes Restaurant hast.
5: Nicht nur vielleicht. Aber liegt nicht nur an die Spaghetti, könnte ich das sagen. Was willst du machen?
4: Das ist

0: Ich hätte jetzt einfach Nudeln kochen wollen. Also ich hätte jetzt erstmal das aufmachen
1: wollen. Wie kochst du Nudeln?
0: Na, indem ich vorher Wasser reintue und dann das heiß werden lasse mit Salz und dann die...
1: Ja, aber du hast jetzt einen Topf ohne Wasser.
0: Ja, ja, du hast mich jetzt aus dem Konzept gebracht. Ich wollte jetzt erstmal das Wasser. Ja,
1: deswegen, ich wollte nur noch mal, ich habe bloß gesehen, dass du jetzt einen Topf hast ohne Wasser und ja. Nudeln und...
2: Genau.
1: Ja, genau.
2: Gerd, ich habe gleich mal eine inhaltliche Frage. Ja. Stiel ja oder nein?
1: Sehr viel Geschmack drin.
2: Sehr viel Geschmack drin?
1: Ja.
2: Ah,
1: ja.
2: Okay.
0: Also wir brauchen die alle Pilze, denke ich.
2: Ne, ich glaube auch, ich mache einfach ein paar, so schön einfach.
0: Okay. Wollen wir den Spargel vorher kochen und dann braten? Oder können wir eigentlich. Okay, dann. Ich würde sagen, Spargel vorher kochen und dann anbraten, oder? Oder dünsten sozusagen.
1: Alles, was du vorher kochst, nimmst du dem Produktgeschmack.
0: Okay.
2: Das war ein Nein.
1: Heißt nein.
3: Hier kommt klar soweit.
1: Ihr habt den Nudeln schon im kalten Wasser.
3: Das war jetzt ein gedanklicher Aussetzer von mir, das gebe ich recht, ja.
4: Die Champignons können wir auch noch ein bisschen anbraten für den Salat, dass wir nicht nur Rohkost haben. Ich würde mal hier noch, haben wir denn noch ein Feld, ein Kochfeld irgendwie für eine kleine Pfanne? Aber wir haben nur so eine große. Wie geht das an? Ach so, das geht hier an.
3: Da musst du jetzt halt an.
4: Okay, das wird's an. Hier die Butter.
3: Ist der Butter dafür?
4: Ja, ich überlege noch, ob ich so ein Butter oder ein Öl mache. Für den Salat vielleicht eher ein...
3: Wobei eigentlich das eigentlich Olivenöl nicht so wirklich zum Anbraten ist.
4: Was haben wir hier? Oh, wir haben sogar... Guck mal, das könnten wir auch für die Soße nehmen.
3: Mhm. Ist das jetzt schon für die Soße?
4: Nee, das ist noch Salat. Salat. Ja, dann nehme ich hier...
3: Ja, du hast jetzt gesagt, gewürfelt den Fisch, ne?
4: So groß wie der Spargel vielleicht.
2: Wie groß sind denn unsere Salatschälchen?
0: Sind die Salatschälchen?
2: Die Tiefenteller. Reicht das schon für die drei?
0: Ja, oder? Ich denke, so groß sind auch gar nicht die Teller. Wir haben da noch ein paar die Tomaten.
2: Ich mache das erstmal hier an den Rand.
0: Genau, dann stelle ich das mal hier vorne hin.
2: Haben wir einen Mülleimer?
0: Ich kann es gar nicht wegwerfen.
2: Was haben wir noch für den Salat?
0: Genau, wir haben...
2: Zwiebeln? Oder... Nee, oder?
0: Ich würde jetzt, also dadurch, dass ich nie weinen möchte jetzt und ich das sehr schlecht kann, Zwiebeln schneiden.
2: Das kann ich.

0: schneide ich schon mal die Tomaten für die Hauptspeise.
1: Das muss, glaube ich, ab.
0: Es ist super schwer, in einer fremden Küche zu kochen.
1: Ja, ja, das stimmt. Da jetzt auch mal gerade ein bisschen meine Findungsschwierigkeiten.
0: Dann aufschneiden.
1: Auch so kleine Würfeln, würde ich sagen.
0: Ja, das wird ja wie Hackfleisch. Also ich weiß gar nicht, ob man das noch formen kann. Das ist eher wie so gekrümeltes Hack dann.
2: Ich koche gerne und ich koche auch viel, aber ich koche leider nur Kindergerichte und ich bin nicht so eine kreative Köchin.
3: Aber stopp, schon gerne. Kindergerichte? Ich weiß ja, ich habe ja selber einen 5-Jährigen zu Hause. Da kocht man eben anders. Das ist einfach so, ne? Und die haben ja jede Woche auch was anderes, ne? Die eine Woche geht Paprika und Brokkoli, die andere Woche ist das No-Go. Ja, und wie ist es denn so mit einem Unbekannten zu kochen?
2: Also Markus wirkt sehr kompetent, deshalb bin ich eigentlich ganz entspannt gerade.
1: Ja,
2: also ich habe schon gesagt, er hat die Verantwortung.
3: Ein Fels in der Kante,
1: ja.
3: Oder?
1: Ja.
3: Nein, mach ich doch gar nicht, Gerd. Weißt du, ich schwatze immer so gerne. Ja, aber ich spüre hier schon leichte Sympathien, oder?
1: Ja, also sympathisch sind wir uns definitiv.
3: Ja, habt euch aber auch schon ein bisschen kennengelernt.
1: Würdest du sagen, man kann sich während einer Kochschule, kann man sich kennenlernen?
0: Schwierig gerade, weil wir so konzentriert sind und weil man sich ja beeilen muss.
1: Und dann ist man zusätzlich noch abgelenkt von einer attraktiven Frau. Also ich weiß es nicht genau, wie die sich das vorgestellt haben. Das wäre dann meine Empfehlung für die nächste Runde. Gib dir 10 Minuten mehr Zeit.

0: Also viermal die Woche auf jeden Fall im Fitnessstudio.
1: Darf ich dir das zum Kosten geben?
0: Oh ja, ist gut. Würde ich so lassen.
1: Und seit wann bist du jetzt auf der Suche?
0: Also tatsächlich, ich suche gar nicht. Ich war aber der Meinung, ich lasse mich finden. Aha. Aber... Wow, Halbzeit schon.

0: Also bei mir ist es schon ein bisschen länger her, dass ich eine feste Freundin hatte. Hat auch viel mit meinen Lebensumständen zu tun, ne? Wo es einfach darum geht, ich bin viel unterwegs, habe quasi auch einige Verantwortung in meinem Leben. Wir hatten es ja vorhin schon, ich arbeite noch für eine Kinderschutzstiftung. Und
1: ja, okay, das habe ich gerade noch gar nicht so richtig mitgekriegt. Das musst du mir noch ein bisschen erzählen, da kam ich zu spät.
0: Und da kommt natürlich her, dass mein Tag gut durchgeplant ist.
1: Aber hattest du jetzt gesagt, wie lange du schon Single bist?
0: Ich kann es dir nicht sagen, wie lange schon. Also ist schon sehr lange.
1: Bei mir, ne, ist auch das Zeitproblem ist auf jeden Fall ein sehr großes Problem.
0: Ja.
1: Also mein Kleiner ist jetzt 7.
0: Ich höre dir aber zu.
1: Und ich bin jetzt allein mit ihm seit fast 4 Jahren. Es gab einen Beziehungsversuch, aber niemanden jetzt in den 4 Jahren, den ich wirklich als Partner vorgestellt hätte. Ja. Oder ich habe noch so viel zu tun und nachzuholen, dass ich gar nicht auf die Idee komme.
0: Genau. So ähnlich geht es mir aber auch. Ich bin auch jemand, der lieber Menschen persönlich kennenlernt, als irgendwie Online-Dating und solche ganzen Geschichten. Umso besser, dass wir uns hier kennengelernt haben. Ein bisschen.
2: Ja. Die Nudeln, ich glaube, die Nudeln müssen wir noch mal ein kleines bisschen nachwürzen.
3: Ja, das war dann doch so. Aber denk dran, wir machen auch noch Soße ran, ne? Die würzen wir auch noch. So eine Zitronensoße. Na, ein bisschen hier mit diesem wir haben hier so ein Limonenöl, ein bisschen Sahne.
2: Was ist jetzt hier noch? Die Zwiebeln und den Knoblauch?
3: Und nimm das ruhig, dieses Lemonöl, ne? Weil das hilft dann schon mal fürs Aroma. So, die Himbeeren sind eingelegt.
0: Pinienkerne?
1: Ohne Fett, das weiß ich.
0: Yeah. Dann ist hier nie Butter drin gewesen. Dann ist das deine Pfanne.
1: Von wem hast du kochen gelernt? Von deiner Mama? Oder
0: ich wollte mal Koch werden und habe deswegen schon mal in Richtung in der Schule schon mal geguckt. Und dann kam jemand um die Ecke und meinte, du bist hochgradig allergisch auf alle Gewürze und alles drum und dran. Nein. Deswegen ist Kochen nicht so dein Ding.
1: Also ich habe Pinienkerne, Gerd. Ich bräuchte jetzt mal hier was, damit kein Unglück geschieht.
4: Am besten ein bisschen backen.
1: Ja, also kannst du mir noch so ein Holzding geben?
0: Aber Pfanne ist schwer. Dinge. Soll ich mal ganz kurz hier den Koch-Move machen, das angeben kann?
1: Ja, mach mal Koch-Move.
0: Dann machen wir das hier.
1: Oh, wow. Da werde ich ja gleich schwach hier. Also ich finde, das ist ja so eine super kurze Zeit, um so viele Sachen zu kochen. Aber wenn du sagst, wir schaffen das, dann...
5: Ja, 14 Minuten, sagt der Gerd.
0: Ja, das ist ja genau wie geplant. Zitronensaft, ja. Hast du gesagt. Wo finde ich den denn?
4: In der Mitte bei der Zitrone, innen drin wahrscheinlich. Im Zweifelsfall.
0: Ja gut, dann haben wir denn ein Gerät, was das herauslockt.
4: Wir sind Männer, wir brauchen keine Zitronenpresse, wir machen mit der Hand. Schau hin. So geht das, genau.
0: So soll ich das mal tun.
5: Ihr habt natürlich jetzt auch wieder viel machen wollen in der Zeit.
1: Wo ist der dritte Teller?
0: Der dritte Teller, den haben wir hier. Und dann können wir noch den Spargel quasi noch mit auffallen.
3: Das heißt, ja, mach richtig viel.
2: Ich tanze jetzt nochmal an dir vorbei.
1: Ich schneide ihn einfach so in 3 Stücke, auch wenn die dann so ein bisschen unterschiedlich aussehen.
0: Genau.
5: Wir sind ja immer noch hier auch bei einer Dating-Show, ne? beim Kochen.
4: Komm, eine Minute noch. Komm, spritze da rein.
3: So, wir brauchen ja noch das Eis dann drauf. Was ist das?
1: Ach so, ja, der Käse. Wo ist der Käse?
0: Der Käse ist in...
5: Es muss hier stehen.
1: Einfach nur hier stehen und gut aussehen.
0: Wir haben das. Wir haben den Salat. Wir haben den Nachtisch.
4: Ja, super. Sauber.
5: 3, 2, 1 und Schweiß abwischen, Markus, und fertig. Yeah. Anne?
1: Ja, gleich.
5: Herrlich. Wunderbar.

0: Liebe Zuschauer und Zuschauerinnen, wir haben es geschafft, beziehungsweise unsere Pärchen haben serviert. Die Juroren haben verkostet. Und bevor die Juroren sich zu Wort melden, wir haben ja nicht viel neben des Kochens nicht viel gereden können, weil ihr so beschäftigt wart. Wie war's denn? Was habt ihr für ein Gefühl? Holt ihr euch hier den Sieg und könnt beim Gerd essen gehen?
1: ich weiß es nicht. Also Markus ist auf jeden Fall hochkompetent im Kochen. Ich bin sehr zufrieden.
2: Ja, also mit so einer guten Partnerin kann man eigentlich nur gut gewinnen. Von daher, ich denke, das kann was werden heute.
3: Ja, die Zeit ging super schnell rum. Aber ich würde auch sagen, wir waren ein gutes Team. Wir haben unser Bestes gegeben. Und ja.
4: Meisterin im Anrichten, würde ich sagen. Von daher kann da fast schon nichts schief gehen.
0: Also ich denke, es haben sich die richtigen Pärchen-Matches hier gebildet. Und genau, jetzt sind wir sehr gespannt, was die Juroren gesagt haben. Wie hat es euch denn geschmeckt, Jungs?
5: Tja, das war nicht so einfach heute. Ne? Also das war wirklich kurz überrissen. Hier war der Salat. Super, abgeschmeckt, perfekt, toll angerichtet, tolles Dressing. Hier haben wir das Dressing oder uns das Dressing gefehlt, komplett. Da war leider hat der Salat gewonnen. Dafür hat hier die Pasta gewonnen. Hier hat ein bisschen mehr Cremigkeit, so ein bisschen was so. Bisschen mehr so, ne? Tja, beim Dessert. Unentschieden. Ich habe eine gute und eine schlechte Nachricht für euch. Die schlechte Nachricht ist, es hat keiner verloren. Die gute Nachricht ist, ihr seid beide unentschieden. Also von daher, beide Pärchen. Okay? Und dann machen wir ein schönes Menü mit Weinbegleitung, alles, was dazugehört und ein bisschen Kaschwaldherde außenrum.
6: Ansonsten machen wir es ja immer so, dass der Zweitplatzierte dann entweder ein Topfset bekommt oder bei uns einkaufen gehen kann. Ihr geht jetzt nur beide zum Gerd essen. Und da dann noch ein bisschen Budget übrig ist, haben wir uns gedacht, Markus, du hast uns heute ein bisschen mit deinem Ehrenamt abgeholt. Wir machen da eine Spende und komm dich mal bei deinem Ehrenamt besuchen. Das ist auch, Integration ist ein Herzensprojekt von uns dreien. Deshalb sind wir dort mit dabei und das Budget, was wir dort uns ausgedacht haben, 500 Euro wird als Spende an den Verein überwiesen. Okay? Nochmal ganz kurz als kleines Resümee von meiner Seite. Dirk, ich weiß nicht, ob du dann auch noch was sagen willst. Man hat ja schon gemerkt, dass das wirklich Teamarbeit gewesen ist. Nee, wirklich. Wir hatten noch nie so viele Teller auf dem Tisch. Ja. Habt da ganz toll gemacht. Ihr habt euch einen Kopf gemacht. Also, ja, ein tolles, tolles, kurzes Menü. Habt ihr ganz toll gemacht. Lieben Dank.
7: Das Schlusswort. Für mich ist ja das Herzensprojekt auch, dass sich Menschen finden. Ja. Und ich glaube, heute in der Küche eine Team-Challenge zu finden und dass das so geklappt hat, es war spontan und es war einfach nur geil.
0: Also erstmal nehmt ihr das an. Also erstmal herzlichen Glückwunsch. Ihr seid sozusagen beides Gewinnerpärchen und dürft beim Gerd dieses tolle Menü inklusive Weinbegleitung etc. genießen dürfen. Sagt ihr erstmal grundsätzlich ja, ihr möchtet zusammen das gerne machen und in Ruhe, ohne hier Sophia, Gerd und Co. mal entspannt.
5: Ich lasse euch da auch in Ruhe, keine Angst. Ihr müsst doch nicht selber mitkommen, ja? Nicht spülen oder sowas. Keine Angst.
0: Also. Seid ihr dabei? Ihr sagt ja?
8: Also von meiner Seite gerne.
1: Ja. Doch, ich auch.
4: Bei euch. Ich meinerseits auch.
3: Ja, sehr gerne.
0: Wunderbar. Wir freuen uns über Fotos und andere Berichte dann nach dem Essen. Und damit haben wir unser erstes Blind Date Spezial der Mitkochshow abgedreht. Genießen jetzt noch den Ausklang und freuen uns, wie gesagt, über Berichte, wie es dann war. Und komm dich natürlich und den Verein besuchen. Das machen wir mit der Kamera, Kaitan. Sind wir dabei? Absolut. Und überreichen den Check und gucken uns mal an, was ihr überhaupt so hier treibt. Kulinarische Grüße gehen nach Hause. Und wenn Sie Lust haben mitzukochen, ob bei der Mitkochshow oder als Single, könnt ihr euch immer bewerben. sachsen-fernsehen.de. Alle Infos sind dort. Ciao.
5: Tschüss.

0: Guten Abend und herzlich willkommen zu Elbland Aktuell am Dienstag, den 19. Mai 2026. Heute geht es bei uns zuerst um neue Bewegungen beim Projekt City Outlet Pirna. Danach schauen wir nach Meißen, wo das Nebengebäude der Pestalozzi-Oberschule saniert wird und erweitert wird. Nach der Pause geht es dann um den Töpfermarkt und zum Schluss um das Stadtradeln in Pirna. Jetzt geht's aber erstmal los. Denn lange war es eher ruhig um das Projekt City Outlet Pirna. Jetzt soll das Vorhaben neuen Schwung bekommen. Die Outlet-Gesellschaft arbeitet künftig mit der HTW Dresden zusammen. Studierende sollen Ideen für Stadtentwicklung, Mobilität und neue Nutzungskonzepte liefern.
1: Lange war es ruhig um das Projekt City Outlet Pirna. Jetzt soll das Vorhaben Rückenwind bekommen. Die Outlet GmbH geht eine Kooperation mit der HTW Dresden ein.
2: Als HTW Dresden stehen wir für eine regionale Verbindung. Wir stehen auch dafür, dass wir Wissen schnell in Anwendung bringen wollen und können. Und deswegen versprechen wir von dieser Verbindung, dass wir mit tollen Ideen unserer Studierenden hier zur Stadtentwicklung von Pirna in der Breite beitragen können.
1: Die Hochschule für Technik und Wirtschaft möchte eine bessere Verzahnung von Theorie und Praxis. Die Outlet-Idee von Pirna dient dabei als Musterprojekt. Im Herbst werden sich erstmals Studenten mit dem Thema befassen.
2: Also da beginnen wir wirklich schon im Oktober. Dort gibt es eine neue Innovationswoche an der Fakultät Wirtschaftswissenschaften. Und wir haben dort 200 Studierende, die sich neuen Themen annehmen. Und vom City Outlet Pirna werden dort auch Themen bereitgestellt, wo wir dann mit neuen Ideen von Studierenden für die Stadtentwicklung vielleicht hier punkten können. Weil es ist immer wichtig, wenn ich junge Menschen haben will, dann sollte ich auch junge Menschen fragen, die mal machen lassen, Konzepte entwickeln lassen. Das dürfte immer am besten wirken.
1: Mobilität, Bau und Energie, das sind die Themenschwerpunkte, mit denen sich die Studenten in Dresden auseinandersetzen. Ganz konkret sollen beispielsweise Modelle im Bereich autonomes Fahren für Pirna erstellt werden.
2: Das ist ja grundsätzlich das Problem in Deutschland, dass wir jetzt Innovationen wirklich eher kritisch sind. Und wenn wir uns mal angucken, gerade im Bereich Elektromobilität, autonomes Fahren, da haben sie Zustimmungswerte in China von über 80%, in Deutschland, Europa so um die 40%. Wenn wir aber zeigen, wir müssen den Leuten zeigen, es gibt Vorteile, es gibt sicherlich auch Risiken, aber es gibt Vorteile. Und wenn es einfach zu bedienen ist und bezahlbar, dann steigen wir auch die Akzeptanz.
1: Der Verkehr ist ein zentrales Thema bei der Entwicklung der City Outlet-Idee in Pirna. Neue Geschäfte sollen einen großen Besucherstrom nach Pirna locken. Gäste von außerhalb müssen parken und wollen zudem schnell und bequem die Läden erreichen.
3: Wir haben zu wenig Parkplätze. Und dafür gibt es verschiedenste Ideen, ganz visionäre, wie beispielsweise eine Seilbahn, wo wir natürlich weiterhin dran arbeiten, aber auch sehr praxisnahe Themen, wie beispielsweise das Mobilitätshub am Busbahnhof, weil es ja ein zentraler Ankunfts- und Abfahrtsort ist, mit der S-Bahn, mit der Busstation, mit zu wenig Parkplätzen natürlich dort vor Ort. Und dort geht es darum, einen Mobilitätshub zu etablieren, zu installieren. Und dafür sind wir auf die Suche gegangen nach Partnern, die uns da begleiten können. Nicht nur was Investoren anbetrifft, sondern auch was die Bewirtschaftung eines solchen Mobilitätshubs ist. Wir sind da auf Transdev gestoßen. Transdev ist der größte Mobilitätskonzern in Europa. Die nennen sich auch den größten privaten Mobilitätskonzern weltweit.
1: Ende 2027 soll die Idee vom City Outlet Pirna sichtbar werden. Auf der Gartenstraße sollen dann die ersten Outlet-Läden eröffnen. Das Gesicht der Straße, so hoffen die Initiatoren, hat sich dann bereits geändert.
3: Also ich wünsche mir, dass, wenn die Outlet-Eröffnung stattfindet, Ende 27, dass wir dort die Gartenstraße befreit haben. Es gibt sehr spannende Vorschläge von VKT, wie man das auch schrittweise umsetzt. Was wir definitiv nicht machen im ersten Schritt ist, dass wir dort die Straße irgendwie bautechnisch anfassen, sondern wir werden im Prinzip wie in vielen anderen deutschen, aber auch internationalen Städten davon ausgehen, dass wir dort im Prinzip mit Stadtmöblierung und mit entsprechenden Gestaltungsdingen die Straße in Szene setzen.
1: Bereits seit Monaten im Hintergrund arbeitet die Outlet Evolution Services GmbH mit den Projektverantwortlichen. Im Herbst 2025 organisierte die Gesellschaft einen Termin mit Expansionsmanagern in Pirna. Die Dachorganisation, eine Aktiengesellschaft aus Berlin, wird jetzt Mitgesellschafter an der Pirna Outlet GmbH.
3: Der Investor hat zwei Funktionen. Zum einen bringt er Geld ein und erwartet natürlich dann beim Betrieb entsprechende Gewinne. Und zum zweiten bringt er Dienstleistungen ein, die wir uns hätten aufbauen können über die nächsten 2, 2,5 Jahre, 3 Jahre. Und zwar unter anderem die Kontakte zu den Marken. Also es ist eine klassische Vertriebstätigkeit, Marken anrufen und letztendlich das Projekt vorstellen und einladen, in diesem Projekt auch zu investieren. Die Zeit können wir uns sparen. In dem Fall haben wir mit Outlet Evolution Services GmbH einen der großen Dienstleister an Bord bekommen über den Investor, die im Prinzip diese Dienstleistung für uns erbringen werden. Die werden Teil der Firma sein, die werden letztendlich in diese Prozesse mit integriert und die werden das Meet Management übernehmen.
1: Die Idee vom City Outlet wird in Pirna seit rund 3 Jahren verfolgt. Das Vorhaben soll den Ladenleerstand bekämpfen. Denn etwa jedes dritte Geschäft in der Innenstadt ist nicht vermietet.

0: Machen den Sprung nach Meißen. Denn an der Pestalozzi-Oberschule steht eine größere Baustelle bevor. Das Nebengebäude wird umfassend saniert, modernisiert und erweitert. Geplant sind unter anderem mehr Platz für Essen, Ganztagsangebote und Schulsozialaktionen.
1: An der Pestalozzi-Oberschule in Meißen rollen bald die Bagger. Das Nebengebäude der Schule wird in den kommenden Monaten umfassend saniert und erweitert. Für viele war das längst überfällig, sagte Meißens Oberbürgermeister Markus Renner bei einem Rundgang am 7. Mai, kurz vor dem offiziellen Baustart.
2: Es wird höchste Zeit, dass wir im Nebengebäude hier sanieren und auch anbauen. Man sieht, das Gebäude ist in die Jahre gekommen. Es stammt aus den 1950ern und seitdem ist hier wirklich wenig passiert. Es ist eines der letzten Teile von Schulgebäuden, die so unsaniert sind. Und ich bin sehr froh, dass wir mit Hilfe von europäischen Fördermitteln hier jetzt endlich anfassen können.
1: Das Gebäude stammt aus dem Jahr 1955. Untergebracht sind hier bislang die Essenausgabe, Räume für Ganztagsangebote und die Sozialbetreuung. Und genau dafür soll das Gebäude auch künftig genutzt werden. Technisch und baulich ist jedoch vieles sichtbar in die Jahre gekommen. Mit beim Rundgang dabei Meißens neuer Bürgermeister Sebastian Schöne. Für ihn war es einer der ersten offiziellen Termine im Bereich Schulen. Auch Schulleiter André Polenz freut sich auf die Investition in den Schulalltag. Die bisherigen Bedingungen, so Polenz, seien in vielen Bereichen längst an ihre Grenzen gestoßen.
3: Also wir brauchen zum einen Raum für unsere Schüler, wir brauchen Raum für die Schulsozialarbeit, für die Inklusionsassistenz, also für alle die Kräfte, die uns Lehrer unterstützen. Wir brauchen ganz, ganz dringend eine neue Mensa und einen Raum, in dem gegessen werden kann, in einen Raum, in dem Speisen ausgegeben werden können. Und wir brauchen auch tatsächlich noch einen Raum zum Unterrichten. Also uns fehlt Raum, Raum, Raum.
1: Etwa 3 Millionen Euro kostet das Vorhaben, selbst für ein Nebengebäude eine echte Hausnummer. 75% der Kosten werden allerdings über Fördermittel von EU und Freistaat Sachsen gedeckt.
2: Unser Planungsstand sagt 2,95 Millionen, also knapp 3 Millionen Euro wird diese Sanierung hier in Anspruch nehmen. Und wir sind sehr froh, dass wir davon 75% europäische Fördermittel erhalten.
1: Wie umfangreich die Arbeiten tatsächlich werden, erklärte vor Ort Bauprojektleiterin Katrin Galler.
4: Genau, es sind 2,95 erstmal angesetzt, die wir auch nicht überschreiten wollen. Also dafür sind wir da, dass wir die Kosten im Auge behalten und das ist das die Obergrenze, die maximal verbaut werden soll. Aber es ist auch viel geplant. Also wir haben vor, das Gebäude zu erweitern und zwar auf der Gebäuderückseite kommt jeweils beidseitig von diesem Mitteltrakt jeweils ein Anbau, also es werden zwei Anbauten ergänzt. In dem einen Anbau wird ein Mehrzweckraum entstehen und mit der Option, die Plätze für die Schulspeisung zu erweitern, weil die Plätze jetzt für die Schulspeisung sind definitiv zu klein. Die Schule hat jetzt ca. 500 Kinder. Zurzeit essen sehr wenige Kinder, aber das soll auf jeden Fall nach der Sanierung anders werden, dass alle Kinder oder eine große Zahl der Kinder die Möglichkeit haben, hier ihr Mittagessen einzunehmen.
3: Also Essen werden wir anfangs, denke ich, mit 60 Personen, das ist der Erfahrungswert der letzten Jahre. Das wird dann hoffentlich zunehmen, die Mensa bekommt einen Freisitz, wird attraktiver. Die Sopro aus Meißen kocht für uns, ist also lecker und der Unterrichtsraum ist erstmal für eine Klasse, aber eben ein Raum ist besser als kein Raum. Gebrauchen können wir mehr, dafür kommen dann die Container in den anderen Bereich der Schule.
4: Das also erstmal der Komplex der Neubau ist in den Kosten drin. Dann muss das Gebäude, der alte Bestand, hier ist alles veraltet. Die Technik ist veraltet. Das Gebäude wurde 1950 errichtet. Und so alt ist auch die ganze Haustechnikanlage. Also es wird komplett entkernt, das Gebäude, von der Technik her. Aber auch die Fußböden werden herausgenommen, die werden neu aufgebaut. Die alten Deckenkonstruktionen kommen runter. Die Deckenfläche zum Dachraum wird gedämmt. Die Wände kriegen einen neuen Anstrich, neue Türen, der Brandschutz muss beachtet werden. Ja, wir haben ja auch Brandschutzanforderungen, das ist alles in den Kosten enthalten.
1: So wird auch der alte Heizungskeller verfüllt. Die besondere Tiefe war damals wegen der früheren Schwerkraftheizung notwendig. Und auch ein Relikt vergangener Jahrzehnte verschwindet aus dem Gebäude, die alte Küchenhexe in der ehemaligen Schulküche. Energetisch wird das Nebengebäude ebenfalls grundlegend modernisiert. Neue Dämmung, moderne Haustechnik, Fußbodenheizung und eine Photovoltaikanlage sollen die Schule fit für die kommenden Jahre machen. Ein Stück Geschichte bleibt allerdings erhalten. Das markante Eingangsportal mit den braunen keramischen Fliesen soll ebenso bestehen bleiben wie das goldene Schild als

0: gestalterisches Pendant zum Hauptgebäude der Pestalozzi-Oberschule. Wenn alles nach Plan läuft, soll die komplette Sanierung bis August 2027 abgeschlossen sein.
1: Die archäologischen Ausgrabungen im zweiten nördlichen Teilabschnitt der B169 zwischen Riesa und Salbitz haben begonnen. Das Landesamt für Straßenbau und Verkehr hat diese Arbeiten in Auftrag gegeben, um Funde zu sichern, die bereits bei früheren Untersuchungen entdeckt wurden. Bis Herbst 2026 arbeiten insgesamt 18 Archäologen vor Ort, um die historischen Schätze freizulegen und zu dokumentieren. Der Ausbau der B169 ist ein bedeutendes Infrastrukturprojekt, das mit diesen Grabungen einen weiteren Schritt vorankommt. Im Landkreis Sächsische Schweiz-Osterzgebirge wird die neue Ausgabe des Unternehmensatlas vorbereitet. Landrat Michael Geißler betont die Bedeutung dieses Projekts für junge Talente und Ausbildungsbetriebe. Unternehmen können sich bis Ende Mai 2026 anmelden, um im Printmagazin vertreten zu sein und so ihre Sichtbarkeit bei rund 8000 Schülerinnen und Schülern zu erhöhen. Der Unternehmensatlas bietet eine Plattform zur Präsentation als attraktiver Arbeitgeber. In Struppen wird das Schloss, dank eines Fördermittelbescheids der Ostdeutschen Sparkassenstiftung, saniert. Landrat Michael Geißler übergab gestern den Bescheid an den Schlossverein Struppen, um das historische Gebäude denkmalgerecht instand zu setzen. Die Arbeiten an den Fassaden sind bis November 2026 geplant, gefolgt von der Gestaltung der Außenanlagen im Jahr 2027. Die Arbeitsgemeinschaft Historische Städte ruft zum Bauherrenpreis 2026 auf, um herausragende Sanierungs- oder Neubauprojekte in historischen Stadtkernen auszuzeichnen. Albrecht Hermann von Meißen ermutigt zur Teilnahme. Einsendeschluss ist Ende Juni 2026. Bewertet werden Projekte hinsichtlich ihrer Vorbildwirkung und Integration in die Altstadtstruktur. Beim Volleyball-Städtepartnerschaftsturnier in Montelimar erreichte Coswig den zweiten Platz hinter Dvůr Králové aus Tschechien, das ungeschlagen blieb. Neben spannenden Spielen gab es kulturelle Erlebnisse, wie den Besuch des Renaissance-Schlosses Grignan. Für das Jahr 2027 hat Coswig alle Mannschaften eingeladen, am Turnier teilzunehmen. Ein 76-jähriger Mann ist gestern nach einem Unfall auf der Leubnitzer Straße in Bannewitz ins Krankenhaus gebracht worden. Laut dem Verkehrsunfalldienst kam der Fahrer aus unbekannten Gründen von der Fahrspur ab und prallte gegen eine Leitplanke. Der entstandene Schaden wird auf etwa 15.000 Euro geschätzt und die Ermittlungen zur Unfallursache sind im Gange. Am Wochenende haben unbekannte Kabel von einer Baustelle an der Glashütter Straße in Dippoldiswalde gestohlen. Die Polizei berichtet, dass die Täter ein Fenster gewaltsam öffneten, um Zugang zu dem im Bau befindlichen Haus zu erhalten. Sie rissen Kabel aus den Wänden. Die genaue Schadenshöhe und der Wert der gestohlenen Kabel sind noch nicht bekannt. In einem Einfamilienhaus im Kurort Gorisch hat es gestern Morgen gebrannt. Die Feuerwehr konnte das Feuer löschen, bevor jemand verletzt wurde. Glücklicherweise befanden sich keine Personen im Haus zum Zeitpunkt des Brandes. Angaben zum Sachschaden liegen noch nicht vor. Brandursachenermittler untersuchen den Vorfall. In Freital-Pesterwitz sind Unbekannte in der Nacht zum Montag in eine Praxis eingebrochen. Nach Angaben der Polizei schlugen die Täter eine Fensterscheibe ein und durchsuchten sämtliche Räume. Sie entkamen durch die Terrassentür, wobei der Sachschaden rund 500 Euro beträgt. Der genaue Stehlschaden ist derzeit noch unklar.
2: Nach einer kurzen Unterbrechung geht's hier gleich weiter mit Elbland aktuell. Da schauen wir zuerst auf den Töpfermarkt in Meißen und zum Schluss aufs Stadtradeln in Pirna. Bleiben Sie dran und bleiben Sie gespannt!

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0: Willkommen zurück bei Elbland Aktuell und danke, dass Sie dran geblieben sind. Wir bleiben jetzt erstmal direkt in Meißen, denn dort hat der traditionelle Töpfermarkt wieder viele Besucher in die Altstadt gelockt. Zu sehen gab es handgefertigte Keramik, Schmuck und viele weitere kunsthandwerkliche Arbeiten.
1: Kunst aus Ton, soweit das Auge reicht. Vergangenes Wochenende lockten handgefertigtes Geschirr, Skulpturen und zahlreiche weitere kreative Arbeiten viele Besucher in die Meißner Altstadt. Grund dafür war der traditionelle Töpfermarkt, der sich längst seit 1992 zu einem festen Bestandteil für Kunstliebhaber entwickelt hat. Auch in diesem Jahr bot das Kunsthandwerksfest beeindruckende Einblicke in die kreative Welt der Keramik. Keramiker aus ganz Deutschland bekamen die Gelegenheit, ihre klassischen und ausgefallenen Arbeiten zu präsentieren und zum Verkauf anzubieten. Dabei war das künstlerische Spektrum groß und das sonnige Wetter ideal, um die vielfältigen Produkte in ihren unterschiedlichsten Farben und Formen perfekt zur Geltung zu bringen. Jedes Werk war ein Unikat und spiegelte die individuelle Handschrift und das handwerkliche Geschick des Künstlers wider. An den Ständen wurde allerdings nicht nur verkauft, sondern auch über das Handwerk gefachsimpelt. Neben der Keramikkunst gab es auch viele weitere originelle Arbeiten zu entdecken. Von Schmuck bis hin zu Vorführungen am klassischen Spinnrad, was ebenfalls für viel Bewunderung sorgte. Auch für das leibliche Wohl der Besucher war zwischen dem vielfältigen Kunstangebot gesorgt. Mit seiner besonderen Mischung aus Kunst, Handwerk und Atmosphäre bleibt der Töpfermarkt für viele Besucher auch künftig ein fester Höhepunkt im Jahr.
0: Und zum Abschluss unserer Sendung geht's jetzt nochmal nach Pirna. Denn dort läuft aktuell wieder das Stadtradeln. In 21 Tagen sammeln Teams aus Vereinen, Firmen, Schulen und Freizeitgruppen möglichst viele Kilometer. Schon in den ersten Tagen kamen viele Strecken zusammen.
2: Das Fahrrad ist bei Silke Gorni und Rico Manz gesetzt. Beide arbeiten beim Verein Landschaft Zukunft. Beruflich dreht sich viel um das Projekt Gutes von hier, bei dem regionale Lebensmittel und Produkte vermarktet werden. Wann immer es geht, setzen beide aufs Rad und sie sind dabei beim Stadtradeln 2026.
3: Eine Challenge ist das und es ist ganz interessant, wenn man dann mal reinschaut, wie viele Kilometer andere schaffen und selber noch nicht. Also das spornt schon an.
2: Stadtradeln ist ein deutschlandweiter Wettbewerb. An 21 Tagen treten Menschen einer Stadt in die Pedale. In Pirna werden bis zum 3. Juni die Kilometer gezählt, im Alltag und bei Sonderfahrten.
4: Ja, wir haben gedacht, im Sinne des Stadtradelns machen wir eine schöne Gutes von hier Tour, damit wir auch mal unsere Produzenten und Netzwerkpartner kennenlernen. Und da haben wir uns was Schickes überlegt, eine wirklich kleine, süße Tour, um die 30 Kilometer. Start und Ziel ist in Pirna, am Platzhirsch ist ein Netzwerkpartner. Da gibt es ein ordentliches, kleines Frühstück, also was ganz Nettes. Und dann fahren wir über Lohmen nach Wehlen. In Wehlen gucken wir uns mal ein bisschen was in Käse an und gucken uns dann den Käseschrank an. Dann geht es nach Raden. In Raden machen wir eine Mini-Kreuzfahrt auf die andere Elbseite. Und dann geht es wieder zurück nach Pirna. Kleines Abschlussgetränk ist natürlich auch mit drin.
2: Pirna ist seit 10 Jahren beim Stadtradeln dabei. In diesem Jahr starten 4

0: 40 Teams.
1: Also man sieht definitiv die Entwicklung. Wir haben jährlich steigende Teilnehmerzahlen. Wir haben im letzten Jahr auch erstmals die Marke von 200.000 Kilometern geschafft als Stadt Pirna, was denke ich für eine ganz positive Entwicklung spricht.
0: Über 500 Teilnehmer haben sich in diesem Jahr für Pirna beim Stadtradeln registriert. Und schon in den ersten 6 Tagen wurden knapp 50.000 Kilometer abgespult.
2: Das sensibilisiert immer wieder für das Thema Radfahren, dafür das Thema Radfahren auch in den Alltag zu integrieren, den einen oder anderen Weg, den man sonst mit dem Auto vielleicht fahren würde, mit dem Fahrrad zu fahren. Und ja, je mehr Menschen mit dem Rad fahren und die Infrastruktur nutzen, desto bessere Argumente haben wir auch Ressourcen letztendlich für den Ausbau von Radverkehr in die Hand zu nehmen.
0: Vereine, Firmen, Freizeitgruppen, sie alle machen mit. Auch viele Schulkinder aus Kopitz fahren Rad. Die Elterninitiative vom Hort, die Schlaufüchse, motiviert alt und jung.
3: Diese begrenzte Zeit von den 3 Wochen, das motiviert natürlich die Kinder auch noch mal zu sagen, hey, da mache ich jetzt mit. Und bei uns gibt es als Prämie für den Gewinner eine Eistorte vom Alfredo Eiscafé. Und das motiviert natürlich auch noch mal extra. Also es ist eigentlich eher so eine besondere Aktion, wo die Kinder mal so einen kleinen Wettkampf haben vielleicht.
0: Zum Stadtfest am 21. Juni werden die besten Teams und fittesten Radfahrer ausgezeichnet. Es ist also nie zu spät, sich und seine Kilometer beim Stadtradeln zu melden.
4: Der Freistaat Sachsen investiert in diesem Jahr über 30 Millionen Euro an Investitionsfördermitteln für die Feuerwehren. Laut dem Staatsminister des Innern, Armin Schuster, wird damit die kontinuierliche Unterstützung der Feuerwehr zum Schutz der Bevölkerung fortgesetzt. Seit 2016 wurden insgesamt 315 Millionen Euro in die Modernisierung von Ausrüstung und Infrastruktur investiert. Diese Maßnahmen haben zur Anschaffung von über 1.100 Feuerwehrfahrzeugen beigetragen und stärken die Einsatzfähigkeit der Feuerwehren im gesamten Freistaat. Vom 30. September bis zum 4. Oktober findet das 2. Gogelmosch-Dialektival in Dresden statt, um den sächsischen Dialekt zu feiern. Ministerpräsident Michael Kretschmer betont die Bedeutung der Dialekte als Teil der sächsischen Kultur und Geschichte. Das Festival bietet ein buntes Programm mit prominenten Künstlern wie Tom Pauls und Gunter Böhnke und sucht das sächsische Wort des Jahres, das am 3. Oktober gekürt wird. Ein neues Abkommen sichert den Fortbestand der Stiftung für das sorbische Volk bis mindestens 2030. Bundesinnenminister Alexander Dobrindt erklärte, dass die Stiftung mit über 29 Millionen Euro gefördert wird, um ihre Arbeit zur Bewahrung der sorbischen Sprache und Kultur fortzusetzen. Ministerpräsident Michael Kretschmer hob hervor, dass die Sorben ein wichtiger Teil der kulturellen Identität Sachsens sind. Bei einer Vogelzählung in Sachsen wurde festgestellt, dass die Zahl der Haussperlinge um 10% gesunken ist. Laut dem Naturschutzbund NABU wurden zwischen dem 8. und 10. Mai rund 65.000 Vögel gezählt, wobei auch andere Arten wie Star und Amsel beobachtet wurden. Im Jahr 2024 wurden in Sachsen über 5 Millionen Tonnen Abfälle entsorgt, wovon mehr als die Hälfte verwertet wurde. Rund ein Fünftel dieser Abfälle galt als gefährlich, da sie gesundheitsschädlich oder umweltgefährdend sein können. Die Daten stammen aus Erhebungen bei sächsischen Abfallentsorgungsanlagen. Ein Motorradfahrer ist gestern in Meißen leicht verletzt worden. Eine 26-jährige Fahrerin wollte mit ihrem VW Polo aus einer Ausfahrt nach links in die Niederauer Straße abbiegen und kollidierte dabei mit einem von rechts kommenden 27-jährigen Motorradfahrer. Der Mann stürzte von seiner Harley-Davidson, erlitt jedoch nur leichte Verletzungen. Über die Höhe des entstandenen Sachschadens gibt es noch keine Informationen. In Meißen haben Einbrecher zwischen Samstag und Montag einen Tresor aus einem Firmengebäude an der Fabrikstraße gestohlen. Die Täter verschafften sich Zugang, indem sie ein Fenster aufhebelten und mehrere Räume durchsuchten, so die örtliche Polizei. Der genaue Schaden ist derzeit noch unklar. Unbekannte haben in Lamperswalde im Ortsteil Oelsnitz eine Baggerschaufel im Wert von etwa 1.500 Euro gestohlen. Wie die Polizei berichtet, ereignete sich der Diebstahl zwischen dem 13. und 18. Mai 2026 auf einem Baustellengelände an der Straße an der Mühle. Die Ermittlungen zum Abtransport des schweren Anbauteils laufen noch. Ein BMW hat sich in Priestewitz im Ortsteil Porschütz überschlagen und kam heute in den frühen Morgenstunden auf dem Dach zum Liegen. Der Fahrer, ein 18-jähriger kosovarischer Staatsangehöriger, blieb unverletzt, wie die Polizei mitteilt.

0: Regen spielte kaum eine Rolle und mit maximal 19 Grad blieb es angenehm mild. In der Nacht wird es etwas wolkiger, größere Wetterveränderungen sind aber nicht zu erwarten. Die Temperaturen gehen auf rund 10 Grad zurück. Morgen wird es unruhiger, Schauer und einzelne Gewitter ziehen im Tagesverlauf durch die Region. Trotzdem bleibt es mit Höchstwerten um die 21 Grad recht warm. Und hier die 3-Tage-Aussicht fürs Elbland. Der Donnerstag bringt viele Wolken und hier und da etwas Regen. Die Höchsttemperatur liegt bei 20 Grad. Am Freitag hält es wieder deutlich auf. Bei 23 Grad zeigt sich die Sonne häufiger zwischen lockeren Wolken. Und der Samstag wird dann der wärmste Tag der Woche. Viel Sonne, kaum Wolken und bis zu 27 Grad. Nach einem wechselhaften Mittwoch geht es im Elbland also Schritt für Schritt in Richtung Frühsommer.
1: Meine Damen und Herren, es tut mir leid, es Ihnen zu sagen, aber das war's für heute von Elbland aktuell vom 19. Mai 2026. 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Bis dahin wünsche ich Ihnen jetzt noch einen wunderschönen Dienstag und morgen sehen wir uns wieder hier, zur selben Zeit und am selben Ort. Bis bald und auf Wiedersehen.

Das Dresdner Residenzschloss wurde in der Mitte des 16. Jahrhunderts zu seiner heutigen Größe ausgebaut. Es bietet wunderschöne Architektur und erlesene Kunst. Als Museum für die staatlichen Kunstsammlungen Dresden wiedererrichtet, verbindet es prachtvolle historische Räume, die bis ins Detail rekonstruiert wurden, mit modernen Museumsräumen, in denen die Exponate im Mittelpunkt stehen. Besucher können sich auf eine Reise durch die Zeit der Renaissance und des Barock begeben. Auf dem Weg dorthin sind viele einzigartige Kunstwerke zu entdecken, denn die Sammlung gilt als eine der besten der Welt. Ritterturniere, die oft nur als eine Sache des Mittelalters angesehen werden, fanden bis ins 18. Jahrhundert im Stallhof statt, was auch im Riesensaal eindrucksvoll illustriert wird.

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1: Zwickau freut sich wieder aufs Schumannfest. Bahnstrecke Adorf-Zwotental geht in Betrieb und Klassenerhalt für den BSV gesichert.
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1: Liebe Zuschauer, es ist Dienstagabend, Zeit für eine neue Ausgabe von Tag aktuell. Schön, dass Sie wieder eingeschaltet haben. Im Juni steht wieder das Schumannfest in Zwickau an. Anderthalb Wochen lang soll an den berühmten Sohn der Stadt erinnert werden. Die Veranstalter haben wieder viele verschiedene Höhepunkte aus dem Hut gezaubert. Welche das genau sind und was der Faust und Charlie Chaplin damit zu tun haben, haben die Organisatoren bei einer Pressekonferenz vorgestellt.
3: Das Schumannfest will Zwickau auch in diesem Jahr wieder in einen großen Freiluftkonzertsaal verwandeln. Vom 4. bis zum 14. Juni sind wieder unterschiedlichste Veranstaltungen geplant, wie von den Verantwortlichen bei einer Pressekonferenz im Robert-Schumann-Haus erklärt wurde. Schumann und seine Musik sollen so einem breiten Publikum zugänglich gemacht werden. Dieses Jahr steht das Fest unter dem Motto Schumann und die Dichter. So soll Schumanns Liebe zur Literatur beleuchtet werden.
4: Das hat einen besonderen Bezug auch, weil Schumann ja selber sehr lange noch schwankte zwischen Poesie und Musik und auch

0: sein Vater ihm ja da ganz viel schon mitgegeben hat als Buchhändler und als derjenige, der das Format des Taschenbuchs erfunden hat. Also man kann sich vorstellen, dass Schumann in dieser Welt auch aufgewachsen ist.
1: Der Chef des Robert-Schumann-Hauses, Dr. Thomas Sinofzig, sieht bei Schumann vor allem eine Verbindung zwischen der Dichtkunst und seiner Musik.
2: Weil Robert Schumann wie kein anderer Komponist sich durch diese Dichte hat inspirieren lassen. Nicht nur zu seinen Liedern, das ist natürlich klar, da sind Texte die Grundlage, sondern auch zu seinen instrumentalen Werken. Auch die Klavierstücke sind ganz oft irgendwie dichterisch geprägt. Und das fand ich, ist ein wichtiger Anlass, dass wir mal das Fest hier machen. Dann haben wir noch Jubiläum von dem Gespensterdichter E.T.H. Hoffmann. Der ist vor 250 Jahren geboren. Der Fauststoff hat 500-jähriges Jubiläum, Auerbachs Keller. Und das kommt alles zusammen und passt hier.
1: Auch in diesem Jahr soll den Besuchern ein breites Programm geboten werden, das viele kulturelle Aspekte abdecken soll. Im Mittelpunkt steht aber natürlich die Musik des berühmtesten Sohnes Zwickaus.
2: Ja, wir setzen das auf ganz vielfältige Weise um und keine Angst, es ist nicht der Schulkanon der Dichter, sondern es geht bei uns hier Schumann für alle. Ich denke, es ist für jeden was dabei, ein ganz buntes Programm. Wir haben keinen einzigen Liederabend, aber es kommen immer mal wieder Lieder. Wir haben zum Beispiel zum ersten Mal ein Musikkabarettprogramm, ganz witzig mit Tim Beckmann, ein Kabarettist, den ich sehr schätze. Und da kommen natürlich auch ein paar Lieder vor. Dann, da geht es um Heine und Schumann speziell. Heine war ja auch ein sehr witziger Dichter. Dann haben wir zum Schluss ein Chorkonzert, Leipziger Kammerchor, sehr renommiert, und der singt zum einen Lieder von Schumann, und da gibt es aber als Ergänzung zu dem Programm zum ersten Mal hier einen Stummfilm mit Live-Musik, und zwar Charlie Chaplin, A Dog's Life, ein Hundeleben aus dem Jahr 1918, und dazu improvisiert der Jazzgeiger Samuel Seifert mit dem Pianisten Andreas Reuter. Das ist auch was ganz Spannendes, finde ich. Und die Chorlieder, die ausgewählt wurden, beziehen sich alle auf diesen Chaplin-Film, also Brücke von Schumann zu Charlie Chaplin. Das ist ein Kunststück, was wir hier in Zwickau schaffen. Ja. Zum Eröffnungskonzert, auch ganz groß im Jugendstilkonzert Seine neue Welt. Da gibt es Schumanns Faustszenen, Schumanns Manfred, lange nicht mehr gehört, eigentlich die Hauptwerke von ihm. Mit großer Besetzung auch viele ehemalige Solisten, die Preisträger des internationalen Schumann-Wettbewerbs waren. Der Domchor singt mit, bin ich sehr glücklich. Und so können wir diese großen Werke hier endlich mal wieder aufführen.
1: Am 8. Juni begeht der Komponist dann seinen 216. Geburtstag. An diesem Tag wird aber auch das 125. Jubiläum des Schumann-Denkmals gefeiert, das seit 1901 an ihn erinnert. Der Geburtstag soll von den Zwickauern zusammen gefeiert werden.
3: Am Programm gibt es natürlich eine Geburtstagstafel. Also wir laden alle gerne ein, eben in der Zeit von 15 bis 17 Uhr an einer Tafel teilzunehmen, Platz zu nehmen und den Robert Schumann zu feiern. Ein gastronomisches Angebot bietet sozusagen das Clara-Wieck-Gymnasium, was ja auch immer Partner auch vom Schumann-Haus mit ist. Und sie werden ein Kuchenwasser mit anbieten. Und die Gaststätte Paula bietet natürlich Kaffee und alkoholfreie Getränke. Und würden auch den Erlös dem Förderverein des Robert-Schumann-Konservatoriums zur Verfügung stellen.
1: Zur Kaffeetafel sind die Besucher eingeladen, ihre Lieblingssammeltasse mitzubringen, um dem Ganzen ein historisches Flair zu geben. Dazu findet am Tag auch eine kostenlose Stadtführung statt, in deren Zentrum der Musiker steht. Das Schumann-Denkmal auf dem Hauptmarkt soll währenddessen auf neue Weise in Szene gesetzt werden.
3: Wir hatten uns überlegt, wie kann man das Denkmal etwas anderes in den Vordergrund heben und dem ein besonderes Gewand bieten. Und daher haben wir einen Floristenwettbewerb ausgelobt. Und dankenswerterweise hat sich Blumen Gellrich hier bei uns aus der Marienstraße, die Frau Reier, beteiligt und hat auch ein tolles Angebot bzw. Konzept vorgelegt, worüber wir uns sehr freuen. Und sie nimmt die Gäste mit auf eine florale Reise. Also so, sie hat ihre Gestaltung an drei Epochen sozusagen aufgebaut und beginnt in der Biedermeierzeit über den Jugendstil bis in die Gründerzeit und verwendet eben dort diese typischen Blumen, die in dieser Zeit Mode waren.
1: Höhepunkt der Feierlichkeiten ist das romantische Lichterfest am 12. Juni am Schwanenteich. Auch dieses Jahr soll den Besuchern rund ums sowie auf dem Wasser wieder einiges geboten werden.
2: Naja, und wir haben ein musikalisches Hauptprogramm auf der Hauptbühne. Hauptakt sind vier coole Herren aus Hamburg, die nennen sich Elbtunnel Percussion. Das sind Schlagzeuger und die spielen auf ihren Schlaginstrumenten auch Musik von Schumann, auch von Bach, aber auch zeitgenössische

0: Kompositionen, die sie selbst komponiert haben, oder Philip Glass. Und dann gibt es Poetry Slam, auch mal was Neues. Es gibt die Big Band des Peter-Breuer-Gymnasiums, die auftritt. Es gibt ganz viele musikalische Facetten. Man kann auf dem See mit den Booten fahren. Mit dem Seesportclub wird man im Kutter gefahren. Also ganz viele Möglichkeiten, sich da zu vergnügen. Picknick kann jeder sich mitbringen. Gibt auch ein paar Catering-Stände, wo man versorgt werden kann. Es gibt dann auch Feuershow und es gibt Bastelangebote. Um 21:30 abends, wenn es langsam dunkel wird, können dann die gebastelten Lichtertüten auf den See gesetzt werden. Mit Kerzenschein wird dann alles illuminiert.
1: Der Museumschef ist davon überzeugt, dass Schumann auch heute noch eine wichtige Rolle für die Stadt spielt.
0: Robert Schumann ist hier geboren und ist nach wie vor weltweites Aushängeschild. Wir haben hier quasi täglich Anfragen aus aller Welt. Ich habe heute gerade mit den USA, mit einer Schumann-Liebhaberin Mails gewechselt, weil eben Schumanns Musik bis heute lebendig ist, in aller Welt gespielt wird. Und das hat man in Zwickau auch zum Glück schon ganz früh erkannt. Es gab schon 1847 das erste Schumann-Fest und seit 1910 haben wir das Schumann-Museum hier und haben die weltweit größte Sammlung und das verpflichtet natürlich auch.
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3: Wenn sich alles so entwickelt, wie sich das der Förderverein Obervogtländische Eisenbahn und der neue Pächter der Strecke, die Nossenrieser Eisenbahn Company, erhoffen, dann werden auf der Bahnstrecke Adorf-Zwotental bald wieder Züge rollen. Bis dahin gibt es aber noch eine Menge zu tun. Die Bahnstrecke musste in den vergangenen Jahren wegen technischer Mängel geschlossen werden. Diese müssen vor der Inbetriebnahme behoben werden. Das kostet Geld, Zeit und braucht zupackende Hände.

Ja, so sah das hier noch aus bis zum Ende letzten Jahres. Schöne heile Welt. Wir hatten hier viel Zugverkehr. Wir hatten unseren Musikwinkel-Express. Wir hatten einmal im Jahr zu Gast die Lichtlefahrt aus Falkenstein. Sehr beliebt. Wir haben hier bei Bauarbeiten im rechtlichen Netz auch Güterumleiterverkehre gehabt. Also insgesamt schon ziemlich viel Verkehr. Und das endete halt dann abrupt am 31.12. letzten Jahres mit der Streckenstilllegung. Ja, also der bisherige Pächter hat die Strecke abgegeben, hat den Pachtvertrag nicht verlängert und die Strecke wurde dann stillgelegt. Grund war halt auch, dass hier ein bisschen was zu arbeiten ist. Es gibt hier also verschiedene Stellen an der Strecke, kürzere Stellen, wo der Oberbau nicht mehr gut ist, also sprich die Schwellen ausgewechselt werden müssten. Ja, und das haben wir dann angepackt. Also wir haben gesagt, das können wir einfach gar nicht zulassen, dass die Strecke stillgelegt ist, dass sie halt nicht mehr existiert, wo man

0: ja, wissen muss, wie viel Betrieb hier immer ist, ne? Also wenn man mal hier ist, wenn die Dampflok-Lichtlefahrt kommt, wenn der Musikwinkel-Express oder der internationale Musikwinkel-Express fährt, da sind hier jede Menge Leute, zum Beispiel bei der Lichtlefahrt, dann bis zu 1000, die hier am Bahnhof stehen.
1: Als grenznahe Region pflegt man auch einen guten Kontakt zu den tschechischen Nachbarn.
0: Und deswegen haben wir hier verschiedene Projekte am Laufen, die das unterstützen. Zum Beispiel das internationale Musikwinkelfest, was in diesem Jahr am 22. und 23. August stattfindet, hier auf dem Musikwinkelplatz, und aber auch unseren internationalen Musikwinkel-Express, der von Adorf über Gunzen und Zwotental nach Kraslitz in Tschechien fährt. Uns ist diese Zusammenarbeit extrem wichtig und wir werden dafür unterstützt vom Deutsch-Tschechischen Zukunftsfonds, von Euregio Egrensis, von der Kulturstiftung des Freistaats Sachsen und vom Vogtlandkreis. Ja, was aber auch noch zu sagen ist, ist, dass die Strecke Adorf-Zwotental, also die Musikwinkelbahn, nicht nur touristische Bedeutung hat, sondern sie ist auch durch zum Beispiel Umleitergüterzüge auch für die Wirtschaft des Vogtlands von Bedeutung. Und das ist dann natürlich auch für uns eine Verpflichtung, hier auch dem ganzen Vogtland gegenüber und gegenüber den Leuten, die diese Eisenbahnstrecke, aber auch diesen Bahnhof hier so gern haben. Und dann haben wir gesagt, hier, wir müssen uns ja weiterhin auch in den Spiegel gucken und wir sind ja auch nun mal hier der Förderverein für diese Bahnstrecke. Und dann sind wir die Sache halt angegangen.
1: Christoph Kopp ist ein Mann mit Visionen. Mit seiner unbändigen Energie reißt er nicht nur die Vereinsmitglieder mit.
2: Ich bin der Ingo Benzel, Hörder Ortsvorsteher von Gunsen. Wir haben damals mal auch versucht, diesen Haltepunkt zu übernehmen, sind jetzt aber froh, dass wir den Christoph Kopp gefunden haben, der das wunderbar hier da regelt und macht und auch ihm zu verdanken ist, dass die Strecke wahrscheinlich jetzt weiter erhalten bleibt. Ich selbst war hier bis 1995 Lokführer gewesen, ich kenne die Strecke innen auswendig. Wir sind früher als Schüler hier in die Schule gefahren. Viele Leute aus dem Dorf und aus dem Umland konnten da mit der Eisenbahn auf die Arbeit fahren. Das war eine regelmäßig saubere Verbindung. Die geht weit über Gunsen und Zwotental hinaus. Und wie schon gesagt, wir sind heilfroh, dass die vielen Besucher uns unterstützen zum Erhalt der Strecke bei dem Lichtlefest und dergleichen. Die Spendenaktion, was gelaufen war, war eine wunderbare Aktion. Und ich hoffe, dass wir mit vielen Besuchen weiterhin hier die Strecke auch erhalten und dem touristischen guten Sinn geben. Da sind wir auf einem guten Weg jetzt.
0: Das Ganze, was hier passiert ist, ist ein Zusammenspiel von allen möglichen Personen hier, von uns als Verein, von der Politik, von allen Bürgermeistern und natürlich auch von der ganzen Bevölkerung hier, die halt ganz hervorragend uns unterstützt hat mit dieser wahnsinnig gut gelaufenen Crowdfunding-Kampagne. Dafür möchte ich auch nochmal recht herzlich danken. Und mit so viel Rückenwind und so viel Bestätigung hier für das Richtige unterwegs zu sein, ist es natürlich eine Verpflichtung, auch niemals aufzugeben.
1: Mit der Nossen-Riesaer Eisenbahnkompanie findet man endlich einen neuen Pächter. Der Geschäftsführer, Herr Sauter, war zur letzten Lichtlfahrt im Dezember in Gunzen und war von dem, was sich ihm da bot, überwältigt.
0: Ja, und weil wer A sagt, auch B sagen sollte, haben wir das natürlich auch getan. Also mit der reinen Unterschrift unter den Pachtvertrag ist es natürlich nicht getan. Also dadurch fährt noch kein Zug. Die Wiederinbetriebnahme der Strecke ist halt unser größtes Anliegen und dazu muss halt ein bisschen was an der Strecke gebaut werden. Dazu haben wir jetzt eine Kooperation gestartet und ein Projekt in die Wege geleitet zwischen der Gleisbauschule Gera und Gleisbaufirmen wie Romberg-Sersa und auch der GmbH. Und wir werden mit einem Schüler- und Auszubildendenprojekt die schadhaften Schwellen auswechseln und daraus auch ein schönes und vorzeigbares und vor allen Dingen auch ein Projekt machen, was auch Ansporn für andere sein könnte.
2: Ja, jetzt sehen wir hier die Schwellen, dass mal welche ausgetauscht worden sind. Und aber je weiter man guckt, sind die kaputt dort eingewachsen, eingefahren und die müssen halt dann auch getauscht werden. Gerade wie hier haben wir ein Problemkind der besonderen Art und da ist auch nichts mehr dran zu retten. Und dann brauchen wir Hilfe und Unterstützung und dann werden wir dann schon Herr drüber über die Situation. Je weiter man dann läuft, desto mehr betrifft es den Bogen hier hauptsächlich und oberer Teil, beziehungsweise so 6 Kilometer sind mit Betonschwellen und dann nur noch, sagen wir mal, 1 Kilometer mit Holzschwellen und das ist das Problem.
1: Die benötigten Schwellen wurden durch Spenden finanziert.
3: Ja, dann sehen wir hier die 280 altbrauchbare Holzschwellen aus Eiche. Die haben wir aus dieser Kampagne, aus den Spendengeldern erworben und dazu nochmal 166 Plastischwellen. Dann haben wir noch vorne einen Stapel, eine Position mit doppelten Spurplatten für die Brücke, wo dann die Führung mit dabei ist. Warten also nur auf den Startschuss.
1: Die Rettung der Bahnstrecke ist eine Erfolgsgeschichte und sucht ihresgleichen.
0: Ich glaube, dass sowas in dieser Form nur ganz selten geschieht. Und daher möchten wir alle aufrufen hier, die sich für die Eisenbahnstrecke interessieren, die sich fürs obere Vogtland interessieren, uns zu unterstützen. Wir sind zwar ein Verein, aber haben auch einen harten Kern. Aber es ist doch viel zu tun. Also neben diesen Arbeiten um das Projekt herum ist auch vieles an der Strecke zu tun in puncto Vegetationspflege oder überhaupt ein bisschen Ordnung schaffen. Und da rufe ich alle auf, die Freunde von Adolf Zwuttenthal sind, sich bei uns zu melden und mit anzupacken. Ja, wenn also alles so läuft, wie wir uns das vorstellen und wie wir das planen, dann würden im Juli die Bauarbeiten im Rahmen des Schüler- und Auszubildendenprojektes hier stattfinden. Und wir könnten dann die Strecke vielleicht noch im Sommer oder dann im Spätsommer wieder in Betrieb nehmen.
1: Und dann könnten die Räder wieder rollen.

Christoph Kopp ist damit aber längst noch nicht am Ende mit seinen Visionen. Der Bahnhof Zwotental liegt ihm ebenfalls sehr am Herzen. Gerne würde er ihn vor dem Verfall und dem Abriss bewahren. Sein Statusspruch lautet: Am Anfang war die Idee. Das lassen wir so stehen.

0: Zum nächsten Spiel in der Playoff-Runde der Handball-Bundesliga der Frauen kommt am Mittwoch der VfL Oldenburg nach Zwickau. Im März gab es ein Unentschieden gegen das Team aus Niedersachsen. Doch eins ist anders als in den letzten Jahren. Der BSV Sachsen hat noch 3 Spiele vor sich, der Klassenerhalt aber ist gesichert. Entsprechend locker und entspannt war die Stimmung zur Pressekonferenz.
1: Ein lächelnder Trainer zur Pressekonferenz beim Tagespräsentator der Hoffmann Metall GmbH. Seit Sonntagabend war klar, der BSV spielt auch im nächsten Jahr in der ersten Handball-Bundesliga. Eben nicht immer bis zum letzten Spieltag gegen den Abstieg, sondern ohne Druck für eine bessere Platzierung zu spielen. Das ist auch der Wunsch der Sponsoren.
2: Ja, sehr gut. Man muss aber auch bedenken, jetzt halte ich positiv dagegen, dass wir, glaube ich, nach der Hauptrunde mit dem 8. Platz das beste Saisonergebnis erzielen konnten in diesen 5 Jahren erste Liga. Und wir haben 3 Spieltage ja noch zu spielen. Und genau das, was Sie jetzt gerade sagen, wir wollen gerne um was spielen. Das ist halt auch dieses Jahr oder ist dieses Jahr möglich und auch der Fall. So werden wir heute auch mit der Mannschaft halt in den beiden Abschlusstrainingseinheiten halt auch sprechen, dass wir noch 6 Punkte oder 6 Punkte erzielen können oder erreichen können. Und das genau unser Anspruch auch ist. Am Mittwoch kommt Oldenburg wieder nach Zwickau. Ich glaube, Ende März waren sie halt schon da. Wir haben halt ein sehr, sehr spannendes Spiel mit einem Unentschieden gesehen, was uns einfach da auch ermutigt, positiv aus so einer ganz besonderen Situationen heraus, da auch in dieses Spiel halt reinzukommen.

0: Und dann halt diesen 8. Platz, den wir in der Hauptrunde erreicht haben, auch über diese Playdown-Runde vielleicht ja, wieder zu bestätigen. Und das ist eine neue Situation. Ne? Auch, da werden halt auch, glaube ich, innerhalb des Teams Charakter gefragt sein, die jetzt nicht sagen, okay, wir haben das Minimalziel erreicht, sondern dass wir vielleicht halt nach dem Maximalprinzip halt da auch streben.
1: Recht ungewohnte Worte für die BSV-Pressekonferenzen der letzten Jahre. Doch die Zahlen sprechen eine eindeutige Sprache. Durch eine solide Mannschaftsleistung konnte der BSV sein Spiel in Neckarsulm gewinnen. 8 Tage später unterlag der SV Union Halle Neustadt in Göppingen. Daraus ergab sich der folgende Tabellenstand. Halle Neustadt braucht also 6 Punkte, um am BSV Sachsen noch vorbeizuziehen, hat aber nur noch 2 Spiele offen. Somit ist es also auch rein rechnerisch nicht mehr möglich, den BSV von Platz 6 dieser Tabelle zu verdrängen. Bei einer solch wichtigen Entscheidung flattern schon etwas die Nerven bei allen Beteiligten.
0: Das war sehr angespannt. Ich habe einen Leichtkicker bekommen von 2 Kindern und meiner Frau. Der eine hat Livestream geguckt, die andere hat Live-Ticker geguckt. Der Live-Ticker war etwas früher. Man konnte den Augen am Anfang, glaube ich, gar nicht so richtig oder die Sache glauben, was da passiert ist. Aber schlussendlich hat sich, glaube ich, Göppingen da halt auch für eine gute Saison belohnt. Wir haben es selber auch gesehen, dass sie eine, ja, die Mannschaft in der Breite noch zusammen haben. Und deswegen haben wir eigentlich halt auch daran geglaubt, alle, dass wir mal ein bisschen dieses Glück halt auch haben, dass wir jetzt diese nächsten 14 Tage entspannter auch angehen können. Oldenburg hat halt viele Möglichkeiten. Ne? Man nutzt jetzt auch diese Spiele schon, so wie ich Nils kenne, um Sachen für die neue Saison, für die Zukunft, für Eventualitäten zu kreieren oder auszuprobieren. Und wir werden halt auf eine variable 6-0-Abwehr halt treffen, wir werden auf eine 5-1-Abwehr vielleicht halt treffen. Im Angriff würden 7 gegen 6 halt stattfinden. Neu, moderne sind halt 4 Rückraumspieler, keine Kreisläuferinnen mehr und so weiter. Und da müssen wir uns, glaube ich, halt allesamt halt auch so ein bisschen mit anfreunden. Dieses herkömmliche, strategische 6 gegen 6 wird es vielleicht in der Zukunft gar nicht mehr geben.
1: Diesen Entwicklungen, so der Trainer weiter, sollten sich auch die Fans nicht verschließen, anstatt bei jedem Fehler gleich auf den Trainerstab zu schimpfen. Und auch der Spielmodus kann in der nächsten Saison schon wieder anders aussehen.
0: Vielleicht um 1, 2 Worte zu diesem Modus, wo man jetzt auch so ein bisschen drüber nachdenkt, ob man das wieder verändert, weil man wollte ja eigentlich Spannung halt aufbauen, man wollte das halt alles noch ein bisschen imposanter gestalten. Im Endeffekt ist man so ein bisschen in der Rolle rückwärts. Also Neckarsulm haben wir es gesehen, wenn die Halle warm ist oder das Wetter draußen schön ist, dann gehen da vielleicht einige Fans oder Zuschauer lieber in den Garten und grillen ein bisschen oder haben halt so einen schönen Abend oder Tag. Hat sich nicht ganz so bewahrheitet. Auch die Spannung ist nicht so transparent dargestellt worden, auch mit dem Modus. Aber wir haben drei wichtige Spiele, 2 Heimspiele und natürlich wäre es halt toll, wenn wir dann halt am letzten Spieltag den Klassenerhalt mit unseren Fans erstmalig vielleicht auch wirklich in der Halle danach toll vorbereiten können. Darauf freuen wir uns, glaube ich, halt alle und dann haben wir, glaube ich, schöne 14 Tage, knapp 14 Tage noch.
1: Und die beginnen am Mittwoch, 18 Uhr in der Sparkassenarena Zwickau mit dem Spiel gegen den VfL Oldenburg.
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1: Auch morgen wird bei Höchsttemperaturen nahe der 20-Grad-Marke Sonnenschein unser Begleiter sein. Am Nachmittag müssen wir uns dann auf gewittrige Schauer einstellen. Bei gleichen Werten wie am Vortag erwartet uns am Donnerstag ein Mix aus Sonne und wolkigen Abschnitten. Am Freitag bekommen wir dann schon mal einen Vorgeschmack auf das bevorstehende Pfingstwochenende. 23 Grad in der Spitze und 12 Sonnenstunden, das sind die Aussichten. Der Samstag wird aus heutiger Sicht ein traumhaft schöner Tag. Kein Wölkchen trübt dann den Westsachsenhimmel. Das Quecksilber klettert bis auf 27 Grad.
2: Ja, mit diesen Wetteraussichten verabschieden wir uns. Das war Tag aktuell vom Dienstag. Wir wünschen einen schönen Abend und bis morgen. Machen Sie es gut.

Guten Abend und herzlich willkommen zu Chemnitz Aktuell an diesem Dienstag. Schön, dass Sie auch heute wieder mit dabei sind. In unserer heutigen Sendung geht es unter anderem um Ihre Meinung. Das Schauspielhaus bleibt ein umstrittenes Thema. War letztes Jahr noch die Rede von Renovierung, scheinen dafür in diesem Jahr jegliche Mittel zu fehlen. Außerdem haben wir wieder aktuelle Nachrichten aus Chemnitz und Sachsen für Sie. Doch zunächst geht es bei uns um einen Polizeieinsatz am Hauptbahnhof Chemnitz. Eine einfache Fahrkartenkontrolle hat am Dienstagmorgen am Chemnitzer Hauptbahnhof einen größeren Einsatz der Bundespolizei ausgelöst. Warum mehrere Beamte anschließend sogar medizinisch behandelt werden mussten, die Einzelheiten dazu erfahren Sie jetzt. Zugkontrolle eskaliert, Polizeibeamte gebissen, Hepatitis C-Verdacht. Am Dienstagmorgen ist es im Regionalexpress von Leipzig nach Chemnitz zu einem größeren Polizeieinsatz gekommen. Eine Zugbegleiterin kontrollierte zwei tunesische Staatsangehörige, einen Mann und eine Frau, die laut Bundespolizei kein gültiges Ticket vorzeigen konnten. Daraufhin wurden Einsatzkräfte der Bundespolizei zum Chemnitzer Hauptbahnhof verständigt. Nach der Ankunft des Zuges wollten die Beamten die Identität der beiden Personen feststellen. Dabei

0: kam es nach Angaben der Bundespolizei zu massiven Widerstandshandlungen. Die Einsatzkräfte seien bespuckt, getreten und beleidigt worden. Ein Bundespolizist wurde zudem gebissen. Die 48-jährige Frau sowie der 42-jährige Mann wurden anschließend zur weiteren Bearbeitung auf die Dienststelle am Chemnitzer Hauptbahnhof gebracht. Dort stellte sich heraus, dass der Mann an Hepatitis C erkrankt ist. 4 betroffene Beamte wurden vorsorglich in einem nahegelegenen Krankenhaus medizinisch behandelt. Gegen die beiden tunesischen Staatsangehörigen wird nun unter anderem wegen Erschleichens von Leistungen, Widerstands gegen Vollstreckungsbeamte, tätlichen Angriffs auf Vollstreckungsbeamte, Beleidigung sowie gefährlicher Körperverletzung ermittelt. Dann vom Polizeieinsatz zur Gerichtsverhandlung. Ein Einbruch in einem Sonderpostenmarkt hat für einen deutschen Täter jetzt ernste Konsequenzen. 8 Monate Gefängnis. Warum dieser Fall das Fass zum Überlaufen brachte und für diese hohe Strafe sorgte, haben wir für Sie im Beitrag zusammengefasst.
1: Einbruch bei Sonderpostenmarkt sorgt für 8 Monate Gefängnis. Am Dienstag mussten sich 2 Angeklagte in einem Berufungsverfahren vor dem Landgericht Chemnitz verantworten. Ein 32-jähriger Deutscher und sein gleichaltriger tschechischer Komplize waren bereits im August 2025 vom Amtsgericht Chemnitz wegen Einbruchsdiebstahls verurteilt worden. Der Deutsche erhielt damals 8 Monate Freiheitsstrafe auf Bewährung, der Tscheche erhielt eine Geldstrafe. Laut Gerichtssprecherin Marika Lang hatten sich die beiden wegen eines Einbruchs in einem Sonderpostenmarkt in Harter strafbar gemacht.
2: Der Sachverhalt, der dem Ganzen zugrunde lag, ist ein Jahr vorher passiert, und zwar im August 2024 sind die beiden, so das Urteil des Amtsgerichts, eingebrochen in die Firma Fresemann in Harter. Und zwar sollte so vor sich gegangen sein, dass der Haupttäter mit einem Brecheisen eine Scheibe eingeworfen hat, eingestiegen ist, schon mal ein paar Sachen zusammengesammelt hat und dann dem anderen Täter, der vor den Toren stand, durch eine Tür im Zaun reingelassen hat. Die hat er auch mit Brecheisen wohl aufgehebelt. Und dann haben die beiden zusammen in 2 Rollkoffer Ware reingelegt und mitgenommen.
1: Die Staatsanwaltschaft legte jedoch Berufung gegen das Urteil des Amtsgerichts Chemnitz ein. Aus ihrer Sicht fiel insbesondere die Freiheitsstrafe für den deutschen Angeklagten zu milde aus. Vor dem Landgericht erschien am Dienstag allerdings nur der 32-jährige Deutsche. Da er bereits mehrfach vorbestraft ist, fiel das neue Urteil nun deutlich härter aus. Laut Gerichtssprecherin Marika Lang wurde damit der Forderung der Staatsanwaltschaft entsprochen.
2: Und der hat jetzt entsprechend dem Willen der Staatsanwaltschaft eine Freiheitsstrafe von 8 Monaten bekommen, die nicht zur Bewährung ausgesetzt wurde. Begründung dafür war, dass er einfach schon sehr häufig ähnlich gelagerte Delikte begangen hat und dadurch gezeigt hat, dass man kein Vertrauen mehr haben kann, dass er alleine aufgrund der Bewährungsstrafe nichts mehr weiter anstellen wird.
1: Der tschechische Mitangeklagte erschien hingegen nicht zur Verhandlung. Nach Angaben von Marika Lang verzichtete die Staatsanwaltschaft in seinem Fall auf eine weitere Straferhöhung und nahm die Berufung zurück. Damit bleibe es für ihn bei der ursprünglich verhängten Geldstrafe.
0: Und wir schauen jetzt auf die Top-Meldungen des Tages mit den wichtigsten Informationen zu Einsätzen von Polizei, Feuerwehr und Rettungsdiensten.
3: Ein 28-Jähriger trat mehrfach strafrechtlich in Erscheinung, sodass Polizisten ihn in der Nacht festnahmen. Kurz nach 18 Uhr wollten Polizisten Montagabend einen E-Scooter-Fahrer in der Reitbahnstraße anhalten, doch der entzog sich der Kontrolle. In der Moritzstraße konnten die Beamten ihn stellen, wobei er um sich schlug und trat. Die Polizisten brachten ihn unter Kontrolle und noch einiges mehr ans Licht, denn der Mann hatte das Fahrzeug offenbar unter Alkohol- und Drogeneinfluss gefahren. Weiterhin hatte er den E-Scooter mutmaßlich kurz zuvor von einem 27-Jährigen gestohlen. Als der 27-Jährige in der Zietenstraße mit seinem Gefährt an einer Ampel gewartet hatte, kam ein zu dem Zeitpunkt Unbekannter, hielt ihm fest und nahm ihm die Geldbörse weg. Der Geschädigte konnte sich sein Portemonnaie wieder aneignen, jedoch attackierte ihn dabei der Angreifer, woraufhin der 27-Jährige ohne seinen E-Scooter flüchtete. Diesen schnappte sich der Tatverdächtige und wurde kurz darauf von Polizisten gestoppt. Der Geschädigte blieb nach derzeitigem Kenntnisstand unverletzt. Die Beamten stellten den gestohlenen E-Scooter sicher und übergaben ihn am Abend seinem rechtmäßigen Eigentümer. Für den Tatverdächtigen folgten eine Blutentnahme sowie Anzeigen wegen des Verdachts des räuberischen Diebstahls, Gefährdung des Straßenverkehrs und Widerstands gegen Vollstreckungsbeamte. Beamte des Polizeireviers Chemnitz-Südwest nahmen in der vergangenen Nacht auf frischer Tat zwei Einbrecher in einem Einkaufsmarkt in der Bernsdorfer Straße fest. Zuvor hatte eine Sicherheitsfirma das Geschehen in dem Markt bemerkt und die Polizei verständigt. Alarmierte Streifenbeamte hatten wenig später vor Ort festgestellt, dass die Eingangstür gewaltsam geöffnet worden war. Sie betraten das Geschäft und stellten einen Täter versteckt im Kassenbereich fest. Seinen Komplizen machten die Polizisten bei einer Gemüsetheke ausfindig und dingfest. Zudem fanden die Polizisten bereits in Einkaufsbeuteln zurechtgestelltes Diebesgut im Gesamtwert von knapp 2.800 Euro. Abschließende Angaben zum einbruchsbedingten Sachschaden sind derzeit noch nicht bekannt, dürften schätzungsweise jedoch bei einigen tausend Euro liegen. Das Duo wurde festgenommen und auf ein Polizeirevier gebracht. Bei ihnen handelt es sich um zwei marokkanische Staatsbürger im Alter von 23 und 26 Jahren. Auf Antrag der Staatsanwaltschaft Chemnitz sollen die beiden Männer am Mittwoch am zuständigen Amtsgericht einem Richter vorgeführt werden. Die Ermittlungen wegen des besonders schweren Falls des Diebstahls dauern indes an. Eine Polizeistreife war am Montagabend in der Augustusburger Straße stadtauswärts unterwegs, als sie einen stadteinwärts fahrenden PKW Citroën bemerkten, dessen Fahrer augenscheinlich eine Totenkopfmaske über dem Gesicht trug und der nicht angegurtet war. Infolgedessen wendeten die Polizisten und kontrollierten den Citroën sowie dessen Fahrer, 35, im Rahmen einer allgemeinen Verkehrskontrolle. Dabei nahmen sie Alkoholgeruch bei dem Mann wahr. Ein durchgeführter Atemalkoholtest ergab einen Wert von 2,06 Promille. Für den deutschen Staatsangehörigen folgten eine Blutentnahme sowie eine Anzeige wegen Trunkenheit im Verkehr. Zu dieser kam noch eine Anzeige wegen Fahrens ohne Fahrerlaubnis hinzu, da der Mann nicht im Besitz solch eines gültigen Dokumentes ist. Für das Tragen der Maske und den nicht angelegten Sicherheitsgurt dürften laut Tatbestandskatalog ein Bußgeld von 60 Euro bzw. 30 Euro zu Buche schlagen. In der Karl-von-Ossietzky-Straße hielt am Montagabend der 24-jährige Fahrer eines PKW Mercedes an einem Fußgängerüberweg verkehrsbedingt. Der 79-jährige Fahrer eines PKW VW fuhr auf den haltenden Mercedes, wobei Sachschaden in Höhe von insgesamt etwa 5.000 Euro entstand. Der Mercedes-Fahrer und seine Beifahrerin, 22, erlitten bei dem Unfall nach dem derzeitigen Kenntnisstand leichte Verletzungen.
0: Wir machen jetzt eine kurze Pause und sind gleich mit spannenden Themen aus Chemnitz und Sachsen zurück. Außerdem geht es bei uns dann noch um den Erhalt des Schauspielhauses und um Ihre Meinung dazu. Bleiben Sie also dran.

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2: Herzlich willkommen zurück zu Chemnitz Aktuell. Schön, dass Sie dran geblieben sind. Bei uns im Programm geht es jetzt weiter mit Meldungen aus Sport, Kultur und Politik. Kurz und kompakt zusammengefasst.
3: Mehr als 90 Jahre nach dem Sturm der Nationalsozialisten auf zahlreiche Gewerkschaftshäuser haben Spezialisten einstiges Raubgut der IG Metall Chemnitz zurückgegeben. Dabei geht es um drei antiquarische Bücher, die einst zur Bibliothek des Deutschen Metallarbeiterverbandes Chemnitz gehörten. Über verschlungene Wege waren sie in die Bestände der Sächsischen Landes- und Universitätsbibliothek sowie der Stadtbibliothek Burgstädt gelangt. Die Nationalsozialisten hatten im Mai 1933 die freien Gewerkschaften zerschlagen. Dazu wurden die Gewerkschaftshäuser geplündert, Vermögen der Gewerkschaften beschlagnahmt und Funktionäre eingesperrt. Betroffen war auch die Chemnitzer Gewerkschaftsbibliothek. Anliegen solcher Bibliotheken sei gewesen, Fabrikarbeitern und ihren Familien Bildung zu ermöglichen, erläuterte der erste Bevollmächtigte der IG Metall Chemnitz, Eddie Krupper. Deswegen seien sie inhaltlich breit aufgestellt gewesen. Das zeigt sich anhand der drei restituierten Bücher. Eines befasst sich mit der Vogelwelt Europas, ein anderes mit dem sächsischen Volksschulwesen. Das dritte, das einen späteren Stempel des NSDAP-Parteiarchivs trägt, handelt von sozialdemokratischer Arbeit in Berlin. Fast jede fünfte Tankstelle in Sachsen hat nach einer aktuellen Auswertung seit ihrer Einführung gegen die 12-Uhr-Regel verstoßen. Demnach erhöhten 110 von 589 Tankstellen die Preise bis zum Stichtag 11. Mai insgesamt 461 Mal zu unerlaubten Zeiten die Preise. Exakt betrug die Quote der Verstöße 18,7%, hieß es. Mit diesem Anteil liege Sachsen im Mittelfeld der Länder. Die 12-Uhr-Regel gilt seit 1. April und schreibt vor, dass Tankstellen nur einmal am Tag, um 12 Uhr mittags, die Preise anheben dürfen. Senkungen sind dagegen immer möglich. Die Vorgabe wurde eingeführt, nachdem der Iran-Krieg zu stark steigenden Spritpreisen geführt hatte. Die Regelung soll Kunden mehr Orientierung geben. Die Spitze der AfD-Bundestagsfraktion hat Ordnungsmaßnahmen gegen den sächsischen Abgeordneten Matthias Moosdorf verhängt. Der frühere außenpolitische Sprecher der Fraktion soll 5.000 Euro Ordnungsgeld zahlen, darf 6 Wochen lang nicht im Bundestag sprechen und für 3 Monate nicht auf Fraktionsveranstaltungen auftreten. Hintergrund der Entscheidung sind Meinungsverschiedenheiten über den politischen Kurs und gegenseitige persönliche Angriffe. Moosdorf hatte in einem öffentlich gewordenen Brief an seine Fraktionskollegen den aktuellen außenpolitischen Sprecher, Fraktionsvize und Vorsitzenden des Arbeitskreises Außenpolitik der Fraktion, Markus Frohnmeier, hart angegriffen und indirekt dessen Ablösung fordert. In der vergangenen Legislaturperiode stand Moosdorf selbst als damaliger außenpolitischer Sprecher fraktionsintern in der Kritik. Es ging etwa um eine Russlandreise und Verbindungen nach Moskau. Der Cellist hatte eine Honorarprofessur an der international bekannten Moskauer Gnessin-Musikhochschule angenommen. Die Akademie wird vom russischen Kulturministerium finanziert. Der Haussperling ist die am häufigsten gesichtete Vogelart in Sachsen. Dies ist das Ergebnis der Vogelzählungen im Projekt Stunde der Gartenvögel des Naturschutzbundes, NABU. Auf den weiteren Plätzen folgen demnach Star, Kohlmeise und Amsel. Trotz des Spitzenplatzes besteht beim auch als Spatz bekannten Haussperling Grund zur Sorge. Er liegt 10% unter dem Vorjahreswert. Für den Feldsperling sind es 12% weniger. Der Kiebitz wurde in ganz Sachsen nur einmal gesichtet. Der Vogel des Jahres, das Rebhuhn, tauchte den Angaben zufolge überhaupt nicht auf. Positiv seien hingegen die stabilen Werte für Amsel und Finken. In Sachsen haben rund 3000 Menschen zwischen dem 8. und 10. Mai in ihren Gärten mehr als 65.000 Vögel gezählt. Das bundesweite Projekt fand dieses Jahr zum 22. Mal statt. Auch deutschlandweit ist der Haussperling der am meisten gesichtete Vogel. Die Landesregierung plant in diesem und dem kommenden Jahr Investitionen von rund 41 Millionen Euro in die sächsischen Feuerwehren. Konkret geplant sei im laufenden Jahr eine Summe von ungefähr 30 Millionen Euro, teilte das Innenministerium in Dresden mit.

0: Im kommenden Jahr sollen weitere 11 Millionen Euro investiert werden. Binnen der vergangenen 10 Jahre sind 315 Millionen Euro in die Feuerwehren und Feuerwehrinfrastruktur geflossen. Die Finanzierung von Brand- und Katastrophenschutz verlangt Beständigkeit, sagte Sachsens Innenminister Armin Schuster, CDU. Der Präsident des Landesfeuerwehrverbandes, Gunnar Ullmann, nannte die Investitionen der vergangenen Jahre gut, aber nicht ganz auskömmlich. Für die Planbarkeit brauche man eine gewisse Höhe, eine gewisse Dimension bei den Investitionen, damit die Kommunen ihre Technik rechtzeitig ersetzen könnten. Insbesondere bei Gerätehäusern seien künftig weitere Investitionen nötig. Zahlreiche in den 90er Jahren beschaffte Fahrzeuge würden zudem bald die Lebensdauer erreichen, nach der sie ersetzt werden müssten.
1: Und wie versprochen geht es nun um Ihre Meinung. Die Diskussion um das Chemnitzer Schauspielhaus bewegt die Stadt. Sanierung, Neubau, Umzug oder sogar das komplette Aus für das Projekt. Wir haben uns in der Chemnitzer Innenstadt umgehört und wollten wissen, braucht Chemnitz überhaupt ein eigenes Schauspielhaus? Die Antworten zeigen, dass die Diskussion viele Menschen in der Stadt bewegt.
2: Es gibt so einiges, was Chemnitz bräuchte, finde ich, und wo man sagt, ah, es wäre schön, wir hätten das.
1: Nach Schließung der ehemaligen Spielstätte. Chemnitz ringt um sein Schauspielhaus.
3: An der Kultur ist ja doch immer das, wo dann gespart wird. Und das ist eigentlich nicht richtig. Was heißt eigentlich? Ich finde das nicht richtig, sage ich mal so.
1: Wie geht es weiter mit dem Chemnitzer Schauspielhaus? Seit das traditionsreiche Gebäude an der Ziesche-Straße wegen dringendem Sanierungsbedarf schließen musste, wird um die Zukunft der Kulturstätte gerungen. Die Debatte sorgt für reichlich Gesprächsstoff im Stadtrat, denn eine Lösung, mit der alle Fraktionen leben können, gibt es bislang nicht. Im Gegenteil, aktuell kursieren gleich 5 unterschiedliche Modelle für die Zukunft des Sprechtheaters. Vom Neubau in Opernnähe über eine Zusammenlegung mit eben jener bis hin zur Sanierung des bisherigen Standorts. Doch wie blicken die Bürgerinnen und Bürger auf das Thema? Wie könnte eine Lösung aus Sicht der Chemnitzerinnen und Chemnitzer aussehen? Wir haben im Stadtzentrum der ehemaligen Kulturhauptstadt nachgehakt.
4: Wie schauen Sie denn auf die Diskussion rund um das Schauspielhaus in Chemnitz?
5: Das muss erhalten bleiben, dort wo es ist.
6: Die Diskussion, die nervt.
2: Was sind da die Diskussionen?
7: Der alte Standort war einfach der beste.
8: Sehr kritisch, also für mich muss es unbedingt erhalten bleiben.
2: Oh, das ist wie so viel in Chemnitz, glaube ich, das ist ein bisschen stellvertretend dafür.
7: Der Spinnenbau ist viel zu weit weg für die Leute und ans Opernhaus ran. Das passt nicht zusammen.
9: Schauspielhaus da, wo es war, entweder neu bauen oder so weit rekonstruieren, dass es wieder bespielbar ist.
6: Also vielleicht doch das Alte dann ordentlich restaurieren.
2: Ja, also ich glaube, es sind noch so Zeiten, wo halt so bei Kunst und Kultur mal mit zuerst gespart wird und im Sozialwesen.
4: Braucht Chemnitz aus Ihrer Sicht ein Schauspielhaus?
2: Unbedingt. Also ich finde sowas ganz wichtig.
8: Ja, ganz eindeutig, ja.
4: Warum?
7: Weil das zur Kultur dazugehört. Also wir brauchen nicht nur ein Opernhaus, sondern auch ein Schauspielhaus. Gibt es in jeder Stadt.
9: Ich würde sagen, ja.
4: Warum?
9: Ich kenne es schon als Kind. Ich bin mit meinen Eltern schon viel reingefahren.
8: Ja, es belebt ja die Stadt, also eine Stadt ohne Schauspielhaus.
9: Ja, wir hatten schon immer ein gutes Schauspiel, schon früher. Ne? Und deswegen finde ich das schon auch wichtig, dass Chemnitz. Und wie man so diskutiert, als Kulturhauptstadt, ehemalige, oder bleibt man das immer, ja, wäre das schon vielleicht ganz gut.
4: Finden Sie dann, dass Chemnitz vielleicht an den falschen Stellen spart?
2: Ich glaube, es ist nicht das Sparen. Es ist so, es gibt einfach wenig Ideen. Also ich weiß, dass Geld knapp ist und das ist überall so und alle Kommunen sind irgendwie blank. Aber ich habe das Gefühl, in Chemnitz gibt es schon Menschen, die Ideen haben. Aber es gibt so eine gewisse Trägheit in der Stadt, zu sagen, ja, wir geben jetzt die Möglichkeit, das umzusetzen.
8: An manchen Stellen schon, weil ein Stadion ist ja auch gebaut worden.
6: So eine Stadt wie Chemnitz sollte schon ein bisschen mehr für Kultur übrig haben.
9: Ja, sicherlich.
4: Warum?
9: Ja, es müsste erhalten bleiben. Ich meine, an der Kunst wird eh schon viel gespart.
6: Es gibt so viele andere Sachen, wo man vielleicht sparen könnte.
9: An der Kultur ist ja doch immer das, wo dann gespart wird. Und das ist eigentlich nicht richtig. Was heißt eigentlich? Ich finde das nicht richtig, sage ich mal so.
1: Eines wurde bei unserer Umfrage schnell deutlich. Für viele Chemnitzerinnen und Chemnitzer steht fest, dass die Stadt auch künftig ein eigenes Schauspielhaus braucht. Das traditionsreiche Gebäude gehört für viele genauso zu Chemnitz wie die Oper, das Karl-Marx-Monument oder die Industrielandschaft. Vor allem als Kulturstadt sollte man sich ein Schauspielhaus nicht einfach sparen. Doch genauso deutlich wurde auch, eine konsensfähige Lösung ist unter den von uns befragten Bürgerinnen und Bürgern nicht in Sicht. Denn auf den Straßen der Stadt herrscht bei der Frage der Umsetzung eine ähnliche Uneinigkeit wie aktuell im Chemnitzer Stadtrat.
10: Ja, auch heute zeigte sich das Wetter.

0: In Chemnitz von seiner freundlichen und sonnigen Seite. Hier konnten alle Chemnitzerinnen und Chemnitzer auch noch einmal ihre Vitamin-D-Speicher auffüllen. Ob das in den kommenden Tagen so bleibt oder ob sie doch lieber ihren Regenschirm griffbereit halten sollten, erfahren Sie nun in unseren Wetteraussichten für die kommenden Tage.
1: Der Dienstag startete in Chemnitz mit strahlendem Sonnenschein. Im weiteren Tagesverlauf zogen vereinzelt Wolken auf, dennoch blieb es freundlich. Das Thermometer kletterte auf bis zu 18 Grad. In der kommenden Nacht bleibt der Himmel überwiegend bedeckt, sodass Mond und Sterne kaum zu sehen sind. Die Temperaturen sinken auf etwa 10 Grad ab. Der Mittwoch präsentiert sich grau in grau. Es bleibt ganztägig bewölkt, während gegen Abend leichte Regenschauer zu erwarten sind. Die Temperaturen sollen um die 17 Grad erreichen. In den nächsten Tagen wird sommerliches Wetter in Chemnitz erwartet. Am Donnerstag wechseln sich Sonne und Wolken ab. Dabei sollen die Temperaturen auf bis zu 19 Grad ansteigen. Der Freitag bringt viel Sonnenschein nach Chemnitz. Nur vereinzelt ziehen Wolken durch. Die Temperaturen klettern auf sommerliche 22 Grad. Am Samstag überwiegt blauer Himmel und strahlender Sonnenschein. Dazu werden Temperaturen bis zu 25 Grad erwartet. Und auch morgen heißt es wieder Vorsicht auf den Straßen in und um Chemnitz. Geblitzt wird unter anderem auf der Neukirchner Straße und auf der Wolograder Allee. Wir wünschen Ihnen eine gute und blitzfreie Fahrt. Kommen Sie dabei sicher an Ihrem Ziel an.

Das war Chemnitz aktuell vom Dienstag. 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Das gesamte Team wünscht Ihnen nun noch einen entspannten Abend und wir sehen uns morgen zur gewohnten Zeit wieder, wenn Sie mögen. Bis dahin sage ich Tschüss.

0: Herzlich willkommen zu Dresden aktuell vom 19. Mai 2026. Meine Damen und Herren, schön, dass Sie heute wieder mit dabei sind. Wir starten traurigerweise mit einer Meldung, die aufgrund ihrer Tragik deutschlandweit auf sich aufmerksam gemacht hat. Denn in Görlitz läuft nach dem Einsturz eines Mehrfamilienhauses weiter die Suche nach drei Vermissten. Das Gebäude in der James-von-Moltke-Straße war am Montagabend eingestürzt, offenbar nach einer Gasexplosion. Rettungskräfte suchen mit Spürhunden und Wärmebildkameras in den Trümmern. Die Arbeiten sind wegen austretenden Gases besonders schwierig. Hauseinsturz in Görlitz. Seit Montagabend läuft ein Großeinsatz von Feuerwehr, Polizei, THW und Rettungskräften. In der James-von-Moltke-Straße war am frühen Abend ein Haus aus der Gründerzeit plötzlich eingestürzt. Gegen 5:30 gingen mehrere Notrufe von Anwohnern ein. Eine Anwohnerin, die anonym bleiben möchte, beschreibt die Situation wie folgt.
1: 17:30 Uhr, als ich einen lauten Knall gehört habe hier auf der Straße. Für mich klang das so, als wäre ein LKW. Ich dachte, da ist ein LKW in den Haus reingerasselt. Und dann fuhr ja schon Sirene mehrfach. Und dann dachte ich so, okay, habe aus dem Fenster geguckt, dachte, okay, jetzt gehe ich da mal gucken, was da los ist. Bin hier so langsam an die Kreuzung gekommen und habe schon Bekannte hier stehen sehen. Und dann war da ein Herr, der, ja, der wild gestikuliert hat und auf die Polizisten eingeredet hatte und immer wieder: Meine Frau ist da noch drin, meine Frau ist da noch drin, sie müssen der jetzt helfen, er muss sie dort rausholen.
0: Zu den Verschütteten gehört auch die Frau von Cosmin Ciobano. Er war mit seiner Familie zum Urlaub in Görlitz.
2: Ich möchte, dass meine Frau noch in Liebe sein, weißt du? Ich bin noch jung, 25 Jahre alt. Ich bin zusammen 10 Jahre lang mit meiner Frau. Wir haben niemals zusammengebleibt. Meine Familie mit der Familie von meiner Frau hat immer Ruhe hier. Was soll ich noch sagen?
0: Zunächst galten 5 Menschen als vermisst. 2 von ihnen konnten inzwischen als wohlauf gemeldet werden. Die Suche gestaltet sich als schwierig. Rettungskräfte arbeiten mit Spürhunden und Wärmebildkameras.

0: Europas müssen dabei aber äußerst vorsichtig vorgehen. Denn an der Unglücksstelle tritt weiterhin Gas aus. Der Absperrhahn soll nach Angaben der Einsatzkräfte unter den Trümmern liegen. Die Bergungsarbeiten erfolgen deshalb überwiegend von Hand, um mögliche Verschüttete nicht zusätzlich zu gefährden. Auch für die Nachbarschaft hat der Einsturz Folgen. 10 umliegende Häuser wurden evakuiert. Insgesamt sind mehr als 50 Menschen betroffen. Ob eine weitere Einsturzgefahr besteht, kann Polizeisprecher Stefan Heiduk erklären.
1: Also es ist völlig richtig, dass benachbarte Häuser nach wie vor evakuiert sind. Durch Statiker und durch Fachberater des THWs wurde bislang bestätigt, dass die Häuser auf der linken und rechten Flanke der Einsturzstelle nicht einsturzgefährdet sind.
0: Der Bereich rund um die James-von-Moltke-Straße bleibt weiterhin abgesperrt. Auch der Busverkehr wird umgeleitet. Die Ursache ist noch nicht abschließend geklärt. Die Polizei geht derzeit von einer möglichen Gasexplosion aus. Zeugen hatten von einem Knall und Gasgeruch berichtet. Für Görlitz bleibt es damit ein Einsatz, der die Stadt weiter in Atem hält. Und für die Angehörigen der Vermissten ein banges Warten. Und von einer tragischen Meldung wechseln wir zu einer mit blinder Zerstörungswut. Ein ganz normaler Schulausflug endet in Dresden mit einem Schockmoment. Im Bereich des Heinz-Steyer-Stadions soll ein Mann einen fahrenden Bus mit einem Pflasterstein attackiert haben. Eine Scheibe geht dabei zu Bruch. Ein Kind wird durch Glassplitter leicht verletzt. Zuvor soll der Mann bereits mehrere Autos beschädigt haben.
2: Pflasterstein kracht in Schulbus. Im Bereich des Heinz-Steyer-Stadions hat ein Mann am Nachmittag offenbar einen fahrenden Bus attackiert. Ein Kind wird durch Glassplitter leicht verletzt, die Scheibe des Busses komplett zerstört.
3: Wir standen hier im stockenden Verkehr und da kam einer gelaufen, Jacke in der Hand, und da hat er den Stein gesehen. So ein Pflasterstein aus dem Gehweg hier, hat den erst an so einen Pullen angehauen und hat rumgebrüllt hier draußen wie am Spieß. Und dann nimmt er den halt in mir in die Scheiben ein.
2: Für die Kinder und den Fahrer ein Schreckmoment. Am Ende bleibt es nach bisherigen Informationen aber bei einer leichten Verletzung.
3: Zum Glück ist der Stein da draußen. Die eine hat nur ein paar Splitter abgekriegt, einen kleinen Kratzer. Ansonsten ist zum Glück nichts passiert.
2: Der Angriff auf den Bus ist offenbar nicht der Beginn der Tat. Nach Zeugenaussagen soll der Mann zuvor bereits zwischen World Trade Center und Heinz-Steyer-Stadion unterwegs gewesen sein. Dort habe er mit Steinen auf mehrere Autos eingeschlagen, Scheiben zerstört und weiter laut geschrien. Wenig später soll die Polizei den Mann gestellt haben. Wie viele Fahrzeuge insgesamt beschädigt wurden, ist derzeit noch unklar. Die Ermittlungen laufen.
0: Und wir wechseln in die Politik. Ein Antrag der Grünen wird im Sächsischen Landtag beschlossen. Eigentlich ein Erfolg für die Fraktion. Doch genau dieser Beschluss sorgt nun für neue Fragen. Denn in einer vorbereiteten Mitteilung war offenbar bereits davon die Rede, dass der Antrag abgelehnt worden sei. Am Ende kam es anders.
4: Für den Antrag stimmten 55, gegen den Antrag stimmten 52 Abgeordnete. Bei keiner Enthaltung hat dieser Antrag somit eine Mehrheit gefunden und wurde beschlossen.
2: Es war das Aufregerthema der vergangenen Woche im Landtag. Ein Antrag der Grünen wird beschlossen, mit Stimmen von AfD und BSW. Doch genau dieses Ergebnis macht den Vorgang jetzt erst richtig brisant. Denn in einer Mitteilung der Grünen, die Sachsen-Fernsehen vorliegt, war offenbar bereits vom Gegenteil die Rede.
5: Die Fraktion Bündnis 90 Die Grünen im Sächsischen Landtag hat deshalb einen Antrag eingebracht, um kleine Schlachtbetriebe zu entlasten. Der Antrag wurde am Abend im Sächsischen Landtag abgelehnt.
2: Dieser Satz passt nicht zum tatsächlichen Ergebnis. Und genau darin liegt die politische Sprengkraft. War die Ablehnung des eigenen Antrags intern schon einkalkuliert? Inhaltlich verteidigen die Grünen ihren Antrag weiter. Franziska Schubert äußert sich in einem Pressestatement geschockt.
6: Es geht uns also um regionale Wirtschaftskreisläufe, kurze Transportwege, Tierwohl und die Stärkung ländlicher Räume. Diese Ziele bleiben richtig und werden von uns seit Jahren verfolgt. Gleichzeitig bleibt aber das Zustandekommen der Mehrheit für diesen Antrag politisch problematisch. Der Vorgang zeigt, wie anfällig Minderheitskonstellationen für derartige strategische Inszenierungen werden können.
2: Doch die Debatte dreht sich inzwischen weniger um das Fachthema selbst, sondern um die Frage, warum dieser Antrag überhaupt eingebracht wurde. Öffentlich war offenbar schon von einer Ablehnung die Rede. Tatsächlich wurde der Antrag beschlossen.
6: Wir spekulieren als Bündnis Grüne nicht auf solche Mehrheiten mit AfD und BSW.

0: BSW und wir suchen sie auch nicht. Weder AfD noch BSW haben vorher erkennen lassen, dass sie diesem Antrag zustimmen werden. Die AfD allein hätte die Mehrheit auch nicht gewährleistet, deswegen muss man sich die Rolle des BSW hier genau anschauen. Zwischen den demokratischen Fraktionen gibt es eingeübte Mechanismen, um Mehrheiten mit der AfD zu verhindern. Und dass diese aber in diesem Fall nicht gegriffen haben, das schmerzt uns sehr.
1: Für die Grünen bleibt aber nicht nur die ungewollte Mehrheit erklärungsbedürftig, sondern auch die eigene Kommunikation. Denn wenn eine Mitteilung bereits vom Scheitern ausgeht, die Abstimmung aber anders endet, wirkt das mindestens wie ein politischer Kontrollverlust.
2: Nach einer kurzen Unterbrechung geht's hier gleich weiter mit Dresden aktuell. Da schauen wir mal auf die Ergebnisse der Lehrerbedarfsprognose in der heutigen Kabinettspressekonferenz. Jetzt gibt's aber erstmal unser sächsisches Wort des Tages. Und heute haben wir uns dafür einen richtigen Experten rangeholt. Schaut selbst.
3: Ein bumfurzschönöser Tag.
4: Was bedeutet
3: das? Das wäre heute. Ist das nicht ein bumfurzschönöser Tag? Also, wo alles drum und dran ist. Also, der ist unüberbietbar, der blaue Himmel und so weiter. Also, da, gut, dieses Wort haben wir uns von Franzosen übernommen. Von Bonfance, der Kraft, die nicht zu überbieten ist. Und das ist die höchste Anerkennung für etwas für den Sachsen. Ich sag's noch mal, bumfurzschönös.

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0: Willkommen zurück zu Dresden aktuell. Schön, dass Sie dran geblieben sind. In der heutigen Kabinettspressekonferenz der Sächsischen Staatskanzlei hat Kultusminister Konrad Clemens die Lehrerbedarfsprognose vorgestellt. Die wichtigsten Stimmen aus der heutigen Sitzung, die gibt's jetzt bei uns.
1: Dass wir trotzdem nicht die Fehler der Vergangenheit wiederholen wollen. Das heißt, wir wollen nicht spitz abrechnen, die Schülerzahlen in Lehrerstellen umwandeln und dann sehen, dass wir doch wieder nicht vorbereitet sind.
2: Eine neue Prognose, ein alter Streitpunkt. Wie viele Lehrkräfte braucht Sachsen in Zukunft wirklich? Kultusminister Konrad Clemens stellt in Dresden die Lehrerbedarfsprognose bis zum Schuljahr 2014.

0: 2041 vor. Grundlage sind die erwarteten Schülerzahlen an den öffentlichen Schulen.
1: Wir haben noch 3 Jahre relativ stabile Schülerzahlen und um 440.000. Danach, das wissen Sie alles, das haben wir schon kommuniziert, geht es nach unten um 80.000 Schüler bis 2040. Und wir wollen mit 4.600 Lehrerinnen und Lehrern Stellen natürlich auch zu dem insgesamt geplanten Stellenabbau beitragen. Und wir können das auch.
0: Damit geht es nicht nur um Bildungspolitik, sondern auch um langfristige Personalplanung. Die Staatsregierung rechnet damit, dass der Bedarf an Schulen erst mit Verzögerung sinkt. Der geplante Abbau soll deshalb nicht sofort einsetzen.
1: Diese Puffer sollen insbesondere für die Zeit bis 2031, 2032 die Lehrerstellen stabil halten bei 32.200. Erst danach soll der Abbau beginnen.
0: Genau an dieser Stelle kommt Kritik von Gewerkschaften und Lehrerverbänden. Landesvorsitzender des Sächsischen Lehrerverbandes Michael Jung erklärt dazu:
2: Wer jetzt Lehrkräfte abbaut, weil die Geburtenzahlen in einzelnen Jahrgängen sinken, verkennt die tatsächliche Lage an den Schulen. Wir haben keine Entwarnung, sondern Dauerstress. Wer beim Personal spart, spart an der Zukunft unserer Kinder und schadet langfristig dem Freistaat.
0: Neben der Personalplanung geht es auch um den Stundenplan. Denn einige Bereiche, die in den vergangenen Jahren zurückstehen mussten, sollen wieder gestärkt werden.
1: Wir haben ja in Zeiten des Lehrermangels Stunden gekürzt. Am prominentesten sicherlich die dritte Sportstunde in der 4. Klasse, die wir zurückholen wollen. Und wir wollen auch noch ab nächstem Jahr schon eine Stunde Sachunterricht zusätzlich bringen. Und wir wollen eine Stunde individuelle Förderung, die es auch schon mal gegeben hat, in der Grundschule zurückbringen.
0: Neben der Personalrechnung geht es also auch um zusätzliche Angebote im Stundenplan. Das Ministerium will damit Bildungsqualität stärken, besonders in den Grundschulen, wo Grundlagen für den weiteren Schulweg gelegt werden.
1: Wo wir dringend Lehrkräfte brauchen, ist an den Oberschulen, an den Förderschulen, an den Berufsschulen und generell an Schulen, die weit weg von Großstädten sind. Ich glaube, es ist illusorisch zu glauben, dass wir an irgendeinem Punkt nicht auch noch Lehrer irgendwo in bestimmten Regionen brauchen, sondern man muss da realistisch sein. Die MINT-Lehrer im ländlichen Raum werden uns auch noch in den 30er Jahren fehlen. Und deswegen müssen wir sozusagen schlau versuchen, auch zu verteilen.
0: Die Prognose soll Sachsen Planungssicherheit geben. Für Schulen, Ministerium und angehende Lehrkräfte. Klar ist aber auch, weniger Schülerinnen und Schüler lösen den Lehrermangel nicht automatisch. Entscheidend wird, ob der angekündigte Puffer im Schulalltag wirklich spürbar wird oder ob am Ende vor allem der geplante Stellenabbau hängen bleibt.
3: Und aus der Staatskanzlei wechseln wir aufs offene Meer. Denn 3 Tote pro Tag. Von dieser Zahl spricht die Dresdner Organisation Mission Lifeline mit Blick auf die Flucht über das Mittelmeer. Seit Jahren engagiert sich der Verein in der zivilen Seenotrettung, inzwischen auch in weiteren Kriegsgebieten. Wir haben mit dem Vorstand über Verantwortung, politische Hürden und die Frage gesprochen, warum Hilfe aus seiner Sicht nicht an Grenzen enden darf.
4: Wir sprechen im Moment von circa 3 Toten pro Tag.
5: Für Mission Lifeline sei diese Zahl mehr als eine Statistik. Sie stehe für ausbleibende Hilfe auf dem Mittelmeer und für die Ungerechtigkeit, aus der die Dresdner Organisation entstanden ist. Dazu sagt Vorstandsvorsitzender Neute Bauer Folgendes.
4: Es passieren tagtäglich schlimme Dinge hier in Dresden. Ich arbeite hier als Notfallsanitäter, aber auch auf dem Mittelmeer. Und ich finde, es ist ein gigantisches Unrecht, dass auf dem Mittelmeer, aufgrund vom Hintergrund von Menschen, aufgrund der unterstellten Situation, wie sie in diese Notlage geraten sind, Staaten sagen, nein, wir leisten keine Hilfe, wie es eigentlich selbstverständlich sein sollte und wie es auch in unserem Recht verbrieft ist.
5: Aus dieser Haltung sei über die Jahre konkrete Hilfe geworden. Mission Lifeline sei nicht mehr nur mit Seenotrettung verbunden, sondern inzwischen in mehreren Krisengebieten aktiv. Der Ansatz bleibe dabei derselbe. Menschen unterstützen, die sonst kaum Schutz bekommen.
4: Wir wollen unsere Arbeit aufrechterhalten, die wir im Moment tun. Wir haben jetzt nicht mehr nur Seenotrettung, sondern breit aufgestellte Projekte. Wir leisten die Nothilfe auf dem Mittelmeer weiter mit auch bald einem neuen Seenotrettungsschiff. Aber wir sind genauso auf Lesbos aktiv und bieten da Schutz für queere Geflüchtete. Wir sind genauso aktiv mit der gleichen Motivation in Afghanistan, wo Menschen vor den Taliban zurückgelassen wurden und bieten dort Schutz.

0: Schutz und Unterstützung bei der Aufnahme in Deutschland. Und wir sind genauso aktiv in der Ukraine, wo wir überwiegend Rentnerinnen und Rentner in abgelegenen Gebieten unterstützen, dass sie eben nicht diese Gebiete verlassen müssen und wo wir auch ein Binnengeflüchtetenzentrum für in der Ukraine vertriebene Menschen betreiben in Odessa, wo Menschen erstmal 1 Monat, 2 Monate bleiben können.
1: Der Schwerpunkt bleibe aber die Lage auf dem Mittelmeer. Dort sehe die Mission Lifeline die europäische Politik besonders kritisch. Die Organisation spricht von blockierten Schiffen, erschwerten Rettungseinsätzen und einer Verantwortung, die eigentlich bei den Staaten liegen würde.
0: Wir müssen noch mal eines festhalten. Eigentlich läge es in der Verantwortung der europäischen Staaten, Seenotrettung zu betreiben. Es sind europäische Gewässer, Menschen sind auf dem Weg dahin. Es ist staatliche Verantwortung im Seerecht, für Seenotrettung zu sorgen. Wir springen da als private Initiativen ein.
1: Der Einsatz auf dem Mittelmeer sei für Mission Lifeline also nicht nur Rettungsarbeit, sondern auch Teil einer größeren Entwicklung. Aus einzelnen Initiativen sei über die Jahre eine zivile Flotte entstanden, die dort einspringt, wo andere Strukturen weniger sichtbar geworden sind. Für die Dresdner Organisation zeige sich daran, wie stark sich die Verantwortung verschoben hat.
0: Als alles anfing, auch als ich auf Seenotrettung aufmerksam geworden bin, da gab es tatsächlich noch Seenotrettung durch Staaten. Die Bundeswehr hat 2014, 2015 noch Seenotrettung auf dem Mittelmeer betrieben. Auch so bekanntere Hilfsorganisationen waren da noch aktiv. All das ist in den letzten 10 Jahren zurückgefahren worden. Es gibt nur noch die zivilgesellschaftlichen Organisationen, die dafür gegründet wurden und jetzt Rettung auf dem Mittelmeer betreiben.
1: In der täglichen Arbeit gehe es dabei nicht nur um das Retten selbst. Immer wieder bestimmen auch lange Wege, politische Entscheidungen und organisatorische Hürden den Einsatz der Helferinnen und Helfer. Für Mission Lifeline wird daraus ein Widerspruch. Vor Ort funktioniert Zusammenarbeit teilweise. Auf größerer Ebene wird sie deutlich schwieriger.
0: Das funktioniert auf lokaler Ebene mit beispielsweise italienischen Seenotrettern in deren Such- und Rettungsgebiet zum Teil ganz gut. Aber sobald man auf Bundesebene kommt, sobald man auf europäische Ebene kommt, gibt es nur Widerspruch, Steine werden in den Weg gelegt, Schiffe werden tausende Kilometer weit in Häfen geschickt, Menschen werden da unfassbaren Belastungen ausgesetzt.
1: Trotz Kritik und politischem Gegenwind will Mission Lifeline weitermachen. Die Organisation finanziere sich nach eigenen Angaben vor allem über Spenden und sieht darin eine Form gesellschaftlicher Unterstützung.
0: Wir arbeiten ganz überwiegend mit Spendengeldern von Personen, einfach aus der Umgebung. Das geht auch den meisten anderen so. Und wir können nicht überall sein. Und gerade dadurch, dass wir immer entferntere Häfen geschickt werden, dass die Schiffe für Rettungen beschlagnahmt werden von der italienischen Regierung, aber auch geduldet von der EU, gibt es da einen riesigen Mangel an Rettungskapazitäten. Und die Lösung ist staatliche Seenotrettung durch die EU, dass die Staaten ihrer eigenen Verantwortung wieder nachkommen. Und dann unterstützen wir auch gern.
1: Mission Lifeline bleibe damit ein Thema, das weit über Seenotrettung hinausgeht. Es gehe um Flucht, Verantwortung und die Frage, wie viel Hilfe eine Gesellschaft leisten will. Für die Dresdner Organisation ist die Antwort klar: Menschen in Not sollen nicht allein gelassen werden.
2: Die Gewerkschaft für Erziehung und Wissenschaft ruft für den 24. Juni zur Kundgebung vor dem Sächsischen Landtag in Dresden auf. Laut Burkhard Naumann, Vorsitzender der Bildungsgewerkschaft, wurde die Veranstaltung gemeinsam mit dem Bündnis Kitas retten organisiert, um auf die notwendige Reform des sächsischen Kita-Gesetzes aufmerksam zu machen. Ziel ist es, die Finanzierung und personelle Ausstattung der Kitas zu verbessern. Die Forderungen umfassen unter anderem eine bessere Fachkraft-Kind-Relation und den Erhalt wohnortnaher Kita-Infrastrukturen. In Dresden wird das 150-jährige Bestehen des Amtes für Geodaten und Kataster gefeiert. Dazu gibt es vom 22. Mai bis 9. Juni im Stadtforum eine Ausstellung zur Geschichte der Kartografie. Besucher können historische Karten und moderne Geoinformationssysteme entdecken. Ergänzt wird die Ausstellung durch Vorträge und Wanderungen, die bis Oktober geplant sind. An der Autobahnabfahrt Dresden, Wildermann, gibt es in den kommenden Wochen neue Verkehrseinschränkungen. Grund sind Bauarbeiten an der Starkstromtrasse von Migden zum Umspannwerk Rhenitz. Ab dem 26. Mai ist die Großenhainer Straße von der Kalkreuther Straße und der Neuländer Straße aus nur noch stadtauswärts erreichbar. Der Verkehr wird dort mit einer Ampel geregelt. Ab voraussichtlich Mitte Juli sollen Anwohner der Kalkreuther Straße und der Neuländer Straße wieder in beide Richtungen auf die Großenhainer Straße fahren können. In Trachau beginnt Ende Juni ein weiterer Bauabschnitt auf der Straße Alt-Trachau und der Tichatschek-Straße. Die Arbeiten sind Teil des Netzausbaus für eine sichere Stromversorgung in Dresden. Eine UNICEF-Studie hat gezeigt, dass Deutschland im internationalen Vergleich bei Bildungschancen für Kinder zurückliegt und nur Platz 25 von 37 belegt hat. Lina C. vom Landesschülerrat Sachsen fordert strukturelle Veränderungen im Bildungssystem, um Chancengleichheit zu gewährleisten. Drei Nachwuchsspringer des Dresdner SC haben sich für die Jugend-Europameisterschaften im Wasserspringen qualifiziert, die vom 22. bis 28. Juni in Budapest stattfinden werden. Henny Mehner, Anton Taubert und Rudi Bollmann wurden offiziell vom Deutschen Schwimmverband nominiert und reisen mit ihrem Trainer Martin Wolfram sowie Physiotherapeutin Clea Kobler nach Ungarn. Eine Radfahrerin ist gestern Morgen in Dresden-Gruna bei einem Unfall leicht verletzt worden. Laut dem Verkehrsunfalldienst touchierten sich die Lenker zweier Fahrräder auf der Zwingli-Straße, wodurch die 49-Jährige stürzte. Die zweite beteiligte Radfahrerin, eine etwa 70 Jahre alte Frau mit schulterlangen weißen Haaren und pinker Jacke, verließ die Unfallstelle. Zeugen werden gebeten, sich bei der Polizeidirektion Dresden zu melden. In der pirnaischen Vorstadt hat es gestern Vormittag einen weiteren Fahrradunfall gegeben. Eine 72-jährige Radfahrerin wurde leicht verletzt, als sie auf der Grunaer Straße von einem Mazda CX-3 erfasst wurde. Der Wagen wurde von einer 69-jährigen Fahrerin gesteuert, die aus der Mathildenstraße abbog. Der entstandene Sachschaden beträgt etwa 1.100 Euro. Der dritte Radunfall passierte ebenfalls gestern. Dabei wurde in Laubegast ein Mann leicht verletzt. Der 51-Jährige bog auf der Österreicher Straße nach links ab und wurde dabei von einem Opel Astra erfasst, dessen Fahrer ein 79-Jähriger war. Nach dem Zusammenstoß verließ der Radfahrer zunächst die Unfallstelle, konnte jedoch später von Polizisten gefunden werden. Auf einem Firmengelände in Dresden-Lockwitz sind Autoteile gestohlen worden. Unbekannte Täter haben Teile eines Audi A6 im Wert von rund 1.000 Euro entwendet, darunter die Motorhaube und Teile der Innenverkleidung. Der genaue Sachschaden wird noch ermittelt. Am Wochenende sind Kabeldiebstähle auf Baustellen in Dresden gemeldet worden. Auf einer Baustelle an der Straße Altdobritz wurden Kabel im Wert von etwa 200 Euro gestohlen und ein Sachschaden von rund 500 Euro verursacht. An der Albertstraße trennten Diebe zudem rund 30 Meter eines bereits verlegten Kabels ab, was einen Schaden von insgesamt etwa 700 Euro verursachte.
3: Heute zeigte sich das Wetter in Dresden meist freundlich. Neben einigen Wolken gab es immer wieder sonnige Abschnitte, dazu blieb es trocken. Die Temperaturen kletterten auf angenehme 20 Grad. In der Nacht halten sich einige Wolken am Himmel. Die Temperaturen sinken auf etwa 9 bis 13 Grad. Morgen, am Mittwoch, wird es wieder etwas unbeständiger. Immer wieder ziehen leichte Regenschauer durch Dresden, zwischendurch bleibt es aber auch mal trocken. Die Höchstwerte liegen bei rund 18 Grad. Und hier die 3-Tage-Aussicht für Dresden. Der Donnerstag zeigt sich überwiegend wolkig, bleibt aber meist trocken. Mit bis zu 20 Grad bleibt es angenehm mild. Am Freitag wird es deutlich freundlicher. Sonne und Wolken wechseln sich ab. Dazu steigen die Temperaturen auf frühsommerliche 24 Grad. Und der Samstag bringt dann fast schon Sommerfeeling nach Dresden. Mehr Sonne als Wolken und Temperaturen bis zu 26 Grad. Nach einem kurzen Wetterdämpfer zur Wochenmitte geht es zum Wochenende also spürbar bergauf.
4: Das war unsere heutige Episode Dresden aktuell vom 19. Mai 2026. Meine Damen und Herren, vielen Dank, dass Sie bis zum Ende mit dabei waren. 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Da finden Sie auch alle unsere Beiträge. Bis dahin wünsche ich Ihnen noch einen wunderschönen restlichen Dienstag und lege Ihnen noch lieben gern unseren Radiosender ans Herz. 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Bis dahin wünsche ich Ihnen jetzt noch einen wunderschönen Abend und wir sehen uns morgen wieder hier, zur selben Zeit und am selben Ort. Bis bald!

0: Hallo und herzlich willkommen zu Leipzig aktuell an diesem Dienstag. Schön, dass Sie zur heutigen Ausgabe wieder eingeschaltet haben. Grüne Welle per App. Genau das verspricht eine neue Verkehrs-App in Leipzig, mit deren Hilfe man schneller durch den Stadtverkehr kommt. Wir haben die App in der Praxis getestet. Außerdem bei uns heute ein Thema: das anstehende Wave-Gothic-Treffen. Wir geben Ihnen einen Ausblick auf das große Fest, welches am Freitag offiziell startet. Das und vieles mehr jetzt bei Leipzig aktuell. Weniger Stop and Go, weniger warten und besser durch den Stadtverkehr kommen. Genau das verspricht eine neue Verkehrs-App der Stadt Leipzig. Sie zeigt Autofahrern und Radfahrern an, wann die nächste Ampel voraussichtlich auf Grün springt und welches Tempo dafür sinnvoll ist. Aber wie zuverlässig ist die digitale Ampelprognose im Alltag wirklich? Wir haben den Test gemacht.
1: Grundsätzlich ist Ampelprognose ein schwieriges Thema. Zu Ampeln hat ja sowieso jeder so seine Meinung.
0: Weniger warten, weniger Stop and Go und mehr grüne Welle. Das klingt nach einem Traum für viele, die täglich durch Leipzig fahren. Eine App soll jetzt anzeigen, wann die nächste Ampel auf Grün springt. Doch kann Traffic Pilot wirklich helfen oder schaut man am Ende doch nur auf eine zweite Ampel auf dem Handy? Rund 2 Wochen unseres Lebens verbringen wir im Schnitt wartend an roten Ampeln. Das sind mehr als 20.000 Minuten Stillstand. Eine neue Verkehrs-App in Leipzig soll genau das ein Stück berechenbarer machen. Die App zeigt durch rote und grüne Streifen auf der Straße, wann die nächste Ampel voraussichtlich auf Grün springt und wann sie rot wird. Aber wie gut funktioniert das im Leipziger Stadtverkehr wirklich und was steckt technisch dahinter? Um das einzuordnen, treffe ich Michael Jana im Technischen Rathaus. Er leitet das Mobilitäts- und Tiefbauamt Leipzig und erklärt uns den Zweck der App.
1: Also wir haben das Ziel bereits in unserer Mobilitätsstrategie 2030 Plus mit verankert. Wir wollen quasi Umweltverbund fördern, das heißt den Radverkehr an dieser Stelle ganz speziell, auch für den ÖPNV mit profitieren, aber auch im Autoverkehr Umweltziele erreichen, weil durch gleichmäßigeres Fahren, was ja ermöglicht wird, wenn man den Ampelassistenten nutzt, letztendlich auch weniger Schadstoffe und Lärm ausgestoßen werden.
0: Zunächst war die Verkehrs-App nur in der Süd

0: Vorstadt und am Innenstadtring im Einsatz. Inzwischen fließen Daten aus rund 300 Ampelanlagen in das System ein, welches allerdings noch ausbaufähig ist, wie Michael Jana erklärt.
1: Also wir haben etwa 450 Lichtsignalanlagen in der Stadt, 450 Ampeln, und etwa 300 davon sind im Moment in der Lage, im System mitzuspielen. Das hängt vom Alter der Steuergeräte ab. Die Schnittstellen müssen entsprechend sein, damit die Daten überhaupt abgegriffen werden können. Und wir führen die in der Steuerzentrale zusammen. Im Verkehrsmanagementsystem wird sozusagen die Prognose dann gerechnet über alle Ampeln. Wir haben uns dazu alle Knotenpunkte angeschaut und spurfein Abbiegebeziehungen abgebildet, weil ja Abbiegestrom ganz andere Grünzeiten hat oder haben kann als ein geradeausfahrender beispielsweise. Und so wird das prognostiziert für jede einzelne Ampel.
0: Die App nutzt die Position der Nutzerinnen und Nutzer und zeigt die Schaltzeiten der nächstgelegenen Ampel an. Daraus berechnet das System dann auch eine Empfehlung für die Geschwindigkeit. Die Anwendung hat laut der Stadt Leipzig insgesamt 350.000 Euro gekostet. 227.500 Euro davon wurden durch das Bundesministerium für Verkehr gefördert. In der Theorie klingt die Verkehrs-App schlüssig. Vorhandene Daten werden genutzt, Autofahrer und Radfahrer bekommen mehr Orientierung und Leipzig könnte ein Stück effizienter durch den Verkehr kommen. Doch funktioniert die Theorie auch in der Praxis?
2: Genau das testen wir jetzt. Wir befinden uns auf dem Weg zu einem Dreh und auf dieser knapp 4,5 Kilometer langen Strecke befinden sich 11 Ampeln insgesamt, die es zu passieren gilt. Und da schaue ich mal, ob ich die grüne Welle reiten kann mit dieser App und wie gut diese App dann auch in der Praxis funktioniert.
3: Also die App ist relativ simpel auch aufgebaut. Man sieht quasi nur sein Auto, man sieht, wie schnell man fährt und die Straße. Und da war schon die erste Ampel, die wir bei Grün überfahren haben. Und das sieht man dann immer, wenn man auf die nächste Ampel zurollt, die jetzt hier gleich bei mir in 50 Metern kommt. Sieht man immer die einzelnen Phasen. Jetzt sind wir sozusagen noch in der Rotphase, weil die Ampel rot ist. Und jetzt sieht man schon, in 16 Sekunden wird die Ampel grün. Das heißt, ich kann jetzt mit dem Tempo, wenn ich jetzt mit dem Tempo weiterfahre, sollte ich die Ampel eigentlich im grünen Bereich erwischen. Das wird jetzt nicht der Fall sein tatsächlich. Müssen wir nochmal anhalten. Jetzt wird sie grün. Habe ich ein bisschen schlecht getimt, die ganze Sache. Jetzt kommen wir aber auch schon zur nächsten Ampel, die 50 Meter weiter ist. Und da zeigt sich jetzt, dem Tempo, in dem wir sind, müsste die Ampel jetzt auf grün umschalten. Das tut sie auch. Also wir sind im perfekten Fahrtempo. Hier in 28 Metern kommt die Ampel. Jetzt haben wir sie überfahren.
0: Beim Test zeigt sich, die App kann helfen, den Verkehr besser einzuschätzen. Wenn die Prognose stimmt, lässt sich tatsächlich ruhiger fahren. Man nimmt früher den Fuß vom Gas, rollt langsamer an die Kreuzung heran oder hält das Tempo, wenn die Grünphase erreichbar scheint. Ganz flüssig läuft die App allerdings noch nicht.
3: Was man sagen muss, das System ist manchmal etwas langsam. Das kann natürlich auch mit der Internetverbindung zusammenhängen. Aber das System oder die App erkennt jetzt nicht jede Ampel perfekt, um die mir anzuzeigen, ob da jetzt gleich grün oder rot wird. Das ist nur ab und an der Fall.
0: Und genau hier hat die App Ausbaupotenzial. Leipzigs Ampeln laufen nicht alle starr nach Plan, wie Michael Jana uns erklärt.
1: Also auf jeden Fall beobachten wir, welche Qualität das System liefert. Das ist ja eine App, die bundesweit im Einsatz ist. 13 Städte in Deutschland und in Österreich nutzen das bereits. Im Prinzip jede Stadt, die ihr Ampelverwaltungssystem so umstellt, kann das dann perspektivisch auch nutzen. Da müssen Schnittstellen angepasst werden und so weiter. Und die Qualität vor Ort, die hängt einerseits an der Prognose, nämlich was wird tatsächlich angezeigt, und andererseits aber auch am Gerät, was jeder selber nutzt. Also Handys haben nicht immer so eine genaue GPS-Verarbeitung, dass es also auch mal passieren kann, dass an großen Knotenpunkten beispielsweise nicht genau die Spur angezeigt wird oder nach dem Abbiegen auch mal eine Ampel angezeigt wird, obwohl gar keine da ist, weil einfach das Handy sich noch nicht auf das neue GPS eingestellt hat. Das passiert natürlich und das wird sich aber mit der Zeit alles verfeinern.
0: Unser Eindruck nach dem Test: Die App kann im Stadtverkehr eine Hilfe sein, aber löst das Ampelproblem nicht allein. Sie gibt Orientierung, wenn die Prognose stimmt,

0: und kann dazu führen, früher vom Gas zu gehen oder entspannter an eine Kreuzung heranzufahren. Ob daraus im Alltag wirklich mehr grüne Welle wird, hängt aber nicht nur von der Technik ab. Entscheidend wird auch sein, wie viele Menschen die App tatsächlich nutzen und ob sie ihr Fahrverhalten danach ausrichten. Erst dann zeigt sich, ob die App mehr ist als eine gute Idee auf dem Smartphone.
1: Und was sonst Leipzig und die Umgebung an diesem Dienstag noch alles bewegt hat, erfahren Sie jetzt in unseren Kurznachrichten.
2: In einer Kita an der Spinnereistraße in Leipzig-Lindenau hat es am Dienstagmorgen einen Feuerwehreinsatz gegeben. Gegen 10.45 Uhr waren Berufsfeuerwehr, Rettungsdienst und Polizei alarmiert worden, weil mehrere Kinder offenbar von Erbsensträuchern gegessen hatten. Zunächst war von 6 betroffenen Kindern die Rede, die über Beschwerden geklagt haben sollen. Mitarbeiter der Kita hatten daraufhin den Notruf gewählt, um sicherzugehen. Inzwischen gab die Feuerwehr Entwarnung. Nach Angaben vor Ort bestand letztlich keine Gefahr. Verletzt wurde niemand. Auf dem Willy-Brandt-Platz in Leipzig hat es einen Auffahrunfall mit 3 Fahrzeugen gegeben. Eine 32-jährige Audi-Fahrerin war in Richtung Zentrum Ost unterwegs, als sie wegen einer auf Gelb umschaltenden Ampel abbremste und anhielt. 2 dahinterfahrende Transporter bemerkten das offenbar zu spät. Ein 57-jähriger Fahrer fuhr mit seinem Vivaro auf den Audi auf. Ein weiterer Transporter prallte anschließend auf den Vivaro. Der 41-jährige Fahrer des hintersten Fahrzeugs wurde leicht verletzt. An den 3 Fahrzeugen entstand ein Gesamtschaden von rund 13.500 Euro. Die Polizei ermittelt zur genauen Unfallursache. Die Halterin des bei Leipzig entlaufenen Tigers weist eine Verantwortung für den Ausbruch zurück. Gegenüber der Leipziger Volkszeitung sagte Dompteurin Carmen Zander, sie habe nichts falsch gemacht und ihre Helfer seien vollständig instruiert gewesen. Sie selbst war bei dem Vorfall nicht vor Ort. Am Sonntagmittag war ein ausgewachsener männlicher Tiger aus einer Anlage in Dölzig nahe der A9 entkommen. Dabei wurde ein 72-jähriger Helfer der Dompteurin schwer verletzt. Die Polizei erschoss das Tier später im Bereich einer Kleingartenanlage. In dem Gehege lebten nach Behördenangaben bis dahin insgesamt 9 Tiger. Zander erklärte, ihre Anlage sei sicher und werde regelmäßig durch Behörden kontrolliert. Ihr wichtigstes Ziel sei nun, ihre übrigen Tiere nicht zu verlieren. Die Staatsanwaltschaft ermittelt wegen fahrlässiger Körperverletzung durch Unterlassen.
1: Das waren die wichtigsten Meldungen aus Leipzig und der Umgebung. Wir sind gleich nach einer kurzen Pause wieder zurück und schauen dann auf das anstehende Rave-Gothic-Treffen, welches in Leipzig ja jedes Jahr groß gefeiert wird. Was die Besucherinnen und Besucher und auch die Leipziger in diesem Jahr erwartet, das sehen Sie gleich nach der Werbung. Bleiben Sie also dran.

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3: Und das ist Leipzig aktuell an diesem Dienstag. Willkommen zurück. Leipzig bereitet sich auf eines der bekanntesten Szenefestivals weltweit vor. Am Freitag startet das diesjährige Rave-Gothic-Treffen. Bereits vor dem offiziellen Beginn sind in der Stadt zahlreiche Besucher unterwegs. Was in den kommenden Tagen geplant ist und welche Veranstaltungen besonders beliebt sind, wir geben Ihnen den Überblick.
4: Leipzig wird wieder schwarz. Am Freitag beginnt in Leipzig das diesjährige Rave-Gothic-Treffen, das traditionell über Pfingsten stattfindet. Für 4 Tage wird die Stadt erneut zu einem Treffpunkt der Gothic- und Alternativszene aus verschiedenen Ländern. Bereits in den Tagen vor dem offiziellen Start sind in Leipzig viele Besucher in auffälligen Outfits unterwegs. Unterschiedliche Szenen treffen dabei in der Stadt aufeinander und prägen das Bild rund um das Festival. Das Rave-Gothic-Treffen umfasst ein breites Programm aus Konzerten, Lesungen, Ausstellungen und Partys, die über verschiedene Orte in der Stadt verteilt sind. Dadurch entsteht eine Mischung aus Kulturveranstaltungen und Szenetreffen, die Leipzig an diesem Wochenende besonders prägt. Zu den festen Bestandteilen des Programms zählt auch in diesem Jahr wieder das viktorianische Picknick im Clara-Zetkin-Park. Dort kommen Besucher in historischen und eleganten Kleidungsstilen zusammen und gestalten den Park für einen Tag mit. Ebenfalls wieder Teil des Programms ist das heidnische Dorf mit Mittelaltermarkt, Live-Musik und Feuershows, das für viele Besucher ein wichtiger Anlaufpunkt während des Wochenendes ist. Ein weiterer Programmpunkt ist der Leichenwagenkonvoi durch Leipzig, bei dem aufwendig gestaltete Fahrzeuge durch die Stadt fahren und regelmäßig Aufmerksamkeit auf sich ziehen. Doch neben den großen Veranstaltungen lebt das WGT vor allem durch seine Besucher. Viele reisen jedes Jahr erneut an und tragen mit ihren individuellen Outfits und ihrer Präsenz zur besonderen Atmosphäre in der Stadt bei. Insgesamt entsteht während des Rave-Gothic-Treffens eine vielschichtige Stimmung in Leipzig, in der unterschiedliche kulturelle Ausdrucksformen sichtbar werden und nebeneinander bestehen. In den kommenden Tagen folgen weitere Eindrücke direkt aus der Stadt und vom Festivalgeschehen.
3: Und wir schauen jetzt auf die wichtigsten Meldungen von diesem Dienstag, kurz und kompakt für Sie zusammengefasst.
5: Die Leipziger Stadtwerke reagieren auf wiederholte Kabeldiebstähle an Ladesäulen für Elektroautos. Seit Mai 2024 wurden nach Angaben des Unternehmens 28 Anzeigen wegen des Diebstahls von insgesamt 87 Kupferkabeln gestellt. Der Schaden für die Stadtwerke ist dabei deutlich höher als der mögliche Verkaufserlös des Kupfers. Die Ersatzbeschaffung samt Reparatur und Nacheichung kostet je nach Ladeleistung zwischen 2.500 und 5.000 Euro pro Kabel. Um weitere Diebstähle zu verhindern, testen die Stadtwerke seit rund einem Monat an einer Schnellladestation ein neues Schnittschutzsystem. Die Kabel sollen dadurch besser gegen Durchtrennung geschützt sein. Zudem sind die Systeme unter anderem mit GPS-Trackern ausgestattet. Leipzig wird wieder bunter. Die Stadtreinigung hat mit der Sommerbepflanzung begonnen. Seit Wochenstart setzen Gärtnerinnen und Gärtner zehntausende insektenfreundliche Blumen in die Beete der Stadt. Am Dienstag wurde unter anderem am Mendebrunnen vor dem Gewandhaus gepflanzt. Zum Einsatz kommen unter anderem Salbei, Löwenmäulchen, Goldmarie und Studentenblumen. Sie sollen bald wieder Bienen, Hummeln und Schmetterlinge anziehen. Insgesamt werden rund 38

0: 30.000 Pflanzen aus 44 Arten und Sorten gesetzt. Besonders umfangreich fällt die Bepflanzung im Dahliengarten des Clara-Zetkin-Parks aus. Dort sollen fast 21.000 Sommerblumen sowie 860 Dahlienknollen in 30 Sorten gepflanzt werden. RB Leipzig hat den Vertrag mit Nachwuchstorhüter Timo Schlieg vorzeitig verlängert. Der 20-Jährige unterschrieb nach Vereinsangaben bis 2029. Aktuell ist Schlieg an die SPVGG Greuther Fürth ausgeliehen. Dort kämpft er in der Relegation gegen Rot-Weiß Essen um den Klassenerhalt in der zweiten Liga. Der Torhüter war 2021 aus dem Nachwuchs von Borussia Dortmund in die Leipziger Akademie gewechselt. 2024 erhielt er seinen ersten Profivertrag. In der Saison 2024/2025 war Schlieg zudem an den RSC Anderlecht ausgeliehen, wo er 21 Pflichtspiele für die zweite Mannschaft absolvierte. In Fürth kam er bislang auf 9 Einsätze. Auch in Leipzig lohnt sich derzeit der Blick in Gärten, Parks und Hinterhöfe. Der Haussperling ist die am häufigsten gesichtete Vogelart in Sachsen. Das zeigt die diesjährige Vogelzählung Stunde der Gartenvögel des Naturschutzbundes NABU. Auf den weiteren Plätzen folgen Star, Kohlmeise und Amsel. Der Spitzenplatz des Haussperlings, vielen besser bekannt als Spatz, ist allerdings kein reiner Grund zur Freude. Im Vergleich zum Vorjahr wurden 10% weniger Tiere gezählt. Auch beim Feldsperling gab es ein Minus von 12%. Besonders selten zeigte sich der Kiebitz, der in ganz Sachsen nur einmal gemeldet wurde. Das Rebhuhn, Vogel des Jahres, tauchte bei der Zählung gar nicht auf. Positiv bewertet der NABU dagegen die stabilen Zahlen bei Amseln und Finken. An der Aktion beteiligten sich in Sachsen rund 3000 Menschen. Zwischen dem 8. und 10. Mai zählten sie in ihren Gärten mehr als 65.000 Vögel. Auch bundesweit bleibt der Haussperling die am häufigsten gesichtete Vogelart.
1: Und wir schauen zum Abschluss der Sendung noch auf die Wetteraussichten in der Messestadt. Sommersonne und bis zu 20 Grad. Das sind die aktuellen Aussichten, nachdem es vergangene Woche noch nasskalt und grau war. Wie dieser Wechsel zustande kommt, ob die Eisheiligen endgültig vorbei sind und ob wir so langsam den Sommer begrüßen dürfen, das besprechen wir jetzt mit Stefan Rubach vom Deutschen Wetterdienst. Hallo, Herr Rubach.
2: Hallo.
1: Ja, Herr Rubach, letzte Woche zeigte sich das Wetter von seiner komplett anderen Seite. Wie kommt es denn, dass es Mitte Mai immer noch mal so kalt und nass wird?
2: Ja, vom Prinzip her sind die Luftströmungen entscheidend, von wo die kommen. Wir haben im Norden natürlich immer noch sehr kalte Luft. Der Schnee taut dort langsam, ist teilweise schon weg, aber es ist halt noch sehr kalt. Und sobald wir eine nördliche Strömung haben, nördliche, nordöstliche Anströmung, kommt diese kalte Luft dann zu uns.
1: Ja, sehr interessant, aber das nasskalte Wetter ist ja jetzt auch vorbei, denn wenn man so auf die aktuellen Wetteraussichten schaut, dann scheint es, als hätten wir die Eisheiligen überstanden. Oder kommt in den nächsten Tagen doch nochmal ein Wetterumschwung und wird es vielleicht doch nochmal nass und kalt?
2: Ja, es ist anfangs noch wechselhaft, gerade der Mittwoch und der Donnerstag zeigt sich noch wolkenreich, auch gerade morgen sind noch Schauer möglich, morgen Nachmittag, vielleicht auch mal kurze Gewitter. Aber dann zum Freitag setzt sich Hochdruckeinfluss durch und dann haben wir am Wochenende, Pfingstwochenende, stabiles Hochdruckwetter und die Temperaturen steigen dann so langsam an. Freitag noch etwas gedämpft bei 24 Grad und zum Wochenende sind wir dann schon bei 26 bis vielleicht sogar irgendwo mal 30 Grad.
1: Also doch noch etwas wechselhaft, aber Sie sprechen es schon an, der Sommer, der kommt so langsam um die Ecke. Sie sagen jetzt, diese Woche ist es noch wechselhaft, aber langfristig, wie sieht es da vielleicht dann aus? Also können wir dann schon den Sommer begrüßen und werden dann die regnerischen Tage vielleicht etwas weniger?
2: Ja, also es sieht dann wirklich etwas stabiler aus nach Hochdrucklage, auch für nächste Woche tendenziell eher Hochdruck. Ob sich dann nochmal so Schauer und Gewitter zeigen, das muss man abwarten. Aber die Temperaturen bleiben auf jeden Fall wahrscheinlich auch nächste Woche auf einem sommerlichen Niveau.
1: Also es wird so langsam Sommer, noch einmal den Regen überstehen. Und dann haben wir es vielleicht auch geschafft. Ihnen erstmal vielen Dank für das Gespräch und für die Aussichten.
2: Gerne.
3: Der heutige Dienstag, der 19. Mai, zeigte sich überwiegend freundlich. Allerdings mit einem Mix aus vielen Wolken und nur zeitweiligem Sonnenschein. Am Nachmittag blieb es meist trocken, dazu lagen die Höchstwerte bei etwa 19 bis 20 Grad. Besonders zum Abend hin lockerte die Bewölkung stellenweise etwas auf. In der kommenden Nacht ziehen allerdings wieder dichtere Wolken auf. Später kann es vereinzelt leichten Regen geben. Die Temperaturen gehen auf rund 10 bis 11 Grad zurück. Morgen, am Mittwoch, bleibt das Wetter wechselhaft. Neben einigen sonnigen Abschnitten entwickeln sich im Tagesverlauf auch Schauer.

0: Lokal ist sogar ein kurzes Gewitter möglich. Die Temperaturen erreichen dabei maximal 19 Grad. Der Wind frischt zeitweise etwas auf, insgesamt bleibt es aber mild. Und hier noch die Dreitagesaussicht. Am Donnerstag erwartet uns weiterhin ein Mix aus Sonne und Wolken. Einzelne leichte Schauer sind möglich, insgesamt wird es aber etwas freundlicher. Die Höchsttemperatur liegt bei etwa 21 Grad. Der Freitag bringt dann wieder mehr Sonne nach Leipzig. Es bleibt überwiegend trocken und spürbar wärmer bei bis zu 23 Grad. Und am Samstag setzt sich das frühsommerliche Wetter fort. Viel Sonnenschein und nur wenige Wolken sorgen für angenehme Bedingungen bei Temperaturen bis 27 Grad. Das war der Wetterausblick für Leipzig.
1: Und das war Leipzig aktuell vom heutigen Dienstag. Ich bedanke mich sehr bei Ihnen und freue mich, wenn Sie auch morgen wieder mit dabei sind. Bis dahin finden Sie wie gewohnt alle wichtigen Meldungen aus der Messe statt, sowie alle Berichte aus der heutigen Sendung noch einmal zum Nachschauen und Nachlesen in unserer Mediathek unter www.sachsen-fernsehen.de sowie auf unseren Social-Media-Kanälen auf YouTube, Instagram und TikTok. Mein Team und ich wünschen Ihnen jetzt noch einen angenehmen Dienstagabend. Machen Sie es gut und bis morgen.

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Das Tschopautal ist landschaftlich sehr reizvoll und eine Zugfahrt von Flöha nach Annaberg-Buchholz ist sehr zu empfehlen. Es ist jedoch auch sehr verlockend, am Bahnhof Wolkenstein auszusteigen, wo sich ein Hotel befindet, das in Deutschland einzigartig ist. Überragt von der Stadt Wolkenstein auf dem namensgebenden Berg stehen auf dem Bahnhofsgelände Waggons, die nie abfahren. Darin werden Zimmer und Apartments angeboten, natürlich wahlweise in erster oder zweiter Klasse. Auch das ehemalige Bahnhofsgebäude ist umgebaut worden. Das Highlight ist aber ein Triebwagen des ehemaligen DDR-Regierungszuges, der Schlafplätze für 10 Personen und einen Salon bietet. Auch Kommunisten brauchten schließlich etwas Luxus.

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starten wir flott in die Bergzeit am Dienstag mit diesen Themen. Spritzig, Historiktag der Feuerwehr im Erzgebirge. Dynamisch, Gipfelstürmer für junge Radler in Schneeberg. Und geistreich, Hamidland und kluge Sprüche.

0: Glück auf, Sie schauen die Bergzeit. Da kann man ja mal über Berge nachdenken. Der höchste Berg der Erde ist der Mount Everest im Himalaya. Wer hin will, muss an die Grenze zwischen Nepal und China in die Region Tibet. Der höchste Berg Deutschlands ist die Zugspitze, erreichbar in den Bayerischen Alpen an der Grenze zu Österreich nahe Garmisch-Partenkirchen. Der höchste Berg des Erzgebirges ist, nein, nicht der Fichtelberg, sondern der Klinovitsch, zu Deutsch Keilberg. Er liegt auf der tschechischen Seite des Erzgebirges und ist 1244 Meter hoch. Als Zuschauerin oder Zuschauer dieser Sendung haben Sie das ganz bestimmt gewusst. Unser Augenmerk liegt ja auf dem Erzgebirge. Doch da Pfingsten bevorsteht, wollen wir unsere Kreise jetzt mal etwas weiterziehen. Wie wäre es zum Beispiel mal mit einem Ausflug in die Lausitz? Zwar bringt es dort der höchste Berg nur auf 793 Meter, da ist es die Lausche im Zittauer Gebirge. Dafür gibt es in der Oberlausitz mindestens zwei sehenswerte Parks. Der eine ist der Muskauer Park. Der wurde im 19. Jahrhundert von Hermann von Pückler-Muskau gestaltet und zählt heute zum UNESCO-Welterbe. Der andere ist der Krumlauer Park, der ebenfalls im 19. Jahrhundert entstand.
1: Der Krumlauer Park, gelegen etwa 8 Kilometer von Bad Muskau entfernt, begeistert mit seiner einzigartigen Landschaft aus Rhododendren, alten Bäumen und romantischen Wegen. Besonders berühmt ist die Rakotsbrücke, auch Teufelsbrücke genannt. Mit ihrer Spiegelung im Wasser

Zwar wirkt sie fast wie ein perfekter Kreis. Der Park verbindet Natur, Architektur und Ruhe auf eine Weise, die man nur selten findet. Vor allem im Frühling und Frühsommer ist Krommlau ein beeindruckendes Ausflugsziel für Natur- und Fotofreunde.

0: Und nun zu den Nachrichten. Die Vollzeitbeschäftigten in Sachsen verdienten im Jahr 2025 durchschnittlich 53.584 brutto, einschließlich Sonderzuzahlungen wie Urlaubs- oder Weihnachtsgeld. Das waren nominal 4,4% mehr als im Jahr 2024. Dabei waren die Verdiensthöhen der Beschäftigten abhängig von Merkmalen des Arbeitgebers wie Unternehmensgröße oder Tarifbindung, aber auch vom Alter der Beschäftigten und deren Unternehmenszugehörigkeit. Während in Unternehmen mit 1 bis 9 Beschäftigten die durchschnittlichen Bruttojahresverdienste bei 42.890 Euro lagen, stiegen sie bei Unternehmen mit bis zu 100 Beschäftigten auf 48.157 Euro an und erhöhten sich bei 1.000 und mehr Beschäftigten auf 63.693 Euro. Auch die Dauer der Unternehmenszugehörigkeit hatte Einfluss auf die Verdienste. Der durchschnittliche Bruttojahresverdienst einschließlich Sonderzahlungen lag bei einer Unternehmenszugehörigkeit von unter einem Jahr bei 43.236 Euro, bei 6 bis 10 Jahren Beschäftigung im gleichen Unternehmen bei 50.961 Euro und bei über 31 Jahren Beschäftigungsdauer bei 64.744 Euro. In tarifgebundenen Unternehmen erzielten Vollzeitbeschäftigte durchschnittlich 59.927 Euro Bruttojahresverdienste. In nicht tarifgebundenen Unternehmen waren es im Mittel lediglich 48.208 Euro.
1: Das Bergmannsfest im tschechischen Horní Slavko, deutsch Schlackenwald, ist ein traditionelles Volks- und Heimatsfest. Es erinnert an die jahrhundertelange Bergbaugeschichte der Region. Als am 16. Mai wieder gefeiert wurde, war auch eine Gruppe mit Bergbau- und Heimatfreunden aus Lößnitz und Zwönitz zu Gast. Wir werden demnächst ausführlicher über das Bergmannsfest in Horní Slavko berichten.
0: In Auerbach Schlema steht fest, wer in diesem Jahr die Ehrennadel der Stadt bekommt. Es sind Gunther Faber, Hermann Meine und Roland Trötsch. Im feierlichen Rahmen sollen die Ehrennadeln am 11. Juni im Hammerherrenhaus überreicht werden. Gunther Faber ist seit 1968 Mitglied im Geflügelzüchterverein Alberoda und war 25 Jahre lang dessen Vorsitzender. Seit 2019 hat Faber im Ortschaftsrat Affalter die Funktion des stellvertretenden Ortsvorstehers inne. Der Name Hermann Meinl ist untrennbar mit dem Aufbau des Museums Uranbergbau im Kulturhaus Aktivist in Bad Schlema verbunden. Meinl ist ein absoluter Kenner und Fachmann der Bergbaugeschichte, vom Altbergbau bis hin zum Bergbau der Wismut. Roland Trötsch ist ein bekannter Zeichner, Schnitzer und Dichter der Stadt Auerbach Schlema. In den vergangenen Jahren würdigten Sonderausstellungen im Stadtmuseum das beeindruckende Lebenswerk des Künstlers. Es umfasst über 600 Zeichnungen, 50 Aquarelle und 90 verschiedene Bildmappen. Darüber hinaus hat der Künstler unter anderem mehr als 900 Schnitzereien geschaffen. Auf dem Gebiet der Mundartdichtungen stammen über 600 Gedichte, Kurzgeschichten und Liedtexte aus seiner Feder. Die Hühner Gloria Victoria, Hilde, Roswitha und Tinka sind die neuen tierischen Stars.

0: an der Grundschule Sonnleite in Schwarzenberg. Aber vorerst standen mehrere Vororttermine und Überprüfungen durch das Gesundheits- und Veterinäramt des Erzgebirgskreises an, die für das Hühnerprojekt grünes Licht gaben. Durch den Kontakt mit den Tieren legen die Schülerinnen und Schüler Berührungsängste ab und lernen praktisch, was es heißt, sich um ein Tier kümmern zu müssen. Außerdem besteht ein direkter Bezug zum Sachkundeunterricht im Lernbereich Begegnung mit Pflanzen und Tieren. Ja, und neuerdings gibt es jeden Dienstag auch die Hühner-AG. Geleitet wird die von Lehrerin Laura Viehweg, die auch Initiatorin des Projektes ist. In der AG sind die Zweiklässler Holly, Hanna, Xaver und Maddox, die ihre neuen Mitbewohner voller Stolz zeigen, den Stall nach Eiern absuchen und erklären, dass jedes Huhn eine andere Farbe von Ei legt. Daher können sie auch sagen, welches Huhn wann und wie viele Eier gelegt hat. Nach dem Projektende ziehen die Hühner dann nach Pöhla auf einen Bauernhof. Die Anschaffung des Hühnerstalls und Außengeheges ermöglichte ein Förderprogramm. Die Grundschule Sonnleite wurde ausgewählt und ist eine der Startchancenschulen. 11 Teams aus den THW-Jugendgruppen in Sachsen und Thüringen haben sich beim Landesjugendwettkampf in Pfaffenhain vielfältigen Aufgaben gestellt und ihr Können unter teils schwierigen Bedingungen unter Beweis gestellt. Die Siegermannschaften sind die Jugendgruppen aus Bautzen und Erfurt. Sie vertreten nun ihr Bundesland beim Bundesjugendwettkampf im nächsten Jahr in Mannheim. Die Lokalmatadoren aus Annaberg belegten den 4. Platz. Der Landesjugendwettkampf dient dazu, die THW-Jugendlichen spielerisch und praxisnah an die Aufgaben des technischen Hilfswerkes heranzuführen. Ein zentrales Ziel ist die Förderung von Teamgeist, Kommunikation und Zusammenarbeit. Die Jugendlichen lernen, dass komplexe Aufgaben nur gemeinsam und unter klarer Rollenverteilung lösbar sind, genau wie später im Einsatz im technischen Hilfswerk. Erlbach-Kirchberg feiert 2026 das 850-jährige Dorfjubiläum. Heute ein Ortsteil von Lugau lädt der im Norden des Erzgebirgskreises gelegene Ort vom 22. bis 25. Mai zum Dorffest ein. Veranstaltungsort ist das Badgelände. Eröffnet wird das Fest am Freitag mit dem Fassbieranstich und einem historischen Rückblick. Zu den weiteren Höhepunkten des Dorffestes über Pfingsten gehört eine Partynacht am Sonnabend mit den Prinzenbergern. Später am 29. August soll es einen Festumzug sowie das Sommerfest im Badgelände geben.
1: Alljährlich verwandelt sich die Schneeberger Innenstadt anlässlich des Kindertages in eine echte Rennstrecke für radsportbegeisterte Kids. In diesem Jahr wird der Silberstrom-Gipfelstürmer am 30. Mai gestartet. Eine Anmeldung erfolgt online über die Website der Stadtwerke Schneeberg. Die Strecke selbst ist kurz, aber anspruchsvoll. Über 900 Meter geht es hinauf bis zum Kirchplatz. Der Startschuss fällt um 10 Uhr. Alle Mädchen und Jungen zwischen 7 und 15 Jahren sind herzlich eingeladen, ihre Schnelligkeit und Geschicklichkeit auf dem Fahrrad unter Beweis zu stellen. Die Siegerehrung findet um 13 Uhr im Rahmen des Jahrmarkts der Kinder Halligalli auf dem Schneeberger Marktplatz statt. Dort wartet zusätzlich an diesem Tag eine kunterbunte Erlebniswelt mit vielen Mitmachaktionen, Spielen und Überraschungen auf die jungen Besucherinnen und Besucher.
0: Ein Derby ist das Endspiel um den Sachsenpokal am 23. Mai. Im Stadion Zwickau-Eckersbach werden sich der FSV Zwickau und der FC Erzgebirge Aue gegenüberstehen. Für beide Mannschaften ein wichtiges Spiel am Ende einer langen Saison, die für die Auer Veilchen mit dem Abstieg in die 4. Liga zu Ende geht. Der Verkehrsverbund Mittelsachsen teilt mit, dass für das Sachsenpokalfinale ein Kombiticket angeboten wird. Mit einer Eintrittskarte kann der Besucher alle öffentlichen Verkehrsmittel innerhalb der VMS-Tarifzone 16, also Zwickau, nutzen. Das Kombiticket gilt am 23. Mai zwischen 11.30 Uhr und 21.30 Uhr. Sportfreunde werden das Pokalfinale nicht verpassen. Was sicher ist, so viele Tore wie vor 20 Jahren bei einem besonderen Ereignis in Bockau werden die FCE-Kicker in Zwickau nicht schießen.

0: Aus dem Erzgebirgsalmanach, Mai 2006. Trotz des praktisch feststehenden Aufstiegs in die Kreisliga wird der SC Teutonia Bockau auch in Zukunft wohl keine vierstelligen Zuschauerzahlen erreichen. Da muss schon der FC Erzgebirge her, um 1000 Gäste anzuziehen. Und das, obwohl es aus Sicht der Gastgeber eigentlich nur um die Höhe der Niederlage ging. Doch das Ergebnis war zweitrangig. Das Freundschaftsspiel war vor 20 Jahren der Höhepunkt der Platzweihe am 18. Mai. Im Jahr des 85-jährigen Jubiläums des Bockauer Fußballs hat der Verein einen Kunstrasenplatz und damit ein passendes Geschenk erhalten. Das Einweihungsspiel gegen den Zweitligisten ging dann mit 2:21 recht deutlich verloren. Etwas achtbarer schlug sich da der Bockauer Nachwuchs. Er verlor im Vorspiel nur 0:5 gegen die FCE-Jung. Viel tragischer als die beiden Niederlagen war für die Bockauer aber das Pech mit dem Wetter. Immer wieder trübten kräftige Regenschauer die Platzweihe.
1: Wir wollen heute in der Bergzeit über Berge reden. Ziehen Sie eigentlich bei Ihrer Urlaubsplanung eine Bergtour mit ins Kalkül? Dann werden Sie wissen, dass der höchste Berg der Kanarischen Inseln der Pico del Teide auf der Insel Teneriffa ist. Der Vulkan mit seinen 3715 Metern ist zugleich der höchste Berg Spaniens. In Afrika haben wir den Kilimandscharo und in Thailand den Doi Itanon im gleichnamigen Nationalpark zu finden. Der höchste Berg Griechenlands ist der Olymp. Sein höchster Gipfel heißt Mythikas und ist etwa 2918 Meter hoch. Apropos Olymp. Der olympische Gedanke, so sagt man, lautet, dabei sein ist alles. Das gilt auch für so manche Veranstaltung. Im folgenden Beispiel geht's jetzt um Feuerwehrtechnik.
2: Knatternde Motoren, Sirenengeheule und Feuerwehrmänner in Uniformen. Der zweite Historiktag des Kreisfeuerwehrverbandes und das zugleich 29. Sächsisch-Thüringische Feuerwehr-Oldtimer-Treffen hat zahlreiche Besucher ins erzgebirgische Hohendorf bei Stolberg gelockt.
3: Bei uns ist es natürlich eine Wiederholung vom letzten Jahr, als wir im FTZ in Pfaffenhain waren und haben uns ja mit Hohendorf zusammen, als Schirmherrschaft nenne ich es mal, zusammengetan. Da ist dann auch das 29. Sächsisch-Thüringische Feuerwehrtreffen entstanden. Und wie wichtig es ist, zeigt, glaube ich, die Resonanz, dass es einfach so Feuerwehrverrückte gibt, nenne ich es mal, die sich ja präsentieren und natürlich den Austausch halten daher aus.
2: Die Besucher konnten dabei 150 Jahre Geschichte aus der Feuerwehr bestaunen. Etwa 70 Oldtimer-Fahrzeuge waren vor Ort. Das älteste motorisierte Schaustück war eine Drehleiter von 1938. Organisiert hatte den Oldtimer-Feuerwehrtag Thomas Leixenring vom Feuerwehrverein Hohendorf, zusammen mit seinen Kameraden der Hohendorfer Wehr und dem Kreisfeuerwehrverband Erzgebirge.
4: Wir haben zahlreiche Feuerwehrfahrzeuge aus über 150 Jahren Feuerwehrgeschichte eingeladen und die sind auch gekommen. Das ist, was bei älteren Fahrzeugen auch nicht selbstverständlich ist, da sie ja nicht immer so wollen, wie wir wollen. Hinter uns steht eine Handdruckspritze aus dem Jahr 1794. Das ist die älteste Handdruckspritze, die bei uns auf dem Platz steht. Zusammen mit der motorisierten Drehleiter von Laurau von 1938. Darüber hinaus freuen wir uns noch, dass es nach 5 Jahren das DAK-Museum in Bayerfeld geschafft hat, ihren Fortransit von Baujahr 74 als viertragend KDW bei uns mit auszustellen.
2: Die älteste in Hohendorf gezeigte Feuerwehrtechnik stammt aus dem Jahre 1794. Es war eine Handdruckspritze, die in den Jahren 1999 bis 2002 umfangreich von Kameraden der Feuerwehr Olbernau restauriert wurde. Am 16. Mai konnten sich die Festbesucher an verschiedenen Schauvorführungen erfreuen. Die Resonanz war laut Simon Glover vom Kreisfeuerwehrverband Erzgebirge sehr positiv. Gibt es da eine Neuauflage im kommenden Jahr?
3: Wir sind im nächsten Jahr so aktuell in der Planung, dass wir den Tag tatsächlich mal nicht machen, sondern einfach mal ein Jahr pausieren. Und dann in 2 Jahren, wenn wir unser 20-jähriges Jubiläum im Verband haben, vielleicht den Tag wieder ausrichten können.
2: Beim ersten Feuerwehrhistoriktag des Kreisfeuerwehrverbandes Erzgebirge geben sich historische Fahrzeuge ein Stelldichein. Feuerwehrherz, was willst du mehr?

0: Bilder aus unserem Erzgebirge. Mit dem Fichtelberg gibt es hier den höchsten Berg in Sachsen. Immer wieder taucht der Fichtelberg in der Bergzeit auf. Unsere Sprüche sind heute aber mit anderen Bildern aus der bezaubernden Natur des Erzgebirges untermalt.
1: Haar mit Land und kluge Sprüche.

0: Wenn man nicht hat, was man liebt, muss man lieben, was man hat. Aus Frankreich.
1: Mit einem Spruch soll diese Sendung nun auch zu Ende gehen. Und weil wir heute das Thema Berge hatten, kommt der passende Spruch nun dazu. Von Friedrich Schiller ist nämlich folgendes Zitat überliefert. In den Bergen ist Freiheit. Na dann, Glück auf und bis zur nächsten Bergzeit am Mittwoch.

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0: Glück auf und herzlich willkommen, liebe Zuschauer, zu Glück auf Kompakt. In der nächsten halben Stunde fassen wir für Sie aktuelles Geschehen der letzten Tage in unserer Region zusammen. Mountainbikes, Geschwindigkeit und jede Menge Adrenalin. Auf dem Zschopauer Skihang ging es am vergangenen Wochenende ordentlich zur Sache. Es hieß Skihang Reloaded mit zu erwartenden packenden Duellen auf der Strecke. Vom Nachwuchsrennen bis zu den spektakulären K.O.-Läufen am Nachmittag stand dabei vor allem eines im Mittelpunkt: Spaß am Sport und pure Action. Peter Teichmann hat den mountainbikenden Nachwuchs beobachtet.
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Spaß, Action und jede Menge Emotionen auf dem Zschopau Skihang. Eine Strecke, zwei Spuren und um die 150 Mountainbike-Downhill-Fahrer im Rausch der Geschwindigkeit. Zunächst in der Quali gegen die Uhr, später dann in den K.O.-Duellen

Am Vormittag waren zunächst die Kids auf der Strecke, die bereits mächtig in die Pedalen traten. Angefeuert von den Fans jagten sie den Berg hinunter.

0: ausgelassene Stimmung und viel Applaus bei der Siegerehrung.
1: Ganz klasse.
2: Rudi Brüster!
1: Und das Lachen dabei nicht vergessen!
0: Was Xiang Reloaded ausmacht, hat uns Veranstaltungsleiter und der Vorsitzende des gastgebenden Streetarts-Vereins Carsten Brötner auf den Punkt
3: gebracht. Ja, um was geht's? Einfach nur links, rechts, Action und eine Menge Spaß. Coole Strecke, coole Leute, Community in Schubau ist coole Sache.
0: Doch wie ist es überhaupt dazu gekommen, dass der Xiang durch die Downhill-Mountainbiker wiederbelebt wurde?
3: Der Xiang, der hat ja tatsächlich Geschichte. Ende oder Mitte der 90er Jahre gab es hier Cross-Country-Rennen, wo ich schon als Kind mitgefahren bin und fand das damals ziemlich cool. Dann 2000er Jahren gab es sogar zwei Downhill-Rennen, so wie ich weiß. Da war ich als Zuschauer an der Strecke, wo eine ganz wilde Geschichte, coole. Es ist auf alle Fälle immer Action gewesen und dann tatsächlich eine ganze Weile nichts und dann gab es Streetarts 2020 und irgendwann haben wir hier an der Skibaude gesessen, haben auf den Hang geguckt und haben gesagt, müssen wir wieder was machen, wir sind Schuhbauer Verein, wir wollen die Szene hierher bringen und ja, nichts bietet sich mehr an wie ein Skihang, der im Winter nicht mehr genutzt wird und man sieht es ja an den Zuschauern, es kommt an.
0: Dass aus der Idee, dem ersten Event vor 2 Jahren und der nun bereits 3. Auflage, Xiang Reloaded sich zu einer derartigen Erfolgsstory entwickelte, überrascht selbst die Organisatoren.
3: Also ganz ehrlich haben wir das gar nicht erwartet. Ich muss sagen, dass alles, was Streetarts macht, soll immer klein sein und erstmal wir machen gechillt. Leider wird es nie gechillt, es wird immer groß, es wird immer laut und es wird immer viel Arbeit. Am Ende liegen wir uns in den Arm und sagen, krass, was wir da gemacht haben. Also, kann so weitergehen, auf alle Fälle. Wenn ich jetzt so sehe, es sind überall glückliche Gesichter, alle haben so was zu essen in der Hand und haben ein leckeres Bierchen. Das Wetter hält jetzt auch durch, wir haben endlich Sonne. Ja, was soll ich sagen? Ich denke, das läuft wieder.
4: Genny, bist du bereit?
5: Freilich.
4: 3, 4.
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0: Helles Bier bei der Hand und er hat sein helles Gold bei der Hand schon aufgemacht, schon aufgemacht.
1: Lass es uns preisen, das Gold.
2: Und weißt du, was das Gute ist, Günni? Das gibt's jetzt in jedem teilnehmenden Getränkestützpunkt.
1: Aber nur im Spezialitätenregal.
2: Das stimmt.
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4: Am 6. Mai wurde es auf dem Kunstrasenplatz der Sportanlage Turnvater Jahn in Marienberg ziemlich laut. Denn die Grundschulen spielten um jeden Ball im Tor beim Energiecup. In diesem Jahr wollten sogar mehr Einrichtungen dabei sein, als es Startplätze zu vergeben gab. Spieler und Schlachtenbummler hatten gute Laune und tolle Stimmung mitgebracht. Wer letztendlich die vorderen Plätze für sich erspielen konnte, verraten uns Fleury Schmieder und Danny Obst.

0: Ich begrüße euch alle ganz, ganz herzlich zum 13. Energiegab der Energieversorgung Marienberg hier 2026 auf dem Sportplatz. Ich freue mich, dass wir wieder so viele Teilnehmer gewinnen konnten für unser Turnier. Wir mussten auch ein, zwei Mannschaften leider absagen, weil es einfach sonst zu viel geworden wären. Aber umso besser ist es für uns, dass wir uns heute hier, und die Sonne ist aus Rauch gekommen, treffen können. Und sage ich mal, einen würdigen Sieger ermitteln, der dann am 3. Juni 2026 dann in Döbeln am Finale des Energiecups teilnehmen wird. Ich bedanke mich ganz herzlich auch bei unseren Unterstützern, weil ohne Unterstützer ist sowas nicht zu organisieren. Insbesondere hier bei unserem Herrn Leibiger vom TSV Popershau, der die Moderation heute übernehmen wird. Beim SV Lauterbach für unser Schiedsrichterteam Marco Pesler, Erik Pesler und Michael Fischer. Ich bedanke mich beim THK für das Stellen der Sanitäter, die wir hoffentlich nicht brauchen werden. Ansonsten bleibt mir nur noch viel Erfolg, viel Glück, viele Tore und sage ich mal, die beste Mannschaft möge gewinnen. Dann viel Spaß und guten Start.
1: Mit dem Anpfiff startete die Vorrunde des Energiecups 2026. 8 Grundschulen aus der Region stehen auf dem Platz und spielen in mehreren Begegnungen um den Einzug in die nächste Runde.

Es sind 8 Schulen mit je einer Mannschaft von je 10 Spielerinnen und Spielern. Also in der Staffel A spielen gegeneinander die Grundschule Lauterbach, dann Heinrich von Trebra-Marienberg, die Grundschule Zöblitz und die Grundschule Lengefeld. Und in der Staffel B sind auch 4 Mannschaften, die Bürgerschule Wolkenstein, die Grundschule Herzog Heinrich aus Marienberg, Grundschule Großröckerswalde und Poverschau. Und die alle treffen dann im Finale nochmal aufeinander, beziehungsweise in den Platzierungsspielen, je nachdem, wie sie in den Staffeln gespielt haben.

Also die Kinder haben sich das schon fest in ihren Kalender eingetragen, weil wir das jedes Jahr im Mai hier veranstalten. Und die sind natürlich alle immer gespannt, auch ins Finale mitzufahren nach Döbeln. Und wir haben tatsächlich eigentlich jedes Jahr so viele Anmeldungen, dass wir nicht alle Schulen annehmen können. Im Finale gibt es hauptsächlich den Wanderpokal. Und da spielen Schulen aus Brandenburg, Thüringen und Sachsen gegeneinander. Und der Wanderpokal bringt natürlich große Ehre mit sich. Also da gibt es immer ganz viele verschiedene Schritte. Wir organisieren die Teilnahme der Schulen, die Beförderung der Schulen hierher und wieder zurück. Ja, Verpflegung, Sanitäter, ein Rahmenprogramm, also wo Kinder, die gerade nicht spielen oder auch die Fans mal sich ein bisschen noch austoben können, wie zum Beispiel unsere Hüpfburg oder Klebetattoos. Ja, ganz wichtig ist auch die Verpflegung. Bei über 100 Kindern muss dafür auch gesorgt sein, dass jeder immer satt und zufrieden ist. Wir spielen in Staffeln, weil wir mit 8 Schulen das sonst nicht schaffen würden, dass wirklich alle gegen alle spielen könnten. Und deswegen haben wir 2 Staffeln mit je 4 Mannschaften. Die EVM ist so das Stadtwerk, was es hier für Marienberg und Umgebung das Event organisiert. Zusammen mit der NVAM. Wir planen, das weiterhin durchzuführen und die Resonanz ist immer großartig, weil tatsächlich wir immer nur 8 Mannschaften zulassen können, sich aber fast immer eigentlich mehr als 8 Mannschaften anmelden.

Die Spiele sind kurz, aber intensiv. Am Spielfeldrand verfolgen Mitschüler, Eltern und Betreuer die Partien und feuern ihre Teams an. Am Ende steht die Grundschule Großrückerswalde auf Platz 1, die Grundschule Wolkenstein erreicht Platz 2, gefolgt von der Grundschule Lengefeld auf Rang 3.

0: Neulich am Zaun.
1: Hey Horst, kommst du rüber Fußball gucken?
2: Nee, Dietmar, ich kann beim besten Willen nicht.
3: Spitzenspiel.
2: Ich muss erst mal die Terrasse bauen, sonst gibt's von meiner Frau wieder Knatsch.
3: Na dann, viel Spaß.

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4: Man merkt es aktuell in fast jedem Ort. Es wird ausgeschachtet und gebuddelt. Baustellenampeln sorgen für Zwangspausen auf dem Arbeitsweg. An Straßen und Wegerändern liegen jede Menge bunter Kunststoffrohre. Der Breitbandausbau ist in vollem Gange. Einige Orte bzw. Ortsteile sind ja schon im Gigabit-Zeitalter angekommen. Das Spielzeugdorf Seifen kann sich nun auch darunter zählen. Fleury Schmieder bitte.
5: Ja, sehr verehrte Damen und Herren, liebe Gäste, ich freue mich, dass wir uns hier zusammengefunden haben und sozusagen jetzt auch ganz offiziell den Breitbandausbau in Seifen auch offiziell sozusagen beenden und jetzt eben auch die Anschlüsse an die Kundschaft übergeben, so wie es geplant war. Ich darf mich ganz herzlich, auch wenn Sie abwesend sind, an die Fördermittelgeber des Bundes bedanken und auch ganz herzlich an Fördermittelgeber des Landes. Da wird dann gleich der Herr Lehmann zu uns noch ein paar Sätze sagen aus dem Sächsischen Ministerium für Wirtschaft und Arbeit. Es sind insgesamt 18,5 Millionen Euro hier geflossen. Das ist für eine Gemeinde von knapp um die 2000 Einwohner eine richtige Hausnummer. Und ohne diese 100% Förderung wäre das komplett ausgeschlossen gewesen. Für uns bedeutet es einen großen Schritt in die Zukunft, insbesondere auch aufgrund unserer großen Handwerkerdichte. Und der Tatsache, dass wir ja doch auch ein bisschen abgeschieden sind, ist es für uns doch ein Standortvorteil. So sehen wir das jedenfalls, weil ich denke, man kann es wahrscheinlich in Zukunft vergessen, junge Leute hierher zu locken, wenn man sowas nicht als Mindeststandort anbieten kann halt. Und das im Verbund damit, dass wir auch eine sehr gute Kita haben, dass wir eine Grundschule hier haben, macht uns doch ein bisschen hoffnungsvoll, dass wir die Abwanderung von jungen Leuten auch mit Hilfe des Glasfasernetzes jetzt zumindest ein bisschen verlangsamen können.
6: Die Leute müssen ja einen Anschluss an die Welt bekommen. Hier gibt es, denke ich mal, bedeutende Einzelunternehmen und Gewerbetreibende, die ihre Produkte, die ja nun durchaus sehr bekannt sind und nicht nur in Deutschland, die vertreiben diese Produkte in der ganzen Welt. Und mit den bisherigen Möglichkeiten, die ja da waren, hat man dann versucht, mit Übersee oder bis nach Japan mit kleinster Bandbreite irgendwelche Sachen zu übermitteln. Es war schon sehr schwierig, um nicht zu sagen traurig. Und ich denke mal, jetzt ist nicht nur der Bürgermeister durchaus erfreut, dass wir hier einen Punkt setzen können, sondern auch viele, viele gerade Gewerbetreibende hier in Seifen. Und ich denke auch, die Jugend wird sehr zufrieden sein. Im Erzgebirge gibt es immer Herausforderungen. Wir sind ja hier nun wirklich im Gebirge, haben die entsprechenden Bodenklassen. Und nicht nur die Planung war sehr aufwendig und nicht einfach zu gestalten, da man ja auch die Fördermittelbedingungen beachten musste. Wenn wir dann auf den Tiefbau geschaut haben, dann denke ich mal, ist manchmal sind die Schweißperlen dann auf der Stirn aufgetreten. Aber das war dann die Firma Strabag, die dann doch mit durchaus sehenswerter und nennenswerter Power, sowohl an Personal als auch an Technik, hier in einer relativ überschaubaren Zeit diese Sachen hinbekommen hat. Das ist ein Gemeindeprojekt unter dem Bürgermeister und seinem Team, Bauamt und natürlich die Kämmerei. Dazu war dann die Planung, wurde durchgeführt von der Firma ICL unter Leitung des Herrn Dr. Zling. Jetzt auch schon in Pension, war sein allerletztes Projekt. Ja, als Tiefbaufirma war die Firma Strabag wurde verpflichtet. Und wir haben, ich sage mal, das große Glück und auch die Freude, als eQuadratnet mit der Gemeinde einen Kooperations- und Betreibervertrag abzuschließen, der jetzt für die nächsten 7 Jahre erstmal gelten wird.
5: Wir haben dieses Projekt relativ zeitig gestartet. Wir sind mit der Förderung als Freistaat bereits 2013 gestartet, damals noch als landeseigene Förderung, und haben relativ schnell gemerkt, mit reinen Landesmitteln ist das nicht zu überleben. Ist das Thema völlig, ich rede die Zahl mal ganz kurz, wir sind 5 bis 13 Millionen gestartet. Wenn ich überlege, dass der Freistaat Sachsen jetzt für die Kofinanzierung der Bundesförderung weit über 2 Milliarden Euro bereitstellt, sieht man mal die Größenordnung, die notwendig ist, um so eine Infrastruktur, wie hier in Seifen ja praktiziert, nahezu vollständig zu schaffen, neu zu schaffen. Und damit ist der Aufwand natürlich gigantisch. Dieses Projekt 2016 gestartet, so ehrlich muss man sein, ist eben nichts, was man schnell machen kann. Das ist kein Marathon und auch kein Sprint. Und wenn, dann immer nur bergauf und immer gegen Widerstände. Und insofern vielen, vielen Dank auch an die Stadt, dass sie es durchgezogen hat, so lange dieses Projekt konsequent voranzutreiben, auch an die Betreiber, die das unterstützt haben, an allen Punkten voranzubringen. Und dass man jetzt die Möglichkeit hat zu sagen, wir haben die Voraussetzungen geschaffen,

0: nicht nur die Abwanderung zu stoppen. Ich wünsche mir ja immer noch, dass junge Leute auch wieder in die ländlichen Regionen ziehen. Denn durch die Möglichkeit von Homeoffice vor Ort habe ich ja die Attraktivität erst geschaffen, auch wieder einen Supermarkt, der wieder überlebt, weil Menschen vor Ort sind, die einkaufen. All das, was über viele, viele Jahre urbanisiert worden ist, hat jetzt die Chance, auf einem kleinen Maßstab wieder ein Stück weit zu überleben. Der frühere Tante-Emma-Laden hat jetzt auch wieder potenziell Kunden. Und insofern hege ich die Hoffnung, dass eben nicht nur die Handwerker, sondern auch gegebenenfalls die Ehepartner vielleicht im Homeoffice ein Unternehmen in München, Berlin oder auch in Frankfurt arbeitet. Das ist etwas, was klingt jetzt vielleicht noch wie Zukunftsmusik. Es ist aber ein gelebter Fall. Wir haben sehr, sehr viele Leute, die mittlerweile zu 100% im Homeoffice arbeiten. Und davon sollte, wenn ich hier aus dem Fenster schaue, genau dieser wunderschöne ländliche Bereich profitieren und hoffentlich auch wieder ein Stück weit nach oben streben und die Möglichkeit haben, Zuwanderung zu bekommen und auch zu wachsen.
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2: Liebe Zuschauer, das war unser Magazin Glück auf Kompakt. 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

Die Feuerwehr leistet einen großen, nicht hoch genug zu würdigenden Dienst für die Gesellschaft. Sie kann aber auch gut feiern. Und das tut die Freiwillige Feuerwehr in Wolkenstein und der Förderverein am Pfingstwochenende vom 21. bis zum 24. Mai. Ihr 150-jähriges Jubiläum begeht die Wehr. Der Förderverein kommt schon auf stolze 25 Jahre. Am Freitag, dem 22. Mai, sind alle ab 21 Uhr zur Party ins Wochenende eingeladen. Die Partyband Die Frühschoppers und DJ Klimperkiste sorgen für ordentlich Stimmung im Ratskellersaal. Am Samstag, den 23. Mai, lohnt sich ein Ausflug mit der gesamten Familie nach Wolkenstein. Von 10 bis 18 Uhr warten eine Blaulichtmeile, eine Technikschau, mehrere Ausstellungen und ein buntes Rahmenprogramm im Innenstadtbereich und vor dem Gerätehaus auf viele Besucher. Einen musikalischen Gruß aus der Partnerstadt Bad Bentheim übermitteln die Stadtkapelle und Spielmannszug der Freiwilligen Feuerwehr Bad Bentheim. Ab 20 Uhr ist die Partyband Chamäleon für den Ratskellersaal gebucht. Die Annaberger Liveband ist ein Garant für gute Unterhaltung auf allen Festen. Am Sonntag, den 24. Mai und Pfingstsonntag findet ab 11 Uhr ein bunter Vereins- und Familiensonntag um das Gerätehaus statt. Und ab dem Nachmittag sorgen Jörg Heinecke und Andy Akustik für einen musikalischen Abschluss des Festwochenendes. Für die Abendveranstaltungen am Freitag und Samstag sind Eintrittskarten erforderlich. Diese erhalten Sie bei Lars Neubert im Rosenweg 8 in Wolkenstein oder im Marktgewölbe. Unterstützt wird das Jubiläum von Erznet, Computerstore Marienberg bei DTW, Orthopädietechnik Meier und Bensen GmbH sowie Miriquidi Bike Store. Verbringen Sie das Pfingstwochenende am besten in der Heimat und nehmen das Jubiläum der Feuerwehr in Wolkenstein in Ihr Programm gleich mit auf. Zacharias Hildebrand gehört neben Gottfried Silbermann zu den bedeutendsten mitteldeutschen Orgelbauern des 17. und 18. Jahrhunderts. Das Lengefelder Instrument vollendete Hildebrand im Jahre 1726. 2000

Das Konzert findet unter anderem auch im Rahmen des Sächsischen Mozartfestes statt. Seien Sie herzlich eingeladen zu 300 Jahre Hildebrandorgel nach Lengefeld. Der Kulturverein Pockau-Lengefeld öffnet am Freitag, den 29. Mai, wieder sein Kulturcafé in Lengefeld. Um 19 Uhr hält Gunter Hase einen stadtgeschichtlichen Vortrag. Er nimmt sich diesmal die Häuser Lengefelds vor. Wenn diese sprechen könnten, käme sicher so manch interessante Geschichte oder unterhaltsame Anekdote raus. So lassen Sie sich überraschen, was Gunter Hase für Geschichten zu den Häusern vorträgt. Der Eintritt ist frei, es wird stattdessen um Spenden gebeten. In Pockau wird vom 29. bis 31. Mai wieder ein Parkfest im Kulturpark gefeiert. Ein Filmabend für Klein und Groß beginnt am Freitagabend um 19 Uhr und 20.30 Uhr. Am Samstagnachmittag, dem 30. Mai, kommen die kleinen Festgäste voll auf ihre Kosten, wenn ab 14 Uhr das Kinderfest startet. Besonderes Highlight ist die Eröffnung einer Murmelbahn. Und abends wird getanzt. Ab 9 Uhr sorgen Paul und am Sonntag, dem 31. Mai, feiert die Kirchgemeinde um 10 Uhr einen Zeltgottesdienst. Daran schließt sich ein Frühschoppen an mit der Drehbacher Marsek. Alle Schnäppchenjäger werden

Hallo und herzlich willkommen zu Sachsen aktuell an diesem Dienstag, heute mit diesen Themen. Suche nach Vermissten läuft auf Hochtouren. Alles zum aktuellen Stand rund um das eingestürzte Haus in Görlitz gleich bei uns. Angriff auf Schulbus in Dresden. Ein Mann attackiert Autos und fahrenden Bus mit Pflastersteinen. Die Polizei ermittelt und Zugkontrolle in Chemnitz eskaliert. Polizeibeamte gebissen, Bundespolizei im Großeinsatz.

0: In Görlitz läuft nach dem Einsturz eines Mehrfamilienhauses weiter die Suche nach drei Vermissten. Das Gebäude in der James-von-Moltke-Straße war am Montagabend eingestürzt, offenbar nach einer Gasexplosion. Rettungskräfte suchen mit Spürhunden und Wärmebildkameras in den Trümmern. Die Arbeiten sind wegen austretenden Gases besonders schwierig.
1: Hauseinsturz in Görlitz. Seit Montagabend läuft ein Großeinsatz von Feuerwehr, Polizei, THW und Rettungskräften. In der James-von-Moltke-Straße war am frühen Abend ein Haus aus der Gründerzeit plötzlich eingestürzt. Gegen 5:30 gingen mehrere Notrufe von Anwohnern ein. Eine Anwohnerin, die anonym bleiben möchte, beschreibt die Situation wie folgt.
2: Es war 17:30 Uhr, als ich einen lauten Knall gehört habe hier auf der Straße. Für mich klang das so, als wäre ein LKW. Ich dachte, da ist ein LKW in den Haus reingerasselt. Und dann fuhr ja schon Sirene mehrfach. Und dann dachte ich so, okay, habe aus dem Fenster geguckt, dachte, okay, jetzt gehe ich da mal gucken, was da los ist. Bin hier so langsam an die Kreuzung gekommen und habe schon Bekannte hier stehen sehen. Und dann war da ein Herr, der wild gestikuliert hat und auf die Polizisten eingeredet hatte und immer wieder, meine Frau ist da noch drin, sie müssen der jetzt helfen, er muss sie dort rausholen.
1: Zu den Verschütteten gehört auch die Frau von Cosmin Ciobano. Er war mit seiner Familie zum Urlaub in Görlitz.
3: Ich möchte, dass meine Frau noch in Liebe sein, weißt du, ich bin noch jung, 25 Jahre alt, ich bin zusammen 10 Jahre lang mit meiner Frau. Wir haben niemals zusammengebleibt. Meine Familie mit der Familie von meiner Frau hat immer Ruhe. Was soll ich noch sagen?
1: Zunächst galten 5 Menschen als vermisst. 2 von ihnen konnten inzwischen als wohlauf gemeldet werden. Die Suche gestaltet sich als schwierig. Rettungskräfte arbeiten mit Spürhunden und Wärmebildkameras, müssen dabei aber äußerst vorsichtig vorgehen. Denn an der Unglücksstelle tritt weiterhin Gas aus. Der Absperrhahn soll nach Angaben der Einsatzkräfte unter den Trümmern liegen. Die Bergungsarbeiten erfolgen deshalb überwiegend von Hand, um mögliche

0: schüttete, nicht zusätzlich zu gefährden. Auch für die Nachbarschaft hat der Einsturz Folgen. 10 umliegende Häuser wurden evakuiert. Insgesamt sind mehr als 50 Menschen betroffen. Ob eine weitere Einsturzgefahr besteht, kann Polizeisprecher Stefan Heiduk erklären.
1: Also es ist völlig richtig, dass benachbarte Häuser nach wie vor evakuiert sind. Durch Statiker und durch Fachberater des THWs wurde bislang bestätigt, dass die Häuser auf der linken und rechten Flanke der Einsturzstelle nicht einsturzgefährdet sind.
0: Der Bereich rund um die James-von-Moltke-Straße bleibt weiterhin abgesperrt. Auch der Busverkehr wird umgeleitet. Die Ursache ist noch nicht abschließend geklärt. Die Polizei geht derzeit von einer möglichen Gasexplosion aus. Zeugen hatten von einem Knall und Gasgeruch berichtet. Für Görlitz bleibt es damit ein Einsatz, der die Stadt weiter in Atem hält. Und für die Angehörigen der Vermissten ein banges Warten.
2: Ein ganz normaler Schulausflug endet in Dresden mit einem Schockmoment. Im Bereich des Heinz-Steyer-Stadions soll ein Mann einen fahrenden Bus mit einem Pflasterstein attackiert haben. Eine Scheibe geht zu Bruch, ein Kind wird durch Glassplitter leicht verletzt. Zuvor soll der Mann bereits mehrere Autos beschädigt haben.
3: Pflasterstein kracht in Schulbus. Im Bereich des Heinz-Steyer-Stadions hat ein Mann am Nachmittag offenbar einen fahrenden Bus attackiert. Ein Kind wird durch Glassplitter leicht verletzt, die Scheibe des Busses komplett zerstört.
4: Wir standen hier im stockenden Verkehr und da kam einer gelaufen, Jacke in der Hand, und da hat er den Stein gesehen, so einen Pflasterstein aus dem Gehweg hier, hat den erst an so einen Pullen angehauen und hat rumgebrüllt hier draußen wie am Spieß und dann nimmt er den und haut ihn mir in die Scheiben ein.
3: Für die Kinder und den Fahrer ein Schreckmoment. Am Ende bleibt es nach bisherigen Informationen aber bei einer leichten Verletzung.
4: Zum Glück ist der Stein da draußen. Die eine hat nur ein paar Splitter abgekriegt, einen kleinen Kratzer. Ansonsten ist zum Glück nichts passiert.
3: Der Angriff auf den Bus ist offenbar nicht der Beginn der Tat. Nach Zeugenaussagen soll der Mann zuvor bereits zwischen World Trade Center und Heinz-Steyer-Stadion unterwegs gewesen sein. Dort habe er mit Steinen auf mehrere Autos eingeschlagen, Scheiben zerstört und weiter laut geschrien. Wenig später soll die Polizei den Mann gestellt haben. Wie viele Fahrzeuge insgesamt beschädigt wurden, ist derzeit noch unklar. Die Ermittlungen laufen.
2: Eine einfache Fahrkartenkontrolle am Dienstagmorgen hat am Chemnitzer Hauptbahnhof einen größeren Einsatz der Bundespolizei ausgelöst. Warum mehrere Beamte anschließend sogar medizinisch behandelt werden mussten, die Einzelheiten haben wir jetzt für Sie.
5: Zugkontrolle eskaliert, Polizeibeamte gebissen, Hepatitis C-Verdacht. Am Dienstagmorgen ist es im Regionalexpress von Leipzig nach Chemnitz zu einem größeren Polizeieinsatz gekommen. Eine Zugbegleiterin kontrollierte 2 tunesische Staatsangehörige, einen Mann und eine Frau, die laut Bundespolizei kein gültiges Ticket vorzeigen konnten. Daraufhin wurden Einsatzkräfte der Bundespolizei zum Chemnitzer Hauptbahnhof verständigt. Nach der Ankunft des Zuges wollten die Beamten die Identität der beiden Personen feststellen. Dabei kam es nach Angaben der Bundespolizei zu massiven Widerstandshandlungen. Die Einsatzkräfte seien bespuckt, getreten und beleidigt worden. Ein Bundespolizist wurde zudem gebissen. Die 48-jährige Frau sowie der 42-jährige Mann wurden anschließend zur weiteren Bearbeitung auf die Dienststelle am Chemnitzer Hauptbahnhof gebracht. Dort stellte sich heraus, dass der Mann an Hepatitis C erkrankt ist. 4 betroffene Beamte wurden vorsorglich in einem nahegelegenen Krankenhaus medizinisch behandelt. Gegen die beiden tunesischen Staatsangehörigen wird nun unter anderem wegen Erschleichens von Leistungen, Widerstands gegen Vollstreckungsbeamte, tätlichen Angriffs auf Vollstreckungsbeamte, Beleidigung sowie gefährlicher Körperverletzung ermittelt.
2: Ein Antrag der Grünen wird im Sächsischen Landtag beschlossen, eigentlich ein Erfolg für die Fraktion. Doch genau dieser Beschluss sorgt nun für neue Fragen. Denn in einer vorbereiteten Mitteilung war offenbar bereits davon die Rede, dass der Antrag abgelehnt worden sei. Am Ende kam es anders.
6: Für den Antrag stimmten 55, gegen den Antrag stimmten 52 Abgeordnete. Bei keiner Enthaltung hat dieser Antrag somit eine Mehrheit gefunden und wurde beschlossen.
3: Es war das Aufregerthema der vergangenen Woche im Landtag. Ein Antrag der Grünen wird beschlossen, mit Stimmen von AfD und BSW. Doch genau dieses Ergebnis macht den Vorgang jetzt erst richtig brisant. Denn in einer Mitteilung der Grünen, die Sachsenfernsehen vorliegt, war offenbar bereits vom Gegenteil die Rede.
7: Die Fraktion Bündnis 90 Die Grünen im Sächsischen Landtag hat deshalb einen Antrag eingebracht, um kleine Schlachtbetriebe zu entlasten. Der Antrag wurde am Abend im Sächsischen Landtag abgelehnt.
3: Dieser Satz passt nicht zum tatsächlichen Ergebnis. Und genau darin liegt die politische Sprengkraft. War die Ablehnung des eigenen Antrags intern schon einkalkuliert? Inhaltlich verteidigen die Grünen ihren Antrag weiter. Franziska Schubert äußert sich in einem Pressestatement geschockt.
8: Es geht uns also um regionale Wirtschaftskreisläufe, kurze Transportwege, Tierwohl und die Stärkung ländlicher Räume. Diese Ziele bleiben richtig und werden von uns seit Jahren verfolgt. Gleichzeitig bleibt aber das Zustandekommen der Mehrheit für diesen Antrag politisch problematisch. Der Vorgang zeigt, wie anfällig Minderheitskonstellationen für derartige strategische Inszenierungen werden können.
3: Doch die Debatte dreht sich inzwischen weniger um das Fachthema selbst, sondern um die Frage, warum dieser Antrag überhaupt eingebracht wurde. Öffentlich war offenbar schon von einer Ablehnung die Rede. Tatsächlich wurde der Antrag beschlossen.
8: Wir spekulieren als Bündnis Grüne nicht auf solche Mehrheiten mit AfD und BSW und wir suchen sie auch nicht. Weder AfD noch BSW haben vorher erkennen lassen, dass sie diesem Antrag zustimmen werden. Die AfD allein hätte die Mehrheit auch nicht gewährleistet. Deswegen muss man sich die Rolle des BSW hier genau anschauen. Zwischen den demokratischen Fraktionen gibt es eingeübte Mechanismen, um Mehrheiten mit der AfD zu verhindern. Und dass diese aber in diesem Fall nicht gegriffen haben, das schmerzt uns sehr.
3: Für die Grünen bleibt aber nicht nur die ungewollte Mehrheit erklärungsbedürftig, sondern auch die eigene Kommunikation. Denn wenn eine Mitteilung bereits vom Scheitern ausgeht, die Abstimmung aber anders endet, wirkt das mindestens wie ein politischer Kontrollverlust.
2: Und wir melden uns gleich mit weiteren spannenden Themen aus dem Freistaat zurück. Bleiben Sie also dran.

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1: Und das ist Sachsen aktuell an diesem Dienstag. Willkommen zurück. In der heutigen Kabinettspressekonferenz der Sächsischen Staatskanzlei hat Kultusminister Konrad Clemens die Lehrerbedarfsprognose vorgestellt. Die wichtigsten Stimmen aus der heutigen Sitzung gibt's jetzt bei uns.
2: Dass wir trotzdem nicht die Fehler der Vergangenheit wiederholen wollen. Das heißt, wir wollen nicht spitz abrechnen, die Schülerzahlen in Lehrerstellen umwandeln und dann sehen, dass wir doch wieder nicht vorbereitet sind.
3: Eine neue Prognose, ein alter Streitpunkt. Wie viele Lehrkräfte braucht Sachsen in Zukunft wirklich? Kultusminister Konrad Clemens stellt in Dresden die Lehrerbedarfsbedarfsprognose bis zum Schuljahr 2040/41 vor. Grundlage sind die erwarteten Schülerzahlen an den öffentlichen Schulen.
2: Wir haben noch 3 Jahre relativ stabile Schülerzahlen und um 440.000. Danach, das wissen Sie alles, das haben wir schon kommuniziert, geht es nach unten um 80.000 Schüler bis 2040. Und wir wollen mit 4.600 Lehrerinnen und Lehrern Stellen natürlich auch zu dem insgesamt geplanten Stellenabbau beitragen. Und wir können das auch.
3: Damit geht es nicht nur um Bildungspolitik, sondern auch um langfristige Personalplanung. Die Staatsregierung rechnet damit, dass der Bedarf an Schulen erst mit Verzögerung sinkt. Der geplante Abbau soll deshalb nicht sofort einsetzen.
2: Diese Puffer sollen insbesondere für die Zeit bis 2031/32 die Lehrerstellen stabil halten bei 32.200. Erst danach soll der Abbau beginnen.
3: Genau an dieser Stelle kommt Kritik von Gewerkschaften und Lehrerverbänden. Landesvorsitzender des Sächsischen Lehrerverbandes Michael Jung erklärt dazu:
4: Wer jetzt Lehrkräfte abbaut, weil die Geburtenzahlen in einzelnen Jahrgängen sinken, verkennt die tatsächliche Lage an den Schulen. Wir haben keine Entwarnung, sondern Dauerstress. Wer beim Personal spart, spart an der Zukunft unserer Kinder und schadet langfristig dem Freistaat.
3: Neben der Personalplanung geht es auch um den Stundenplan. Denn einige Bereiche, die in den vergangenen Jahren zurückstehen mussten, sollen wieder gestärkt werden.
2: Wir haben ja in Zeiten des Lehrermangels Stunden gekürzt. Am prominentesten sicherlich die dritte Sportstunde in der 4. Klasse, die wir zurückholen wollen. Und wir wollen auch noch ab nächstem Jahr schon eine Stunde Sachunterricht zusätzlich bringen. Und wir wollen eine Stunde individuelle Förderung, die es auch schon mal gegeben hat, in der Grundschule zurückbringen.
3: Neben der Personalrechnung geht es also auch um zusätzliche Angebote im Stundenplan. Das Ministerium will damit Bildungsqualität stärken, besonders in den Grundschulen, wo Grundlagen für den weiteren Schulweg gelegt werden.
2: Wo wir dringend Lehrkräfte brauchen, ist an den Oberschulen, an den Förderschulen, an den Berufsschulen und generell an Schulen, die weit weg von Großstädten sind. Ich glaube, es ist illusorisch zu glauben, dass wir an irgendeinem Punkt nicht auch noch Lehrer irgendwo in bestimmten Regionen brauchen, sondern man muss da realistisch sein. Die MINT-Lehrer im ländlichen Raum werden uns auch noch in den 30er Jahren fehlen. Und deswegen müssen wir sozusagen schlau versuchen, auch zu verteilen.
3: Die Prognose soll Sachsen Planungssicherheit geben. Für Schulen, Ministerium und angehende Lehrkräfte. Klar ist aber auch, weniger Schülerinnen und Schüler lösen den Lehrermangel nicht automatisch. Entscheidend wird, ob der angekündigte Puffer im Schulalltag wirklich spürbar wird oder ob am Ende vor allem der geplante Stellenabbau hängen bleibt.
1: Weniger Stop and Go, weniger warten und besser durch den Stadtverkehr kommen. Genau das verspricht jetzt eine neue Verkehrs-App. Sie zeigt Autofahrern und Radfahrern in Leipzig an, wann die nächste Ampel voraussichtlich auf grün springt und welches Tempo dafür sinnvoll ist. Aber wie zuverlässig ist die digitale Ampelprognose im Alltag wirklich? Wir haben den Test gemacht.
5: Grundsätzlich ist Ampelprognose ein schwieriges Thema. Zu Ampeln hat ja sowieso jeder so seine Meinung.
1: Weniger warten, weniger Stop and Go und mehr grüne Welle. Das klingt nach einem Traum für viele, die täglich durch Leipzig fahren. Eine App soll jetzt anzeigen, wann die nächste Ampel auf grün springt. Doch kann Traffic Pilot wirklich helfen oder schaut man am Ende doch nur auf eine zweite Ampel auf dem Handy? Rund 2 Wochen unseres Lebens verbringen wir im Schnitt wartend an roten Ampeln. Das sind mehr als 20.000 Minuten Stillstand. Eine neue Verkehrs-App in Leipzig soll genau das ein Stück berechenbarer machen. Die App zeigt durch rote und grüne Streifen auf der Straße, wann die nächste Ampel voraussichtlich auf grün springt und wann sie rot wird. Aber wie gut funktioniert das im Leipziger Stadtverkehr wirklich und was steckt technisch dahinter? Um das einzuordnen, treffe ich Michael Jana im Technischen Rathaus. Er leitet das Mobilitäts- und Tiefbauamt Leipzig und erklärt uns den Zweck der App.
5: Also wir haben das Ziel bereits in unserer Mobilitätsstrategie 2030 Plus mit verankert. Wir wollen quasi Umweltverbund fördern, das heißt den Radverkehr an dieser Stelle ganz speziell, auch für den ÖPNV mit profitieren, aber auch im Autoverkehr Umweltziele erreichen, weil durch gleichmäßigeres Fahren, was ja ermöglicht wird, wenn man den Ampelassistenten nutzt, letztendlich auch weniger Schadstoffe und Lärm ausgestoßen werden.
1: Zunächst war die Verkehrs-App nur in der Südvorstadt und am Innenstadtring im Einsatz. Inzwischen fließen Daten aus rund 300 Ampelanlagen in das System ein, welches allerdings noch ausbaufähig ist, wie Michael Jana erklärt.
5: Also wir haben etwa 450 Lichtsignalanlagen in der Stadt, 450 Ampeln und etwa 300 davon sind im Moment in der Lage, im System mitzuspielen. Das hängt vom Alter der Steuergeräte ab. Die Schnittstellen müssen entsprechend sein, damit die Daten überhaupt abgegriffen werden können. Und wir führen die in der Steuerzentrale zusammen. Im Verkehrsmanagementsystem wird sozusagen die Prognose dann gerechnet über alle Ampeln. Wir haben uns dazu alle Knotenpunkte angeschaut und spurfein Abbiegebeziehungen abgebildet, weil ja Abbiegestrom ganz andere Grünzeiten hat oder haben kann als ein geradeausfahrender beispielsweise. Und so wird das prognostiziert für jede einzelne Ampel.
1: Die App nutzt die Position der Nutzerinnen und Nutzer und zeigt die Schaltzeiten der nächstgelegenen Ampel an. Daraus berechnet das System dann auch eine Empfehlung für die Geschwindigkeit. Die Anwendung hat laut der Stadt Leipzig insgesamt 300

0: 50.000 Euro gekostet. 227.500 Euro davon wurden durch das Bundesministerium für Verkehr gefördert. In der Theorie klingt die Verkehrs-App schlüssig. Vorhandene Daten werden genutzt, Autofahrer und Radfahrer bekommen mehr Orientierung und Leipzig könnte ein Stück effizienter durch den Verkehr kommen. Doch funktioniert die Theorie auch in der Praxis?
1: Genau das testen wir jetzt. Wir befinden uns auf dem Weg zu einem Dreh und auf dieser knapp 4,5 Kilometer langen Strecke befinden sich 11 Ampeln insgesamt, die es zu passieren gilt. Und da schaue ich mal, ob ich die grüne Welle reiten kann mit dieser App und wie gut diese App dann auch in der Praxis funktioniert.
0: Also die App ist relativ simpel auch aufgebaut. Man sieht quasi nur sein Auto, man sieht, wie schnell man fährt und die Straße. Und da war schon die erste Ampel, die wir bei Grün überfahren haben. Und das sieht man dann immer, wenn man auf die nächste Ampel zurollt, die jetzt hier gleich bei mir in 50 Metern kommt. Sieht man immer die einzelnen Phasen. Jetzt sind wir sozusagen noch in der Rotphase, weil die Ampel rot ist. Und jetzt sieht man schon, in 16 Sekunden wird die Ampel grün. Das heißt, ich kann jetzt mit dem Tempo, wenn ich jetzt mit dem Tempo weiterfahre, sollte ich die Ampel eigentlich im grünen Bereich erwischen. Das wird jetzt nicht der Fall sein tatsächlich. Müssen wir nochmal anhalten. Jetzt wird sie grün. Habe ich ein bisschen schlecht getimt, die ganze Sache. Jetzt kommen wir aber auch schon zur nächsten Ampel, die 50 Meter weiter ist. Und da zeigt sich jetzt, dem Tempo, in dem wir sind, müsste die Ampel jetzt auf grün umschalten. Das tut sie auch. Also wir sind im perfekten Fahrtempo. Hier in 28 Metern kommt die Ampel. Jetzt haben wir sie überfahren.
2: Beim Test zeigt sich, die App kann helfen, den Verkehr besser einzuschätzen. Wenn die Prognose stimmt, lässt sich tatsächlich ruhiger fahren. Man nimmt früher den Fuß vom Gas, rollt langsamer an die Kreuzung heran oder hält das Tempo, wenn die Grünphase erreichbar scheint. Ganz flüssig läuft die App allerdings noch nicht.
0: Was man sagen muss, das System ist manchmal etwas langsam. Das kann natürlich auch mit der Internetverbindung zusammenhängen. Aber das System oder die App erkennt jetzt nicht jede Ampel perfekt, um die mir anzuzeigen, ob da jetzt gleich grün oder rot wird. Das ist nur ab und an der Fall.
2: Und genau hier hat die App Ausbaupotenzial. Leipzigs Ampeln laufen nicht alle starr nach Plan, wie Michael Janer uns erklärt.
3: Also auf jeden Fall beobachten wir, welche Qualität das System liefert. Das ist ja eine App, die bundesweit im Einsatz ist. 13 Städte in Deutschland und in Österreich nutzen das bereits. Im Prinzip jede Stadt, die ihr Ampelverwaltungssystem so umstellt, kann das dann perspektivisch auch nutzen. Da müssen Schnittstellen angepasst werden und so weiter. Und die Qualität vor Ort, die hängt einerseits an der Prognose, nämlich was wird tatsächlich angezeigt, und andererseits aber auch am Gerät, was jeder selber nutzt. Also Handys haben nicht immer so eine genaue GPS-Verarbeitung, dass es also auch mal passieren kann, dass an großen Knotenpunkten beispielsweise nicht genau die Spur angezeigt wird oder nach dem Abbiegen auch mal eine Ampel angezeigt wird, obwohl gar keine da ist, weil einfach das Handy sich noch nicht auf dieses neue GPS eingestellt hat. Das passiert natürlich und das wird sich aber mit der Zeit alles verfeinern.
2: Unser Eindruck nach dem Test: Die App kann im Stadtverkehr eine Hilfe sein, aber löst das Ampelproblem nicht allein. Sie gibt Orientierung, wenn die Prognose stimmt, und kann dazu führen, früher vom Gas zu gehen oder entspannter an eine Kreuzung heranzufahren. Ob daraus im Alltag wirklich mehr grüne Welle wird, hängt aber nicht nur von der Technik ab. Entscheidend wird auch sein, wie viele Menschen die App tatsächlich nutzen und ob sie ihr Fahrverhalten danach ausrichten. Erst dann zeigt sich, ob die App mehr ist als eine gute Idee auf dem Smartphone.
0: Und das war Sachsen aktuell vom heutigen Dienstag. Ich bedanke mich sehr bei Ihnen und freue mich, wenn Sie auch morgen wieder mit dabei sind. Bis dahin finden Sie wie gewohnt alle wichtigen Meldungen aus Sachsen sowie alle Berichte auch in unserer Mediathek unter www.sachsen-fernsehen.de. Mein Team und ich wünschen Ihnen jetzt noch einen angenehmen Dienstagabend. Machen Sie es gut und bis morgen.

Das Museum der Bildenden Künste in Leipzig wird manchmal einfach nur Bildermuseum genannt, was eine eher saloppe Bezeichnung ist. Ein wenig mehr Respekt wäre in der Tat gerechtfertigt, denn es ist eines der größten Museen in Deutschland.

Deutschland. Die Sammlung umfasst etwa 3500 Gemälde, 1000 Skulpturen und 60.000 grafische Werke und spannt einen Bogen vom Mittelalter bis zur Gegenwart. Sie ist auch ein Zeugnis für den unabhängigen Geist der Leipziger. Im 19. Jahrhundert gründeten sie ohne Hilfe des Sächsischen Hofes nicht nur das weltberühmte Gewandhausorchester, sondern auch ein Kunstmuseum, den Vorläufer des heutigen Museums der Bildenden Künste. Seit dem Zweiten Weltkrieg heimatlos fand es 2004 ein neues Zuhause in einem markanten modernen Gebäude mitten im Stadtzentrum.

0: Ich wünsche mir für den Verein und für den Ort, dass das ein Begegnungszentrum wird. Nicht nur für den Skiclub und nicht nur für Skifahrer, sondern für Touristen, für Einheimische, um hier zusammen eine Anlage zu leben, die mit Leben zu erfüllen und ein vielfältiges Angebot an sportlichen Aktivitäten bieten zu können.
1: Das Gebäude wird umfunktioniert zu einem Mehrzweckgebäude. Es ist auf jeden Fall barrierefrei eingerichtet. Wir haben hier natürlich versucht, energetisch alles unterzubringen, was möglich ist, um hier auch effizient zu sein. Insofern haben wir auch Photovoltaik auf das Dach gebracht. Komplettiert wird das Angebot hier im Wander- und Skiareal natürlich auch für modernes Radfahren mit einer E-Bike-Ladesäule und auch für PKWs wird es Lademöglichkeiten geben. Ja, das Gebäude hinter uns trägt den Namen Schanzenbaude und ist Anfang der 1980er Jahre errichtet worden.
0: Letzten Endes wären aus zwei Gebäuden eins.
1: Und dieses Gebäude ist in dem Gesamtkonzept zum Abriss definiert worden, weil wir alle Funktionalitäten, die künftig benötigt werden, in der Mehrzweckhalle untergebracht haben. Für diese Region ist natürlich dieses Projekt auch künftig weiterhin wichtig, um Freizeitmöglichkeiten ganzjährig anbieten zu können und in einen Ausgleich zum beruflichen Alltag zu bringen. Und auch der Wunsch der Menschen, einfach mal 2, 3 oder 4 Tage in einen Kurzurlaub zu machen und wo hier entsprechende Angebote in unserer Gemeinde mit dem Wander- und Skiareal, mit dem Stausee, mit Sonnenuhrenwanderwegen vorhanden sind, aber auch in der gesamten Region Feriengebiet Oberlausitzer Bergland, mit dem überregionalen Bergwanderweg, Fahrradstrecke und auch im weiteren Sinne die Seenlandschaften im Landkreis Bautzen. Das Gebäude ist für vor allen Dingen die Touristen, die hier in der Region kommen, nutzbar. Für Wanderer, Radfahrer, Motorradfahrer, hier sich kurz umzuziehen, um dann von hier aus den Tagesausflug zu starten.
0: Dieser Trail, der von der Sächsischen Schweiz bis ins Zittauer Gebirge geht, hat hier seinen Mittelpunkt. Ich freue mich auf das neue Gebäude. Ich sehe die Möglichkeiten, die mit dem neuen Gebäude entstehen.
1: Dass mit diesem Projekt ein Riesenmeilenstein wieder geschaffen wurde, welcher die gesamte lokale Tourismusentwicklung absolut nach vorn bringt.

0: 36 Jahre habe ich hier zugebracht, den Betrieb. 30 Jahre als Veredelungsmeister. Das ist, man kann sagen, in Fleisch und Blut übergegangen. Die ganze Zeit, die du das gemacht hast, das ist von der Pike auf gelernt und Erfahrung gesammelt, Erfahrung weitergegeben. Und das macht eben Spaß.
1: Stoff ist das Material, aus dem unsere Bekleidung besteht. Stoff steckt aber auch noch in viel mehr, auch an ganz vielen anderen Stellen, die sehr unerwartet sind. Die Tuchfabrik Gebrüder Faro hat während der gesamten Betriebszeit hier Tuche hergestellt. Das sind Stoffbahnen, die dann in die Welt verschickt worden sind. Was uns vor allem wichtig ist, ist die Arbeit der Menschen da hinten dran sichtbar zu machen. Stoff macht sich nicht von selbst. Es sind eben fast schon 100 Jahre alte Maschinen, die heute noch so funktionieren wie damals.
0: Hier ist es eben sehr wichtig, dass du dich in die Maschinen versetzt.

0: Schätzen kannst, wie die arbeiten, wie die funktionieren. Das sind mitunter nur Millimetereinstellungen, die es ausmachen, ob die Maschine geht oder nicht.
1: Man hat hier gearbeitet viele Jahre lang, ne? Und dann ist man wirklich stolz, dass man so ein Produkt in dieser Qualität herstellen konnte.
2: Und all die Schritte, das ist das, was wir hier am Standort auch erleben und vorführen können. Dies ist die Krempel, es entsteht Vlies und dieses Vlies am Ende wird dann aufgeschnitten und es entsteht ein erstes Vorgarn, mit dem weitergearbeitet werden kann. In der Spinnerei wird aus dem Vorgarn durchdrehen ein erstes Garn. Auch da ist die Reißfestigkeit noch nicht so hoch. Deswegen geht es dann in die Zwirnerei weiter und in dieser Zwirnerei werden dann zwei Fäden miteinander wiederum verzwirnt. Und aus diesen verzwirnten haben wir dann einen reißfesten Faden, mit dem man weiterarbeiten kann. Hier im historischen Websaal stehen unsere Webautomaten. Mit Kette und Schuss können wir hier lange Stoffbahnen produzieren. Die gewebten Tuche kommen dann hier in diese Walkmaschine, um das Stück vorzuwaschen, also zu walken. Danach kommen dann weitere Schritte. Dann werden die überstehenden Fasern mechanisch abgenommen. Und dann wickeln wir die Stoffe, fügen noch ein Maßband ein. Danach geht es dann auf die LKWs für den Weitervertrieb.
1: 18 Jahre habe ich in dem Betrieb gearbeitet. Ich habe praktisch das Licht mit ausgemacht. Wenn man so eine Fabrikführung mitmacht, dann lernt man erst mal, was das für Arbeit macht, um einen Stoff herzustellen. Dass man noch heute an den Maschinen, also dass man die noch vorführen kann, das ist einzigartig hier in dieser Fabrik.
2: Die Tuchfabrik Gebrüder V ist Teil der Textilgeschichte Sachsens, die wir ja lebendig halten wollen, weil aus der Tradition kann man ja nur lernen für die Zukunft.

Ich bin Janett Hilger, ich bin 35 Jahre alt, lebe in Chemnitz und habe Erziehungswissenschaften, Soziologie und Pädagogik studiert. Also ich gehöre zum Projekt Gründungsgarage Chemnitz vom ASAFF e.V. Bei unserem Projekt geht es darum, Leute zu unterstützen, eine soziale, kulturelle oder ökologische Gründungsidee auf die Bahn zu bringen und eben zu gründen und die Welt ein Stück besser zu machen. Jetzt ist ein neues Projekt dazu gekommen, das heißt Gründungsgarage F. Das heißt, das ist speziell für Frauen, weil wir jetzt in den letzten 4 Jahren, wie lange das Projekt schon existiert, festgestellt haben, dass explizit viele Frauen zu uns kommen, queere Personen zu uns kommen und das eben auch eine Nische ist, die Frauen für sich entdecken und vielleicht mehr möglich sind als andere oder klassische Gründungsformen. Und da soll es auch darum gehen, sie zu unterstützen, eine Sichtbarkeit zu schaffen und so diese Innovationskraft von weiblichen Gründungen hier in die Region zu tragen und auch in Form von Coaching und Mentoring und Netzwerkarbeit zu unterstützen, weil es da gerade hier in der Region wenig Vorbilder gibt, weibliche, und es einfach auch so ein Problem ist, Familie und Beruf zu vereinbaren, und deswegen wollen wir hier diese Coworking-Räume auch nochmal ausbauen und kinder- und familienfreundlich gestalten, dass das auch wirklich gut umgesetzt werden kann. Der größte Erfolg für mich ist, zu sehen, wie andere wachsen in dem, worin wir sie begleiten, und für sich dann Erfolg darin sehen und dieser auch von externen Institutionen einfach gewertschätzt wird. Das macht mich schon stolz, weil ja diese Idee, die wir ursprünglich mal hatten und geschmiedet hatten und diesen Bedarf, den wir gesehen haben, ja bestätigt wird. Das wäre auch mein großes Anliegen, dass das Frau sein, Mann sein oder welches Geschlecht man für sich empfindet, gar keine Rolle spielt. Aber so weit ist die Gesellschaft leider noch nicht. Ich möchte gerne mitgeben, es zu versuchen, sich auszuprobieren und selber darin zu wachsen und nicht schon vorher zu sehen, was könnte denn schief gehen, sondern vielleicht eher zu sagen, was könnte denn Tolles passieren. Es gibt viele Menschen auf deinem Weg, die dich da begleiten werden und das möglich machen, und du kannst mehr, als du jetzt gerade denkst. Für Menschen generell, vielleicht auch für Frauen, wünsche ich mir ja einerseits, dass das eben keine Rolle mehr spielt, welches Geschlecht man empfindet, und dass es ein Miteinander ist. Wie können wir das gemeinsam? Wie gestalten wir gemeinsam Gesellschaft? Wie bringen wir gemeinsam Gesellschaft voran?

wie gestalten wir gemeinsam unsere Zukunft. Für die Kulturhauptstadt wünsche ich mir, dass wir ein fantastisches Jahr haben werden, sich die Gäste hier sehr wohlfühlen werden und ganz viel positiv über Chemnitz erzählen werden und auch danach. Aber vor allem wünsche ich mir, dass die Frauen oder eben Personen, die vielleicht nicht so die Möglichkeiten bisher hatten, da richtig herausblühen werden und alle sagen werden, wow, die Frauen in Chemnitz, die können was im Kulturbereich und auch viele Jahre noch danach einfach viel mehr Möglichkeiten haben und sich empowered fühlen.

0: Also wir sind ja sozusagen die Waldeisenbahn Muskau, aber eigentlich im Herzen von Weißwasser. Also die Waldeisenbahn ist wirklich eine reine Güterbahn gewesen. Das Haupttransportmittel war von Anfang bis Ende immer Kohle. Das ist ein sehr kultureller Wert. Das zu erkunden, das hat natürlich auch touristischen großen Reiz. Und man merkt das eigentlich auch in den letzten Jahren, dass die Touristenströme doch dann zugenommen haben.
1: Ja, also wir sind schon ein Besuchermagnet in der Region. Wir befördern im Jahr über 50.000 Fahrgäste. Wir nehmen also unter den Schmalspurbahnen in Sachsen auch eine besondere Rolle ein. Um die Bahn zu betreiben, müssen wir erstmal eine Infrastruktur vorhalten. Das heißt hier 20 Kilometer Strecke mit 11 Bahnhöfen. Das ist sehr aufwendig. Ja, hier sieht man mal am konkreten Beispiel diesen biologischen Verfall von Schwellen. Die verfaulen innen drin, sind gar schon hohl. Und die Schraube, die hier eigentlich mal die Schienen festhalten sollte, hat keinen Halt mehr drin. Und deshalb müssen diese Schwellen jetzt hier ausgewechselt werden. Ja, und wenn das alles mal durch ist, dann können wir wieder sicher für die nächsten Jahrzehnte fahren.
0: Deswegen sind wir eigentlich froh, dass wir die Strecken wirklich sanieren können. Deswegen ist dieses Strukturwandelprojekt genau die richtige Sache, um hier den Tourismus auch weiter voranzubringen und abzusichern.
1: Es ist auf jeden Fall eine Investition in die Zukunft. Denn wir denken, dass der Tourismus und Ausflugsverkehr allgemein in Zukunft noch einen ganz anderen Stellenwert hier einnehmen wird.
0: Wir freuen uns auf die Zukunft.

0: Die Getränkedose ist zurück und gefragter denn je. Rund 420 Milliarden Stück wurden im letzten Jahr weltweit abgefüllt. Greifbar wird der Trend auf der MedPack, der Weltleitmesse für Metallverpackungen in Essen. Dieses Jahr unter dem Motto Canned Future.
1: Die Getränkedose erlebt ein starkes Revival in der Tat. Nach dem massiven Einbruch in Zeiten des Dosenpfandes ist sie seit 6-7 Jahren wieder sehr, sehr stabil. Ergänzend kommt hinzu, dass sie aber auch als ein sehr trendiges Verpackungsmittel wahrgenommen wird. Und die Füller haben es verstanden, dort Füllgüter hineinzubringen, die außergewöhnlich, ungewöhnlich sind und auch den Verbraucher reifen, diese Getränke zumeist aus der Dose zu konsumieren.
0: Trotz wirtschaftlicher Unsicherheiten bleibt die Metallverpackungsindustrie durch Urbanisierung und verändertes Konsumverhalten stabil. Über 130 Milliarden Euro setzt sie im letzten Jahr um, bei gleichzeitig wachsendem regulatorischem Druck durch die neue EU-Verpackungsverordnung.
2: Die Branche ist stabil, weil sie einfach greifbar ist in verschiedenen Industriezweigen. Sie brauchen immer in irgendeiner Form Metallverpackungen. Kosmetik wird immer gekauft. Pharmaindustrie, denken wir dabei an Corona. Die Pharmaindustrie hatte da sicherlich einen hohen Peak durch die ganzen Impfstoffe zum Beispiel. Aber auch die Getränkeindustrie und natürlich nicht zuletzt die Nahrungsmittelindustrie, Konservendosen. Gerade in Krisenzeiten, wie wir sie sowohl während der Pandemie hatten, als auch für den Moment. Wir haben zwei Kriege auf dieser Welt, sind natürlich Nahrungsmittel, die sehr lange haltbar und gut zu lagern sind, gefragt.
0: Die steigenden Anforderungen werden zum Innovationstreiber der Branche. Beispielsweise spart moderner

0: Digitaldruck-Etiketten und erleichtert das Recycling nicht nur bei Getränkedosen.
1: Mit einer Digitaldruckmaschine können wir auf einem Produkt 3 Millionen Farben drucken. Fotorealistisch, kleinste Texte, Verläufe. Es gibt unbegrenzte Möglichkeiten im Druck. Und gerade in diesem Craft-Beer-Markt sind die Druckbilder extrem anspruchsvoll. Und die schnelle Umsetzung dieser sehr anspruchsvollen Druckbilder ist nur im Digitaldruck möglich.
0: Auch beim Material selbst steht eine höhere Energie- und Ressourceneffizienz im Fokus. Der deutsche Global Player für Weißblech stattet das zentrale Basismaterial für Lebensmittel- und Aerosolverpackungen gezielt mit neuen Eigenschaften aus.
2: Wir haben das neue Material hier mitgebracht, und zwar unser Rasselstein Cup und unseren Solid Flex Cup. Beide Materialien zielen darauf ab, 10% weniger Material zu benötigen, aber eben die komplette gleiche Produkteigenschaft darzustellen. Und das ist extrem wichtig, eben auch für unsere Kunden, weil sie einfach 10% weniger Material benötigen können, aber eben die gleiche Produktstabilität darstellen. Und es hat natürlich auch einen Vorteil beim Thema CO2-Reduktion.
0: Auch die Produktion selbst wird effizienter. Neue Hochgeschwindigkeitsanlagen arbeiten präziser, verbrauchen weniger Energie und Material und lassen sich schneller umrüsten. Gleichzeitig sorgt eine einfachere Bedienung für zusätzliche Entlastung.
3: In der heutigen Zeit ist es wichtig, weil wir sehr viel weniger Fachkräfte haben, die schon eine Vorausbildung haben, die Erfahrung haben mit Maschinen. Wir haben heute eine Generation, die sehr digital affin ist. Das heißt, wir müssen auch dem gerecht werden, das heißt, digitale Produkte anbieten, in denen man lernen kann, digitale Produkte anbieten, in denen man auch diese Maschinenbedienung bewerkstelligen kann.
0: Die Branche wächst weiter. Ein wichtiger Treiber ist die Getränkedose mit einem erwarteten Plus von rund 3-5% jährlich. Energie- und Ressourcenschonung bleiben zentrale Herausforderungen. Doch die MedPack zeigt, aus strengeren Regeln entsteht neuer Fortschritt.
4: Hier in unserem Projekt in der Zeppelinstraße 21-27 in Schkeuditz läuft es aktuell sehr planmäßig. Wir sind sehr zufrieden mit dem Baufortschritt. Wie man erkennen kann, haben wir die komplette ehemalige Wärmedämmung runtergenommen und begonnen, diese durch eine neue, stärkere zu ersetzen. Am südlichen Giebel laufen aktuell bereits die Armierungsarbeiten auf eben dieser Dämmung, und auf der Hofseite wird aktuell noch gedämmt. Sobald das dann erledigt ist, ziehen die Arbeiten einmal ums Gebäude rum und betreffen dann auch die Vorderseite. Weiterhin wurden alle Fenster zwischenzeitlich ausgetauscht und die neuen Balkontüren für die neuen großen Balkone eingebaut. Und wir haben, wie man von der Straßenseite her gut erkennen kann, angefangen, die zwei Vorhäuser, die zukünftigen barrierefreien Zugang ermöglichen, zu errichten. Ähnlich wie auch in den bereits absolvierten Projekten in der Rudolf-Breitscheid-Straße und im Neuen Weg wird es auch hier so sein, dass wir Hauseingänge zusammenlegen. Ziel dabei ist es einfach, alle Wohnungen mit einem Aufzug zu erschließen. Die einzige Besonderheit ist, dass wir hier einen relativ hohen Grundwasserspiegel haben und deswegen auf eine Anfahrt des Kellergeschosses verzichten werden. Der Innenausbau ist so geplant, dass wir von der 21 uns zur 27 durcharbeiten. Und hier in dem Bereich, wo wir jetzt stehen, im Erdgeschoss in der 21, ist dementsprechend der Bereich, der am weitesten ist. Die Rohbauarbeiten sind abgeschlossen, die Trockenbauwände wurden gestellt und einseitig beplankt, sodass man die neuen Grundrisse auch schon gut erkennen kann. Und zudem haben die Installationsgewerke begonnen, einerseits alles, was an elektrischen Kabeln zu verlegen ist, zu verlegen. Und wir haben in den Bädern bereits erste Steiger errichtet und die Module für Waschtisch und WC gestellt. Im Nachbareingang 25-27 sieht es aktuell so aus, dass die letzten Rohbauarbeiten noch laufen im Erdgeschoss und im ersten Obergeschoss. Der Trockenbau hat parallel dennoch schon angefangen, das Ständerwerk zu errichten und auch schon zu beplanken. Und wir werden dann eben sukzessive nachziehen mit den Arbeiten, die jetzt auch hier schon gelaufen sind. Auf dem Dach hier sieht es so aus, dass wir auch geplant haben, die Dachabdichtung und die Dachdämmung zu erneuern. Momentan werden die neuen Dachbahnen verlegt. Und perspektivisch wird die Dachfläche ähnlich wie auch im Neuen Weg so genutzt werden, dass wir dort von den Stadtwerken Schkeuditz eine PV-Anlage errichten werden, die dann das Schkeuditzer Netz mit nachhaltigem Strom versorgt.
5: Kein anderes Event bringt automobile Leidenschaft so auf den Punkt. Die Essen Motor Show präsentiert 10 Tage lang die Trends in Sachen Performance und Racing, Tuning und Lifestyle, Motorsport und Classic Cars. zahlreiche Fans aus ganz Europa zieht es in die Messe Essen, um sich die Highlights der rund 500 Aussteller anzusehen.
6: Die Essen Motor Show ist elementar wichtig dafür, dass man auch sieht, was Tuning bedeutet. Das heißt im Prinzip, das ist Kunst, das ist Liebe, Pflege des wertvollsten Schatzes, den man hat zu Hause, dieses Automobils. Und das hat nichts zu tun mit den Poser und Rasenszenerien, die in manchen Köpfen draußen unterwegs sind.
5: Die Tuning Experience ist das Epizentrum der Messe und zeigt rund 150 Fahrzeuge. Hier gibt es spektakuläre Breitbauten, echte Raritäten und detailverliebte Höchstleistungen auf vier Rädern. Dieses Jahr kommen die Tuner aus 16 Nationen. Es ist die internationalste Tuning Experience aller Zeiten. Auch das Maß an Kreativität kennt keine Grenzen.
7: Das fängt beim klassischen Automobil an, geht hin bis zum brandneuen Automobil, geht von Auto, das auf Performance und Rennsport umgebaut ist, bis hin zum Showcar, was bis in die letzte Ecke verändert wurde. Da sind die Schrauben am Unterboden vergoldet, verchromt, der Unterboden lackiert. Also wir zeigen die ganze Bandbreite.
5: Diesen vollständig umgebauten BMW E34 M5 Touring samt passendem Trailer gibt es wohl so kein zweites Mal. Denn auf ihm thront ein BMW 1602 im identischen Look. Dahinter steckt eine ganz besondere Geschichte.
4: Es ist ein sehr emotionales Projekt, denn es steht für meinen großen Bruder, der im März verstorben ist und mir mein ganzes Leben lang eine Stütze war. Die Geschichte handelt also davon, wie der große Bruder den kleinen Bruder durchs Leben trägt.
5: Der Ideenreichtum der Szene ist ein Erlebnis für jeden Autofan. Dieser 68er VW Käfer ist mit einem 612 PS starken Tesla-Motor zukunftsbereit. Ungebrochen ist der White-Body-Trend, den man hier in zahlreichen Varianten antrifft. Auch sonst ist die Messe ein Trendbarometer.
7: Man sieht alles, was in der Szene angesagt gerade ist, aber man sieht auch das, was vielleicht nächstes Jahr angesagt sein könnte oder in 2-3 Jahren. Hier werden auch Trends geschaffen. Hier ist ein Teilnehmer aus Polen mit am Start, der hat einen Kaido Racer gebaut. In Japan ist das eine absolute Subkultur im Tuning, ist absolut legendär. Da hat es in den späten 90er, 2000er auch schon Filme dazu gegeben. Und er hat so ein Fahrzeug hier gebaut, das hier das absolute Einhorn ist. Ist total farbenfroh, ist total kurios und die Leute drehen drauf durch, wenn sie es sehen.
5: Ein weiterer Publikumsmagnet ist der Supersportwagen Ford Mustang GTD. Mit 800 PS und einem V8-Motor ist er sowohl für die Straße als auch für die Rennstrecke konzipiert. Die Fans können sich außerdem auf das Girls Only Gitti Tires Rennsportteam freuen. Es ist das weltweit einzige komplette weibliche Team in der Boxengasse.
8: Ja, natürlich kriegt man manchmal vielleicht ein bisschen verwunderte Blicke ab. Aber ich denke, es ist immer so, im Motorsport muss man sich immer beweisen, egal ob Mann oder Frau. Und da macht es im Prinzip keinen Unterschied.
5: Wer nach viel Action und PS-Power etwas Ruhe sucht, der genießt die Dakar-Ausstellung mit legendären Wüstenfahrzeugen und extravagante Oldtimer im Klassik- und Prestige-Salon. Die Essen Motor Show hat für jeden was zu bieten.
6: Also es ist ja schon erstaunlich an dem Preview Day und die Hallen sind voll. Das heißt, die Faszination Automobil mit Verbrennertechnologie auch noch behaftet und Elektrotechnologie auf der anderen Seite ist natürlich schon brutal faszinierend, weil ich habe beides auf einem Fleck und ich habe halt in Europa nichts Vergleichbares in der Dimension. Das heißt, die Leute wissen, sie müssen hierher kommen und sie sind da.
5: Die Essen Motor Show ist die Messe für Individualisten mit viel Herzblut. Das wird sich auch in Zukunft nicht verändern.
9: Ich lege mich manchmal abends ins Bett, das ist wirklich so, und überlege, wie ist das gemacht? Und nächsten Tag habe ich eine Lösung.
10: Chemnitz und Umgebung war im 18. Jahrhundert ein wichtiger Impulsgeber für das textile Gewerbe in Europa.
9: Also man sieht, dass auch wieder junge Menschen anfangen zu stricken. Viele Menschen wissen, was für einen Wert das am Ende hat.
10: Früher war die Region geprägt von der Textilindustrie. Heute ist das anders.
9: Also die Expertise ist einfach nicht mehr da. Schlimm. Man muss sich ja dafür auch entscheiden. Man macht nicht einfach einen Strickkurs. Das ist eine Entscheidung. Genau. Für uns ist das Esche Lab und das Esche Museum eigentlich so eine Kombination.
10: Wir wollen dazu beitragen, dass sich das textile Wissen, das noch da ist, hier erhält.
9: Also, dass man textiles Wissen vermittelt, weil Textil ist was Ästhetisches. Wir üben uns heute in Geduld. Vielleicht schafft es der ein oder andere, etwas rauszustricken, aber es ist nicht der Ansatz da, heute ein Pullover oder einen Schal oder irgendein fertiges Produkt zu fertigen.
10: Die Familie Esche hat sich der Stumpfwirkerei gewidmet. Stumpfwirkerei

0: bedeutet die Herstellung von Strümpfen auf sogenannten Wirkstühlen. Und die Wirkstühle waren die erste Form des mechanisierten Strickens. Die feinen Seidenstrümpfe waren ein Teil der barocken Herrenmode. Und wenn die dann noch so fein waren, weil sie aus Seide gewirkt waren, waren sie eben ein absolutes Luxusprodukt. Dadurch hatte man hier in der Region ein Alleinstellungsmerkmal und konnte das, was eben vorher nur in Frankreich oder in Italien hergestellt wurde, auch hier in Sachsen herstellen. Die Esches waren Unternehmer, die eigentlich immer wieder den nächsten Schritt gewagt haben. Diesen Geist möchten wir ein bisschen aufgreifen, eben mit dem Esche Lab, dass wir hier auch neue Wege gehen und Innovationen ermöglichen.
1: Wir können die ganze Geschichte des Strickens, der Masche, des Stickens, des Wirkens erzählen hier im Museum. Und diese Kombination, und das merken wir auch immer, das ist das Interessante, ein Museum zu öffnen und darin zu arbeiten. Das ist was ganz Innovatives für die Region und das war uns wichtig, das zu schaffen.

0: Es gab die Bubenschule und es gab die Mädchenschule. Und hier in den Räumlichkeiten wurden die Mädchen unterrichtet. Schule ist schon lange nicht mehr. Aber die Mädchenschule, da weiß jeder in Mügeln, was gemeint ist. Schon im Jahr 2003 bis 2007 wurde das vom Heimatverein vorangetrieben, dieses Gebäude doch zu nutzen, um hier das Museum zu erweitern. Es gibt sehr, sehr viele Exponate, die hier ausgestellt werden, die die Geschichte Mügeln widerspiegeln. Und die sollten natürlich nicht verschwinden.
1: Der Name heißt Heimatverein Mügeln, Mogelin. Der Begriff Mogelin stammt aus einer Ersterwähnung der Stadt von 984, ist also jetzt 1041 Jahre alt. Also unsere Räumlichkeiten sind auch als Treffpunkt für Jung und Alt angelegt. Im sogenannten Mügeln-Treff treffen sich zweimal monatlich unsere Senioren. Auch andere Gruppen sind dort zu Gast. Und wir können auch dort Galerien ausstellen, Vernissagen durchführen.
0: Weil da eben auch dieses Vereinsleben, dieses Ich will mal mit dir reden, hier im Mittelpunkt steht. Wir sind im Grunde genommen Randgebiet der ganzen Kohleregion Nordsachsen. Nordsachsen ist Empfänger des Strukturwandelgeldes, profitieren davon dankenswerterweise von dieser Förderung. Mit diesen Mehrzweckräumen, mit dem, was man hier so alles betrachten und erkunden kann und natürlich dann eben, wenn man es gebucht hat, auch eine Stadtführung, sodass man dann eben den Touristen hier was bieten kann. Es kommen Gäste, Touristen mit der Dölnitzbahn hier in der Stadt an und suchen natürlich dann einen Endpunkt. Irgendwo, wo kann ich was erleben? Ich wünsche mir, dass natürlich das auch nach außen hin strahlt, dass man sagt, okay, wir sind nicht unbedingt der Nabel des Tourismus, aber wir sind ein kleines, feines Städtchen, was am Ende dazu beiträgt, dass Leute in der Region fahren, einfach mal aus der Großstadt hier ausspannen können.

Freiberg war eine der reichsten Städte des Mittelalters, nachdem im Jahr 1168 Silber gefunden worden war. Der historische Stadtkern, Teil des UNESCO-Welterbes Montanregion Erzgebirge, zeugt vom einstigen Reichtum. Große Teile der mittelalterlichen Stadtmauer sind noch vorhanden. Der Stadtgraben ist größtenteils verschwunden, aber Teile davon wurden zu Seen umgewandelt. An einem dieser Seen, direkt an der Rückseite von Schloss Freudenstein, befindet sich das malerische Restaurant Schwanenschlösschen. Ursprünglich 1896 erbaut, musste es 1973 abgerissen werden. Doch im Jahr 2000 wurde es nach den Wünschen der Freiberger Bürger in seiner ursprünglichen Form wiedererrichtet. Es bietet auch Bootsfahrten an. Eines der Boote hat natürlich auch die Form eines Schwans.

0: Hallo und herzlich willkommen zum achten Podcast von Ivan Petschow. Ich bin David Hanek und heute sprechen wir über ein sehr wichtiges Thema, nämlich wie schützt man sein Zuhause und seinen Besitz richtig und wie hat man auch bei bestimmten rechtlichen Fragen immer einen kompetenten Ansprechpartner zur Hand. Ivan, hallo, schön, dass du da bist.
1: Ich freue mich auch und möchte euch heute gerne inspirieren, wie man mit ein paar cleveren Entscheidungen viel ruhiger schläft. Egal, ob es um das eigene Zuhause, ein Missgeschick im Alltag oder einen Streit vor Gericht geht. Und ich erkläre auch heute wieder alles ganz einfach und verständlich.
0: Genau, wir wollen es heute so erklären, dass es jeder versteht. Yvonne, viele haben ja eine Wohnung, ein Haus, vielleicht auch Kinder und wollen einfach nur wissen, bin ich im Fall der Fälle wirklich gut abgesichert? Welche Themen nehmen wir heute unter die Lupe?
1: Wir machen heute mal den Rundumcheck bei den Versicherungen, die wirklich jeden betreffen, der ein Zuhause hat. Egal ob Wohnung oder Haus, Eigentum oder Miete. Denn wer eigene Sachen besitzt, Verantwortung trägt oder einfach im Schadenfall nicht im Regen stehen will, sollte diese Sachversicherungen kennen. Und gemeint sind Hausrat, Haftpflicht, Gebäude, Glas und Rechtsschutzversicherung. Klingt erstmal viel. Aber keine Sorge, ich erkläre es so, dass am Ende hoffentlich jeder sagt, aha, jetzt habe ich es verstanden und jetzt macht das alles Sinn.
0: Klingt super. Dann lass uns doch direkt loslegen. Starten wir mit einer Frage, die zum Beispiel in deinen Beratungsgesprächen oft auftaucht. Was ist eigentlich der Unterschied zwischen Hausrat und Gebäudeversicherung? Viele werfen das ja in einen Topf. Was gehört wozu und braucht man das wirklich beides?
1: Mega wichtig, die Frage. Ich male dir mal ein Bild. Wenn du dein Haus auf den Kopf stellst und schüttelst, ist alles, was rausfällt, Hausrat. Alles, was fest verankert ist und nicht abfällt, zählt zum Wohngebäude. Die Hausrat schützt also alles, was dir gehört und in deiner Wohnung oder deinem Haus steht. Möbel, Fernseher, Kleidung, Schmuck, Technik, Teppiche, Bargeld, sogar dein neues E-Bike. Wenn irgendwas davon durch einen versicherten Schaden kaputt geht oder geklaut wird, weil zum Beispiel eingebrochen wurde, ein Feuer ausbricht oder Leitungswasser aus dem Rohr austritt, dann bist du mit einer Hausratversicherung auf der sicheren Seite. Und das Beste daran, du bekommst den Neuwert ersetzt. Also nicht das, was dein Fernseher heute noch wert ist, sondern was er in gleicher Art und Güte bei der Wiederbeschaffung kosten würde. Typisches Beispiel, du bist im Urlaub und währenddessen schlägt der Blitz ein. Es kommt zu einem Stromüberspannungsschaden und dann kommst du wieder nach Hause und merkst, scheiße, Fernseher, WLAN-Router, Soundanlage, teurer Kaffeevollautomat, alles kaputt. Alle Geräte sind durchgebrannt. Sowas deckt zum Beispiel die Hausratversicherung ab. Schadenhöhe, je nach Ausstattung, schnell 5.000 bis 7.000 Euro. Oder du kommst nach Hause, Wasserrohr geplatzt, alles steht unter Wasser. Sofa, Teppich, Laptop, alles unbrauchbar. Zack, Schaden, 8.000 Euro aufwärts.
0: Okay, jetzt gib uns doch mal noch mal eine ähnlich einfache Erklärung für die Wohngebäudeversicherung.
1: Klar, die Wohngebäudeversicherung ist für alles zuständig, was fest mit dem Haus verbunden ist. Also das Dach, die Wände, Fenster, Türen, Böden, Heizkörper, eben die gesamte Bausubstanz. Wenn zum Beispiel bei einem Sturm das Dach abgedeckt wird oder ein Blitz einschlägt und ein Feuer entsteht, dann wird es finanziell schnell heftig. Da reden wir ganz locker über Schäden im fünfstelligen Bereich. Solche Schäden übernimmt die Wohngebäudeversicherung und die wird vom Eigentümer des Gebäudes abgeschlossen. Bist du Mieter, ist das gar nicht deine Baustelle, aber deine Sachen innen drin, also Möbel, Fernseh, Kleidung, Technik, die sind nicht durch die Wohngebäudeversicherung geschützt. Dafür brauchst du deine eigene Hausratversicherung.
0: Das heißt, wenn ich zur Miete wohne, kümmert sich der Vermieter zwar ums Gebäude, aber nicht um meinen Fernseher, mein Sofa oder etwa mein teures E-Bike?
1: Genau. Wenn zum Beispiel ein Rohr platzt oder das Dach durch einen Sturm beschädigt wird, ist das Sache der Gebäudeversicherung des Vermieters. Aber wenn bei einem Einbruch dein 4.000 Euro E-Bike geklaut wird, dann greift nur deine eigene Hausratversicherung. Und in guten Tarifen ist es sogar mitversichert, wenn dein E-Bike außerhalb deiner Wohnung gestohlen wird, solange es

0: abgeschlossen war.
1: Okay, und wenn ich ein Haus besitze?
0: Dann brauchst du beides. Die Hausratversicherung für den Kram in deinem Haus und die Gebäudeversicherung für die Substanz drumherum. Stell dir vor, es wird eingebrochen. Die Einbrecher hebeln die Terrassentür auf und klauen deinen Fernseher, Schmuck und Laptop. Die kaputte Tür ist ein Fall für die Gebäudeversicherung und die anderen Dinger werden über die Hausratversicherung entschädigt. Nur beide zusammen bringen dich finanziell wieder in den grünen Bereich.
1: Gibt es bei der Gebäudeversicherung noch irgendwas, worauf man besonders achten sollte?
0: Oh ja, da gibt es gleich mehrere Punkte. Zum einen, auch bei der Gebäudeversicherung bekommst du im Schadenfall den Neuwert ersetzt. Heißt, du bekommst das, was du brauchst, um dein Haus oder Teile davon in gleicher Art und Güte wieder aufzubauen. Und ausschlaggebend ist immer eine korrekte Wertermittlung. Mir fällt in der Praxis oft auf, dass Menschen eine Immobilie kaufen und einfach den alten Versicherungsvertrag vom Vorbesitzer übernehmen, ohne zu checken, wie damals eigentlich der Wert des Hauses ermittelt wurde. Wenn zum Beispiel der Keller nachträglich ausgebaut wurde oder im Dachgeschoss neuer Wohnraum entstanden ist und das nicht gemeldet wurde, ist die Versicherungssumme vermutlich zu niedrig. Das kann im Schadenfall zu Kürzungen oder sogar zu Ablehnungen führen.
1: Heißt also, wenn ich zu wenig Wohnfläche angegeben habe oder Sonderausstattungen nicht berücksichtigt wurden, bleibe ich unter Umständen auf einem Teil meines Schadens sitzen?
0: Ganz genau. Deshalb unbedingt checken, ob alles korrekt und aktuell eingerechnet wurde. Und das betrifft nicht nur das Thema Wertermittlung, sondern auch die Versicherungsbedingungen. Viele denken, alte Verträge seien besser. Aber ehrlich, neue Bedingungen sollen den Kunden in der Regel immer besser stellen und bieten oft viel moderneren und zeitgemäßeren Schutz. Schönes Beispiel. In alten Gebäudebedingungswerken fehlen oft wichtige Leistungen, die etwa die Kosten für Sachverständige oder für Aufräum- und Entsorgungsarbeiten nach einem Sturm oder Brand abdecken. Dabei sind genau diese Punkte im Ernstfall entscheidend, wenn zum Beispiel ein Baum auf dein Haus stürzt und das halbe Dach abgetragen werden muss. Dann reicht es nicht, nur die Reparatur zu zahlen. Dann muss auch Schutt weg. Die Statik muss geprüft werden, es muss ein Gutachter beauftragt werden. Und all das sollte mit drin sein. Und mal ehrlich, viele zahlen, gerade viele Deutsche, über 1000 Euro für ihre Autoversicherung, aber für ihr Haus, das oft das Zehnfache wert ist, nur 300 Euro. Das passt doch einfach gar nicht zusammen. Gerade wenn man im Alter mietfrei wohnen will, sollte man doch da die Relation richtig einschätzen. Es geht nicht um 5 Euro mehr oder weniger im Monat. Es geht darum, im Schadenfall wirklich richtig und bedarfsgerecht abgesichert zu sein.
1: Okay, das klingt also zumindest für mich alles ziemlich schlüssig. Gibt es bei der Hausratsversicherung noch irgendwas, worauf du hinweisen möchtest?
0: Ja, ein richtig wichtiger Punkt ist das Thema grobe Fahrlässigkeit, was in alten Bedingungswerken oft nicht versichert ist. Klingt erstmal juristisch, ist aber doch ziemlich alltagsnah. Stell dir vor, du zündest abends eine Kerze an, gehst dann nochmal schnell runter zum Späti und während du weg bist, brennt's. Dumm gelaufen, aber sowas passiert. Wenn dein altes Bedingungswerk das Thema nicht mit abdeckt, kann der Versicherer sagen, tja, selber schuld und du kriegst nur einen Teil ersetzt oder gar nichts. Eben weil du grob fahrlässig gehandelt hast. Wenn es aber richtig geregelt ist, bekommst du den kompletten Schaden bezahlt, auch wenn du einfach mal gedankenlos gehandelt hast. Und das ist echt was wert.
1: Also zahlt eine gute Versicherung auch dann, wenn ich selbst mal unbewusst Mist baue?
0: Ganz genau, wir sind alle mal unaufmerksam. Da bleibt das Bügeleisen an, das Handy-Ladekabel steckt noch in der Steckdose oder die Waschmaschine läuft, während wir gar nicht in der Wohnung sind. Deshalb bitte darauf achten, dass grobe Fahrlässigkeit mitversichert ist. Das schützt vor bösen Überraschungen. Und noch ein Tipp zur Versicherungssumme. Hier gibt es eine Faustregel, mindestens 650 Euro pro Quadratmeter Wohnfläche anzusetzen. Dann ist man safe, auch bei einem größeren Schaden und es gibt keine Kürzung wegen Unterversicherung.
1: Kommen wir mal zur Privathaftpflichtversicherung. Viele sagen ja, das ist die eine Versicherung, die wirklich jeder haben sollte. Stimmt das?
0: Absolut. Wenn ich nur eine Polizei

0: Diese behalten dürfte, es wäre die Haftpflicht. Kostet ein paar Euro im Monat, kann mir und meiner Familie aber im Ernstfall auf Deutsch den Arsch retten. Denn wenn du jemand anderem aus Versehen einen Schaden zufügst, bist du persönlich dran. Und zwar mit deinem Konto, deinem Einkommen, deinem ganzen Vermögen. Und ja, das kann schnell in die Millionen gehen. Vor allem bei Personenschäden, wenn jemand dabei verletzt wird.
1: Wow, Millionen? Klingt krass. Hast du mal ein Beispiel, was wirklich passieren kann?
0: Na klar, hier drei ganz alltägliche Szenarien. Du bist bei Freunden auf der Couch, willst kurz dein Glas abstellen und wischst dabei versehentlich deren MacBook vom Tisch. Totalschaden, 2000 Euro weg. Außer deine Haftpflicht springt ein. Dann übernimmt sie Reparatur oder Ersatz. Wichtig zu wissen, in der Haftpflicht wird immer nur der Zeitwert ersetzt. Heißt, wenn das MacBook 5 Jahre alt ist, bekommen deine Freunde nicht das, was mal auf der Rechnung stand, sondern den Wert, den das MacBook heute noch hat. Beispiel 2. Dein Kind lässt gedankenlos den Wasserhahn laufen. Ihr wohnt zur Miete und irgendwann tropft bei eurem Untermieter das Wasser durch die Decke. Wand geschädigt, Möbel hin, Vermieter genervt und du haftest. Das wird locker 4- oder 5-stellig, je nachdem, wie groß der Schaden ist. Beispiel 3. Du bist mit dem Fahrrad unterwegs und willst schnell links abbiegen. Schaust aber nicht richtig über die Schulter und übersiehst einen E-Rollerfahrer. Ihr stoßt zusammen. Der E-Rollerfahrer stürzt schwer, schlägt mit dem Kopf auf dem Asphalt auf. Und dort haben wir dann viele Folgen. Schweres Schädelhirntrauma, dauerhafte Pflegebedürftigkeit, Umbau des Hauses auf barrierefrei, Personal für Pflege, Hilfsmittel, Reha, Schmerzensgeld und lebenslange Rentenleistungen. 1,2 bis 1,5 Millionen Gesamtschaden und das alles, weil du einen Moment unaufmerksam warst. Ohne Haftpflichtversicherung würdest du diesen Schaden ein Leben lang aus eigener Tasche zahlen müssen.
1: Okay, also im Prinzip, sobald ich jemandem anderen etwas kaputt mache, egal ob Person oder Sache, kann es richtig teuer werden. Und die Haftpflicht, die Privathaftpflicht, die schützt mich davor.
0: Genau. Sie ist dein Schutzschild im Alltag. Wenn mal was schiefläuft und das passiert früher oder später jedem, dann springt sie ein. Und weil man im Zweifel mit seinem Einkommen und seinem Besitz haftet, bewahrt dich eine gute Haftpflicht vor dem finanziellen Ruin. Und ja, für Familien gibt es Familientarife. Da sind die Kids dann direkt mit abgesichert. Und was viele nicht wissen, die Privathaftpflicht kümmert sich nicht nur darum, berechtigte Forderungen zu bezahlen, sie prüft auch, ob Ansprüche überhaupt gerechtfertigt sind. Wenn jemand also etwas von dir will, was dir gar nicht angelastet werden kann, wehrt diese Versicherung das für dich ab, notfalls auch vor Gericht. Das nennt man passiven Rechtsschutz.
1: Okay, also ganz klar ein Must-Have. Denn dann haben wir mit Haus, Gebäude und Haftpflicht ein schon ziemlich starkes Sicherheitsnetz gespannt.
0: Ja, und das alles für ein gutes Gefühl im Alltag und vermutlich immer noch für einen nur 2-stelligen Monatsbeitrag. Ach, und ein Punkt wird super oft unterschätzt und den möchte ich gern noch ergänzen, nämlich das Thema Schlüsselverlust.
1: Was genau meinst du damit? Die Versicherung zahlt, wenn ich meinen Schlüssel verliere?
0: Unter bestimmten Bedingungen schon. Stell dir vor, du verlierst den Büroschlüssel deines Arbeitgebers und der hängt an einer Schließanlage. Dann reden wir nicht über ein neues Schloss, sondern über den kompletten Austausch der gesamten Anlage. Manchmal in einem ganzen Bürokomplex. Da bist du schnell bei 10.000 Euro oder mehr. Und ja, auch sowas ist über eine gute Haftpflichtversicherung mitversichert, wenn der Baustein Schlüsselverlust enthalten ist.
1: Okay, das wäre echt teuer, ja. Und das Gleiche gilt dann wahrscheinlich auch, wenn ich zum Beispiel den Haustürschlüssel meiner Mietwohnung verliere, oder?
0: Ganz genau. Wenn dein Vermieter die Schließanlage tauschen muss, zum Beispiel im Mehrfamilienhaus mit Zentralverriegelung, zahlst du als Verursacher.
1: Kommen wir mal zur Glasversicherung. Für viele klingt das nach, brauche ich nicht. Stimmt das?
0: Kommt drauf an. Glasschäden sind tricky. Hausrat oder Wohngebäude zahlen oft nur,

0: wenn der Glasschaden zum Beispiel durch Sturm, Hagel oder Einbruch passiert ist. Aber was, wenn dein Kind beim Fußball das Wohnzimmerfenster einschießt? Dann ist das ein eigener Schaden. Keine Haftpflicht, keine Gebäudeversicherung springt hier ein. Und ohne Glasversicherung zahlst du selbst.
1: Krass. Also ich hätte echt gedacht, dass das unter Gebäude fällt.
0: Denken viele, wird aber nur über eine Glasversicherung reguliert. Und Glas ist teuer, vor allem große Fenster, Glastüren oder das Cerankochfeld, wenn dir mal ein schwerer Topf drauf kracht.
1: Also lohnt sich das vor allem für Leute mit viel Glas zu Hause?
0: Genau. Wer einen Wintergarten, große Fensterfronten, Duschkabinen aus Glas oder Kunststoff hat oder ein Aquarium, dem empfehle ich, Glas auf jeden Fall mit reinzunehmen. Und oft geht mit dem Glasbaustein in einem Schutzpaket der Paketrabatt auch für alle Sparten um 5% nach oben. Also mehr Schutz und Leistung für fast das gleiche Geld.
1: Was war das nochmal mit dem Cerankochfeld?
0: Klassiker. Du holst das Honigglas aus dem Gewürzschrank über deinem Kochfeld. Es flutscht dir wegen öligen Fingern aus der Hand. Zack, Ceran fällt kaputt. Mit einer Glasversicherung kein Problem. Ohne ist es teures Lehrgeld. Meinem Sohn ist das in seiner ersten eigenen Wohnung tatsächlich im letzten Jahr passiert. Und die 680 Euro Reparatur hätten ihm als Studenten richtig wehgetan.
1: Okay, Yvonne, jetzt haben wir noch mal einen letzten Brocken, die Rechtsschutzversicherung. Viele sagen ja, das sei nur was für Streithähne oder Luxus. Was sagst du dazu?
0: Ganz ehrlich, Rechtsschutz ist kein Luxus. Das ist dein Schutz, wenn es mal richtig unfair läuft. Denn Recht haben und Recht kriegen sind zwei komplett verschiedene Dinge. Und ohne Versicherung überlegen sich viele, lohnt sich der Anwalt überhaupt und wer weiß, was der kostet? Mit einer Rechtsschutzversicherung musst du dir diese Frage gar nicht erst stellen.
1: Heißt, ich kann mein Recht durchsetzen, ohne dass mein Konto direkt mitklagt.
0: Genau. Die Versicherung zahlt für Anwalt, Gericht, Gutachten, Mediation, alles, was du brauchst, um dich zu wehren. Und das betrifft ganz normale Situationen im Alltag. Zum Beispiel im Job. Du wirst unfair gekündigt oder fühlst dich gemobbt. Mit Rechtsschutz kannst du ohne Risiko gegen deinen Arbeitgeber vorgehen. Und was ich dabei besonders wichtig finde, ist der Hinweis, dass im Arbeitsrecht die Kosten in der ersten Instanz immer geteilt werden. Egal, ob man gewinnt oder verliert. Das heißt, selbst wenn du am Ende im Recht bist, bleibst du ohne Rechtsschutzversicherung auf Kosten sitzen. Und das ist wirklich ärgerlich, vor allem, weil du ja eigentlich Recht hast. Zweites Beispiel, Miete. Also der Mietrechtsschutz. Dein Vermieter behält einfach mal die Kaution ein, obwohl du alles top übergeben hast. Auch hier greift die Versicherung. Oder im Beispiel Verkehrsrecht. Du hast einen Unfall, bist aber gar nicht schuld und du warst allein im Auto. Der Gegner und Unfallverursacher behauptet das Gegenteil und hat blöderweise auch noch einen Zeugen im Auto. Dein Rechtsschutz übernimmt. Oder im privaten Bereich, du bestellst online ein teures Produkt, aber es kommt nie an. Oder dein Nachbar dreht regelmäßig nachts die Musik auf. Auch das kann vor Gericht enden.
1: Krass, das sind ja alles ganz normale Dinge. Und viele würden sich wahrscheinlich ohne Versicherung gar nicht trauen, was zu unternehmen.
0: Exakt. Letztens sagte ein Kunde, ich hoffe, ich brauche sie nie. Und das verstehe ich total. Eine Versicherung ist am Ende wie eine Art Wette. Das heißt, der Kunde entscheidet, dass er sich für die Summe X das Problem Y aus dem Kopf nehmen möchte. Bei der Rechtsschutzversicherung genauso wie bei jeder anderen. Was viele gar nicht wissen, es gibt auch einen kostenfreien Beratungsrechtsschutz, der immer mit dabei ist, ganz egal, welche der Bausteine man gewählt hat. Die Bausteine hatten wir ja kurz schon beschrieben. Das sind Verkehrsrechtsschutz, Miet- und Wohnungsrechtsschutz, Berufs- und Arbeitsrechtsschutz und Privatrechtsschutz. Der Beratungsrechtsschutz ist zusätzlich dafür, für genau die Momente gedacht, in denen du nachts wach liegst und dich fragst, was passiert eigentlich, wenn das, was heute passiert ist, wirklich eskaliert? Dann kannst du am nächsten Tag einfach bei der Hotline anrufen, bekommst sofort einen Fachanwalt ans Telefon, der dir sagt, wie kritisch die Situation ist und ob sie teuer werden kann. Oder ob du abgesichert bist. Ganz ohne Sichtung von Unterlagen. Und das ist so, so wertvoll, weil du sofort wieder Klarheit und Ruhe bekommst.
1: Ah, spannend. Also sozusagen, ich bezahle dafür, dass ich im Ernstfall ruhig schlafen kann und selbst bei Unsicherheiten sofort rechtlichen Rat bekomme?
0: Ganz genau. Deine Rechtsschutzversicherung gibt dir Rückhalt, wenn du dich sonst ohnmächtig fühlen würdest. Denn wenn du eigentlich im Recht bist, aber der Anwalt 1.500 Euro kostet, geben viele klein bei. Mit einer Rechtsschutzversicherung musst du dich nicht mehr wegducken. Du kannst sagen, okay, wir klären das, weil ich es kann. Und was ich echt oft beobachte, die Leute werden immer dünnhäutiger und leider auch prozessfreudiger. Was früher vielleicht mit einem Gespräch geregelt wurde, landet heute schnell beim Anwalt. Und das ist nicht nur finanziell ein Thema, es stresst auch emotional total. Ich finde deshalb, man sollte sich echt mal fragen, ob man selbst und auch die eigene Familie rechtlich gut abgesichert ist. Und auch, habe ich im Fall der Fälle überhaupt die Möglichkeit, mich zu wehren? Oder entscheidet mein Kontostand, ob ich kämpfen kann oder nicht? Eine Rechtsschutzversicherung bringt dir finanzielle Chancengleichheit. Und das ist heutzutage leider wichtiger denn je.
1: Unverbindlich, sympathisch, verständlich. Das habt ihr heute gehört. Also, wenn ihr euch beraten lassen wollt, bucht euch gerne einen Termin über den Link in der Beschreibung. Dann könnt ihr eure individuellen Themen durchsprechen und euch eine individuelle Strategie geben lassen, die euch sicher fühlen lässt. Ja, danke, Yvonne.
0: Gern geschehen.
1: So, damit haben wir diesen Monat viele wichtige Themen durchgesprochen über Familie, Kinder und alles, was euch zu Hause lieb und teuer ist. Und ja, damit haben wir jetzt einmal komplett aufgeräumt von Schäden an Sofa, Scheibe, Schließanlage oder auch dann den Kampf ums Recht. Nächste Woche wird es auch sehr spannend. Da geht es um das Thema Invalidität, Berufsunfähigkeit und Erwerbsminderung. Das sind drei Dinge, die häufig in einen Topf geworfen werden, aber grundunterschiedlich sind. Bleibt unbedingt dran, abonniert den Kanal, schaut nächsten Monat, Montag wieder rein, 18 Uhr immer hier auf dem Kanal. Aktiviert auch die Glocke, dann wird euch das angezeigt. Wenn ihr eine Meinung dazu habt, lasst gerne einen Kommentar da und wenn ihr uns unterstützen wollt, auch gerne ein Like. Bis zum nächsten Mal. Ciao.

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2: Hallo und herzlich willkommen zur Drehscheibe Lausitz am Dienstag, dem 19. Mai, zu Ihrer Nachrichtensendung aus der Lausitz, aus Ostsachsen und Südbrandenburg. Schön, Sie hier begrüßen zu dürfen. In Görlitz ist gestern ein Mehrfamilienhaus in der Altstadt eingestürzt. Die dramatischen Bilder waren bereits in der vergangenen Nacht auf den Social-Media-Plattformen zu finden. Mehr zum aktuellen Stand erfahren Sie im Polizeireport später in der Sendung. Zuvor schauen wir aber unter Tage, denn unsere Lausitz hat hier eine Besonderheit vorzuweisen. Eine riesige Granitplatte prägt unsere Region und die ist etwas ganz Besonderes für die Menschen, die sich für das All interessieren und die Geheimnisse, die dort noch auf uns warten.
3: Das Deutsche Zentrum für Astrophysik, kurz DZA, befindet sich auf der Suche nach dem optimalen Standort für sein geplantes Untergrundlabor auf der Zielgeraden. Seit 2022 hat die Forschungseinrichtung an 6 Stellen Bohrungen in bis zu 250 Meter Tiefe niedergebracht. 5 dieser Bohrungen sind bereits abgeschlossen. Eine weitere bei Nauslitz in der Gemeinde Ralbitz-Rosenthal soll im Juli in Betrieb gehen. DZA-Gründungsdirektor Professor Günther Hasinger erklärt, welche Ergebnisse bereits vorliegen und welche noch fehlen.
4: Wir finden eigentlich in allen Bohrlöchern die gleiche Qualität des Steins. Wir sitzen hier auf einem Schatz, der über 20 Kilometer praktisch eine hohe Qualität des Granits hat. Der Granit ist sehr, sehr steif, sehr fest und er ist sehr trocken. Es ist sehr wenig Wasser im Granit und das ist eigentlich sind sehr, sehr gute Eigenschaften für das, was wir machen wollen. Wir wollen ein Untergrundlabor bauen und wollen vielleicht auch die Möglichkeit des Einstein-Teleskops hier studieren. Und jetzt geht es letztendlich eigentlich nur noch darum, herauszufinden, wo ist die größte Ruhe. Also die Ruhe hängt natürlich auch von den äußeren Bedingungen ab, die Autos zum Beispiel oder Eisenbahnen oder was auch immer vom Menschen gemacht sind. Und hier haben wir tatsächlich jetzt über diese 20 Kilometer Granit Gebiete gefunden, die relativ ruhiger sind als andere. Und da sind wir aber jetzt noch nicht ganz fertig. Das heißt, wir sind noch an der Suche nach dem besten Standort, aber wir wissen auf jeden Fall schon, dass wir hier wunderbar ein Low Seismic Lab einbauen können.
3: Das Einstein-Labor ist derzeit noch die große Unbekannte in den Planungen. Mit ihm sollen Gravitationswellen erforscht werden, quasi der Atem des Weltalls. Es würde die Rahmenbedingungen verändern, falls die Oberlausitz den Zuschlag erhält.
4: Das Low Seismic Lab selber würde sich natürlich in dem Granit sehr, sehr gut eignen. Aber wenn das Einstein-Teleskop in denselben Granitstock kommen würde, dann müssten wir uns mit denen irgendwie absprechen, dass wir uns gegenseitig nicht zu stark behindern. Und eine Möglichkeit wäre, dass man dann die ähnlichen Labore, die wir jetzt unterirdisch alleine planen, dass man die sozusagen an das Einstein-Teleskop dran baut. Und dann könnte man gemeinsam sozusagen die Zugänge benutzen und wir könnten trotzdem viel von dem machen, was wir hier machen wollen.
3: Das Vorhaben, in welcher Form es nun auch zur Verwirklichung kommt, stößt in der Region auf großes Interesse und Wohlwollen. Das zeigte sich auch in den vergangenen Wochen wieder bei 2 Informationsveranstaltungen in Großdubrau und Königswartha mit jeweils etwa 150 Teilnehmern. Das Interesse gilt dabei nicht nur den Auswirkungen des Labors auf das Leben in der Region, sondern durchaus auch den wissenschaftlichen Hintergründen und den Anknüpfungspunkten an die Bergbautradition. Der Zeitplan erscheint recht straff.
4: Also wenn alles so läuft, wie wir uns erhoffen, würden wir mit der Genehmigungsplanung vielleicht Anfang nächsten Jahres anfangen. Dann dauert es vielleicht ein Jahr oder zwei, bis es genehmigt ist. Und dann könnten wir 28 mit dem Bau beginnen. Und wir bauen dann etwa 4 Jahre oder sowas, also 32 könnten wir das Labor eröffnen.
3: Günther Hasinger und seine Mitarbeiter machen auch immer wieder deutlich, dass ein unterirdisches Labor, in welcher Ausprägung auch immer, ein befürchtetes Atommüllendlager in der näheren Umgebung kategorisch ausschließt.
2: Die Wochenenden im Mai sind sehr gut geeignet, um ein bisschen die Seele baumeln zu lassen und vor allem um zu feiern. Die Temperaturen werden milder und es zieht die Lausitzer nach draußen. Wir waren für Sie an den letzten beiden Wochenenden mit dabei, bei Festen in Weißwasser, in Lavalde und in Chemnitz.
3: Der Festverein Lavalde, der Karnevalsclub, die Gemeinde und die Schausteller luden zum traditionellen Dorffest vom 8. bis 10. Mai ein. Um 17 Uhr eröffneten die Stände und Fahrgeschäfte. Zwei Stunden später erfolgte der Bieranstich durch den Malzmönch der Bergquellbrauerei Löbau. Am Samstag hatten unter anderem die Minifunken des Kindergartens Naseweiß ihren Auftritt. Der Sonntag startete mit einem Frühschoppen mit der Feuerwehrkapelle Bertelsdorf und dem Kinderspaß mit Pippi Langstrumpf. Um 15.30 Uhr traten dann die Mundartigen aus Neusalza-Spremberg mit dem Stück Dr. Wunderduktor von Gustav Bain auf. Das Dorffest in Lavalde markiert den alljährlichen Auftakt in der Region und findet immer am Wochenende vor Himmelfahrt statt. Bereits seit Monaten laufen die Vorbereitungen für die Feierlichkeiten. Beim Lavalder Dorffest selbst wurden viele freiwillige Helfer aktiv, um den Ausschank zu gewährleisten. Das kulinarische Angebot reichte von Pommes, Brat und Currywurst über Schnitzel mit Kartoffelsalat bis hin zur Grillhaxe. Der Eintritt war wie immer frei.
5: Ein kleines Jubiläum feierte der Reit- und Fahrverein Chemnitz und organisierte die 20. Chemnitzer Fuhrmannstage. Der Verein richtet vorwiegend Dressur- und Springturniere aus. Die Fuhrmannstage sind dagegen etwas für Fans des Gespannfahrens. Am Samstag fanden die Wettkämpfe statt. Die Bewertung erfolgt dabei nicht nur nach Zeit und gerissenen Hindernissen. Es werden Punkte dafür verteilt, wie gelassen die Pferde den Parcours absolvieren. Der Fahrer soll die Hände ruhig halten und mit zwei Leinen Stimme und Peitsche lenken, wobei mit der Peitsche natürlich nicht geschlagen wird. Der Sonntag war dem Showprogramm vorbehalten. Nach einem zünftigen Frühschoppen mit Blasmusik startete um 13 Uhr das Programm. Moderiert wurde es vom Präsidenten des Landesverbandes Pferdesport Sachsen, Matthias Barth, auf sehr unterhaltsame Weise. Die Vorstellung der verschiedenen Kutschen und Anspannungsarten übernahm dann Dr. Axel Geide, Vorsitzender des Kreisreiterverbandes und ausgewiesener Fachmann für Pferdegespanne. Danach mussten für den nächsten Programmpunkt die Anspannungen gewechselt werden. Die Pause wurde überbrückt mit der Vorstellung von zwei Dressur- und zwei Springpferden mit ihren Reiterinnen und Reitern. Weiter ging es im Programm mit der Vorführung der Tandem-Anspannung. Hier werden zwei Pferde hintereinander angespannt, was besondere Anforderungen an Pferde und Fahrer stellt. Diese Variante gibt es auch geritten. Anschließend wurde anhand einiger Beispiele demonstriert, wie Pferde in früherer Zeit in der Landwirtschaft und zum Transport eingesetzt wurden. Dann hatte die Pferdestunt-Truppe Avego aus Großschönau ihren Auftritt. Sie zeigten, wie sie mit ihren Pferden arbeiten und gaben Tipps für Reiter zum richtigen Fallen vom Pferd. Ihr Motto dabei: Im Falle eines Falles ist Fallen wirklich alles. Vom 15. bis 17. Mai fand in Weißwasser das jährliche Fest der Vereine statt. Während die Veranstaltung am Freitagnachmittag auf dem Marktplatz mit Musik, Speisen und Getränken und einem Rummel auf dem ehemaligen Gelände der Schnitterbrauerei eröffnet wurde, durften Besucherinnen und Besucher ihr Gesangstalent um 18 Uhr bei Weißwasser sucht den Superstar unter Beweis stellen, ehe man abends das Tanzbein schwingen konnte. Der Samstag stand dann ganz im Zeichen der Vereine. So konnte man beispielsweise den Fuchs der EHC Lausitzer Füchse bewundern oder auf der mitgebrachten Kunsteisfläche des Eissport Weißwasser ein paar Tore schießen. Und wem das nicht spektakulär genug war, der konnte sich am Nachmittag eine moderierte ABC-Einsatzvorführung der Kameraden der Freiwilligen Feuerwehr ansehen. Am Abend gab es dann nochmal Musik und Tanz auf dem Marktplatz zum Ausklang, während man über dem Rummelgelände das traditionelle Feuerwerk bestaunen konnte. Am Sonntag endete das Fest der Vereine für 2026 entspannt mit verschiedenen Leckereien und einer Fahrt mit dem Breakdancer oder dem Riesenrad.
2: Jetzt in aller Kürze weitere Nachrichten aus Ihrer Region. Neues aus dem Theater in Senftenberg. Leider nicht ganz so Neues vom

0: Radwegeausbau bei Neschwitz und etwas Investigatives von den Grundschülern aus Zittau.
1: Der Bau von straßenbegleitenden Radwegen in der Oberlauzer Heide- und Teichlandschaft nördlich von Bautzen kommt nur schleppend voran. So wurde beispielsweise die Planung zum Ausbau der B96 mit Radweg zwischen Luger und Holscher bereits 2017 öffentlich ausgelegt. Seitdem ist nach außen sichtbar nichts mehr passiert. Das Landesamt für Straßen und Verkehr, kurz LASUV, erklärt auf Anfrage, dass das Planfeststellungsverfahren weiterhin aktiv betrieben wird. Allerdings gestaltet sich die Fortbeschreibung der Planung als überaus komplex, da die Rahmenbedingungen sehr anspruchsvoll seien. Mit einer Neuvorlage der Planung kann laut einer Sprecherin voraussichtlich im Jahr 2027 gerechnet werden. Die Regisseurin und Autorin Ulrike Müller wird neue Intendantin der Neue Bühne Senftenberg. Das hat die Verbandsversammlung des Zweckverbandes Neue Bühne Niederlausitzer Theaterstädtebund Senftenberg beschlossen. Sie tritt ihr Amt mit Beginn der Spielzeit 2027-2028 zum 1. September 2027 an und folgt damit auf den bisherigen Intendanten Daniel Ries. Die gebürtige Cottbusserin setzte sich in einem mehrstufigen Auswahlverfahren gegen 46 Mitbewerbungen durch. Müller überzeugte nach Angaben des Zweckverbandes mit ihrer Vision eines zeitgenössischen, regional verwurzelten und zugleich überregional ausgerichteten Theaters. Ulrike Müller arbeitet seit mehr als 25 Jahren im Theaterbereich als Schauspielerin, Regisseurin und Autorin. Inhaltlich setzt sie sich in ihren Arbeiten häufig mit Strukturwandel, ostdeutschen Lebensrealitäten und gesellschaftlichen Fragen auseinander. Neben der Entscheidung zur Intendanz beschloss die Verbandsversammlung auch eine Neustrukturierung der Führungsstruktur des Zweckverbandes. Künftig soll die operative Leitung des Theaters durch ein Team aus Intendanz und Verwaltungsdirektion erfolgen. In Zittau hat der Wegecheck Sachsen 2026 begonnen. Zum Auftakt untersuchte eine 4. Klasse der Wilhelm-Busch-Grundschule ihren Schulweg in die Innenstadt. Die Kinder markierten problematische Stellen mit Kreide und notierten Hinweise zu fehlenden Zebrastreifen, schmalen Gehwegen oder kurzen Ampelphasen. Die Ergebnisse sollen in die Verkehrsplanung der Stadt einfließen. Die Städte Radeberg und Niesky haben ihren Wegecheck bereits abgeschlossen. In Görlitz ist der Auftakt für Anfang Juni geplant. Die Stadt Spremberg-Rottk bietet einen neuen KI-Chatbot auf ihrer Internetseite an. Der neue Service soll Bürgern rund um die Uhr bei Fragen zur Verwaltung unterstützen. Unabhängig der Öffnungszeiten hilft der Chatbot unter anderem bei Anliegen wie der Anmeldung eines Wohnsitzes oder der Beantragung von Dokumenten. Das Programm ist mehrsprachig und auch in sogenannter leichter Sprache verfügbar. Die Stadt betont, dass der digitale Service das Angebot nur ergänzt. Persönliche Ansprechpartner bleiben weiterhin vor Ort erreichbar.
2: Gestern am späten Nachmittag ist ein Wohnhaus in der James-von-Moltke-Straße in der Görlitzer Innenstadt mit einem lauten Knall eingestürzt. Nach 3 Menschen wird unter den Trümmern gesucht. Der Unglücksort ist weiträumig abgesperrt. Bei einer Pressekonferenz äußert sich zunächst der Oberbürgermeister von Görlitz, Octavian Urso.
3: Es war eine lange, herausfordernde Nacht. Sie haben mitbekommen, dass wir ein besonderes Ereignis gestern Nachmittag hatten, ein Hauseinsturz. Ursache wissen wir noch nicht genau. Es sieht nach einer Gasexplosion aus, aber das muss noch ermittelt werden. Zurzeit gehen wir davon aus, dass 3 Personen vermisst werden und die Suche nach diesen Vermissten hat absolute Priorität. Über 140 Leute waren vor Ort und dieser Einsatz geht jetzt weiter. Absolute Priorität, wie gesagt, hat Lebensrettung. Jetzt werden wir heute auch Unterstützung von den Kollegen aus Polen, aus Skorzenec bekommen. Ich muss an dieser Stelle sagen, der Kollege Gronitsch hat mir gestern Abend sofort seine Unterstützung, seine Hilfe angeboten. Heute haben wir entschieden, diese Hilfe auch in Anspruch zu nehmen.
2: Sebastian Schramm von der Berufsfeuerwehr der Stadt war die gesamte Nacht über der Einsatzleiter. Er schildert die Sachlage seit der Alarmierung.
4: Um 17.30 Uhr ist die Berufsfeuerwehr und die Freiwillige Feuerwehr zu dem Objekt alarmiert worden. In erster Linie war auch noch eine Brand als Folgeerscheinungen zu erwarten. Das konnte dann nicht mehr bestätigt werden. Allerdings, das Bild des Trümmerschattens ließ uns dann keine andere Wahl, als die vom Herrn Oberbürgermeister genannten Kräfte nachzualarmieren, weil wir mit unseren Ressourcen da einfach nicht weitergekommen wären. Sodass wir also zum Schluss die 140 Kräfte on top hatten. Vorausgeht immer das technische Hilfswerk, das mit entsprechendem Material aufkommt. Die Kollegen kamen dann bis von Freital mit entsprechenden Großbaggergeräten. Was wir auch angefordert hatten, waren solche genannten Einsatzstellen-Sicherungssysteme. Das müssen Sie sich so vorstellen. Das sind Magneten bzw. Klebestellen, die an entsprechende Mauerwerke angeschlossen werden können, und das sind Messstellen, die jegliche kleinste Bewegungen innerhalb des Mauerwerkes feststellen, sodass also die Sicherheit für die Einsatzkräfte immer gegeben war. Sobald also die kleinste Erschütterung gegeben ist, und das stellte sich leider so dar, dass noch einige instabile Wände standen, hätte es zum Rückzug gegeben werden können, und dann hätten wir die Lage neu bewerten müssen.
2: Die Polizei war zeitgleich mit der Feuerwehr vor Ort. Der Leiter des Führungsstabes der Polizeidirektion Görlitz, Reik Schulze, sagt:
5: Es sind aktuell drei Vermisstenfälle im Zusammenhang mit dem Einsturz des Hauses in Bearbeitung. Ich kann Ihnen sagen, dass es sich dabei um zwei Frauen handelt mit rumänischer Staatsbürgerschaft im Alter von 25 und 26 Jahren und um einen Mann mit bulgarisch-deutscher Staatsbürgerschaft im Alter von 48 Jahren. Wir stehen mit den Angehörigen im engen Austausch der vermissten Personen und hoffen das Beste. Die Angehörigen werden teilweise derzeit noch betreut durch uns.
2: Bis Redaktionsschluss wurden keine Überlebenden unter den Trümmern des eingestürzten Hauses gefunden. Es würde, so war zu hören, an ein Wunder grenzen, wenn aus diesem Schuttberg und in Verbindung mit dem tödlichen Gas, das sich wahrscheinlich in Hohlräumen befindet, die Verschütteten lebend geborgen würden.
0: Gestern Mittag kam es auf der B101 zwischen Elsterwerda und Bad Liebenwerda zu einem schweren Unfall. Nach einer mutmaßlichen Unaufmerksamkeit waren beim Überholen ein Ford Kleinwagen und ein Renault Van kollidiert. Durch die Wucht des Zusammenstoßes hatte sich ein Auto überschlagen und war auf dem angrenzenden Wirtschaftsweg auf dem Dach liegend zum Stillstand gekommen. Die beiden Fahrer wurden in Krankenhäuser gebracht. Mit einem fünfstelligen Sachschaden werden beide Fahrzeuge nun ein Fall für die Abschleppdienste. Am Sonntagabend wollte eine Streife in Ebersdorf einen Hyundai kontrollieren. Der Fahrer missachtete allerdings die Anhaltesignale und raste davon. Die Verfolgungsjagd führte durch Löbau, Kittlitz und weitere Orte bis auf ein Feld bei Kubschütz. Der 22-jährige deutsche Fahrer konnte keine Fahrerlaubnis vorweisen. Ein Drogentest reagierte zudem positiv auf Amphetamine, woraufhin entsprechende Anzeigen gefertigt werden mussten.

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1: Es begann am 14. Mai 1994. Damals wurde an der Wäldchenbrücke im Kurpark der Stadt Bad Liebenwerda zum ersten Mal ein Schlauchbootrennen der Freiwilligen Feuerwehren ausgetragen. Ideengeber soll der Legende nach die Lübecker Partnerfeuerwehr in Obermehnen gewesen sein, an deren traditionellen Tauziehen man bis heute regelmäßig teilnimmt. Heute, 30 Jahre später, ist das Schlauchbootrennen auf der Schwarzen Elster ein nicht mehr wegzudenkendes Happening im Veranstaltungskalender von Bad Liebenwerda. Mein Kollege Ken Lohmann war dabei beim diesjährigen Jubiläumsrennen.
2: Meine lieben Zuschauerinnen und Zuschauer, wir sind heute hier unterwegs im Kurpark in Bad Liebenwerda an der Elster. Sie sehen, die Boote werden gerade bemannt. Das ist das mittlerweile 30. Schlauchbootrennen der Freiwilligen Feuerwehr Bad Liebenwerda. Und es wird heute entschieden, wer schafft es am schnellsten bis zu den Eimern vor und wieder zurück zu paddeln. Und so wie es klingt, wird es gleich losgehen.
3: Das kann man gut.
4: Zum 30. Mal lud die Freiwillige Feuerwehr der Kurstadt Bad Liebenwerda ein zum Schlauchbootrennen. Bei bestem Wetter zog es wieder unzählige Schaulustige zu dem Gaudi an die Wäldchenbrücke im Kurpark. Denn das nicht ganz ernst gemeinte Duell der Florianshünger

0: ist schon lange ein fester Termin für so manchen Kurstadtbesucher, was natürlich auch Verbandsgemeindebürgermeisterin Claudia Sieber weiß.
1: Und ich bin so stolz, dass das schon 30 Jahre ist. Das muss man erst mal schaffen bei so vielen Leuten. Das Wetter hat sich hier gütig gezeigt. Und es ist auch trotz allem Gaudi immer eine sportliche Herausforderung mit gemischten, und zwar Männern und Frauen. Und das zieht viele Leute an. Und das ist gut für uns, für unsere Region.
0: Der Dank halt vor allem den vielen fleißigen Helfern, welche hinter den Kulissen für einen reibungslosen Ablauf sorgten. Und die Bad Liebenwerders Bürgermeister Johannes Berger besonders hervorhob.
2: Ich hatte selber das Vergnügen, glaube ich, 6-mal teilnehmen zu dürfen mit der Freiwilligen Feuerwehr Lausitz. Hat immer einen Riesenspaß gemacht. Und mein Dank gilt an den Feuerwehrverein, der das ausrichtet seit 30 Jahren. Vielen, vielen Dank und auch an die vielen freiwilligen Helfer, die seit 3-4 Tagen hier unterwegs sind am Gelände der Elster und aufgebaut haben.
0: 7 Frauen und 16 Männermannschaften gingen dieses Mal an den Start. Neben Teams von Bern aus den umliegenden Orten waren auch wieder Florians Jünger aus Dresden und der Partnerstadt Lübbecke in Nordrhein-Westfalen am Start. Aus Gerechtigkeitsgründen mussten alle Teams schon in den Vorläufen doppelt in See stechen, denn die linke und die rechte Plusseite haben kurioserweise jeweils unterschiedliche Strömungen. Am Ende war die Überraschung perfekt. Die Freiwillige Feuerwehr Plessa konnte zu ihrer eigenen Überraschung einen Doppelsieg mit nach Hause nehmen, denn sowohl das Männer- als auch das Frauenteam hatten klar die Nase vorn.
3: Was ist jetzt bei diesem Schlauchbootrennen der Doppelsieger? Sowohl die Männer als auch die Frauenmannschaften haben hier gewonnen. Was kannst du dazu sagen?
4: Naja, wir haben eigentlich schon ein paar Jahre ausgesetzt. Wir hatten ja vor einigen Jahren, ich weiß gar nicht mehr wann, haben wir ja das Triple geholt und haben dann gesagt, wir hören auf. Dieses Jahr ist ja 30 Jahre Schlauchbootrennen. Da haben wir gesagt, für unseren Kollegen Jürgen dreht man nochmal an und ja, holen vielleicht nochmal den Sieg. Hat ja nur geklappt, ja.
3: Aber habt ihr damit gerechnet?
4: Naja, ehrlich gesagt, Training haben wir nicht gemacht. Das haben wir aber vorher auch schon nicht. Wir haben eigentlich immer noch Taktikbesprechungen gemacht. Das reicht.
3: Okay, hat ja scheinbar offensichtlich gereicht. Ja. Okay, cool. War es bei den Frauen dann auch so chaotisch vom Training her?
4: Nee, ich glaube nicht. Die Frauen haben Training gemacht. Das war alles gut. Ja. Alles hat gepasst. Okay.
3: Okay, danke schön.
4: Danke.
0: Der Preis für das beste Outfit ging dieses Mal an die Frauenmannschaft nach Marsdorf. Sie stachen als Matrosinnen in See. Die rote Laterne landete in Herzberg. Für eine kleine Überraschung sorgten übrigens 2 anonyme Spender zu Beginn des Jubiläumslaufes. Sie machten es möglich, dass die Teams in diesem Jahr ohne Startkosten teilnehmen konnten. Ein buntes Rahmenprogramm mit Unterhaltung von Guggemusik bis zu Darbietungen des Tanzladen 04 rundeten das rundum gelungene Event ab. Und der Termin für das 31. Schlauchbootrennen steht auch schon. Es wird am 8. Mai 2027 stattfinden.
3: Also an erster Linie hier natürlich herzlichen Glückwunsch an sowohl die Männer- als auch die Frauenmannschaft von Plessa, die hier sich den ersten Platz in den jeweiligen Kategorien geholt haben. Ja, das war das 30. Schlauchbootrennen der Freiwilligen Feuerwehr Bad Liebenwerda. Ich hoffe, es hat Ihnen Spaß gemacht und seien Sie doch das nächste Mal selbst dabei, wenn Sie es nicht waren.

0: Eisheiligen sind letzte Woche vorbeigegangen. Der Frühling ist nun endlich wirklich angekommen. Hier kommen die Wetteraussichten und danach folgen wie immer noch unsere Veranstaltungshinweise. Heute Tipps aus Laubusch, Hoyerswerda und Finsterwalde.
1: Der heutige Dienstag zeigte sich überwiegend freundlich. Die Sonne setzte sich schnell durch und wechselte sich mit lockeren Wolkenfeldern ab. Regen spielte keine große Rolle, bekam aber ab und an einen Gastauftritt, vorwiegend in der sächsischen Lausitz. Die Temperaturen stiegen auf angenehme 20 Grad Celsius in beiden Teilen. Dazu wehte nur schwacher Wind aus westlicher Richtung. In der Nacht kühlt es sich auf etwa 8 bis 10 Grad ab und die Wolken lockern sich vollständig auf. Der Mittwoch startet noch recht freundlich mit Sonne und Wolken. Im Tagesverlauf ist mit einem Wolkenanstieg zu rechnen und besonders ab dem späten Nachmittag und Abend steigt die Schauerwahrscheinlichkeit deutlich an. Dann kann zeitweise leichter bis mäßiger Regen durchziehen. Die Temperaturen bleiben dennoch mild bei bis zu 21 Grad in Südbrandenburg und 20 Grad in Ostsachsen. In der Nacht erreichen uns dann Tiefstwerte von 11 Grad in der Nieder- und 12 Grad in der Oberlausitz. Am Donnerstag wird es eher grau, aber deutlich ruhiger. Viele Wolken bestimmen das Bild, dennoch bleibt es größtenteils trocken und sonnige Abschnitte sind auch dabei. Die Temperaturen erreichen nochmals etwa 21 Grad, dazu weht schwacher Nordwestwind. Der kurze Blick auf den Freitag. Zum Start ins Wochenende wird es mit 13 bis 24 Grad spürbar wärmer. Zwar bleibt der Himmel ziemlich bewölkt, insgesamt setzt sich aber wieder trockeneres Frühlingswetter durch.

0: Zu Ehren des 132. Geburtstages des Dresdner Künstlers Fritz Tröger eröffnet das Kulturhaus Laubusch eine Ausstellung seiner Werke. Die Ausstellung hält nur kurz, nämlich von morgen bis zum 23. Mai von je 15 bis 19 Uhr. Alle Kunstbegeisterten sind gerne willkommen. Seien Sie auch bei der Vernissage der Ausstellung morgen um 17 Uhr dabei. Einmal im Monat treffen sich freiwillige Helfer in Finsterwalde zum Reparaturcafé. Kommen Sie übermorgen von 16 bis 19 Uhr zum ökumenischen Begegnungscafé Maria und Martha, wenn Sie ein beschädigtes Werkstück wie ein Fahrrad, eine Gitarre oder ein Kleid haben, von dem Sie sich einfach nicht trennen können. Lassen Sie Ihrem Lieblingsgegenstand neues Leben einhauchen bei einem netten Gespräch. Diesen Donnerstag geht es musikalisch zurück in die 70er. Einmal im Monat präsentiert Kulturfabrikmitglied Bert Anders seine riesige Musiksammlung im Café Auszeit der KUFA Hoyerswerda. Das Motto diesen Donnerstag lautet Psychedelic Rock von Pink Floyd, Led Zeppelin und natürlich dem Gitarrengott Jimi Hendrix. Kommen Sie bei freiem Eintritt um 19 Uhr vorbei und rocken Sie mit.
1: Heute am Ende der Dienstagsausgabe der Drehscheibe Lausitz machen wir wie immer die Bühne frei für die Kunst- und Kulturschaffenden aus unserer Region. Zwischen Schaufensterglanz, großen Gefühlen und kleinen Abgründen wird im ehemaligen Zentrumwarenhaus in Hoyerswerda plötzlich alles zur Bühne. Bewegung trifft Musik, Satire küsst Musical und mittendrin die Frage, wie viel Entscheidung eigentlich in unserem Leben steckt. Mit viel Tempo, schrägen Humor und überraschenden Bildern verwandeln die KUFA Tanzcompany, der Bürgerchor, Schauspieler von Einmal die Woche und Musiker Hanno Busch bald den Lausitzer Platz in ein schrill buntes Spektakel voller Tanz, Theater und Klang. Soweit die Projektbeschreibung von Eine Stadt tanzt, Entscheidung. Vom 5. bis zum 7. Juni ist das Ganze zu erleben und Karten gibt es bereits im Vorverkauf in der Kulturfabrik Hoyerswerda oder online. Und wer jetzt schon neugierig geworden ist, dem geben wir jetzt im Kulturfenster schon einen kleinen Einblick in die laufenden Proben für das Stück. Viel Spaß! Ich verabschiede mich. Morgen ab 18 Uhr gibt's hier bei Ihrer Lausitzwelle im Fernsehen und online ab 18 Uhr und ab 18.30 Uhr über Sachsen 1, den Satellitenkanal, die nächste Drehscheibe Lausitz. Auf Wiedersehen!
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0: Hallo und herzlich willkommen zu einer neuen Ausgabe von 04+. Viele werden es noch in Erinnerung haben, das Hochwasser. Und wir hoffen natürlich, dass so etwas nie wieder kommt. Trotzdem sind Hochwasserschutzübungen wichtiger denn je.
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2: Am frühen Morgen des 9. Mai war an der Mulde alles entspannt. Die Tore der Hochwasserschutzanlage waren geöffnet und der Wasserstand im Fluss war trotz der Niederschläge der letzten Tage im normalen Bereich. Trotzdem wird in Grimma jedes Jahr eine Übung zum Schließen und Öffnen der Fluttore durchgeführt. Dies geschah in diesem Jahr nicht unter alarmmäßigen Bedingungen. Das hatte man in der Vergangenheit oft genug geprobt. An diesem Tag trafen sich die Einsatzkräfte um 9 Uhr. Das waren wie in jedem Jahr die Kameraden der Freiwilligen Feuerwehr aus Grimma und einigen Ortsteilen. Wie jedes Jahr wurde auch in diesem Jahr die Übung unter Begleitung der Mitarbeiter der Landestalsperrenverwaltung und der Energieversorger abgehalten. Diese standen vor allem beratend zur Seite. Pünktlich 9 Uhr nahm Grimmas Oberbürgermeister Tino Kiesig das Mikro zur Hand. Nach der Begrüßung der Kameradinnen und Kameraden kam er schnell zur Sache.
3: Heute geht es natürlich, und das wissen wir auch alle, nicht insbesondere um ganz schnell fertig zu werden, sondern alle Bauteile sich anzugucken, auch zu prüfen, ob alles in Ordnung ist. Und ich habe gerade noch mal den Hinweis bekommen, und ich denke, das ist aber auch allen immer wieder bewusst, es geht heute nicht darum, mit dem Schraubenschlüssel alle Schrauben so weit anzuziehen, bis es wieder leicht geht. Das ist grundsätzlich schlecht, sondern bitte auf Genauigkeit achten, dass alles ordentlich anliegt, dass alles ordentlich schließt, dass die ganzen Lichtebenen ordentlich noch so sitzen, wie sie müssen.
2: Danach gingen die Gruppenführer zur Einweisung und die Mannschaften zu den Fahrzeugen. In diesem Jahr wurde die Übung ohne die Wasserwehr durchgeführt. Rund 40 Frauen und Männer standen bereit, um die 78 Öffnungen und Tore zu schließen und anschließend wieder zu öffnen. Von den 40 antretenden Mitstreitern waren 8 Kameradinnen oder Kameraden neu dabei. Auch das zeigt die Wichtigkeit der jährlichen Übung. Los ging es am nördlichsten Punkt der Anlage, an der Handschuhfabrik in Grimma. Nach dem Absitzen wurde erst einmal gekehrt. Bei diesem Tor ist dies eine überschaubare Fläche. Derweil wurde der Bunker für die Hilfsmittel geöffnet. Einige Spinnweben sind immer zur Begrüßung vorhanden, aber die Materialien waren vollständig vorhanden und trocken. Die Vollständigkeit wurde auch noch einmal anhand von beiliegenden Listen überprüft. All das geschieht unter den Augen eines Mitarbeiters der Flussmeisterei Trebsen. Die Kollegen sind in ihrer täglichen Arbeit vor allem in der Pflege und Wartung der Anlage beschäftigt, so dass sie die auftretenden Fragen gut beantworten konnten. Inzwischen wurde die Verriegelung der Torflügel mit entsprechendem Werkzeug gelöst und in die Schwenkposition gebracht. Danach ging es ganz schnell. Der nächste Punkt waren die Durchlässe in Dorna. Hier sind die Feuerwehrfrauen und Männer der Wehr Döben seit 8 Uhr im Einsatz. Der Aufwand an den Durchlässen ist etwas größer. Bei unserem Eintreffen war man bereits dabei, die Dammbalken herauszunehmen. Das bedarf einer gleichmäßigen Arbeit, gekoppelt mit dem zügigen Abtransport der Aluminiumelemente. Diese wurden auf ein Fahrzeug des Bauhofes verladen. Am Feuerwehrauto gab es einen regen Meinungsaustausch mit der Einsatzleitung zu den Arbeiten vor Ort. Bereits einsatzbereit war eine Tauchpumpe, die elektrisch betrieben wird und die Tragkraft

0: Spritze, um im Anschluss den Durchlass zu spülen. Weiter geht es zur Pöppelmannbrücke. Touristen machen hier ihre Fotos und merken kaum etwas von der Übung. Aber wenn man genau hinschaut, so sind die Kellerfenster des Schlosses bereits mit Stahlplatten verriegelt. Und auch das kleine Tor zum Muldeufer wird zielstrebig geschlossen. Zum Abschluss noch einen Blick in den großen Bunker an der Steinbrücke. Die alljährliche Hochwasserschutzübung endete gegen Mittag am Gerätehaus der Freiwilligen Feuerwehr in Grimma.
1: Willkommen zu den Nachrichten. Wohngeld in Sachsen jetzt auch vollständig online beantragbar. In Sachsen kann Wohngeld ab sofort flächendeckend online beantragt werden, wie das Sächsische Staatsministerium für Infrastruktur und Landesentwicklung mitteilte, bieten inzwischen alle 30 Wohngeldbehörden im Freistaat die digitale Antragstellung über das Serviceportal Amt24 an. Bürgerinnen und Bürger könnten dadurch Anträge schneller und einfacher stellen. Im vergangenen Jahr erhielten in Sachsen mehr als 90.000 Haushalte Wohngeld in Höhe von insgesamt rund 278 Millionen Euro. Der digitale Antrag erleichtert sowohl den Antragstellern als auch den Behörden die Bearbeitung. Bereits etwa 15% aller Wohngeldanträge werden online eingereicht. Geflügelmärkte im Landkreis Leipzig wieder erlaubt. Nach mehreren Monaten mit strengen Schutzmaßnahmen gegen die Geflügelpest hebt das Veterinäramt des Landkreises Leipzig das Verbot für Geflügelmärkte, Vogelbörsen und Ausstellungen wieder auf. Seit dem 13. Mai dürfen entsprechende Veranstaltungen im Kreisgebiet wieder stattfinden. Hintergrund ist die deutlich entspannte Lage bei der Geflügelpest. Seit mehreren Wochen wurden in Sachsen sowie den angrenzenden Bundesländern keine neuen Fälle mehr registriert. Trotz der Lockerungen ruft das Veterinäramt weiterhin zur Vorsicht und konsequenter Hygiene auf. Veranstalter und Tierhalter sollen kranke oder verendete Tiere sofort melden und bestehende Biosicherheitsmaßnahmen strikt einhalten.
0: Von Freitag, dem 22. Mai bis Montag, dem 25. Mai 2026, findet täglich von 14 bis 22 Uhr der Pfingstjahrmarkt auf dem Volkshausplatz in Grimma statt. Aufgrund der Vorbereitungen gilt bereits ab dem 18. Mai auf einer Hälfte des Volkshausplatzes ein Parkverbot. Davon betroffen sind vor allem viele Berufspendler und Beschäftigte aus Grimma, die den Platz normalerweise als zentrale Parkmöglichkeit nutzen. Ausweichmöglichkeiten stehen unter anderem in der Paul-Gerhardt-Straße sowie am Baderplan zur Verfügung. Besucher und Anwohner werden gebeten, sich frühzeitig auf die Einschränkungen einzustellen und mehr Zeit für die Parkplatzsuche einzuplanen.
1: Vandalismus am Naturlehrpfad Bockwitz sorgt für hohen Schaden. Der Naturlehrpfad am Bockwitzer See ist Ziel eines größeren Vandalismusfalls geworden. Unbekannte Täter beschmierten zahlreiche Informationstafeln des erst 2025 eröffneten Lehrpfades großflächig mit Graffiti. Viele Tafeln sind dadurch kaum noch lesbar. Der entstandene Sachschaden wird auf mehrere tausend Euro geschätzt. Die Polizei in Burna ermittelt wegen Sachbeschädigung. Die Sächsische Landesstiftung Natur und Umwelt arbeitet nun gemeinsam mit der Stadt Burna an der Wiederherstellung des beliebten Ausflugsziels. Die beschädigten Tafeln sollen gereinigt oder ersetzt und zusätzlich mit spezieller Anti-Graffiti-Folie geschützt werden. Dafür ruft die Stiftung jetzt zu Spenden auf. Das Naturschutzgebiet Bockwitz gilt inzwischen als bedeutendes Naherholungsgebiet mit überregionaler Ausstrahlung. Fassadensanierung am Schloss Hartenfels fast abgeschlossen. Am Schloss Hartenfels in Torgau gehen die Arbeiten an der historischen Elbfassade sichtbar voran. Nachdem der Winter die Sanierung zeitweise ausgebremst hatte, wird inzwischen bereits das erste Baugerüst am westlichen Teil des Schlosses abgebaut. Gleichzeitig entsteht am Hausmannsturm ein neues Gerüst für die nächsten Arbeiten. Die Fassade erhielt mehrere Schichten neuen Kalkputzes. Außerdem wurden Fenster und Faschen frisch gestrichen sowie beschädigte Sandsteine repariert. Der erste Bauabschnitt zwischen Westerker und Viereckturm bekommt derzeit seine endgültige Farbgestaltung. Auch der Viereckturm soll bis Ende Mai vollständig gestrichen sein. Bis Mitte Juni wird anschließend der Bereich vom Viereckturm bis zum Südosterker fertiggestellt. Danach sollen die Gerüste verschwinden, sodass Anfang Juli wieder freie Sicht auf die Elbseite des Schlosses möglich ist. Im Anschluss folgen noch Abdichtungsarbeiten an der Grundmauer. Die Sanierung des markanten Hausmannsturms soll schließlich bis November abgeschlossen werden.

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1: Paul Gerhardt, eine bekannte Legende in und aus Grimma. Er ging hier zur Schule, er hat hier gelebt und geschafft. Seit 350 Jahren ist er inzwischen tot. Grimma ehrt ihn mit einem Gedenkjahr.
0: Modern interpretiert oder im klassischen Gewand? Die Texte von Paul Gerhardt, dem berühmten Kirchenlieddichter und wohl einem der bekanntesten Schüler des heutigen Gymnasiums St. Augustin in Grimma, sind allgegenwärtig. Die Stadt widmet ihrem Wegbegleiter nicht nur eine eigene Straße, sondern zu dessen 350. Todestag sogar ein ganzes Festjahr. Besondere Gottesdienste widmen sich Gerhardts Texten und den daraus entstandenen Liedern. Jeden Sonntag werden musikalische Impulse gesetzt, Stadtführungen leiten entlang dessen Wirkungsorten, Vorträge und weitere musikalische Angebote ergänzen das breite Spektrum an Aktivitäten, die sich mit dem Leben Paul Gerhardts, seiner Zeit in Grimma und seinen tiefgründigen Texten beschäftigen. Was diese Texte aus Sicht des Grimmer Pfarrers Thorsten Merkel interessant machen, sind die vielen Lebenssituationen, die Paul Gerhardt erfahren hat. In seinem Leben war er mit viel Leid konfrontiert.
2: Also es ist schon eine sehr wechselvolle Geschichte. Ne? Also einmal hat er Tod erlebt, also in der eigenen Familie, er hat schon seine Eltern verloren, er hat die Pest miterlebt, er hat den 30-jährigen Krieg miterlebt. Ich weiß jetzt gar nicht, wie viele Jahre er alleine im Krieg gelebt hat. Und wenn man die Lieder von Paul Gerhardt da auch singt, also auch diese Bitte und dieser Wunsch nach Frieden, also der kommt immer wieder in diesen Liedern vor und das ist ja etwas, was Menschen

0: heute noch genauso beschäftigt.
1: Als Jugendlicher kam Paul Gerhardt nach Grimma, wo er durch eine strenge schulische Ausbildung geprägt wurde, bei der auch ein besonderer Fokus auf die sprachliche sowie musikalische Bildung gelegt wurde.
0: Er konnte jedenfalls gut dichten und diese Verse, alles in Latein und so weiter, auch so übertragen, dass das gut passte. Also da ist er auch richtig gehend geschult worden, weil diese Rhetorik und Grammatik hier in Grimma auch dazugehörte.
1: In Vorbereitung auf einen Vortrag zum 350. Todestag Paul Gerhardts am 27. Mai beschäftigte sich Grimmas Pfarrer Thorsten Merkel intensiv mit dessen Leben und Wirken. Die Zeit an der damaligen Landesschule mit der klösterlichen Abgeschiedenheit sei hart gewesen, habe Gerhardt aber nachhaltig geformt und auf seinen späteren Weg vorbereitet.
0: Und das hat Paul Gerhardt hier in Grimma gelernt. Konsequenz, also das hat er von zu Hause mitgebracht, konsequent zu leben und auch in seinem theologischen Denken konsequent zu bleiben.
1: Nach seiner Zeit in Grimma studierte Paul Gerhardt in Wittenberg und wirkte später unter anderem in Berlin. Dort sind dessen Texte dem damaligen Kantor Johann Krüger aufgefallen, der diese vertonte.
0: Und er hat da nicht nur neue Melodien komponiert, sondern man hat Schlager, ich sage jetzt mal Schlager, von damals genommen, auch liturgische Gesänge, also die Melodie und die Texte in diese Melodie dann hineingebracht. Und die sind dann bekannt geworden.
1: Gerhardts Texte spiegeln eine tiefe Frömmigkeit wider, bauend auf den christlichen Glauben.
0: Und diese Beziehung, die Verbindung zu Jesus Christus, das ist Paul Gerhardt ganz wichtig gewesen. Jesus Christus hat etwas für uns getan und daran haben wir Anteil, daran können wir profitieren. Und das macht ihn eigentlich so lebensnah auch in dieser Zeit.
1: Besonders deutlich tritt in Gerhardts Texten auch seine Naturverbundenheit hervor. Was wiederum nicht nur in den auch heute noch besungenen Liedern zu finden ist, sondern auch im Grimmaer Stadtbild. Paul Gerhardt gewidmete Beete wurden bepflanzt. Auch auf dem Friedhof wurde ein eigens, die besungenen Pflanzen aufgreifendes Beet angelegt, welches an den damaligen Stadtbewohner erinnern soll. Paul Gerhardt war in seinem Leben viel unterwegs, in der damaligen Zeit meist zu Fuß, was viel Raum zur Beobachtung gab. Dahingehend bietet die Stadt auch heute noch viel, was innerhalb des gesamten Festjahres vielseitig aufgegriffen wird. Die Paul-Gerhardt-Straße ist in diesem Jahr ein Anziehungspunkt für zahlreiche Aktivitäten. In der im Volksmund wohl schönsten Straße Grimmas steht ein großes Highlight bevor.
2: Wir haben das Thema als unser Jahresthema gleich festgelegt dahingehend. Wir haben alle Organisationen und Personen auch aufgerufen, selber Veranstaltungen zu organisieren, haben die dann auch zusammengefasst, haben einen allgemeinen Flyer über Paul Gerhardt gemacht und als Einleger die ganzen Veranstaltungen, die stattfinden. Und wir als Start veranstalten am 13.06. die Paul Gerhardt Klänge. In der Paul-Gerhardt-Straße passen dazu und in der Klosterkirche und am Muldeufer machen dort ab 15 Uhr ein großes Familienfest und laden alle Besucher und Touristen und natürlich auch die Einwohner dort mit ein, da mit uns zu feiern. Es wird viel Rahmenprogramm geben, also wir organisieren das mit den Anwohnern zusammen, die dort auch leben und haben viele Musiker vor Ort und auch ein paar Mitmachprogramme.
1: Stadt und Kirche arbeiten eng zusammen, um das Wirken Paul Gerhardts im Jubiläumsjahr besonders sichtbar zu machen.
0: Es gibt Pilgertouren, wo das Thema Paul Gerhardt aufgenommen wird. Also an seinem Sterbetag beginnt also eine Stadtführung zum Beispiel hier in der Frauenkirche mit dem Lied von Paul Gerhardt. Und dann 19 Uhr machen wir am 27. Mai, dann mache ich einen Vortrag zu dem Leben von Paul Gerhardt.
1: Da gibt es viel zu erzählen. Pfarrer Merkel beschränkt sich auf dessen Wirken in Grimma, um ein Gefühl für die damalige Zeit und das Leben in der Stadt zu entwickeln. Den Pfarrer beeindruckt vor allem die Tiefe der Texte Paul Gerhardts.
0: Sie nehmen viele Gefühle auf und Paul Gerhardt gelingt es eigentlich in diesen Liedern, dieses Ich, von dem er spricht, das so zu machen, dass man sich selber angesprochen fühlt. Und das ist, glaube ich, auch die Absicht. Also das ist nicht, dass er über etwas so schreibt, sondern dass er alle auch mit hineinnimmt in diese Lieder.
1: Dabei gibt es viel zu entdecken, denn dessen vertonten Texte finden sich selten unter 10 Strophen.

0: Gerhards Texte führen durch alle Jahreszeiten. Beginnend in der Adventszeit ziehen sich die Lieder durch das gesamte Jahr, was auch heute noch immer wieder aufgegriffen wird. Eben diese Texte und deren Inhalte sind es, die für die Stadt Anlass für ein weiteres Veranstaltungshighlight boten.
1: Am 10. Oktober wird ein Poetry Slam stattfinden. Haben wir auch, also es ist die erste Veranstaltung, die in der Richtung stattfindet, und die haben wir unter den Paul Gerhardt Namen gestellt und haben dort verschiedene professionelle Poetry Slammer, aber rufen dann natürlich auch die Leute von Grimma auf, dort einfach mitzumachen, vielleicht sich von den Texten inspirieren zu lassen, und wir werden auch im Vorfeld noch Workshops stattfinden lassen, um da einfach mal kreativ zu werden.
0: Die Stadt Grimma ruft zur kreativen Entfaltung auf. Mitmachen ist gern gesehen. Ob bei den kommenden Veranstaltungen, in den Gottesdiensten oder Konzerten oder in Vorbereitung auf den Poetry Slam. Themen wie Hoffnung, Trost, Naturverbundenheit und Vertrauen auf Gott seien zeitlos. Die Texte Paul Gerhardts tauchen in Grimmas Alltag immer wieder auf. Ein genauer Blick lohnt sich. In Grimma kann man gespannt sein, wo und wie sich die Texte des berühmten Schülers der Stadt in diesem Jahr wiederfinden.
2: Mittlerweile hat ja jeder Tag im Kalender irgendeine Besonderheit. So auch der 13. Mai. Und falls Sie es nicht wussten, das ist nämlich der nationale Trikottag. Ja, und in Oschatz wurde dieser Tag gebürtig gefeiert.
3: Am Mittwoch, dem 13. Mai, galt es, den Vereinssport zu feiern. Das ließ sich der Oschatzer Turnverein 1847 e.V. nicht zweimal sagen und organisierte anlässlich des Nationalen Trikottages einen Flashmob auf dem Oschatzer Neumarkt. Der Trikottag ist eine Aktion des Deutschen Olympischen Sportbundes. Laut dem Kreissportbund Landkreis Leipzig sollen dabei die Sportvereine sichtbar und die Menschen, welche sich in den Bereichen engagieren, gewürdigt werden.
4: Ja, es gibt diesen bundesweiten Aufruf heute für den heutigen Tag, dass die Vereine einen T-Shirt-Tag machen sollen. Und da haben wir als unsere Sportgruppe gedacht, da rufen wir gleich mal unseren Verein auf und wir machen das gleich mal gemeinsam, alle, die heute können. Wir treffen uns und der liebe Gott hatte Einsehen, es hat den ganzen Vormittag geregnet und jetzt haben wir die Sonne vorgeholt. War torreif?
5: Großartig gemacht, ganz ja. Genau.
3: Pünktlich 16 Uhr ging auf dem Neumarkt die Musik an und der Flashmob startete. Nicht nur Mitglieder des Oschatzer Turnverein waren anwesend. Auch der Handballverein sowie der Heimatverein aus Oschatz engagierten sich, um Sichtbarkeit für ihre Vereine zu schaffen. Egal ob jung oder alt, mit oder ohne Rollator, jeder konnte zu dem Song Gute Laune das Tanzbein schwingen. Dabei war allen Beteiligten der Spaß deutlich anzusehen. Aber auch der Sport kam nicht zu kurz, denn für die meisten ging es nach dem Flashmob zum Training. Und da bot es sich an, ein paar Aufwärmübungen in den Flashmob zu integrieren. Beendet wurde der Flashmob mit einer langen Polonaise über den Neumarkt. Initiatorin Elli Herrmann zeigte sich sehr zufrieden mit dem Resultat.
4: Wir können das sofort wieder machen. Und ich habe mich auch, bei uns beiden Frauen ist das so, wir sagen, es geht los. In unserem Verein ist das so, da passiert das und dann machen auch alle mit, egal welches Alter.
3: Mit verschiedenen Gruppenfotos, ausgelassenen Gesprächen und einem kräftigen
6: Sport frei!
3: Ging der nationale Trikottag in Oschatz dem Ende zu. Aber in Oschatz wird es nicht langweilig. Im Gegenteil, sind schon neue Veranstaltungen in Planung.
7: Ja, wir haben als Jubiläumsaufgabe dieses Jahr die kleine Gartenschau 2026 in Oschatz, in Anlehnung an unsere große Landesgartenschau, die 2006 hier stattgefunden hat. Und zu dieser Veranstaltung gibt es eine Vereinsmeile, die in Oschatz in der Nähe vom O stattfindet, wo so ziemlich alle Sportvereine der Stadt Oschatz hier als haupttragender Verein an Bord sind und viele Angebote schaffen, von Kultur und Kunst, von Sportangeboten, Mitmachangeboten für unsere Zuschauer und Mitmachenden, nebst Imbiss- und Getränkeangeboten.
4: Ja,
7: natürlich.
4: Und wir fahren backen Kuchen wie verrückt, genau. Machen den Verkauf an zwei Tagen und da ist der Verein wieder präsent.
3: Die Vereine in Oschatz zeigen also nicht nur zum Trikottag besondere Präsenz, sondern sind das ganze Jahr engagiert und sportlich unterwegs.
2: nun drücken wir alle gemeinsam die Daumen, dass die Wettervorhersage schön wird und letztendlich die Sonne und die Wärme bleibt.
8: Am Mittwoch erwartet die Regionen Landkreis Leipzig und Landkreis Nordsachsen überwiegend wechselhaftes Frühlingswetter. Der Tag beginnt meist stark bewölkt, örtlich kann es am Morgen einzelne leichte Regenschauer geben. Im weiteren Tagesverlauf lockert die Bewölkung zwar zeitweise etwas auf, insgesamt bleibt der Himmel jedoch häufig grau. Besonders am Nachmittag sind erneut Schauer möglich. Vereinzelt kann auch ein kurzes Gewitter entstehen. Die Temperaturen steigen auf etwa 17 Grad und bleiben damit angenehm mild, auch wenn die Sonne nur zeitweise zum Vorschein kommt. Dazu weht ein schwacher bis mäßiger Wind aus westlichen Richtungen, der zeitweise etwas auffrischen kann. Durch die feuchte Luft fühlt sich das Wetter stellenweise etwas schwül an. Am Abend beruhigt sich die Wetterlage langsam wieder und die Schauer lassen nach. In der Nacht sinken die Temperaturen auf etwa 9 Grad ab, während die Wolken vielerorts bestehen bleiben. Insgesamt zeigt sich der Mittwoch also typisch wechselhaft für den Mai, eine Mischung aus dichten Wolken, kurzen sonnigen Abschnitten und einzelnen Regenschauern. Wie sich das Wetter am Donnerstag entwickelt, zeigen wir Ihnen morgen bei 04+.
2: Damit sind wir auch schon wieder am Ende unserer Sendezeit. Vielen herzlichen Dank fürs Einschalten. Bleiben Sie gesund und bis morgen.

Dänemark, genauer gesagt Kopenhagen, ist die Heimat einer bemerkenswerten Künstlerin. Kopenhagen, Dänemarks Hauptstadt, hat kosmopolitisches Flair. Eine Stadt mit einer bewegten Geschichte. Überall finden sich steinerne Zeitzeugen. In der Indreby, der historischen Altstadt, befindet sich die Frederiksstaden. Ein Rokoko-Viertel mit dem Schloss Amalienborg, der Residenz der königlichen Familie. Die dänische Hauptstadt ist unter anderem bekannt für die kleine Meerjungfrau an der Uferpromenade Lange Linie, Königspaläste, ihre bunten Häuser am Nyhavn sowie den Vergnügungspark Tivoli.

Die Menschen sind hier gelassen. Fahrräder sind das vorherrschende Verkehrsmittel. Dass Kopenhagen künstlerisch viel zu bieten hat, zeigen nicht zuletzt die vielen bunten Graffiti an den Fassaden der Szeneviertel. Ann Lund Wahlberg lebt gern in dieser schönen, pulsierenden und dennoch gemütlichen Stadt. Von ihrem Zuhause sind es nur wenige Gehminuten. Dann ist sie in ihrem kleinen Atelier, direkt am Hafengebiet. Sie liebt es, in dieser ruhigen Atmosphäre zu malen. Zurückgezogen taucht sie in ihre künstlerische Welt ein, bis sie ein neues Bild vollendet hat. Seit ihrer Geburt ist Ann Lund spastisch gelähmt. Sie musste deshalb von Anbeginn an lernen, ihre körperlichen Einschränkungen entweder zu akzeptieren oder zu kompensieren. Früh entdeckte sie daher den Mund als wichtiges Werkzeug für sich einzusetzen und verrichtete schon als Kind die verschiedenen Tätigkeiten des alltäglichen Lebens damit. Dass sie auf diese Weise auch wundervoll zeichnen und malen kann, fand Ann Lund schon bald heraus. Sie veranstaltete erste Ausstellungen, bis sie mit 27 Jahren als Stipendiantin in die Vereinigung der Mund- und Fußmalenden Künstler aufgenommen wurde. Ann Lund malt gerne Menschen, Landschaften und Blumen. Außerdem erfüllen sie abstrakte Gemälde, die viel Symbolik enthalten. Sie bevorzugt Aquarell- und Acrylfarben sowie Kohle- und Farbstifte. Engel zählen zu ihren wiederkehrenden Motiven. Ihnen fühlt sie sich verbunden. Eine weitere ihrer Leidenschaften hängt unmittelbar mit ihrem Schaffen zusammen.

Anlund genießt die Besuche von Ausstellungen, um sich für ihre eigenen Bildmotive inspirieren zu lassen. Dort verliert sie sich in Farben und Formen und bezieht dadurch Kraft für ihre Arbeit. Alleine architektonisch ist das Museum Ny-Karlsberg-Glyptothek ein beeindruckendes Kunstwerk für sich. Die mit herausragender Kunst unterschiedlicher Epochen gefüllten

Räume sind atemberaubend. Ann Lund saugt die Eindrücke in sich auf. Antike Statuen, voll Anmut, begeistern die Mundmalerin. Daran kann sie sich nicht satt sehen, weshalb sie immer wieder hierher zurückkehrt. Die Schönheit der Skulpturen ist zeitlos. Obwohl sie starr verharren, strahlen sie eine ungeheure Lebendigkeit aus. Jedes Arrangement von Personen oder Ereignissen wirft Fragen auf und lädt zum Fantasieren ein. Genau dies ruft auch Ann Lund mit ihren Bildern beim Betrachter hervor. Jedes Bild lädt dazu ein, eigene Geschichten zu erzählen, genau wie ein gutes Buch. Im Jahr 2002 entschloss sie sich, ihre Tätigkeit als Sozialarbeiterin zu beenden und sich voll und ganz der Malerei zu widmen. 3 Jahre später wurde sie assoziiertes Mitglied der Vereinigung der Mund- und Fußmalenden Künstler. Seit 2007 ist sie Vollmitglied der Vereinigung. Und zwischenzeitlich wurde sie in den Vorstand berufen. Die Vereinigung der Mund- und Fußmalenden Künstler hat in Kopenhagen eine eigene kleine Niederlassung, in der man Bilder käuflich erwerben kann. Ann Lund schaut regelmäßig vorbei. Schließlich gibt es immer etwas zu besprechen und zu organisieren. Ruth Christiansen ist da. Auch sie ist eine Mundmalerin. Heute schauen sich die beiden neue Werke an und tauschen die letzten Neuigkeiten aus. In Dänemark gibt es 6 Mund- und Fußmalende Künstler, die sich in der Vereinigung organisiert haben.

Die Kunstszene Kopenhagens hat im Allgemeinen einiges zu bieten. Viele unterschiedliche künstlerische Ausdrucksformen finden sich in der Stadt verteilt wieder.

Im Szeneviertel Christiana liegt eine besondere Werkstatt. Hier fliegen regelmäßig die Funken. Das Atelier gehört befreundeten Künstlerinnen. Sie haben sich auf das Arbeiten mit Metall spezialisiert. Herauskommen ganz individuelle Möbel und kreative Skulpturen, die auch als Auszeichnungen oder Pokale Verwendung finden. Gebrauchsgegenstände werden zur Kunst. Kunst zum Anfassen und Benutzen. Die Arbeit mit Metall ist eine schweißtreibende Arbeit. Vor allem ist es laut. So ganz anders als in Anlunds kleinem Atelier nahe des Hafens. Sie liebt diesen Kontrast und kommt gern auf einen Besuch vorbei.

Kopenhagens Kunstszene ist eng verwoben. Ein Künstler inspiriert den anderen. Mögen die Kunststile noch so unterschiedlich sein. Kunst und Kreativität bestimmen große Teile in An Lunds Leben. Sie weiß auch genau, wo sie Ablenkung und Zerstreuung finden kann. Denn mitten in der Stadt liegt der Tivoli. Der Vergnügungs- und Erholungspark ist ein beliebtes Ausflugsziel bei Familien und weltberühmt. Es gibt ihn schon fast seit 180 Jahren. 1843 gegründet, zählt er zu den ältesten noch immer existierenden Vergnügungsparks der Welt. Auch An Lund ist gern mit ihrer Familie hier.

Beeindruckende Bilder. Genauso beeindruckende Skulpturen. Werke, die aus der Hand eines Meisters stammen. Stimmt das wirklich? Diese Kunstwerke stammen nicht aus einer Hand. Diese Bilder sind mit dem Mund gemalt oder geformt. Von einem Mann, der früh in seiner Kindheit sein Talent für Malerei erkannte. Trotz seiner körperlichen Einschränkung ließ er sich nicht davon abhalten, schöpferisch tätig zu sein. Der Name des Künstlers ist Erich Stegmann.

Erich Stegmann hat während seiner Ausbildung ganz im Stile der alten Meister zu malen gelernt. Es ist daher nicht verwunderlich, dass er diese mit verblüffender Genauigkeit reproduzieren konnte. An ihm wäre ein Meisterfälscher verloren gegangen. Zum Glück schlug er einen anderen Weg ein und verdiente sich als ehrbarer Künstler seinen Lebensunterhalt. Malen mit dem Mund? Mundmaler? Eine durch Kinderlähmung hervorgerufene Unbeweglichkeit seiner Arme zwang ihn, eine alternative Maltechnik zu entwickeln. Er malte daher, indem er den Malpinsel in den Mund steckte und so die Striche führte. Eine Maltechnik, die schwer zu erlernen ist. Es braucht lange, bis man gelernt hat, einen geraden Strich zu ziehen, geschweige denn punktgenau zu arbeiten. Diese Maltechnik belastet den Nacken eines Künstlers immens. Erich Stegmann hat es sich dennoch nicht nehmen lassen, nahezu täglich ein Bild zu malen.

Wenn wir das bildnerische Werk des Arnulf Erich Stegmann betrachten, dann entdecken wir, dass es nicht stimmt, wenn wir sagen, das Bild sagt uns nichts. Das Bild wird nie Worte haben, aber wir müssen dem Bild Worte verleihen. Und das ist bei Arnulf Erich Stegmann sehr interessant zu machen, denn man kann beobachten, dass sich verschiedene Stränge seiner Motive durch sein gesamtes, und das ist ein enormes Werk, ziehen. Und interessant dabei ist vor allem, dass er verschiedene Ebenen unseres täglichen

0: Lebens mit einbezieht in seine Kunst, daher durchaus soziale Themen anspricht.
1: Ein eindrucksvolles Lebenswerk. Mit einer immensen künstlerischen Spannbreite und den unterschiedlichsten Maltechniken und Stilen. Mit beeindruckender künstlerischer Ausdruckskraft.
0: Zum anderen aber, wir wissen das auch aus eigener Erfahrung, ist es nicht immer interessant, schwerwiegende Themen an die Wand zu hängen und täglich ihnen zu begegnen.
1: Schöne Motive. Landschaftsbilder zumeist. Aber auch imposante Gemälde mit kritischem Blick auf ungeheure Ungerechtigkeiten sowie Missstände und prägende Geschehnisse in der Welt.
0: Eines der Bilder, die für uns besonders spannend sind, weil sie weit zurückreichen in der Kunstgeschichte und auch in der Ideengeschichte, ist wohl sein Bild von Totentanz. Eine fast technisch wirkende Zentralfigur, die Gestalt des Todes, und neben ihm dann verschiedenste Bereiche des Alltagslebens, wie er es erlebt hat und wie wir es heute noch erleben können. Dargestellt sind zum Beispiel ein Bauer, der mit seinem Getreide in der Hand dem Tod begegnet, oder auch der Bürger in Krawatte, der genauso betroffen ist wie die Prostituierte, die neben dem Tod steht. Das heißt, der Totentanz ist ein Thema, das uns alle betrifft. Immer und jederzeit. Denn ihr wisset weder den Tag noch die Stunde, heißt ja das Zitat.
1: Geboren in Darmstadt, aufgewachsen in Nürnberg und lange Zeit seines Lebens in Deisenhofen bei München lebend, war Erich Stegmann zeitlebens ein von der Kunst Getriebener. Als Mensch, der seine Arme nicht benutzen konnte, war stets sein Bestreben, so normal wie möglich zu leben. Niemand sollte erkennen, dass er eine Einschränkung hat. Schon früh in der Kindheit hatte er diesen Willen entwickelt. Er tat darum alles, was alle anderen tun. Er wollte zeitlebens nur eines: ein anerkannter Künstler sein. Wohlgemerkt, nur wegen der Qualität seiner Kunst wollte er bekannt werden, nicht weil er gezwungen war, mit dem Mund zu malen. Mitleid war ihm ein Greuel. Mitleid verbeten war deshalb Zeit seines Lebens sein Credo. Erich Stegmann sollte außer seinen Bildern noch ein anderes Vermächtnis hinterlassen. Ein menschlich überragendes, das seinen Namen über Generationen weiterträgt. Er hatte mit Weggefährten eine Vereinigung mit und für Künstler ins Leben gerufen, die wie er mit körperlichen Einschränkungen umgehen mussten.
0: Interessanter ist aber doch zu sehen, wie sehr er sozial engagiert war. Und da gibt es ein Bild noch aus dem Jahre 1946, das wohl zu seinen wichtigsten für mich gehört. Es ist dieses Bild Arm und Reich. Das Bild ist im Grunde genommen sehr einfach aufgebaut. Es steht im Zentrum ein Tisch, ein mächtiger Tisch. Und hinter diesem Tisch sitzt ein sehr beleibter, Zigarre rauchender Mann, der verdeutlicht: Ich bin reich, ich besitze. Und das zeigt sich noch einmal besonders in seinem Blick, der nach oben gerichtet ist, weit weg von dem, was um ihn herum passiert. Nämlich links und rechts von ihm stehen zwei hübsche Frauen, beziehungsweise die eine lehnt sich an ihn, die andere bläst Rauchkringel in die Luft. Auf dem Tisch ist ein verzehrtes Mahl in Resten zu sehen, ein opulentes Mahl mit Weingläsern. Umgeben aber ist diese ganze Situation, die im Zentrum steht und sehr hell herausleuchtet, von Figuren und Gestalten, die etwas ganz anderes erzählen. Vor allen Dingen, wenn man genau hinsieht, entdeckt man, dass dieser Tisch nicht normal auf einem Fußboden steht, sondern von feinen menschlichen Gestalten getragen wird. Und zudem sind links und rechts vom Bild Figuren dargestellt, die uns deutlich machen, hier geht es also nicht um einen rein kapitalistischen Mann, der hier sein Leben genießt, sondern es geht auch darum, dass wir hier einen Kriegsgewindler haben, der dadurch gekennzeichnet ist, dass auf der einen Seite Menschen stehen, ein älterer Herr, der nicht mehr in den Krieg gehen konnte, aber doch bei seiner Familie blieb, die überlenkt ist in ihrer Figuration, mit kleinen Kindern dabei, die sehnsüchtig sozusagen aufschauen zu diesem Reichen. Vielleicht fällt etwas auch für mich ab. Und auf der anderen Seite finden sich Kriegsverzerrte, einer ohne Arm, ein anderer, der in einem selbstgebastelten Rollstuhl sitzt, mit einem Hut auf seinen Knien, um deutlich zu machen, bitte, ich brauche Almosen, um überleben zu können. Und im Hintergrund, und das ist eigentlich noch einmal spannend, der sehr dunkel ist, muss man genauer hinschauen und dann entdeckt man auch das Schreckliche der Vergangenheit, nämlich den Soldatenfriedhof und die dumpfe Masse, die hier von diesem Reichen überhaupt nicht bemerkt wird. Es ist also ein ganz eigenartiges Bild und dennoch ein sehr mahnendes Bild.
1: Erich Stegmann träumte immer davon, einmal nach Venedig zu reisen. Diesen Traum wollte er verwirklichen. Er verliebte sich sofort in die Stadt. Viele Bilder sind bei seinen Aufenthalten entstanden. Es schien, als wollte er gar nicht aufhören, die Häuser und Plätze zu malen. Er wechselte die Malstile immer wieder. Doch die Motive blieben annähernd gleich. Man fuhr mit dem Boot hinüber nach Burano, wo ihm sofort das Herz aufging. Erich war verzaubert. Beim Spaziergang entlang der Kanäle begeisterte ihn der Anblick der Frauen, die vor ihren Häusern saßen und Kissen aus zarter Spitze fertigten, und Fischer, die ihre Boote vor ihren Haustüren verteuten und ihre Netze flickten. Wo er auch hinsah, überall gab es Szenen, die er unbedingt auf Leinwand festhalten wollte und an denen er sich nie satt sehen konnte. Er spürte, dass er seine spirituelle Heimat gefunden hatte. Burano faszinierte ihn sein ganzes Leben lang und er kehrte immer wieder dorthin zurück, um im klaren, weichen Sonnenlicht einige seiner meist beachteten Werke zu malen. Menschen, die Erich Stegmann noch erlebt hatten, berichteten gerne von ihm. So auch Lutz Lamperski, der ihn in Deisenhofen, seiner Heimatgemeinde, erlebte.
2: Ich habe heute ein Bild zum Restaurieren gebracht vom Erich Stegmann, das vorher meine Mutter porträtiert hat. Und es hat mich eigentlich schon wieder hingestimmt auf den Urlaub hin. Und dort werden wir wohnen in einem Haus, das auf Erich Stegmann zurückgeht. Das ist heuer 50 Jahre. Die Stadt Venedig ist für jeden. Also ich kenne niemanden, der nicht fasziniert ist.

in einer gewissen Einmaligkeit mit den Kanälen und so. Das gibt es kein zweites Mal auf der Welt. Aus meiner Sicht, ich bin da eigentlich fest in Meinung, das wird ihn auch fasziniert haben.

0: Italien selber ist natürlich auch nochmal eine andere Dimension, was das Licht angeht. Also zu diesen Zeiten damals hat man wirklich diese 3 Wochen Sonne und Sommer gehabt und ein Licht, das wunderbar ist. Also diese Kombination aus Licht, Menschen, ja, und architektonischen Besonderheiten, natürlich jetzt, wenn ich auf Venedig zurückkomme, das wird schon gewesen sein.
1: Mit Toto Rossi auf den Spuren Erich Stegmanns zu sein, Venedig und Burano zu erkunden, war eine Zeitreise in die 60er und 70er Jahre des 20. Jahrhunderts.
2: Sono io la morte e porto corona, io son di tutti voi.
1: Er hat alles, was Erich Stegmann betraf, Jahrzehnte aufbewahrt. Toto, der alle Orte kennt, an denen sich Erich Stegmann in und um Venedig aufhielt, wusste als Zeitzeuge zu berichten, was vielleicht ansonsten in Vergessenheit geraten würde. In Cavallino zeigte er andächtig jenes Apartmenthaus, in dem Erich Stegmann sein italienisches Atelier hatte und das von Toto Rossi geplant wurde. Die eine oder andere Anekdote fiel ihm ein. Vor allem an Orten, an denen man regelmäßig mit Erich Stegmann gemeinsam Spaß hatte. Wir Italiener lieben ein Bad im Meer. Erich ist allerdings bereits im April das erste Mal zum Schwimmen ins Meer gegangen. Im April? Im April. Höhepunkt im Jahresablauf war für Erich immer auf Burano zu malen. Man kann mit Fug und Recht sagen, dass er auf dieser Insel die glücklichsten Tage seines Lebens verbrachte. Eines Tages vollendete Erich Stegmann ein Gemälde, auf dem ein ockerfarbenes Haus zu sehen war. Neben der Tür, vor der ein Vorhang wehte, saß ein Mädchen und seine Mutter beugte sich über einen Waschzuber neben dem Kanal. Ein Bild, das später für den Einband eines Buches verwendet wurde. Erich Stegmann ging mit Hans Massberger in ihr Lieblingsrestaurant. Das Café Romano im Zentrum Buranos, das sich auf Meeresfrüchte spezialisiert hatte. Man saß, wie es zum Ritual geworden war, gemütlich bei gutem Essen und Wein beisammen und sinnierte über das Leben nach. Dabei wurde Erich Stegmann bewusst, welches Glück er im Leben hatte, wirtschaftlich unabhängig zu sein. Er dachte an die vielen anderen, die mit einer körperlichen Einschränkung leben. Jene, die ebenso wie er Talent besitzen, aber daraus nichts machen können, weil sie nicht die wirtschaftlichen Voraussetzungen besitzen. Die Idee, für diese Menschen etwas zu tun, war geboren. Das Projekt, die Gründung einer Vereinigung, ließen Erich Stegmann und Hans Massberger nicht mehr los. Aus der Idee wurde eine Vision. Aus der Vision die ersten Pläne. Aus den ersten Plänen schon bald Realität. Das entsprach Erich Stegmanns Art, Dinge konsequent umzusetzen. Aber wie sollte die Vereinigung aussehen? Man war sich rasch klar, dass die Künstler die Vereinigung eigenverantwortlich führen mussten. Es war nicht die Intention, ein karitatives Werk entstehen zu lassen, sondern ein richtiges Unternehmen zu gründen. Dabei sollte eine turnusmäßige Generalversammlung jedem Mitglied die Möglichkeit eröffnen, sich mit den Kollegen auszutauschen und einzubringen. Diese sollte an verschiedenen Orten der Welt stattfinden. Darüber hinaus sollte es weitere Gremien geben. Ein international besetztes Präsidium als zentrales Element für die Steuerung der Geschäfte. Vor allem aber sollte die Vereinigung weltumspannend sein. Mit all den logistischen Herausforderungen, die sich ergeben würden. Übersetzungen in zig Sprachen würden vonnöten. Jedes Mitglied sollte auf einem künstlerisch hohen Niveau sein und mit jedem anderen Künstler, ob eingeschränkt oder nicht, mithalten können. Es bedurfte daher einer unabhängigen Jury, die sich um künstlerische Belange kümmert, insbesondere Bewertungen von Werken vornimmt. Die Künstler sollten fortwährend weitergebildet werden. Am Anfang, so Hans Massberger, würde man hochprofessionelle Künstler finden müssen, bis andere Künstler ausgebildet wären und zu deren Niveau aufschließen würden. Er machte sich schon bald auf die Suche und wurde fündig. Als ersten Maler konnte Stegmann Bruno Schmitz Hochburg gewinnen. Karl Fischer war der zweite Maler, den Erich Stegmann ansprach. Er war ein Künstler, der mit seinen erfolgreichen Comics genau der Richtige für die Vereinigung war. Mehrere Bücher mit den Abenteuern und Sorgen des Katers Oskar waren bereits über 1 Million Mal verkauft worden. Und zwar an Menschen, von denen die wenigsten eine Ahnung hatten, wie die Zeichnungen entstanden. Die Struktur der Vereinigung, zunächst im Kopf der beiden Maler, wurde zu jener Zeit ausgearbeitet und ist heute noch immer gültig. Sie sorgt dafür, dass weltweit Künstler miteinander arbeiten und gemeinsam wirtschaften.

0: geht in Betrieb und Klassenerhalt für den BSV gesichert.
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0: Liebe Zuschauer, es ist Dienstagabend, Zeit für eine neue Ausgabe von Tag aktuell. Schön, dass Sie wieder eingeschaltet haben. Im Juni steht wieder das Schumann-Fest in Zwickau an. Anderthalb Wochen lang soll an den berühmten Sohn der Stadt erinnert werden. Die Veranstalter haben wieder viele verschiedene Höhepunkte aus dem Hut gezaubert. Welche das genau sind und was der Faust und Charlie Chaplin damit zu tun haben, haben die Organisatoren bei einer Pressekonferenz vorgestellt.
2: Das Schumann-Fest will Zwickau auch in diesem Jahr wieder in einen großen Freiluftkonzertsaal verwandeln. Vom 4. bis zum 14. Juni sind wieder unterschiedlichste Veranstaltungen geplant, wie von den Verantwortlichen bei einer Pressekonferenz im Robert-Schumann-Haus erklärt wurde. Schumann und seine Musik sollen so einem breiten Publikum zugänglich gemacht werden. Dieses Jahr steht das Fest unter dem Motto Schumann und die Dichter. So soll Schumanns Liebe zur Literatur beleuchtet werden.
3: Das hat einen besonderen Bezug auch, weil Schumann ja selber sehr lange noch schwankte zwischen Poesie und Musik und auch sein Vater ihm ja da ganz viel schon mitgegeben hat als Buchhändler und als derjenige, der das Format des Taschenbuchs erfunden hat. Also man kann sich vorstellen, dass Schumann in dieser Welt auch aufgewachsen ist.
2: Der Chef des Robert-Schumann-Hauses, Dr. Thomas Sinowczyk, sieht bei Schumann vor allem eine Verbindung zwischen der Dichtkunst und seiner Musik.
4: Weil Robert Schumann wie kein anderer Komponist sich durch diese Dichter hat inspirieren lassen. Nicht nur zu seinen Liedern, das ist natürlich klar, da sind Texte die Grundlage, sondern auch zu seinen instrumentalen Werken. Auch die Klavierstücke sind ganz oft irgendwie dichterisch geprägt. Und das fand ich, ist ein wichtiger Anlass, dass wir mal das Fest hier machen. Dann haben wir noch Jubiläum von dem Gespensterdichter E.T.H. Hoffmann. Der ist vor 250 Jahren geboren. Der Fauststoff hat 500-jähriges Jubiläum, Auerbachs Keller. Und das kommt alles zusammen und passt.
2: Auch in diesem Jahr soll den Besuchern ein breites Programm geboten werden, das viele kulturelle Aspekte abdecken soll. Im Mittelpunkt steht aber natürlich die Musik des berühmtesten Sohnes Zwickaus.
4: Ja, wir setzen das auf ganz vielfältige Weise um und keine Angst, es ist nicht der Schulkanon der Dichter, sondern es geht bei uns hier Schumann für alle. Ich denke, es ist für jeden was dabei, ein ganz buntes Programm. Wir haben keinen einzigen Liederabend, aber es kommen immer mal wieder Lieder. Wir haben zum Beispiel zum ersten Mal ein Musikkabarettprogramm, ganz witzig mit Tim Beckmann, ein Kabarettist, den ich sehr schätze. Und da kommen natürlich auch ein paar Lieder vor. Dann, da geht es um Heine und Schumann speziell. Heine war ja auch ein sehr witziger Dichter. Dann haben wir zum Schluss ein Chorkonzert, Leipziger Kammerchor, sehr renommiert, und der singt zum einen Lieder von Schumann, und da gibt es aber als Ergänzung zu dem Programm zum ersten Mal hier einen Stummfilm mit Live-Musik, und zwar Charlie Chaplin, A Dog's Life, ein Hundeleben aus dem Jahr 1918, und dazu improvisiert der Jazzgeiger Samuel Seifert mit dem Pianisten Andreas Reuter. Das ist auch was ganz Spannendes, finde ich, und die Chorlieder, die ausgewählt wurden, beziehen sich alle auf diesen Chaplin-Film, also Brücke von Schumann zu Charlie Chaplin. Das ist ein Kunststück, was wir hier in Zwickau schaffen. Ja. Zum Eröffnungskonzert, auch ganz groß im Jugendstilkonzert Seine neue Welt. Da gibt es Schumanns Faustszenen, Schumanns Manfred, lange nicht mehr gehört, eigentlich die Hauptwerke von ihm. Mit großer Besetzung auch viele ehemalige Solisten, die Preisträger des internationalen Schumann-Wettbewerbs waren. Der Domchor singt mit, bin ich sehr glücklich. Und so können wir diese großen Werke hier endlich mal wieder aufführen.
2: Am 8. Juni begeht der Komponist dann seinen 216. Geburtstag. An diesem Tag wird aber auch das 125. Jubiläum des Schumann-Denkmals gefeiert, das seit 1901 an ihn erinnert. Der Geburtstag soll von den Zwickauern zusammen gefeiert werden.
5: Am Programm gibt es natürlich eine Geburtstagstafel. Also wir laden alle gerne ein, eben in der Zeit von 15 bis 17 Uhr an einer Tafel teilzunehmen, Platz zu nehmen und den Robert Schumann zu feiern. Ein gastronomisches Angebot bietet sozusagen das Clara-Wieck-Gymnasium, was ja auch immer Partner vom Schumann-Haus mit ist. Und sie werden ein Kuchenwasser mit anbieten. Und die Gaststätte Paula bietet natürlich Kaffee und alkoholfreie Getränke. und würden auch den Erlös dem Förderverein des Robert-Schumann-Konservatoriums zur Verfügung stellen.
2: Zur Kaffeetafel sind die Besucher eingeladen, ihre Lieblingssammeltasse mitzubringen, um dem Ganzen ein historisches Flair zu geben. Dazu findet am Tag auch eine kostenlose

0: Stadtführung statt, in deren Zentrum der Musiker steht. Das Schumann-Denkmal auf dem Hauptmarkt soll währenddessen auf neue Weise in Szene gesetzt werden.
1: Wir hatten uns überlegt, wie kann man das Denkmal etwas anderes in den Vordergrund heben und dem ein besonderes Gewand bieten. Und daher haben wir einen Floristenwettbewerb ausgelobt. Und dankenswerterweise hat sich Blumen Gellrich hier bei uns aus der Marienstraße, die Frau Reier, beteiligt und hat auch ein tolles Angebot bzw. Konzept vorgelegt, worüber wir uns sehr freuen. Und sie nimmt die Gäste mit auf eine florale Reise. Also so, sie hat ihre Gestaltung an drei Epochen sozusagen aufgebaut und beginnt in der Biedermeierzeit über den Jugendstil bis in die Gründerzeit und verwendet eben dort diese typischen Blumen, die in dieser Zeit Mode waren.
0: Höhepunkt der Feierlichkeiten ist das romantische Lichterfest am 12. Juni am Schwanenteich. Auch dieses Jahr soll den Besuchern rund ums sowie auf dem Wasser wieder einiges geboten werden.
2: Naja, und wir haben ein musikalisches Hauptprogramm auf der Hauptbühne. Hauptakt sind vier coole Herren aus Hamburg, die nennen sich Elbtunnel Percussion. Das sind Schlagzeuger und die spielen auf ihren Schlaginstrumenten auch Musik von Schumann, auch von Bach, aber auch zeitgenössische Kompositionen, die sie selbst komponiert haben, oder Philipp Glass. Und dann gibt es Poetry Slam, auch mal was Neues. Es gibt die Big Band des Peter-Breuer-Gymnasiums, die auftritt. Es gibt ganz viele musikalische Facetten. Man kann auf dem See mit den Booten fahren, mit dem Seesportclub wird man im Kutter gefahren. Also ganz viele Möglichkeiten, sich da zu vergnügen. Picknick kann jeder sich mitbringen. Gibt auch ein paar Catering-Stände, wo man versorgt werden kann. Es gibt dann auch Feuershow, es gibt Bastelangebote. Um 9:30 abends, wenn es langsam dunkel wird, können dann die gebastelten Lichtertüten auf den See gesetzt werden. Mit Kerzenschein wird dann alles illuminiert.
0: Der Museumschef ist davon überzeugt, dass Schumann auch heute noch eine wichtige Rolle für die Stadt spielt.
2: Robert Schumann ist hier geboren und ist nach wie vor weltweites Aushängeschild. Wir haben hier quasi täglich Anfragen aus aller Welt. Ich habe heute gerade mit den USA, mit einer Schumann-Liebhaberin Mails gewechselt, weil eben Schumanns Musik bis heute lebendig ist, in aller Welt gespielt wird. Und das hat man in Zwickau auch zum Glück schon ganz früh erkannt. Es gab schon 1847 das erste Schumann-Fest und seit 1910 haben wir das Schumann-Museum hier und haben die weltweit größte Sammlung und das verpflichtet natürlich auch.

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3: Wenn sich alles so entwickelt, wie sich das der Förderverein Obervogtländische Eisenbahn und der neue Pächter der Strecke, die Nossenrieser Eisenbahncompanie, erhoffen, dann werden auf der Bahnstrecke Adorf-Zwotental bald wieder Züge rollen. Bis dahin gibt es aber noch eine Menge zu tun. Die Bahnstrecke musste in den vergangenen Jahren wegen technischer Mängel geschlossen werden. Diese müssen vor der Inbetriebnahme behoben werden. Das kostet Geld, Zeit und braucht zupackende Hände.

0: Ja, so sah das hier noch aus bis zum Ende letzten Jahres. Schöne heile Welt. Wir hatten hier viel Zugverkehr. Wir hatten unseren Musikwinkel-Express. Wir hatten einmal im Jahr zu Gast die Lichtlefahrt aus Falkenstein. Sehr beliebt. Wir haben hier bei Bauarbeiten im rechtlichen Netz auch Güterumleiterverkehre gehabt. Also insgesamt schon ziemlich viel Verkehr. Und das endete halt dann abrupt am 31.12. letzten Jahres mit der Streckenstilllegung. Ja, also der bisherige Pächter hat die Strecke abgegeben, hat den Pachtvertrag nicht verlängert und die Strecke wurde dann stillgelegt. Grund war halt auch, dass hier ein bisschen was zu arbeiten ist. Es gibt hier also verschiedene Stellen an der Strecke, kürzere Stellen, wo der Oberbau nicht mehr gut ist, also sprich die Schwellen ausgewechselt werden müssten. Ja, und das haben wir dann angepackt. Also wir haben gesagt, das können wir einfach gar nicht zulassen, dass die Strecke stillgelegt ist, dass sie halt nicht mehr existiert, wo man ja wissen muss, wie viel Betrieb hier immer ist. Ne? Also wenn man mal hier ist, wenn die Dampflok-Lichtlefahrt kommt, wenn der Musikwinkel-Express oder der internationale Musikwinkel-Express fährt, da sind hier jede Menge Leute, zum Beispiel bei der Lichtlefahrt, dann bis zu 1000, die hier am Bahnhof stehen.
1: Als grenznahe Region pflegt man auch einen guten Kontakt zu den tschechischen Nachbarn.
0: Und deswegen haben wir hier verschiedene Projekte am Laufen, die das unterstützen. Zum Beispiel das internationale Musikwinkelfest, was in diesem Jahr am 22. und 23. August stattfindet. Hier auf dem Musikwinkelplatz und aber auch unseren internationalen Musikwinkel-Express, der von Adorf über Gunzen und Zwotental nach Kraslitz in Tschechien fährt. Uns ist diese Zusammenarbeit extrem wichtig und wir werden dafür unterstützt vom Deutsch-Tschechischen Zukunftsfonds, von Euregio Egrensis, von der Kulturstiftung des Freistaats Sachsen und vom Vogtlandkreis. Ja, was aber auch noch zu sagen ist, ist, dass die Strecke Adorf-Zwotental, also die Musikwinkelbahn, nicht nur touristische Bedeutung hat, sondern sie ist auch durch zum Beispiel Umleitergüterzüge auch für die Wirtschaft des Vogtlands von Bedeutung. Und das ist dann natürlich auch für uns eine Verpflichtung, hier auch dem ganzen Vogtland gegenüber und gegenüber den Leuten, die diese Eisenbahnstrecke, aber auch diesen Bahnhof hier so gern haben. Und dann haben wir gesagt, hier, wir müssen uns ja weiterhin auch in den Spiegel gucken und wir sind ja auch nun mal hier der Förderverein für diese Bahnstrecke. Und dann sind wir die Sache halt angegangen.
1: Christoph Kopp ist ein Mann mit Visionen. Mit seiner unbändigen Energie reißt er nicht nur die Vereinsmitglieder mit.
2: Ich bin der Ingo Benzel, der Ortsvorsteher von Gunzen. Wir haben damals mal auch versucht, diesen Haltepunkt zu übernehmen, sind jetzt aber froh, dass wir den Christoph Kopp gefunden haben, der das wunderbar hier da regelt und macht und auch ihm zu verdanken ist, dass die Strecke wahrscheinlich jetzt weitererhalten bleibt. Ich selbst war hier bis 1995 Lokführer gewesen, ich kenne die Strecke innen auswendig. Wir sind früher als Schüler hier in die Schule gefahren, viele Leute aus dem Dorf und aus dem Umland. Konnten da mit der Eisenbahn auf die Arbeit fahren. Das war eine regelmäßig saubere Verbindung. Die geht weit über Gunzen und Zwotental hinaus. Und wie schon gesagt, wir sind heilfroh, dass die vielen Besucher uns unterstützen zum Erhalt der Strecke bei dem Lichtlefest und dergleichen. Die Spendenaktion, was gelaufen war, war eine wunderbare Aktion. Und ich hoffe, dass wir mit vielen Besuchen weiterhin hier die Strecke auch erhalten und dem touristischen guten Sinn geben. Da sind wir auf einem guten Weg jetzt.
0: Das Ganze, was hier passiert ist, ist ein Zusammenspiel von allen möglichen Personen hier, von uns als Verein, von der Politik, von allen Bürgermeistern und natürlich auch von der ganzen Bevölkerung hier, die halt ganz hervorragend uns unterstützt hat mit dieser wahnsinnig gut gelaufenen Crowdfunding-Kampagne. Dafür möchte ich auch noch mal recht herzlich danken. Und mit so viel Rückenwind und so viel Bestätigung hier für das Richtige unterwegs zu sein, ist es natürlich eine Verpflichtung, auch niemals aufzugeben.
1: Mit der Nossen-Riesaer Eisenbahnkompanie findet man endlich einen neuen Pächter. Der Geschäftsführer Herr Sauter war zur letzten Lichtlfahrt im Dezember in Gunzen und war von dem, was sich ihm da bot, überwältigt.
0: Ja, und weil wer A sagt, auch

0: B sagen sollte, haben wir das natürlich auch getan. Also mit der reinen Unterschrift unter den Pachtvertrag ist es natürlich nicht getan. Also dadurch fährt noch kein Zug. Die Wiederinbetriebnahme der Strecke ist halt unser größtes Anliegen und dazu muss halt ein bisschen was an der Strecke gebaut werden. Dazu haben wir jetzt eine Kooperation gestartet und ein Projekt in die Wege geleitet zwischen der Gleisbauschule Gera und Gleisbaufirmen wie Romberg-Sersa und auch der Lasch GmbH. Und wir werden mit einem Schüler- und Auszubildendenprojekt die schadhaften Schwellen auswechseln und daraus auch ein schönes und vorzeigbares und vor allen Dingen auch ein Projekt machen, was auch Ansporn für andere sein könnte.
1: Ja, jetzt sehen wir hier die Schwellen, dass mal welche ausgetauscht worden sind. Und aber je weiter man guckt, sind die kaputt dort eingewachsen, eingefahren. Und die müssen halt dann auch getauscht werden. Gerade wie hier haben wir ein Problemkind der besonderen Art und da ist auch nichts mehr dran zu retten. Und dann brauchen wir Hilfe und Unterstützung und dann werden wir dann schon Herr drüber über die Situation. Je weiter man dann läuft, desto mehr betrifft es den Bogen hier hauptsächlich und oberer Teil, beziehungsweise so 6 Kilometer sind mit Betonschwellen und dann nur noch, sagen wir mal, 1 Kilometer mit Holzschwellen und das ist das Problem.
2: Die benötigten Schwellen wurden durch Spenden finanziert.
1: Ja, dann sehen wir hier die 280 altbrauchbare Holzschwellen aus Eiche. Die haben wir aus dieser Kampagne, aus den Spendengeldern erworben und dazu nochmal 166 Plasteschwellen. Dann haben wir noch vorne einen Stapel, eine Position mit doppelten Spurplatten für die Brücke, wo dann die Führung mit dabei ist. Warten also nur auf den Startschuss.
2: Die Rettung der Bahnstrecke ist eine Erfolgsgeschichte und sucht ihresgleichen.
0: Ich glaube, dass sowas in dieser Form nur ganz selten geschieht. Und daher möchten wir alle aufrufen hier, die sich für die Eisenbahnstrecke interessieren, die sich fürs obere Vogtland interessieren, uns zu unterstützen. Wir sind zwar ein Verein, aber haben auch einen harten Kern aber es ist doch viel zu tun. Also neben diesen Arbeiten um das Projekt herum ist auch vieles an der Strecke zu tun in puncto Vegetationspflege oder überhaupt ja, ein bisschen Ordnung schaffen. Und da rufe ich alle auf, die Freunde von Adolf Zwuttenthal sind, sich bei uns zu melden und mit anzupacken. Ja, wenn also alles so läuft, wie wir uns das vorstellen und wie wir das planen, dann würden im Juli die Bauarbeiten im Rahmen des Schüler- und Auszubildendenprojektes hier stattfinden. Und wir könnten dann die Strecke vielleicht noch im Sommer oder dann im Spätsommer wieder in Betrieb nehmen.
2: Und dann könnten die Räder wieder rollen.

Christoph Kopp ist damit aber längst noch nicht am Ende mit seinen Visionen. Der Bahnhof Zwotental liegt ihm ebenfalls sehr am Herzen. Gerne würde er ihn vor dem Verfall und dem Abriss bewahren. Sein Statusspruch lautet: Am Anfang war die Idee. Das lassen wir so stehen.

0: Zum nächsten Spiel in der Playoff-Runde der Handball-Bundesliga der Frauen kommt am Mittwoch der VfL Oldenburg nach Zwickau. Im März gab es ein Unentschieden gegen das Team aus Niedersachsen. Doch eins ist anders als in den letzten Jahren. Der BSV Sachsen hat noch 3 Spiele vor sich, der Klassenerhalt aber ist gesichert. Entsprechend locker und entspannt war die Stimmung zur Pressekonferenz.
1: Ein Lächeln.

0: Der Trainer zur Pressekonferenz beim Tagespräsentator der Hoffmann Metall GmbH. Seit Sonntagabend war klar, der BSV spielt auch im nächsten Jahr in der ersten Handball-Bundesliga. Eben nicht immer bis zum letzten Spieltag gegen den Abstieg, sondern ohne Druck für eine bessere Platzierung zu spielen. Das ist auch der Wunsch der Sponsoren.
1: Ja, sehr gut. Man muss aber auch bedenken, jetzt halte ich positiv dagegen, dass wir, glaube ich, nach der Hauptrunde mit dem 8. Platz das beste Saisonergebnis erzielen konnten in diesen 5 Jahren erste Liga. Und wir haben 3 Spieltage ja noch zu spielen. Und genau das, was Sie jetzt gerade sagen, wir wollen gerne um was spielen. Das ist halt auch dieses Jahr oder ist dieses Jahr möglich und auch der Fall. So werden wir heute auch mit der Mannschaft halt in den beiden Abschlusstrainingseinheiten halt auch sprechen, dass wir noch 6 Punkte erzielen können oder erreichen können. Und das genau unser Anspruch auch ist. Am Mittwoch kommt Oldenburg wieder nach Zwickau. Ich glaube, Ende März waren sie halt schon da. Wir haben halt ein sehr, sehr spannendes Spiel mit einem Unentschieden gesehen, was uns einfach da auch ermutigt, positiv aus so einer ganz besonderen Situation heraus, da auch in dieses Spiel halt reinzugehen und dann halt diesen 8. Platz, den wir in der Hauptrunde erreicht haben, auch über diese Playdown-Runde vielleicht wieder zu bestätigen. Und das ist eine neue Situation. Ne? Auch, da werden halt auch, glaube ich, innerhalb des Teams Charakter gefragt sein, die jetzt nicht sagen, okay, wir haben das Minimalziel erreicht, sondern dass wir vielleicht halt nach dem Maximalprinzip halt da auch streben.
0: Recht ungewohnte Worte für die BSV-Pressekonferenzen der letzten Jahre. Doch die Zahlen sprechen eine eindeutige Sprache. Durch eine solide Mannschaftsleistung konnte der BSV sein Spiel in Neckarsulm gewinnen. 8 Tage später unterlag der SV Union Halle Neustadt in Göppingen. Daraus ergab sich der folgende Tabellenstand. Halle Neustadt braucht also 6 Punkte, um am BSV Sachsen noch vorbeizuziehen, hat aber nur noch 2 Spiele offen. Somit ist es also auch rein rechnerisch nicht mehr möglich, den BSV von Platz 6 dieser Tabelle zu verdrängen. Bei einer solch wichtigen Entscheidung flattern schon etwas die Nerven bei allen Beteiligten.
1: Das war sehr angespannt. Ich habe einen Live-Ticker bekommen von 2 Kindern und meiner Frau. Der eine hat Livestream geguckt, die andere hat Live-Ticker geguckt. Der Live-Ticker war etwas früher. Man konnte den Augen am Anfang, glaube ich, gar nicht so richtig oder die Sache glauben, was da passiert ist. Aber schlussendlich hat sich, glaube ich, Göppingen da halt auch für eine gute Saison belohnt. Wir haben es selber auch gesehen, dass sie die Mannschaft in der Breite noch zusammen haben. Und deswegen haben wir eigentlich halt auch daran geglaubt, alle, dass wir mal ein bisschen dieses Glück halt auch haben, dass wir jetzt diese nächsten 14 Tage entspannter auch angehen können. Oldenburg hat halt viele Möglichkeiten. Ne? Man nutzt jetzt auch diese Spiele schon, so wie ich Nils kenne, um Sachen für die neue Saison, für die Zukunft, für Eventualitäten zu kreieren oder auszuprobieren. Und wir werden halt auf eine variable 6-0-Abwehr halt treffen. Wir werden auf eine 5-1-Abwehr vielleicht halt treffen. Im Angriff würden 7-6 halt stattfinden. Neu, moderne sind halt 4 Rückraumspieler, keine Kreisläuferinnen mehr und so weiter. Und da müssen wir uns, glaube ich, halt allesamt halt auch so ein bisschen mit anfreunden. Dieses herkömmliche, strategische 6-6 wird es vielleicht in der Zukunft gar nicht mehr geben.
0: Diesen Entwicklungen, so der Trainer weiter, sollten sich auch die Fans nicht verschließen, anstatt bei jedem Fehler gleich auf den Trainerstab zu schimpfen. Und auch der Spielmodus kann in der nächsten Saison schon wieder anders aussehen.
1: Vielleicht um 1-2 Worte zu diesem Modus, wo man jetzt auch so ein bisschen drüber nachdenkt, ob man das wieder verändert, weil man wollte ja eigentlich Spannung halt aufbauen, man wollte das halt alles noch ein bisschen imposanter gestalten. Im Endeffekt ist man so ein bisschen in der Rolle rückwärts. Also Neckarsulm haben wir es gesehen, wenn die Halle warm ist oder das Wetter draußen schön ist, dann gehen da vielleicht einige Fans oder Zuschauer lieber in den Garten und grillen ein bisschen oder haben halt so einen schönen Abend oder Tag. Hat sich nicht ganz so bewahrheitet. Auch die Spannung ist nicht so transparent dargestellt worden, auch mit dem Modus. Aber wir haben drei wichtige Spiele, 2 Heimspiele und natürlich wäre es halt toll, wenn wir dann halt am letzten Spieltag den Klassenerhalt mit unseren Fans erstmalig vielleicht auch wirklich in der Halle danach toll vorbereitet.

0: arbeiten können. Darauf freuen wir uns, glaube ich, halt alle. Und dann haben wir, glaube ich, schöne 14 Tage, knapp 14 Tage noch.
1: Und die beginnen am Mittwoch, 18 Uhr in der Sparkassenarena Zwickau mit dem Spiel gegen den VfL Oldenburg.
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1: Auch morgen wird bei Höchsttemperaturen nahe der 20-Grad-Marke Sonnenschein unser Begleiter sein. Am Nachmittag müssen wir uns dann auf gewittrige Schauer einstellen. Bei gleichen Werten wie am Vortag erwartet uns am Donnerstag ein Mix aus Sonne und wolkigen Abschnitten. Am Freitag bekommen wir dann schon mal einen Vorgeschmack auf das bevorstehende Pfingstwochenende. 23 Grad in der Spitze und 12 Sonnenstunden, das sind die Aussichten. Der Samstag wird aus heutiger Sicht ein traumhaft schöner Tag. Kein Wölkchen trübt dann den Westsachsenhimmel. Das Quecksilber klettert bis auf 27 Grad.
2: Ja, mit diesen Wetteraussichten verabschieden wir uns. Das war Tag aktuell vom Dienstag. Wir wünschen einen schönen Abend und bis morgen. Machen Sie es gut.

Hallo und herzlich willkommen zu Sachsen aktuell an diesem Dienstag, heute mit diesen Themen. Suche nach Vermissten läuft auf Hochtouren. Alles zum aktuellen Stand rund um das eingestürzte Haus in Görlitz gleich bei uns. Angriff auf Schulbus in Dresden. Ein Mann attackiert Autos und fahrenden Bus mit Pflastersteinen. Die Polizei ermittelt und Zugkontrolle in Chemnitz eskaliert. Polizeibeamte gebissen, Bundespolizei im Großeinsatz.

0: In Görlitz läuft nach dem Einsturz eines Mehrfamilienhauses weiter die Suche nach drei Vermissten. Das Gebäude in der James-von-Moltke-Straße war am Montagabend eingestürzt, offenbar nach einer Gasexplosion. Rettungskräfte suchen mit Spürhunden und Wärmebildkameras in den Trümmern. Die Arbeiten sind wegen austretenden Gases besonders schwierig.
1: Hauseinsturz in Görlitz. Seit Montagabend läuft ein Großeinsatz von Feuerwehr, Polizei, THW und Rettungskräften. In der James-von-Moltke-Straße war am frühen Abend ein Haus aus der Gründerzeit plötzlich eingestürzt. Gegen 5:30 gingen mehrere Notrufe von Anwohnern ein. Eine Anwohnerin, die anonym bleiben möchte, beschreibt die Situation wie folgt.
2: Es war 17:30 Uhr, als ich einen lauten Knall gehört habe hier auf der Straße. Für mich klang das so, als wäre ein LKW. Ich dachte, da ist ein LKW in den Haus reingerasselt. Und dann fuhr ja schon Sirene mehrfach. Und dann dachte ich so, okay, habe aus dem Fenster geguckt, dachte, okay, jetzt gehe ich da mal gucken, was da los ist. Bin hier so langsam an die Kreuzung gekommen und habe schon Bekannte hier stehen sehen. Und dann war da ein Herr, der wild gestikuliert hat und auf die Polizisten eingeredet hatte und immer wieder, meine Frau ist da noch drin, sie müssen der jetzt helfen, einer muss sie dort rausholen.
1: Zu den Verschütteten gehört auch die Frau von Cosmin Ciobano. Er war mit seiner Familie zum Urlaub in Görlitz.
3: Ich möchte, dass meine Frau noch in Liebe sein, weißt du, ich bin noch jung, 25 Jahre alt, ich bin zusammen 10 Jahre lang mit meiner Frau, wir haben niemals zusammengebleibt. Meine Familie mit der Familie von meiner Frau hat immer Ruhe. Was soll ich noch sagen?
1: Zunächst galten 5 Menschen als vermisst. 2 von ihnen konnten inzwischen als wohlauf gemeldet werden. Die Suche gestaltet sich als schwierig. Rettungskräfte arbeiten mit Spürhunden und Wärmebildkameras, müssen dabei aber äußerst vorsichtig vorgehen. Denn an der Unglücksstelle tritt weiterhin Gas aus. Der Absperrhahn soll nach Angaben der Einsatzkräfte unter den Trümmern liegen. Die Bergungsarbeiten erfolgen deshalb überwiegend von Hand, um mögliche Verschüttete nicht zusätzlich zu gefährden. Auch für die Nachbarschaft hat der Einsturz Folgen. 10 umliegende Häuser wurden evakuiert. Insgesamt sind mehr als 50 Menschen betroffen. Ob eine weitere Einsturzgefahr besteht, kann Polizeisprecher Stefan Heiduk erklären.
4: Also es ist völlig richtig, dass benachbarte Häuser nach wie vor evakuiert sind. Durch Statiker und durch Fachberater des THWs wurde bislang bestätigt, dass die Häuser auf der linken und rechten Flanke der Einsturzstelle nicht einsturzgefährdet sind.
1: Der Bereich rund um die James-von-Moltke-Straße bleibt weiterhin abgesperrt. Auch der Busverkehr wird umgeleitet. Die Ursache ist noch nicht abschließend geklärt. Die Polizei geht derzeit von einer möglichen Gasexplosion aus. Zeugen hatten von einem Knall und Gasgeruch berichtet. Für Görlitz bleibt es damit ein Einsatz, der die Stadt weiter in Atem hält. Und für die Angehörigen der Vermissten ein banges Warten.
0: Ein ganz normaler Schulausflug endet in Dresden mit einem Schockmoment. Im Bereich des Heinz-Steyer-Stadions soll ein Mann einen fahrenden Bus mit einem Pflasterstein attackiert haben. Eine Scheibe geht zu Bruch, ein Kind wird durch Glassplitter leicht verletzt. Zuvor soll der Mann bereits mehrere Autos beschädigt haben.
5: Pflasterstein kracht in Schulbus. Im Bereich des Heinz-Steyer-Stadions hat ein Mann am Nachmittag offenbar einen fahrenden Bus attackiert. Ein Kind wird durch Glassplitter leicht verletzt, die Scheibe des Busses komplett zerstört.
6: Wir standen hier im stockenden Verkehr und da kam einer gelaufen, Jacke in der Hand, und da hat er den Stein gesehen, so einen Pflasterstein aus dem Gehweg hier, hat den erst an so einen Pullen angehauen und hat

0: rumgebrüllt hier draußen wie am Spieß. Und dann nimmt er denen halt in mir in die Scheiben ein.
1: Für die Kinder und den Fahrer ein Schreckmoment. Am Ende bleibt es nach bisherigen Informationen aber bei einer leichten Verletzung.
0: Zum Glück ist der Stein da draußen. Die eine hat nur ein paar Splitter abgekriegt, einen kleinen Kratzer. Ansonsten ist zum Glück nichts passiert.
1: Der Angriff auf den Bus ist offenbar nicht der Beginn der Tat. Nach Zeugenaussagen soll der Mann zuvor bereits zwischen World Trade Center und Heinz-Steyer-Stadion unterwegs gewesen sein. Dort habe er mit Steinen auf mehrere Autos eingeschlagen, Scheiben zerstört und weiter laut geschrien. Wenig später soll die Polizei den Mann gestellt haben. Wie viele Fahrzeuge insgesamt beschädigt wurden, ist derzeit noch unklar. Die Ermittlungen laufen.
2: Eine einfache Fahrkartenkontrolle am Dienstagmorgen hat am Chemnitzer Hauptbahnhof einen größeren Einsatz der Bundespolizei ausgelöst. Warum mehrere Beamte anschließend sogar medizinisch behandelt werden mussten, die Einzelheiten haben wir jetzt für Sie.
3: Zugkontrolle eskaliert, Polizeibeamte gebissen, Hepatitis C-Verdacht. Am Dienstagmorgen ist es im Regionalexpress von Leipzig nach Chemnitz zu einem größeren Polizeieinsatz gekommen. Eine Zugbegleiterin kontrollierte zwei tunesische Staatsangehörige, einen Mann und eine Frau, die laut Bundespolizei kein gültiges Ticket vorzeigen konnten. Daraufhin wurden Einsatzkräfte der Bundespolizei zum Chemnitzer Hauptbahnhof verständigt. Nach der Ankunft des Zuges wollten die Beamten die Identität der beiden Personen feststellen. Dabei kam es nach Angaben der Bundespolizei zu massiven Widerstandshandlungen. Die Einsatzkräfte seien bespuckt, getreten und beleidigt worden. Ein Bundespolizist wurde zudem gebissen. Die 48-jährige Frau sowie der 42-jährige Mann wurden anschließend zur weiteren Bearbeitung auf die Dienststelle am Chemnitzer Hauptbahnhof gebracht. Dort stellte sich heraus, dass der Mann an Hepatitis C erkrankt ist. 4 betroffene Beamte wurden vorsorglich in einem nahegelegenen Krankenhaus medizinisch behandelt. Gegen die beiden tunesischen Staatsangehörigen wird nun unter anderem wegen Erschleichens von Leistungen, Widerstands gegen Vollstreckungsbeamte, tätlichen Angriffs auf Vollstreckungsbeamte, Beleidigung sowie gefährlicher Körperverletzung ermittelt.
2: Ein Antrag der Grünen wird im Sächsischen Landtag beschlossen, eigentlich ein Erfolg für die Fraktion. Doch genau dieser Beschluss sorgt nun für neue Fragen. Denn in einer vorbereiteten Mitteilung war offenbar bereits davon die Rede, dass der Antrag abgelehnt worden sei. Am Ende kam es anders.
4: Für den Antrag stimmten 55, gegen den Antrag stimmten 52 Abgeordnete. Bei keiner Enthaltung hat dieser Antrag somit eine Mehrheit gefunden und wurde beschlossen.
1: Es war das Aufregerthema der vergangenen Woche im Landtag. Ein Antrag der Grünen wird beschlossen, mit Stimmen von AfD und BSW. Doch genau dieses Ergebnis macht den Vorgang jetzt erst richtig brisant. Denn in einer Mitteilung der Grünen, die Sachsenfernsehen vorliegt, war offenbar bereits vom Gegenteil die Rede.
5: Die Fraktion Bündnis 90 Die Grünen im Sächsischen Landtag hat deshalb einen Antrag eingebracht, um kleine Schlachtbetriebe zu entlasten. Der Antrag wurde am Abend im Sächsischen Landtag abgelehnt.
1: Dieser Satz passt nicht zum tatsächlichen Ergebnis. Und genau darin liegt die politische Sprengkraft. War die Ablehnung des eigenen Antrags intern schon einkalkuliert? Inhaltlich verteidigen die Grünen ihren Antrag weiter. Franziska Schubert äußert sich in einem Pressestatement geschockt.
6: Es geht uns also um regionale Wirtschaftskreisläufe, kurze Transportwege, Tierwohl und die Stärkung ländlicher Räume. Diese Ziele bleiben richtig und werden von uns seit Jahren verfolgt. Gleichzeitig bleibt aber das Zustandekommen der Mehrheit für diesen Antrag politisch problematisch. Der Vorgang zeigt, wie anfällig Minderheitskonstellationen für derartige strategische Inszenierungen werden können.
1: Doch die Debatte dreht sich inzwischen weniger um das Fachthema selbst, sondern um die Frage, warum dieser Antrag überhaupt eingebracht wurde. Öffentlich war offenbar schon von einer Ablehnung die Rede. Tatsächlich wurde der Antrag beschlossen.
6: Wir spekulieren als Bündnis Grüne nicht auf solche Mehrheiten mit AfD und BSW und wir suchen sie auch nicht. Weder AfD noch BSW haben vorher erkennen lassen, dass sie diesem Antrag zustimmen werden. Die AfD allein hätte die Mehrheit auch nicht gewährleistet. Deswegen muss man sich die Rolle des BSW hier genau anschauen. Zwischen den demokratischen Fraktionen gibt es eingeübte Mechanismen, um Mehrheiten mit der AfD zu verhindern. Und dass diese aber in diesem Fall nicht gegriffen haben, das schmerzt uns sehr.
1: Für die Grünen bleibt aber nicht nur die ungewollte Mehrheit erklärungsbedürftig, sondern auch die eigene Kommunikation. Denn wenn eine Mitteilung bereits vom Scheitern ausgeht, die Abstimmung aber anders endet, wirkt das mindestens wie ein politischer Kontrollverlust.
2: Und wir melden uns gleich mit weiteren spannenden Themen aus dem Freistaat zurück. Bleiben Sie also dran.

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1: Und das ist Sachsen aktuell an diesem Dienstag. Willkommen zurück. In der heutigen Kabinettspressekonferenz der Sächsischen Staatskanzlei hat Kultusminister Konrad Clemens die Lehrerbedarfsprognose vorgestellt. Die wichtigsten Stimmen aus der heutigen Sitzung gibt's jetzt bei uns.
2: Dass wir trotzdem nicht die Fehler der Vergangenheit wiederholen wollen. Das heißt, wir wollen nicht spitz abrechnen, die Schülerzahlen in Lehrerstellen umwandeln und dann sehen, dass wir doch wieder nicht vorbereitet sind.
3: Eine neue Prognose, ein alter Streitpunkt. Wie viele Lehrkräfte braucht Sachsen in Zukunft wirklich? Kultusminister Konrad Clemens stellt in Dresden die Lehrerbedarfsprognose bis zum Schuljahr 2040/41 vor. Grundlage sind die erwarteten Schülerzahlen an den öffentlichen Schulen.
2: Wir haben noch 3 Jahre relativ stabile Schülerzahlen und um 440.000. Danach, das wissen Sie alles, das haben wir schon kommuniziert, geht es nach unten um 80.000 Schüler bis 2040. Und wir wollen mit 4.600 Lehrerinnen und Lehrern Stellen natürlich auch zu dem insgesamt geplanten Stellenabbau beitragen. Und wir können das auch.
3: Damit geht es nicht nur um Bildungspolitik, sondern auch um langfristige Personalplanung. Die Staatsregierung rechnet damit, dass der Bedarf an Schulen erst mit Verzögerung sinkt. Der geplante Abbau soll deshalb nicht sofort einsetzen.
2: Diese Puffer sollen insbesondere für die Zeit bis 2031/32 die Lehrerstellen stabil halten bei 32.200. Erst danach soll der Abbau beginnen.
3: Genau an dieser Stelle kommt Kritik von Gewerkschaften und Lehrerverbänden. Landesvorsitzender des Sächsischen Lehrerverbandes Michael Jung erklärt dazu:
4: Wer jetzt Lehrkräfte abbaut, weil die Geburtenzahlen in einzelnen Jahrgängen sinken, verkennt die tatsächliche Lage an den Schulen. Wir haben keine Entwarnung, sondern Dauerstress. Wer beim Personal spart, spart an der Zukunft unserer Kinder und schadet langfristig dem Freistaat.
3: Neben der Personalplanung geht es auch um den Stundenplan. Denn einige Bereiche, die in den vergangenen Jahren zurückstehen mussten, sollen wieder gestärkt werden.
2: Wir haben ja in Zeiten des Lehrermangels Stunden gekürzt. Am prominentesten sicherlich die 3. Sportstunde in der 4. Klasse, die wir zurückholen wollen. Und wir wollen auch noch ab nächstem Jahr schon eine Stunde Sachunterricht zusätzlich bringen. Und wir wollen eine Stunde individuelle Förderung, die es auch schon mal gegeben hat, in der Grundschule zurückbringen.
3: Neben der Personalrechnung geht es also auch um zusätzliche Angebote im Stundenplan. Das Ministerium will damit Bildungsqualität stärken, besonders in den Grundschulen, wo Grundlagen für den weiteren Schulweg gelegt werden.
2: Wo wir dringend Lehrkräfte brauchen, ist an den Oberschulen, an den Förderschulen, an den Berufsschulen und generell an Schulen, die weit weg von Großstädten sind. Ich glaube, es ist illusorisch zu glauben, dass wir an irgendeinem Punkt nicht auch noch Lehrer irgendwo in bestimmten Regionen brauchen, sondern man muss da realistisch sein. Die MINT-Lehrer im ländlichen Raum werden uns auch noch in den 30er Jahren fehlen. Und deswegen müssen wir sozusagen schlau

0: versuchen auch zu verteilen.
1: Die Prognose soll Sachsen Planungssicherheit geben. Für Schulen, Ministerium und angehende Lehrkräfte. Klar ist aber auch, weniger Schülerinnen und Schüler lösen den Lehrermangel nicht automatisch. Entscheidend wird, ob der angekündigte Puffer im Schulalltag wirklich spürbar wird. Oder ob am Ende vor allem der geplante Stellenabbau hängen bleibt.
2: Weniger Stop and Go, weniger warten und besser durch den Stadtverkehr kommen. Genau das verspricht jetzt eine neue Verkehrs-App. Sie zeigt Autofahrern und Radfahrern in Leipzig an, wann die nächste Ampel voraussichtlich auf grün springt und welches Tempo dafür sinnvoll ist. Aber wie zuverlässig ist die digitale Ampelprognose im Alltag wirklich? Wir haben den Test gemacht.
3: Grundsätzlich ist Ampelprognose ein schwieriges Thema. Zu Ampeln hat ja sowieso jeder so seine Meinung.
2: Weniger warten, weniger Stop and Go und mehr grüne Welle. Das klingt nach einem Traum für viele, die täglich durch Leipzig fahren. Eine App soll jetzt anzeigen, wann die nächste Ampel auf grün springt. Doch kann Traffic Pilot wirklich helfen oder schaut man am Ende doch nur auf eine zweite Ampel auf dem Handy? Rund 2 Wochen unseres Lebens verbringen wir im Schnitt wartend an roten Ampeln. Das sind mehr als 20.000 Minuten Stillstand. Eine neue Verkehrs-App in Leipzig soll genau das ein Stück berechenbarer machen. Die App zeigt durch rote und grüne Streifen auf der Straße, wann die nächste Ampel voraussichtlich auf grün springt und wann sie rot wird. Aber wie gut funktioniert das im Leipziger Stadtverkehr wirklich und was steckt technisch dahinter? Um das einzuordnen, treffe ich Michael Jana im Technischen Rathaus. Er leitet das Mobilitäts- und Tiefbauamt Leipzig und erklärt uns den Zweck der App.
3: Also wir haben das Ziel bereits in unserer Mobilitätsstrategie 2030 Plus mit verankert. Wir wollen quasi Umweltverbund fördern, das heißt den Radverkehr an dieser Stelle ganz speziell, auch für den ÖPNV mit profitieren, aber auch im Autoverkehr Umweltziele erreichen, weil durch gleichmäßigeres Fahren, was ja ermöglicht wird, wenn man den Ampelassistenten nutzt, letztendlich auch weniger Schadstoffe und Lärm ausgestoßen werden.
2: Zunächst war die Verkehrs-App nur in der Südvorstadt und am Innenstadtring im Einsatz. Inzwischen fließen Daten aus rund 300 Ampelanlagen in das System ein, welches allerdings noch ausbaufähig ist, wie Michael Jana erklärt.
3: Also wir haben etwa 450 Lichtsignalanlagen in der Stadt, 450 Ampeln und etwa 300 davon sind im Moment in der Lage, im System mitzuspielen. Das hängt vom Alter der Steuergeräte ab. Die Schnittstellen müssen entsprechend sein, damit die Daten überhaupt abgegriffen werden können. Und wir führen die in der Steuerzentrale zusammen. Im Verkehrsmanagementsystem wird sozusagen die Prognose dann gerechnet über alle Ampeln. Wir haben uns dazu alle Knotenpunkte angeschaut und spurfein Abbiegebeziehungen abgebildet, weil ja Abbiegestrom ganz andere Grünzeiten hat oder haben kann als ein geradeausfahrender beispielsweise. Und so wird das prognostiziert für jede einzelne Ampel.
2: Die App nutzt die Position der Nutzerinnen und Nutzer und zeigt die Schaltzeiten der nächstgelegenen Ampel an. Daraus berechnet das System dann auch eine Empfehlung für die Geschwindigkeit. Die Anwendung hat laut der Stadt Leipzig insgesamt 350.000 Euro gekostet. 227.500 Euro davon wurden durch das Bundesministerium für Verkehr gefördert. In der Theorie klingt die Verkehrs-App schlüssig. Vorhandene Daten werden genutzt, Autofahrer und Radfahrer bekommen mehr Orientierung und Leipzig könnte ein Stück effizienter durch den Verkehr kommen. Doch funktioniert die Theorie auch in der Praxis?
4: Genau das testen wir jetzt. Wir befinden uns auf dem Weg zu einem Dreh und auf dieser knapp 4,5 Kilometer langen Strecke befinden sich 11 Ampeln insgesamt, die es zu passieren gilt. Und da schaue ich mal, ob ich die grüne Welle reiten kann mit dieser App und wie gut diese App dann auch in der Praxis funktioniert.
2: Also die App ist relativ simpel auch aufgebaut. Man sieht quasi nur sein Auto, man sieht, wie schnell man fährt und die Straße. Und da war schon die erste Ampel, die wir bei grün überfahren haben. Und das sieht man dann immer, wenn man auf die nächste Ampel zurollt, die jetzt hier gleich bei mir in 50 Metern kommt. Sieht man immer die einzelnen Phasen. Jetzt sind wir sozusagen noch in der Rotphase, weil die Ampel rot ist. Und jetzt sieht man schon, in 16 Sekunden wird die Ampel grün. Das heißt, ich kann jetzt mit dem Tempo, wenn ich jetzt mit dem Tempo weiterfahre, sollte ich die Ampel eigentlich im grünen Bereich erwischen. Das wird jetzt nicht der Fall sein tatsächlich. Müssen wir nochmal anhalten. Jetzt wird sie grün. Habe ich ein bisschen schlecht getimed, die ganze Sache.

0: Jetzt kommen wir aber auch schon zur nächsten Ampel, die 50 Meter weiter ist. Und da zeigt sich jetzt, dem Tempo, in dem wir sind, müsste die Ampel jetzt auf grün umschalten. Das tut sie auch. Also wir sind im perfekten Fahrtempo. Hier in 28 Metern kommt die Ampel. Jetzt haben wir sie überfahren.
1: Beim Test zeigt sich, die App kann helfen, den Verkehr besser einzuschätzen. Wenn die Prognose stimmt, lässt sich tatsächlich ruhiger fahren. Man nimmt früher den Fuß vom Gas, rollt langsamer an die Kreuzung heran oder hält das Tempo, wenn die Grünphase erreichbar scheint. Ganz flüssig läuft die App allerdings noch nicht.
0: Was man sagen muss, das System ist manchmal etwas langsam. Das kann natürlich auch mit der Internetverbindung zusammenhängen. Aber das System oder die App erkennt jetzt nicht jede Ampel perfekt, um die mir anzuzeigen, ob da jetzt gleich grün oder rot wird. Das ist nur ab und an der Fall.
1: Und genau hier hat die App Ausbaupotenzial. Leipzigs Ampeln laufen nicht alle starr nach Plan, wie Michael Jana uns erklärt.
2: Also auf jeden Fall beobachten wir, welche Qualität das System liefert. Das ist ja eine App, die bundesweit im Einsatz ist. 13 Städte in Deutschland und in Österreich nutzen das bereits. Im Prinzip jede Stadt, die ihr Ampelverwaltungssystem so umstellt, kann das dann perspektivisch auch nutzen. Da müssen Schnittstellen angepasst werden und so weiter. Und die Qualität vor Ort, die hängt einerseits an der Prognose, nämlich was wird tatsächlich angezeigt, und andererseits aber auch am Gerät, was jeder selber nutzt. Also Handys haben nicht immer so eine genaue GPS-Verarbeitung, dass es also auch mal passieren kann, dass an großen Knotenpunkten beispielsweise nicht genau die Spur angezeigt wird oder nach dem Abbiegen auch mal eine Ampel angezeigt wird, obwohl gar keine da ist, weil einfach das Handy sich noch nicht auf das neue GPS eingestellt hat. Das passiert natürlich, und das wird sich aber mit der Zeit alles verfeinern.
1: Unser Eindruck nach dem Test: Die App kann im Stadtverkehr eine Hilfe sein, aber löst das Ampelproblem nicht allein. Sie gibt Orientierung, wenn die Prognose stimmt, und kann dazu führen, früher vom Gas zu gehen oder entspannter an eine Kreuzung heranzufahren. Ob daraus im Alltag wirklich mehr grüne Welle wird, hängt aber nicht nur von der Technik ab. Entscheidend wird auch sein, wie viele Menschen die App tatsächlich nutzen und ob sie ihr Fahrverhalten danach ausrichten. Erst dann zeigt sich, ob die App mehr ist als eine gute Idee auf dem Smartphone.
0: Und das war Sachsen aktuell vom heutigen Dienstag. Ich bedanke mich sehr bei Ihnen und freue mich, wenn Sie auch morgen wieder mit dabei sind. 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Mein Team und ich wünschen Ihnen jetzt noch einen angenehmen Dienstagabend. Machen Sie es gut und bis morgen.

Das Museum der Bildenden Künste in Leipzig wird manchmal einfach nur Bildermuseum genannt, was eine eher saloppe Bezeichnung ist. Ein wenig mehr Respekt wäre in der Tat gerechtfertigt, denn es ist eines der größten Museen in Deutschland. Die Sammlung umfasst etwa 3500 Gemälde, 1000 Skulpturen und 60.000 grafische Werke und spannt einen Bogen vom Mittelalter bis zur Gegenwart. Sie ist auch ein Zeugnis für den unabhängigen Geist der Leipziger. Im 19. Jahrhundert gründeten sie ohne Hilfe des Sächsischen Hofes nicht nur das weltberühmte Gewandhausorchester, sondern auch ein Kunstmuseum, den Vorläufer des heutigen Museums der Bildenden Künste. Seit dem Zweiten Weltkrieg heimatlos fand es 2004 ein neues Zuhause in einem markanten modernen Gebäude mitten im Stadtzentrum.

Guten Abend und herzlich willkommen zu Chemnitz Aktuell an diesem Dienstag. Schön, dass Sie auch heute wieder mit dabei sind. In unserer heutigen Sendung geht es unter anderem um Ihre Meinung. Das Schauspielhaus bleibt ein umstrittenes Thema. War letztes Jahr noch die Rede von Renovierung, scheinen dafür in diesem Jahr jegliche Mittel zu fehlen. Außerdem haben wir wieder aktuelle Nachrichten aus Chemnitz und Sachsen für Sie. Doch zunächst geht es bei uns um einen Polizeieinsatz am Hauptbahnhof Chemnitz. Eine einfache Fahrkartenkontrolle hat am Dienstagmorgen am Chemnitzer Hauptbahnhof einen größeren Einsatz der Bundespolizei ausgelöst. Warum mehrere Beamte anschließend sogar medizinisch behandelt

0: Dabei kam es nach Angaben der Bundespolizei zu massiven Widerstandshandlungen. Die Einsatzkräfte seien bespuckt, getreten und beleidigt worden. Ein Bundespolizist wurde zudem gebissen. Die 48-jährige Frau sowie der 42-jährige Mann wurden anschließend zur weiteren Bearbeitung auf die Dienststelle am Chemnitzer Hauptbahnhof gebracht. Dort stellte sich heraus, dass der Mann an Hepatitis C erkrankt ist. Vier betroffene Beamte wurden vorsorglich in einem nahegelegenen Krankenhaus medizinisch behandelt. Gegen die beiden tunesischen Staatsangehörigen wird nun unter anderem wegen Erschleichens von Leistungen, Widerstands gegen Vollstreckungsbeamte, tätlichen Angriffs auf Vollstreckungsbeamte, Beleidigung sowie gefährlicher Körperverletzung ermittelt. Jan vom Polizeieinsatz zur Gerichtsverhandlung. Ein Einbruch in einem Sonderpostenmarkt hat für einen deutschen Täter jetzt ernste Konsequenzen. 8 Monate Gefängnis. Warum dieser Fall das Fass zum Überlaufen brachte und für diese hohe Strafe sorgte, haben wir für Sie im Beitrag zusammengefasst.
1: Einbruch bei Sonderpostenmarkt sorgt für 8 Monate Gefängnis. Am Dienstag mussten sich zwei Angeklagte in einem Berufungsverfahren vor dem Landgericht Chemnitz verantworten. Ein 32-jähriger Deutscher und sein gleichaltriger tschechischer Komplize waren bereits im August 2025 vom Amtsgericht Chemnitz wegen Einbruchsdiebstahls verurteilt worden. Der Deutsche erhielt damals 8 Monate Freiheitsstrafe auf Bewährung, der Tscheche erhielt eine Geldstrafe. Laut Gerichtssprecherin Marika Lang hatten sich die beiden wegen eines Einbruchs in einem Sonderpostenmarkt in Hartha strafbar gemacht.
2: Der Sachverhalt, der dem Ganzen zugrunde lag, ist ein Jahr vorher passiert, und zwar im August 2024 sind die beiden, so das Urteil des Amtsgerichts, eingebrochen in die Firma Fresemann in Hartha. Und zwar sollte so vor sich gegangen sein, dass der Haupttäter mit einem Brecheisen eine Scheibe eingeworfen hat, eingestiegen ist, schon mal ein paar Sachen zusammengesammelt hat und dann dem anderen Täter, der vor den Toren stand, durch eine Tür im Zaun reingelassen hat. Die hat er auch mit Brecheisen wohl aufgehebelt. Und dann haben die beiden zusammen in zwei Rollkoffer Ware reingelegt und mitgenommen.
1: Die Staatsanwaltschaft legte jedoch Berufung gegen das Urteil des Amtsgerichts Chemnitz ein. Aus ihrer Sicht fiel insbesondere die Freiheitsstrafe für den deutschen Angeklagten zu milde aus. Vor dem Landgericht erschien am Dienstag allerdings nur der 32-jährige Deutsche. Da er bereits mehrfach vorbestraft ist, fiel das neue Urteil nun deutlich härter aus. Laut Gerichtssprecherin Marika Lang wurde damit der Forderung der Staatsanwaltschaft entsprochen.
2: Und der hat jetzt entsprechend dem Willen der Staatsanwaltschaft eine Freiheitsstrafe von 8 Monaten bekommen, die nicht zur Bewährung ausgesetzt wurde. Begründung dafür war, dass er einfach schon sehr häufig ähnlich gelagerte Delikte begangen hat und dadurch gezeigt hat, dass man kein Vertrauen mehr haben kann, dass er alleine aufgrund der Bewährungsstrafe nichts mehr weiter anstellen wird.
1: Der tschechische Mitangeklagte erschien hingegen nicht zur Verhandlung. Nach Angaben von Marika Lang verzichtete die Staatsanwaltschaft in seinem Fall auf eine weitere Straferhöhung und nahm die Berufung zurück. Damit bleibe es für ihn bei der ursprünglich verhängten Geldstrafe.
0: Und wir schauen jetzt auf die Top-Meldungen des Tages mit den wichtigsten Informationen zu Einsätzen von Polizei, Feuerwehr und Rettungsdiensten.
3: Ein 28-Jähriger trat mehrfach strafrechtlich in Erscheinung, sodass Polizisten ihn in der Nacht festnahmen. Kurz nach 18 Uhr wollten Polizisten Montagabend einen E-Scooter-Fahrer in der Reitbahnstraße anhalten, doch der entzog sich der Kontrolle. In der Moritzstraße konnten die Beamten ihn stellen, wobei er um sich schlug und trat. Die Polizisten brachten ihn unter Kontrolle und noch einiges mehr ans Licht, denn der Mann hatte das Fahrzeug offenbar unter Alkohol- und Drogeneinfluss gefahren. Weiterhin hatte er den E-Scooter mutmaßlich kurz zuvor von einem 27-Jährigen gestohlen. Als der 27-Jährige in der Zietenstraße mit seinem Gefährt an einer Ampel gewartet hatte, kam ein zu dem Zeitpunkt Unbekannter, hielt ihm fest und nahm ihm die Geldbörse weg. Der Geschädigte konnte sich sein Portemonnaie wieder aneignen, jedoch attackierte ihn dabei der Angreifer, woraufhin der 27-Jährige ohne seinen E-Scooter flüchtete. Diesen schnappte sich der Tatverdächtige und wurde kurz darauf von Polizisten gestoppt. Der Geschädigte blieb nach derzeitigem Kenntnisstand unverletzt. Die Beamten stellten den gestohlenen E-Scooter sicher und übergaben ihn am Abend seinem rechtmäßigen Eigentümer.

0: Eigentümer. Für den Tatverdächtigen folgten eine Blutentnahme sowie Anzeigen wegen des Verdachts des räuberischen Diebstahls, Gefährdung des Straßenverkehrs und Widerstands gegen Vollstreckungsbeamte. Beamte des Polizeireviers Chemnitz Südwest nahmen in der vergangenen Nacht auf frischer Tat zwei Einbrecher in einem Einkaufsmarkt in der Bernsdorfer Straße fest. Zuvor hatte eine Sicherheitsfirma das Geschehen in dem Markt bemerkt und die Polizei verständigt. Alarmierte Streifenbeamte hatten wenig später vor Ort festgestellt, dass die Eingangstür gewaltsam geöffnet worden war. Sie betraten das Geschäft und stellten einen Täter versteckt im Kassenbereich fest. Seinen Komplizen machten die Polizisten bei einer Gemüsetheke ausfindig und dingfest. Zudem fanden die Polizisten bereits in Einkaufsbeuteln zurechtgestelltes Diebesgut im Gesamtwert von knapp 2.800 Euro. Abschließende Angaben zum einbruchsbedingten Sachschaden sind derzeit noch nicht bekannt, dürften schätzungsweise jedoch bei einigen tausend Euro liegen. Das Duo wurde festgenommen und auf ein Polizeirevier gebracht. Bei ihnen handelt es sich um zwei marokkanische Staatsbürger im Alter von 23 und 26 Jahren. Auf Antrag der Staatsanwaltschaft Chemnitz sollen die beiden Männer am Mittwoch am zuständigen Amtsgericht einem Richter vorgeführt werden. Die Ermittlungen wegen des besonders schweren Falls des Diebstahls dauern indes an. Eine Polizeistreife war am Montagabend in der Augustusburger Straße stadtauswärts unterwegs, als sie einen stadteinwärts fahrenden PKW Citroën bemerkten, dessen Fahrer augenscheinlich eine Totenkopfmaske über dem Gesicht trug und der nicht angegurtet war. Infolgedessen wendeten die Polizisten und kontrollierten den Citroën sowie dessen Fahrer, 35, im Rahmen einer allgemeinen Verkehrskontrolle. Dabei nahmen sie Alkoholgeruch bei dem Mann wahr. Ein durchgeführter Atemalkoholtest ergab einen Wert von 2,06 Promille. Für den deutschen Staatsangehörigen folgten eine Blutentnahme sowie eine Anzeige wegen Trunkenheit im Verkehr. Zu dieser kam noch eine Anzeige wegen Fahrens ohne Fahrerlaubnis hinzu, da der Mann nicht im Besitz solch eines gültigen Dokumentes ist. Für das Tragen der Maske und den nicht angelegten Sicherheitsgurt dürften laut Tatbestandskatalog ein Bußgeld von 60 Euro bzw. 30 Euro zu Buche schlagen. In der Karl-von-Ossietzky-Straße hielt am Montagabend der 24-jährige Fahrer eines PKW Mercedes an einem Fußgängerüberweg verkehrsbedingt. Der 79-jährige Fahrer eines PKW VW fuhr auf den haltenden Mercedes, wobei Sachschaden in Höhe von insgesamt etwa 5.000 Euro entstand. Der Mercedes-Fahrer und seine Beifahrerin, 22, erlitten bei dem Unfall nach dem derzeitigen Kenntnisstand leichte Verletzungen.
1: Wir machen jetzt eine kurze Pause und sind gleich mit spannenden Themen aus Chemnitz und Sachsen zurück. Außerdem geht es bei uns dann noch um den Erhalt des Schauspielhauses und um Ihre Meinung dazu. Bleiben Sie also dran.

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2: Herzlich willkommen zurück zu Chemnitz Aktuell. Schön, dass Sie dran geblieben sind. Bei uns im Programm geht es jetzt weiter mit Meldungen aus Sport, Kultur und Politik. Kurz und kompakt zusammengefasst.
3: Mehr als 90 Jahre nach dem Sturm der Nationalsozialisten auf zahlreiche Gewerkschaftshäuser haben Spezialisten einstiges Raubgut der IG Metall Chemnitz zurückgegeben. Dabei geht es um drei antiquarische Bücher, die einst zur Bibliothek des Deutschen Metallarbeiterverbandes Chemnitz gehörten. Über verschlungene Wege waren sie in die Bestände der Sächsischen Landes- und Universitätsbibliothek sowie der Stadtbibliothek Burgstädt gelangt. Die Nationalsozialisten hatten im Mai 1933 die freien Gewerkschaften zerschlagen. Dazu wurden die Gewerkschaftshäuser geplündert, Vermögen der Gewerkschaften beschlagnahmt und Funktionäre eingesperrt. Betroffen war auch die Chemnitzer Gewerkschaftsbibliothek. Anliegen solcher Bibliotheken sei gewesen, Fabrikarbeitern und ihren Familien Bildung zu ermöglichen, erläuterte der erste Bevollmächtigte der IG Metall Chemnitz, Eddie Krupper. Deswegen seien sie inhaltlich breit aufgestellt gewesen. Das zeigt sich anhand der drei restituierten Bücher. Eines befasst sich mit der Vogelwelt Europas, ein anderes mit dem sächsischen Volksschulwesen, das dritte, das einen späteren Stempel des NSDAP-Parteiarchivs trägt, handelt von sozialdemokratischer Arbeit in Berlin. Fast jede fünfte Tankstelle in Sachsen hat nach einer aktuellen Auswertung seit ihrer Einführung gegen die 12-Uhr-Regel verstoßen. Demnach erhöhten 110 von 589 Tankstellen die Preise bis zum Stichtag 11. Mai insgesamt 461 Mal zu unerlaubten Zeiten die Preise. Exakt betrug die Quote der Verstöße 18,7%, hieß es. Mit diesem Anteil liege Sachsen im Mittelfeld der Länder. Die 12-Uhr-Regel gilt seit 1. April und schreibt vor, dass Tankstellen nur einmal am Tag, um 12 Uhr mittags, die Preise anheben dürfen. Senkungen sind dagegen immer möglich. Die Vorgabe wurde eingeführt, nachdem der Iran-Krieg zu stark steigenden Spritpreisen geführt hatte. Die Regelung soll Kunden mehr Orientierung geben. Die Spitze der AfD-Bundestagsfraktion hat Ordnungsmaßnahmen gegen den sächsischen Abgeordneten Matthias Moosdorf verhängt. Der frühere außenpolitische Sprecher der Fraktion soll 5.000 Euro Ordnungsgeld zahlen, darf 6 Wochen lang nicht im Bundestag sprechen und für 3 Monate nicht auf Fraktionsveranstaltungen auftreten. Hintergrund der Entscheidung sind Meinungsverschiedenheiten über den politischen Kurs und gegenseitige persönliche Angriffe. Moosdorf hatte in einem öffentlich gewordenen Brief an seine Fraktionskollegen den aktuellen außenpolitischen Sprecher, Fraktionsvize und Vorsitzenden des Arbeitskreises Außenpolitik der Fraktion, Markus Frohnmeier, hart angegriffen und indirekt dessen Ablösung fordert. In der vergangenen Legislaturperiode stand Moosdorf selbst als damaliger außenpolitischer Sprecher fraktionsintern in der Kritik. Es ging etwa um eine Russlandreise und Verbindungen nach Moskau. Der Cellist hatte eine Honorarprofessur an der international bekannten Moskauer Gnessin-Musikhochschule angenommen. Die Akademie wird vom russischen Kulturministerium finanziert. Der Haussperling ist die am häufigsten gesichtete Vogelart in Sachsen. Dies ist das Ergebnis der Vogelzählungen im Projekt Stunde der Gartenvögel des Naturschutzbundes, NABU. Auf den weiteren Plätzen folgen demnach Star, Kohlmeise und Amsel. Trotz des Spitzenplatzes besteht beim auch als Spatz bekannten Haussperling Grund zur Sorge. Er liegt 10% unter dem Vorjahreswert. Für den Feldsperling sind es 12% weniger. Der Kiebitz wurde in ganz Sachsen nur einmal gesichtet. Der Vogel des Jahres, das Rebhuhn, tauchte den Angaben zufolge überhaupt nicht auf. Positiv seien hingegen die stabilen Werte für Amsel und Finken. In Sachsen haben rund 3000 Menschen zwischen dem 8. und 10. Mai in ihren Gärten mehr als 65.000 Vögel gezählt. Das bundesweite Projekt fand dieses Jahr zum 22. Mal statt. Auch deutschlandweit ist der Haussperling der am meisten gesichtete Vogel. Die Landesregierung plant in diesem und dem kommenden Jahr Investitionen von rund 41 Millionen Euro in die sächsischen Feuerwehren. Konkret geplant sei im laufenden Jahr eine Summe von ungefähr 30 Millionen Euro, teilte das Innenministerium in Dresden mit.

0: Im kommenden Jahr sollen weitere 11 Millionen Euro investiert werden. Binnen der vergangenen 10 Jahre sind 315 Millionen Euro in die Feuerwehren und Feuerwehrinfrastruktur geflossen. Die Finanzierung von Brand- und Katastrophenschutz verlangt Beständigkeit, sagte Sachsens Innenminister Armin Schuster, CDU. Der Präsident des Landesfeuerwehrverbandes, Gunnar Ullmann, nannte die Investitionen der vergangenen Jahre gut, aber nicht ganz auskömmlich. Für die Planbarkeit brauche man eine gewisse Höhe, eine gewisse Dimension bei den Investitionen, damit die Kommunen ihre Technik rechtzeitig ersetzen könnten. Insbesondere bei Gerätehäusern seien künftig weitere Investitionen nötig. Zahlreiche in den 90er Jahren beschaffte Fahrzeuge würden zudem bald die Lebensdauer erreichen, nach der sie ersetzt werden müssten.
1: Und wie versprochen geht es nun um Ihre Meinung. Die Diskussion um das Chemnitzer Schauspielhaus bewegt die Stadt. Sanierung, Neubau, Umzug oder sogar das komplette Aus für das Projekt. Wir haben uns in der Chemnitzer Innenstadt umgehört und wollten wissen, braucht Chemnitz überhaupt ein eigenes Schauspielhaus? Die Antworten zeigen, dass die Diskussion viele Menschen in der Stadt bewegt.
2: Es gibt so einiges, was Chemnitz bräuchte, finde ich, und wo man sagt, ah, es wäre schön, wir hätten das.
1: Nach Schließung der ehemaligen Spielstätte. Chemnitz ringt um sein Schauspielhaus.
3: An der Kultur ist ja doch immer das, wo dann gespart wird. Und das ist eigentlich nicht richtig. Was heißt eigentlich? Ich finde das nicht richtig, sage ich mal so.
1: Wie geht es weiter mit dem Chemnitzer Schauspielhaus? Seit das traditionsreiche Gebäude an der Ziesche-Straße wegen dringenden Sanierungsbedarf schließen musste, wird um die Zukunft der Kulturstätte gerungen. Die Debatte sorgt für reichlich Gesprächsstoff im Stadtrat. Denn eine Lösung, mit der alle Fraktionen leben können, gibt es bislang nicht. Im Gegenteil, aktuell kursieren gleich 5 unterschiedliche Modelle für die Zukunft des Sprechtheaters. Vom Neubau in Opernnähe über eine Zusammenlegung mit eben jener bis hin zur Sanierung des bisherigen Standorts. Doch wie blicken die Bürgerinnen und Bürger auf das Thema? Wie könnte eine Lösung aus Sicht der Chemnitzerinnen und Chemnitzer aussehen? Wir haben im Stadtzentrum der ehemaligen Kulturhauptstadt nachgehakt.
4: Wie schauen Sie denn auf die Diskussion rund um das Schauspielhaus in Chemnitz?
5: Das muss erhalten bleiben, dort wo es ist.
6: Die Diskussion, die nervt.
2: Was sind da die Diskussionen?
7: Der alte Standort war einfach der beste.
8: Sehr kritisch, also für mich muss es unbedingt erhalten bleiben.
2: Oh, ist wie so viel in Chemnitz, glaube ich, das ist ein bisschen stellvertretend dafür.
7: Der Spinnenbau ist viel zu weit weg für die Leute und ans Opernhaus ran. Das passt nicht zusammen.
9: Schauspielhaus da, wo es war, entweder neu bauen oder so weit rekonstruieren, dass es wieder bespielbar ist.
6: Also vielleicht doch das Alte dann ordentlich restaurieren.
2: Ja, also ich glaube, es sind noch so Zeiten, wo halt so bei Kunst und Kultur immer mit zuerst gespart wird und im Sozialwesen.
4: Braucht Chemnitz aus Ihrer Sicht ein Schauspielhaus?
2: Unbedingt. Also ich finde sowas ganz wichtig.
8: Ja, ganz eindeutig, ja.
4: Warum?
7: Weil das zur Kultur dazugehört. Also wir brauchen nicht nur ein Opernhaus, sondern auch ein Schauspielhaus. Gibt es in jeder Stadt.
9: Ich würde sagen, ja.
4: Warum?
9: Ich kenne es schon als Kind. Ich bin mit meinen Eltern schon viel reingefahren.
8: Ja, es belebt ja die Stadt, also eine Stadt ohne Schauspielhaus.
9: Ja, wir hatten schon immer ein gutes Schauspiel, schon früher. Ja, und deswegen finde ich das schon auch wichtig, dass Chemnitz. Und wie man so diskutiert, als Kulturhauptstadt, ehemalige, oder bleibt man das immer, ja, wäre das schon vielleicht ganz gut.
4: Finden Sie dann, dass Chemnitz vielleicht an den falschen Stellen spart?
2: Ich glaube, es ist nicht das Sparen. Es ist so, es gibt einfach wenig Ideen. Also ich weiß, dass Geld knapp ist und das ist überall so und alle Kommunen sind irgendwie blank. Aber ich habe das Gefühl, in Chemnitz gibt es schon Menschen, die Ideen haben. Aber es gibt so eine gewisse Trägheit in der Stadt zu sagen, ja, das, wir geben ihnen jetzt die Möglichkeit, das umzusetzen.
8: An manchen Stellen schon, weil ein Stadion ist ja auch gebaut worden.
6: So eine Stadt wie Chemnitz sollte schon ein bisschen mehr für Kultur übrig haben.
9: Ja, sicherlich.
4: Warum?
9: Ja, es müsste erhalten bleiben. Ich meine, an der Kunst wird eh schon viel gespart.
6: Es gibt so viele andere Sachen, wo man vielleicht sparen könnte.
9: An der Kultur ist ja doch immer das, wo dann gespart wird. Und das ist eigentlich nicht richtig. Was heißt eigentlich? Ich finde das nicht richtig, sage ich mal so.
1: Eines wurde bei unserer Umfrage schnell deutlich. Für viele Chemnitzerinnen und Chemnitzer steht fest, dass die Stadt auch künftig ein eigenes Schauspielhaus braucht. Das traditionsreiche Gebäude gehört für viele genauso zu Chemnitz wie die Oper, das Karl-Marx-Monument oder die Industrielandschaft. Vor allem als Kulturstadt sollte man sich ein Schauspielhaus nicht einfach sparen. Doch genauso deutlich wurde auch, eine konsensfähige Lösung ist unter den von uns befragten Bürgerinnen und Bürgern nicht in Sicht. Denn auf den Straßen der Stadt herrscht bei der Frage der Umsetzung eine ähnliche Uneinigkeit wie aktuell im Chemnitzer Stadtrat.
10: Ja, auch heute zeigte sich das Wetter.

0: In Chemnitz von seiner freundlichen und sonnigen Seite. Hier konnten alle Chemnitzerinnen und Chemnitzer auch noch einmal ihre Vitamin-D-Speicher auffüllen. Ob das in den kommenden Tagen so bleibt oder ob sie doch lieber ihren Regenschirm griffbereit halten sollten, erfahren Sie nun in unseren Wetteraussichten für die kommenden Tage.
1: Der Dienstag startete in Chemnitz mit strahlendem Sonnenschein. Im weiteren Tagesverlauf zogen vereinzelt Wolken auf, dennoch blieb es freundlich. Das Thermometer kletterte auf bis zu 18 Grad. In der kommenden Nacht bleibt der Himmel überwiegend bedeckt, sodass Mond und Sterne kaum zu sehen sind. Die Temperaturen sinken auf etwa 10 Grad ab. Der Mittwoch präsentiert sich grau in grau. Es bleibt ganztägig bewölkt, während gegen Abend leichte Regenschauer zu erwarten sind. Die Temperaturen sollen um die 17 Grad erreichen. In den nächsten Tagen wird sommerliches Wetter in Chemnitz erwartet. Am Donnerstag wechseln sich Sonne und Wolken ab. Dabei sollen die Temperaturen auf bis zu 19 Grad ansteigen. Der Freitag bringt viel Sonnenschein nach Chemnitz. Nur vereinzelt ziehen Wolken durch. Die Temperaturen klettern auf sommerliche 22 Grad. Am Samstag überwiegt blauer Himmel und strahlender Sonnenschein. Dazu werden Temperaturen bis zu 25 Grad erwartet. Und auch morgen heißt es wieder Vorsicht auf den Straßen in und um Chemnitz. Geblitzt wird unter anderem auf der Neukirchner Straße und auf der Wolograder Allee. Wir wünschen Ihnen eine gute und blitzfreie Fahrt. Kommen Sie dabei sicher an Ihrem Ziel an.

Das war Chemnitz aktuell vom Dienstag. 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Das gesamte Team wünscht Ihnen nun noch einen entspannten Abend und wir sehen uns morgen zur gewohnten Zeit wieder, wenn Sie mögen. Bis dahin sage ich Tschüss.

0: Hallo und herzlich willkommen zu Leipzig aktuell an diesem Dienstag. Schön, dass Sie zur heutigen Ausgabe wieder eingeschaltet haben. Grüne Welle per App. Genau das verspricht eine neue Verkehrs-App in Leipzig, mit deren Hilfe man schneller durch den Stadtverkehr kommt. Wir haben die App in der Praxis getestet. Außerdem bei uns heute ein Thema, das anstehende Rave-Gothic-Treffen. Wir geben Ihnen einen Ausblick auf das große Fest, welches am Freitag offiziell startet. Das und vieles mehr jetzt bei Leipzig aktuell. Weniger Stop and Go, weniger warten und besser durch den Stadtverkehr kommen. Genau das verspricht eine neue Verkehrs-App der Stadt Leipzig. Sie zeigt Autofahrern und Radfahrern an, wann die nächste Ampel voraussichtlich auf Grün springt und welches Tempo dafür sinnvoll ist. Aber wie zuverlässig ist die digitale Ampelprognose im Alltag wirklich? Wir haben den Test gemacht.
1: Grundsätzlich ist Ampelprognose ein schwieriges Thema. Zu Ampeln hat ja sowieso jeder so seine Meinung.
0: Weniger warten, weniger Stop and Go und mehr grüne Welle. Das klingt nach einem Traum für viele, die täglich durch Leipzig fahren. Eine App soll jetzt anzeigen, wann die nächste Ampel auf Grün springt. Doch kann Traffic Pilot wirklich helfen oder schaut man am Ende doch nur auf eine zweite Ampel auf dem Handy? Rund 2 Wochen unseres Lebens verbringen wir im Schnitt wartend an roten Ampeln. Das sind mehr als 20.000 Minuten Stillstand. Eine neue Verkehrs-App in Leipzig soll genau das ein Stück berechenbarer machen. Die App zeigt durch rote und grüne Streifen auf der Straße, wann die nächste Ampel voraussichtlich auf Grün springt und wann sie rot wird. Aber wie gut funktioniert das im Leipziger Stadtverkehr wirklich und was steckt technisch dahinter? Um das einzuordnen, treffe ich Michael Jana im Technischen Rathaus. Er leitet das Mobilitäts- und Tiefbauamt Leipzig und erklärt uns den Zweck der App.
1: Also wir haben das Ziel bereits in unserer Mobilitätsstrategie 2030 Plus mit verankert. Wir wollen quasi Umweltverbund fördern, das heißt den Radverkehr an dieser Stelle ganz speziell, auch für den ÖPNV mit profitieren, aber auch im Autoverkehr Umweltziele erreichen, weil durch gleichmäßigeres Fahren, was ja ermöglicht wird, wenn man den Ampelassistenten nutzt, letztendlich auch weniger Schadstoffe und Lärm ausgestoßen werden.
0: Zunächst war die Verkehrs-App nur in der Südvorstadt und am Innenstadtring im Einsatz. Inzwischen fließen Daten aus rund 300 Ampelanlagen in das System ein, welches allerdings noch ausbaufähig ist, wie Michael Jana erklärt.
1: Also wir haben etwa 450 Lichtsignalanlagen in der Stadt, 450 Ampeln und etwa 300 davon sind im Moment in der Lage, im System mitzuspielen. Das hängt vom Alter der Steuergeräte ab. Die Schnittstellen müssen entsprechend sein, damit die Daten überhaupt abgegriffen werden können. Und wir führen die in der Steuerzentrale zusammen. Im Verkehrsmanagementsystem wird sozusagen die Prognose dann gerechnet über alle Ampeln. Wir haben uns dazu alle Knotenpunkte angeschaut und Spurfein, Abbiegebeziehungen abgebildet, weil ja Abbiegestrom ganz andere Grünzeiten hat oder haben kann als ein geradeausfahrender beispielsweise. Und so wird das prognostiziert für jede einzelne Ampel.
0: Die App nutzt die Position der Nutzerinnen und Nutzer und zeigt die Schaltzeiten der nächstgelegenen Ampel an. Daraus berechnet das System dann auch eine Empfehlung für die Geschwindigkeit. Die Anwendung hat laut der Stadt Leipzig insgesamt 350.000 Euro gekostet. 227.500 Euro davon wurden durch das Bundesministerium für Verkehr gefördert. In der Theorie klingt die Verkehrs-App schlüssig. Vorhandene Daten werden genutzt, Autofahrer und Radfahrer bekommen mehr Orientierung und Leipzig könnte ein Stück effizienter durch den Verkehr kommen. Doch funktioniert die Theorie auch in der Praxis?
2: Genau das testen wir jetzt. Wir befinden uns auf dem Weg zu einem Dreh und auf dieser ja, knapp 4,5 Kilometer langen Strecke befinden sich 11 Ampeln insgesamt, die es zu passieren gilt. Und da schaue ich mal, ob ich die grüne Welle reiten kann mit dieser App und wie gut diese App dann auch in der Praxis funktioniert.
0: Also die App ist relativ simpel auch aufgebaut. Man sieht quasi nur sein Auto, man sieht, wie schnell man fährt und die Straße. Und da war schon die erste Ampel, die wir bei Grün überfahren haben. Und das sieht man dann immer, wenn man auf die nächste Ampel zurollt, die jetzt hier gleich bei mir in 50 Metern kommt. Sieht man immer die einzelnen Phasen. Jetzt sind wir sozusagen noch in der Rotphase, weil die Ampel rot ist. Und jetzt sieht man schon, in 16 Sekunden wird die Ampel grün. Das heißt, ich kann jetzt mit dem Tempo, wenn ich jetzt mit dem Tempo weiterfahre, sollte ich die Ampel eigentlich im grünen Bereich erwischen.
2: Das wird jetzt nicht der Fall sein, tatsächlich. Müssen wir nochmal anhalten. Jetzt wird sie grün. Habe ich ein bisschen schlecht getimt, die ganze Sache. Jetzt kommen wir aber auch schon zur nächsten Ampel, die 50 Meter weiter ist. Und da zeigt sich jetzt, dem Tempo, in dem wir sind, müsste die Ampel jetzt auf grün umschalten. Das tut sie auch. Also wir sind im perfekten Fahrtempo. Hier in 28 Metern kommt die Ampel. Jetzt haben wir sie überfahren.
0: Beim Test zeigt sich, die App kann helfen, den Verkehr besser einzuschätzen. Wenn die Prognose stimmt, lässt sich tatsächlich ruhiger fahren. Man nimmt früher den Fuß vom Gas, rollt langsamer an die Kreuzung heran oder hält das Tempo, wenn die Grünphase erreichbar scheint. Ganz flüssig läuft die App allerdings noch nicht.
2: Was man sagen muss, das System ist manchmal etwas langsam. Das kann natürlich auch mit der Internetverbindung zusammenhängen. Aber das System oder die App erkennt jetzt nicht jede Ampel perfekt, um die mir anzuzeigen, ob da jetzt gleich grün oder rot wird. Das ist nur ab und an der Fall.
0: Und genau hier hat die App Ausbaupotenzial. Leipzigs Ampeln laufen nicht alle starr nach Plan, wie Michael Janer uns erklärt.
1: Also auf jeden Fall beobachten wir, welche Qualität das System liefert. Das ist ja eine App, die bundesweit im Einsatz ist. 13 Städte in Deutschland und in Österreich nutzen das bereits. Im Prinzip jede Stadt, die ihr Ampelverwaltungssystem so umstellt, kann das dann perspektivisch auch nutzen. Da müssen Schnittstellen angepasst werden und so weiter. Und die Qualität vor Ort, die hängt einerseits an der Prognose, nämlich was wird tatsächlich angezeigt, und andererseits aber auch am Gerät, was jeder selber nutzt. Also Handys haben nicht immer so eine genaue GPS-Verarbeitung, dass es also auch mal passieren kann, dass an großen Knotenpunkten beispielsweise nicht genau die Spur angezeigt wird oder nach dem Abbiegen auch mal eine Ampel angezeigt wird, obwohl gar keine da ist, weil einfach das Handy sich noch nicht auf das neue GPS eingestellt hat. Das passiert natürlich und das wird sich aber mit der Zeit alles verfeinern.
0: Unser Eindruck nach dem Test: Die App kann im Stadtverkehr eine Hilfe sein, aber löst das Ampelproblem nicht allein. Sie gibt Orientierung, wenn die Prognose stimmt, und kann dazu führen, früher vom Gas zu gehen oder entspannter an eine Kreuzung heranzufahren. Ob daraus im Alltag wirklich mehr grüne Welle wird, hängt aber nicht nur von der Technik ab. Entscheidend wird auch sein, wie viele Menschen die App tatsächlich nutzen und ob sie ihr Fahrverhalten danach ausrichten. Erst dann zeigt sich, ob die App mehr ist als eine gute Idee auf dem Smartphone.
2: Und was sonst Leipzig und die Umgebung an diesem Dienstag noch alles bewegt hat, erfahren Sie jetzt in unseren Kurznachrichten.
3: In einer Kita an der Spinnereistraße in Leipzig-Lindenau hat es am Dienstagmorgen einen Feuerwehreinsatz gegeben. Gegen 10.45 Uhr waren Berufsfeuerwehr, Rettungsdienst und Polizei alarmiert worden, weil mehrere Kinder offenbar von Erbsensträuchern gegessen hatten. Zunächst war von 6 betroffenen Kindern die Rede, die über Beschwerden geklagt haben sollen. Mitarbeiter der Kita hatten daraufhin den Notruf gewählt, um sicher zu gehen. Inzwischen gab die Feuerwehr Entwarnung. Nach Angaben vor Ort bestand letztlich keine Gefahr. Verletzt wurde niemand. Auf dem Willy-Brandt-Platz in Leipzig hat es einen Auffahrunfall mit 3 Fahrzeugen gegeben. Eine 32-jährige Audi-Fahrerin war in Richtung Zentrum Ost unterwegs, als sie wegen einer auf Gelb umschaltenden Ampel abbremste und anhielt. 2 dahinterfahrende Transporter bemerkten das offenbar zu spät. Ein 57-jähriger Fahrer fuhr mit seinem Vivaro auf den Audi auf. Ein weiterer Transporter prallte anschließend auf den Vivaro. Der 41-jährige Fahrer des hintersten Fahrzeugs wurde leicht verletzt. An den 3 Fahrzeugen entstand ein Gesamtschaden von rund 13.500 Euro. Die Polizei ermittelt zur genauen Unfallursache. Die Halterin des bei Leipzig entlaufenen Tigers weist eine Verantwortung für den Ausbruch zurück. Gegenüber der Leipziger Volkszeitung sagte Dompteurin Carmen Zander, sie habe nichts falsch gemacht und ihre Helfer seien vollständig instruiert gewesen. Sie selbst war bei dem Vorfall nicht vor Ort. Am Sonntagmittag war ein ausgewachsener männlicher Tiger aus einer Anlage in Dölzig nahe der A9 entkommen. Dabei wurde ein 72-jähriger Helfer der Dompteurin schwer verletzt. Die Polizei erschoss das Tier später im Bereich einer Kleingartenanlage. In dem Gehege lebten nach Behördenangaben bis dahin insgesamt 9 Tiger. Zander erklärte, ihre Anlage sei sicher und werde regelmäßig durch Behörden kontrolliert. Ihr wichtigstes Ziel sei nun, ihre übrigen Tiere nicht zu verlieren. Die Staatsanwaltschaft ermittelt wegen fahrlässiger Körperverletzung durch Unterlassen.
0: Das waren die wichtigsten Meldungen aus Leipzig und der Umgebung. Wir sind gleich nach einer kurzen Pause wieder zurück und schauen dann auf das anstehende Rave-Gothic-Treffen, welches in Leipzig ja jedes Jahr groß gefeiert wird. Was die Besucherinnen und Besucher und auch die Leipziger in diesem Jahr erwartet, das sehen Sie gleich nach der Werbung. Bleiben Sie also dran.

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4: Und das ist Leipzig aktuell an diesem Dienstag. Willkommen zurück. Leipzig bereitet sich auf eines der bekanntesten Szenefestivals weltweit vor. Am Freitag startet das diesjährige Rave-Gothic-Treffen. Bereits vor dem offiziellen Beginn sind in der Stadt zahlreiche Besucher unterwegs. Was in den kommenden Tagen geplant ist und welche Veranstaltungen besonders beliebt sind, wir geben Ihnen den Überblick.
5: Leipzig wird wieder schwarz. Am Freitag beginnt in Leipzig das diesjährige Rave-Gothic-Treffen, das traditionell über Pfingsten stattfindet. Für 4 Tage wird die Stadt erneut zu einem Treffpunkt der Gothic- und Alternativszene aus verschiedenen Ländern. Bereits in den Tagen vor dem offiziellen Start sind in Leipzig viele Besucher in auffälligen Outfits unterwegs. Unterschiedliche Szenen treffen dabei in der Stadt aufeinander und prägen das Bild rund um das Festival. Das Rave-Gothic-Treffen umfasst ein breites Programm aus Konzerten, Lesungen, Ausstellungen und Partys, die über verschiedene Orte in der Stadt verteilt sind. Dadurch entsteht eine Mischung aus Kulturveranstaltungen und Szenetreffen, die Leipzig an diesem Wochenende besonders prägt. Zu den festen Bestandteilen des Programms zählt auch in diesem Jahr wieder das viktorianische Picknick im Clara Zetkin Park. Dort kommen Besucher in historischen und eleganten Kleidungsstilen zusammen und gestalten den Park für einen Tag mit. Ebenfalls wieder Teil des Programms ist das heidnische Dorf mit Mittelaltermarkt, Live-Musik und Feuershows, das für viele Besucher ein wichtiger Anlaufpunkt während des Wochenendes ist. Ein weiterer Programmpunkt ist der Leichenwagenkonvoi durch Leipzig, bei dem aufwendig gestaltete Fahrzeuge durch die Stadt fahren und regelmäßig Aufmerksamkeit auf sich ziehen. Doch neben den großen Veranstaltungen lebt das WGT vor allem durch seine Besucher. Viele reisen jedes Jahr erneut an und tragen mit ihren individuellen Outfits und ihrer Präsenz zur besonderen Atmosphäre in der Stadt bei. Insgesamt entsteht während des Rave-Gothic-Treffens eine vielschichtige Stimmung in Leipzig, in der unterschiedliche kulturelle Ausdrucksformen sichtbar werden und nebeneinander bestehen. In den kommenden Tagen folgen weitere Eindrücke direkt aus der Stadt und vom Festivalgeschehen.
4: Und wir schauen jetzt auf die wichtigsten Meldungen von diesem Dienstag, kurz und kompakt für Sie zusammengefasst.
6: Die Leipziger Stadtwerke reagieren auf wiederholte Kabeldiebstähle an Ladesäulen für Elektroautos. Seit Mai 2024 wurden nach Angaben des Unternehmens 28 Anzeigen wegen des Diebstahls von insgesamt 87 Kupferkabeln gestellt. Der Schaden für die Stadtwerke ist dabei deutlich höher als der mögliche Verkaufserlös des Kupfers. Die Ersatzbeschaffung samt Reparatur und Nacheichung kostet je nach Ladeleistung zwischen 2.500 und 5.000 Euro pro Kabel. Um weitere Diebstähle zu verhindern, testen die Stadtwerke

0: Triebwerke seit rund einem Monat an einer Schnellladestation ein neues Schnittschutzsystem. Die Kabel sollen dadurch besser gegen Durchtrennung geschützt sein. Zudem sind die Systeme unter anderem mit GPS-Trackern ausgestattet. Leipzig wird wieder bunter. Die Stadtreinigung hat mit der Sommerbepflanzung begonnen. Seit Wochenstart setzen Gärtnerinnen und Gärtner Zehntausende insektenfreundliche Blumen in die Beete der Stadt. Am Dienstag wurde unter anderem am Mendebrunnen vor dem Gewandhaus gepflanzt. Zum Einsatz kommen unter anderem Salbei, Löwenmäulchen, Goldmarie und Studentenblumen. Sie sollen bald wieder Bienen, Hummeln und Schmetterlinge anziehen. Insgesamt werden rund 38.000 Pflanzen aus 44 Arten und Sorten gesetzt. Besonders umfangreich fällt die Bepflanzung im Dahliengarten des Clara-Zetkin-Parks aus. Dort sollen fast 21.000 Sommerblumen sowie 860 Dahlienknollen in 30 Sorten gepflanzt werden. RB Leipzig hat den Vertrag mit Nachwuchstorhüter Timo Schlieg vorzeitig verlängert. Der 20-Jährige unterschrieb nach Vereinsangaben bis 2029. Aktuell ist Schlieg an die SPVGG Greuther Fürth ausgeliehen. Dort kämpft er in der Relegation gegen Rot-Weiß Essen um den Klassenerhalt in der zweiten Liga. Der Torhüter war 2021 aus dem Nachwuchs von Borussia Dortmund in die Leipziger Akademie gewechselt. 2024 erhielt er seinen ersten Profivertrag. In der Saison 2024/2025 war Schlieg zudem an den RSC Anderlecht ausgeliehen, wo er 21 Pflichtspiele für die zweite Mannschaft absolvierte. In Fürth kam er bislang auf 9 Einsätze. Auch in Leipzig lohnt sich derzeit der Blick in Gärten, Parks und Hinterhöfe. Der Haussperling ist die am häufigsten gesichtete Vogelart in Sachsen. Das zeigt die diesjährige Vogelzählung Stunde der Gartenvögel des Naturschutzbundes NABU. Auf den weiteren Plätzen folgen Star, Kohlmeise und Amsel. Der Spitzenplatz des Haussperlings, vielen besser bekannt als Spatz, ist allerdings kein reiner Grund zur Freude. Im Vergleich zum Vorjahr wurden 10% weniger Tiere gezählt. Auch beim Feldsperling gab es ein Minus von 12%. Besonders selten zeigte sich der Kiebitz, der in ganz Sachsen nur einmal gemeldet wurde. Das Rebhuhn, Vogel des Jahres, tauchte bei der Zählung gar nicht auf. Positiv bewertet der NABU dagegen die stabilen Zahlen bei Amseln und Finken. An der Aktion beteiligten sich in Sachsen rund 3000 Menschen. Zwischen dem 8. und 10. Mai zählten sie in ihren Gärten mehr als 65.000 Vögel. Auch bundesweit bleibt der Haussperling die am häufigsten gesichtete Vogelart.
1: Und wir schauen zum Abschluss der Sendung noch auf die Wetteraussichten in der Messestadt. Sommersonne und bis zu 20 Grad. Das sind die aktuellen Aussichten, nachdem es vergangene Woche noch nass, kalt und grau war. Wie dieser Wechsel zustande kommt, ob die Eisheiligen endgültig vorbei sind und ob wir so langsam den Sommer begrüßen dürfen, das besprechen wir jetzt mit Stefan Rubach vom Deutschen Wetterdienst. Hallo, Herr Rubach.
2: Hallo.
1: Ja, Herr Rubach, letzte Woche zeigte sich das Wetter von seiner komplett anderen Seite. Wie kommt es denn, dass es Mitte Mai immer noch mal so kalt und nass wird?
2: Ja, vom Prinzip her sind die Luftströmungen entscheidend, von wo die kommen. Wir haben im Norden natürlich immer noch sehr kalte Luft. Der Schnee taut dort langsam, ist teilweise schon weg, aber es ist halt noch sehr kalt. Und sobald wir eine nördliche Strömung haben, nördliche, nordöstliche Anströmung, kommt diese kalte Luft dann zu uns.
1: Ja, sehr interessant, aber das nasskalte Wetter ist ja jetzt auch vorbei, denn wenn man so auf die aktuellen Wetteraussichten schaut, dann scheint es, als hätten wir die Eisheiligen überstanden, oder kommt in den nächsten Tagen doch nochmal ein Wetterumschwung und wird es vielleicht doch nochmal nass und kalt?
2: Ja, es ist anfangs noch wechselhaft, gerade der Mittwoch und der Donnerstag zeigt sich noch wolkenreich, auch gerade morgen sind noch Schauer möglich, morgen Nachmittag, vielleicht auch mal kurze Gewitter. Aber dann zum Freitag setzt sich Hochdruckeinfluss durch und dann haben wir am Wochenende, Pfingstwochenende, stabiles Hochdruckwetter und die Temperaturen steigen dann so langsam an. Freitag noch etwas gedämpft bei 24 Grad und zum Wochenende sind wir dann schon bei 26 bis vielleicht sogar irgendwo mal 30 Grad.
1: Also doch noch etwas wechselhaft, aber Sie sprechen es schon an, der Sommer, der kommt so langsam um die Ecke. Sie sagen jetzt, diese Woche ist es noch wechselhaft, aber langfristig, wie sieht es da vielleicht dann aus? Also können wir dann schon den Sommer begrüßen und werden dann die regnerischen Tage vielleicht etwas weniger?
2: Ja, also es sieht dann wirklich etwas stabiler aus nach Hochdrucklage, auch für nächste Woche tendenziell eher Hochdruck. Ob sich dann nochmal so Schauer und Gewitter zeigen, das muss man abwarten. Aber die Temperaturen bleiben auf jeden Fall wahrscheinlich auch nächste Woche auf einem sommerlichen Niveau.
1: Also es wird so langsam Sommer, ja, noch einmal den Regen überstehen und dann haben wir es vielleicht auch geschafft. Ihnen erstmal vielen Dank für das Gespräch und für die Aussichten.
2: Gerne.
3: Der heutige Dienstag, der 19. Mai, zeigte sich überwiegend freundlich, allerdings mit einem Mix aus vielen Wolken und nur zeitweiligem Sonnenschein. Am Nachmittag blieb es meist trocken, dazu lagen die Höchstwerte bei etwa 19 bis 20 Grad. Besonders zum Abend hin lockerte die Bewölkung stellenweise etwas auf. In der kommenden Nacht ziehen allerdings wieder dichtere Wolken auf, später kann es vereinzelt leichten Regen geben. Die Temperaturen gehen auf rund 10 bis 11 Grad zurück. Morgen, am Mittwoch, bleibt das Wetter wechselhaft. Neben einigen sonnigen Abschnitten entwickeln sich im Tagesverlauf auch Schauer. Lokal ist sogar ein kurzes Gewitter möglich. Die Temperaturen erreichen dabei maximal 19 Grad. Der Wind frischt zeitweise etwas auf, insgesamt bleibt es aber mild. Und hier noch die 3-Tages-Aussicht. Am Donnerstag erwartet uns weiterhin ein Mix aus Sonne und Wolken. Einzelne leichte Schauer sind möglich, insgesamt wird es aber etwas freundlicher. Die Höchsttemperatur liegt bei etwa 21 Grad. Der Freitag bringt dann wieder mehr Sonne nach Leipzig. Es bleibt überwiegend trocken und spürbar wärmer bei bis zu 23 Grad. Und am Samstag setzt sich das frühsommerliche Wetter fort. Viel Sonnenschein und nur wenige Wolken sorgen für angenehme Bedingungen bei Temperaturen bis 27 Grad. Das war der Wetterausblick für Leipzig.
1: Und das war Leipzig aktuell vom heutigen Dienstag. Ich bedanke mich sehr bei Ihnen und freue mich, wenn Sie auch morgen wieder mit dabei sind. Bis dahin finden Sie wie gewohnt alle wichtigen Meldungen aus der Messe statt, sowie alle Berichte aus der heutigen Sendung noch einmal zum Nachschauen und Nachlesen in unserer Mediathek unter www.sachsen-fernsehen.de sowie auf unseren Social-Media-Kanälen auf YouTube, Instagram und TikTok. Mein Team und ich wünschen Ihnen jetzt noch einen angenehmen Dienstagabend. Machen Sie es gut und bis morgen.

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Das Tschopautal ist landschaftlich sehr reizvoll und eine Zugfahrt von Flöha nach Annaberg-Buchholz ist sehr zu empfehlen. Es ist jedoch auch sehr verlockend, am Bahnhof Wolkenstein auszusteigen, wo sich ein Hotel befindet, das in Deutschland einzigartig ist. Überragt von der Stadt Wolkenstein auf dem namensgebenden Berg stehen auf dem Bahnhofsgelände Waggons, die nie abfahren. Darin werden Zimmer und Apartments angeboten, natürlich wahlweise in erster oder zweiter Klasse. Auch das ehemalige Bahnhofsgebäude ist umgebaut worden. Das Highlight ist aber ein Triebwagen des ehemaligen DDR-Regierungszuges, der Schlafplätze für 10 Personen und einen Salon bietet. Auch Kommunisten brauchten schließlich etwas Luxus.

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Hallo und ein herzliches Willkommen zum Regionalmagazin am heutigen Samstag. Ich freue mich, Sie heute wieder begrüßen zu dürfen und übergebe gleich an die neuesten Nachrichten aus der Region. Herzlich willkommen zu den Nachrichten im Regionalmagazin. Heimvorteil. Grimma Gewerbeverein startet neues Magazin. Der Gewerbeverein Grimma stellt sein

0: sowohl bekannte Unternehmen als auch neue Geschäfte aus der Region Grimma. Außerdem bietet das Magazin Platz für Stellenanzeigen, Veranstaltungshinweise und Unternehmensvorstellungen. Heimvorteil erscheint künftig zweimal jährlich in gedruckter Form sowie online. Insgesamt werden 15.000 Exemplare an Haushalte und Auslagenstellen in der Region verteilt. 100 Jahre Naturbad Mutschenroda. Im Ortsteil Roda bei Grimma wird 2026 ein besonderes Jubiläum gefeiert. Das Naturbad Mutschenroda blickt auf 100 Jahre Geschichte zurück. Vom 7. bis 9. August steigt auf dem Gelände des Campingplatzes eine große Festveranstaltung. Das Naturbad wurde 1926 am Langen Rodaer See eröffnet und entwickelte sich vor allem in den 1960er und 1970 Jahren zu einem beliebten Ausflugsziel. Nach einer Verschlechterung der Wasserqualität wurde der Badebetrieb eingestellt. Seit 1999 kümmern sich engagierte Mitglieder der Campingfreunde Mutschenroda e.V. um das Gelände und halten es als Erholungsort lebendig. Zum Jubiläum soll das Naturbad symbolisch wieder zum Leben erweckt werden.
1: Nach einem langen und geduldigen Weg konnten nun in Wurzen die Restaurierungsarbeiten an der Jemlischorgel in der St. Wenceslei-Kirche beginnen. Seit einigen Jahren ist das Instrument stumm. Hier zum Wenceslei-Kirchenjubiläum 2023 wurde die Orgel von 1901 angestimmt und bereits da aktiv um Spenden geworben. Im ersten Schritt wurden die Prospektpfeifen, die hier noch zu sehen sind, entnommen und die technische Anlage wird analysiert. Ab Juni wird das Innenleben des Instrumentes ausgeräumt, woraufhin sich das Ausmaß weiterer Baumaßnahmen ergibt. Über die vergangenen Jahre wurden und werden Spenden gesammelt und die Landeskirche unterstützt das Vorhaben. Die Kosten belaufen sich auf rund 215.000 Euro. Je nach Bauverlauf und anfallenden Kosten ist zudem die Fassadenerneuerung sowie Wandverputzung und Deckenrestaurierung geplant. In der Adventszeit soll die Jemlischorgel wieder erklingen. Beim diesjährigen Muttertagskonzert des Jugendblasorchesters Grimma herrschte auf dem Markt beste Stimmung. Der Platz war bis auf den letzten Platz gefüllt. Bei strahlendem Sonnenschein wurden außerdem die neuen Schirme der Stadt offiziell eingeweiht, die nun dauerhaft auf dem Markt stationiert sind. Pünktlich um 14 Uhr begann das Konzert mit schwungvollen Rhythmen. Für die Mütter gab es an diesem Tag natürlich wieder eine besondere Überraschung. Blumen wurden während des Konzerts im Publikum verteilt. Auch die Muttis aus dem Orchester sowie vom Förderverein durften sich über eine Flasche Sekt freuen. Rund um das Konzert war ebenfalls einiges geboten. Am Stand des Fördervereins herrschte reger Betrieb, ob Kaffee und Kuchen, kühle Getränke oder herzhafte Speisen. Für das leibliche Wohl war bestens gesorgt. Auch der Infostand des internationalen Musikantentreffens Grimma war durchgehend gut besucht. Zwischen den Musikstücken hatte Orchesterleiter André Ramlo alle Hände voll zu tun und führte gemeinsam mit den Musikerinnen und Musikern durch einen rundum gelungenen Nachmittag.
0: Grimma Abwasserexperten holen Platz 3 bei internationalem Wettbewerb. Großer Erfolg für zwei Mitarbeiter von Veolia Wasser Deutschland aus Grimma. Florian Franke und Rico Huhn haben bei den World Water Skills auf der Umweltmesse IFAD in München den 3. Platz belegt. Im Wettbewerb traten insgesamt 16 Teams aus Deutschland, den USA und Marokko gegeneinander an. Florian Franke arbeitet bereits seit 2008 bei Veolia in Grimma. Rico Huhn begann dort 2019 seine Ausbildung. Beide betreuen im Auftrag des Versorgungsverbandes Grimma-Gaitain verschiedene Kläranlagen und Pumpstationen in der Region. Feuerwehrmusikzug Grimma – neue Heimat und große Pläne. Der Musikzug der Gemeindefeuerwehren in Grimma hat ein neues Zuhause. In der alten Feuerwehr im Ortsteil Kössern ist inzwischen neues Leben eingezogen. Seit Ende des vergangenen Jahres proben die Musiker dort. Zahlreiche Helfer haben beim Ausbau und bei der Einrichtung mit angepackt. Der Musikzug ist auch 2026 wieder stark gefragt. Geplant sind unter anderem Auftritte beim internationalen Musikantentreffen in Grimma sowie ein Gastspiel auf Rügen. Zusätzlich sollen im Sommer spontane Konzerte auf Dorfplätzen in den Ortsteilen stattfinden.
2: Musik.
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0: Gerichtswesen von 10 bis 17 Uhr zum großen Gesundheitstag ein. Freuen Sie sich auf spannende Einblicke rund um das Thema Gesundheit, zahlreiche Sonderaktionen und Präsentationen der Geschäfte. Auch Vereine aus der Region sind mit dabei und informieren über Angebote für ein aktives und gesundes Leben. Vorbeikommen, entdecken und mitmachen.
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0: Das internationale Musikantentreffen ist ein Festival der Superlative. Vom 11. bis 13. September wird nach Grimma zu einer bunten und abwechslungsreichen Veranstaltung für Jung und Alt geladen. Musiker aus aller Welt treffen hier aufeinander und spielen in ihrem jeweiligen Genre an drei Tagen um die Gunst des Publikums. Neben Attraktionen für Kinder und Erwachsene bietet diese Veranstaltung auch Raum zum Feiern und Tanzen. Tickets gibt es unter anderem bei Muldental TV, in der Touristinformation sowie bei den Konzerten des Jugendblasorchesters.
2: Als Tag der Befreiung vom Nationalsozialismus gilt in Deutschland der 8. Mai. In Grimma wurde diesem historischen Datum nun mit einer besonderen Gedenkveranstaltung gedacht. Begleitet von Gästen der russischen Botschaft und einem anschließenden Austausch über Geschichte, Verantwortung und aktuellen Beziehungen waren wir für Sie dabei.
0: In Würdigung des Tages der Befreiung am 8. Mai führten die Landtagsabgeordneten, der fraktionslose Matthias Berger sowie Ralf Böhme vom BSW mit Vertretern der Botschaft der Russischen Föderation eine Gedenkveranstaltung mit Kranzniederlegung in Grimma durch. 81 Jahre nach Ende des Zweiten Weltkrieges steht das Gedenken im Zeichen historischer Verantwortung. Geschichte, die nicht in Vergessenheit gerät oder geraten darf.
3: Eigentlich die Initialzündung war eine Beschlussfassung initiiert durch die Linken im März diesen Jahres. Und da wurde eben beschlossen, den 8. Mai, jetzt bekannt als Tag der Befreiung, hochzustufen zu einem besonderen Tag, zu einem Gedenktag. Nicht zu einem Feiertag, sondern einem Gedenktag. Und da hatten wir uns dann unterhalten und ich kannte ja auch aus meiner Erfahrung hier als OBM die Problematik, die ungelöste Problematik mit dem Denkmal, die ja auch eine Metapher ist eigentlich für diese ungeklärte Situation im Umgang mit unserer Geschichte, vielleicht auch mit den Russen, mit den Amerikanern. Da ist ja viel in Bewegung und da haben wir gesagt, wir würden einfach mal, um einen Dialog zu initiieren, vielleicht doch mal Leute einladen von der russischen Botschaft und muss sagen, haben wir uns sehr gefreut, wieder erwarten, sind sie wirklich gekommen.
0: Historische Fahrzeuge, gestellt von der AG Militärhistorik Zeithain e.V., unterstrichen den geschichtlichen Kontext.
4: Wir erinnern an diejenigen, die durch ihren Heldentat den Glauben der Menschheit an den Sieg des Guten über das absolute Böse gestärkt hatten. Dieses Böse zeigte sich im angemessenen Recht, über das Schicksal ganzer Völker zu bestimmen und zu verfügen. Es äußerte sich in beispiellosen Verbrechen, getragen von der menschenverachtenden Ideologie einer angeblichen Überlegenheit einer Nation, einzelner Nationen.
0: Die Veranstaltungsausgestaltung war aufgrund des Besuches von Vertretern der russischen Botschaft, dem ersten Botschaftsrat und Leiter der Wirtschaftsabteilung sowie aus dem Handels- und Wirtschaftsbüro umstritten und befand sich in einem gewissen Spannungsfeld durch den Umgang mit Russland.
3: Das hat einen ganz einfachen Hintergrund. Und zwar, es geht ja eigentlich genau genommen die Geschichte um den Zweiten Weltkrieg, um den Tag der Befreiung vom Nationalsozialismus. Und das Land, welches da den größten Blutzoll dafür abgeliefert hat, waren mit 27 Millionen Toten, war die damalige Sowjetunion. Und deren primärer Rechtsnachfolger ist die Russische Föderation. Und deshalb Einladung an die Russische Föderation, die im Prinzip damals, oder als Vertreter der Sowjetunion, und in der Sowjetunion wurde damals nicht unterschieden, ob das ein Ukrainer war, ein Weißrusse oder ein Russe, sondern es geht um alle Gefallenen, die übrigens, wie das der Botschafter letztens so zutreffend gesagt hat, die liegen alle gemeinsam als Tote in der deutschen Erde. Und darum geht es ja.
5: Das wissen wir alle, hat es in der heutigen Zeit eine gewisse Brisanz. Wir halten aber bewusst daran fest, weil die Erinnerung daran, dass wir befreit wurden und dass wir auch darauf angewiesen sind, dass die Völker, die wir damals mit unermesslichem Leid überzogen haben, mit uns weiterhin nachbarschaftliche Beziehungen pflegen wollen.

0: Diesem Bedürfnis wollen wir auch gerecht werden. Und insofern halten wir es auch für sehr, sehr begrüßenswert, dass heute die Vertreter der russischen Botschaft hier sind.
1: Die Vertreter der russischen Botschaft zeigten sich dankbar für diese Veranstaltung sowie den anschließenden Wirtschaftsdialog. Laut ihren Aussagen habe das russische Volk kein Problem mit dem Deutschen. Sie wünschen sich von deutscher Seite Gesprächsbereitschaft.
2: Wir haben es benannt, Russland-Deutschland, eine besondere Beziehung, beziehungsweise es gibt immer einen danach. Und ich denke, gibt es ja viele Zitate, gerade Helmut Schmidt fällt mir da ein, der immer gesagt hat, es ist besser, viel besser zu reden, als eben hier dann in Gewalt das Ganze zu lösen. Und ich denke, wir müssen einfach dann eben auf unterer Ebene miteinander sprechen. Wenn es auch nicht der Botschafter ist und wir jetzt keine außenpolitischen Kompetenzen haben im Landtag, aber ich denke, es schadet nichts, miteinander zu sprechen.
1: Laut Landtagsabgeordneten Matthias Berger müssen diplomatische Gespräche stattfinden. Wenn dies auf oberen Ebene nicht geschieht, müsse an der Basis begonnen werden. Hier knüpft auch Landtagsabgeordneter Ralf Böhme an, für den ein friedliches Verhältnis zwischen Russland und Deutschland entscheidend für die Zukunft Europas sei. Es bräuchte mehr mutige Menschen, die miteinander ins Gespräch kommen, so beide Politiker.
0: Der Wirtschaftsdialog wird nicht unbedingt konkrete Ergebnisse heute zeitigen können. Aber es ist ein Ansatz für die Zeit, die irgendwann anbrechen wird, die nicht mehr wie heute von Sanktionen geprägt sein wird und nicht mehr von dem Zurückfahren von Wirtschaftsbeziehungen, sondern von Wiederanknüpfen an jahrzehntelang fruchtbaren wirtschaftlichen Austausch und von der Bedeutung für Sachsen, für dieses wirtschaftlichen Austausches, muss man nicht oder daran kann man gar nicht zweifeln. Sachsen hat 1 Milliarde Exportvolumen nach Russland verloren seit 2014 und wir sind mehr denn je auf wirtschaftliche Stärkung angewiesen und das kann in Zukunft ein wichtiger Baustein sein.
1: Moderiert wurde der Wirtschaftsaustausch von Unternehmer Holger Friedrich, der zuletzt die Ostdeutsche Allgemeine Zeitung gründete. Er warf unter anderem die Fragen in den Raum, wie zum Beispiel eine neue Form der Kommunikation gefunden werden kann. Es gäbe grundsätzlich genügend Kommunikationsmöglichkeiten und Kanäle. Ein erster Schritt aus seiner Sicht wäre eine Normalisierung des Miteinanders auf humanitärer und kultureller Ebene, was Zustimmung bei den Gesprächspartnern fand.
3: Wir bleiben in Krimma und werfen einen Blick auf die Gemeindefeuerwehr. Ein einsatzreiches Jahr, neue Herausforderungen und wichtige Entscheidungen für die Zukunft. Bei der Jahreshauptversammlung der Gemeindefeuerwehr wurde nicht nur auf zahlreiche Einsätze zurückgeblickt, sondern auch über Technik, Nachwuchsarbeit und die weitere Entwicklung der Wehr gesprochen.
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4: Am Abend des 21. April zog die Gemeindewehrleitung der Stadt Krimma Bilanz für das Jahr 2025. Zur Jahreshauptversammlung konnte Oberbürgermeister Tino Kiesig Vertreter der Ortswehren, den Kreisbrandmeister, den Leiter des Ordnungsamtes und weitere Gäste begrüßen. Sachgebietsleiter Brandschutz und Wehrleiter Steffen Kunze sah anschließend auf das vergangene Jahr zurück und präsentierte natürlich die Zahlen.
5: Insgesamt sind wir 532 aktive Kameradinnen und Kameraden in der Gemeindefeuerwehr, plus 208 Kameradinnen und Kameraden in der Alters- und Erdabteilung, 26 Kameraden in der Wasserwehr, 25 im Musikzug der Gemeindefeuerwehr. Wir hatten 12 Neueintritte 2025. 4 Abgänge in den aktiven Dienst, 4 Zugänge in die Alters- und Ehrenabteilung und 5 Mitglieder sind umgezogen, ausgetreten oder verstorben.
4: 44% der Kameradinnen und Kameraden sind in einem Alter zwischen 26 und 45 Jahren. Ein guter Schnitt, freute sich Steffen Kunze. Auch in Sachen Ausbildung bemühte der Wehrleiter die Statistik.
5: Wir haben 531 Truppmember, 358 Gruppführer, 281 Artenschutzgeräteträger nach unserem Programm. Das verfälscht immer ein bisschen, weil wenn du die Ausbildung zwar hast zum Artenschutzgeräteträger, aber keine gültige G26 Teil, tauchst du hier trotzdem in der Statistik mit auf. Also das kann ein bisschen sich verfälscht sein. 478 Sprechfunker, 189 Maschinisten, 128 Gruppenführer, 41 Zugführer und 16 Verbandsführer. Also auch das ist eine ganz schöne Summe. Aber auch da, das ist ein leicht verschoben, das ist in Richtung Landkreis, muss ich das jetzt hier sagen. Natürlich ist das leicht verschoben, weil es gibt ja doch den einen oder anderen Kameraden, der zwar die Ausbildung hat, Gruppenführer, aber die Funktion nicht mehr tätig ist. Nach unserem neuen Landesbedarfsplan müsste sich das dann langsam regulieren, durch die Berufung der Führungskräfte. Ich denke, da wird das plattgezogen.
4: Damit kam Steffen Kunze zur Gesamteinsatzzahl. Die stieg im Vergleich zum Vorjahr um rund 18% auf 702 Einsätze. Er erinnerte an einige Einsätze wie PKW-Brände in Grimma. Auch den Waldbrand im Glastener Forst mit der Schwierigkeit, den Brand im Unterholz zu lokalisieren, sparte er nicht aus. Schlussendlich lief der Einsatz nach der Installation der Einsatzstruktur sehr gut, freute sich Kunze. Weiterhin lobte er auch die Einsatztätigkeit wie beim Waldbrand in der Gorischheide, wo sich die Kameradinnen und Kameraden aus den Wehren des Landkreises und der Stadt gut bewährt haben. Und natürlich, der Einsatz mit den größten Herausforderungen im vergangenen Jahr durfte nicht fehlen, der Hubschrauberabsturz in der Mulde bei Golzern. Dieser Einsatz hat den Kameradinnen und Kameraden viel abverlangt. Kunze lobte die starke Leistung und die gute Zusammenarbeit mit anderen Organisationen wie THW und Rettungshundestaffel. Natürlich gab der Gemeindewehrleiter einen Ausblick ins laufende Jahr, das in Sachen Einsatzhäufigkeit wahrscheinlich ähnlich wie 2025 ausfallen wird. Kunze widmete sich auch der Mutschener Ortswehr, die als Waldbrandzug zur neuen Katastrophenschutzeinheit im Landkreis Leipzig eine weitere Aufgabe übernommen hat. Diese bekommt für ihre Einsätze ein Tanklöschfahrzeug 4000 zur Verfügung gestellt. Dieses Übergangsfahrzeug wird aus einem anderen Landkreis geordert und in der Landesfeuerwehrschule aufbereitet. Später wird es durch ein Großtanklöschfahrzeug mit einem Fassungsvermögen von 9000 Litern Wasser ersetzt. Ein weiteres Thema war der Gerätewagen Logistik. Das Fahrzeug soll in diesem Jahr noch ausgeliefert werden. Hier ging die Grimmer Gemeindewehr mit einem anderen Aufbauhersteller neue und sparsamere Wege. Die sind aktuell, wo die Haushaltslage deutlich weniger Förderprojekte durch Freistaat und Landkreis zulässt, wichtig. Es gilt auch hier, die Ausgaben zu konsolidieren. Ein Beispiel: Funkmeldeempfänger oder Handy nutzen. Ronny Granzo präsentierte das Zahlenwerk für die Kinder- und Jugendfeuerwehr. Er erinnerte an einige der Aktivitäten, wie die Berufsfeuerwehrtage, bei denen kleine Einsätze nachgespielt wurden, Zeltlager und Präsentationen bei Stadtfesten und wehrenübergreifende Wettkämpfe gehörten auch dazu. Natürlich dankte er allen Mitstreitern und besonders seinem Stellvertreter Oliver Lehmann. Dieser wurde mit der Ehrenmedaille der Jugendfeuerwehr Sachsen ausgezeichnet. Nach den Grußworten der Gäste ging es zum nächsten Tagesordnungspunkt, der Wahl der stellvertretenden Gemeindewehrleitung für die Einsatzgebiete 1, 2 und 4 sowie der Jugendfeuerwehrwarte. Diese erfolgte, entsprechend der Vorgaben der Feuerwehrsatzung der großen Kreisstadt Grimma, in geheimer Wahl. Im Einsatzgebiet 1 nahmen 25 Wahlberechtigte teil, im EG 3 20 Wahlberechtigte und im EG 4 15. Daniel Klemm, Rico Schneider und Christian Donner wurden zu stellvertretenden Gemeindewehrleitern der Stadt Grimma gewählt und am 30.04. vom Stadtrat berufen. Geheim gewählt und öffentlich beglückwünscht wurde auch mit Tim Felber, der Gemeindejugendfeuerwehrwart der Kinder- und Jugendfeuerwehr der Stadt Grimma, und sein Stellvertreter Ronny Granzo. Auch sie wurden am 30.04. durch den Stadtrat berufen. Mit der Wahl ging der offizielle Teil der Veranstaltung zu Ende.
3: 90 Jahre Natur und Wissen. Der Botanische Garten Oberholz im Großpösner feiert Jubiläum. Mit einem Kräuterfest, vielen Gärten und einem Blick in die Zukunft wurde das besondere Kleinod gewürdigt. Mein Kollege Udo Richter war für Sie mit der Kamera vor Ort und zeigt Ihnen, was es mit Ingrid und dem 90. auf sich hat.
1: Mit einer Festwoche feiert der Botanische Garten für Arznei- und Gewürzpflanzen Oberholz vom 26. April bis 3. Mai sein 90-jähriges Bestehen. Umweltbildung hat hier Tradition. 1936 wurde das Areal von Drogisten als Lehrgarten angelegt. Aufgabe und Ziel des Gartens war die Erhaltung und Vermittlung von Wissen über die Heil- und Gewürzpflanzennutzung und deren kultureller Bedeutung. Das ist bis heute so.

0: Die Feierlichkeiten wurden mit einem Festakt im Rahmen eines Jubiläumskräuterfestes eingeleitet. Hierzu konnte Petra Körner-Winter am Sonntagvormittag zahlreiche Gäste begrüßen. Auch ihr Verein feiert als Träger des Gartens ein kleines Jubiläum und damit ein ganz anderes Feld seiner Tätigkeit.
1: Dieser botanische Garten ist etwas ganz Besonderes. Und als der vor 10 Jahren an uns herangetragen wurde, von der Bürgermeisterin damals, da haben wir erstmal geschluckt und haben erstmal gedacht, das schaffen wir nicht, weil wir als soziokulturelles Zentrum dafür gar keine Expertise haben. Aber gemeinsam mit dem Freundeskreis, der ja die wissenschaftliche Arbeit für uns erledigt sozusagen, haben wir die Freiheit, auch den Garten in die Kultur zu führen oder in die kulturelle Bildung zu führen. Wir bringen Veranstaltungen hierher, wir organisieren Workshops und Dinge, die sonst hier im Garten nicht passieren und die neue, junge Zielgruppen auch hierher führen. Das ist immer unser großes Anliegen gewesen, dass wir neue Zielgruppen in den Garten bringen, weil das wirklich ein Kleinod ist und einfach viel zu schade, als dass man täglich dran vorbeifährt. Und wir möchten, dass die Leute hierher kommen, dass sie auch mal hier abstoppen und vielleicht auch nicht in die Botanik hineingehen, sondern in eine kulturelle Veranstaltung oder einfach in die blaue Stunde oder einfach nur hier sitzen und ein Buch lesen. Das war immer unser Anliegen und das haben wir geschafft und das freut uns.
0: Eigentümerin der Anlage ist seit 2019 die Gemeinde Großpösna.
2: Der botanische Garten Oberholz gehört tatsächlich zur DNA von Großpösna, genauso wie das Oberholz, das Waldgebiet oder wie der Stürmtaler See. Das Großpösna und der botanische Garten gehören zusammen. Den botanischen Garten gibt es jetzt schon seit 90 Jahren, deswegen haben wir uns heute hier getroffen, um das Jubiläum zu feiern, mit einer ganz wechselhaften Geschichte, aber heute ist hier wieder ein großer Ansturm im Botanischen Garten und man sieht einfach, was der für Großpösner für eine große Bedeutung hat.
0: Bürgermeister Daniel Strobel ließ es sich nicht nehmen, seiner Vorgängerin Dr. Gabriela Lansch für ihr Engagement zum Erhalt des Botanischen Gartens in Großpösner zu danken. Seinen Dank, seine Glückwünsche und ein honigsüßes Präsent für die fleißigen Bienen des Botanischen Gartens überbrachte auch Landrat Henrik Reichen.
3: Ich möchte Danke sagen all denjenigen, die dazu beigetragen haben, die Wirrung der letzten Jahre mit einer klaren Zielrichtung und auch dem Willen, den Botanischen Garten hier nicht nur zu erhalten, sondern weiterzuentwickeln, klar waren und zu der Idee gestanden haben. Und danke auch für die große Unterstützerschaft, die zum Botanischen Garten für die zukünftige Entwicklung steht.
0: Auf etwa 2 Hektar werden im Botanischen Garten Oberholz, Heil, Gewürz, heimische Wild, aber auch Nutzpflanzen bzw. Zierpflanzen angebaut und im Rahmen unterschiedlicher Projekte vorgestellt. Davon konnten sich die Besucher des Jubiläumskräuterfestes ebenfalls überzeugen. Gegenüber den Förderbausteinen des Gartens kündigt sich am Stand vom Entdeckerland Botanis eine neue Ära des Botanischen Gartens für Arznei- und Gewürzpflanzen Oberholz an.
2: Wir haben in den vergangenen Jahren ganz viel hier im Botanischen Garten auch investieren können. Zum Beispiel auch über diese europäischen Niederfördermittel, wo die LAG Südraum Leipzig hier wirklich auch ganz viel investiert hat. Und wir haben im vergangenen Jahr mit der Unterstützung des Freistaates ein Zukunftskonzept, das Entdeckerland Botanis, erarbeiten können. Und das ist das, wo wir hinwollen. Das heißt, wir wollen den Garten noch besser erlebbar machen. Der muss wirtschaftlich besser betreibbar sein. Und er wird sich sozusagen auf den pflanzlichen Artenschutz fokussieren. Aber so, dass es für die Besucher noch besser erlebbar ist. Und da, das ist eine große Herausforderung. Wir brauchen dort ungefähr 3 Millionen Euro in den nächsten Jahren. Das ist eine Challenge, aber ich habe da gar keine Angst davor, weil uns, wenn man zurückblickt, uns schon so viel gelungen ist hier. Wenn man sozusagen fest dran glaubt, was in der Zukunft auch machbar sein kann, dann ist es nicht unrealistisch, dass wir zum 100. Geburtstag auch das Entdeckerland Botanis schon erleben können.
0: Während zum 90-Jährigen das Bläserquartett der Kunst- und Musikschule des Landkreises Leipzig aufspielte, lief im Areal des Gartens ein umfangreiches Rahmenprogramm. Natürlich gab es Informationen und Einblicke zu Nachhaltiges Sachsen, dem Freundeskreis Botanischer Garten Oberholz, dem ökologischen Fußabdruck. Beim Schlendern durch die Bereiche des Botanischen Gartens gab es allerlei Sehenswertes rund um Kräuter und Jungpflanzen. Natürlich konnten diese, wie weitere Naturprodukte, käuflich erworben werden. Auch an Mitmachangebote wie Filzen, Malen oder Kneipen hatten die Organisatoren gedacht. Auch Wüstenbussard Ingrid, nebst Falknerin, gab sich die Ehre. Das Kräuterfest zum Jubiläum gestalteten viele Partner. Verlässliche Nachbarn und Partner sind das Erfolgsgeheimnis des Botanischen Gartens in Oberholz.
2: Ja, also hier im Garten gibt es ganz viele Partner, die sich gemeinsam um den Erhalt und die Weiterentwicklung kümmern. An erster Stelle natürlich der Freundeskreis des Botanischen Gartens. Den gibt es jetzt schon seit 35 Jahren. Auch das haben wir heute gefeiert. Unser soziokulturelles Zentrum Kuhstall e.V. Ist seit 10 Jahren Träger des Botanischen Gartens und gibt hier ganz viele Umweltbildungsangebote, kulturelle Angebote, die hier im Botanischen Garten stattfinden. Und wir haben wirklich auch Nachbarn hier am und auf dem Gelände, die den Botanischen Garten unterstützen. Das ist einmal die Uni Leipzig mit einem Forschungsarboretum, wo untersucht wird, wie sich Bäume im Klimawandel verhalten. Und wir haben den Sachsenforst mit dem Waldpädagogischen Zentrum, das Oberholzhaus, sodass hier ist eigentlich immer Leben in dem Botanischen Garten. Der ist ja nicht nur einfach dafür da, dass es ihn gibt, sondern der ist für die Menschen da, um sozusagen diesen Bildungsauftrag wirklich auch erfüllen zu können. Und das klappt mit unseren Partnern wirklich gut.
0: Beim Jubiläumsfest war selbstverständlich auch für das leibliche Wohl gesorgt. Selbst die Kräuterhexe schaute in der Gewissheit friedlich drein, dass man die Feste feiern soll, so wie sie fallen.
4: Ein Stück Stadtgeschichte erwacht neu zum Leben. Der sanierte Ratskeller in Brandes steht kurz vor der Fertigstellung. Mit Bibliothek, Veranstaltungssaal und neuen Begegnungsräumen soll das traditionelle Gebäude künftig ein zentraler Treffpunkt im Herzen der Stadt Brandes sein.
0: Der Ratskeller in Brandes macht sich schick. Von außen lässt sich aber noch kein Blick hinter die engagierten Arbeiten erhaschen, die dahinter stattfinden. Das traditionsreiche Gebäude mitten auf dem Brandeser Markt soll sich wieder zu einem Herzstück entwickeln. Für Bürgermeister Arno Jesse ist dies ein bedeutendes Projekt für die Stadt, verbunden mit einer Vision.
5: Es ist mitten auf dem Marktplatz das älteste säkulare Haus. Es ist die Stadtbibliothek. Wir versprechen uns einfach einen Impuls für die Innenstadt. Hier tickt sozusagen ein Stück weit auch das kulturelle Leben der Innenstadt hier. Beginnend mit der Bibliothek, die natürlich tolle neue Räumlichkeiten hat. Bibliotheken bezeichnet man heute auch gerne als dritte Räume. Es ist nicht nur eine Ausleihstation für Bücher, sondern ein Treffpunkt für Jung und Alt. Und die Bibliothek und nicht nur die, aber eben auch die haben natürlich hier die Möglichkeiten, ihre Themen zu bespielen.
0: Noch ist das Schmuckstück verhüllt. Doch Ende Juni soll hier Eröffnung gefeiert werden.
5: Wir machen ein Stadt- und Lesefest. Passend zum Thema, weil ja die Bibliothek der Kernnutzer im Erdgeschoss sein wird. Das ist am letzten Juniwochenende, eigentlich so das traditionelle Wochenende für unsere Stadtfeste, immer eine Woche vor den Ferien beginnen. Und wir werden natürlich an dem Mittwoch davor für geladene Gäste, weil der Raum hier begrenzt ist, auch eine ganz förmliche Einweihung machen, eine feierliche Einweihung mit Vertretern aus Politik und Stadtgesellschaft.
0: Dabei wird vor allem das Prunkstück des Hauses ins Auge fallen. Der große Saal, der bestuhlt Platz für rund 150 Personen bieten wird, der in Anlehnung an die vorherige Farbgestaltung restauriert wurde. Hier finden sich einige Hingucker, wie zum Beispiel auch der aufwendig restaurierte Türrahmen. Dieser Raum soll sich zu einem zentralen Ort entwickeln. Einem Ort für Veranstaltungen, Kunst und Kultur. Und einer bürgernahen Politik, denn auch die Stadtratssitzungen werden künftig hier abgehalten. Aktuell wird die Elektrik angeschlossen. Darüber hinaus folgen weitere Feinarbeiten.
5: Also in den letzten Wochen hat man so wirklich rasend gesehen, wie sich Dinge verändert haben. Es ist jetzt wirklich optisch so viel passiert. Sie können sich erinnern, als wir das Interview gemacht haben, ich weiß gar nicht, vor über einem Jahr war es ungefähr gewesen oder ungefähr einem Jahr. Das war ja noch Rohbau gewesen. Wir haben lange gebraucht, bis wir natürlich auch in Abstimmung mit dem Denkmalschutz dazu gekommen sind, wie es dann farblich, visuell ausschaut. Man adaptiert natürlich die historischen Grundlagen, wie Sie es hier sehen. Aber ansonsten ist unglaublich viel Technik hier drin. Man sieht es an der abgehängten Decke, kann man sich vorstellen. Das ist schon auch technisch High-End hier, damit eben auch alles stattfinden kann an Sitzungen. Was alles dazugehört von Akustik und Aufnahmetechnik, Bildtechnik und so weiter und so fort. Es ist das Parkett hinzugekommen, darunter ist natürlich die Heizung und so weiter und so fort. Also man kann sich gar nicht vorstellen, was alles eigentlich hinter den Wänden und unter den Fußboden und über den Decken ist. Das ist ja der Punkt, der ja so lange gedauert hat. Aber man sieht, es wird fertig und wir können machen 3 Kreuze.
0: Vor rund 10 Jahren begannen hier erste Sicherungsmaßnahmen. Im Herbst 2021 erhielt das traditionsreiche Gebäude unter den interessierten Blicken zahlreicher Brandisser wieder seine Turmspitze zurück. Viele Erinnerungen sind mit diesem Ort verbunden. Nach und nach folgten weitere Bau- und Sanierungsmaßnahmen, um bald neue Erinnerungen an diesem frisch sanierten Gebäude schaffen zu können. Vor allem für die Stadtbibliothek, die sich aktuell noch auf dem Gelände des Gymnasiums befindet, werden sich die Bedingungen verbessern. Viele Ideen sind vorhanden, um die Räume kreativ mit einem erweiterten Angebot, Lesecafé und vielem mehr zu füllen. Im vergangenen Stadtrat wurden weitere Beschlüsse gefasst.
5: Die Ausschreibung für die Bestuhlung ist vergeben worden im letzten Stadtrat, sodass das auch rechtzeitig fertig wird. Für die Bibliothek das Mobiliar muss hergestellt werden in der Tischlerei. Das ist ja speziell für die Anforderung, Raumanforderung der Bibliothek wird das hergestellt. Also letztendlich sind es der letzte Schliff wird hier gemacht.
0: Weiterhin laufen die Arbeiten im anliegenden Gebäude. Im zweiten Bauabschnitt werden hier weitere Räumlichkeiten entstehen, die vielfältig für die Bibliothek, Vereine, somit für das gesellschaftliche Leben der Stadt genutzt werden können.
4: Nachdem wir die Gemeindefeuerwehr Grimma heute schon besucht haben, schauen wir doch mal nach Trebsen zur Freiwilligen Feuerwehr. Nach langer Planungs- und Beschäftigungszeit konnte nun ein Hilfsleistungsfahrzeug offiziell übergeben werden. Neben der feierlichen Taufe des Fahrzeugs stand dabei vor allem die Bedeutung moderner Technik für den Einsatzalltag im Mittelpunkt.
6: Das erste Maiwochenende zeigte sich in ganz Sachsen von seiner besten Wetterseite. So auch in Trebsen am Schulberg, wo das Gerätehaus der Freiwilligen Feuerwehr steht. Vor den Toren waren die Einsatzfahrzeuge aufgestellt und hinter dem Haus auf der Übungsfläche standen Festzeltgarnituren und Pavillons. Wie immer in der ländlichen Region wird an Essen und Trinken nicht gespart. Aber auch viele andere Dinge waren im Angebot. Der Anlass für das frohe Treiben war ein freudiger. Nach Jahrzehnten wurde hier ein neues Hilfeleistungsfahrzeug an die Kameradinnen und Kameraden der Freiwilligen Feuerwehr Trebsen übergeben. Mit Tatü und Tata rollte das neue HLF auf den Hof. Stefan Müller, Bürgermeister von Trebsen, hatte sich zur Fahrzeugübergabe dazu auch Gäste aus dem Landratsamt eingeladen. An der Spitze Landrat Henrik Reichen, Kreisbrandmeister Nils Adam und Kameradinnen und Kameraden aus dem Gemeindeverband. In seiner Ansprache ging Bürgermeister Stefan Müller auf den steinigen Weg der Beschaffung des Fahrzeuges ein. Wobei man sagen kann, dass der Zeitraum von 4 Jahren heute eher ein normaler Werdegang ist. Auch die Preissteigerung bei der Beschaffung ist eher überschaubar. Die ehemals 510.000 Euro in der Planung haben sich auf 537.000 Euro in der Realisierung gesteigert. Dies ist natürlich auch der technischen Weiterentwicklung der Ausstattung des Fahrzeugs im Beschaffungszeitraum geschuldet. Auch der Landrat hob in seiner Ansprache die Wichtigkeit der Wehren hervor. Kreisbrandmeister Nils Adam ging dann auf die praktische Seite des Fahrzeugs ein. Als Geschenk hatte er eine Teleskopbürste zur Fahrzeugreinigung für die Kameraden im Gepäck. Um die Übergabe abzurunden, fand auch gleich die Namensgebung des HLF statt. Es wurde auf den Namen Robert getauft. Robert ist ein verdienter Kamerad der Freiwilligen Feuerwehr von Trebsen. Er hat viele Jahrzehnte Dienst in der Wehr geleistet und ist nun in die Altersabteilung gewechselt. Nun wagen wir noch einen Blick in das Fahrzeug. Schere und Spreizer der modernsten Bauart mit Akkubetrieb sind an Bord, Stromgeneratoren und vieles andere Equipment, das zur Brandbekämpfung und vor allem zur Hilfeleistung benötigt wird, ist natürlich ebenfalls vorhanden. In den 139 Jahren des Bestehens der Feuerwehr Trebsen mussten die Mitstreiter im Wandel der Zeit viel lernen. Und das war auch hier so. Denn die feierliche Übergabe ist nur ein Punkt im Entwicklungsprozess der Wehr, die sich im Vorfeld intensiv mit dem Fahrzeug und dessen Möglichkeiten auseinandersetzen musste. Nach Abschluss des offiziellen Teils der Übergabe gab es zur Unterhaltung der Zuschauer noch einiges zu sehen. So zum Beispiel ein Memory für blinde Menschen. Mit dem Tastsinn sind die einzelnen Figuren zu erkennen. Für das Auge gab es dann eine Motorrad-Stuntshow, dargeboten von Randy Harmuth aus Trebsen. Spektakulär, was der Trebsner mit seinem Motorrad alles kann.
7: Hey, da schon Randy!
6: Die einzigen, die die Übergabe des HLF und den ganzen Trubel aus der Höhe und in stoischer Gelassenheit beobachteten, war das Storchenpaar von Trebsen.
8: Also ich filme hier den Storch.
4: Zum Schluss blicken wir noch einmal auf viel Geld und was man damit alles unterstützen kann. Die Sparkasse Muldental hat erneut den Zweckertrag aus dem PS-Lotteriesparen ausgeschüttet. Mehr als 36.000 Euro gingen dabei an Vereine, Kindertagesstätten und gemeinnützige Einrichtungen aus der Region.
9: Auch im 200. Jubiläumsjahr schüttete die Sparkasse Muldental den Zweckertrag aus dem PS-Lotteriesparen ans Ehrenamt aus. Dazu konnte Sparkassenvorstand Holger Knispel am Nachmittag des 7. Mai Vertreter aus Sportvereinen, Kindertagesstätten sowie gemeinnützigen Vereinen und Einrichtungen im großen Veranstaltungssaal der Hauptstelle Grimma willkommen heißen. Diese konnten sich auf Zuwendungen von insgesamt 36.300 Euro für ihre gemeinnützigen Projekte freuen. Gemeinwohl hat in der Geschichte der Sparkasse Tradition, betonte Vorstand Knispel.
10: So eine Sparkasse hat auch immer Gewinne gemacht in guten Zeiten und die kamen auch immer wieder der Gemeinschaft zur Verfügung. Es wurde nicht irgendwelche an Aktionäre ausbezahlt, sondern die Gemeinschaft hat es hier bekommen. Über viele Jahre, vor 100 Jahren, wurde die Rote Schule hier zum Beispiel gefördert von der Sparkasse, da wurde der ganze Schulbetrieb da gemacht. Und Sie kennen das bis heute. Ja, bis heute ist das ja, haben wir da fortgeschritten. Darum sind Sie heute da. Alles, was wir an Gewinn machen, wollen wir auch der Gemeinschaft hier entsprechend zukommen lassen. Und da ist ein Teil davon eben hier die Ausschüttung aus der PS-Lotterie.
9: Bei der Teilnahme am PS-Lotteriesparen erhöht sich mit jedem Verkauf eines Loses der regionale Zweckertrag, erläuterte Holger Knispel das Zustandekommen des Ausschüttungsbetrages. Außerdem gibt es in 12 Monatsziehungen und Sonderauslosungen Sach- und Geldpreise zu gewinnen, sagte er weiter. Auch Landrat Henrik Reichen begrüßte die Anwesenden und beschrieb die Arbeit regionaler Banken.
11: Im Übrigen war es die 5. sächsische Sparkasse, die hier in Grimma damals auf den Weg gebracht wurde. Genau die Idee ist es ja heute noch. Der kleine Einfamilienhausbauer, derjenige, der als Händler vielleicht mal einen Liquiditätskredit braucht oder kleinere Sparbeträge ansammeln möchte in kleineren Rahmen, der wird kaum eine andere Bank finden in der Fläche, außer die Sparkasse. Fairerweise muss man die Volksbank noch mit dazu sagen, aber so kollegial sind wir natürlich unterwegs, dass man das an der Stelle auch mit sagen kann. Die Sparkasse gehört heute nicht mehr der Stadt Grimma, heute ist der Träger der Sparkasse der Landkreis Leipzig. Aber die Idee, die für die Finanzierung damals zugrunde lag, ist im Grunde heute noch die Idee, ein Haus betriebswirtschaftlich zu führen. Denn das gehört soweit auch dazu. Kein Haus kann man nicht betriebswirtschaftlich führen, das geht beim kleinsten Verein los.
9: Er dankte allen Engagierten im Ehrenamt und dass sie die Gelegenheit nutzen, um für ihre Einrichtung Geld zu generieren. Damit ging es auch schon an die Übergabe der Spendenchecks. Diesen Veranstaltungsteil moderierte Vorstandsmitglied Stefan Müller. Gemeinsam mit den Vertretern der Vereine und Einrichtungen stellte er die Projekte vor. So auch das Projekt Kita Cup des HFC Kolditz e.V. Dieser findet bereits zum 5. Mal statt und hat Tradition in der Stadt Kolditz. Daran nehmen je 8 bis 10 Kinder aus den Kindereinrichtungen der Kommune im Alter zwischen 4 und 7 Jahren teil. Dafür und zur Anschaffung von T-Shirts gab es eine Unterstützung in Höhe von 1.785 Euro. Der Förderverein der Kita Waldwichtel aus Naunhof erhielt 3.180 Euro für den Umbau des Außengeländes der Kita zum Kinder- und Familienzentrum. Aktuell besuchen 86 Kinder die Einrichtung. Der Wurzener Spielleute e.V. bekam Unterstützung zur Anschaffung neuer Jacken für den Erwachsenenzug. Gefördert wurden die Erneuerung bzw. die Reparatur der Informationstafeln des Heimatvereins Schönbach bzw. der Spiel- und Sportgeräte des Heimatvereins Etzolzheim. Über eine Förderung zur Nachhaltigkeit konnte sich das Jugendblasorchester Grimma freuen. Zum internationalen Musikantentreffen im September werden die Getränke in Mehrwegbechern gereicht. Auch der Kunst- und Fotoverein freute sich über eine Zuwendung zur Unterstützung der Sächsischen Fototage auf Schloss Kolditz. Der TSV 1913 Kühren nahm 3.000 Euro zur Einweihung der Flutlichtanlage am Fußballplatz mit nach Hause. Die Vereinigte Evangelisch-Lutherische Kirchgemeinde Bad Lausick erhielt Unterstützung für die nachhaltige Reparatur der Wurps-Weber-Stühle aus der St. Kilianskirche in Bad Lausick. 5 Sportvereine, eine Kindertagesstätte sowie 9 gemeinnützige Vereine und Einrichtungen konnten sich über Zuwendungen für ihre Projekte in Höhe von 36.300 Euro freuen. Übrigens, die Bewerbungsphase für die nächste Ausschüttung des PS-Lotterie-Zweckertrages läuft bereits. Bis zum 31. August können sich Sport-, Heimat- und Kulturvereine, Kindereinrichtungen und Schulen sowie andere gemeinnützige Einrichtungen mit ihren Projekten darum bewerben.
4: Machen wir weiter mit einer weiteren Feuerwehr, und zwar in Bad Lausick. Dort ist der Feuerwehrnachwuchs im Wettkampfmodus. Beim 4. Stadtpokallauf der Jugendfeuerwehren stellten Kinder und Jugendliche ihr Können unter Beweis. Gefragt waren dabei nicht nur Schnelligkeit und Geschick, sondern auch Teamarbeit und Wissen rund um den Feuerwehralltag.
12: Spannende Wettkämpfe, Teamgeist und echtes Feuerwehrwissen. Am letzten Samstag fanden sich Kinder und Jugendliche von 6 Nachwuchsfeuerwehren aus der Umgebung von Bad Lausick an der Feuerwache der Stadt ein. Beim 4. Stadtpokallauf ging es für den Nachwuchs der regionalen Feuerwehren hoch her. Insgesamt 8 Stationen in der Innenstadt von Bad Lausick warteten auf die jungen Brandschützer, bei denen nicht nur Schnelligkeit, sondern vor allem Köpfchen und Zusammenarbeit gefragt waren. Dabei lernten die Kinder und Jugendlichen nicht nur für Abzeichen, sondern für den Ernstfall, in dem Feuerwehr, Polizei und Rettungsdienst Hand in Hand arbeiten müssen.
13: Also wir haben heute den Stadtpokallauf, den 4. Stadtpokallauf der Feuerwehrstadt Bad Lausick. Und es sind ungefähr 86 Kinder dabei und 20 Betreuer. Die kommen von Klasten, von Ballendorf, von Buchheim, von Bad Lausick, von Tirbach und Steinbach.
12: Genau dieses Zusammenspiel wurde gleich bei der Station der Polizei auf die Probe gestellt. Die Aufgabe? Aus verschiedenen Gegenständen musste ein improvisiertes Transportnetz gebaut werden. Darin galt es, 3 Golfbälle sicher über einen Parcours zu transportieren, ein außerordentlich schwieriges Unterfangen. Fingerspitzengefühl war hier ebenso wichtig wie theoretisches Wissen, denn am Zielort warteten knifflige Verkehrsfragen auf die Teams. Handfestes Feuerwehrhandwerk stand an den nächsten Stationen auf dem Programm. Bei der Knotenkunde war höchste Präzision gefordert. Eine Axt musste so mit Leinen eingebunden werden, dass sie später im simulierten Einsatz absolut gefahrenlos nach oben gezogen werden kann. Nur wer die richtigen Knoten blind beherrschte, sicherte sich hier wertvolle Punkte. Auch der korrekte und zügige Aufbau eines Saugschlauchs zur Wasserentnahme wurde von den strengen, aber fairen Wertungsrichtern genauestens unter die Lupe genommen.
13: Das ist jetzt zum 4. Mal in Bad Lausick. Wir haben jetzt quasi gemerkt, dass die Kinder das gern annehmen und sich darüber freuen und dass sie auch in der Gemeinschaft zusammen sind. Und das macht den Kindern sehr viel Spaß.
12: Dass Retten mehr bedeutet, als nur Feuer zu löschen, zeigte sich bei der ersten Hilfe. Die jungen Retter sahen sich mit einem simulierten Stromschlag konfrontiert. Sie mussten die Unfallstelle sichern und dabei auf Eigensicherung achten, die verletzte Person versorgen und schließlich die stabile Seitenlage anwenden. Anschließend musste noch ein Druckverband fachgerecht angelegt werden. Faszinierend wurde es zudem bei der Rettungshundestaffel. Die Hundeführer des BRH hatten die Such- und Rettungshunde in Ausbildung Bonnie, Milo und Guste mit nach Bad Lausick gebracht und gaben einen tierischen Einblick in die tägliche Arbeit mit den Rettungshunden. Natürlich mussten auch hier Wissensfragen rund um den Hund beantwortet werden. Besonders mutige durften die Vierbeiner im Anschluss sogar durch den aufgebauten Parcours führen.

0: Am Ende zählte zwar der olympische Gedanke, doch ein bisschen sportlicher Ehrgeiz gehörte natürlich dazu. Bei der Prognose für die Platzierung der Gastgebermannschaft verschätzte sich Stadtjugendwart Marcel Stengel dann aber doch etwas.
1: Das ist gut, ja, das ist eine gute Frage. Wir sind jetzt zum zweiten Mal Gewinner gewesen des Stadtpokals. Und ja, wir hoffen mal, dass es gut ausgeht. Und ich zähle auf die Jungs und Mädchen und denke, dass es was wird.
0: Diesmal war es nur der 6. Platz für die Jugendfeuerwehr Bad Lausick. Davor platzierten sich Ballendorf auf Rang 5, Buchheim auf der 4 und Glasten sicherte sich den 3. Platz auf dem Treppchen. In einem extrem knappen Kopf-an-Kopf-Rennen verwies die Mannschaft aus Steinbach mit 75 Punkten die Konkurrenz aus Tierbach mit 74 Punkten auf den 2. Platz und feierte den verdienten Turniersieg.
1: Ja, es gibt einen großen Stadtpokal, einen Wanderpokal sozusagen. Und für jede Mannschaft gibt es noch eine Urkunde und einen kleinen Pokal. Das erste Mal in der Stadt Bad Lausick am Gerätehaus Start in Bad Lausick. Und die Kinder laufen durch das ganze Stadtgebiet und damit wollen wir versuchen, dass mehrere Leute das beobachten oder zuschauen mit Kindern und die Kinder vielleicht sagen, hey, ich will auch zur Feuerwehr.
0: Ein anstrengender, aber lehrreicher Tag für die Jugendfeuerwehrin geht zu Ende. Sie haben bewiesen, wenn es darauf ankommt, ist auf den Nachwuchs in der Region Verlass.
2: Bowling spielen mit Behinderung. Für viele von Ihnen ist das wahrscheinlich kaum vorstellbar. Aber bei der Interessenvereinigung für Körperbehinderte in Grimma ist dies einmal im Monat etwas ganz Normales. Wir waren einmal dabei und wollen Ihnen zeigen, wie normal das eigentlich ist.
3: Unsere Welt entwickelt sich rasant. Sie wird digitaler, moderner und vernetzter. Doch profitieren davon wirklich alle? In Deutschland leben rund 8 Millionen Menschen mit einer Behinderung und für viele von ihnen bleibt echte Teilhabe noch immer eine Herausforderung. Eine von ihnen ist Heike Bartel, die sich diese Herausforderung annimmt.
4: Mein Name ist Heike Bartel und ich habe eine infantile Zerebralparese, das heißt eine kindliche Hirnschädigung seit der Geburt. Ich bin Spastikerin, habe mit Verkrampfungen zu tun und Einschränkungen in allen Bereichen.
3: Heike Bartel gehört der Interessenvereinigung für Körperbehinderte des Muldental e.V., kurz IVK, an. Der Verein wurde am 22. März 1990 in Grimma gegründet.
4: Und ich bin als Gründungsmitglied seit 1990 im Interessenverein Körperbehinderten dabei. Das war mir ein Anliegen, dort eine Sprache für Menschen mit Behinderung und deren Angehörigen zu schaffen. Auch meine Eltern waren dort damals bei der Gründung mit dabei.
3: Am Mittwochnachmittag, dem 22. April, stand wieder eines der monatlichen Treffen an. Einige der Mitglieder trafen sich im Grimmer Kugellager zum Bowling.
4: Bowling ist eigentlich für uns jetzt gerade das absolute Highlight. Und vor allem, weil da sind gerade so viele, die immer dabei sind. Und zwar sind dort Menschen mit schweren Einschränkungen, Menschen ohne Behinderung dabei.
3: Das Besondere ist dabei, dass wirklich jeder, der Lust auf Bowling spielen hat, auch daran teilnehmen kann. Egal wie schwer der Grad der Behinderung ist.
4: Und zwar ist das Besondere, wir haben eine Kegelschiene. Die werden Sie dann auch in Aktion sehen, dass Menschen wie ich oder jemand, der noch schwerer behindert ist, beim Bowling mit dabei sein kann. Und dann gibt es aber auch Rollifahrer, die selber die Kugel betätigen können, aber auch Menschen ohne Behinderung. Und das ist für uns, also das ist für uns eine Erfolgsgeschichte, das Bowling.
5: Das gelebte Inklusion.
4: Das gelebte Inklusion, ja.
3: Der Nachmittag war vor allem mit Ehrgeiz erfüllt. Wurden alle Pins umgeworfen, konnte es auch mal zu einem lauten Freudenschrei kommen. Aber trotzdem zählte am Ende des Tages der Spaß, der allen Teilnehmenden anzusehen war. Neben dem Bowlingtreffen organisiert der IVK e.V. zahlreiche weitere Aktivitäten.
4: Ach, wir machen viel. Wir haben ein tolles Sommerfest jedes Jahr, wo wirklich auch richtig tolle Sachen stattfinden oder Weihnachtsfeier, aber auch kreatives Basteln, was die Peggy macht. Oder wir machen auch Ausflüge, wir fahren in Zoo nach Leipzig und bieten Ausflüge an und helfen dort auch mit, dass da eben auch Menschen hinkommen, die sonst alleine wahrscheinlich Probleme hätten.
3: Für Heike Bartel ist die Interessenvereinigung nicht nur eine Freizeitbeschäftigung, sondern geht weit darüber hinaus.
4: Verein ist für mich aus verschiedenen Gründen wichtig. Einmal habe ich hier Freunde und zum anderen ist es mir wirklich wichtig, einfach immer wieder die Verbindung zu Menschen mit und ohne Behinderung herzustellen. Ich selber habe ja nun eine Familie, bin verheiratet, habe zwei erwachsene Kinder und habe dort immer wieder erlebt, wie dort so eine Schranke da ist, dass Menschen mit Behinderung nicht wahrgenommen werden. Und das ist für mich einfach wichtig. Und deswegen will ich dort auch den Verein unterstützen, bin dort im geschäftsführenden Vorstand.
3: Sorgen bereiten ihr aktuelle politische Entwicklungen.
4: Für uns ist es einfach wichtig, dass wir in der Gesellschaft präsent sind, dass wir einfach gesehen werden und einfach für die Interessen eintreten. Und gerade jetzt in der aktuellen Entwicklung, dass vieles gerade gestrichen werden soll. Ja, das ist ja jetzt aktuell bei der Bundesregierung auf dem Plan. Dort wollen wir einfach dafür eintreten, dass es so nicht geht.
3: Unter dem Motto Selbstbestimmt leben in einer Welt ohne Barrieren geben die Mitglieder der IVK noch lange nicht auf. Sie wollen ihre Ziele durchsetzen und Menschen mit Behinderungen integrieren, so gut es geht. Dafür gibt es ein weiteres Projekt der Gemeinschaft.
4: Ein besonderes Herzensanliegen ist für uns auch dieses Schulprojekt. Dort gehen wir in Schulen, in Grundschulen, wo wir mit dem speziellen Lernkoffern den Menschen, den Kindern zeigen, wie Menschen mit Behinderungen einfach klarkommen, wo die Einschränkungen sind. Die können Rollstuhl ausprobieren, die haben so eine Art Hürdenlauf und einfach spielerisch zu lernen, wie ist es, wenn ich halt nicht meine Beine benutzen kann und einfach dort einfach um die Ängste abzubauen und noch ein bisschen Verständnis zu entwickeln. Wie geht es jemandem, der im Rollstuhl sitzt?
3: Bei Bedarf ist die Interessenvereinigung, welche momentan rund 50 Mitglieder umfasst, gern bereit, mit dem Lernkoffer verschiedene Schulen oder auch Stadtfeste zu besuchen und aufzuklären. Außerdem ist der Verein offen für neue Mitglieder. Voraussetzungen, um Mitglied zu werden, gibt es keine. Jeder ist herzlich willkommen, sich der Gruppe anzuschließen.
4: Das ist ganz einfach, man kann uns eine E-Mail schicken, man kann den Flyer anfordern, wir helfen dort mit, wir füllen das aus. Dass, wenn auch jemand Einschränkungen hat, kognitiv, dort helfen wir mit. Also wir haben gar keine Einschränkungen. Also auch Menschen ohne Behinderung dürfen einer Interessenvertretung Körperbehinderte gerne beitreten. Darüber freuen wir uns natürlich, weil wenn Menschen ohne Behinderung dabei sind, wachsen natürlich auch unsere Möglichkeiten, für Menschen mit Behinderung Ausflüge anzubieten.
3: Für die Zukunft wünscht sich Heike Bartel, Brücken zu bauen. Brücken zwischen Menschen mit und Menschen ohne Behinderung. Sie hofft, dass die Ängste, auf Menschen mit körperlichen oder kognitiven Einschränkungen zuzugehen, kleiner werden und die Unterschiede nicht als Last, sondern mehr als Vielfalt in der Gesellschaft wahrgenommen werden.

0: Es bleibt sportlich und wir schauen auf die 5. Weltmeisterschaft der Kegler. Dort stand Nachwuchs im Fokus. Auf der Kegelbahn in Hohenstedt wurden erneut die erweiterten Stadtmeisterschaften der jüngsten Altersklassen ausgetragen. Kinder aus Grimma, Nerschau und Selingstedt kämpften dabei um Holz, Platzierungen und vor allem um jede Menge Spaß am Kegelsport.
1: Einen Tag nach dem Takt der Arbeit zog es Nachwuchssportler der rollenden Kugeln auf die Hohenstädter Kegelbahn. Nun schon zum 5. Mal richtete man auf dieser die erweiterten Stadtmeisterschaften der Altersklassen U10 und U11 aus. Dies sind die jüngsten der Keglerriege, welche es nun aus Grimma, Nerschau und Selingstedt auf die Hohenstädter Bahn zog. Selingstedt, welche ja nun nicht zu den Grimmer Ortsteilen gehören, wurden aber von Anbeginn mit in die Stadtmeisterschaft einbezogen. Insgesamt konnte Robert Böhme 16 Kinder auf der Bahn begrüßen. Er hatte die Wettkampfleitung an diesem Vormittag unter sich und stellte

0: vor jedem Durchgang die Spieler vor. Auf 4 Bahnen wurde diese Meisterschaft dann in 2 Kategorien ausgespielt. Auf Bahn 1 und 2 spielten die Sportler, welche etwas länger diesen Sport schon ausüben. Sie spielten im normalen 60er-Wettkampfprogramm volle Abräumer kombiniertes Spiel. Das hieß, dass nach 30 Wurf die Bahnen gewechselt wurden. Auf den Bahnen 3 und 4 spielten jene, welche ganz neu beim Kegeln dabei sind. Finn gegen Lena und Theresa gegen Till hießen die ersten Paarungen. Und bereits hier zeigte sich, dass auch die etwas unerfahrenen Kegler mächtig Holz machen konnten. So wurde des Öfteren auch die Glocke, welche einen hohen Wurf anzeigte, zum Erklingen gebracht. Aber auch Sprechchöre wie zum Beispiel "Auch diese 4 brauchen wir" schmetterte der Nachwuchs zielsicher, wie bei den Alten so Brauch, in den Raum. Aber sonst wurden alle aus dem gut besuchten Zuschauerraum angefeuert. Nach dem Bahnwechsel und somit erreichten 60 Würfen lag der Hohenstädter Finn mit 203 Holz nur knapp hinter Lena, welche für Selingstedt 231 Holz erzielte. Hohenstädts Theresa erspielte als gelistete unerfahrene Spielerin 215 Holz. Ihr Nerschauer Kontrahent Till blieb mit 128 Holz hinter ihr. So reihte sich eine Paarung an die nächste und die bis 1,9 Kilogramm schwere Kugel wurde unermüdlich in Richtung Kegel befördert. Auch wenn alles auf Automatik stand, so musste dann doch einer das ein oder andere Mal dieser Automatik helfen. Diesen Job übernahm an diesem Tag Mischa, welcher dann die Kegel wieder in die richtige Lage brachte. Moritz Hohenstedt gegen Finn vom Selingstädter SV. Die jüngste des Wettkampfes Melina gegen den Nerschauer Linus, welcher erst vor kurzem mit dem Kegeln angefangen hat. Abby Selingstedt gegen Ronja Hohenstedt. Der Selingstädter Luca gegen Nerschaus Elias. Luise vom Hohenstädter SV gegen den erfahrenen Selingstädter Martin. Und zum Schluss die erfahrene Hohenstädterin Mara gegen den erfahrenen Nerschauer Finn hießen dann die sich anschließenden Paarungen. So wurde eine Kugel nach der anderen in Richtung der Pins verbracht und des Öfteren sollten bei den Abräumern dann auch gleich alle 9 fallen. Bis gegen 11.30 Uhr wurden vom Nachwuchs die Kegelbahnen in Beschlag genommen, bevor die Sieger feststanden. Nach einer kurzen Auswertungspause konnte die Siegerehrung dann beginnen. Bei den Mädels siegte mit 231 Holz die Selingstädterin Lena, welche sich nun neue Stadtmeisterin nennen kann. Ihr folgten Ronja 186 Holz und Luise mit 184 Holz. Beide traten für den Hohenstädter SV an. Bei den Jungs wurde Martin mit 248 Holz vom Selingstädter SV Stadtmeister. Der Nerschauer Finn sicherte sich mit erreichten 204 Holz Platz 2 und Hohenstedts Finn belegte mit einem Holz weniger den Bronzeplatz. Aber auch die erst kürzere Zeit kegelnden Sportler wurden mit einer eigenen Ehrung bedacht. Theresa vom Hohenstädter SV sicherte sich mit 215 Holz Platz 1. Ihr folgten Luca, Selingstädter SV, Till, Nerschauer SV, Melina, ebenfalls Selingstedt und Nerschaus Linus auf den Plätzen. Nach einigen abschließenden Erinnerungsfotos kehrt wieder Ruhe in die Hohenstädter Kegelbahn ein.
1: Damit
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4: Hallo und herzlich willkommen zur Drehscheibe Lausitz am Dienstag, dem 19. Mai, zu Ihrer Nachrichtensendung aus der Lausitz, aus Ostsachsen und Südbrandenburg. Schön, Sie hier begrüßen zu dürfen. In Görlitz ist gestern ein Mehrfamilienhaus in der Altstadt eingestürzt. Die dramatischen Bilder waren bereits in der vergangenen Nacht auf den Social-Media-Plattformen zu finden. Mehr zum aktuellen Stand erfahren Sie im Polizeireport später in der Sendung. Zuvor schauen wir aber unter Tage, denn unsere Lausitz hat hier eine Besonderheit vorzuweisen. Eine riesige Granitplatte prägt unsere Region.

0: Professor Günther Hasinger erklärt, welche Ergebnisse bereits vorliegen und welche noch fehlen.
1: Wir finden eigentlich in allen Bohrlöchern die gleiche Qualität des Steins. Wir sitzen hier auf einem Schatz, der über 20 Kilometer praktisch eine hohe Qualität des Granits hat. Der Granit ist sehr, sehr steif, sehr fest und er ist sehr trocken. Es ist sehr wenig Wasser im Granit und das ist eigentlich sind sehr, sehr gute Eigenschaften für das, was wir machen wollen. Wir wollen ein Untergrundlabor bauen und wollen vielleicht auch die Möglichkeit des Einstein-Teleskops hier studieren. Und jetzt geht es letztendlich eigentlich nur noch darum, herauszufinden, wo ist die größte Ruhe. Also die Ruhe hängt natürlich auch von den äußeren Bedingungen ab, die Autos zum Beispiel oder Eisenbahnen oder was auch immer von Menschen gemacht sind. Und hier haben wir tatsächlich jetzt über diese 20 Kilometer Granit Gebiete gefunden, die relativ ruhiger sind als andere. Und da sind wir aber jetzt noch nicht ganz fertig. Das heißt, wir sind noch an der Suche nach dem besten Standort, aber wir wissen auf jeden Fall schon, dass wir hier wunderbar ein Low Seismic Lab einbauen können.
0: Das Einstein-Labor ist derzeit noch die große Unbekannte in den Planungen. Mit ihm sollen Gravitationswellen erforscht werden, quasi der Atem des Weltalls. Es würde die Rahmenbedingungen verändern, falls die Oberlausitz den Zuschlag erhält.
1: Das Low Seismic Lab selber würde sich natürlich in dem Granit sehr, sehr gut eignen. Aber wenn das Einstein-Teleskop in denselben Granitstock kommen würde, dann müssten wir uns mit denen irgendwie absprechen, dass wir uns gegenseitig nicht zu stark behindern. Und eine Möglichkeit wäre, dass man dann die ähnlichen Labore, die wir jetzt unterirdisch alleine planen, dass man die sozusagen an das Einstein-Teleskop dran baut. Und dann könnte man gemeinsam sozusagen die Zugänge benutzen und wir könnten trotzdem viel von dem machen, was wir hier machen wollen.
0: Das Vorhaben, in welcher Form es nun auch zur Verwirklichung kommt, stößt in der Region auf großes Interesse und Wohlwollen. Das zeigte sich auch in den vergangenen Wochen wieder bei zwei Informationsveranstaltungen in Großdubrau und Königswartha mit jeweils etwa 150 Teilnehmern. Das Interesse gilt dabei nicht nur den Auswirkungen des Labors auf das Leben in der Region, sondern durchaus auch den wissenschaftlichen Hintergründen und den Anknüpfungspunkten an die Bergbautradition. Der Zeitplan erscheint recht straff.
1: Also wenn alles so läuft, wie wir uns erhoffen, würden wir mit der Genehmigungsplanung vielleicht Anfang nächsten Jahres anfangen. Dann dauert es vielleicht ein Jahr oder zwei, bis es genehmigt ist. Und dann könnten wir 28 mit dem Bau beginnen. Und wir bauen dann etwa 4 Jahre oder sowas, also 32 könnten wir das Labor eröffnen.
0: Günther Hasinger und seine Mitarbeiter machen auch immer wieder deutlich, dass ein unterirdisches Labor, in welcher Ausprägung auch immer, ein befürchtetes Atommüllendlager in der näheren Umgebung kategorisch ausschließt.
2: Die Wochenenden im Mai sind sehr gut geeignet, um ein bisschen die Seele baumeln zu lassen und vor allem um zu feiern. Die Temperaturen werden milder und es zieht die Lausitzer nach draußen. Wir waren für Sie an den letzten beiden Wochenenden mit dabei, bei Festen in Weißwasser, in Lavalde und in Chemnitz.
0: Der Festverein Lavalde, der Karnevalsclub, die Gemeinde und die Schausteller luden zum traditionellen Dorffest vom 8. bis 10. Mai ein. Um 17 Uhr eröffneten die Stände und Fahrgeschäfte. 2 Stunden später erfolgte der Bieranstich durch den Malzmönch der Bergquellbrauerei Löbau. Am Samstag hatten unter anderem die Minifunken des Kindergartens Naseweiß ihren Auftritt. Der Sonntag startete mit einem Frühschoppen mit der Feuerwehrkapelle Bertelsdorf und dem Kinderspaß mit Pippi Langstrumpf. Um 15.30 Uhr traten dann die Mundartigen aus Neusalza-Spremberg mit dem Stück Dr. Wunderduktor von Gustav Bain auf. Das Dorffest in Lavalde markiert den alljährlichen Auftakt in der Region und findet immer am Wochenende vor Himmelfahrt statt. Bereits seit Monaten laufen die Vorbereitungen für die Feierlichkeiten. Beim Lavalder Dorffest selbst wurden viele freiwillige Helfer aktiv, um den Ausschank zu gewährleisten. Das kulinarische Angebot reichte von Pommes, Brat und Currywurst über Schnitzel mit Kartoffelsalat bis hin zur Grillhaxe. Der Eintritt war wie immer frei.
3: Ein kleines Jubiläum feierte der Reit- und Fahrverein Chemnitz und organisierte die 20. Chemnitzer Fuhrmannstage. Der Verein richtet vorwiegend Dressur- und Springturniere aus. Die Fuhrmannstage sind dagegen etwas für Fans des Gespannfahrens. Am Samstag fanden die Wettkämpfe statt. Die Bewertung erfolgt dabei nicht nur nach Zeit und gerissenen Hindernissen. Es werden Punkte dafür verteilt, wie gelassen die Pferde den Parcours absolvieren. Der Fahrer soll die Hände ruhig halten und mit 2 Leinen Stimme und Peitsche lenken, wobei mit der Peitsche natürlich nicht geschlagen wird. Der Sonntag war dem Showprogramm vorbehalten. Nach einem sünftigen Frühschoppen mit Blasmusik startete um 13 Uhr das Programm. Moderiert wurde es vom Präsidenten des Landesverbandes.

0: des Pferdesport Sachsen, Matthias Barth, auf sehr unterhaltsame Weise. Die Vorstellung der verschiedenen Kutschen und Anspannungsarten übernahm dann Dr. Axel Geide, Vorsitzender des Kreisreiterverbandes und ausgewiesener Fachmann für Pferdegespanne. Danach mussten für den nächsten Programmpunkt die Anspannungen gewechselt werden. Die Pause wurde überbrückt mit der Vorstellung von zwei Dressur- und zwei Springpferden mit ihren Reiterinnen und Reitern. Weiter ging es im Programm mit der Vorführung der Tandem-Anspannung. Hier werden zwei Pferde hintereinander angespannt, was besondere Anforderungen an Pferde und Fahrer stellt. Diese Variante gibt es auch geritten. Anschließend wurde anhand einiger Beispiele demonstriert, wie Pferde in früherer Zeit in der Landwirtschaft und zum Transport eingesetzt wurden. Dann hatte die Pferdestunt-Truppe Avego aus Großschönau ihren Auftritt. Sie zeigten, wie sie mit ihren Pferden arbeiten und gaben Tipps für Reiter zum richtigen Fallen vom Pferd. Ihr Motto dabei: Im Falle eines Falles ist Fallen wirklich alles. Vom 15. bis 17. Mai fand in Weißwasser das jährliche Fest der Vereine statt. Während die Veranstaltung am Freitagnachmittag auf dem Marktplatz mit Musik, Speisen und Getränken und einem Rummel auf dem ehemaligen Gelände der Schnitterbrauerei eröffnet wurde, durften Besucherinnen und Besucher ihr Gesangstalent um 18 Uhr bei Weißwasser sucht den Superstar unter Beweis stellen, ehe man abends das Tanzbein schwingen konnte. Der Samstag stand dann ganz im Zeichen der Vereine. So konnte man beispielsweise den Fuchs der EHC Lausitzer Füchse bewundern oder auf der mitgebrachten Kunsteisfläche des Eissport Weißwasser ein paar Tore schießen. Und wem das nicht spektakulär genug war, der konnte sich am Nachmittag eine moderierte ABC-Einsatzvorführung der Kameraden der Freiwilligen Feuerwehr ansehen. Am Abend gab es dann nochmal Musik und Tanz auf dem Marktplatz zum Ausklang, während man über dem Rummelgelände das traditionelle Feuerwerk bestaunen konnte. Am Sonntag endete das Fest der Vereine für 2026 entspannt mit verschiedenen Leckereien und einer Fahrt mit dem Breakdancer oder dem Riesenrad.
1: Jetzt in aller Kürze weitere Nachrichten aus Ihrer Region. Neues aus dem Theater in Senftenberg, leider nicht ganz so Neues vom Radwegeausbau bei Neschwitz und etwas Investigatives von den Grundschülern aus Zittau.
2: Der Bau von straßenbegleitenden Radwegen in der Oberlausitzer Heide- und Teichlandschaft nördlich von Bautzen kommt nur schleppend voran. So wurde beispielsweise die Planung zum Ausbau der B96 mit Radweg zwischen Luger und Holscher bereits 2017 öffentlich ausgelegt. Seitdem ist nach außen sichtbar nichts mehr passiert. Das Landesamt für Straßen und Verkehr, kurz LASUV, erklärt auf Anfrage, dass das Planfeststellungsverfahren weiterhin aktiv betrieben wird. Allerdings gestaltet sich die Fortbeschreibung der Planung als überaus komplex, da die Rahmenbedingungen sehr anspruchsvoll seien. Mit einer Neuvorlage der Planung kann laut einer Sprecherin voraussichtlich im Jahr 2027 gerechnet werden. Die Regisseurin und Autorin Ulrike Müller wird neue Intendantin der Neue Bühne Senftenberg. Das hat die Verbandsversammlung des Zweckverbandes Neue Bühne Niederlausitzer Theaterstädtebund Senftenberg beschlossen. Sie tritt ihr Amt mit Beginn der Spielzeit 2027-2028 zum 1. September 2027 an und folgt damit auf den bisherigen Intendanten Daniel Ries. Die gebürtige Cottbusserin setzte sich in einem mehrstufigen Auswahlverfahren gegen 46 Mitbewerbungen durch. Müller überzeugte nach Angaben des Zweckverbandes mit ihrer Vision eines zeitgenössischen, regional verwurzelten und zugleich überregional ausgerichteten Theaters. Ulrike Müller arbeitet seit mehr als 25 Jahren im Theaterbereich als Schauspielerin, Regisseurin und Autorin. Inhaltlich setzt sie sich in ihren Arbeiten häufig mit Strukturwandel, ostdeutschen Lebensrealitäten und gesellschaftlichen Fragen auseinander. Neben der Entscheidung zur Intendanz beschloss die Verbandsversammlung auch eine Neustrukturierung der Führungsstruktur des Zweckverbandes. Künftig soll die operative Leitung des Theaters durch ein Team aus Intendanz und Verwaltungsdirektion erfolgen. In Zittau hat der Wegecheck Sachsen 2026 begonnen. Zum Auftakt untersuchte eine vierte Klasse der Wilhelm-Busch-Grundschule ihren Schulweg in die Innenstadt. Die Kinder markierten problematische Stellen mit Kreide und notierten Hinweise zu fehlenden Zebrastreifen, schmalen Gehwegen oder kurzen Ampelphasen. Die Ergebnisse sollen in die Verkehrsplanung der Stadt einfließen. Die Städte Radeberg und Niesky haben ihren Wegecheck bereits abgeschlossen. In Görlitz ist der Auftakt für Anfang Juni geplant. Die Stadt Spremberg-Rottk bietet einen neuen KI-Chatbot auf ihrer Internetseite an. Der neue Service soll Bürgern rund um die Uhr bei Fragen zur Verwaltung unterstützen. Unabhängig der Öffnungszeiten hilft der Chatbot unter anderem bei Anliegen wie der Anmeldung eines Wohnsitzes oder der Beantragung von Dokumenten. Das Programm ist mehrsprachig und auch in sogenannter leichter Sprache verfügbar. Die Stadt betont, dass der digitale Service das Angebot nur ergänzt. Persönliche Ansprechpartner bleiben weiterhin vor Ort erreichbar.

0: Gestern am späten Nachmittag ist ein Wohnhaus in der James-von-Moltke-Straße in der Görlitzer Innenstadt mit einem lauten Knall eingestürzt. Nach drei Menschen wird unter den Trümmern gesucht. Der Unglücksort ist weiträumig abgesperrt. Bei einer Pressekonferenz äußert sich zunächst der Oberbürgermeister von Görlitz, Octavian Urso.
1: Das war eine Nacht. Sie haben mitbekommen, dass wir ein besonderes Ereignis gestern Nachmittag hatten, einen Hauseinsturz. Ursache wissen wir noch nicht genau. Es sieht nach einer Gasexplosion aus, aber das muss noch ermittelt werden. Zurzeit gehen wir davon aus, dass drei Personen vermisst werden und die Suche nach diesen Vermissten hat absolute Priorität. Über 140 Leute waren vor Ort und dieser Einsatz geht jetzt weiter. Absolute Priorität, wie gesagt, hat Lebensrettung und jetzt werden wir heute auch Unterstützung von den Kollegen aus Polen, aus Skorzenec bekommen. Ich muss an dieser Stelle sagen, der Kollege Gronitsch hat mir gestern Abend sofort seine Unterstützung, seine Hilfe angeboten. Und heute haben wir entschieden, diese Hilfe auch in Anspruch zu nehmen.
0: Sebastian Schramm von der Berufsfeuerwehr der Stadt war die gesamte Nacht über der Einsatzleiter. Er schildert die Sachlage seit der Alarmierung.
2: Um 17:30 Uhr ist die Berufsfeuerwehr und die Freiwillige Feuerwehr zu dem Objekt alarmiert worden. In erster Linie war auch noch eine Brand als Folgeerscheinung zu erwarten. Das konnte dann nicht mehr bestätigt werden. Allerdings, das Bild des Trümmerschattens ließ uns dann keine andere Wahl, als die vom Herrn Oberbürgermeister genannten Kräfte nachzualarmieren, weil wir mit unseren Ressourcen da einfach nicht weitergekommen wären. Sodass wir also zum Schluss die 140 Kräfte on top hatten. Vorausgeht immer das technische Hilfswerk, das mit entsprechendem Material aufkommt. Die Kollegen kamen dann bis von Freital mit entsprechenden Großbaggergeräten. Was wir auch angefordert hatten, waren solche genannten Einsatzstellensicherungssysteme. Das müssen Sie sich so vorstellen. Das sind Magneten bzw. Klebestellen, die an entsprechende Mauerwerke angeschlossen werden können. Und das sind Messstellen, die jegliche kleinste Bewegungen innerhalb des Mauerwerkes feststellen, sodass also die Sicherheit für die Einsatzkräfte immer gegeben war. Sobald also die kleinste Erschütterung gegeben ist, und das stellte sich leider so dar, dass noch einige instabile Wände standen, hätte es zum Rückzug gegeben werden können und dann hätten wir die Lage neu bewerten müssen.
0: Die Polizei war zeitgleich mit der Feuerwehr vor Ort. Der Leiter des Führungsstabes der Polizeidirektion Görlitz, Raik Schulze, sagt:
3: Es sind aktuell drei Vermisstenfälle im Zusammenhang mit dem Einsturz des Hauses in Bearbeitung. Ich kann Ihnen sagen, dass es sich dabei um zwei Frauen handelt mit rumänischer Staatsbürgerschaft im Alter von 25 und 26 Jahren und um einen Mann mit bulgarisch-deutscher Staatsbürgerschaft im Alter von 48 Jahren. Wir stehen mit den Angehörigen im engen Austausch der vermissten Personen und hoffen das Beste. Die Angehörigen werden teilweise derzeit noch betreut durch uns.
0: Bis Redaktionsschluss wurden keine Überlebenden unter den Trümmern des eingestürzten Hauses gefunden. Es würde, so war zu hören, an ein Wunder grenzen, wenn aus diesem Schuttberg und in Verbindung mit dem tödlichen Gas, das sich wahrscheinlich in Hohlräumen befindet, die Verschütteten lebend geborgen würden.
4: Gestern Mittag kam es auf der B101 zwischen Elsterwerda und Bad Liebenwerda zu einem schweren Unfall. Nach einer mutmaßlichen Unaufmerksamkeit waren beim Überholen ein Ford-Kleinwagen und ein Renault-Van kollidiert. Durch die Wucht des Zusammenstoßes hatte sich ein Auto überschlagen und war auf dem angrenzenden Wirtschaftsweg auf dem Dach liegend zum Stillstand gekommen. Die beiden Fahrer wurden in Krankenhäuser gebracht. Mit einem fünfstelligen Sachschaden werden beide Fahrzeuge nun ein Fall für die Abschleppdienste. Am Sonntagabend wollte eine Streife in Ebersdorf einen Hyundai kontrollieren. Der Fahrer missachtete allerdings die Anhaltesignale und raste davon. Die Verfolgungsjagd führte durch Löbau, Kittlitz und weitere Orte bis auf ein Feld bei Kupschütz. Der 22-jährige deutsche Fahrer konnte keine Fahrerlaubnis vorweisen. Ein Drogentest reagierte zudem positiv auf Amphetamine, woraufhin entsprechende Anzeigen gefertigt werden mussten.

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1: Es begann am 14. Mai 1994. Damals wurde an der Wäldchenbrücke im Kurpark der Stadt Bad Liebenwerda zum ersten Mal ein Schlauchbootrennen der Freiwilligen Feuerwehren ausgetragen. Ideengeber soll der Legende nach die Lübecker Partnerfeuerwehr in Obermenen gewesen sein, an deren traditionellen Tauziehen man bis heute regelmäßig teilnimmt. Heute, 30 Jahre später, ist das Schlauchbootrennen auf der Schwarzen Elster ein nicht mehr wegzudenkendes Happening im Veranstaltungskalender von Bad Liebenwerda. Mein Kollege Ken Lohmann war dabei beim diesjährigen Jubiläumsrennen.
2: Aber meine lieben Zuschauerinnen und Zuschauer, wir sind heute hier unterwegs im Kurpark in Bad Liebenwerda an der Elster. Sie sehen, die Boote werden gerade bemannt. Das ist das mittlerweile 30. Schlauchbootrennen der Freiwilligen Feuerwehr Bad Liebenwerda. Und es wird heute entschieden, wer schafft es am schnellsten bis zu den Eimern vor und wieder zurück zu paddeln. Und so wie es klingt, wird es gleich losgehen.
3: Das kann man
4: Zum 30. Mal lud die Freiwillige Feuerwehr der Kurstadt Bad Liebenwerda ein zum Schlauchbootrennen. Bei bestem Wetter zog es wieder unzählige Schaulustige zu dem Gaudi an die Wäldchenbrücke im Kurpark. Denn das nicht ganz ernst gemeinte Duell der Floriansjünger ist schon lange ein fester Termin für so manchen Kurstadtbesucher. Was natürlich auch Verbandsgemeindebürgermeisterin Claudia Sieber weiß.
5: Und ich bin so stolz, dass das schon 30 Jahre ist. Das muss man erst mal schaffen bei so vielen Leuten. Das Wetter hat sich hier gütig gezeigt. Und es ist auch trotz allem Gaudi immer eine sportliche Herausforderung mit gemischten, und zwar Männern und Frauen. Und das zieht viele Leute an. Und das ist gut für uns, für unsere Region.
4: Der Dank galt vor allem den vielen fleißigen Helfern, welche hinter den Kulissen für einen reibungslosen Ablauf sorgten. Und die Bad Liebenwerdas Bürgermeister Johannes Berger besonders hervorhob.
6: Ich hatte selber das Vergnügen, glaube ich, 6-mal teilnehmen zu dürfen mit der Freiwilligen Feuerwehr Lausitz. Hat immer einen riesen Spaß gemacht. Und mein Dank gilt an den Feuerwehrverein, der das ausrichtet seit 30 Jahren. Vielen, vielen Dank und auch an die vielen freiwilligen Helfer, die seit 3-4 Tagen hier unterwegs sind am Gelände der Elster und aufgebaut haben.
4: 7 Frauen und 16 Männermannschaften gingen dieses Mal an den Start. Neben Teams von Wern aus den umliegenden Orten waren auch wieder Florians Jünger aus Dresden und der Partnerstadt Lübbecke in Nordrhein-Westfalen am Start. Aus Gerechtigkeitsgründen mussten alle Teams schon in den Vorläufen doppelt in See stechen, denn die linke und die rechte Plusseite haben kurioserweise jeweils unterschiedliche Strömungen. Am Ende war die Überraschung perfekt. Die Freiwillige Feuerwehr Plessa konnte zu ihrer eigenen Überraschung einen Doppelsieg mit nach Hause nehmen, denn sowohl das Männer- als auch das Frauenteam hatten klar die Nase vorn.
2: Das ist jetzt bei diesem Schlauchbootrennen der Doppelsieger. Sowohl die Männer als auch die Frauenmannschaften haben hier gewonnen. Was kannst du dazu sagen?
7: Naja, wir haben eigentlich schon ein paar Jahre ausgesetzt. Wir hatten ja vor einigen Jahren, ich weiß gar nicht mehr wann, haben wir ja das Triple geholt und haben dann gesagt, wir hören auf. Dieses Jahr ist ja 30 Jahre Schlauchbootrennen. Da haben wir gesagt, für unseren Kollegen Jürgen dreht man nochmal an und ja, holen vielleicht nochmal den Sieg. Hat ja nur geklappt, ja.
2: Aber habt ihr damit gerechnet?
7: Naja, ehrlich gesagt, Training haben wir nicht gemacht, das haben wir aber vorher auch schon nicht. Wir haben eigentlich immer nur Taktikbesprechungen gemacht, das reicht.
2: Okay, hat ja scheinbar offensichtlich gereicht.
7: Ja.
2: Okay, cool. War es bei den Frauen dann auch so chaotisch vom Training her?
7: Nee, ich glaube nicht. Die Frauen haben Training gemacht, das war alles gut. Ja. Alles hat gepasst, okay.
2: Okay, danke schön.
7: Danke.
4: Der Preis für das beste Outfit ging dieses Mal an die Frauenmannschaft nach Marsdorf. Sie stachen als Matrosinnen in See. Die rote Laterne landete in Herzberg. Für eine kleine Überraschung sorgten übrigens zwei anonyme

0: Spender zu Beginn des Jubiläumslaufes. Sie machten es möglich, dass die Teams in diesem Jahr ohne Startkosten teilnehmen konnten. Ein buntes Rahmenprogramm mit Unterhaltung von Guggemusik bis zu Darbietungen des Tanzladen 04 rundeten das rundum gelungene Event ab. Und der Termin für das 31. Schlauchbootrennen steht auch schon. Es wird am 8. Mai 2027 stattfinden.
1: Also an erster Linie hier natürlich herzlichen Glückwunsch an sowohl die Männer- als auch die Frauenmannschaft von Plesser, die hier sich den ersten Platz in den jeweiligen Kategorien geholt haben. Ja, das war das 30. Schlauchbootrennen der Freiwilligen Feuerwehr Bad Liebenwerda. Ich hoffe, es hat Ihnen Spaß gemacht und seien Sie doch das nächste Mal selbst dabei, wenn Sie es nicht waren.

0: Eisheiligen sind letzte Woche vorbeigegangen. Der Frühling ist nun endlich wirklich angekommen. Hier kommen die Wetteraussichten und danach folgen wie immer noch unsere Veranstaltungshinweise. Heute Tipps aus Laubusch, Hoyerswerda und Finsterwalde.
1: Der heutige Dienstag zeigte sich überwiegend freundlich. Die Sonne setzte sich schnell durch und wechselte sich mit lockeren Wolkenfeldern ab. Regen spielte keine große Rolle, bekam aber ab und an einen Gastauftritt, vorwiegend in der sächsischen Lausitz. Die Temperaturen stiegen auf angenehme 20 Grad Celsius in beiden Teilen. Dazu wehte nur schwacher Wind aus westlicher Richtung. In der Nacht kühlt es sich auf etwa 8 bis 10 Grad ab und die Wolken lockern sich vollständig auf. Der Mittwoch startet noch recht freundlich mit Sonne und Wolken. Im Tagesverlauf ist mit einem Wolkenanstieg zu rechnen und besonders ab dem späten Nachmittag und Abend steigt die Schauerwahrscheinlichkeit deutlich an. Dann kann zeitweise leichter bis mäßiger Regen durchziehen. Die Temperaturen bleiben dennoch mild bei bis zu 21 Grad in Südbrandenburg und 20 Grad in Ostsachsen. In der Nacht erreichen uns dann Tiefstwerte von 11 Grad in der Nieder- und 12 Grad in der Oberlausitz. Am Donnerstag wird es eher grau, aber deutlich ruhiger. Viele Wolken bestimmen das Bild, dennoch bleibt es größtenteils trocken und sonnige Abschnitte sind auch dabei. Die Temperaturen erreichen nochmals etwa 21 Grad, dazu weht schwacher Nordwestwind. Der kurze Blick auf den Freitag. Zum Start ins Wochenende wird es mit 13 bis 24 Grad spürbar wärmer. Zwar bleibt der Himmel ziemlich bewölkt, insgesamt setzt sich aber wieder trockeneres Frühlingswetter durch.

Zu Ehren des 132. Geburtstages des Dresdner Künstlers Fritz Tröger eröffnet das Kulturhaus Laubusch eine Ausstellung seiner Werke. Die Ausstellung hält nur kurz, nämlich von morgen bis zum 23. Mai von je 15 bis 19 Uhr. Alle Kunstbegeisterten sind gerne willkommen. Seien Sie auch bei der Vernissage der Ausstellung morgen um 17 Uhr dabei. Einmal im Monat treffen sich freiwillige Helfer in Finsterwalde zum Reparaturcafé. Kommen Sie übermorgen von 16 bis 19 Uhr zum ökumenischen Begegnungscafé Maria und Martha, wenn Sie ein beschädigtes Werkstück wie ein Fahrrad, eine Gitarre oder ein Kleid haben, von dem Sie sich einfach nicht trennen können. Lassen Sie Ihrem Lieblingsgegenstand neues Leben einhauchen bei einem netten Gespräch. Diesen Donnerstag geht es musikalisch zurück in die 70er. Einmal im Monat präsentiert Kulturfabrik-Mitglied Bert Anders seine riesige Musiksammlung im Café Auszeit der Kufer Hoyerswerda. Das Motto diesen Donnerstag lautet Psychedelic Rock von Pink Floyd, Led Zeppelin und natürlich dem Gitarrengott Jimi Hendrix. Kommen Sie bei freiem Eintritt um 19 Uhr vorbei und rocken Sie mit.

0: Heute am Ende der Dienstagsausgabe der Drehscheibe Lausitz machen wir wie immer die Bühne frei für die Kunst- und Kulturschaffenden aus unserer Region. Zwischen Schaufensterglanz, großen Gefühlen und kleinen Abgründen wird im ehemaligen Zentrumwarenhaus in Hoyerswerda plötzlich alles zur Bühne. Bewegung trifft Musik, Satire küsst Musical und mittendrin die Frage, wie viel Entscheidung eigentlich in unserem Leben steckt. Mit viel Tempo, schrägen Humor und überraschenden Bildern verwandeln die KUFA Tanzcompany, der Bürgerchor, Schauspieler von Einmal die Woche und Musiker Hanno Busch bald den Lausitzer Platz in ein schrill buntes Spektakel voller Tanz, Theater und Klang. Soweit die Projektbeschreibung von Eine Stadt tanzt, Entscheidung. Vom 5. bis zum 7. Juni ist das Ganze zu erleben und Karten gibt es bereits im Vorverkauf in der Kulturfabrik Hoyerswerda oder online. Und wer jetzt schon neugierig geworden ist, dem geben wir jetzt im Kulturfenster schon einen kleinen Einblick in die laufenden Proben für das Stück. Viel Spaß! Ich verabschiede mich. Morgen ab 18 Uhr gibt's hier bei Ihrer Lausitzwelle im Fernsehen und online ab 18 Uhr und ab 18.30 Uhr über Sachsen 1, den Satellitenkanal, die nächste Drehscheibe Lausitz. Auf Wiedersehen!
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1: Hallo und herzlich willkommen zur Dienstagsausgabe der Lausitzwelle Regionalzeit. Heute mit dem Blick auf das Oberlausitzer Bergland und seine Gefilde. Zu Beginn der Sendung werfen wir einen Blick in die Senfstadt. Der Bautzner Frühling wirft seine Schatten voraus. Jetzt wurde das Programm für das große Stadtfest Ende Mai vorgestellt. Besucher dürfen sich wieder auf Musik, Kultur und buntes Treiben in der Altstadt freuen. Und in diesem Jahr auch auf einige besondere Höhepunkte. Was genau geplant ist, das sehen Sie jetzt.
2: Das Programm für den 1024. Bautzner Frühling steht fest. Vorgestellt wurde es unter anderem durch den Oberbürgermeister Carsten Vogt im Ratssaal des Rathauses Bautzen. Das Festwochenende findet vom 29. bis zum 31. Mai in der historischen Altstadt statt. Vom Fleischmarkt bis hin zum Kornmarkt wird den Gästen ein facettenreiches Programm aus sorbischer Kultur, Vereinsleben und Handwerkskunst geboten. Außerdem gibt es in diesem Jahr einige Besonderheiten.
3: Das Neue beim Bautzner Frühling in diesem Jahr wird sein, dass wir das erste Mal sorbische Rock- und Popmusik präsentieren werden. Wir haben uns dazu entschieden im sorbischen Beirat. Das ist umgesetzt worden, bin ich unwahrscheinlich neugierig darauf. Kreishandwerkerschaft wird uns ganz, ganz umfänglich unterstützen beim Tag der Vereine. Das haben wir früher auch noch nicht gemacht in diesem Zusammenhang. Und dann haben wir solche Dinge, dass zum Beispiel die Heidelberger uns besuchen werden, 35 Jahre Städtepartnerschaft mit Heidelberg, auch das wird gelebt. Und eine Sache vielleicht noch. Wir werden das Ehrenamt in einem Umfang würdigen wie noch nie vorher mit dem Herz für Bautzen. Ich finde gut, dass die Vereine das aufgreifen und dass wir das jetzt machen können auf der Bühne, wo es jeder sehen kann.
2: Das große Marktangebot reicht an allen Tagen von handgefertigten Produkten bis hin zu kulinarischen Spezialitäten. Ebenso sorgen über 40 Acts und 800 Mitwirkende für beste Unterhaltung auf den Bühnen, aber auch mitten im bunten Treiben der Straßen. So dürfen sich Besucher und Besucherinnen auf regionale Künstler und auf internationale Gäste freuen. Eröffnet wird das Fest am Freitagabend traditionell mit Jolly Jumper auf dem Hauptmarkt und weiteren musikalischen Acts in den Hotspots der Innenstadt, bevor am Samstag vor

0: Vormittag die Parade der Vielfalt mit bekannten Figuren wie dem Bautzenmann oder der Senfkönigin durch die Innenstadt zieht. Ausklingen wird der 1024. Bautzener Frühling am Sonntag mit dem traditionellen Trödelmarkt. Das ganze Programm finden Interessierte unter www.bautzener-frühling.de.
1: Der Bau von straßenbegleitenden Radwegen in der Oberlauzer Heide- und Teichlandschaft nördlich von Bautzen kommt nur schleppend voran. So wurde beispielsweise die Planung zum Ausbau der B96 mit Radweg zwischen Luger und Holscher bereits 2017 öffentlich ausgelegt. Seitdem ist nach außen sichtbar nichts mehr passiert. Das Landesamt für Straßen und Verkehr, kurz LASUV, erklärt auf Anfrage, dass das Planfeststellungsverfahren weiterhin aktiv betrieben wird. Allerdings gestaltet sich die Fortbeschreibung der Planung als überaus komplex, da die Rahmenbedingungen sehr anspruchsvoll seien. Mit einer Neuvorlage der Planung kann laut einer Sprecherin voraussichtlich im Jahr 2027 gerechnet werden. Der Verein Oberlausitzer Rehkitzretter hat einen Spendenaufruf auf der Plattform Viele schaffen mehr gestartet. Wie Vereinsmitglied Thorsten Jeremias mitteilt, muss dringend eine weitere Drohne angeschafft werden. Jede Drohne bedeutet mehr abgesuchte Flächen, mehr gerettete Tiere und mehr Leben. Die jungen Rehe seien den Mähwerken der landwirtschaftlichen Maschinen schutzlos ausgeliefert. Der Verein engagiert sich aber auch auf andere Weise für die Umwelt und Natur. So hat er einen Teich in der Nähe von Dresa bei Weißenberg renaturiert und damit neuen Lebensraum für Amphibien, Insekten und Vögel geschaffen. Außerdem pflanzte er entlang eines Bewässerungsgrabens 19 Weiden und baut eine Fasanzuchtanlage.
2: Brückensicherheit ist ein zentrales Thema, bundesweit und auch im Landkreis Görlitz. Viele Bauwerke sind in die Jahre gekommen. Einige müssen dringend saniert oder ersetzt werden. Ein besonderes Beispiel ist die Brücke in Mittelherwegsdorf. Sie musste kurzfristig abgerissen werden, da Einsturzgefahr bestand. Jetzt soll es schnell gehen. Planung und Ausschreibung laufen bereits, der Baustart ist für Anfang Juni vorgesehen. Ziel ist es, die Brücke noch vor dem Winter wieder befahrbar zu machen. Wie wichtig diese Verbindung ist, zeigt sich schon jetzt.
3: Die Infrastruktur dort brauchen, das merkt man. Ich komme selber aus der Gegend, man merkt das schon, dass diese Brücke fehlt als Verbindung. Es ist auch mit Blick auf Rettungsdienst, auf Schülerbeförderung ein Thema, was wir klären müssen. Deswegen gehen wir da jetzt in die Vorleistung, in das Risiko, aber ich gehe davon aus, dass über das Sondervermögen auch der Kreistag die Thematik mit unterstützt.
2: Finanziert werden soll das Projekt mit Bundesmitteln. Obwohl die endgültige Zusage noch aussteht, geht der Landkreis bereits in Vorleistung, um keine Zeit zu verlieren. Gebaut wird ein Ersatzneubau in gleicher Form, um das Verfahren zu beschleunigen. Auch darüber hinaus besteht Handlungsbedarf. Zwar werden die Brücken im Landkreis regelmäßig kontrolliert und viele sind im guten Zustand, doch hin und wieder weisen einige Bauwerke deutliche Schäden auf und müssen ersetzt werden. Deshalb verfolgt der Landkreis das Ziel, künftig möglichst jedes Jahr mindestens eine Brücke zu erneuern. Mit klarer Priorität auf Sicherheit und eine funktionierende Infrastruktur.
4: In über 30 Jahren Tennis in Doberschau war die Vorfreude auf eine neue Saison noch nie so groß wie in diesem Jahr. Der Tennisclub Gnaschwitz Doberschau hat neue Ideen entwickelt und den Club zukunftssicher aufgestellt, wie der Vorstand mitteilt. Die Plätze werden derzeit auf Vordermann gebracht, damit zum Saisonstart alles bereit ist. Neben dem regelmäßigen Spielbetrieb organisiert der Verein Turniere mit befreundeten Clubs, gemeinsame Vereinsausfahrten und gesellige Abende, bis hin zur traditionellen Weihnachtsfeier. Rund 30 Mitglieder zählt der Tennisclub Gnaschwitz-Doberschau aktuell und es dürfen gerne mehr werden. Ob erfahrene Spieler, Wiedereinsteiger nach langer Pause oder kompletter Neuling, jeder ist herzlich willkommen. Nähere Informationen gibt es unter www.tennisclub-gnaschwitz-doberschau.de. Das Klinikum Oberlausitzer Bergland startet eine besondere Frühstücksaktion für seine Pflegeteams. Rund um den Internationalen Tag der Pflege erhalten Mitarbeitende die Möglichkeit, gemeinsam eine Pause in der Cafeteria zu verbringen. Währenddessen übernehmen die Pflegedirektion und Praxisleiterinnen zeitweise die Betreuung auf den Stationen, um die Teams spürbar zu entlasten. Ziel der Initiative ist es, Wertschätzung zu zeigen und gleichzeitig Raum für Austausch im Arbeitsalltag zu schaffen. Die Aktion läuft über mehrere Wochen bis in den Juni, damit möglichst viele Mitarbeitende teilnehmen können. Auch Bereiche wie die Notaufnahme oder der OP werden berücksichtigt und direkt vor Ort mit einem Frühstücksangebot versorgt. Mit der Initiative hebt das Klinikum die wichtige Rolle der Pflegeberufe hervor und bedankt sich für den täglichen Einsatz seiner Mitarbeitenden.
5: Bautzen bekommt einen neuen Mietspiegel. Dafür werden jetzt aktuell Mietdaten aus der Stadt gesammelt.

0: Ziel ist es, eine verlässliche Orientierung für die ortsüblichen Mieten zu schaffen und den Wohnungsmarkt transparenter zu machen. Die Datenerhebung startet in Kürze und bezieht sich auf alle Mieten, die zum Stichtag 31. März 2026 vereinbart waren. Damit die Ergebnisse aussagekräftig sind, setzt die Arbeitsgruppe auf eine möglichst breite Beteiligung. Vor allem private Vermieterinnen und Vermieter sind aufgerufen, ihre Angaben einzubringen. Auch Mieterinnen und Mieter können mit ihrer Teilnahme einen wichtigen Beitrag leisten. Nur eine umfangreiche Datengrundlage ermöglicht faire und nachvollziehbare Ergebnisse für beide Seiten. Informationen rund um die Erhebung gibt es bei der Stadtverwaltung Bautzen sowie den beteiligten Interessenvertretungen. Der Fragebogen steht online auf der Website der Stadt Bautzen zum Download zur Verfügung.
1: Kaum eine Pflanze kündigt den Frühling so früh an wie der Huflattich. Schon ab Februar zeigt er sich. Doch hinter den gelben Blüten steckt weit mehr als nur ein altes Hausmittel gegen Husten. Die Pflanze gilt als natürlicher Bodensanierer und soll sogar zu den Lieblingsgerichten von Johann Wolfgang von Goethe gehört haben. Mehr Informationen zu diesem krautigen Tausendsasser gibt es jetzt in Natürlich Lausitz.
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3: Der Hufflattich, eine der wohl bekanntesten Heilpflanzen, gehört zur Familie der Korbblütler. Ab März zeigt sich die Wildpflanze mit ihren leuchtend gelben Blüten, vor allem an Wegrändern, Böschungen oder auf feuchten Lehmböden und spielt damit eine wichtige Rolle als Nahrungsquelle für Bienen und andere Insekten. Der Hufflattich liebt dabei eher sonnige Standorte. Er kann bis zu 20 cm groß werden und ist äußerst widerstandsfähig gegenüber Trockenheit. Dafür sorgt das bis zu 1 Meter tief in die Erde reichende Wurzelwerk. Mit ihrer Blütenform und den anschließenden Fruchtständen erinnert die krautige Pflanze durchaus an den Löwenzahn. Besonders interessant ist jedoch der ungewöhnliche Wachstumsrhythmus des Huflattichs. Zuerst erscheinen die markanten gelben Blüten. Erst nachdem diese verwelkt sind, wachsen die großen grünen Blätter. Diese erinnern mit ihrer Form an einen Pferdehuf, woher wohl auch der deutsche Name Huflattich herrührt. Nach dem Abblühen biegen sich die Blütenstängel zunächst nach unten. Während der Fruchtreife richten sie sich jedoch wieder auf und wachsen noch ein beträchtliches Stück. So sorgt die Pflanze dafür, dass der Wind die zahlreich an kleinen Schirmchen hängenden Samen weit davontragen kann. Neben der Aussamung durch Wind sorgt der Hufflattich auch mit seinen bis zu 2 Metern breit auslaufenden Wurzeln für eine dauerhafte Verbreitung. Der Hufflattich gehört zu den wohl ältesten bekannten Heilpflanzen. Schon in der Antike wurde er als Mittel gegen Husten- und Atemwegserkrankungen geschätzt. Seine heilende Wirkung spiegelt sich auch in seinem botanischen Namen Tussilago wider, was so viel wie Husten vertreiben bedeutet. Im Mittelalter war der Hufflattich in fast jedem Kräutergarten zu finden. Allerdings enthält die Pflanze auch Stoffe, die bei übermäßigem Konsum die Leber schädigen. Deshalb raten Ärzte heute davon ab, Hufflattich über längere Zeit einzunehmen. Paradox ist übrigens auch, dass Hufflattich früher sogar geraucht wurde. Getrocknete Blätter sollen dabei als eine Art Heilzigarette gegen Atembeschwerden gedient haben.
4: Das Deutsche Zentrum für Astrophysik, kurz DZA, befindet sich auf der Suche nach dem optimalen Standort für sein geplantes Untergrundlabor auf der Zielgeraden. Seit 2022 hat die Forschungseinrichtung an 6 Stellen Bohrungen in bis zu 250 Meter Tiefe niedergebracht. 5 dieser Bohrungen sind bereits abgeschlossen. Eine weitere bei Nauslitz in der Gemeinde Ralbitz-Rosenthal soll im Juli in Betrieb gehen. DZA-Gründungsdirektor Professor Günther Hasinger erklärt, welche Ergebnisse bereits vorliegen und welche noch fehlen.
5: Wir finden eigentlich in allen Bohrlöchern die gleiche Qualität des Steins. Wir sitzen hier auf einem Schatz, der über 20 Kilometer praktisch eine hohe Qualität des Granits hat. Der Granit ist sehr, sehr steif, sehr fest und er ist sehr trocken. Es ist sehr wenig Wasser im Granit und das ist eigentlich sind sehr, sehr gute Eigenschaften für das, was wir machen wollen. Wir wollen ein Untergrundlabor bauen. Und wollen vielleicht auch die Möglichkeit des Einstein-Teleskops hier studieren. Und jetzt geht es letztendlich eigentlich nur noch darum, herauszufinden, wo ist die größte Ruhe. Also die Ruhe hängt natürlich auch von den äußeren Bedingungen ab, die Autos zum Beispiel oder Eisenbahnen oder was auch immer vom Menschen gemacht sind. Und die haben wir tatsächlich jetzt über diese 20 Kilometer Granit

0: Gebiete gefunden, die relativ ruhiger sind als andere. Und da sind wir aber jetzt noch nicht ganz fertig. Das heißt, wir sind noch an der Suche nach dem besten Standort, aber wir wissen auf jeden Fall schon, dass wir hier wunderbar ein Low Seismic Lab einbauen können.
1: Das Einstein-Labor ist derzeit noch die große Unbekannte in den Planungen. Mit ihm sollen Gravitationswellen erforscht werden, quasi der Atem des Weltalls. Es würde die Rahmenbedingungen verändern, falls die Oberlausitz den Zuschlag erhält.
0: Das Low Seismic Lab selber würde sich natürlich in dem Granit sehr, sehr gut eignen. Aber wenn das Einstein-Teleskop in denselben Granitstock kommen würde, dann müssten wir uns mit denen irgendwie absprechen, dass wir uns gegenseitig nicht zu stark behindern. Und eine Möglichkeit wäre, dass man dann die ähnlichen Labore, die wir jetzt unterirdisch alleine planen, dass man die sozusagen an das Einstein-Teleskop dran baut. Und dann könnte man gemeinsam sozusagen die Zugänge benutzen und wir könnten trotzdem viel von dem machen, was wir hier machen wollen.
1: Das Vorhaben, in welcher Form es nun auch zur Verwirklichung kommt, stößt in der Region auf großes Interesse und Wohlwollen. Das zeigte sich auch in den vergangenen Wochen wieder bei zwei Informationsveranstaltungen in Großdubrau und Königswartha mit jeweils etwa 150 Teilnehmern. Das Interesse gilt dabei nicht nur den Auswirkungen des Labors auf das Leben in der Region, sondern durchaus auch den wissenschaftlichen Hintergründen und den Anknüpfungspunkten an die Bergbautradition. Der Zeitplan erscheint recht straff.
0: Also wenn alles so läuft, wie wir uns erhoffen, würden wir mit der Genehmigungsplanung vielleicht Anfang nächsten Jahres anfangen. Dann dauert es vielleicht ein Jahr oder zwei, bis es genehmigt ist. Und dann könnten wir 2028 mit dem Bau beginnen. Und wir bauen dann etwa 4 Jahre oder sowas, also 32 könnten wir das Labor eröffnen.
1: Günter Hasinger und seine Mitarbeiter machen auch immer wieder deutlich, dass ein unterirdisches Labor, in welcher Ausprägung auch immer, ein befürchtetes Atommüllendlager in der näheren Umgebung kategorisch ausschließt.
2: Und das war sie auch schon wieder, die Lausitzwelle Regionalzeit am Dienstag. 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Morgen begrüße ich Sie dann mit den aktuellsten Themen aus der Westlausitz. Ich freue mich, Sie dann wieder begrüßen zu dürfen und bis dahin, machen Sie es gut.
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1: Zwickau freut sich wieder aufs Schumannfest. Bahnstrecke Adorf-Zwotental geht in Betrieb und Klassenerhalt für den BSV gesichert.
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1: Liebe Zuschauer, es ist Dienstagabend, Zeit für eine neue Ausgabe von Tag aktuell. Schön, dass Sie wieder eingeschaltet haben. Im Juni steht wieder das Schumannfest in Zwickau an. Anderthalb Wochen lang soll an den berühmten Sohn der Stadt erinnert werden. Die Veranstalter haben wieder viele verschiedene Höhepunkte aus dem Hut gezaubert. Welche das genau sind und was der Faust und Charlie Chaplin damit zu tun haben, haben die Organisatoren bei einer Pressekonferenz vorgestellt.
3: Das Schumannfest will Zwickau auch in diesem Jahr wieder in einen großen Freiluftkonzertsaal verwandeln. Vom 4. bis zum 14. Juni sind wieder unterschiedlichste Veranstaltungen geplant, wie von den Verantwortlichen bei einer Pressekonferenz im Robert-Schumann-Haus erklärt wurde. Schumann und seine Musik sollen so einem breiten Publikum zugänglich gemacht werden. Dieses Jahr steht das Fest unter dem Motto Schumann und die Dichter. So soll Schumanns Liebe zur Literatur beleuchtet werden.
4: Das hat einen besonderen Bezug auch, weil Schumann ja selber sehr lange noch schwankte zwischen Poesie und Musik und auch sein Vater ihm ja da ganz viel schon mitgegeben hat als Buchhändler und als derjenige, der das Format des Taschenbuchs erfunden hat. Also man kann sich vorstellen, dass Schumann in dieser Welt auch aufgewachsen ist.
3: Der Chef des Robert-Schumann-Hauses, Dr. Thomas Sinowczyk, sieht bei Schumann vor allem eine Verbindung zwischen der Dichtkunst und seiner Musik.
5: Weil Robert Schumann wie kein anderer Komponist sich durch diese Dichte hat inspirieren lassen. Nicht nur zu seinen Liedern, das ist natürlich klar, da sind Texte.

die Grundlage, sondern auch zu seinen instrumentalen Werken. Auch die Klavierstücke sind ganz oft irgendwie dichterisch geprägt. Und das, fand ich, ist ein wichtiger Anlass, dass wir mal das Fest hier machen. Dann haben wir noch Jubiläum von dem Gespensterdichter E.T.H. Hoffmann. Der ist vor 250 Jahren geboren. Der Fauststoff hat 500-jähriges Jubiläum, Auerbachs Keller.

0: Und für alle, ich denke, es ist für jeden was dabei, ein ganz buntes Programm. Wir haben keinen einzigen Liederabend, aber es kommen immer mal wieder Lieder. Wir haben zum Beispiel zum ersten Mal ein Musikkabarettprogramm, ganz witzig mit Tim Beckmann, ein Kabarettist, den ich sehr schätze. Und da kommen natürlich auch ein paar Lieder vor. Dann, da geht es um Heine und Schumann speziell. Heine war ja auch ein sehr witziger Dichter. Dann haben wir zum Schluss ein Chorkonzert, Leipziger Kammerchor, sehr renommiert. Und der singt zum einen Lieder von Schumann und da gibt es aber als Ergänzung zu dem Programm zum ersten Mal hier einen Stummfilm mit Live-Musik und zwar Charlie Chaplin, Dogs Life, ein Hundeleben aus dem Jahr 1918 und dazu improvisiert der Jazzgeiger Samuel Seifert mit dem Pianisten Andreas Reuter. Das ist auch was ganz Spannendes, finde ich. Und die Chorlieder, die ausgewählt wurden, beziehen sich alle auf diesen Chaplin-Film, also Brücke von Schumann zu Charlie Chaplin. Das ist ein Kunststück, was wir hier in Zwickau schaffen. Ja. Zum Eröffnungskonzert, auch ganz groß im Jugendstilkonzert Seine neue Welt. Da gibt es Schumanns Faustszenen, Schumanns Manfred, lange nicht mehr gehört, eigentlich die Hauptwerke von ihm, mit großer Besetzung, auch viele ehemalige Solisten, die Preisträger des internationalen Schumann-Wettbewerbs waren. Der Domchor singt mit, bin ich sehr glücklich und so können wir diese großen Werke hier endlich heute aufführen.
1: Am 8. Juni begeht der Komponist dann seinen 216. Geburtstag. An diesem Tag wird aber auch das 125. Jubiläum des Schumann-Denkmals gefeiert, das seit 1901 an ihn erinnert. Der Geburtstag soll von den Zwickauern zusammen gefeiert werden.
2: Am Programm gibt es natürlich eine Geburtstagstafel. Also wir laden alle gerne ein, eben in der Zeit von 15 bis 17 Uhr an einer Tafel teilzunehmen, Platz zu nehmen und den Robert Schumann zu feiern. Ein gastronomisches Angebot bietet sozusagen das Clara Wieck Gymnasium, was ja auch immer Partner vom Schumannhaus mit ist. Und sie werden ein Kuchenwasser mit anbieten. Und die Gaststätte Paula bietet natürlich Kaffee und alkoholfreie Getränke und würden auch den Erlös dem Förderverein des Robert-Schumann-Konservatoriums zur Verfügung stellen.
1: Zur Kaffeetafel sind die Besucher eingeladen, ihre Lieblingssammeltasse mitzubringen, um dem Ganzen ein historisches Flair zu geben. Dazu findet am Tag auch eine kostenlose Stadtführung statt, in deren Zentrum der Musiker steht. Das Schumann-Denkmal auf dem Hauptmarkt soll währenddessen auf neue Weise in Szene gesetzt werden.
2: Wir hatten uns überlegt, wie kann man das Denkmal etwas anderes in den Vordergrund heben und dem ein besonderes Gewand bieten. Und daher haben wir einen Floristenwettbewerb ausgelobt. Und dankenswerterweise hat sich Blumen Gellrich hier bei uns aus der Marienstraße, die Frau Reier, beteiligt und hat auch ein tolles Angebot bzw. Konzept vorgelegt, worüber wir uns sehr freuen. Und sie nimmt die Gäste mit auf eine florale Reise. Also so, sie hat ihre Gestaltung an drei Epochen sozusagen aufgebaut und beginnt in der Biedermeierzeit über den Jugendstil bis in die Gründerzeit und verwendet eben dort diese typischen Blumen, die in dieser Zeit Mode waren.
1: Höhepunkt der Feierlichkeiten ist das romantische Lichterfest am 12. Juni am Schwanenteich. Auch dieses Jahr soll den Besuchern rund ums sowie auf dem Wasser wieder einiges geboten werden.
0: Naja, und wir haben ein musikalisches Hauptprogramm auf der Hauptbühne. Hauptakt sind vier coole Herren aus Hamburg, die nennen sich Elbtonal Percussion. Das sind Schlagzeuger und die spielen auf ihren Schlaginstrumenten auch Musik von Schumann, auch von Bach, aber auch zeitgenössische Kompositionen, die sie selbst komponiert haben oder Philipp Glass. Und dann gibt es Poetry Slam, auch mal was Neues. Es gibt die Big Band des Peter-Breuer-Gymnasiums, die auftritt. Es gibt ganz viele musikalische Facetten. Man kann auf dem See mit den Booten fahren, mit dem Seesportclub wird man im Kutter gefahren. Also ganz viele Möglichkeiten, sich da zu vergnügen. Picknick kann jeder sich mitbringen. Gibt auch ein paar Catering-Stände, wo man versorgt werden kann. Es gibt dann auch Feuershow, es gibt Bastelangebote. Um 21:30 abends, wenn es langsam dunkel wird, können dann die gebastelten Lichtertüten auf den See gesetzt werden. Mit Kerzenschein wird dann alles illuminiert.
1: Der Museumschef ist davon überzeugt, dass Schumann auch heute noch eine wichtige Rolle für die Stadt spielt.
0: Robert Schumann ist hier geboren und ist nach wie vor weltweites Aushängeschild. Wir haben hier quasi täglich Anfragen aus aller Welt. Ich habe heute gerade mit den USA, mit einer Schumann-Liebhaberin Mails gewechselt, weil eben Schumanns Musik bis heute lebendig ist, in aller Welt gespielt wird.

0: Und das hat man in Zwickau auch zum Glück schon ganz früh erkannt. Es gab schon 1847 das erste Schumann-Fest und seit 1910 haben wir das Schumann-Museum hier und haben die weltweit größte Sammlung und das verpflichtet natürlich auch.
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3: Wenn sich alles so entwickelt, wie sich das der Förderverein Obervogtländische Eisenbahn und der neue Pächter der Strecke, die Nossenrieser Eisenbahncompany, erhoffen, dann werden auf der Bahnstrecke Adorf-Zwotental bald wieder Züge rollen. Bis dahin gibt es aber noch eine Menge zu tun. Die Bahnstrecke musste in den vergangenen Jahren wegen technischer Mängel geschlossen werden. Diese müssen vor der Inbetriebnahme behoben werden. Das kostet Geld, Zeit und braucht zupackende Hände.

0: Ja, so sah das hier noch aus bis zum Ende letzten Jahres. Schöne heile Welt. Wir hatten hier viel Zugverkehr. Wir hatten unseren Musikwinkel-Express. Wir hatten einmal im Jahr zu Gast die Lichtlefahrt aus Falkenstein. Sehr beliebt. Wir haben hier bei Bauarbeiten im rechtlichen Netz auch Güterumleiterverkehre gehabt. Also insgesamt schon ziemlich viel Verkehr. Und das endete halt dann abrupt am 31.12. letzten Jahres mit der Streckenstilllegung. Ja, also der bisherige Pächter hat die Strecke abgegeben, hat den Pachtvertrag nicht verlängert und die Strecke wurde dann stillgelegt. Grund war halt auch, dass hier ein bisschen was zu arbeiten ist. Es gibt hier also verschiedene Stellen an der Strecke, kürzere Stellen, wo der Oberbau nicht mehr gut ist, also sprich die Schwellen ausgewechselt werden müssten. Ja, und das haben wir dann angepackt. Also wir haben gesagt, das können wir einfach gar nicht zulassen, dass die Strecke stillgelegt ist, dass sie halt nicht mehr existiert, wo man ja wissen muss, wie viel Betrieb hier immer ist. Ne? Also wenn man mal hier ist, wenn die Dampflok-Lichtlefahrt kommt, wenn der Musikwinkel-Express oder der internationale Musikwinkel-Express fährt, da sind hier jede Menge Leute, zum Beispiel bei der Lichtlefahrt, dann bis zu 1000, die hier am Bahnhof stehen.
1: Als grenznahe Region pflegt man auch einen guten Kontakt zu den tschechischen Nachbarn.
0: Und deswegen haben wir hier verschiedene Projekte am Laufen, die das unterstützen. Zum Beispiel das internationale Musikwinkelfest, was in diesem Jahr am 22. und 23. August stattfindet, hier auf dem Musikwinkelplatz. Und aber auch unseren internationalen Musikwinkel-Express, der von Adorf über Gunzen und Zwotental nach Kraslitz in Tschechien fährt. Uns ist diese Zusammenarbeit extrem wichtig und wir werden dafür unterstützt vom Deutsch-Tschechischen Zukunftsfonds, von Euregio Egrensis, von der Kulturstiftung des Freistaats Sachsen und vom Vogtlandkreis. Ja, was aber auch noch zu sagen ist, ist, dass die Strecke Adorf-Zwotental, also die Musikwinkelbahn, nicht nur touristische Bedeutung hat, sondern sie ist auch durch zum Beispiel Umleitergüterzüge auch für die Wirtschaft des Vogtlands von Bedeutung. Und das ist dann natürlich auch für uns eine Verpflichtung, hier auch dem ganzen Vogtland gegenüber und gegenüber den Leuten, die diese Eisenbahnstrecke, aber auch diesen Bahnhof hier so gern haben. Und dann haben wir gesagt, hier, wir müssen uns ja weiterhin auch in den Spiegel gucken und wir sind ja auch nun mal hier der Förderverein für diese Bahnstrecke. Und dann sind wir die Sache halt angegangen.
1: Christoph Kopp ist ein Mann mit Visionen. Mit seiner unbändigen Energie reißt er nicht nur die Vereinsmitglieder mit.
2: Ich bin der Ingo Benzel, der Ortsvorsteher von Gunzen. Wir haben damals mal auch versucht, diesen Haltepunkt zu übernehmen, sind jetzt aber froh, dass wir den Christoph Kopp gefunden haben, der das wunderbar hier da regelt und macht und auch ihm zu verdanken ist, dass die Strecke wahrscheinlich jetzt weiter erhalten bleibt. Ich selbst war hier bis 1995 Lokführer gewesen, kenne die Strecke innen auswendig. Wir sind früher als Schüler hier in die Schule gefahren. Viele Leute aus dem Dorf und aus dem Umland konnten da mit der Eisenbahn auf die Arbeit fahren. Das war eine regelmäßig saubere Verbindung. Die geht weit über Gunzen und Zwotental hinaus. Und wie schon gesagt, wir sind heilfroh, dass die vielen Besucher uns unterstützen zum Erhalt der Strecke bei dem Lichtlefest und dergleichen. Die Spendenaktion, was gelaufen war, war eine wunderbare Aktion. Und ich hoffe, dass wir mit vielen Besuchen weiterhin hier die Strecke auch erhalten und dem touristischen guten Sinn geben. Da sind wir auf einem guten Weg jetzt.
0: Das Ganze, was hier passiert ist, ist ein Zusammenspiel von allen möglichen Personen hier, von uns als Verein, von der Politik, von allen Bürgermeistern und natürlich auch von der ganzen Bevölkerung hier, die halt ganz hervorragend uns unterstützt hat mit dieser wahnsinnig gut gelaufenen Crowdfunding-Kampagne. Dafür möchte ich auch nochmal recht herzlich danken. Und mit so viel Rückenwind und so viel Bestätigung hier für das Richtige unterwegs zu sein, ist es natürlich eine Verpflichtung, auch niemals aufzugeben.
1: Mit der Norsen-Riesaer Eisenbahnkompanie findet man endlich einen neuen Pächter. Der Geschäftsführer Herr Sauter war zur letzten Lichtlfahrt im Dezember in Gunzen und war von dem, was sich ihm da bot, überwältigt.
0: Ja, und weil wer A sagt, auch B sagen sollte, haben wir das natürlich auch getan. Also mit der reinen Unterschrift unter den Pachtvertrag ist es natürlich nicht getan. Also dadurch fährt noch kein Zug. Die Wiederinbetriebnahme der Strecke ist halt unser größtes Anliegen und dazu muss halt ein bisschen was an der Strecke gebaut werden. Dazu haben wir jetzt eine Kooperation gestartet und ein Projekt in die Wege geleitet zwischen der Gleisbauschule Gera und Gleisbaufirmen wie Romberg-Sersa und auch der Lasch GmbH. Und wir werden mit einem Schüler- und Auszubildendenprojekt die schadhaften Schwellen auswechseln und daraus auch ein schönes und vorzeigbares und vor allen Dingen auch ein Projekt machen, was auch Ansporn für andere sein könnte.
3: Ja, jetzt sehen wir hier die Schwellen, dass mal welche ausgetauscht worden sind. Und aber je weiter man guckt, sind die kaputt dort eingewachsen, eingefahren. Und die müssen halt dann auch getauscht werden. Gerade wie hier haben wir ein Problemkind der besonderen Art und da ist auch nichts mehr dran zu retten. Und dann brauchen wir Hilfe und Unterstützung und dann werden wir dann schon Herr drüber über die Situation. Je weiter man dann läuft, desto mehr betrifft es den Bogen hier hauptsächlich und oberer Teil, beziehungsweise so 6 Kilometer sind mit Betonschwellen und dann nur noch, sagen wir mal, 1 Kilometer mit Holzschwellen und das ist das Problem.
1: Die benötigten Schwellen wurden durch Spenden finanziert.
3: Ja, dann sehen wir hier die 280 altbrauchbare Holzschwellen aus Eiche. Die haben wir aus dieser Kampagne, aus den Spendengeldern erworben und dazu nochmal 166 Plasteschwellen. Dann haben wir noch vorne einen Stapel, eine Position mit doppelten Spurplatten für die Brücke, wo dann die Führung mit dabei ist. Warten also nur auf den Startschuss.
1: Die Rettung der Bahnstrecke ist eine Erfolgsgeschichte und sucht ihresgleichen.
0: Ich glaube, dass sowas in dieser Form nur ganz selten geschieht. Und daher möchten wir alle aufrufen hier, die sich für die Eisenbahnstrecke interessieren, die sich fürs obere Vogtland interessieren, uns zu unterstützen. Wir sind zwar ein Verein, aber haben auch einen harten Kern. Aber es ist doch viel zu tun. Also neben diesen Arbeiten um das Projekt herum ist auch vieles an der Strecke zu tun in puncto Vegetationspflege oder überhaupt ein bisschen Ordnung schaffen. Und da

0: rufe ich alle auf, die Freunde von Adolf Zwuttenthal sind, sich bei uns zu melden und mit anzupacken. Ja, wenn also alles so läuft, wie wir uns das vorstellen und wie wir das planen, dann würden im Juli die Bauarbeiten im Rahmen des Schüler- und Auszubildendenprojektes hier stattfinden. Und wir könnten dann die Strecke vielleicht noch im Sommer oder dann im Spätsommer wieder in Betrieb nehmen.
1: Und dann könnten die Räder wieder rollen.

Christoph Kopp ist damit aber längst noch nicht am Ende mit seinen Visionen. Der Bahnhof Zwotental liegt ihm ebenfalls sehr am Herzen. Gerne würde er ihn vor dem Verfall und dem Abriss bewahren. Sein Statusspruch lautet: Am Anfang war die Idee. Das lassen wir so stehen.

0: Zum nächsten Spiel in der Playoff-Runde der Handball-Bundesliga der Frauen kommt am Mittwoch der VfL Oldenburg nach Zwickau. Im März gab es ein Unentschieden gegen das Team aus Niedersachsen. Doch eins ist anders als in den letzten Jahren. Der BSV Sachsen hat noch 3 Spiele vor sich, der Klassenerhalt aber ist gesichert. Entsprechend locker und entspannt war die Stimmung zur Pressekonferenz.
1: Ein lächelnder Trainer zur Pressekonferenz beim Tagespräsentator der Hoffmann Metall GmbH. Seit Sonntagabend war klar, der BSV spielt auch im nächsten Jahr in der ersten Handball-Bundesliga. Eben nicht immer bis zum letzten Spieltag gegen den Abstieg, sondern ohne Druck für eine bessere Platzierung zu spielen. Das ist auch der Wunsch der Sponsoren.
2: Ja, sehr gut. Man muss aber auch bedenken, jetzt halte ich positiv dagegen, dass wir, glaube ich, nach der Hauptrunde mit dem 8. Platz das beste Saisonergebnis erzielen konnten in diesen 5 Jahren erste Liga. Und wir haben 3 Spieltage ja noch zu spielen. Und genau das, was Sie jetzt gerade sagen, wir wollen gerne um was spielen. Das ist halt auch dieses Jahr oder ist dieses Jahr möglich und auch der Fall. So werden wir heute auch mit der Mannschaft halt in den beiden Abschlusstrainingseinheiten halt auch sprechen, dass wir noch 6 Punkte oder 6 Punkte erzielen können oder erreichen können. Und das genau unser Anspruch auch ist. Am Mittwoch kommt Oldenburg wieder nach Zwickau. Ich glaube, Ende März waren sie halt schon da. Wir haben halt ein sehr, sehr spannendes Spiel mit einem Unentschieden gesehen, was uns einfach da auch ermutigt, positiv aus so einer ganz besonderen Situation heraus, da auch in dieses Spiel halt reinzugehen und dann halt diesen 8. Platz, den wir in der Hauptrunde erreicht haben, auch über diese Playdown-Runde vielleicht wieder zu bestätigen. Und das ist eine neue Situation. Ne? Auch, da werden halt auch, glaube ich, innerhalb des Teams Charakter gefragt sein, die jetzt nicht sagen, okay, wir haben das Minimalziel erreicht, sondern dass wir vielleicht halt nach dem Maximalprinzip halt da auch streben.
1: Recht ungewohnte Worte für die BSV-Pressekonferenzen der letzten Jahre. Doch die Zahlen sprechen eine eindeutige Sprache. Durch eine solide Mannschaftsleistung konnte der BSV sein Spiel in Neckarsulm gewinnen. 8 Tage später unterlag der SV Union Halle Neustadt in Göppingen. Daraus ergab sich der folgende Tabellenstand. Halle Neustadt braucht also 6 Punkte, um am BSV Sachsen noch vorbeizuziehen, hat aber nur noch 2 Spiele offen. Somit ist es also auch rein rechnerisch nicht mehr möglich, den BSV von Platz 6 dieser Tabelle zu verdrängen. Bei einer solch wichtigen Entscheidung flattern schon etwas die Nerven bei allen Beteiligten.
2: Das war sehr angespannt. Ich habe einen Live-Ticker bekommen von 2 Kindern und meiner Frau.

0: Frau. Der eine hat Livestream geguckt, die andere hat Live-Ticker geguckt. Der Live-Ticker war etwas früher. Man konnte den Augen am Anfang, glaube ich, gar nicht so richtig oder die Sache glauben, was da passiert ist. Aber schlussendlich hat sich, glaube ich, Göppingen da halt auch für eine gute Saison belohnt. Wir haben es selber auch gesehen, dass sie die Mannschaft in der Breite noch zusammen haben. Und deswegen haben wir eigentlich halt auch daran geglaubt, alle, dass wir mal ein bisschen dieses Glück halt auch haben, dass wir jetzt diese nächsten 14 Tage entspannter auch angehen können. Oldenburg hat halt viele Möglichkeiten, ne? Man nutzt jetzt auch diese Spiele schon, so wie ich Nils kenne, um Sachen für die neue Saison, für die Zukunft, für Eventualitäten zu kreieren oder auszuprobieren. Und wir werden halt auf eine variable 6-0-Abwehr halt treffen. Wir werden auf eine 5-1-Abwehr vielleicht halt treffen. Im Angriff würden 7 gegen 6 halt stattfinden. Neu moderne sind halt 4 Rückraumspieler, keine Kreisläuferinnen mehr und so weiter. Und da müssen wir uns, glaube ich, halt allesamt halt auch so ein bisschen mit anfreunden. Dieses herkömmliche, strategische 6 gegen 6 wird es vielleicht in der Zukunft gar nicht mehr geben.
1: Diesen Entwicklungen, so der Trainer weiter, sollten sich auch die Fans nicht verschließen, anstatt bei jedem Fehler gleich auf den Trainerstab zu schimpfen. Und auch der Spielmodus kann in der nächsten Saison schon wieder anders aussehen.
0: Vielleicht um ein, zwei Worte zu diesem Modus, wo man jetzt auch so ein bisschen drüber nachdenkt, ob man das wieder verändert, weil man wollte ja eigentlich Spannung halt aufbauen, man wollte das halt alles noch ein bisschen imposanter gestalten. Im Endeffekt ist man so ein bisschen in der Rolle rückwärts. Also in Neckarsulm haben wir es gesehen, wenn die Halle warm ist oder das Wetter draußen schön ist, dann gehen da vielleicht einige Fans oder Zuschauer lieber in den Garten und grillen ein bisschen oder haben halt so einen schönen Abend oder Tag. Hat sich nicht ganz so bewahrheitet. Auch die Spannung ist nicht so transparent dargestellt worden, auch mit dem Modus. Aber wir haben drei wichtige Spiele, zwei Heimspiele und natürlich wäre es halt toll, wenn wir dann halt am letzten Spieltag den Klassenerhalt mit unseren Fans erstmalig vielleicht auch wirklich in der Halle danach toll vorbereiten können. Darauf freuen wir uns, glaube ich, halt alle und dann haben wir, glaube ich, schöne 14 Tage, knapp 14 Tage noch.
1: Und die beginnen am Mittwoch, 18 Uhr in der Sparkassenarena Zwickau mit dem Spiel gegen den VfL Oldenburg.
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1: Auch morgen wird bei Höchsttemperaturen nahe der 20-Grad-Marke Sonnenschein unser Begleiter sein. Am Nachmittag müssen wir uns dann auf gewittrige Schauer einstellen. Bei gleichen Werten wie am Vortag erwartet uns am Donnerstag ein Mix aus Sonne und wolkigen Abschnitten. Am Freitag bekommen wir dann schon mal einen Vorgeschmack auf das bevorstehende Pfingstwochenende. 23 Grad in der Spitze und 12 Sonnenstunden, das sind die Aussichten. Der Samstag wird aus heutiger Sicht ein traumhaft schöner Tag. Kein Wölkchen trübt dann den Westsachsenhimmel. Das Quecksilber klettert bis auf 27 Grad.
2: Ja, mit diesen Wetteraussichten verabschieden wir uns. Das war tagaktuell vom

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1: Zwickau freut sich wieder aufs Schumannfest. Bahnstrecke Adorf-Zwotental geht in Betrieb und Klassenerhalt für den BSV gesichert.
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1: Liebe Zuschauer, es ist Dienstagabend, Zeit für eine neue Ausgabe von Tag aktuell. Schön, dass Sie wieder eingeschaltet haben. Im Juni steht wieder das Schumannfest in Zwickau an. Anderthalb Wochen lang soll an den berühmten Sohn der Stadt erinnert werden. Die Veranstalter haben wieder viele verschiedene Höhepunkte aus dem Hut gezaubert. Welche das genau sind und was der Faust und Charlie Chaplin damit zu tun haben, haben die Organisatoren bei einer Pressekonferenz vorgestellt.
3: Das Schumannfest will Zwickau auch in diesem Jahr wieder in einen großen Freiluftkonzertsaal verwandeln. Vom 4. bis zum 14. Juni sind wieder unterschiedlichste Veranstaltungen geplant, wie von den Verantwortlichen bei einer Pressekonferenz im Robert-Schumann-Haus erklärt wurde. Schumann und seine Musik sollen so einem breiten Publikum zugänglich gemacht werden. Dieses Jahr steht das Fest unter dem Motto Schumann und die Dichter. So soll Schumanns Liebe zur Literatur beleuchtet werden.
4: Das hat einen besonderen Bezug auch, weil Schumann ja selber sehr lange noch schwankte zwischen Poesie und Musik und auch sein Vater ihm ja da ganz viel schon mitgegeben hat als Buchhändler und als derjenige, der das Format des Taschenbuchs erfunden hat. Also man kann sich vorstellen, dass Schumann in dieser Welt auch aufgewachsen ist.
3: Der Chef des Robert-Schumann-Hauses, Dr. Thomas Sinowczyk, sieht bei Schumann vor allem eine Verbindung zwischen der Dichtkunst und seiner Musik.
5: Weil Robert Schumann wie kein anderer Komponist sich durch diese Dichte hat inspirieren lassen. Nicht nur zu seinen Liedern, das ist natürlich klar, da sind Texte die Grundlage, sondern auch zu seinen instrumentalen Werken. Auch die Klavierstücke sind ganz oft irgendwie dichterisch geprägt. Und das fand ich, ist ein wichtiger Anlass, dass wir mal das Fest hier machen. Dann haben wir noch Jubiläum von dem Gespensterdichter E.T.H. Hoffmann. Der ist vor 250 Jahren geboren. Der Fauststoff hat 500-jähriges Jubiläum, Auerbachs Keller. Und das kommt alles zusammen und passt hierhin.
3: Auch in diesem Jahr soll den Besuchern ein breites Programm geboten werden, das viele kulturelle Aspekte abdecken soll. Im Mittelpunkt steht aber natürlich die Musik des berühmtesten Sohnes Zwickaus.
5: Ja, wir setzen das auf ganz vielfältige Weise um und keine Angst, es ist nicht der Schulkanon der Dichter, sondern es geht bei uns hier Schumann für alle. Ich denke, es ist für jeden was dabei, ein ganz buntes Programm. Wir haben keinen einzigen Liederabend, aber es kommen immer mal wieder Lieder. Wir haben zum Beispiel zum ersten Mal ein Musikkabarettprogramm, ganz witzig mit Tim Beckmann, ein Kabarettist, den ich sehr schätze. Und da kommen natürlich auch ein paar Lieder vor. Dann, da geht es um Heine und Schumann speziell. Heine war ja auch ein sehr witziger Dichter. Dann haben wir zum Schluss ein Chorkonzert, Leipziger Kammerchor sehr renommiert und der singt zum einen Lieder von Schumann und da gibt es aber als Ergänzung zu dem Programm zum ersten Mal hier einen Stummfilm mit Live-Musik und zwar Charlie Chaplin, A Dog's Life, ein Hundeleben aus dem Jahr 1918 und dazu improvisiert der Jazzgeiger Samuel Seifert mit dem Pianisten Andreas Reuter. Das ist auch was ganz Spannendes, finde ich. Und die Chorlieder, die ausgewählt wurden, beziehen sich alle auf diesen Chaplin-Film, also Brücke von Schumann zu Charlie Chaplin. Das ist ein Kunststück, was wir hier in Zwickau schaffen. Ja. Zum Eröffnungskonzert, auch ganz groß im Jugendstilkonzert Seine neue Welt. Da gibt es Schumanns Faustszenen, Schumanns Manfred, lange nicht mehr gehört, eigentlich die Hauptwerke von ihm. Mit großer Besetzung auch viele ehemalige Solisten, die Preisträger des internationalen Schumann-Wettbewerbs waren. Der Domchor singt mit, bin ich sehr glücklich. Und so können wir diese großen Werke hier endlich mal wieder aufführen.
3: Am 8. Juni begeht der Komponist dann seinen 216. Geburtstag. An diesem Tag wird aber auch das 125. Jubiläum des Schumann-Denkmals gefeiert, das seit 1901 an ihn erinnert. Der Geburtstag soll von den Zwickauern zusammen gefeiert werden.
6: Am Programm gibt es natürlich eine Geburtstagstafel. Also wir laden alle gerne ein, eben in der Zeit von 15 bis 17 Uhr an einer Tafel teilzunehmen, Platz zu nehmen und den Robert Schumann zu feiern. Ein gastronomisches Angebot bietet sozusagen das Clara Wieck Gymnasium, was ja auch immer Partner vom Schumannhaus mit ist. Und sie werden ein Kuchenwasser mit anbieten. Und die Gaststätte Paula bietet natürlich Kaffee und alkoholfreie Getränke. und würden auch den Erlös dem Förderverein des Robert-Schumann-Konservatoriums zur Verfügung stellen.
3: Zur Kaffeetafel sind die Besucher eingeladen, ihre Lieblingssammeltasse mitzubringen, um dem Ganzen ein historisches Flair zu geben. Dazu findet am Tag auch eine kostenlose Stadtführung statt, in deren Zentrum der Musiker steht. Das Schumann-Denkmal auf dem Hauptmarkt soll währenddessen auf neue Weise in Szene gesetzt werden.
6: Wir hatten uns überlegt, wie kann man das Denkmal etwas anderes in den Vordergrund heben und dem ein besonderes Gewand bieten. Und daher haben wir einen Floristenwettbewerb ausgelobt. Und dankenswerterweise hat sich Blumen Gellrich hier bei uns aus der Marienstraße, die Frau Reier, beteiligt und hat auch ein tolles Angebot bzw. Konzept vorgelegt, worüber wir uns sehr freuen. Und sie nimmt die Gäste mit auf eine florale Reise. Also so, sie hat ihre Gestaltung an drei Epochen sozusagen aufgebaut und beginnt in der Biedermeierzeit über den Jugendstil bis in die Gründerzeit und verwendet eben dort diese typischen Blumen, die in dieser Zeit Mode waren.
3: Höhepunkt der Feierlichkeiten ist das romantische Lichterfest am 12. Juni am Schwanenteich. Auch dieses Jahr soll den Besuchern rund ums sowie auf dem Wasser wieder einiges geboten werden.
5: Naja, und wir haben ein musikalisches Hauptprogramm auf der Hauptbühne. Hauptakt sind vier coole Herren aus Hamburg, die nennen sich Elbtunnel Percussion. Das sind Schlagzeuger und die spielen auf ihren Schlaginstrumenten auch Musik von Schumann, auch von Bach, aber auch zeitgenössische Kompositionen, die sie selbst komponiert haben oder Philipp Glass. Und dann gibt es Poetry Slam, auch mal was Neues. Es gibt die Big Band des Peter-Breuer-Gymnasiums, die auftritt. Es gibt ganz viele musikalische Facetten. Man kann auf dem See mit den Booten fahren, mit dem Seesportclub wird man im Kutter gefahren. Also ganz viele Möglichkeiten, sich da zu vergnügen. Picknick kann jeder sich mitbringen. Gibt auch ein paar Catering-Stände, wo man versorgt werden kann. Es gibt dann auch Feuershow und es gibt Bastelangebote. Um 9:30 abends, wenn es langsam dunkel wird, können dann die gebastelten Lichtertüten auf den See gesetzt werden. Mit Kerzenschein wird dann alles illuminiert.
3: Der Museumschef ist davon überzeugt, dass Schumann auch heute noch eine wichtige Rolle für die Stadt spielt.
5: Robert Schumann ist hier geboren und ist nach wie vor weltweites Aushängeschild. Wir haben hier quasi täglich Anfragen aus aller Welt. Ich habe heute gerade mit den USA, mit einer Schumann-Liebhaberin Mails gewechselt, weil eben Schumanns Musik bis heute lebendig ist, in aller Welt gespielt wird.

0: Und das hat man in Zwickau auch zum Glück schon ganz früh erkannt. Es gab schon 1847 das erste Schumann-Fest und seit 1910 haben wir das Schumann-Museum hier und haben die weltweit größte Sammlung und das verpflichtet natürlich auch.
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3: Wenn sich alles so entwickelt, wie sich das der Förderverein Obervogtländische Eisenbahn und der neue Pächter der Strecke, die Nossenrieser Eisenbahncompany, erhoffen, dann werden auf der Bahnstrecke Adorf-Zwotental bald wieder Züge rollen. Bis dahin gibt es aber noch eine Menge zu tun. Die Bahnstrecke musste in den vergangenen Jahren wegen technischer Mängel geschlossen werden. Diese müssen vor der Inbetriebnahme behoben werden. Das kostet Geld, Zeit und braucht zupackende Hände.

0: Ja, so sah das hier noch aus bis zum Ende letzten Jahres. Schöne heile Welt. Wir hatten hier viel Zugverkehr. Wir hatten unseren Musikwinkel-Express. Wir hatten einmal im Jahr zu Gast die Lichtlefahrt aus Falkenstein. Sehr beliebt. Wir haben hier bei Bauarbeiten im rechtlichen Netz auch Güterumleiterverkehre gehabt. Also insgesamt schon ziemlich viel Verkehr. Und das endete halt dann abrupt am 31.12. letzten Jahres mit der Streckenstilllegung. Ja, also der bisherige Pächter hat die Strecke abgegeben, hat den Pachtvertrag nicht verlängert und die Strecke wurde dann stillgelegt. Grund war halt auch, dass hier ein bisschen was zu arbeiten ist. Es gibt hier also verschiedene Stellen an der Strecke, kürzere Stellen, wo der Oberbau nicht mehr gut ist, also sprich die Schwellen ausgewechselt werden müssten. Ja, und das haben wir dann angepackt. Also wir haben gesagt, das können wir einfach gar nicht zulassen, dass die Strecke stillgelegt ist, dass sie halt nicht mehr existiert, wo man ja wissen muss, wie viel Betrieb hier immer ist. Ne? Also wenn man mal hier ist, wenn die Dampflok-Lichtlefahrt kommt, wenn der Musikwinkel-Express oder der internationale Musikwinkel-Express fährt, da sind hier jede Menge Leute, zum Beispiel bei der Lichtlefahrt, dann bis zu 1000, die hier am Bahnhof stehen.
1: Als grenznahe Region pflegt man auch einen guten Kontakt zu den tschechischen Nachbarn.
0: Und deswegen haben wir hier verschiedene Projekte am Laufen, die das unterstützen. Zum Beispiel das internationale Musikwinkelfest, was in diesem Jahr am 22. und 23. August stattfindet, hier auf dem Musikwinkelplatz. Und aber auch unseren internationalen Musikwinkel-Express, der von Adorf über Gunzen und Zwotental nach Kraslitz in Tschechien fährt. Uns ist diese Zusammenarbeit extrem wichtig und wir werden dafür unterstützt vom Deutsch-Tschechischen Zukunftsfonds, von Euregio Egrensis, von der Kulturstiftung des Freistaats Sachsen und vom Vogtlandkreis. Ja, was aber auch noch zu sagen ist, ist, dass die Strecke Adorf-Zwotental, also die Musikwinkelbahn, nicht nur touristische Bedeutung hat, sondern sie ist auch durch

0: zum Beispiel Umleitergüterzüge, auch für die Wirtschaft des Vogtlands von Bedeutung. Und das ist dann natürlich auch für uns eine Verpflichtung, hier auch dem ganzen Vogtland gegenüber und gegenüber den Leuten, die diese Eisenbahnstrecke, aber auch diesen Bahnhof hier so gern haben. Und dann haben wir gesagt, hier, wir müssen uns ja weiterhin auch in den Spiegel gucken. Und wir sind ja auch nun mal hier der Förderverein für diese Bahnstrecke. Und dann sind wir die Sache halt angegangen.
1: Christoph Kopp ist ein Mann mit Visionen. Mit seiner unbändigen Energie reißt er nicht nur die Vereinsmitglieder mit.
2: Ich bin der Ingo Benzel, der Ortsvorsteher von Gunsen. Wir haben damals mal auch versucht, diesen Haltepunkt zu übernehmen, sind jetzt aber froh, dass wir den Christoph Kopp gefunden haben, der das wunderbar hier da regelt und macht und auch ihm zu verdanken ist, dass die Strecke wahrscheinlich jetzt weiter erhalten bleibt. Ich selbst war hier bis 1995 Lokführer gewesen, kenne die Strecke innen auswendig. Wir sind früher als Schüler hier in die Schule gefahren. Viele Leute aus dem Dorf und aus dem Umland konnten da mit der Eisenbahn auf die Arbeit fahren. Das war eine regelmäßig saubere Verbindung. Die geht weit über Gunsen und Zwodental hinaus. Und wie schon gesagt, wir sind heilfroh, dass die vielen Besucher uns unterstützen zum Erhalt der Strecke bei dem Lichtlefest und dergleichen. Die Spendenaktion, was gelaufen war, war eine wunderbare Aktion. Und ich hoffe, dass wir mit vielen Besuchen weiterhin hier die Strecke auch erhalten und dem touristischen guten Sinn geben. Da sind wir auf einem guten Weg jetzt.
0: Das Ganze, was hier passiert ist, ist ein Zusammenspiel von allen möglichen Personen hier, von uns als Verein, von der Politik, von allen Bürgermeistern und natürlich auch von der ganzen Bevölkerung hier, die halt ganz hervorragend uns unterstützt hat mit dieser wahnsinnig gut gelaufenen Crowdfunding-Kampagne. Dafür möchte ich auch nochmal recht herzlich danken. Und mit so viel Rückenwind und so viel Bestätigung hier für das Richtige unterwegs zu sein, ist es natürlich eine Verpflichtung, auch niemals aufzugeben.
1: Mit der Norsen Risaer Eisenbahnkompanie findet man endlich einen neuen Pächter. Der Geschäftsführer Herr Sauter war zur letzten Lichtelfahrt im Dezember in Gunsen und war von dem, was sich ihm da bot, überwältigt.
0: Ja, und weil wer A sagt, auch B sagen sollte, haben wir das natürlich auch getan. Also mit der reinen Unterschrift unter den Pachtvertrag ist es natürlich nicht getan. Also dadurch fährt noch kein Zug. Die Wiederinbetriebnahme der Strecke ist halt unser größtes Anliegen. Und dazu muss halt ein bisschen was an der Strecke gebaut werden. Dazu haben wir jetzt eine Kooperation gestartet und ein Projekt in die Wege geleitet zwischen der Gleisbauschule Gera und Gleisbaufirmen wie Romberg-Sersa und auch der Lasch GmbH. Und wir werden mit einem Schüler- und Auszubildendenprojekt die schadhaften Schwellen auswechseln und daraus auch ein schönes und vorzeigbares und vor allen Dingen auch ein Projekt machen, was auch Ansporn für andere sein könnte.
2: Ja, jetzt sehen wir hier die Schwellen, dass mal welche ausgetauscht worden sind. Und aber je weiter man guckt, sind die kaputt dort eingewachsen, eingefahren. Und die müssen halt dann auch getauscht werden. Gerade wie hier haben wir ein Problemkind der besonderen Art und da ist auch nichts mehr dran zu retten. Und dann brauchen wir Hilfe und Unterstützung und dann werden wir dann schon Herr drüber über die Situation. Je weiter man dann läuft, desto mehr betrifft es den Bogen hier hauptsächlich und oberer Teil, beziehungsweise so 6 Kilometer sind mit Betonschwellen und dann nur noch, sagen wir mal, 1 Kilometer mit Holzschwellen und das ist das Problem.
1: Die benötigten Schwellen wurden durch Spenden finanziert.
2: Ja, dann sehen wir hier die 280 altbrauchbare Holzschwellen aus Eiche. Die haben wir aus dieser Kampagne, aus den Spendengeldern erworben und dazu nochmal 166 Plasteschwellen. Dann haben wir noch vorne einen Stapel, eine Position mit doppelten Spurplatten für die Brücke, wo dann die Führung mit dabei ist. Warten also nur auf den Startschuss.
1: Die Rettung der Bahnstrecke ist eine Erfolgsgeschichte und sucht ihresgleichen.
0: Ich glaube, dass sowas in dieser Form nur ganz selten geschieht. Und daher möchten wir alle aufrufen hier, die sich für die Eisenbahnstrecke interessieren, die sich fürs obere Vogtland interessieren, uns zu unterstützen. Wir sind zwar ein Verein, aber haben auch einen harten Kern. Und aber es ist doch viel zu tun. Also neben diesen Arbeiten um das Projekt herum ist auch vieles an der Strecke zu tun in puncto Vegetationspflege oder überhaupt ein bisschen Ordnung schaffen. Und da

0: rufe ich alle auf, die Freunde von Adolf Zwuttenthal sind, sich bei uns zu melden und mit anzupacken. Ja, wenn also alles so läuft, wie wir uns das vorstellen und wie wir das planen, dann würden im Juli die Bauarbeiten im Rahmen des Schüler- und Auszubildendenprojektes hier stattfinden. Und wir könnten dann die Strecke vielleicht noch im Sommer oder dann im Spätsommer wieder in Betrieb nehmen.
1: Und dann könnten die Räder wieder rollen.

Christoph Kopp ist damit aber längst noch nicht am Ende mit seinen Visionen. Der Bahnhof Zwotental liegt ihm ebenfalls sehr am Herzen. Gerne würde er ihn vor dem Verfall und dem Abriss bewahren. Sein Statusspruch lautet: Am Anfang war die Idee. Das lassen wir so stehen.

0: Zum nächsten Spiel in der Playoff-Runde der Handball-Bundesliga der Frauen kommt am Mittwoch der VfL Oldenburg nach Zwickau. Im März gab es ein Unentschieden gegen das Team aus Niedersachsen. Doch eins ist anders als in den letzten Jahren. Der BSV Sachsen hat noch 3 Spiele vor sich, der Klassenerhalt aber ist gesichert. Entsprechend locker und entspannt war die Stimmung zur Pressekonferenz.
1: Ein lächelnder Trainer zur Pressekonferenz beim Tagespräsentator der Hoffmann Metall GmbH. Seit Sonntagabend war klar, der BSV spielt auch im nächsten Jahr in der ersten Handball-Bundesliga. Eben nicht immer bis zum letzten Spieltag gegen den Abstieg, sondern ohne Druck für eine bessere Platzierung zu spielen. Das ist auch der Wunsch der Sponsoren.
2: Ja, sehr gut. Man muss aber auch bedenken, jetzt halte ich positiv dagegen, dass wir, glaube ich, nach der Hauptrunde mit dem 8. Platz das beste Saisonergebnis erzielen konnten in diesen 5 Jahren erste Liga. Und wir haben 3 Spieltage ja noch zu spielen. Und genau das, was Sie jetzt gerade sagen, wir wollen gerne um was spielen. Das ist halt auch dieses Jahr oder ist dieses Jahr möglich und auch der Fall. So werden wir heute auch mit der Mannschaft halt in den beiden Abschlusstrainingseinheiten halt auch sprechen, dass wir noch 6 Punkte oder 6 Punkte erzielen können oder erreichen können. Und das genau unser Anspruch auch ist. Am Mittwoch kommt Oldenburg wieder nach Zwickau. Ich glaube, Ende März waren sie halt schon da. Wir haben halt ein sehr, sehr spannendes Spiel mit einem Unentschieden gesehen, was uns einfach da auch ermutigt, positiv aus so einer ganz besonderen Situation heraus, da auch in dieses Spiel halt reinzugehen und dann halt diesen 8. Platz, den wir in der Hauptrunde erreicht haben, auch über diese Playdown-Runde vielleicht wieder zu bestätigen. Und das ist eine neue Situation. Ne? Auch, da werden halt auch, glaube ich, innerhalb des Teams Charakter gefragt sein, die jetzt nicht sagen, okay, wir haben das Minimalziel erreicht, sondern dass wir vielleicht halt nach dem Maximalprinzip halt da auch streben.
1: Recht ungewohnte Worte für die BSV-Pressekonferenzen der letzten Jahre. Doch die Zahlen sprechen eine eindeutige Sprache. Durch eine solide Mannschaftsleistung konnte der BSV sein Spiel in Neckarsulm gewinnen. 8 Tage später unterlag der SV Union Halle Neustadt in Göppingen. Daraus ergab sich der folgende Tabellenstand. Halle Neustadt braucht also 6 Punkte, um am BSV Sachsen noch vorbeizuziehen, hat aber nur noch 2 Spiele offen. Somit ist es also auch rein rechnerisch nicht mehr möglich, den BSV von Platz 6 dieser Tabelle zu verdrängen. Bei einer solch wichtigen Entscheidung flattern schon etwas die Nerven bei allen Beteiligten.
2: Das war sehr angespannt. Ich habe einen Live-Ticker bekommen von 2 Kindern und meiner Frau.

0: Frau. Der eine hat Livestream geguckt, die andere hat Live-Ticker geguckt. Der Live-Ticker war etwas früher. Man konnte den Augen am Anfang, glaube ich, gar nicht so richtig oder die Sache glauben, was da passiert ist. Aber schlussendlich hat sich, glaube ich, Göppingen da halt auch für eine gute Saison belohnt. Wir haben es selber auch gesehen, dass sie die Mannschaft in der Breite noch zusammen haben. Und deswegen haben wir eigentlich halt auch daran geglaubt, alle, dass wir mal ein bisschen dieses Glück halt auch haben, dass wir jetzt diese nächsten 14 Tage entspannter auch angehen können. Oldenburg hat halt viele Möglichkeiten, ne? Man nutzt jetzt auch diese Spiele schon, so wie ich Nils kenne, um Sachen für die neue Saison, für die Zukunft, für Eventualitäten zu kreieren oder auszuprobieren. Und wir werden halt auf eine variable 6-0-Abwehr halt treffen. Wir werden auf eine 5-1-Abwehr vielleicht halt treffen. Im Angriff würden 7 gegen 6 halt stattfinden. Neu moderne sind halt 4 Rückraumspieler, keine Kreisläuferinnen mehr und so weiter. Und da müssen wir uns, glaube ich, halt allesamt halt auch so ein bisschen mit anfreunden. Dieses herkömmliche, strategische 6 gegen 6 wird es vielleicht in der Zukunft gar nicht mehr geben.
1: Diesen Entwicklungen, so der Trainer weiter, sollten sich auch die Fans nicht verschließen, anstatt bei jedem Fehler gleich auf den Trainerstab zu schimpfen. Und auch der Spielmodus kann in der nächsten Saison schon wieder anders aussehen.
0: Vielleicht um ein, zwei Worte zu diesem Modus, wo man jetzt auch so ein bisschen drüber nachdenkt, ob man das wieder verändert, weil man wollte ja eigentlich Spannung halt aufbauen, man wollte das halt alles noch ein bisschen imposanter gestalten. Im Endeffekt ist man so ein bisschen in der Rolle rückwärts. Also in Neckarsulm haben wir es gesehen, wenn die Halle warm ist oder das Wetter draußen schön ist, dann gehen da vielleicht einige Fans oder Zuschauer lieber in den Garten und grillen ein bisschen oder haben halt so einen schönen Abend oder Tag. Hat sich nicht ganz so bewahrheitet. Auch die Spannung ist nicht so transparent dargestellt worden, auch mit dem Modus. Aber wir haben drei wichtige Spiele, zwei Heimspiele und natürlich wäre es halt toll, wenn wir dann halt am letzten Spieltag den Klassenerhalt mit unseren Fans erstmalig vielleicht auch wirklich in der Halle danach toll vorbereiten können. Darauf freuen wir uns, glaube ich, halt alle und dann haben wir, glaube ich, schöne 14 Tage, knapp 14 Tage noch.
1: Und die beginnen am Mittwoch, 18 Uhr in der Sparkassenarena Zwickau mit dem Spiel gegen den VfL Oldenburg.
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1: Auch morgen wird bei Höchsttemperaturen nahe der 20-Grad-Marke Sonnenschein unser Begleiter sein. Am Nachmittag müssen wir uns dann auf gewittrige Schauer einstellen. Bei gleichen Werten wie am Vortag erwartet uns am Donnerstag ein Mix aus Sonne und wolkigen Abschnitten. Am Freitag bekommen wir dann schon mal einen Vorgeschmack auf das bevorstehende Pfingstwochenende. 23 Grad in der Spitze und 12 Sonnenstunden, das sind die Aussichten. Der Samstag wird aus heutiger Sicht ein traumhaft schöner Tag. Kein Wölkchen trübt dann den Westsachsenhimmel. Das Quecksilber klettert bis auf 27 Grad.
2: Ja, mit diesen Wetteraussichten verabschieden wir uns. Das war tagaktuell vom

Glück auf zu Kuppner, unser Erzgebirge. Die Nachwuchssportler im Erzgebirgskreis bekamen am 8. Mai ihre große Bühne. Im Bürgersaal Zschopau wurden die Sporttalente des Jahres 2025 geehrt. Sie sehen gleich einen ausführlichen Bericht von der Veranstaltung. Zuerst gehen wir aber auf Wanderschaft.

Ja, einfach mal die Zuschauer. Hier findet dieses Jahr der Ultra-Adventure-Hike der Grüne Rebell statt. Das ist eine Wander- und Laufsportveranstaltung hier im wunderbaren Mittleren Erzgebirge, eigentlich im Tschobadal beheimatet. Es ist ein bisschen angelegt natürlich auf unseren Wildschütz, Volksheld Karl Stöbner, dass wir ihn wieder ein bisschen in Erinnerung rufen, vielleicht auch mal für die Jugend, dass er nicht vergessen, in Vergessenheit gerät. Und daran ist diese Wandersportveranstaltung angelehnt, ein bisschen kombiniert mit dem Biathlonsport. Es wird halt geschossen, ein Wildbrett vom Prinzip erlegt. Was in den Klassen Gold und Silber dann als Gewicht mitgeführt werden muss, im Rucksack über die ganzen Strecken. Gold ist beispielsweise 50 Kilometer, Silber hat man dieses Jahr 35 und die Bronzeklasse mit 23 Kilometern. Dann kann man diese Geschichten bei uns mittlerweile auch im 11K-Trail ran unter die Beine nehmen sozusagen. Und natürlich für die ganz Wagemutigen kann man die 50 Kilometer auch im Speedhiking-Modus durchführen. Dementsprechend, also ist für jeden Geschmack was dabei. Und wir haben natürlich noch eine Familienrunde, um auch diese Klasse, sag ich mal, zu befriedigen mit unseren Sportarten hier. Also wir haben vom Profiläufer bis zur Familie eigentlich alles am Start. Und so soll es sein, alles unter einem Hut sozusagen, unter einem Hut vom Karl Stöbner hier sozusagen. Und ja, mal wieder eine feine Nummer. Ich muss lügen, ist glaube ich die 7. Auflage. Entstanden ist die ganze Sache mal durch eine

jung bis alt und vom Profisportler bis zum Amateur oder sagen wir auch bis zum Kind natürlich, die bei uns natürlich in der Familienrunde immer mit Gang gesehen sind und auch wieder dieses Jahr sehr zahlreich vertreten natürlich. Strecke beispielsweise, wie schon angesprochen, geht immer bei uns los mit dem ersten Schießen. Da kann man sich schon natürlich Punkte oder besser gesagt die Zeit etwas verderben oder natürlich hier schon mal schön nach vorne schießen. Dann hatten wir dieses Jahr, wie gesagt, hatten wir den Getzen Rodeo X-Loop bei Steigwerk mit im Programm, wo der Marcel Steiner vor Ort mit ist und natürlich auch der Bergbau- und Höhenrettungszug Annaberg-Buchholz. Vielen Dank nochmal an die Kameraden, die uns auch noch gestützt haben hier. Das wird, glaube ich, ein Highlight für unsere Teilnehmer wieder.

0: mit.
1: Ja, das ist gut. Also, das ist auf die Schuhe.
2: Ja, und wie gesagt, wieder unsere knackigen Aufstiege hier in der Region Tschobau, Drehbach, Scharfenstein speziell. Die Sportler wissen, was ich meine. Scharfensteiner Kanzel beispielsweise oder der Zenker. Den haben unsere Sportler heute wieder sehr genossen.

0: Gottes Willen.
1: Vorbereiten, ja, man sollte schon mal den einen oder anderen Spaziergang machen. Ist ja immer schön, an der Natur rauszukommen. Kann man ein bisschen abschalten. Und das ist halt, sag ich mal, ein bisschen die Sache, das wollen wir ja auch mit unserer Veranstaltung. Wieder ein bisschen zurück zur Natur. Vor allem auch mal zu Zeiten, sag ich mal, unterwegs ist, wo nicht jeder Bürger vielleicht im Wald ist. Ja, und dann nimmt man vielleicht auch Sachen ganz anders wahr. Ja, wie gesagt, ein bisschen trainieren ist immer gut, aber deswegen haben wir auch die verschiedenen Klassen, wo man sich natürlich jeder Sportler von Jahr zu Jahr steigern kann. Und das sehen wir uns, sag ich mal, in unserer Starterlisten. Ja, wir sind sehr zufrieden, sag ich mal, dass wir mittlerweile ein so festes Publikum, treues Publikum auch haben, also treue Sportler besser gesagt. Ja, und wenn ihr das seht hier an den Fernsehbildschirmen, sag ich jetzt mal, gerne nächstes Jahr, meldet euch an.

0: Ja, wie gesagt, wir jetzt, ihr seht, dieses Jahr haben wir so knapp 450 Teilnehmer in allen Klassen. Ist für uns schon eine große Hausnummer, weil die Veranstaltung trotzdem noch im familiären Rahmen durchgeführt wird. Vielleicht habt ihr auch ein paar Bilder, hier hilft jeder jeden. Sag ich mal, und das ist das, glaube ich, was es für unsere Sportlerinnen und Sportler ausmacht, die jedes Jahr dann wiederkommen. Die familiäre Atmosphäre dann auch im Ziel. Also man ist ausgepowert von der Strecke, aber man kommt hier rein, sag ich mal, trinkt gerne ein erfrischendes Kaltgetränk als Einsiedel oder ein Wasser von Bad Brambacher, wer weiß das schon. Ja, und isst dann natürlich leckere Sachen von uns, die aus der regionalen Küche, Wildbrett sozusagen, auch vor Ort hier dann genossen werden können. Ja, und ich glaube, das schätzen die Leute einfach, die Ehrlichkeit auf der Strecke.
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2: Zwickau freut sich wieder aufs Schumannfest. Bahnstrecke Adorf-Zwotental geht in Betrieb und Klassenerhalt für den BSV gesichert.
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2: Liebe Zuschauer, es ist Dienstag.

0: Abendzeit für eine neue Ausgabe von Tag Aktuell. Schön, dass Sie wieder eingeschaltet haben. Im Juni steht wieder das Schumann-Fest in Zwickau an. Anderthalb Wochen lang soll an den berühmten Sohn der Stadt erinnert werden. Die Veranstalter haben wieder viele verschiedene Höhepunkte aus dem Hut gezaubert. Welche das genau sind und was der Faust und Charlie Chaplin damit zu tun haben, haben die Organisatoren bei einer Pressekonferenz vorgestellt.
1: Das Schumann-Fest will Zwickau auch in diesem Jahr wieder in einen großen Freiluftkonzertsaal verwandeln. Vom 4. bis zum 14. Juni sind wieder unterschiedlichste Veranstaltungen geplant, wie von den Verantwortlichen bei einer Pressekonferenz im Robert-Schumann-Haus erklärt wurde. Schumann und seine Musik sollen so einem breiten Publikum zugänglich gemacht werden. Dieses Jahr steht das Fest unter dem Motto Schumann und die Dichter. So soll Schumanns Liebe zur Literatur beleuchtet werden.
2: Das hat einen besonderen Bezug auch, weil Schumann ja selber sehr lange noch schwankte zwischen Poesie und Musik und auch sein Vater ihm ja da ganz viel schon mitgegeben hat als Buchhändler und als derjenige, der das Format des Taschenbuchs erfunden hat. Also man kann sich vorstellen, dass Schumann in dieser Welt auch aufgewachsen ist.
1: Der Chef des Robert-Schumann-Hauses, Dr. Thomas Sinowzig, sieht bei Schumann vor allem eine Verbindung zwischen der Dichtkunst und seiner Musik.
3: Weil Robert Schumann wie kein anderer Komponist sich durch diese Dichte hat inspirieren lassen. Nicht nur zu seinen Liedern, das ist natürlich klar, da sind Texte die Grundlage, sondern auch zu seinen instrumentalen Werken. Auch die Klavierstücke sind ganz oft irgendwie dichterisch geprägt. Und das fand ich, ist ein wichtiger Anlass, dass wir mal das Fest hier machen. Dann haben wir noch Jubiläum von dem Gespensterdichter E.T.H. Hoffmann. Der ist vor 250 Jahren geboren. Der Fauststoff hat 500-jähriges Jubiläum, Auerbachs Keller. Und das kommt alles zusammen und passt hierhin.
1: Auch in diesem Jahr soll den Besuchern ein breites Programm geboten werden, das viele kulturelle Aspekte abdecken soll. Im Mittelpunkt steht aber natürlich die Musik des berühmtesten Sohnes Zwickaus.
3: Ja, wir setzen das auf ganz vielfältige Weise um und keine Angst, es ist nicht der Schulkanon der Dichter, sondern es geht bei uns hier Schumann für alle. Ich denke, es ist für jeden was dabei, ein ganz buntes Programm. Wir haben keinen einzigen Liederabend, aber es kommen immer mal wieder Lieder. Wir haben zum Beispiel zum ersten Mal ein Musikkabarettprogramm, ganz witzig mit Tim Beckmann, ein Kabarettist, den ich sehr schätze. Und da kommen natürlich auch ein paar Lieder vor. Dann, da geht es um Heine und Schumann speziell. Heine war ja auch ein sehr witziger Dichter. Dann haben wir zum Schluss ein Chorkonzert, Leipziger Kammerchor sind renommiert und der singt zum einen Lieder von Schumann und da gibt es aber als Ergänzung zu dem Programm zum ersten Mal hier einen Stummfilm mit Live-Musik und zwar Charlie Chaplin, A Dog's Life, ein Hundeleben aus dem Jahr 1918 und dazu improvisiert der Jazzgeiger Samuel Seifert mit dem Pianisten Andreas Reuter. Das ist auch was ganz Spannendes, finde ich. Und die Chorlieder, die ausgewählt wurden, beziehen sich alle auf diesen Chaplin-Film, also Brücke von Schumann zu Charlie Chaplin. Das ist ein Kunststück, was wir hier in Zwickau schaffen. Ja. Zum Eröffnungskonzert, auch ganz groß im Jugendstilkonzert Seine neue Welt. Da gibt es Schumanns Faustszenen, Schumanns Manfred, lange nicht mehr gehört, eigentlich die Hauptwerke von ihm. Mit großer Besetzung auch viele ehemalige Solisten, die Preisträger des internationalen Schumann-Wettbewerbs waren. Der Domchor singt mit, bin ich sehr glücklich. Und so können wir diese großen Werke hier endlich mal wieder aufführen.
1: Am 8. Juni begeht der Komponist dann seinen 216. Geburtstag. An diesem Tag wird aber auch das 125. Jubiläum des Schumann-Denkmals gefeiert, das seit 1901 an ihn erinnert. Der Geburtstag soll von den Zwickauern zusammen gefeiert werden.
4: Am Programm gibt es natürlich eine Geburtstagstafel. Also wir laden alle gerne ein, eben in der Zeit von 15 bis 17 Uhr an einer Tafel teilzunehmen, Platz zu nehmen und den Robert Schumann zu feiern. Ein gastronomisches Angebot bietet sozusagen das Clara Wieck Gymnasium, was ja auch immer Partner vom Schumann-Haus mit ist. Und sie werden ein Kuchenwasser mit anbieten. Und die Gaststätte Paula bietet natürlich Kaffee und alkoholfreie Getränke und würden auch den Erlös dem Förderverein des Robert-Schumann-Konservatoriums zur Verfügung stellen.
1: Zur Kaffeetafel sind die Besucher eingeladen, ihre Lieblingssammeltasse mitzubringen, um dem Ganzen ein historisches Flair zu geben. Dazu findet am Tag auch eine kostenlose Stadtführung statt, in deren Zentrum der Musiker steht. Das Schumann-Denkmal auf dem Hautmarkt soll währenddessen auf neue Weise in Szene gesetzt werden.
4: Wir hatten uns überlegt, wie kann man das Denkmal etwas anderes in den Vordergrund heben und dem ein besonderes Gewand bieten. Und daher haben wir einen Floristenwettbewerb ausgelobt. Und dankenswerterweise hat sich Blumen Gellrich hier bei uns aus der Marienstraße, die Frau Reier, beteiligt und hat auch ein tolles Angebot bzw. Konzept vorgelegt, worüber wir uns sehr freuen. Und sie nimmt die Gäste mit auf eine florale Reise. Also so, sie hat ihre Gestaltung an drei Epochen sozusagen aufgebaut und beginnt in der Biedermeierzeit über den Jugendstil bis in die Gründerzeit und verwendet eben dort diese typischen Blumen, die in dieser Zeit Mode waren.
1: Höhepunkt der Feierlichkeiten ist das romantische Lichterfest am 12. Juni am Schwanenteich. Auch dieses Jahr soll den Besuchern rund ums sowie auf dem Wasser wieder einiges geboten werden.
3: Naja, und wir haben ein musikalisches Hauptprogramm auf der Hauptbühne. Hauptakt sind vier coole Herren aus Hamburg, die nennen sich Elbtunnel Percussion. Das sind Schlagzeuger und die spielen auf ihren Schlaginstrumenten auch Musik von Schumann, auch von Bach, aber auch zeitgenössische Kompositionen, die sie selbst komponiert haben, oder Philipp Glass. Und dann gibt es Poetry Slam, auch mal was Neues. Es gibt die Big Band des Peter-Breuer-Gymnasiums, die auftritt. Es gibt ganz viele musikalische Facetten. Man kann auf dem See mit den Booten fahren, mit dem Seesportclub wird man im Kutter gefahren. Also ganz viele Möglichkeiten, sich da zu vergnügen. Picknick kann jeder sich mitbringen. Gibt auch ein paar Catering-Stände, wo man versorgt werden kann. Es gibt dann auch Feuershow und es gibt Bastelangebote. Um 9:30 abends, wenn es langsam dunkel wird, können dann die gebastelten Lichtertüten auf den See gesetzt werden. Mit Kerzenschein wird dann alles illuminiert.
1: Der Museumschef ist davon überzeugt, dass Schumann auch heute noch eine wichtige Rolle für die Stadt spielt.
3: Robert Schumann ist hier geboren und ist nach wie vor weltweites Aushängeschild. Wir haben hier quasi täglich Anfragen aus aller Welt. Ich habe heute gerade mit den USA, mit einer Schumann-Liebhaberin Mails gewechselt, weil eben Schumanns Musik bis heute lebendig ist, in aller Welt gespielt wird. Und das hat man in Zwickau auch zum Glück schon ganz früh erkannt. Es gab schon 1847 das erste Schumann-Fest und seit 1910 haben wir das Schumann-Museum hier und haben die weltweit größte Sammlung und das verpflichtet natürlich auch.
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3: Wenn sich alles so entwickelt, wie sich das der Förderverein Obervogtländische Eisenbahn und der neue Pächter der Strecke, die Nossenrieser Eisenbahn Company, erhoffen, dann werden auf der Bahnstrecke Adorf-Zwotental bald wieder Züge rollen. Bis dahin gibt es aber noch eine Menge zu tun. Die Bahnstrecke musste in den vergangenen Jahren wegen technischer Mängel geschlossen werden. Diese müssen vor der Inbetriebnahme behoben werden. Das kostet Geld, Zeit und braucht zupackende Hände.
4: Okay.

0: Ja, so sah das hier noch aus bis zum Ende letzten Jahres. Schöne heile Welt. Wir hatten hier viel Zugverkehr. Wir hatten unseren Musikwinkel-Express. Wir hatten einmal im Jahr zu Gast die Lichtlefahrt aus Falkenstein. Sehr beliebt. Wir haben hier bei Bauarbeiten im rechtlichen Netz auch Güterumleiterverkehre gehabt. Also insgesamt schon ziemlich viel Verkehr. Und das endete halt dann abrupt am 31.12. letzten Jahres mit der Streckenstilllegung. Ja, also der bisherige Pächter hat die Strecke abgegeben, hat den Pachtvertrag nicht verlängert und die Strecke wurde dann stillgelegt. Grund war halt auch, dass hier ein bisschen was zu arbeiten ist. Es gibt hier also verschiedene Stellen an der Strecke, kürzere Stellen, wo der Oberbau nicht mehr gut ist, also sprich die Schwellen ausgewechselt werden müssten. Ja, und das haben wir dann angepackt. Also wir haben gesagt, das können wir einfach gar nicht zulassen, dass die Strecke stillgelegt ist, dass sie halt nicht mehr existiert, wo man ja wissen muss, wie viel Betrieb hier immer ist. Ne? Also wenn man mal hier ist, wenn die Dampflok-Lichtlefahrt kommt, wenn der Musikwinkel-Express oder der internationale Musikwinkel-Express fährt, da sind hier jede Menge Leute, zum Beispiel bei der Lichtlefahrt, dann bis zu 1000, die hier am Bahnhof stehen.
1: Als grenznahe Region pflegt man auch einen guten Kontakt zu den tschechischen Nachbarn.
0: Und deswegen haben wir hier verschiedene Projekte am Laufen, die das unterstützen. Zum Beispiel das internationale Musikwinkelfest, was in diesem Jahr am 22. und 23. August stattfindet, hier auf dem Musikwinkelplatz. Und aber auch unseren internationalen Musikwinkel-Express, der von Adorf über Gunzen und Zwotental nach Kraslitz in Tschechien fährt. Uns ist diese Zusammenarbeit extrem wichtig und wir werden dafür unterstützt vom Deutsch-Tschechischen Zukunftsfonds, von Euregio Egrensis, von der Kulturstiftung des Freistaats Sachsen und vom Vogtlandkreis. Ja, was aber auch noch zu sagen ist, ist, dass die Strecke Adorf-Zwotental, also die Musikwinkelbahn, nicht nur touristische Bedeutung hat, sondern sie ist auch durch zum Beispiel Umleitergüterzüge auch für die Wirtschaft des Vogtlands von Bedeutung. Und das ist dann natürlich auch für uns eine Verpflichtung, hier auch dem ganzen Vogtland gegenüber und gegenüber den Leuten, die diese Eisenbahnstrecke, aber auch diesen Bahnhof hier so gern haben. Und dann haben wir gesagt, hier, wir müssen uns ja weiterhin auch in den Spiegel gucken und wir sind ja auch nun mal hier der Förderverein für diese Bahnstrecke. Und dann sind wir die Sache halt angegangen.
1: Christoph Kopp ist ein Mann mit Visionen. Mit seiner unbändigen Energie reißt er nicht nur die Vereinsmitglieder mit.
2: Ich bin der Ingo Benzel, Hörder Ortsvorsteher von Gunzen. Wir haben damals mal auch versucht, diesen Haltepunkt zu übernehmen, sind jetzt aber froh, dass wir den Christoph Kopp gefunden haben, der das wunderbar hier da regelt und macht und auch ihm zu verdanken ist, dass die Strecke wahrscheinlich jetzt weitererhalten bleibt. Ich selbst war hier bis 1995 Lokführer gewesen, ich kenne die Strecke innen auswendig. Wir sind früher als Schüler hier in die Schule gefahren. Viele Leute aus dem Dorf und aus dem Umland konnten da mit der Eisenbahn auf die Arbeit fahren. Das war eine regelmäßig saubere Verbindung. Die geht weit über Gunzen und Zwotental hinaus. Und wie schon gesagt, wir sind heilfroh, dass die vielen Besucher uns unterstützen zum Erhalt der Strecke bei dem Lichtlefest und dergleichen. Die Spendenaktion, was gelaufen war, war eine wunderbare Aktion. Und ich hoffe, dass wir mit vielen Besuchen weiterhin hier die Strecke auch erhalten und dem touristischen guten Sinn geben. Da sind wir auf einem guten Weg jetzt.
0: Das Ganze, was hier passiert ist, ist ein Zusammenspiel von allen möglichen Personen hier, von uns als Verein, von der Politik, von allen Bürgermeistern und natürlich auch von der ganzen Bevölkerung hier, die halt ganz hervorragend uns unterstützt hat mit dieser wahnsinnig gut gelaufenen Crowdfunding-Kampagne. Dafür möchte ich auch nochmal recht herzlich danken. Und mit so viel Rückenwind und so viel Bestätigung hier für das Richtige unterwegs zu sein, ist es natürlich eine Verpflichtung, auch niemals aufzugeben.
1: Mit der Norsen-Riesaer Eisenbahnkompanie findet man endlich einen neuen Pächter. Der Geschäftsführer Herr Sauter war zur letzten Lichtlfahrt im Dezember in Gunzen und war von dem, was sich ihm da bot, überwältigt.
0: Ja, und weil wer A sagt, auch B sagen sollte, haben wir das natürlich auch getan. Also mit der reinen Unterschrift unter den Pachtvertrag ist es natürlich nicht getan. Also dadurch fährt noch kein Zug. Die Wiederinbetriebnahme der Strecke ist halt unser größtes Anliegen und dazu muss halt ein bisschen was an der Strecke gebaut werden. Dazu haben wir jetzt eine

0: Kooperation gestartet und ein Projekt in die Wege geleitet zwischen der Gleisbauschule Gera und Gleisbaufirmen wie Romberg-Sersa und auch der Lasch GmbH. Und wir werden mit einem Schüler- und Auszubildendenprojekt die schadhaften Schwellen auswechseln und daraus auch ein schönes und vorzeigbares und vor allen Dingen auch ein Projekt machen, was auch Ansporn für andere sein könnte.
1: Ja, jetzt sehen wir hier die Schwellen, dass mal welche ausgetauscht worden sind. Und aber je weiter man guckt, sind die kaputt dort eingewachsen, eingefahren. Und die müssen halt dann auch getauscht werden. Gerade wie hier haben wir ein Problemkind der besonderen Art und da ist auch nichts mehr dran zu retten. Und dann brauchen wir Hilfe und Unterstützung und dann werden wir dann schon Herr drüber über die Situation. Je weiter man dann läuft, desto mehr betrifft es den Bogen hier hauptsächlich und oberer Teil, beziehungsweise so 6 Kilometer sind mit Betonschwellen und dann nur noch, sagen wir mal, 1 Kilometer mit Holzschwellen und das ist das Problem.
2: Die benötigten Schwellen wurden durch Spenden finanziert.
1: Ja, dann sehen wir hier die 280 altbrauchbare Holzschwellen aus Eiche. Die haben wir aus dieser Kampagne, aus den Spendengeldern erworben und dazu nochmal 166 Plasteschwellen. Dann haben wir noch vorne einen Stapel, eine Position mit doppelten Spurplatten für die Brücke, wo dann die Führung mit dabei ist. Warten also nur auf den Startschuss.
2: Die Rettung der Bahnstrecke ist eine Erfolgsgeschichte und sucht ihresgleichen.
0: Ich glaube, dass sowas in dieser Form nur ganz selten geschieht. Und daher möchten wir alle aufrufen hier, die sich für die Eisenbahnstrecke interessieren, die sich fürs obere Vogtland interessieren, uns zu unterstützen. Wir sind zwar ein Verein, aber haben auch einen harten Kern. Aber es ist doch viel zu tun. Also neben diesen Arbeiten um das Projekt herum ist auch vieles an der Strecke zu tun in puncto Vegetationspflege oder überhaupt ein bisschen Ordnung schaffen. Und da rufe ich alle auf, die Freunde von Adolf Zwuttenthal sind, sich bei uns zu melden und mit anzupacken. Ja, wenn also alles so läuft, wie wir uns das vorstellen und wie wir das planen, dann würden im Juli die Bauarbeiten im Rahmen des Schüler- und Auszubildendenprojektes hier stattfinden. Und wir könnten dann die Strecke vielleicht noch im Sommer oder dann im Spätsommer wieder in Betrieb nehmen.
2: Und dann könnten die Räder wieder rollen.

Christoph Kopp ist damit aber längst noch nicht am Ende mit seinen Visionen. Der Bahnhof Zwotental liegt ihm ebenfalls sehr am Herzen. Gerne würde er ihn vor dem Verfall und dem Abriss bewahren. Sein Statusspruch lautet: Am Anfang war die Idee. Das lassen wir so stehen.

0: Zum nächsten Spiel in der Playoff-Runde der Handball-Bundesliga der Frauen kommt am Mittwoch der VfL Oldenburg nach Zwickau. Im März gab es ein Unentschieden gegen das Team aus Niedersachsen. Doch eins ist anders als in den letzten Jahren. Der BSV Sachsen hat noch 3 Spiele vor sich, der Klassenerhalt aber ist gesichert. Entsprechend locker und entspannt war die Stimmung zur Pressekonferenz.
1: Ein lächelnder Trainer zur Pressekonferenz beim Tagespräsentator der Hoffmann Metall GmbH. Seit Sonntagabend war klar, der BSV spielt auch im nächsten Jahr in der ersten Handball-Bundesliga. Eben nicht immer bis zum letzten Spieltag gegen den Abstieg, sondern ohne Druck für eine bessere Platzierung zu spielen. Das ist auch der Wunsch der Sponsoren.
2: Ja, sehr gut. Man muss aber auch bedenken, jetzt halte ich positiv dagegen, dass wir, glaube ich, nach der Hauptrunde mit dem 8. Platz das beste Saisonergebnis erzielen konnten in diesen 5 Jahren erste Liga. Und wir haben 3 Spieltage ja noch zu spielen. Und genau das, was Sie jetzt gerade sagen, wir wollen gerne um was spielen. Das ist halt auch dieses Jahr oder ist dieses Jahr möglich und auch der Fall. So werden wir heute auch mit der Mannschaft halt in den beiden Abschlusstrainingseinheiten halt auch sprechen, dass wir noch 6 Punkte erzielen können oder erreichen können. Und das genau unser Anspruch auch ist. Am Mittwoch kommt Oldenburg wieder nach Zwickau. Ich glaube, Ende März waren sie halt schon da. Wir haben halt ein sehr, sehr spannendes Spiel mit einem Unentschieden gesehen, was uns einfach da auch ermutigt, positiv aus so einer ganz besonderen Situation heraus, da auch in dieses Spiel halt reinzugehen und dann halt diesen 8. Platz, den wir in der Hauptrunde erreicht haben, auch über diese Playdown-Runde vielleicht wieder zu bestätigen. Und das ist eine neue Situation. Ne? Auch, da werden halt auch, glaube ich, innerhalb des Teams Charakter gefragt sein, die jetzt nicht sagen, okay, wir haben das Minimalziel erreicht, sondern dass wir vielleicht halt nach dem Maximalprinzip halt da auch streben.
1: Recht.

0: Willkommen zur Glück auf TV Zeitreise, liebe Zuschauer. Schön, dass Sie in dieser Woche wieder mit uns in Erinnerungen schwelgen, mit so manchem Schätzchen aus unserem recht großen Fernseharchiv. In der Woche vor Pfingsten nehmen wir schon mal Ereignisse in Augenschein, die an dem besagten Wochenende für großes Interesse sorgten. Immer wieder ein beliebtes Ausflugsziel über die Pfingstfeiertage ist die Preßnitztalbahn. Wir begleiten die Eisenbahnenthusiasten schon sehr lange, seit dem Wiederaufbau der Strecke bis zur aktuellen Erweiterung nach Niederschmiedeberg. Heute blicken wir in die Jahre 1996 und 2011. Denn da war Günther Langer an den Feiertagen auch zwischen Jöstadt und Steinbach unterwegs.
1: Unser Gespräch mit Ralf Ziola, Vorsitzender des Vereins Die Wanderigel. Seit Jahren sind wir schon diesen jungen Leuten auf der Spur. Wir sind zu Gast in Jöstadt, in Schmalzgrube. Wir sind zu Gast bei den Leuten der Preßnitztalbahn, der Museumsbahn im Schwarzwassertal.
2: Der Schmalspurbahn Wolkenstein-Jöstadt wieder aufzubauen. Seit 1994 fährt sie wieder. In kurzen Streckenabschnitten soll einmal diese Bahn bis nach Steinbach wieder fahren. Auch wir, das Regionalfernsehen MEF, haben natürlich diese Männer begleitet in diesen 3 Jahren. Ob beim Ausladen von Schienen, von Weichen, wie hier in Schmalzgrube 1994,

oder bei Arbeiten an der Strecke, wie hier im Ortsteil Schlössel. Jöhstadt macht Dampf, Pfingsten 1996. Sollten Sie diesen Beitrag als Ihren interessantesten oder besten bewerten, dann eine 15 auf Ihre Postkarte.

0: Große Freude bei den Jüngsten aus Steinbach, denn sie durften dieser alten historischen Dampflok zum ersten Mal im Fahrbetrieb wieder zujubeln. Nach reichlich einjähriger aufwendiger Reparatur wird sie Pfingsten wieder ihren Dienst zwischen Steinbach und Jöhstadt aufnehmen. Mehr dazu vom Vorsitzenden der Interessengemeinschaft Bresnitz-Talbahn e.V., Mario Böhme.
1: Die war insoweit verschlissen, dass die gesetzlichen Einsatzzeiten, die für so eine Lokomotive vorgeschrieben sind, abgelaufen waren im vergangenen Jahr. Und wir mussten die Lokomotive komplett demontieren, alle Bauteile kontrollieren, aufarbeiten, verschlissene Teile ersetzen. Und das haben wir bei dieser Lokomotive, da sind wir sehr stolz drauf, überwiegend hier in eigener Werkstatt in Jöhstadt durchgeführt.
0: Natürlich musste auch das Feuer unter dem Kessel stimmen.
2: Ja, von Steinbach nach Jöhstadt geht es immer bergauf und da muss man sehen, dass man dranbleibt.
0: Mike Müller, Sie sind der Heizer auf dieser Lok. Was empfinden Sie eigentlich heute an diesem Tag?
2: Es ist schön, dass man das so lange erhalten kann und dass diese Technik heute immer noch funktioniert.
0: Sie ist wieder unterwegs im Schwarzwasser- und Bresnitztal. Die historische Dampflok mit Nummer 994511. Etwa 20 Vereinsmitglieder haben an dem ehrgeizigen Projekt des Umbaues mitgewirkt und dabei etwa 10.000 Arbeitsstunden geleistet.
3: Über Pfingsten kommen viele Touristen in unsere Region, weil es sich unter anderem hier schön wandern lässt. Und damit sind wir auch schon beim passenden Stichwort für unseren nächsten Beitrag. Denn da geht's ums Wandern, das 1996 in Marienberg besonders im Mittelpunkt stand. Günter Langer weiß mehr.
4: Ja, Pfingsten 1996 stand traditionell im Zeichen des Wanderns. Die Wanderigel, ein Verein aus Marienberg, präsentierte den internationalen Dreitagesmarsch.
5: 1993, er wurde gegründet, um diese Wanderung zum Erfolg zu führen, was uns scheinbar auch gelungen ist. Dem Verein gehören derzeit 19 Mitglieder an. Wir sind eine Ausnahme im Wanderverein, denn wir sind ein sehr junges Team. Das Durchschnittsalter ist ca. 35 Jahre und nicht 60 bis 70 wie in normalen Wandervereinen. Tja, wir werden unterstützt von vielen Aktiven, die nicht im Verein Mitglied sind, die aber Interesse an der Wanderung gefunden haben und sind zur Wanderung 40 bis 50 Personen, die täglich unterwegs sind, um alles in Ordnung zu bringen.
4: Du sagtest es bereits, es ist also, Wandern ist nicht etwas für bedachte Leute, es sind sehr viele Junge dabei. Welche Voraussetzungen muss man denn mitbringen, um bei euch wandern zu können oder überhaupt international erfolgreich zu sein? Du bist ja einer, der erfolgreich ist.
5: Tja, da braucht man eigentlich gar keine Voraussetzung. Man muss Freude an der Natur haben, man muss gesund sein, zumindest so gesund, dass man laufen kann. Sure. Und mehr eigentlich nicht.
4: Es gibt auch morgen keine Stoppuhr, wo die Leute in irgendeiner Weise auf Leistung getrimmt werden. Man kann ganz gemütlich die Strecken angehen.
5: Das ist richtig. Man hat Startzeit von 7 bis 11 Uhr. Der Marathon ist begrenzt bis 9 Uhr die Startzeit. Und jeder kann sich Zeit lassen bis 17 Uhr, um wieder ins Ziel zu kommen. Unterwegs auf den Strecken erhalten die Wanderer kostenlos Tee. Auf den längeren Strecken gibt es Stärkungsmittel, Obst und Fettbämme.
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0: Neulich am Zaun.
1: Hey Horst, kommst du rüber Fußball gucken?
2: Nee, Dietmar, ich kann beim besten Willen nicht.
3: Spitzenspiel.
2: Ich muss erst mal die Terrasse bauen, sonst gibt's von meiner Frau wieder Knatsch.
3: Na dann, viel Spaß.

0: Topspiel heute Abend.
1: Das sieht noch Elfmeterschießen aus.
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4: Wo es sich am Pfingstwochenende auch gut hinwandern lässt, sind die Holzskulpturen in Blockhausen beim Sauensäger. Nationale und internationale Holzkünstler finden sich Jahr für Jahr dort ein und fertigen wahre Meisterwerke aus dem Naturstoff. Oftmals stehen auch prominente Paten zur Seite, wie hier im Jahr 2011 ein Sänger, der heute leider nicht mehr lebt.
5: Das sind drei Worten sagen. Das Beste der Welt. Es gibt nichts, was dem hier das Wasser reicht. Und ich war in einigen Ländern schon und habe dort geschnitten. Glaubt man es.
6: Gigantisch, absolut Weltklasse und sehr schön.
7: Und da waren ja noch der Ausrichter, Sauensäger Andreas Martin, der Schirmherr, Landrat Volker Uhlig, Mittelsachsen und der Ehrengast Gunter Emmerlich.
8: Das Material Holz, das ist für mich was ganz Wunderbares. Ich könnte bloß außer Hacken und Sägen nicht damit anfangen, aber eben Sägen einfach nur so geradezu. Und ich bewundere die Künstler, die hier Großartiges schaffen.
9: Ich denke, da wird jeder darauf stolz sein. Aber es ist nicht nur der Stolz, dass wir sagen können, das sind wir. Das ist ja die ganze Region und die kennt keine administrative Grenzen. Das ist einfach das Erzgebirge und da ist das egal, ob das im Erzgebirgskreis oder dann in unserem Erzgebirgsteil in Mittelsachsen liegt.
10: 5, 4, 3, 2, 1, aus!
11: Genial, was die Säger geschafft haben, Bienenbeuten. Und du wirst sicher die eine oder andere schon gefilmt haben. Also vom riesigen Bär bis zu den Waschbären. Selbst die Angela Merkel ist hier vertreten. Also wieder geniale Sachen.
8: Andreas Martin hat mich gefragt, wenn ich denn hierher komme, ob sie mir einen Gefallen tun können. Und da habe ich gesagt, ich habe eine Bank im Garten, die hat sich eigentlich schon auch vom Alter her verabschiedet. Die sieht doch nicht mehr besonders gut aus. Und da hat er gesagt, da kann Abhilfe geschaffen werden. Und das ist jetzt die neue Dresdner Bank. Und die wird nicht fusionieren mit der Commerzbank.
7: Mit einem Gruppenbild aller Teilnehmer ging schließlich diese Veranstaltung zu Ende. Andreas, Ende gut, alles gut?
12: Alles bestens. Wir sind zufrieden.
7: Mit diesen Bildern, aber vor allem Tönen vom 8. Husky Cup aus Blockhausen, einem Ortsteil von Dorf Chemnitz, zu Pfingsten 2011.
4: Wenn ich nur die zwei Buchstaben MZ erwähne, dann geht bei vielen Zuschauern das Herz auf. Bis heute beliebt in nah und fern. Die Zweiradmarke geht bei vielen weit mehr unter die Haut als so manches Tattoo. Ein Treffen ganz hartgesottener Fans in Pfaffroda aus dem Jahr 1996 holen wir uns jetzt nochmal in Erinnerung. MUZ pur.
13: Guten Tag, ich bin der Henk aus Holland. Ich bin hier vor dem dritten Mal, war vorher noch im Warmbad. Und es gefällt uns hier sehr gut, außer das Wetter dann.
7: Ja, das Wetter, aber das kann einen richtigen Biker nicht anhaben. Auch nicht beim MUZ-Treffen am 17. und 18. Mai 1996 in Pfaffroda. Selbstversorgung war angesagt. Und so hatte man es sich in den mitgebrachten Zelten gemütlich gemacht und wartete auf das, was hier beim Treffen so geboten wurde. Mehr dazu von Manfred Bolzenius, der in Seifen sein neues Zuhause gefunden hat.
14: Ja, ich möchte alle Zuschauer recht herzlich begrüßen zum internationalen MZ-Treffen in Pfaffroda hier im Erzgebirge. Leider haben wir dieses Jahr nicht so schönes Wetter wie die letzten Jahre, aber das schreckt auch die MZ-Fahrer ab, nicht dieses Jahr nach Pfaffroda zu kommen. Wir machen hier unser drittes traditionelles in Pfaffroda unser drittes Treffen, zusammen mit dem Mutz Motorradwerk. MOZ, die werden morgen präsent sein. Wir werden das Motorradwerk besichtigen. Wir werden Probefahrtaktionen hier mit den neuesten Mutz-Modellen machen können. Und Souvenirverkauf ist geplant. Wir machen natürlich auch Ausfahrten zum wunderschönen Museum Augustusburg, was immer wieder ein sehr beliebter Ausflugspunkt ist. Wahrscheinlich auch nach Seifen, wo wir mal schauen, wie das Wetter wird. Vielleicht wird es noch ein bisschen besser. Und dann wird am Samstag hier ein großes Geschicklichkeitsturnier veranstaltet. Das wird auch die Firma MOZ ausrichten und wir hoffen, dass das Wetter noch ein bisschen besser wird.
7: Natürlich hat er uns ein Gerät vorgestellt, das so richtig auf der Straße noch nie zu sehen war.
14: Ja, hier haben wir die MOZ Scorpion, das Topmodell aus Hohndorf. Ein wunderschönes Motorrad, viele technische Feinheiten, schöne Sachen, pulverbeschichteter Rahmen, VA-Auspuffanlage. Ein wunderschönes Fahrzeug, ein super Fahrwerk, ein ganz toller Motor. Und das ist ein außergewöhnliches Fahrzeug, das ist ein Schwenkergespann. Das habe ich mir bauen lassen, um mal so ein bisschen einen Anstoß zu geben, dass man vielleicht auf dem Sektor der Gespannen vielleicht noch etwas machen kann. Das Fahrzeug schwenkt, das heißt, es ist zu fahren wie ein Solomotorrad. Der Seitenwagen kann also nicht hochkommen in den Kurven. Es ist ein Fahrgefühl, ich würde sagen, es ist die verrückteste Art, Solomotorrad zu fahren.
7: Etwas in die Jahre gekommen, auch für den Besitzer, immer noch das Topmodell.
0: Ich war über 20 Jahre bei der Armee im Marinebereich und musste die Zeit nicht mehr zu ändern mit einer Sprech 1 jeden Tag nach Marinebereich fahren. Ich wüsste nicht, wenn ich mit so einem Ding mal stehen geblieben wäre. Und gemacht wird grundsätzlich nichts. Wo man nichts macht, da geht auch alles.
15: Ja, genau.
0: Nur dort gibt es Probleme, wo die Leute viel basteln. Das ist eine Abt 150-3, Baujahr zwischen 1955 und 60 in der Drehseite gebaut worden. Und ich fahre die noch jeden Tag, immer so 2-3 Kilometer hin und dasselbe wieder zurück. Und das ist das, was absolut funktioniert und was man reparieren kann, gut. Und wo man sich ja absolut auskennt, als wie beim modernen Zeich. Und das ist ja wichtig. Nicht, wenn du früh fort willst, dass du erst viel Rotz machen musst, wird angetreten und dann geht es einem los. Ja. Ja, und ich möchte auch noch ein paar Jahre dabei bleiben, weil ich noch viel Ersatzteile habe. Ja.
16: Guckt man da nicht etwas neidisch auf die vielen Motorräder, die heute hier mit da sind, die etwas moderneren Datums sind?
0: Nein, da gucke ich gar nicht neidisch, weil ich selbst noch eine moderne BMW habe, aber die ich nur auf große Strecken fahre. Und nicht hier auf die Klungenstrecken, weil das erstens viel zu schade ist und die waren ja gar nicht warm. Leider müssen wir noch dazu sagen, dass Chobau alles verschrottet hat und die vielen MZ, die hier sei, jetzt auf dem Schlauch stehen und alle Bestandteile suchen. Das ist eben das Schlechte, wo es für andere Dieben, gerade von meiner BMW und so, ich habe da Beziehung nach Chemnitz und dort garantieren sie ab 1960 jedes Ersatzteil und für Chobau ist alles Schrott. Das ist das Schlechte.
16: Sie kommen aus den alten Bundesländern. Haben Sie schon mal so ein Fahrzeug gesehen?
17: Ja klar, ich habe selbst eins noch zu Hause. Nicht ganz so ein altes, schönes Schätzchen. 150er. Ich bin zwar nicht mit so einem Ding hier, ich bin mit einem modernen Hightech-Japaner hier, aber ist ja auch egal. Man muss einfach dabei sein, ist alles.
16: Was bedeuten eigentlich für Sie solche Treffen wie das heutige hier?
17: Es gehört dazu, zum Motorrad, zum richtigen Motorradfahrer gehört sowas dazu. Meine ich mal so ganz schwer. Und ja, Leute kennenlernen, Erfahrung austauschen, Benzingespräch, wie man es so schön nennt. Ist cool, hundertprozentig.
16: Auch wenn das Wetter derzeit nicht das Beste ist.
17: Ach, das ist heute schon wieder gut, ist doch heute schon wieder klasse. Da muss man drüber stehen.
16: Voller Optimismus.
17: Genau.
16: Was werden Sie in den nächsten Tagen hier veranstalten?
17: Ja, mal gucken, was noch so angeboten wird. Hier ist ja noch eine MZ-Besichtigung oder Werksrundgang oder wie man immer das nennen mag. Ja, mal schauen, da mache ich natürlich mit.

0: Und dann mal gucken, was noch so geboten wird. Ne?
1: Ist man da als Einzelperson hier oder als ganze Clique?
0: Ja, ich bin mit dem Arbeitskollegen hier und ist auch ein MZ-Freak, steht neben mir. Und ja, coole Sache, ne? Muss man mitmachen. Zwar 600 Kilometer fast hinter uns, aber immer noch voller.
1: Wir wollen natürlich auch noch wissen, wo sie herkommen.
0: Ja, aus Detmold, Nordrhein-Westfalen. Lippe Detmold, ist eigentlich ein Begriff, meine ich mal ganz schwer.
2: Vom verregneten Pfaffroda nun nach Tschubau, oder besser nach Hohendorf. Dort wurde MUZ besichtigt und ganz speziell diese zwei Maschinen möchten wir auch Ihnen vorstellen. Ja, alles Geschichte.
3: Was Sie natürlich am meisten interessieren wird, das sind die zwei Motorräder hier. Das ist diese Rennmaschine, mit der die Elli Bindrum am Wochenende in Hockenheim den zweiten Platz bei diesem SOS Europeans Cup gewonnen hat. Also in diesem Lauf, das sind 5 Läufe insgesamt, die im Rahmenprogramm der europäischen Superbike-WM-Läufe mitlaufen. Ich war selbst dort, habe mir das angeschaut, also die Elli hat eine sehr gute Figur gemacht. Der Rico Richter, der die zweite Maschine für uns gefahren hat, also der Vizemeister der 250er Klasse, der hat die schnellste Trainingszeit gehabt, der war nochmal 2 Sekunden schneller als die Elli und stand auf der Pole Position. Leider ist die Kupplung am Start kaputt gegangen, sodass er das Rennen nicht aufnehmen konnte. Aber die Elli hat wirklich ein beherztes Rennen gefahren und hat hinter dem Michael Rudroff, den Sie ja sicher aus der 500er WM kennen, den zweiten Platz belegt. Und es war wirklich sehr gut, was sie gezeigt hat. S-Maschine auf einem niedrigeren Level. Also hier ist die Basis die käufliche Replika, also das käufliche Replika-Modell. Die hat nur praktisch einen offeneren Auspuff und eine Startnummer dran und ein paar kleine Modifikationen. Also mit dieser Maschine kann man auch Rennen fahren. Aber das ist praktisch unsere werkseigene Rennmaschine, die nun natürlich auf einem höheren Standard schon wieder ist. Einmal was Leichtbau betrifft und auch was das Tuning des Motors betrifft.
2: Soweit das MUZ-Treffen in Pfaffroda und der Werksrundgang am 17. und 18. Mai 1996, also vor 30 Jahren. Was aus MUZ geworden ist, ja, das wäre wieder ein eigener Beitrag.
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4: 3, 4.
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7: Mit dem nächsten Beitrag begeben wir uns nach Seifen. Genauer in den Seifener Ortsteil Oberseifenbach. Eine Frage an die Einheimischen. Wissen Sie noch, was am 20. Mai 2006 dort gefeiert wurde? Ich helfe Ihnen ein klein wenig auf die Sprünge. Das 4. Waldfest war es. Schönstes Frühlingswetter herrschte und zog viele Gäste in die Natur. Günter Langer auch.
8: Nichts mit Vogelbeerbahn. Wir im oberen Erzgebirge sind erst einmal froh, dass nach diesem langen Winter es bei uns grünt und blüht. So auch am 20. Mai 2006, wo wir mitten in der Natur mit Mikro und Kamera dabei waren. Beim 4. Waldfest in Oberseifenbach. Der Anton-Günther-Chor entbot musikalisch einen jahreszeitlichen Streifzug durch Wald und Natur. Aber auch das bunte Programm, das nebenbei lief, ließ keine Langeweile für Alt und Jung aufkommen. Natürlich war auch für das leibliche Wohl gesorgt worden. Nur Petrus spielte an diesem Tag nicht richtig mit. Für die Veranstaltung kein Abbruch. Viele waren gekommen, um sich ein paar gemütliche Stunden zu machen, sich zu informieren oder um den Mitgliedern des Neuhausener Karnevalsvereines zuzuschauen. Sie waren mit der kompletten Mannschaft angereist.

0: So, herzlichen Dank an die Waldprinzessinnen.
1: Er trug mit Verantwortung. Herr Bader, er begrüßt, und hier sind weitere Waldfeen.
2: Thomas Bader, hier in Oberseifenbach, da ist wirklich richtig was los. Das vierte Waldfest, das Sie natürlich maßgeblich mit vielen Partnern organisiert haben, das kann man sagen, ist ein richtiger Renner. Da sind viele Leute hier. Wie kam es eigentlich dazu?
3: Ja, es kam dazu, als ich hier 1999 angefangen habe, als Revierförster, damals noch vom Revier Hirschberg, habe ich hier ein verlottertes Waldfestgelände vorgefunden. Es war die Buden am Verfallen, und da gab es jemanden, der hatte die Idee gehabt, den Namen kann ich auch gerne mal nennen. Das war der Reinhold Lorenz, der Vorsitzende des Schützenvereins Schwartenberg. Er hat damals gesagt, wir könnten doch hier als Jäger uns präsentieren.
2: Es läuft ja, wie Sie schon sagten, ein richtiges Kulturprogramm hier. Auch hier wird gesägt, hier wird natürlich Holztechnik und überhaupt Forstunternehmen präsentieren sich. Zelebriert, kann man fast sagen, ja. Und die Leute nehmen das dankend an. Und Sie haben ja heute schon Führungen gemacht. Was machen Sie mit den Leuten da?
3: Naja, bei den Waldführungen erklären wir eigentlich, was wir im Wald machen. Mhm. Wir stehen oftmals im Winter in der Zeitung drin, dass wir wieder irgendwelche Jagden gemacht haben. Mhm. Und wir wollen den Leuten einfach hier das Ergebnis zeigen, was heute naturnahe Waldwirtschaft bedeutet. Das ist anders, wie es früher war, mit Kahlschlägen. Wenn wir uns hier umschauen, überall grünt es. Es kommt hier kostenlos Eberesche, Ahorn, Buche, Esche, Fichte, alles kostenlos hier vor. Die Natur, die zeigt uns, was sie will. Und wir Förster, wir müssen es eigentlich nur steuern und begleiten.

0: Na, wollen wir hoffen, dass sich die Herren nicht verkühlt haben.
1: Einen ganz dicken Applaus für die Original-Neuhausener Nachtgällen.

0: Ja, da darf man ruhig applaudieren. Vielen, vielen herzlichen Dank hier zum Waldfest.
1: Mit Familie unterwegs, auch der Bürgermeister von Seifen. Und wie gefällt's?
2: Da freuen wir uns darüber, dass es immer wieder so ist, dass der Heimatverein und der Sächsische Staatsforstbetrieb hier sehr stark mitarbeitet, mit Unterstützung der Gemeinde. Und wir haben das Glück mit dem Wetter, sind wir sehr froh drüber. Und es ist natürlich auch eine Gelegenheit, die Natur kennenzulernen und die Besonderheiten des Waldes zu erfahren.
1: Von den Kommunalpolitikern nun zum Heimatverein Oberseifenbach.
3: Es ist ja im Prinzip damals alles in Leistung hier geschaffen worden und da hängen die Leute natürlich mit Leib und Seele dran. Und es ist schön, dass es jetzt wieder losgeht, denn es war im Prinzip sonst dem Verfall preisgegeben.
4: Das Wetter geht noch, aber ansonsten sehr interessant, auch für meinen Enkel.
1: Sie merken schon, es waren viele auf den Beinen, aber auch Großstädter waren hier zu finden.
5: Ja, habt ihr fein gemacht, alles schön, sehenswert, immer was Neues als Städter. Ne? Schön,
6: gegen
5: Chemnitz.
7: Auch aus Chemnitz, ja, prima alles. Ja.
6: Für was interessieren Sie sich?
7: Für alles.
5: Natur, lange Natur, Waldfest. Gute, tschüss.
1: Gudi, tschüss. Na dann, ihr Chemnitzer, kommt mal wieder. Ganz gespannt saß dieser junge Mann auf dem Baumstumpf. Ihn interessierte natürlich diese Technik.
8: Den Abschluss gab es natürlich mit Musik, mit den Berglandmusikanten.

0: So, das war er, unser Besuch in Oberseifenbach. Gefeiert wurde das vierte Waldfest. Und wie Sie gesehen haben, ganz erfolgreich.
1: Das war unser Rückblick auf das Geschehen in den vergangenen Jahren für diese Woche. Aktuelles aus der Region erfahren Sie in unseren weiteren Informationssendungen oder über die Mediatheken auf der Homepage bzw. bei YouTube. Ich verabschiede mich für heute. Machen Sie es gut. Bis zum nächsten Mal.

0: Ich wünsche mir für den Verein und für den Ort, dass das ein Begegnungszentrum wird. Nicht nur für den Skiclub und nicht nur für Skifahrer, sondern für Touristen, für Einheimische, um hier zusammen eine Anlage zu leben, die mit Leben zu erfüllen und ein vielfältiges Angebot an sportlichen Aktivitäten bieten zu können.
1: Das Gebäude wird umfunktioniert zu einem Mehrzweckgebäude. Es ist auf jeden Fall barrierefrei eingerichtet. Wir haben hier natürlich versucht, energetisch alles unterzubringen, was möglich ist, um hier auch effizient zu sein. Insofern haben wir auch Photovoltaik auf das Dach gebracht. Komplettiert wird das Angebot hier im Wander- und Skiareal natürlich auch für modernes Radfahren mit einer E-Bike-Ladesäule und auch für PKWs wird es Lademöglichkeiten geben. Ja, das Gebäude hinter uns trägt den Namen Schanzenbaude und ist Anfang der 1980er Jahre errichtet worden.
0: Letzten Endes wären aus zwei Gebäuden eins.
1: Und dieses Gebäude ist in dem Gesamtkonzept zum Abriss definiert worden, weil wir alle Funktionalitäten, die künftig benötigt werden, in der Mehrzweckhalle untergebracht haben. Für diese Region ist natürlich dieses Projekt auch künftig weiterhin wichtig, um Freizeitmöglichkeiten ganzjährig anbieten zu können und einen Ausgleich zum beruflichen Alltag zu bringen. Und auch der Wunsch der Menschen, einfach mal 2, 3 oder 4 Tage in einen Kurzurlaub zu machen und wo hier entsprechende Angebote in unserer Gemeinde mit dem Wander- und Skiareal, mit dem Stausee, mit Sonnenuhrenwanderwegen vorhanden sind, aber auch in der gesamten Region Feriengebiet Oberlausitzer Bergland, mit dem überregionalen Bergwanderweg, Fahrradstrecke und auch im weiteren Sinne die Seenlandschaften im Landkreis Bautzen. Das Gebäude ist für vor allen Dingen die Touristen, die hier in der Region kommen, nutzbar. Für Wanderer, Radfahrer, Motorradfahrer, hier sich kurz umzuziehen, um dann von hier aus den Tagesausflug zu starten.
0: Dieser Trail, der von der Sächsischen Schweiz bis ins Zittauer Gebirge geht, hat hier seinen Mittelpunkt. Ich freue mich auf das neue Gebäude. Ich sehe die Möglichkeiten, die mit dem neuen Gebäude entstehen.
1: Dass mit diesem Projekt ein Riesenmeilenstein wieder geschaffen wurde, welcher die gesamte lokale Tourismusentwicklung absolut nach vorn bringt.

0: Kinder in die Welt verschickt worden sind. Was uns vor allem wichtig ist, ist die Arbeit der Menschen dahinten dran sichtbar zu machen. Stoff macht sich nicht von selbst. Es sind eben fast schon 100 Jahre alte Maschinen, die heute noch so funktionieren wie damals.
1: Hier ist es eben sehr wichtig, dass du dich in die Maschinen versetzen kannst, wie die arbeiten, wie die funktionieren. Das sind mitunter nur Millimetereinstellungen, die es ausmachen, ob die Maschine geht oder nicht.
2: Man hat hier gearbeitet viele Jahre lang, ne? Und dann ist man wirklich stolz, dass man so ein Produkt in dieser Qualität herstellen konnte.
0: Und all die Schritte, das ist das, was wir hier am Standort auch erleben und vorführen können. Dies ist die Krempel, es entsteht Vlies und dieses Vlies am Ende wird dann aufgeschnitten und es entsteht ein erstes Vorgarn, mit dem weitergearbeitet werden kann. In der Spinnerei wird aus dem Vorgarn durch Drehen ein erstes Garn. Auch da ist die Reißfestigkeit noch nicht so hoch. Deswegen geht es dann in die Zwirnerei weiter und in dieser Zwirnerei werden dann zwei Fäden miteinander wiederum verzwirnt. Und aus diesen verzwirnten haben wir dann einen reißfesten Faden, mit dem man weiterarbeiten kann. Hier im historischen Websaal stehen unsere Webautomaten. Mit Kette und Schuss können wir hier lange Stoffbahnen produzieren. Die gewebten Tuche kommen dann hier in diese Walkmaschine, um das Stück vorzuwaschen, also zu walken. Danach kommen dann weitere Schritte. Dann werden die überstehenden Fasern mechanisch abgenommen. Und dann wickeln wir die Stoffe, fügen noch ein Maßband ein. Danach geht es dann auf die LKWs für den Weitervertrieb.
2: 18 Jahre habe ich in dem Betrieb gearbeitet. Ich habe praktisch das Licht mit ausgemacht. Wenn man so eine Fabrikführung mitmacht, dann lernt man erst mal, was das für Arbeit macht, um einen Stoff herzustellen. Dass man noch heute an den Maschinen, also dass man die noch vorführen kann, das ist einzigartig hier in dieser Fabrik.
0: Die Tuchfabrik Gebrüder V ist Teil der Textilgeschichte Sachsens, die wir ja lebendig halten wollen, weil aus der Tradition kann man ja nur lernen für die Zukunft.

Ich bin Janet Hilger, ich bin 35 Jahre alt, lebe in Chemnitz und habe Erziehungswissenschaften, Soziologie und Pädagogik studiert. Also ich gehöre zum Projekt Gründungsgarage Chemnitz vom ASAFF e.V. Bei unserem Projekt geht es darum, Leute zu unterstützen, eine soziale, kulturelle oder ökologische Gründungsidee auf die Bahn zu bringen und eben zu gründen und die Welt ein Stück besser zu machen. Jetzt ist ein neues Projekt dazu gekommen, das heißt Gründungsgarage F. Das heißt, das ist speziell für Frauen, weil wir jetzt in den letzten 4 Jahren, wie lange das Projekt schon existiert, festgestellt haben, dass explizit viele Frauen zu uns kommen, queere Personen zu uns kommen und das eben auch eine Nische ist, die Frauen für sich entdecken und vielleicht mehr möglich sind als andere oder klassische Gründungsformen. Und da soll es auch darum gehen, sie zu unterstützen, eine Sichtbarkeit zu schaffen und so diese Innovationskraft von weiblichen Gründungen hier in die Region zu tragen und auch in Form von Coaching und Mentoring und Netzwerkarbeit zu unterstützen, weil es da gerade hier in der Region wenig Vorbilder gibt, weibliche, und es einfach auch so ein Problem ist, Familie und Beruf zu vereinbaren, und deswegen wollen wir hier diese Coworking-Räume auch nochmal ausbauen und kinder- und familienfreundlich gestalten, dass das auch wirklich gut umgesetzt werden kann. Der größte Erfolg für mich ist, zu sehen, wie andere wachsen in dem, worin wir sie begleiten und für sich dann Erfolg darin sehen und dieser auch von externen Institutionen einfach gewertschätzt wird. Das macht mich schon stolz, weil ja diese Idee, die wir ursprünglich mal hatten und geschmiedet hatten und diesen Bedarf, den wir gesehen haben, ja bestätigt wird. Das wäre auch mein großes Anliegen, dass das Frau sein, Mann sein oder welches Geschlecht man für sich empfindet, gar keine Rolle spielt. Aber so weit ist die Gesellschaft leider noch nicht. Ich möchte gerne mitgeben, es zu versuchen, sich auszuprobieren und selber darin zu wachsen und nicht schon vorher zu sehen, was könnte denn schief gehen, sondern vielleicht eher zu sagen, was könnte denn Tolles passieren. Es gibt viele Menschen auf deinem Weg, die dich da begleiten werden und das möglich machen, und du kannst mehr, als du jetzt gerade denkst.

Menschen generell, vielleicht auch für Frauen, wünsche ich mir ja, einerseits, dass das eben keine Rolle mehr spielt, welches Geschlecht man empfindet und dass es ein Miteinander ist. Wie können wir das gemeinsam? Wie gestalten wir gemeinsam Gesellschaft? Wie bringen wir gemeinsam Gesellschaft voran? Wie gestalten wir gemeinsam unsere Zukunft? Für die Kulturhauptstadt wünsche ich mir, dass wir ein fantastisches Jahr haben werden, sich die Gäste hier sehr wohlfühlen werden und ganz viel positiv über Chemnitz erzählen werden und auch danach. Aber vor allem wünsche ich mir, dass die Frauen oder eben Personen, die vielleicht nicht so die Möglichkeiten bisher hatten, da richtig herausblühen werden und alle sagen werden, wow, die Frauen in Chemnitz, die können was im Kulturbereich und auch viele Jahre noch danach einfach viel mehr Möglichkeiten haben und sich empowered fühlen.

0: Also wir sind ja sozusagen die Waldeisenbahn Muskau, aber eigentlich im Herzen von Weißwasser. Also die Waldeisenbahn ist wirklich eine reine Güterbahn gewesen. Das Haupttransportmittel war von Anfang bis Ende immer Kohle. Das ist ein sehr kultureller Wert. Das zu erkunden, das hat natürlich auch touristischen großen Reiz. Und man merkt das eigentlich auch in den letzten Jahren, dass die Touristenströme doch dann zugenommen haben.
1: Ja, also wir sind schon ein Besuchermagnet in der Region. Wir befördern im Jahr über 50.000 Fahrgäste. Wir nehmen also unter den Schmalspurbahnen in Sachsen auch eine besondere Rolle ein. Um die Bahn zu betreiben, müssen wir erstmal eine Infrastruktur vorhalten. Das heißt hier 20 Kilometer Strecke mit 11 Bahnhöfen. Das ist sehr aufwendig. Ja, hier sieht man mal am konkreten Beispiel diesen biologischen Verfall von Schwellen. Die verfaulen innen drin, sind gar schon hohl. Und die Schraube, die hier eigentlich mal die Schienen festhalten sollte, hat keinen Halt mehr drin. Und deshalb müssen diese Schwellen jetzt hier ausgewechselt werden. Ja, und wenn das alles mal durch ist, dann können wir wieder sicher für die nächsten Jahrzehnte fahren.
0: Deswegen sind wir eigentlich froh, dass wir die Strecken wirklich sanieren können. Deswegen ist dieses Strukturwandelprojekt genau die richtige Sache, um hier den Tourismus auch weiter voranzubringen und abzusichern.
1: Es ist auf jeden Fall eine Investition in die Zukunft. Denn wir denken, dass der Tourismus und Ausflugsverkehr allgemein in Zukunft noch einen ganz anderen Stellenwert hier einnehmen wird.
0: Wir freuen uns auf die Zukunft.

0: Die Getränkedose ist zurück und gefragter denn je. Rund 420 Milliarden Stück wurden im letzten Jahr weltweit abgefüllt. Greifbar wird der Trend auf der MedPack, der Weltleitmesse für Metallverpackungen in Essen. Dieses Jahr unter dem Motto Canned Future.
1: Die Getränkedose erlebt ein starkes Revival in der Tat. Nach dem massiven Einbruch in Zeiten des Dosenpfandes ist sie seit 6-7 Jahren wieder sehr, sehr stabil. Ergänzend kommt hinzu, dass sie aber auch als ein sehr trendiges Verpackungsmittel wahrgenommen wird. Und die Füller haben es verstanden, dort Füllgüter hineinzubringen, die außergewöhnlich, ungewöhnlich sind und auch den Verbraucher reifen, diese Getränke zumeist aus der Dose zu konsumieren.
0: Trotz wirtschaftlicher Unsicherheiten bleibt die Metallverpackungsindustrie durch Urbanisierung und verändertes Konsumverhalten stabil. Über 130 Milliarden Euro setzt sie im letzten Jahr um, bei gleichzeitig wachsendem regulatorischem Druck durch die neue EU-Verpackungsverordnung.
2: Die Branche ist stabil, weil sie einfach greifbar ist in verschiedenen Industriezweigen. Sie brauchen immer in irgendeiner Form Metallverpackungen. Kosmetik wird immer gekauft. Pharmaindustrie, denken wir dabei an Corona. Die Pharmaindustrie hatte da sicherlich einen hohen Peak durch die ganzen Impfstoffe zum Beispiel. Aber auch die Getränkeindustrie und natürlich nicht zuletzt.

0: Jetzt die Nahrungsmittelindustrie, Konservendosen. Gerade in Krisenzeiten, wie wir sie sowohl während der Pandemie hatten, als auch für den Moment. Wir haben zwei Kriege auf dieser Welt, sind natürlich Nahrungsmittel, die sehr lange haltbar und gut zu lagern sind, gefragt.
1: Die steigenden Anforderungen werden zum Innovationstreiber der Branche. Beispielsweise spart moderner Digitaldruck Etiketten und erleichtert das Recycling nicht nur bei Getränkedosen.
2: Mit einer Digitaldruckmaschine können wir auf einem Produkt 3 Millionen Farben drucken. Fotorealistisch, kleinste Texte, Verläufe. Es gibt unbegrenzte Möglichkeiten im Druck. Und gerade in diesem Craft-Beer-Markt sind die Druckbilder extrem anspruchsvoll. Und die schnelle Umsetzung dieser sehr anspruchsvollen Druckbilder ist nur im Digitaldruck möglich.
1: Auch beim Material selbst steht eine höhere Energie- und Ressourceneffizienz im Fokus. Der deutsche Global Player für Weißblech stattet das zentrale Basismaterial für Lebensmittel- und Aerosolverpackungen gezielt mit neuen Eigenschaften aus.
3: Wir haben das neue Material hier mitgebracht, und zwar unser Rasselstein Cup und unseren Solid Flex Cup. Beide Materialien zielen darauf ab, 10% weniger Material zu benötigen, aber eben die komplette gleiche Produkteigenschaft darzustellen. Und das ist extrem wichtig, eben auch für unsere Kunden, weil sie einfach 10% weniger Material benötigen können, aber eben die gleiche Produktstabilität darstellen. Und es hat natürlich auch einen Vorteil beim Thema CO2-Reduktion.
1: Auch die Produktion selbst wird effizienter. Neue Hochgeschwindigkeitsanlagen arbeiten präziser, verbrauchen weniger Energie und Material und lassen sich schneller umrüsten. Gleichzeitig sorgt eine einfachere Bedienung für zusätzliche Entlastung.
4: In der heutigen Zeit ist es wichtig, weil wir sehr viel weniger Fachkräfte haben, die schon eine Vorausbildung haben, die Erfahrung haben mit Maschinen. Wir haben heute eine Generation, die sehr digital affin ist. Das heißt, wir müssen auch dem gerecht werden, das heißt, digitale Produkte anbieten, in denen man lernen kann, digitale Produkte anbieten, in denen man auch diese Maschinenbedienung bewerkstelligen kann.
1: Die Branche wächst weiter. Ein wichtiger Treiber ist die Getränkedose mit einem erwarteten Plus von rund 3-5% jährlich. Energie- und Ressourcenschonung bleiben zentrale Herausforderungen. Doch die MedPack zeigt, aus strengeren Regeln entsteht neuer Fortschritt.
5: Hier in unserem Projekt in der Zeppelinstraße 21-27 in Schkeuditz läuft es aktuell sehr planmäßig. Wir sind sehr zufrieden mit dem Baufortschritt. Wie man erkennen kann, haben wir die komplette ehemalige Wärmedämmung runtergenommen und begonnen, diese durch eine neue, stärkere zu ersetzen. Am südlichen Giebel laufen aktuell bereits die Armierungsarbeiten auf eben dieser Dämmung, und auf der Hofseite wird aktuell noch gedämmt. Sobald das dann erledigt ist, ziehen die Arbeiten einmal ums Gebäude rum und betreffen dann auch die Vorderseite. Weiterhin wurden alle Fenster zwischenzeitlich ausgetauscht und die neuen Balkontüren für die neuen großen Balkone eingebaut. Und wir haben, wie man von der Straßenseite her gut erkennen kann, angefangen, die zwei Vorhäuser, die zukünftigen barrierefreien Zugang ermöglichen, zu errichten. Ähnlich wie auch in den bereits absolvierten Projekten in der Rudolf-Breitscheid-Straße und im Neuen Weg wird es auch hier so sein, dass wir Hauseingänge zusammenlegen. Ziel dabei ist es einfach, alle Wohnungen mit einem Aufzug zu erschließen. Die einzige Besonderheit ist, dass wir hier einen relativ hohen Grundwasserspiegel haben und deswegen auf eine Anfahrt des Kellergeschosses verzichten werden. Der Innenausbau ist so geplant, dass wir von der 21 uns zur 27 durcharbeiten. Und hier in dem Bereich, wo wir jetzt stehen, im Erdgeschoss in der 21, ist dementsprechend der Bereich, der am weitesten ist. Die Rohbauarbeiten sind abgeschlossen, die Trockenbauwände wurden gestellt und einseitig beplankt, sodass man die neuen Grundrisse auch schon gut erkennen kann. Und zudem haben die Installationsgewerke begonnen, einerseits alles, was an elektrischen Kabeln zu verlegen ist, zu verlegen. Und wir haben in den Bädern bereits erste Steiger errichtet und die Module für Waschtisch und WC gestellt. Im Nachbareingang 25-27 sieht es aktuell so aus, dass die letzten Rohbauarbeiten noch laufen im Erdgeschoss und im ersten Obergeschoss. Der Trockenbau hat parallel dennoch schon angefangen, das Ständerwerk zu errichten und auch schon zu beplanken. Und wir werden dann eben sukzessive nachziehen mit den Arbeiten, die jetzt auch hier schon gelaufen sind. Auf dem Dach hier sieht es so aus, dass wir auch geplant haben, die Dachabdichtung und die Dachdämmung zu erneuern. Momentan werden die neuen Dachbahnen verlegt. Und perspektivisch wird die Dachfläche ähnlich wie auch im Neuen Weg so genutzt werden, dass wir dort von den Stadtwerken Schkeuditz eine PV-Anlage errichten werden, die dann das Schkeuditzer Netz mit nachhaltigem Strom versorgt.

0: Kein anderes Event bringt automobile Leidenschaft so auf den Punkt. Die Essen Motor Show präsentiert 10 Tage lang die Trends in Sachen Performance und Racing, Tuning und Lifestyle, Motorsport und Classic Cars. Zahlreiche Fans aus ganz Europa zieht es in die Messe Essen, um sich die Highlights der rund 500 Aussteller anzusehen.
1: Die Essen Motor Show ist elementar wichtig dafür, dass man auch sieht, was Tuning bedeutet. Das heißt im Prinzip, das ist Kunst, das ist Liebe, Pflege, des wertvollsten Schatzes, den man hat zu Hause, dieses Automobils. Und das hat nichts zu tun mit den Poser und Rasenszenerien, die in manchen Köpfen draußen unterwegs sind.
0: Die Tuning Experience ist das Epizentrum der Messe und zeigt rund 150 Fahrzeuge. Hier gibt es spektakuläre Breitbauten, echte Raritäten und detailverliebte Höchstleistungen auf vier Rädern. Dieses Jahr kommen die Tuner aus 16 Nationen. Es ist die internationalste Tuning Experience aller Zeiten. Auch das Maß an Kreativität kennt keine Grenzen.
2: Das fängt beim klassischen Automobil an, geht hin bis zum brandneuen Automobil, geht von Auto, das auf Performance und Rennsport umgebaut ist, bis hin zum Showcar, was bis in die letzte Ecke verändert wurde. Da sind die Schrauben am Unterboden vergoldet, verchromt, der Unterboden lackiert. Also wir zeigen die ganze Bandbreite.
0: Diesen vollständig umgebauten BMW E34 M5 Touring samt passendem Trailer gibt es wohl so kein zweites Mal. Denn auf ihm thront ein BMW 1602 im identischen Look. Dahinter steckt eine ganz besondere Geschichte.
3: Es ist ein sehr emotionales Projekt, denn es steht für meinen großen Bruder, der im März verstorben ist und mir mein ganzes Leben lang eine Stütze war. Die Geschichte handelt also davon, wie der große Bruder den kleinen Bruder durchs Leben trägt.
0: Der Ideenreichtum der Szene ist ein Erlebnis für jeden Autofan. Dieser 68er VW Käfer ist mit einem 612 PS starken Tesla-Motor zukunftsbereit. Ungebrochen ist der White-Body-Trend, den man hier in zahlreichen Varianten antrifft. Auch sonst ist die Messe ein Trendbarometer.
2: Man sieht alles, was in der Szene angesagt gerade ist, aber man sieht auch das, was vielleicht nächstes Jahr angesagt sein könnte oder in 2-3 Jahren. Hier werden auch Trends geschaffen. Hier ist ein Teilnehmer aus Polen mit am Start, der hat einen Kaido Racer gebaut. In Japan ist das eine absolute Subkultur im Tuning, ist absolut legendär. Da hat es in den späten 90er, 2000er auch schon Filme dazu gegeben. Und er hat so ein Fahrzeug hier gebaut, das hier das absolute Einhorn ist, ist total farbenfroh, ist total kurios. Und die Leute drehen drauf durch, wenn sie es sehen.
0: Ein weiterer Publikumsmagnet ist der Supersportwagen Ford Mustang GTD. Mit 800 PS und einem V8-Motor ist er sowohl für die Straße als auch für die Rennstrecke konzipiert. Die Fans können sich außerdem auf das Girls Only Gitti Tires Rennsportteam freuen. Es ist das weltweit einzige komplette weibliche Team in der Boxengasse.
4: Ja, natürlich kriegt man manchmal vielleicht ein bisschen verwunderte Blicke ab. Aber ich denke, es ist immer so, im Motorsport muss man sich immer beweisen, egal ob Mann oder Frau. Und da macht es im Prinzip keinen Unterschied.
0: Wer nach viel Action und PS-Power etwas Ruhe sucht, der genießt die Dakar-Ausstellung mit legendären Wüstenfahrzeugen und extravagante Oldtimer im Klassik- und Prestige-Salon. Die Essen Motor Show hat für jeden was zu bieten.
1: Also es ist ja schon erstaunlich an dem Preview Day und die Hallen sind voll. Das heißt, die Faszination Automobil mit Verbrennertechnologie auch noch behaftet und Elektrotechnologie auf der anderen Seite ist natürlich schon brutal faszinierend, weil ich habe beides auf einem Fleck und ich habe halt in Europa nichts Vergleichbares in der Dimension. Das heißt, die Leute wissen, sie müssen hierher kommen und sie sind da.
0: Die Essen Motor Show ist die Messe für Individualisten mit viel Herzblut. Das wird sich auch in Zukunft nicht verändern.
5: Ich lege mich manchmal abends ins Bett, das ist wirklich so, und überlege, wie ist das gemacht? Und nächsten Tag habe ich eine Lösung.
6: Chemnitz und Umgebung war im 18. Jahrhundert ein wichtiger Impulsgeber für das textile Gewerbe in Europa.
5: Also man sieht, dass auch wieder junge Menschen anfangen zu stricken. Viele Menschen wissen, was für einen Wert das am Ende hat.
6: Früher war die Region geprägt von der Textilindustrie. Heute ist das anders.
5: Also die Expertise ist einfach nicht mehr da. Schlimm. Man muss sich ja dafür auch entscheiden. Man macht nicht einfach einen Strickkurs. Das ist eine Entscheidung. Genau. Für uns ist das Esche-Lab und das Esche-Museum eigentlich so eine Kombination.
6: Wir wollen dazu beitragen, dass sich das textile Wissen, das noch da ist, hier erhält.
5: Also, dass man textiles Wissen vermittelt, weil Textil ist was Ästhetisches.

0: Wir üben uns heute in Geduld. Vielleicht schafft es der ein oder andere, etwas rauszustricken, aber es ist nicht der Ansatz da, heute ein Pullover oder einen Schal oder irgendein fertiges Produkt zu fertigen.
1: Die Familie Esche hat sich der Strumpfwirkerei gewidmet. Strumpfwirkerei bedeutet die Herstellung von Strümpfen auf sogenannten Wirkstühlen. Und die Wirkstühle waren die erste Form des mechanisierten Strickens. Die feinen Seidenstrümpfe waren ein Teil der barocken Herrenmode. Und wenn die dann noch so fein waren, weil sie aus Seide gewirkt waren, waren sie eben ein absolutes Luxusprodukt. Dadurch hatte man hier in der Region ein Alleinstellungsmerkmal und konnte das, was eben vorher nur in Frankreich oder in Italien hergestellt wurde, auch hier in Sachsen herstellen. Die Esches waren Unternehmer, die eigentlich immer wieder den nächsten Schritt gewagt haben. Diesen Geist möchten wir ein bisschen aufgreifen, eben mit dem Esche Lab, dass wir hier auch neue Wege gehen und Innovationen ermöglichen.
0: Wir können die ganze Geschichte des Strickens, der Masche, des Stickens, des Wirkens erzählen hier im Museum. Und diese Kombination, und das merken wir auch immer, das ist das Interessante, ein Museum zu öffnen und darin zu arbeiten. Das ist was ganz Innovatives für die Region und das war uns wichtig, das zu schaffen.

0: gab die Bubenschule und es gab die Mädchenschule. Und hier in den Räumlichkeiten wurden die Mädchen unterrichtet. Schule ist schon lange nicht mehr. Aber die Mädchenschule, da weiß jeder in Mügeln, was gemeint ist. Schon im Jahr 2003 bis 2007 wurde das vom Heimatverein vorangetrieben, dieses Gebäude doch zu nutzen, um hier das Museum zu erweitern. Es gibt sehr, sehr viele Exponate, die hier ausgestellt werden, die die Geschichte Mügeln widerspiegeln. Und die sollten natürlich nicht verschwinden.
1: Der Name heißt Heimatverein Mügeln. Mogelin. Der Begriff Mogelin stammt aus einer Ersterwähnung der Stadt von 984. Ist also jetzt 1041 Jahre alt. Also unsere Räumlichkeiten sind auch als Treffpunkt für Jung und Alt angelegt. Im sogenannten Mügeln-Treff treffen sich zweimal monatlich unsere Senioren. Auch andere Gruppen sind dort zu Gast. Und wir können auch dort Galerien ausstellen, Vernissagen durchführen.
0: Weil da eben auch dieses Vereinsleben, dieses Ich will mal mit dir reden, hier im Mittelpunkt steht. Wir sind im Grunde genommen Randgebiet der ganzen Kohleregion Nordsachsen. Nordsachsen ist Empfänger des Strukturwandelgeldes, profitieren davon dankenswerterweise von dieser Förderung. Mit diesen Mehrzweckräumen, mit dem, was man hier so alles betrachten und erkunden kann und natürlich dann eben, wenn man es gebucht hat, auch eine Stadtführung, sodass man dann eben den Touristen hier was bieten kann. Es kommen Gäste, Touristen mit der Döllnitzbahn hier in der Stadt an und suchen natürlich dann einen Endpunkt irgendwo, wo kann ich was erleben. Ich wünsche mir, dass natürlich das auch nach außen hin strahlt, dass man sagt, okay, wir sind nicht unbedingt der Nabel des Tourismus, aber wir sind ein kleines, feines Städtchen, was am Ende dazu beiträgt, dass Leute in der Region fahren, einfach mal aus der Großstadt hier ausspannen können.

Freiberg war eine der reichsten Städte des Mittelalters, nachdem im Jahr 1168 Silber gefunden worden war. Der historische Stadtkern, Teil des UNESCO-Welterbes Montanregion Erzgebirge, zeugt vom einstigen Reichtum. Große Teile der mittelalterlichen Stadtmauer sind noch vorhanden. Der Stadtgraben ist größtenteils verschwunden, aber Teile davon wurden zu Seen umgewandelt. An einem dieser Seen, direkt an der Rückseite von Schloss Freudenstein, befindet sich das malerische Restaurant Schwanenschlösschen. Ursprünglich 1896 erbaut, musste es 1973 abgerissen werden. Doch im Jahr 2000 wurde es nach den Wünschen der Freiberger Bürger in seiner ursprünglichen Form wiedererrichtet. Es bietet auch Bootsfahrten an. Eines der Boote hat natürlich auch die Form eines Schwans.

0: Wenn ich nur eine Police behalten dürfte, es wäre die Haftpflicht. Kostet ein paar Euro im Monat, kann mir und meiner Familie aber im Ernstfall auf Deutsch den Arsch retten.
1: Hallo und herzlich willkommen zum 8. Podcast von Ivan Petschow. Ich bin David Hanek und heute sprechen wir über ein sehr wichtiges Thema, nämlich wie schützt man sein Zuhause und seinen Besitz richtig? Und wie hat man auch bei bestimmten rechtlichen Fragen immer einen kompetenten Ansprechpartner zur Hand? Yvonne, hallo, schön, dass du da bist.
0: Ich freue mich auch und möchte euch heute gerne inspirieren, wie man mit ein paar cleveren Entscheidungen viel ruhiger schläft. Egal, ob es um das eigene Zuhause, ein Missgeschick im Alltag oder einen Streit vor Gericht geht. Und ich erkläre auch heute wieder alles ganz einfach und verständlich.
1: Genau, wir wollen es heute so erklären, dass es jeder versteht. Yvonne, viele haben ja eine Wohnung, ein Haus, vielleicht auch Kinder und wollen einfach nur wissen, bin ich im Fall der Fälle wirklich gut abgesichert? Welche Themen nehmen wir heute unter die Lupe?
0: Wir machen heute mal den Rundumcheck bei den Versicherungen, die wirklich jeden betreffen, der ein Zuhause hat. Egal ob Wohnung oder Haus, Eigentum oder Miete. Denn wer eigene Sachen besitzt, Verantwortung trägt oder einfach im Schadenfall nicht im Regen stehen will, sollte diese Sachversicherungen kennen. Und gemeint sind Hausrat, Haftpflicht, Gebäude, Glas und Rechtsschutzversicherung. Klingt erstmal viel, aber keine Sorge, ich erkläre es so, dass am Ende hoffentlich jeder sagt, aha, jetzt habe ich es verstanden und jetzt macht das alles Sinn.
1: Klingt super. Dann lass uns doch direkt loslegen. Starten wir mit einer Frage, die zum Beispiel in deinen Beratungsgesprächen oft auftaucht. Was ist eigentlich der Unterschied zwischen Hausrat und Gebäudeversicherung? Viele werfen das ja in einen Topf. Was gehört wozu und braucht man das wirklich beides?
0: Mega wichtig, die Frage. Ich mal dir mal ein Bild. Wenn du dein Haus auf den Kopf stellst und schüttelst, ist alles, was rausfällt, Hausrat. Alles, was fest verankert ist und nicht abfällt, zählt zum Wohngebäude. Die Hausrat schützt also alles, was dir gehört und in deiner Wohnung oder deinem Haus steht. Möbel, Fernseher, Kleidung, Schmuck, Technik, Teppiche, Bargeld, sogar dein neues E-Bike. Wenn irgendwas davon durch einen versicherten Schaden kaputt geht oder geklaut wird, weil zum Beispiel eingebrochen wurde, ein Feuer ausbricht oder Leitungswasser aus dem Rohr austritt, dann bist du mit einer Hausratversicherung auf der sicheren Seite. Und das Beste daran, du bekommst den Neuwert ersetzt. Also nicht das, was dein Fernseher heute noch wert ist, sondern was er in gleicher Art und Güte bei der Wiederbeschaffung kosten würde. Typisches Beispiel, du bist im Urlaub und währenddessen schlägt der Blitz ein. Es kommt zu einem Stromüberspannungsschaden und dann kommst du wieder nach Hause und merkst, scheiße, Fernseher, WLAN-Router, Soundanlage, teurer Kaffeevollautomat, alles kaputt. Alle Geräte sind durchgebrannt. Sowas deckt zum Beispiel die Hausratversicherung ab. Schadenhöhe, je nach Ausstattung, schnell 5.000 bis 7.000 Euro. Oder du kommst nach Hause, Wasserrohr geplatzt, alles steht unter Wasser, Sofa, Teppich, Laptop, alles unbrauchbar. Zack, Schaden, 8.000 Euro aufwärts.
1: Okay, jetzt gib uns doch mal nochmal eine ähnlich einfache Erklärung für die Wohngebäudeversicherung.
0: Klar, die Wohngebäudeversicherung ist für alles zuständig, was fest mit dem Haus verbunden ist. Also das Dach, die Wände, Fenster, Türen, Böden, Heizkörper, eben die gesamte Bausubstanz. Wenn zum Beispiel bei einem Sturm das Dach abgedeckt wird oder ein Blitz einschlägt und ein Feuer entsteht, dann wird es finanziell schnell heftig. Da reden wir ganz locker über Schäden im fünfstelligen Bereich. Solche Schäden übernimmt

0: die Wohngebäudeversicherung. Und die wird vom Eigentümer des Gebäudes abgeschlossen. Bist du Mieter, ist das gar nicht deine Baustelle. Aber deine Sachen innen drin, also Möbel, Fernseh, Kleidung, Technik, die sind nicht durch die Wohngebäudeversicherung geschützt. Dafür brauchst du deine eigene Hausratversicherung.
1: Das heißt, wenn ich zur Miete wohne, kümmert sich der Vermieter zwar ums Gebäude, aber nicht um meinen Fernseher, mein Sofa oder etwa mein teures E-Bike?
0: Genau. Wenn zum Beispiel ein Rohr platzt oder das Dach durch einen Sturm beschädigt wird, ist das Sache der Gebäudeversicherung des Vermieters. Aber wenn bei einem Einbruch dein 4.000 € E-Bike geklaut wird, dann greift nur deine eigene Hausratversicherung. Und in guten Tarifen ist es sogar mitversichert, wenn dein E-Bike außerhalb deiner Wohnung gestohlen wird, solange es abgeschlossen war.
1: Okay, und wenn ich ein Haus besitze?
0: Dann brauchst du beides. Die Hausratversicherung für den Kram in deinem Haus und die Gebäudeversicherung für die Substanz drumherum. Stell dir vor, es wird eingebrochen. Die Einbrecher hebeln die Terrassentür auf und klauen deinen Fernseher, Schmuck und Laptop. Die kaputte Tür ist ein Fall für die Gebäudeversicherung und die anderen Dinger werden über die Hausratversicherung entschädigt. Nur beide zusammen bringen dich finanziell wieder in den grünen Bereich.
1: Gibt es bei der Gebäudeversicherung noch irgendwas, worauf man besonders achten sollte?
0: Oh ja, da gibt es gleich mehrere Punkte. Zum einen, auch bei der Gebäudeversicherung bekommst du im Schadenfall den Neuwert ersetzt. Heißt, du bekommst das, was du brauchst, um dein Haus oder Teile davon in gleicher Art und Güte wieder aufzubauen. Und ausschlaggebend ist immer eine korrekte Wertermittlung. Mir fällt in der Praxis oft auf, dass Menschen eine Immobilie kaufen und einfach den alten Versicherungsvertrag vom Vorbesitzer übernehmen, ohne zu checken, wie damals eigentlich der Wert des Hauses ermittelt wurde. Wenn zum Beispiel der Keller nachträglich ausgebaut wurde oder im Dachgeschoss neuer Wohnraum entstanden ist und das nicht gemeldet wurde, ist die Versicherungssumme vermutlich zu niedrig. Das kann im Schadenfall zu Kürzungen oder sogar zu Ablehnungen führen.
1: Heißt also, wenn ich zu wenig Wohnfläche angegeben habe oder Sonderausstattungen nicht berücksichtigt wurden, bleibe ich unter Umständen auf einem Teil meines Schadens sitzen?
0: Ganz genau. Deshalb unbedingt checken, ob alles korrekt und aktuell eingerechnet wurde. Und das betrifft nicht nur das Thema Wertermittlung, sondern auch die Versicherungsbedingungen. Viele denken, alte Verträge seien besser. Aber ehrlich, neue Bedingungen sollen den Kunden in der Regel immer besser stellen und bieten oft viel moderneren und zeitgemäßeren Schutz. Schönes Beispiel. In alten Gebäudebedingungswerken fehlen oft wichtige Leistungen, die etwa die Kosten für Sachverständige oder für Aufräum- und Entsorgungsarbeiten nach einem Sturm oder Brand abdecken. Dabei sind genau diese Punkte im Ernstfall entscheidend, wenn zum Beispiel ein Baum auf dein Haus stürzt und das halbe Dach abgetragen werden muss. Dann reicht es nicht, nur die Reparatur zu zahlen. Dann muss auch Schutt weg. Die Statik muss geprüft werden, es muss ein Gutachter beauftragt werden. Und all das sollte mit drin sein. Und mal ehrlich, viele zahlen, gerade viele Deutsche, über 1.000 € für ihre Autoversicherung, aber für ihr Haus, das oft das Zehnfache wert ist, nur 300 €. Das passt doch einfach gar nicht zusammen. Gerade wenn man im Alter mietfrei wohnen will, sollte man doch da die Relation richtig einschätzen. Es geht nicht um 5 € mehr oder weniger im Monat. Es geht darum, im Schadenfall wirklich richtig und bedarfsgerecht abgesichert zu sein.
1: Okay, das klingt also zumindest für mich alles ziemlich schlüssig. Gibt es bei der Hausratsversicherung noch irgendwas, worauf du hinweisen möchtest?
0: Ja, ein richtig wichtiger Punkt ist das Thema grobe Fahrlässigkeit, was in alten Bedingungswerken oft nicht versichert ist. Klingt erstmal juristisch, ist aber doch ziemlich alltagsnah. Stell dir vor, du zündest abends eine Kerze an, gehst dann nochmal schnell runter zum Späti und während du weg bist, brennt's. Dumm gelaufen, aber sowas passiert. Wenn dein altes Bedingungswerk das Thema nicht mit abdeckt, kann der Versicherer sagen, tja, selber schuld und du kriegst nur einen Teil ersetzt oder gar nichts. Eben weil du grob fahrlässig gehandelt hast. Wenn es aber richtig geregelt ist, bekommst du den kompletten Schaden bezahlt, auch wenn du einfach mal gedankenlos gehandelt hast. Und das ist echt was wert.
1: Also zahlt eine gute Versicherung auch dann, wenn ich selbst mal unbewusst Mist baue?
0: Ganz genau, wir sind alle mal unaufmerksam. Da bleibt das Bügeleisen an, das Handy-Ladekabel steckt noch in der Steckdose oder die Waschmaschine läuft, während wir gar nicht in der Wohnung sind. Deshalb bitte darauf achten, dass grobe Fahrlässigkeit mitversichert ist. Das schützt vor bösen Überraschungen. Und noch ein Tipp zur Versicherungssumme. Hier gibt es eine Faustregel, mindestens 650 Euro pro Quadratmeter Wohnfläche anzusetzen. Dann ist man safe, auch bei einem größeren Schaden und es gibt keine Kürzung wegen Unterversicherung.
1: Kommen wir mal zur Privathaftpflichtversicherung. Viele sagen ja, das ist die eine Versicherung, die wirklich jeder haben sollte. Stimmt das?
0: Absolut. Wenn ich nur eine Police behalten dürfte, es wäre die Haftpflicht. Kostet ein paar Euro im Monat, kann mir und meiner Familie aber im Ernstfall auf Deutsch den Arsch retten. Denn wenn du jemand anderem aus Versehen einen Schaden zufügst, bist du persönlich dran. Und zwar mit deinem Konto, deinem Einkommen, deinem ganzen Vermögen. Und ja, das kann schnell in die Millionen gehen. Vor allem bei Personenschäden, wenn jemand dabei verletzt wird.
1: Wow, Millionen? Klingt krass. Hast du mal ein Beispiel, was wirklich passieren kann?
0: Na klar, hier drei ganz alltägliche Szenarien. Du bist bei Freunden auf der Couch, willst kurz dein Glas abstellen und wischst dabei versehentlich deren MacBook vom Tisch. Totalschaden, 2000 Euro weg. Außer deine Haftpflicht springt ein. Dann übernimmt sie Reparatur oder Ersatz. Wichtig zu wissen, in der Haftpflicht wird immer nur der Zeitwert ersetzt. Heißt, wenn das MacBook 5 Jahre alt ist, bekommen deine Freunde nicht das, was mal auf der Rechnung stand, sondern den Wert, den das MacBook heute noch hat. Beispiel 2. Dein Kind lässt gedankenlos den Wasserhahn laufen. Ihr wohnt zur Miete und irgendwann tropft bei eurem Untermieter das Wasser durch die Decke. Wand geschädigt, Möbel hin, Vermieter genervt und du haftest. Das wird locker vier- oder fünfstellig, je nachdem, wie groß der Schaden ist. Beispiel 3. Du bist mit dem Fahrrad unterwegs und willst schnell links abbiegen. Schaust aber nicht richtig über die Schultern und übersiehst einen E-Rollerfahrer. Ihr stoßt zusammen. Der E-Rollerfahrer stürzt schwer, schlägt mit dem Kopf auf dem Asphalt auf. Und dort haben wir dann viele Folgen. Schweres Schädel-Hirn-Trauma, dauerhafte Pflegebedürftigkeit, Umbau des Hauses auf barrierefrei, Personal für Pflege, Hilfsmittel, Reha, Schmerzensgeld und lebenslange Rentenleistungen. 1,2 bis 1,5 Millionen Gesamtschaden und das alles, weil du einen Moment unaufmerksam warst. Ohne Haftpflichtversicherung würdest du diesen Schaden ein Leben lang aus eigener Tasche zahlen müssen.
1: Okay, also im Prinzip, sobald ich jemandem anderen etwas kaputt mache, egal ob Person oder Sache, kann es richtig teuer werden. Und die Haftpflicht, die Privathaftpflicht, die schützt mich davor.
0: Genau, sie ist dein Schutzschild im Alltag. Wenn mal was schiefläuft und das passiert früher oder später jedem, dann springt sie ein. Und weil man im Zweifel mit seinem Einkommen und seinem Ge Besitz haftet, bewahrt dich eine gute Haftpflicht vor dem finanziellen Ruin. Und ja, für Familien gibt es Familientarife. Da sind die Kids dann direkt mit abgesichert. Und was viele nicht wissen, die Privathaftpflicht kümmert sich nicht nur darum, berechtigte Forderungen zu bezahlen, sie prüft auch, ob Ansprüche überhaupt gerechtfertigt sind. Wenn jemand also etwas von dir will, was dir gar nicht angelastet werden kann, wehrt diese Versicherung das für dich ab, notfalls auch vor Gericht. Das nennt man passiven Rechtsschutz.
1: Okay, also ganz klar ein Must-have. Denn dann haben wir mit Haus, Gebäude und Haftpflicht ein schon ziemlich starkes Sicherheitsnetz gespannt.
0: Ja, und das alles für ein gutes Gefühl im Alltag und vermutlich immer noch für einen nur zweistelligen Monatsbeitrag. Ach, und ein Punkt wird super oft unterschätzt und den möchte ich gern noch ergänzen, nämlich das Thema Schlüsselverlust.
1: Was genau meinst du damit? Die Versicherung zahlt, wenn ich meinen Schlüssel verliere?
0: Unter bestimmten Bedingungen schon. Stell dir vor, du verlierst den Büroschlüssel deines

0: Arbeitgebers und der hängt an einer Schließanlage. Dann reden wir nicht über ein neues Schloss, sondern über den kompletten Austausch der gesamten Anlage. Manchmal in einem ganzen Bürokomplex. Da bist du schnell bei 10.000 Euro oder mehr. Und ja, auch sowas ist über eine gute Haftpflichtversicherung mitversichert, wenn der Baustein Schlüsselverlust enthalten ist.
1: Okay, das ist ja echt teuer. Ja. Und das Gleiche gilt dann wahrscheinlich auch, wenn ich zum Beispiel den Haustürschlüssel meiner Mietwohnung verliere, oder?
0: Ganz genau. Wenn dein Vermieter die Schließanlage tauschen muss, zum Beispiel im Mehrfamilienhaus mit Zentralverriegelung, zahlst du als Verursacher.
1: Kommen wir mal zur Glasversicherung. Für viele klingt das nach, brauche ich nicht. Stimmt das?
0: Kommt drauf an. Glasschäden sind tricky. Hausrat oder Wohngebäude zahlen oft nur, wenn der Glasschaden zum Beispiel durch Sturm, Hagel oder Einbruch passiert ist. Aber was, wenn dein Kind beim Fußball das Wohnzimmerfenster einschießt? Dann ist das ein eigener Schaden. Keine Haftpflicht, keine Gebäudeversicherung springt hier ein. Und ohne Glasversicherung zahlst du selbst.
1: Krass. Also ich hätte echt gedacht, dass das unter Gebäude fällt.
0: Denken viele, wird aber nur über eine Glasversicherung reguliert. Und Glas ist teuer, vor allem große Fenster, Glastüren oder das Cerankochfeld, wenn dir mal ein schwerer Topf drauf kracht.
1: Also lohnt sich das vor allem für Leute mit viel Glas zu Hause?
0: Genau. Wer einen Wintergarten, große Fensterfronten, Duschkabinen aus Glas oder Kunststoff hat oder ein Aquarium, dem empfehle ich, Glas auf jeden Fall mit reinzunehmen. Und oft geht mit dem Glasbaustein in einem Schutzpaket der Paketrabatt auch für alle Sparten um 5% nach oben. Also mehr Schutz und Leistung für fast das gleiche Geld.
1: Und was war das nochmal mit dem Cerankochfeld?
0: Klassiker. Du holst das Honigglas aus dem Gewürzschrank über deinem Kochfeld. Es flutscht dir wegen öligen Fingern aus der Hand. Zack, Ceranfeld kaputt. Mit einer Glasversicherung kein Problem. Ohne ist es teures Lehrgeld. Meinem Sohn ist das in seiner ersten eigenen Wohnung tatsächlich im letzten Jahr passiert. Und die 680 Euro Reparatur hätten ihm als Studenten richtig wehgetan.
1: Okay, Yvonne, jetzt haben wir noch mal einen letzten Brocken, die Rechtsschutzversicherung. Viele sagen ja, das sei nur was für Streithähne oder Luxus. Was sagst du dazu?
0: Ganz ehrlich, Rechtsschutz ist kein Luxus. Das ist dein Schutz, wenn es mal richtig unfair läuft. Denn Recht haben und Recht kriegen sind zwei komplett verschiedene Dinge. Und ohne Versicherung überlegen sich viele, lohnt sich der Anwalt überhaupt und wer weiß, was der kostet? Mit einer Rechtsschutzversicherung musst du dir diese Frage gar nicht erst stellen.
1: Heißt, ich kann mein Recht durchsetzen, ohne dass mein Konto direkt mitklagt.
0: Genau. Die Versicherung zahlt für Anwalt, Gericht, Gutachten, Mediation, alles, was du brauchst, um dich zu wehren. Und das betrifft ganz normale Situationen im Alltag. Zum Beispiel im Job. Du wirst unfair gekündigt oder fühlst dich gemobbt. Mit Rechtsschutz kannst du ohne Risiko gegen deinen Arbeitgeber vorgehen. Und was ich dabei besonders wichtig finde, ist der Hinweis, dass im Arbeitsrecht die Kosten in der ersten Instanz immer geteilt werden. Egal, ob man gewinnt oder verliert. Das heißt, selbst wenn du am Ende im Recht bist, bleibst du ohne Rechtsschutzversicherung auf Kosten sitzen. Und das ist wirklich ärgerlich, vor allem, weil du ja eigentlich Recht hast. Zweites Beispiel, Miete. Also der Mietrechtsschutz. Dein Vermieter behält einfach mal die Kaution ein, obwohl du alles top übergeben hast. Auch hier greift die Versicherung. Oder im Beispiel Verkehrsrecht. Du hast einen Unfall, bist aber gar nicht schuld und du warst allein im Auto. Der Gegner und Unfallverursacher behauptet das Gegenteil und hat blöderweise auch noch einen Zeugen im Auto. Deinen Rechtsschutz übernimmt. Oder im privaten Bereich, du bestellst online ein teures Produkt, aber es kommt nie an. Oder dein Nachbar dreht regelmäßig nachts die Musik auf. Auch das kann vor Gericht enden.
1: Krass, das sind ja alles ganz normale Dinge. Und viele würden sich

0: wahrscheinlich ohne Versicherung gar nicht trauen, was zu unternehmen.
1: Exakt. Letztens sagte ein Kunde, ich hoffe, ich brauche sie nie. Und das verstehe ich total. Eine Versicherung ist am Ende wie eine Art Wette. Das heißt, der Kunde entscheidet, dass er sich für die Summe X das Problem Y aus dem Kopf nehmen möchte. Bei der Rechtsschutzversicherung genauso wie bei jeder anderen. Was viele gar nicht wissen, es gibt auch einen kostenfreien Beratungsrechtsschutz, der immer mit dabei ist, ganz egal, welche der Bausteine man gewählt hat. Die Bausteine hatten wir ja kurz schon beschrieben. Das sind Verkehrsrechtsschutz, Miet- und Wohnungsrechtsschutz, Berufs- und Arbeitsrechtsschutz und Privatrechtsschutz. Der Beratungsrechtsschutz ist zusätzlich dafür, für genau die Momente gedacht, in denen du nachts wach liegst und dich fragst, was passiert eigentlich, wenn das, was heute passiert ist, wirklich eskaliert? Dann kannst du am nächsten Tag einfach bei der Hotline anrufen, bekommst sofort einen Fachanwalt ans Telefon, der dir sagt, wie kritisch die Situation ist und ob sie teuer werden kann oder ob du abgesichert bist. Ganz ohne Sichtung von Unterlagen. Und das ist so, so wertvoll, weil du sofort wieder Klarheit und Ruhe bekommst.
0: Ah, spannend. Also sozusagen, ich bezahle dafür, dass ich im Ernstfall ruhig schlafen kann und selbst bei Unsicherheiten sofort rechtlichen Rat bekomme.
1: Ganz genau. Deine Rechtsschutzversicherung gibt dir Rückhalt, wenn du dich sonst ohnmächtig fühlen würdest. Denn wenn du eigentlich im Recht bist, aber der Anwalt 1.500 Euro kostet, geben viele klein bei. Mit einer Rechtsschutzversicherung musst du dich nicht mehr wegducken. Du kannst sagen, okay, wir klären das, weil ich es kann. Und was ich echt oft beobachte, die Leute werden immer dünnhäutiger und leider auch prozessfreudiger. Was früher vielleicht mit einem Gespräch geregelt wurde, landet heute schnell beim Anwalt. Und das ist nicht nur finanziell ein Thema, es stresst auch emotional total. Ich finde deshalb, man sollte sich echt mal fragen, ob man selbst und auch die eigene Familie rechtlich gut abgesichert ist. Und auch, habe ich im Fall der Fälle überhaupt die Möglichkeit, mich zu wehren? Oder entscheidet mein Kontostand, ob ich kämpfen kann oder nicht? Eine Rechtsschutzversicherung bringt dir finanzielle Chancengleichheit. Und das ist heutzutage leider wichtiger denn je.
0: Unverbindlich, sympathisch, verständlich. Das habt ihr heute gehört. Also, wenn ihr euch beraten lassen wollt, bucht euch gerne einen Termin über den Link in der Beschreibung. Dann könnt ihr eure individuellen Themen durchsprechen und euch eine individuelle Strategie geben lassen, die euch sicher fühlen lässt. Ja, danke, Yvonne.
1: Gern geschehen.
0: So, damit haben wir diesen Monat viele wichtige Themen durchgesprochen, über Familie, Kinder und alles, was euch zu Hause lieb und teuer ist. Und damit haben wir jetzt einmal komplett aufgeräumt von Schäden an Sofa, Scheibe, Schließanlage oder auch dann den Kampf ums Recht. Nächste Woche wird es auch sehr spannend. Da geht es um das Thema Invalidität, Berufsunfähigkeit und Erwerbsminderung. Das sind drei Dinge, die häufig in einen Topf geworfen werden, aber grundunterschiedlich sind. Bleibt unbedingt dran, abonniert den Kanal, schaut nächsten Monat, Montag wieder rein, 18 Uhr immer hier auf dem Kanal. Aktiviert auch die Glocke, dann wird euch das angezeigt. Wenn ihr eine Meinung dazu habt, lasst gerne einen Kommentar da und wenn ihr uns unterstützen wollt, auch gerne ein Like. Bis zum nächsten Mal. Ciao.

0: von Leuten aus dem eigenen Chor, dass die sozusagen qualifiziert werden, einen guten Unterricht zu geben.
1: Die Posaunenmission unterstützt die Chöre und organisiert auch Veranstaltungen, bei denen sich Bläser in kleiner und großer Runde versammeln und Musik machen.
0: Es ist immer sehr schön, mit Bläsern in Verbindung zu sein. Und da fühlt man sich eigentlich immer sofort zu Hause, wenn man irgendwie zu Posaunenchören kommt. Und das ist schön. Das wünsche ich mir eigentlich für unsere Landeskirche auch, dass die Bläserarbeit so einen großen Stellenwert hat.
1: Es werden regelmäßig Lehrgänge für Chorleiter, Workshops für verschiedene Leistungsstufen und Musikfreizeiten angeboten.
0: Wir können angefragt werden für Chorbesuche und auch für Jubiläen, für Bläsergottesdienste, die wir vor Ort leiten oder auch im Kirchenbezirk Bezirksposaunenfeste und Jubiläen gemeinsam feiern. Und dann gibt es auch in jedem Kirchenbezirk Bezirksproben zu einem bestimmten Thema. Das ist ganz oft das Jahreslosungsprogramm, was bei uns auch eine große Tradition hat. Das ist also sozusagen mehrheitlich abends unser Dienst und tagsüber geht es dann eher an die Organisation und Verwaltung, also Seminartage, Rüstzeiten, Freizeiten organisieren, aber auch viele Gremien sind bei uns im Kalender zu finden.
1: Im Juni 2027 treffen sich die sächsischen Bläser beim Landesposaunenfest in Freiberg.
0: Momentan hat das Landesposaunenfest für mich einen großen Stellenwert, weil ich also das nächste Landesposaunenfest 2027 in Freiberg organisiere, zusammen mit meinen Kollegen, aber da so ein bisschen federführend vielleicht das Konzept so in der Hand halte. Und deswegen nimmt das momentan auch einen größeren Stellenwert ein. Das Landesposaunenfest in Sachsen findet also ungefähr alle 5 Jahre statt, wenn es nicht mit anderen Großveranstaltungen gerade kollidiert. Und ja, das will also auch lange vorher schon vorbereitet sein. Da gibt es auch viele Absprachen einfach mit der jeweiligen Stadt, die dann sozusagen Gastgeber ist.
1: Bereits 1897 fand das erste Landesposaunenfest in Chemnitz statt. Damals die Geburtsstunde des Sächsischen Posaunenchorverbands. Damit die Arbeit der Posaunenmission mit wenigen Hauptamtlichen weiter so gut funktionieren kann, freut sie sich auch über Spenden und Unterstützung im Freundeskreis der Sächsischen Posaunenmission.
2: Mit diesen fröhlichen Tönen verabschiede ich mich heute von Ihnen. Machen Sie es gut, bis zum nächsten Mal und bleiben Sie gesund.

0: Also ich versuche mich hier gerade schon so ein bisschen warm zu spielen, aber irgendwie so richtig funktioniert es bei mir nicht. Ist aber gar nicht schlimm, denn dafür haben wir heute uns Gäste eingeladen, nämlich Alex, Philipp und David. Hi, schön, dass ihr da seid. Ja, ihr drei seid Teil des 404 Multigaming e.V. aus Dresden. Was genau macht ihr da und wer seid ihr? Stellt euch gerne mal vor.
1: Ja, mein Name ist David Schramm, ich bin Vereinspräsident bei 404 Multigaming und kümmere mich um alles im Verein, was so die Verwaltung betrifft und alles weitere.
2: Ich bin Philipp Becker, mein Spielername ist Manoi und ich bin aktiver E-Sportler in der im Breitensport Abteilung Rocket League.
3: Mein Name ist Alexander Schramm, ich bin Pressesprecher des 404 Multigaming e.V. und kümmere mich um sämtliche Öffentlichkeitsbelange.
0: Ihr seid Brüder?
3: Ja.
0: Gut, also falls die Frage aufkam, selber Nachname, ihr seid Brüder. Ja, sehr cool. Was genau macht denn euer Verein jetzt? Also E-Sports offensichtlich, das haben wir ja jetzt schon mit rausgehört, aber da gibt es ja sicherlich noch mehr, was da so drin, dahinter steckt.
1: Genau, die Entwicklung rührt daher, dass wir seit 2013 als Online-Community aktiv gewesen sind, in Deutschland weit verbreitet. Und ich das damals übernommen hatte, damals noch als sogenannter Clan, im Clan-Lead nannte man das. Und wir hatten uns dann halt immer weiterentwickelt und professionalisiert und haben dann gemerkt, okay, wir brauchen, um tatsächlich stattfinden zu können, um vielleicht auch mit Partnern in Gespräche gehen zu können, in der Rechtsform. Und hatten uns dann dazu entschieden, uns dann 2018 Dresden als e.V. zu gründen.
0: Was bringt das für Vorteile, wenn man sagt, man gründet einen Verein?
1: In erster Linie können die Leute tatsächlich dann halt auch Mitglied des Vereins werden. Sie waren zwar vorher schon auch Mitglieder der Community, aber das ist nochmal was anderes, wenn man einen Antrag abgibt.

0: aufschickt und dann halt sich wirklich dazu auch verpflichtet, den Verein und die Sache an sich zu fördern. Und dann haben die Mitglieder natürlich auch durch die verpflichtenden und regelmäßig stattfindenden Versammlungen die Möglichkeit, die Gemeinschaft als solches mitzugestalten und zu formen.
1: Seit wann besteht ihr als Verein?
0: Gegründet haben wir uns am 4.4.2018. Also das hat auch ein bisschen was mit unserem Namen zu tun, 404. Das war extra deswegen ausgewählt. Und haben uns da jetzt seitdem her immer weiterentwickelt und tatsächlich jetzt sogar mit einem eigenen Standort auf der Großenhainer Straße in Dresden fest niedergelassen, wo wir auch tatsächlich den Leuten im Offline sozusagen, also im Real Life, eine Anlaufstelle bieten, um gemeinsam zusammenzukommen und halt Veranstaltungen oder Verschiedenes zu gestalten.
1: Seit Anfang des Jahres, sind ja E-Sports-Vereine, können die als gemeinnützig anerkannt werden. Was bedeutet das für euren Verein insbesondere?
0: Ja, das bringt einen sehr großen Vorteil, weil es erstmal der generellen Anerkennung des E-Sports zuträglich ist. Das heißt, Gaming, also das hobbymäßige Ausführung, beziehungsweise auch das Trainieren und das Zusammenkommen, das Kulturgut Gaming wird jetzt halt auch anerkannt und führt halt dazu, dass beispielsweise Sponsoren jetzt die Möglichkeit haben, ihre Unterstützung beim Verein halt steuerlich geltend zu machen in Form von zum Beispiel Spendenquittung. Und das wird generell die Förderung von E-Sport in ganz Deutschland halt erweitern und ausweiten, sage ich mal in dem Sinne. Dazu kommt halt, dass es noch die Möglichkeit gibt, durch die Gemeinnützigkeit ja, verschiedene Fördertöpfe, staatliche Fördertöpfe mit anzufragen und halt generell das Thema Gaming und das soziale Miteinander weiter zu fördern.
1: Findet ihr, das würde ich jetzt sagen, kann gerne jeder beantworten, dass allgemein E-Sports noch mehr, noch, dass einfach Menschen noch einen größeren Blick darauf bekommen sollten?
2: Also ich finde, die Gesellschaft durchlebt ja einen Wandel, was das angeht. Ich meine, wir haben die Generation, die jetzt nachkommen, alles so um die 30 Jahre und drunter, wachsen damit auf oder wachsen sogar verstärkt damit auf. Auch die danach sind schon teilweise mit drin. Und ja, also ich denke, das wird auch der E-Sport zu spüren bekommen oder hoffe es, dass die Generationen A viel offener dafür sind, weil alle es in irgendeiner Art und Weise betreiben, ob es jetzt ein bisschen Daddeln am Handy ist oder ob es dann tatsächlich auch der E-Sport ist. Und dementsprechend wird es in Zukunft viel relevanter und wir befinden uns jetzt noch in einem Status, wo wir um solche Sachen wie die Gemeinnützigkeit sehr viel kämpfen müssen. Also da geht auch ein großes Lob an den E-Sport-Bund Deutschland raus, der sich sehr stark dafür eingesetzt hat, auch viel, viel, viel Zeit und Herzblut da mit der Politik verschwendet hat, sage ich mal, weil es wirklich echt lange gedauert hat, bis sie zu diesem Punkt gekommen sind. Also da war man zwischenzeitlich schon mal so weit, dann gab es wieder einen Rückschlag und so weiter. Und jetzt sind wir tatsächlich an dem Punkt angelangt, deswegen an der Stelle da auch die Adressierung an den ESPD. Und ja, das wird auf jeden Fall in der Zukunft relevanter und wir freuen uns drauf.
0: Man sieht ja den Trend tatsächlich auch bei jungen Leuten. Also man kann das heutzutage schon beobachten. Ich bin jetzt selber Familienpartner von einem 8-jährigen Sohn und ich habe das Ganze, natürlich hat er einen einfacheren Zugang, aber bei seinen Freunden ist Minecraft schon seit dem Kindergarten ein Thema. Und so wird die Generation schon im jungen Alter daran geführt, dass man halt mit dem Thema Gaming tatsächlich nicht bloß einfach zockt und jetzt irgendwelche Spiele spielt, sondern tatsächlich auch sehr kreativ wird. Also er hat relativ schnell gelernt, wie man beispielsweise mehretagige Hochhäuser baut und die dann durch diesen sogenannten Redstone in Minecraft miteinander verkabelt und dass dann sich die Türen automatisch öffnen. Also ich finde das auch eine tolle Chance für unsere Gesellschaft, sich mit diesem Thema Gaming auseinanderzusetzen und vor allen Dingen auch die Medienkompetenz und den Zugang zur Digitalisierung zu erleichtern für die junge Zielgruppe. Ja, also da haben wir auf jeden Fall einen guten Ansatz mit dem Thema Gaming und auch dahingehend geht ja auch der Altersdurchschnitt im Gaming immer weiter nach oben. Wir sind jetzt ungefähr so bei 37 Jahren, aber ich meine, unsere Generation wird auch immer älter, die nach Rutschen kommen dazu und so wird das immer ja, weitflächiger verbreitet, auch in Deutschland.
2: Ich denke, es wäre fatal, wenn Deutschland sich als Land und auch als Gesellschaft dem Ganzen gegenüber verwehren würde. Ich finde es wichtig, dass wir dem Ganzen offen gegenüberstehen, gerade weil es auch einen Großteil der Gesellschaft betrifft mittlerweile. Die nachkommenden Generationen wachsen alle mit dem Thema Gaming auf, ob es jetzt nun das Gedaddel am Handy ist oder ob es tatsächlich dann der E-Sport wird. Deswegen ist es wichtig, dass wir das als Gesellschaft gemeinsam angehen, dieses Thema. Und wir als Verein sehen das als auf jeden Fall als unsere Aufgabe, da aufzuklären, da Angebote zu schaffen, Orte zu schaffen, wo man zusammenkommen kann, Events zu schaffen, wo sich Interessengruppen treffen. Und das nicht nur im gesellschaftlichen Kontext, sondern auch im wirtschaftlichen Kontext betrachtet. Denn die Gaming- und E-Sport-Branche ist so viel wert wie die Film-, Musik- und Bücherbranche.

0: Branche zusammen. Und dementsprechend gibt es hier nicht nur diesen gesellschaftlichen, sondern auch den wirtschaftlichen Wert. Und der sollte betrachtet werden und die Relevanz bekommen, die es verdient. Und deswegen sind es nicht mehr die kleinen Gamer, die auf der Gamescom vor 10 Jahren noch belächelt wurden, sondern wir haben mittlerweile eine richtige Power dahinter. Und ja, das sollte beachtet werden.
1: Ihr habt ja auch vor kurzem euren Kaufpark eSports Clash veranstaltet. Was geht da ab? Was passiert da?
0: Wie ich vorhin schon gesagt habe, das sind dann die Sachen, die wir versuchen zu schaffen. Events, Orte, an denen man zusammenkommt. Und wo kommt man am besten zusammen als in einem Einkaufscenter? Ich meine, da gehen jeden Tag Hunderte, Tausende, was weiß ich, wie viele Menschen hin. Und der Kaufpark eSports Clash war ein solches Event im Kaufpark Dresden. Da haben wir eine Freeplay Area veranstaltet, wo Phil gleich gerne noch was dazu sagen kann. Und ein E-Sport-Turnier, ein League of Legends 2 gegen 2 Turnier mit einem Preisgeld von 3000 Euro.
1: 2 gegen 2 heißt dann 2 Leute pro Team,
0: Genau.
1: die in Teams, in ihren
0: Ja,
1: Teams dann
0: richtig.
1: gegeneinander spielen. Wie viele Teams sind da ungefähr angetreten? Habt ihr da
0: Also
1: eine
0: wir hatten
1: Zahl?
0: zwei Qualifikationsturniere davor, die online stattgefunden haben. Und da waren insgesamt knapp über 30 Teams dabei. Und ja, das lief richtig gut, hat uns großen Spaß gemacht. Und dann vor Ort beim Event selber haben dann die 8 Finalisten gegeneinander gespielt und da richtig gute Games geliefert. Also es hat richtig Spaß gemacht.
2: Phil hat an dem Tag tatsächlich mit anderen Vereinsmitgliedern dann die Freeplay Area ein bisschen betreut und hat halt dort unter anderem was gemacht, zum Beispiel.
3: Also, wir hatten da Spielstationen aufgestellt mit zum Beispiel der PlayStation 5 oder der Nintendo Switch. Wir hatten auch den SimRacer und eine VR-Brille quasi. Und da hatte dann jeder quasi, der vor Ort war, die Möglichkeit eben die Sachen auszuprobieren. Und da hatten dann auch die Leute, die jetzt nicht die Möglichkeit haben, das gleich zu Hause zu spielen quasi, die Chance, das mal auszuprobieren mit anderen oder halt vielleicht auch mit mir manchmal. Ich wurde sehr oft herausgefordert mit auf eine Runde Mario Kart zum Beispiel. Und das ist auf jeden Fall einfach eine sehr schöne Sache gewesen, vor allem für die Kinder und auch für die Erwachsenen teilweise, weil die natürlich auch neugierig waren, ob da vielleicht mal eine neue PS5 bald im Wohnzimmer steht oder nicht.
2: Und bei
3: Ja,
2: so einem
3: cool.
2: Event ist natürlich auch eine tolle Möglichkeit für die Eltern, dann auch mal mit uns ins Gespräch zu kommen. Wir als Verein fungieren ja dahingehend auch gerne als Elternratgeber. Wie kann man mit den Kindern an das Thema Gaming rankommen? Was ist vielleicht gut? Würden da auch tatsächlich mit anderen Stellen zusammenarbeiten? Vielleicht, wenn es um das kritische Thema Sucht geht, das ist natürlich auch immer so ein Thema beim Gaming. Das ist immer so die Balance, die man treffen muss. Im Endeffekt macht die Masse dann das Gift. Das soll natürlich nicht so sein, nur dass es dann ungesund wird für die Leute. Aber gerade wir als Verein sehen uns da auch ein bisschen in der Verantwortung, mit den Eltern gemeinsam für die Kinder da zu sein, um den richtigen Umgang mit dem Thema Gaming beizubringen.
1: Ja, es wäre eher auch noch eine Frage von mir gewesen, wie ihr auch so mit kritischen Stimmen umgeht. Vielleicht eben auch aus der Richtung der Eltern, die vielleicht auch eine gewisse Angst haben, dass ihr Kind dann den ganzen Tag nur vor dem PC hockt, sage ich mal, so dieses klassische Klischee eben und weiß ich nicht, Schule schleifen lässt oder sich nicht mehr mit Freunden trifft, isoliert. Vielleicht dann, ich meine, ihr seid jetzt Multigaming ausgelegt, glaube ich, ne? Aber es gibt ja auch super viele Spiele, wo Leute alleine sind und dann wirklich vielleicht einfach sich in ihrem Kämmerchen verkriechen. Also da seid ihr aber offensichtlich auch eine gute Anlaufstelle für Eltern, wenn die sich Sorgen
2: Absolut.
1: machen.
2: Und der Trend tatsächlich geht ja schon lange zurück, dass Leute, sage ich mal, durchs Gaming irgendwie vereinsamen, weil man eine sehr soziale Interaktion in allen Spielen durchweg hat. Also man, egal ob das jetzt ein Rollenspiel ist, wo man in der Gilde gemeinsam mit anderen durch Raids geht und sich dort abstimmen muss und tatsächlich auch krasse ja, Absprachen hat und Taktiken und Strategien entwickelt, oder ob das jetzt ein E-Sport-Titel wie League of Legends oder Rocket League ist, wo es teaminterne Absprachen gibt, ne, dem Spiel halt betreffend, das ist natürlich alles viel mit Kommunikation verbunden und deswegen ist die soziale Interaktion im Gaming sehr hoch. Aber du hast schon recht, da muss es natürlich immer, sage ich mal, auch eine Unterstützung geben, dass es halt im Endeffekt nie zu viel gemacht wird, dass immer noch die schulischen Leistungen wichtig sind und dass wir da auch den Eltern gerne zur Verfügung stehen. Wenn sie halt merken, sie kommen an ihr Kind nicht mehr ran, dass wir dann sozusagen als quasi wie so eine Art Freund mit den Kindern oder den Jugendlichen gemeinsam interagieren und auf gleicher Ebene sagen, schau mal hier und da, das ist vielleicht auch wichtig für deine Zukunft, das solltest du beachten. Das ist uns dann auch schon ein sehr großes und wichtiges Anliegen.
1: Vielleicht auch eben drum ist es gut, wenn man in einem Verein ist und eben auch noch Leute zusätzlich neben den Eltern, von denen man sich ja manchmal auch nicht so gerne was sagen lässt, gerade wenn man auch im Teenageralter ist, eben auch noch Leute gibt, die zusätzlich noch mit drauf schauen, ne?
2: Genau, das
1: Das,
2: ist ein ganz wichtiger
1: ja.
2: Aspekt, dass wir die Eltern da unterstützen können.

0: Und eben, wenn wir solche Events wie das Kaufpark eSports Clash oder zum Beispiel solche Besuche auf der DEDECO, wo wir vor 2 Wochen gewesen sind, so eine Dresdner Anime- und Manga-Messe, da gibt es auch einen Gaming-Room, da waren wir auch mit zugegen und haben dort mit unseren Setups die Leute mit unterhalten. Das ist natürlich dann auch immer toll für die Vereinsmitglieder, da mit dabei zu sein. Sie kommen genauso mit raus, sie unterstützen uns beim Aufbau, beim Transport der Technik. Also sowas findet im Verein tatsächlich auch statt. Ne? Es ist nicht nur das Gaming an sich, sondern halt auch tatsächlich die Offline- oder die Real-Life-Präsenz.
1: Philipp, ich würde gerne noch mal kurz zu dir kommen. Du meintest, du spielst Rocket League, aber du hast auch gerade über Mario Kart gesprochen. Was für Spiele gibt es denn alles bei euch im Verein oder vielleicht auch bei dir persönlich? Was zockst du gerne?
2: Ich bin dann tatsächlich eher so in rundenbasierten Spielen unterwegs. Dann auch hier League of Legends, Rocket League natürlich dann ganz oben bei mir. Und auch so andere Sachen wie Valorant oder auch Freizeitspiele wie FIFA jetzt zum Beispiel ist auch ein sehr präsentes Thema bei mir, genau. Und E-Sports-Verein selber gibt es dann für jeden auch die Möglichkeit, eben anhand der Interessengruppen quasi eine eigene kleine Nebencommunity zu bilden, wo man sich dann quasi im Verein selber, in der Community eben mit Gleichgesinnten, mit den gleichen Interessen eben zusammenfinden kann und dann eben zusammen spielen kann.
0: Genau, was Phil hier meint, ist sozusagen, dass man innerhalb der Community oder im Verein, sage ich mal, Verantwortung übernehmen kann und um einen Bereich, den es vielleicht dann nicht gibt, zu übernehmen und voranzubringen, sich Leute zu suchen, zusammenzusammeln und durch Unterstützung des Vereins, sei es durch Manpower oder finanzielle Unterstützung, dann diesen Bereich nach vorne bringen kann, indem zum Beispiel dann Teams gebildet werden oder halt generell Veranstaltungen abgehalten werden.
1: Was sind persönlich eure Lieblingsgames?
0: Also meins League of Legends.
2: Auch tatsächlich auch League of Legends als E-Sport finde ich es ein sehr, sehr, sehr schönes Spiel, weil du einfach die Emotionen erlebst, die da stattfinden. So ein Spiel ist extrem komplex, ist vielleicht nicht ganz einfach immer zu folgen. Wir hatten beim Kaufpark eSports Clash, wo das League of Legends Turnier stattgefunden hat, auch immer noch so ein kleines Erklärvideo im Vorhinein gezeigt, weil man ja, wenn man da ins Einkaufszentrum reinkommt, als Nicht-Gamer oder vielleicht nicht League of Legends kennt, erstmal reinfinden muss. Aber es ist als jemand, der das kennt, ist das wirklich ein sehr, sehr cooler Titel und es kommt natürlich auch immer ein Stück weit darauf an, wie fördert der Publisher, also der Spiel oder der Spieleentwickler und Publisher, wie fördern die E-Sport-Szene und Riot als Publisher von League of Legends macht das wie kein anderer. Also das ist extrem, was sie da an Geld reinstecken in die E-Sport-Szene. Sieht man jedes Jahr bei den Worlds, das sind die Weltmeisterschaften. Ja, da werden Stadien mit 80.000 Leuten gefüllt. Gerade in Asien ist das kann man nicht vergleichen. Also da gibt es ganze Akademien, die sich nur mit diesem Thema beschäftigen. Aber ja, also was das Thema E-Sport angeht, bin ich auch bei League of Legends. Und ansonsten spiele ich eigentlich auch recht viel durch den Gemüsegarten, sage ich mal.
1: Ich
2: Ich glaube, meine Antwort ist klar, oder? War Rocket League natürlich. Bin ich auch sehr ziemlich gut drin.
1: gut. Du hast auch gerade nochmal euren Kaufpark eSports Clash angesprochen. Macht ihr solche Events öfter oder war das jetzt das erste Mal?
2: Nein, tatsächlich machen wir das schon ein bisschen länger. Wir haben zusammen mit der Ostsächsischen Sparkasse, unserem Hauptsponsor, schon viele Events veranstaltet, wo wir unter anderem auch in den letzten Jahren Sparkassenfilialen umgebaut haben zu Gaminghäusern, könnte man schon fast sagen, über mehrere Etagen. Die Büros der Mitarbeiter umgebaut dann zu kleinen Gaminghöhlen, könnte man fast sagen. Und ja, das war auf jeden Fall somit der Anstoß. Was große Events angeht, kleine Events machen wir schon ein bisschen länger, so Community-Events, wo man dann einfach sagt, ey, wir machen jetzt heute mal einen Themenabend zu dem Thema und so weiter. Aber größere Events finden auch regelmäßig statt. Wir waren noch in anderen Einkaufszentren, haben beim City Pop Festival in Dresden mitgemacht. Also da gibt es ganz viele diverse Geschichten. Wir machen auch nicht nur League of Legends Turniere, also Super Smash Bros. Und Mario Kart waren zum Beispiel auch schon Thema. Ja, das kommt immer auch ganz drauf an, wie die Community Lust drauf hat, auf welches Thema und ja.
1: Was waren für euren Verein so Meilensteine, die besonders wichtig waren?
2: Also ich würde auf jeden Fall sagen, was sportlich angeht, hatten wir 2021 unseren Peak in League of Legends. Wir spielen da in der deutschen Liga mit, also die heißt Prime League. Zu der Zeit standen wir kurz vorm Aufstieg in die höchste Liga, in die erste Liga. Damals hieß sie noch Pro Division. Sind leider in den Playoffs gescheitert. Aber das war zumindest das sportliche Highlight. Und ansonsten ist es auf jeden Fall auch schön, dass wir jetzt seit neuestem wieder

0: eine Location haben, einen Ort, wo man sich treffen kann. Ich denke, da sind auch alle sehr stolz drauf, die da ihren Teil dazu beigetragen haben, weil das ist für uns nicht selbstverständlich. Klar, wir haben jetzt die Gemeinnützigkeit, aber es ist auf jeden Fall auch ein finanzieller Aspekt, den man berücksichtigen muss. Und wir sind nun mal angewiesen auf Sponsorengelder und Mitgliedsbeiträge und ja, da muss man immer ein bisschen für kämpfen, dass man das hinbekommt und dementsprechend sind wir sehr stolz, dass wir das geschafft haben. Und ja, das würde ich auf jeden Fall sagen.
1: Die Gemeinnützigkeit ist jetzt erstmal da, aber die hat, also wir als Verein haben sie noch nicht. Wir sind da noch im Prozess.
2: Okay.
1: Genau, das ist vielleicht noch wichtig zu erwähnen.
2: Also nur allgemein sozusagen, dass das überhaupt möglich ist. Das
1: Genau,
2: ist
1: es ist jetzt
2: da.
1: erst seit Anfang des Jahres möglich und
2: Okay.
1: jetzt geht jeder Verein seinen eigenen Prozess mit dem Finanzamt und muss das erstmal beantragen und dann eventuelle Satzungsänderungen und dann muss nochmal die Mitglieder befragt werden dazu. Genau, es
2: Interessant,
1: ist
2: ja.
1: schon nochmal ein Weg, aber es ist erstmal möglich und das ist schon mal wichtig.
2: Das ist auf jeden Fall
1: Ja.
2: wichtig, ja. Du hast auch gerade angesprochen, dass ihr sozusagen so Wettkämpfe oder in, sag nochmal, wie du das
0: Liegen,
2: gesagt hast, in
0: in Liegen,
2: Ligen,
0: ja.
2: genau, also auch Profisport ja dann sozusagen. Profi-E-Sports oder wie ist das? Oder gibt es da nochmal Unterschiede?
0: Naja, es gibt schon Unterschiede, weil Profi ist im, ich würde als Profi würde ich bezeichnen, dass jemand damit Geld verdient, sein
2: Okay.
0: Lebensunterhalt. Das findet bei uns nicht statt, weil es halt auch einfach, dafür ist der deutsche E-Sport tatsächlich noch nicht weit entwickelt genug. Es gibt keine TV-Gelder im E-Sport, dadurch, dass alles auf Twitch stattfindet, einer Streaming-Plattform, wo man sozusagen kostenlos alles schauen kann. Und natürlich sind, wie gesagt, auch Sponsorengelder heiß umkämpft. Dementsprechend ist da in den Ligen oder in den Vereinen, Organisationen, die diese E-Sport-Titel betreiben oder an diesen Ligen teilnehmen, noch nicht so viel Geld vorhanden, um das für die Spieler möglich zu machen, dass sie es größtenteils hauptberuflich machen. Das findet dann eher auf internationaler Ebene statt oder halt in den Top-Ligen, ne? Also erste Liga zum Beispiel in Deutschland, da gibt es auch Spieler, die das hauptberuflich machen. Aber darunter ist es eher ein Hobby, womit man auch ein bisschen sich nebenbei was verdienen kann. Auf unserem Niveau, auf dem wir uns aktuell befinden, in der dritten Liga, ist es eher, ja, da gibt es ab und zu mal eine Erfolgsprämie. Wir stellen unseren Spielern zum Beispiel auch die Möglichkeit eines sogenannten Bootcamps. Das heißt, sie kommen einmal im Jahr für eine Woche zusammen bei uns in der Location, können dann zusammen trainieren, können sich einfach ein paar schöne Abende machen. Da wird einfach ein bisschen zusammen Brettspiele gespielt, da wird zusammen mal irgendwie Bowling spielen gegangen oder sowas in der Art. Genau, das sind halt Möglichkeiten, die wir schaffen können, die auch nicht selbstverständlich sind, die auch nicht alltäglich sind. Das ist ein Luxus, den nicht jede Organisation hat, weil auch nicht jede Organisation findet offline statt, so wie wir. Aber ja.
2: E-Sports heißt ja Sport, also da ist der Sportbegriff inbegriffen. Es gibt bestimmt Leute, die sagen, das ist nicht gerechtfertigt. Wie seht ihr das? Wieso ist es E-Sports? Wieso ist es eben ein Sport?
1: Ja, also international ist es schon lange ein anerkannter Sport. Es gibt in Amerika sogar Stipendien für gute Spieler. In Asien auch schon längst eine Sportart, nur in Deutschland halt noch nicht. Und das wird sich auch nicht mehr ewig lange so hinhalten lassen, weil mittlerweile haben wir ja gesehen, dass E-Sports tatsächlich sogar olympisch ist. Zwar noch nicht die Titel, die wir spielen. Aber genau, also der Trend geht absolut dahin. Und wir sehen das absolut als Sport an, weil man muss halt sehen, die Komponenten sind nahezu ähnlich. Man hat Trainings, man hat Coaches, man ist auf Stage, man muss dort Turniere abhalten, man spielt in Ligen mit, es gibt teaminterne Kommunikation. Wie gesagt, es gibt Verbesserungen, Videoanalysen. Also es hat sehr viele Ähnlichkeiten zum Sport und deswegen muss es einfach anerkannt werden. Es ist halt ein Leistungssport auf feinmotorischer Ebene. Ne? Also es ist jetzt nicht so, dass man dort unbedingt sein T-Shirt nass schwitzt oder so oder jetzt übelst die Muskeln aufbaut. Aber nur mal als Vergleich. Also ein Spieler in so einem Spiel hat 400 asynchrone Bewegungen pro Minute. Ne? Also man muss Tastatur, Maus, die visuelle Übertragung vom Monitor, da findet ganz viel im Kopf statt. Und das kann man halt eher mit Schach vergleichen, ne? Also Taktik und Strategie, als tatsächlich jetzt irgendwie mit Bankdrücken oder so. Aber es ist trotzdem genauso Sport wie jeder andere.
2: Würdest du denn auch sagen, E-Sports ist auf jeden Fall auch ein politisches Thema?
1: E-Sports ist in dem Sinne ein politisches Thema, weil Gaming ein internationales Kulturgut ist, ne? Es ist. Das Spielen an sich hat schon immer bei Menschen stattgefunden und es war vorher analog und heute ist es digital und es ist einfach etwas ganz Wichtiges, weil es das Zusammenkommen fördert, die soziale Interaktion und deswegen ist es politisch, weil die Politik halt alles um uns herum ja, vorgibt. Und die ist genauso in der Pflicht, das zu fordern oder zu fördern, um damit das Kulturgut Gaming sich weiterentwickeln kann.
2: Philipp, man baut vielleicht nicht so Muskeln auf und man schwitzt nicht so sehr, haben wir hier gerade von Dave gehört. Gab es eine Situation?

0: Situation, wo du richtig ins Schwitzen gekommen bist?
1: Also bei anspruchsvollen Spielen ist es dann schon durchaus möglich, dass mal ein paar Schweißperlen vielleicht die Stirn runterlaufen. Vor allem, wenn man sich sehr viel konzentrieren muss. Und jetzt bei einem Spiel wie Rocket League können auch sehr viele Sachen einfach zufällig passieren. Und man muss sich zu jeder Situation eigentlich neu mal vorbereiten. Und genau sich über diese Sachen Gedanken zu machen, ist dann eher das, was einem ins Schwitzen bringen könnte. Ja, Muskeln aufbauen ist natürlich dann klar. Dann eher natürlich im Finger, würde man sagen, oder? Genau.
0: Ja, seit wann spielst du?
1: Also E-Sports habe ich ja öfter schon jetzt quasi über die Jahre gespielt, in dem Verein jetzt hier seit einem Jahr. Und das eigentlich dann auch regelmäßig. Davor dann halt noch in anderen Spielen tätig gewesen, aber jetzt auch nicht in der Intensität, wie ich es jetzt hier in dem Verein habe.
0: Kannst du eine Jahreszahl oder ein Alter sagen, wie lange würdest du sagen?
1: Also mit E-Sports in Kontakt gekommen bin ich dann erst so im Alter von 17. Das ist jetzt 4 Jahre her, 4, 5 Jahre ungefähr. Ist auch nicht so weit entfernt davon, wo ich angefangen habe, auch meine ersten Videospiele auf meinem eigenen Computer zu spielen. Das war dann mit 12. Ja.
0: Würdet ihr sagen, das ist so das klassische Alter oder würdet ihr sagen, 12 ist fast schon ein
1: Das ist schon
0: bisschen
1: fast zu alt.
0: alt? Ja.
1: Also wenn man mal guckt, ich muss das durch meinen Sohnemann habe ich ja gesehen, sein Onkel, der spielt Fortnite. Und es ist Wahnsinn, es wird zwar immer belächelt, so als Kiddie-Game oder sowas, aber es ist Wahnsinn, was die für ein mechanisches Verständnis haben müssen, wenn die dort in diesem Spiel diese Gebäude bauen. Ne? Also man hat in Fortnite das, quasi, ja, es ist ein Shooter, ne? Also man schießt natürlich auch, aber die müssen in dem Spiel sozusagen, um sich vom Gegner zu verstecken, eigene Buildings machen. Und da gibt es ganz verschiedene Mechaniken. Und er ist erst 13 und er kann innerhalb von ein paar Minuten so ein komplettes Haus dorthin stellen. Das ist unfassbar, das muss man sehen, wie die haben dann die Tastatur so schräg und dann geht die Maus, dann geht ganz schnell die Finger. Ich kann es selber auch nicht. Also, es ist verrückt. Und ich meine, um das erstmal zu lernen und dahin zu kommen, da braucht man schon 1, 2 Jahre, um auf diesem Niveau mithalten zu können. Und er ist jetzt erst 13 und da gibt es mitunter auch, wir haben es schon auf Events gesehen, 9-, 10-jährige Kinder, die das zum Teil auch schon können. Klar, das Spiel ist eigentlich erst ab 12, aber das ist immer noch in Verantwortung der Eltern, sage ich mal, wann sie den Kindern den Zugang dann gewähren. Und es ist trotzdem krass, wie schnell die Kinder diese mechanischen Leistungen dann vollbringen können und tatsächlich auf so einem hohen Niveau mithalten können. Also ab 13 kann man dann ja in Fortnite sogar schon Pay-Turniere mitspielen, also wo es dann auch um Geld geht. Direkt in-game ist das möglich und da gewinnen regelmäßig die jungen Kids sozusagen dann auch die Turniere, weil die einfach so grandios in ihrer Leistung sind.
0: Ich glaube, wir könnten wahrscheinlich stundenlang, gerade ihr könntet wahrscheinlich wirklich stundenlang über das Thema reden. Das ist ja super vielfältig, ganz viele Informationen da, die mit einfließen. Vielleicht für die Zuschauer, die es jetzt gesehen haben, die es interessiert, die aus Dresden kommen oder der Umgebung, wie kann man euch erreichen? Wie findet man euch?
1: Wir haben eine Website, 44-multigaming.de. Wir organisieren uns über Discord und WhatsApp. Da gibt es eine Community, sowohl also auf beiden Plattformen. Und ja, vielerlei Möglichkeiten. Ihr könnt uns einfach auf Social Media schreiben. Da erreicht ihr dann meistens mich. Und traut euch einfach, schreibt uns. Also vor allen Dingen auch die Mädels. Liebe Mädels, wo ist die Kamera? Es ist leider aktuell immer noch so, dass wir im Verein vom Verhältnis her immer noch eine sehr männliche Gruppe sind und männliche Mitgliedschaft haben, so wollte ich sagen. Ja, aber wir schaffen auch Räume, in denen sich nur Mädels wohlfühlen können. Wir haben zum Beispiel auch eine eigene WhatsApp-Gruppe, die in der nur Mädels drin sind, wo wir selber auch gar keinen Zugriff mehr drauf haben. Auch auf Discord gibt es Gruppen, wo nur Mädels aktiv sind, einfach damit wir da Safe Spaces schaffen, wo sich die Mädels dann auch wohlfühlen können, ohne dass da irgendwelche Kerle da mal zwischenschießen. Genau, also traut euch, kommt vorbei,
0: Finde ich
1: schreibt uns
0: sehr
1: an.
0: gut, dass ihr das schafft.
1: Ja, es ist tatsächlich erstaunlich, weil wenn man mal den Statistiken vom Gamerverband, das ist ja der große Spieleverband in Deutschland, sich das anschaut, dann ist das Verhältnis bei Gamern ja so 48 weiblich und 52 männlich, das heißt fast Hälfte, Hälfte. Aber wahrscheinlich, wo die dann aufeinandertreffen, das ist wahrscheinlich der große Unterschied. Ja, Frauen zieht es wahrscheinlich dann eher so zu den kreativen Spielen wie Sims zum Beispiel, die man vielleicht auch
0: Ich auch
1: alleine spielen
0: gespielt.
1: kann zum Teil, ne? Und die Männer sind dann vielleicht viel in Ego-Shootern auch unterwegs, sind nie komplett, aber halt auch zu großen Teilen.
0: Ja.
1: Und wir versuchen das halt auch durch eben solche Gruppen, wo jetzt mittlerweile auch 30 Mädels schon aktiv drin sind und miteinander sich austauschen, das halt zu fördern, dass da auch mehr, sag ich mal, die Verbindung entsteht, ne? Und dass da halt auch kein Sexismus stattfindet oder sowas dergleichen oder keine Diskriminierung,
0: Ja.
1: was ja wirklich sehr oft im Gaming leider auch noch vorkommt.
0: Oh,
1: Und
0: okay.
1: da sind halt die Vereine auch in der Pflicht, dem entgegenzuwirken.
0: Ja, sehr gut. Schön, dass ihr da ein Auge mit drauf habt, auf jeden Fall. Und ich finde das sehr bewundernswert, dass ihr da diesen Safe Space auf jeden Fall schafft für Mädels. Ich finde, das ist super wichtig und ja, vielleicht eben auch für alle Mädchen, wo das das Hobby ist, die auch die Chance haben, dem nachzugehen, weil sie eben vielleicht nicht diese Angst haben müssen, sie werden diskriminiert, weil es eben diesen eigenen Raum gibt. Gibt es irgendwelche Ansprüche, die jemand mitbringen muss, wenn er bei euch teilnehmen will?
1: Gar keine.
0: Gar
1: Wir
0: nicht.
1: sind offen für alle, für
0: Sehr
1: jeden,
0: schön.
1: egal welche Leistung, welche Hautfarbe, welche Religion, welchen Alters, ist es wirklich, wir sind für jeden zugänglich und jeder findet seinen Platz bei uns.
0: Sehr schön. Ja gut, jetzt will ich euch in Action sehen. Hinter uns ist ja schon das Setup aufgebaut.
1: Ja.
0: Also, let's go. Jetzt wird gespielt.
1: Machen wir.
0: Philipp, wir sitzen jetzt hier an deinem Setup. Ihr zockt jetzt gleich. Was spielt ihr?
2: Also wir simulieren jetzt gerade gleich ein klassisches 3 gegen 3, so wie es in Rocket League eben üblich ist. Und genau, dabei zeigen wir dann, was es für einen Unterschied macht, wenn man mit Freunden gemeinsam spielt.
0: Gibt es irgendwas, worauf du Wert legst, oder gibt es irgendwelche geheimen Tricks, die du anwenden wirst?
2: Also geheime Tricks gibt es überall, na klar, und die versuchen wir auch dann, oder versuche ich dann auch anzuwenden, um entsprechenden Unterschied zu machen für das Spiel. Aber das Wichtigste und das Hauptaugenmerk liegt ja dann dabei, dass wir das, dass wir gemeinsam dann quasi an dem Ziel mitwirken, indem wir uns zum Beispiel eben Kombinationen ausdenken, wo jeder dann dran beteiligt ist.
0: Noch ganz kurz vielleicht für die Leute, die es nicht kennen, was genau ist Rocket League? Was ist das Ziel?
2: Also Rocket League ist ein Autofußballspiel, kann man eigentlich so sagen. Das ist dann nicht so wie das, wie man sich das vorstellt, dass jetzt ein PKW gegen einen Ball fährt, sondern eher so, dass es quasi eine Arena ist und der Name Rocket kommt dann quasi von dem, kommt quasi von dem, wo das beim Auto selber eine Rakete verbaut ist, damit die auch durch die Luft fliegen können oder schneller fahren können und eben einen entsprechenden Vorteil daraus gewinnen kann.
0: Okay, ich bin gespannt. Wir sehen es ja jetzt auch gleich. Ich würde sagen, los geht's und viel Erfolg euch
2: Ich freue
0: dreien.
2: mich. Ich hab Bock.
0: Ich auch.
3: Und damit geht's auch los. Wir haben 404 MG001. Wir haben alle Spielernamen ein bisschen zensiert, ein bisschen runtergefroren. Und wir sehen direkt ein Kick-off-Goal. Das heißt, die beiden Spieler gleichzeitig auf den Ball gefahren und haben ihn zur selben Zeit getroffen, was dem Ball eine unfassbare Geschwindigkeit gibt. Die Physik-Engine Rocket League sorgt dafür, dass der unfassbar schnell ist. 143 km/h. Was ein Speed. Und das nur eine Sekunde im Game. Ja, wir gehen direkt zum zweiten Kickoff über. Blau hier das 404-Team, während Orange die Gegner sind. Ja, es geht eher darum, wer die meisten Tore schießt, gewinnt dieses Game. Und es ist ein Best of One. Das heißt, wer das erste Game gewinnt, gewinnt die ganze Series. Wir sehen hier schon den ersten guten Touch von 404 seitens des orangenen Teams. Pincht nochmal gegen die Backwall. Allerdings fliegt der Ball jetzt nicht sonderlich weit. Klauen ihm hier dem orangenen Spieler nochmal weg. Mal neu mit dem Mitpass, aber leider niemand da, der ihn nutzen kann. Wir gehen einfach nochmal rein. Diesmal wird der Ball abgenommen. Wir faken nochmal schon rein mit einem an die Latte, aber wir können recovern. Das ist das 1:1 mal neu mit dem ersten Tor für 404. Und ziemlich genau so läuft ein Rocket League Cast ab. Es geht ziemlich Schlag auf Schlag. Alles immer wieder, immer wieder. Und wir hoffen mal, dass 404 sich hier ordentlich einen ranhält und weiterhin Tore schießt. Schöner Kick auf hier gegen 404. Kann man den saven? Man kriegt ihn nicht ganz. Er bounce raus und Chipper mit dem Chip in. Sehr, sehr schön gemacht. Springt hier nochmal rein, um den Ball rein zu touchen, weil er nochmal auf der Goal-Linie, also auf der Zielgeraden, nochmal aufgehalten wurde seitens des Pfostens. Kann man nochmal reinspringen und den ganzen, ja, beenden die ganze Chose. Jetzt gehen wir für den dritten Kickoff des Games. Immer noch 4 Minuten zu spielen. Denn es ist immer so, wenn ein Tor fällt, wird das Ganze pausiert. Man sieht jetzt natürlich auch, dass wir natürlich Leute auf einem ähnlichen Skill-Level gewählt haben. Manuel jetzt hier nochmal mit einer schönen Challenge. Der geht allerdings an den Pfosten. Kein Wave Dash bekommen, kann dem Ganzen nicht folgen. Man guckt jetzt, was kann man machen. 50 wird geforst. Und gegen den Pfosten rausgespielt. Aber man neues wieder da mit dem zweiten Tor für 4x4. Dieser Junge ist gerade on fire. Der Junge spielt einfach wie ein Monster. Mit dem Sideflip nochmal schön rein. Hat sich seitlich gedreht, nach vorne geflippt. Ne? Damit das Ganze einmal mit viel Karacho ins Tor geht. Kickoff Nummer 5.

Und los. Wir sehen jetzt hier natürlich, dass viel in der orangen Hälfte gespielt wird. Das ist natürlich gut. Wie ein viel schöner Touch. Jetzt hier nochmal von Manoi. Oh, hat man den gefaked. Jetzt hat Chipper hier den Ball. Man kann hier nochmal ablegen. 003 ist da. Man guckt lieber, was da passiert. Man geht an das Ceiling, aber man kommt damit leider nicht weit. Schöner Touch hier von MG 003. Er ist drin. Die Gegner kommen nicht rum, um den zu saven. Es steht 3:2 für 404 Multigaming. Und da wollen wir anknüpfen. Da geht's jetzt bitte weiter. Zieht weiter durch. Junker kommt da nicht ganz ran. Der ist leider einfach drin. Ja, wir sind beim 6. Kickoff dieses Showmatches und wir gehen rein. Der erste Spieltag geht langsam in die entscheidende Phase. Man hat nur noch die Hälfte der Zeit ungefähr zu spielen. Neu mit dem Save, hat sich an die Wand mal recovered. Kann auch mal mit dem Flip möglichst schnell in den Ball herkommen. Kann man den jetzt irgendwie Richtung Tor bringen? Ganz, ganz leichter Touch reicht aus. Leider treffen die Teammates nicht. Das ist sehr, sehr knapp. Der Ball wird rausgeboomt seitens des orangen Teams. Ist jetzt wieder in der Hälfte von uns. Wir müssen gucken, dass wir da irgendwie wieder einen Footing kriegen. Und neu mit einem unfassbar schönen Touch. Kann nochmal einen Hookshot setzen. Nein, der ist nicht drin. Man versucht hier einen Read zu setzen, dass man irgendwie den hochbouncenden Ball bekommen kann. Aber das reicht leider nicht. MG 003 mit dem Touch. Und Manoi hat ihn sich nochmal. Jetzt bumpen sich die Gegner gegenseitig. Und das ist das Tor für 404. 4:2. Wunderschön gesetzt. Guter Longshot, lang gespielt. Bounced auf und fertig. Ja, wir befinden uns hier gerade in der Spectator-Position. Das heißt, ich selber spiele nicht. Ich gucke mir das Ganze genauso wie ihr einfach nur an und erkläre quasi, was passiert. Im nächsten Kickoff geht es einfach nur darum, den Ball möglichst schnell in die gegnerische Hälfte zu bringen, damit man versucht, Tore zu schießen. Und MG 003 mit dem Pass zu Emanuel und der mit einem unfassbar schönen Flug setzt den Schuss zum 5:2. Unfassbar gut gespielt. Guckt euch das an mit der Drehung Kopf über in die weite Ecke, dass da auf keinen Fall irgendjemand rankommt. Sehr, sehr clean gespielt. Ja, es sieht gut aus für 404. Hoffen wir, dass es so bleibt. Wenn es so bleibt, können wir gut hoffen, dass 404 diesen Spieltag für sie entscheidet. Schöner Jump, Manoi mit der Kontrolle in der Luft, kann aber den nächsten Touch nicht setzen. Gute Sache, dass dass das orange Team auch kein wirkliches Footing finden kann. Es hat 03 hier nochmal einen schönen Touch an der Wand vorbei. Schön an 2 vorbei. Jetzt kann 01 einen Schuss setzen. Ist der drin? Ist der drin? Der ist drin! 6:2 für 404. Sehr, sehr schön gemacht. Mit dem Touch unterm Ball so ein bisschen durch, dass er Höhe kriegt, was dafür sorgt, dass er ein bisschen schneller ist. Da hatte dieses orange Team nicht wirklich eine Chance, gut hinzukommen. Ja, wir gehen mittlerweile für den 7. Kickoff von 404 auf jeden Fall in Führung. Da wird jetzt nochmal schön getoucht. Und orange mit dem Pass in die Mitte. Ist jemand da? Nein, Chipper muss das alleine machen. Es reicht aber leider nicht. Die 003 mit dem Chipshot. Mein neues Star. Und der redirectet den rein. 7:2. Das sieht düster aus fürs orange Team. 404 zeigt, was sie können. Schöner Redirect in die untere rechte Ecke. Da wäre er sonst niemals reingegangen. Sehr, sehr clean gemacht. Und genau so läuft hoffentlich jedes Rocket League Matchup von 404 in der bald kommenden Saison hoffentlich, weil irgendwann werden wir bestimmt auch mal ein Team stellen, das richtig competet, nicht nur in solchen Fans liegen. Und das ist von Chipper ein schöner Shot gesetzt vom Rücken seines Teammates, einfach reingeflippt und sorgt dafür, dass Sundown wie eine Rampe benutzt wird und hat eine gewisse Geschwindigkeit, auf die man nicht so gut reagieren kann. Sehr schön gemacht von Chipper. Ja, und da ist der nächste Pitcher, der ist aber nicht drin. Jetzt ist Manoi am Ball. Am ersten vorbei, über seinen eigenen Teammate. Die Wand geht's hoch. Man springt ab, setzt ihn gegen den Gegner. Und damit ist es das nächste Tor. Wir haben noch 1:10 zu spielen. Das sieht ganz schön finster aus für das orange Team. Manoi spielt hier wirklich einen auf. Unfassbar gutes Spiel von dem hier. Einfach eine Qualität, die sich sehen lassen kann.

0: Man hat ja auch mit über 800 Punkten. Punkte werden natürlich belohnt. Man wird natürlich mit Punkten belohnt, wenn man Tore schießt, Pässe spielt oder Paraden abliefert. Jetzt wird hier nochmal gesetzt. Schön gegen die Wand gespielt. Manuel hat sich jetzt nochmal Boost geholt. Versucht jetzt hier einen Touch zu setzen. Über zwei Gegner drüber in die Mitte und 0-1 verfehlt. Leider den Ball. Es ist sehr, sehr schade. Aber so kann man gucken, dass man vielleicht einen Ceiling-Shot von Manuel kriegt. Aber der ist nicht drin. Clean geschossen, though. Ja, man nimmt den Ball jetzt hier zurück. Man nimmt hier nochmal ein bisschen die Qualität, die Geschwindigkeit raus und sorgt für ein bisschen mehr Qualität. Jetzt droppt der Ball in Richtung Tor. Manuel kann den saven. Junker jetzt unterm Ball. Das ist den Jungs vom Orangen-Team wichtig, dass man hier nochmal ein bisschen Ballverteilung ersetzt. Wunderschöner Shot. Badau! Manuel mit dem nächsten Tuss. Über 1000 Punkte. 9 Tore zu 3. Von 404 gegen das orange Team. Wir zeigen auf jeden Fall, was wir können. 17 Sekunden, dieses Game ist over. Das ist vorbei. In 17 Sekunden 6 Tore zu schießen ist grundsätzlich so gut wie unmöglich in so einem Szenario. Allerdings schauen wir mal, was noch passiert. Schöner Shot jetzt hier in die weite Ecke. Manuel mit dem 10. Tor für 404. Er im Alleingang schießt 7 Tore. Unfassbare Leistung von diesem Spieler hier an dieser Stelle. Den kann man auf jeden Fall sehr, sehr, sehr hervorheben. Der spielt hier ein Game vor wie sonst kein anderer. Kickoff geht jetzt hier in Richtung des blauen Tors. Das heißt, man hat vielleicht die Möglichkeit, mit Orange schon mal was zu probieren. Der bounce gut von der Decke weg. Manuel kann ihn saven. Geht er auf den Boden? Der geht auf den Boden und das ist das Game. Team 404 mit dem Sieg 10 zu 3. Und was soll ich sagen? Unfassbar gut gespielt von den Jungs.
1: Ja, es war sehr cool, euch mal so ein bisschen in Action zu sehen bei dem, was ihr so wahrscheinlich tagtäglich macht, würde ich jetzt mal sagen. Und eure Community hatte noch die Möglichkeit, euch auf Instagram ein paar Fragen zu stellen. Und ich würde sagen, wir gehen einfach mal der Reihe nach. Alex, veranstaltet ihr auch interne Events oder nur externe?
2: Nee, tatsächlich auch interne. Also wir haben einen regelmäßigen Gaming-Abend, der stattfindet. Der findet auch online statt. Also wir versuchen da ein bisschen zu variieren, ne? Weil nicht jeder hat immer Zeit, zu uns vor Ort zu kommen. Und da wird alles durch die Bank weggespielt. Also das machen wir auch immer spontan, je nachdem wer da ist, wer Lust hat und wer was spielen möchte. Und ja, das sind immer tolle Abende, die viel Spaß machen.
1: Philipp, wie viele Stunden am Tag zockst du?
3: es kommt natürlich drauf an, wie mein Stundenplan jetzt in dem Sinne ist. Aber ich plane dann schon so 4 bis 5 Spielstunden ein mit einem Tag. Man darf ja nicht einrosten.
1: Ist das dann immer so eine Nachtsession oder ganz unterschiedlich?
3: Tendenziell ja.
1: Und David, wie waren bei dir die Anfänge beim Gaming? Womit ging's los? Wann ging's los?
4: Ja, ich bin da schon ein bisschen älter. Also bei mir ging's los mit tatsächlich Pokémon Gold auf dem Gameboy. Ja, den ersten Gameboy, den grauen noch. Das waren die ersten Gaming-Erfahrungen. Circa so 1996 rum. Das ist schon eine ganze Weile her. Aber seitdem dann immer weiter, bin dann irgendwann auf die PlayStation 1 gekommen, die es dann damals gab, mit Tekken, was man so kennt vielleicht. Und N64 mit Mario Kart tatsächlich damals schon ging es dann weiter und dann halt immer. Irgendwann kam dann PC dazu. Erst noch, ich glaube, das nannte man MS-DOS-Spiele so. Das war alles 2D am Anfang. Ganz viele schöne Dinge gehabt und dann halt immer weiterentwickelt, bis dann die ersten 3D-Spiele rauskamen. Das war also Ende der 90er, Anfang 2000. Sehr interessant gewesen.
1: Ja. Ganz andere Zeit, ne?
4: Ja, Wahnsinn. Also der Sprung, den generell die Technik und vor allen Dingen auch Gaming gemacht hat, ist Wahnsinn, wenn man sich jetzt anguckt. Bald kommt GTA 6 raus. Das wird wahrscheinlich eine Spielerfahrung, die sehr nah an das reale Leben rankommt. Ne? Also zu dem, was man jetzt schon gesehen hat, mit allen Facetten, die es natürlich da in den Spielen zu erkunden gibt, wird eine sehr spannende Erfahrung, ja.
1: Danke an eure Community auf jeden Fall für die Fragen. Mhm. Und ihr habt noch was mitgebracht, nämlich ein Jersey. Und man kann es auch schon an Philipp sehen, wie toll das getragen aussieht. Das könnt ihr gewinnen. Und zwar, ich habe gehört, es kann noch personalisiert werden.
4: Genau, richtig.
1: Die Verlosung findet jetzt gerade auf Instagram statt. Also schaut da einfach gerne mal vorbei. Alle Teilnahmebedingungen findet ihr auch dort. Und ja, das war's schon. Ich bedanke mich ganz doll, dass ihr heute hier wart. Ich fand es sehr interessant, mal die Einblicke zu bekommen in ein ganz neues Thema, in E-Sports, ins Gaming, auch in die ganze Vereinssache, also was da eigentlich wirklich auch dahinter steckt, wie wichtig das auch für euch ist und wie wichtig das auch für eure Mitglieder ist und auch Eltern, ne?
4: Ja.
1: Dass ihr ein Verein seid und dass sich da Leute drum kümmern und sich drum bemühen. Danke fürs Zuschauen. Vergesst nicht, den Kanal zu abonnieren, uns auf Instagram und Facebook zu folgen, das Video natürlich zu liken und kommentiert auch gerne mal, was euer Lieblingsspiel ist. Und ich sage tschüss, bis zum nächsten Mal.
4: Tschüss.
3: Ciao.

0: Ich wünsche mir für den Verein und für den Ort, dass das ein Begegnungszentrum wird. Nicht nur für den Skiclub und nicht nur für Skifahrer, sondern für Touristen, für Einheimische, um hier zusammen eine Anlage zu leben, die mit Leben zu erfüllen und ein vielfältiges Angebot an sportlichen Aktivitäten bieten zu können.
1: Das Gebäude wird umfunktioniert zu einem Mehrzweckgebäude. Es ist auf jeden Fall barrierefrei eingerichtet. Wir haben hier natürlich versucht, energetisch alles unterzubringen, was möglich ist, um hier auch effizient zu sein. Insofern haben wir auch Photovoltaik auf das Dach gebracht. Komplettiert wird das Angebot hier im Wander- und Skiareal natürlich auch für modernes Radfahren mit einer E-Bike-Ladesäule und auch für PKWs wird es Lademöglichkeiten geben. Ja, das Gebäude hinter uns trägt den Namen Schanzenbaude und ist Anfang der 1980er Jahre errichtet worden.
0: Letzten Endes werden aus zwei Gebäuden eins.
1: Und dieses Gebäude ist in dem Gesamtkonzept zum Abriss definiert worden, weil wir alle Funktionalitäten, die künftig benötigt werden, in der Mehrzweckhalle untergebracht haben. Für diese Region ist natürlich dieses Projekt auch künftig weiterhin wichtig, um Freizeitmöglichkeiten ganzjährig anbieten zu können und einen Ausgleich zum beruflichen Alltag zu bringen. Und auch der Wunsch der Menschen, einfach mal 2, 3 oder 4 Tage in einen Kurzurlaub zu machen und wo hier entsprechende Angebote in unserer Gemeinde mit dem Wander- und Skiareal, mit dem Stausee, mit Sonnenuhrenwanderwegen vorhanden sind, aber auch in der gesamten Region Feriengebiet Oberlausitzer Bergland, mit dem überregionalen Bergwanderweg, Fahrradstrecke und auch im weiteren Sinne die Seenlandschaften im Landkreis Braut. Das Gebäude ist für vor allen Dingen die Touristen, die hier in der Region kommen, nutzbar. Für Wanderer, Radfahrer, Motorradfahrer, hier sich kurz umzuziehen, um dann von hier aus den Tagesausflug zu starten.
0: Dieser Trail, der von der Sächsischen Schweiz bis ins Zittauer Gebirge geht, hat hier seinen Mittelpunkt. Ich freue mich auf das neue Gebäude. Ich sehe die Möglichkeiten, die mit dem neuen Gebäude entstehen.
1: Dass mit diesem Projekt ein Riesenmeilenstein wieder geschaffen wurde, welcher die gesamte lokale Tourismusentwicklung absolut nach vorn bringt.

0: 36 Jahre habe ich hier zugebracht, den Betrieb. 30 Jahre als Veredelungsmeister. Das ist, man kann sagen, in Fleisch und Blut übergegangen. Die ganze Zeit, die du das gemacht hast, das ist von der Pike auf gelernt und Erfahrung gesammelt, Erfahrung weitergegeben. Und das macht eben Spaß.
1: Stoff ist das Material, aus dem unsere Bekleidung besteht. Stoff steckt aber auch noch in viel mehr, auch an ganz vielen anderen Stellen, die sehr unerwartet sind. Die Tuchfabrik Gebrüder Faro hat während der gesamten Betriebszeit hier Tuche hergestellt. Das sind Stoffbahnen, die dann in die Welt verschickt worden sind. Was uns vor allem wichtig ist, ist die Arbeit der Menschen da hinten dran sichtbar zu machen. Stoff macht sich nicht von selbst. Es sind eben fast schon 100 Jahre alte Maschinen, die heute noch so funktionieren wie damals.
0: Hier ist es eben sehr wichtig, dass du dich in die Maschinen versetzen kannst, wie die arbeiten, wie die funktionieren. Das sind mitunter nur Millimetereinstellungen, die es ausmachen, ob die Maschine geht oder nicht.
2: Man hat hier gearbeitet viele Jahre lang, ne? Und dann ist man wirklich stolz, dass man so ein Produkt in dieser Qualität herstellen konnte.
1: Und all die Schritte, das ist das, was wir hier am Standort auch erleben und vorführen können. Dies ist die Krempel, es entsteht Vlies und dieses Vlies am Ende wird dann aufgeschnitten und es entsteht ein erstes Vorgarn, mit dem weitergearbeitet werden kann. In der Spinnerei wird aus dem Vorgarn durchdrehen ein erstes Garn. Auch da ist die Reißfestigkeit noch nicht so hoch. Deswegen geht es dann in die Zwirnerei weiter. Und in dieser Zwirnerei werden dann zwei Fäden miteinander wiederum verzwirnt. Und aus diesen Verzwirnten haben wir dann einen reißfesten Faden, mit dem man weiterarbeiten kann. Hier im historischen Websaal stehen unsere Webautomaten. Mit Kette und Schuss können wir hier lange Stoffbahnen produzieren. Die gewebten Tuche kommen dann hier in diese Walkmaschine, um das Stück vorzuwaschen, also zu walken. Danach kommen dann weitere Schritte. Dann werden die überstehenden Fasern mechanisch abgenommen. Und dann wickeln wir die Stoffe, fügen noch ein Maßband ein. Danach geht es dann auf die LKWs für den Weitervertrieb.
2: 18 Jahre habe ich in dem Betrieb gearbeitet. Ich habe praktisch das Licht mit ausgemacht. Wenn man so eine Fabrikführung mitmacht, dann lernt man erstmal, was das für Arbeit macht, um einen Stoff herzustellen. Dass man noch heute an den Maschinen, also dass man die noch vorführen kann, das ist einzigartig hier in dieser Fabrik.
1: Die Tuchfabrik Gebrüder V ist Teil der Textilgeschichte Sachsens, die wir ja lebendig halten wollen, weil aus der Tradition kann man ja nur lernen für die Zukunft.

Ich bin Janet Hilger, ich bin 35 Jahre alt, lebe in Chemnitz und habe Erziehungswissenschaften, Soziologie und Pädagogik studiert. Also ich gehöre zum Projekt Gründungsgarage Chemnitz vom ASAFF e.V. Bei unserem Projekt geht es darum, Leute zu unterstützen, eine soziale, kulturelle oder ökologische Gründungsidee auf die Bahn zu bringen und eben zu gründen und die Welt ein Stück besser zu machen. Jetzt ist ein neues Projekt dazu gekommen, das heißt Gründungsgarage F. Das heißt, das ist speziell für Frauen, weil wir jetzt in den letzten 4 Jahren, wie lange das Projekt schon existiert, festgestellt haben, dass explizit viele Frauen zu uns kommen, queere Personen zu uns kommen und das eben auch eine Nische ist, die Frauen für sich entdecken und vielleicht mehr möglich sind als andere oder klassische Gründungsformen. Und da soll es auch darum gehen, sie zu unterstützen, eine Sichtbarkeit zu schaffen und so diese Innovationskraft von weiblichen Gründungen hier in die Region zu tragen und auch in Form von Coaching und Mentoring und Netzwerkarbeit zu unterstützen, weil es da gerade hier in der Region wenig Vorbilder gibt, weibliche, und es einfach auch so ein Problem ist, Familie und Beruf zu vereinbaren, und deswegen wollen wir hier diese Coworking-Räume auch nochmal ausbauen und kinder- und familienfreundlich gestalten, dass das auch wirklich gut umgesetzt werden kann. Der größte Erfolg für mich ist, zu sehen, wie andere wachsen, in dem, worin wir sie begleiten, und für sich dann einen Erfolg darin sehen und dieser auch von externen Institutionen einfach gewertschätzt wird. Das macht mich schon stolz, weil ja diese Idee, die wir ursprünglich mal hatten und geschmiedet hatten und diesen Bedarf, den wir gesehen haben, ja bestätigt wird. Das wäre auch mein großes Anliegen, dass das Frau sein, Mann sein oder welches Geschlecht man für sich empfindet, gar keine Rolle spielt. Aber so weit ist die Gesellschaft leider noch nicht. Ich möchte gerne mitgeben, es zu versuchen, sich auszuprobieren und selber darin zu wachsen und nicht schon vorher zu sehen, was könnte denn schief gehen, sondern vielleicht eher zu sagen, was könnte denn Tolles passieren. Es gibt viele Menschen auf deinem Weg, die dich da begleiten werden und das möglich machen, und du kannst mehr, als du jetzt gerade denkst. Für Menschen generell, vielleicht auch für Frauen, wünsche ich mir ja einerseits, dass das eben keine Rolle mehr spielt, welches Geschlecht man empfindet, und dass es ein Miteinander ist. Wie können wir das gemeinsam? Wie gestalten wir gemeinsam Gesellschaft? Wie bringen wir gemeinsam Gesellschaft voran? Wie gestalten wir gemeinsam unsere Zukunft? Für die Kulturhauptstadt wünsche ich mir, dass wir ein fantastisches Jahr haben werden, sich die Gäste hier sehr wohlfühlen werden und ganz viel positiv über Chemnitz erzählen werden und auch danach. Aber vor allem wünsche ich mir, dass die Frauen oder eben Personen, die vielleicht nicht so die Möglichkeiten bisher hatten, da richtig herausblühen werden und alle sagen werden, wow, die Frauen in Chemnitz, die können was im Kulturbereich, und auch viele Jahre noch danach einfach viel mehr Möglichkeiten haben und sich empowered fühlen.

0: Also wir sind ja sozusagen die Waldeisenbahn Muskau, aber eigentlich im Herzen von Weißwasser. Also die Waldeisenbahn ist wirklich eine reine Güterbahn gewesen. Das Haupttransportmittel war von Anfang bis Ende immer Kohle. Das ist ein sehr kultureller Wert. Das zu erkunden, das hat natürlich auch touristischen großen Reiz. Und man merkt das eigentlich auch in den letzten Jahren, dass die Touristenströme doch dann zugenommen haben.
1: Ja, also wir sind schon ein Besuchermagnet in der Region. Wir befördern im Jahr über 50.000 Fahrgäste. Wir nehmen also unter den Schmalspurbahnen in Sachsen auch eine besondere Rolle ein. Um die Bahn zu betreiben, müssen wir erstmal eine Infrastruktur vorhalten. Das heißt hier 20 Kilometer Strecke mit 11 Bahnhöfen. Das ist sehr aufwendig. Ja, hier sieht man mal am konkreten Beispiel diesen biologischen Verfall von Schwellen. Die verfaulen innen drin, sind gar schon hohl. Und die Schraube, die hier eigentlich mal die Schienen festhalten sollte, hat keinen Halt mehr drin. Und deshalb müssen diese Schwellen jetzt hier ausgewechselt werden. Ja, und wenn das alles mal durch ist, dann können wir wieder sicher für die nächsten Jahrzehnte fahren.
0: Deswegen sind wir eigentlich froh, dass wir die Strecken wirklich sanieren können. Deswegen ist dieses Strukturwandelprojekt genau die richtige Sache, um hier den Tourismus auch weiter voranzubringen und abzusichern.
1: Es ist auf jeden Fall eine Investition in die Zukunft. Denn wir denken, dass der Tourismus und Ausflugsverkehr allgemein in Zukunft noch einen ganz anderen Stellenwert hier einnehmen wird.
0: Wir freuen uns auf die Zukunft.

0: Die Getränkedose ist zurück und gefragter denn je. Rund 420 Milliarden Stück wurden im letzten Jahr weltweit abgefüllt. Greifbar wird der Trend auf der MedPack, der Weltleitmesse für Metallverpackungen in Essen. Dieses Jahr unter dem Motto Canned Future.
1: Die Getränkedose erlebt ein starkes Revival in der Tat. Nach dem massiven Einbruch in Zeiten des Dosenpfandes ist sie seit 6-7 Jahren wieder sehr, sehr stabil. Ergänzend kommt hinzu, dass sie aber auch als ein sehr trendiges Verpackungsmittel wahrgenommen wird. Und die Füller haben es verstanden, dort Füllgüter hineinzubringen, die außergewöhnlich, ungewöhnlich sind und auch den Verbraucher reifen, diese Getränke zumeist aus der Dose zu konsumieren.
0: Trotz wirtschaftlicher Unsicherheiten bleibt die Metallverpackungsindustrie durch Urbanisierung und verändertes Konsumverhalten stabil. Über 130 Milliarden Euro setzt sie im letzten Jahr um, bei gleichzeitig wachsendem regulatorischem Druck durch die neue EU-Verpackungsverordnung.
2: Die Branche ist stabil, weil sie einfach greifbar ist in verschiedenen Industriezweigen. Sie brauchen immer in irgendeiner Form Metallverpackungen. Kosmetik wird immer gekauft. Pharmaindustrie, denken wir dabei an Corona. Die Pharmaindustrie hatte da sicherlich einen hohen Peak durch die ganzen Impfstoffe zum Beispiel. Aber auch die Getränkeindustrie und natürlich nicht zuletzt die Nahrungsmittelindustrie, Konservendosen. Gerade in Krisenzeiten

0: gerade in diesem Craft-Bier-Markt sind die Druckbilder extrem anspruchsvoll. Und die schnelle Umsetzung dieser sehr anspruchsvollen Druckbilder ist nur im Digitaldruck möglich.
1: Auch beim Material selbst steht eine höhere Energie- und Ressourceneffizienz im Fokus. Der deutsche Global Player für Weißblech stattet das zentrale Basismaterial für Lebensmittel- und Aerosolverpackungen gezielt mit neuen Eigenschaften aus.
2: Wir haben das neue Material hier mitgebracht, und zwar unser Rasselstein Cup und unseren Solid Flex Cup. Beide Materialien zielen darauf ab, 10% weniger Material zu benötigen, aber eben die komplette gleiche Produkteigenschaft darzustellen. Und das ist extrem wichtig, eben auch für unsere Kunden, weil sie einfach 10% weniger Material benötigen können, aber eben die gleiche Produktstabilität darstellen. Und es hat natürlich auch einen Vorteil beim Thema CO2-Reduktion.
1: Auch die Produktion selbst wird effizienter. Neue Hochgeschwindigkeitsanlagen arbeiten präziser, verbrauchen weniger Energie und Material und lassen sich schneller umrüsten. Gleichzeitig sorgt eine einfachere Bedienung für zusätzliche Entlastung.
3: In der heutigen Zeit ist es wichtig, weil wir sehr viel weniger Fachkräfte haben, die schon eine Vorausbildung haben, die Erfahrung haben mit Maschinen. Wir haben heute eine Generation, die sehr digital affin ist. Das heißt, wir müssen auch dem gerecht werden, das heißt, digitale Produkte anbieten, in denen man lernen kann, digitale Produkte anbieten, in denen man auch diese Maschinenbedienung bewerkstelligen kann.
1: Die Branche wächst weiter. Ein wichtiger Treiber ist die Getränkedose mit einem erwarteten Plus von rund 3-5% jährlich. Energie- und Ressourcenschonung bleiben zentrale Herausforderungen. Doch die MedPack zeigt, aus strengeren Regeln entsteht neuer Fortschritt.
4: Hier in unserem Projekt in der Zeppelinstraße 21-27 in Schkeuditz läuft es aktuell sehr planmäßig. Wir sind sehr zufrieden mit dem Baufortschritt. Wie man erkennen kann, haben wir die komplette ehemalige Wärmedämmung runtergenommen und begonnen, diese durch eine neue, stärkere zu ersetzen. Am südlichen Giebel laufen aktuell bereits die Armierungsarbeiten auf eben dieser Dämmung, und auf der Hofseite wird aktuell noch gedämmt. Sobald das dann erledigt ist, ziehen die Arbeiten einmal ums Gebäude rum und betreffen dann auch die Vorderseite. Weiterhin wurden alle Fenster zwischenzeitlich ausgetauscht und die neuen Balkontüren für die neuen großen Balkone eingebaut. Und wir haben, wie man von der Straßenseite her gut erkennen kann, angefangen, die zwei Vorhäuser, die zukünftigen barrierefreien Zugang ermöglichen, zu errichten. Ähnlich wie auch in den bereits absolvierten Projekten in der Rudolf-Breitscheid-Straße und im Neuen Weg wird es auch hier so sein, dass wir Hauseingänge zusammenlegen. Ziel dabei ist es einfach, alle Wohnungen mit einem Aufzug zu erschließen. Die einzige Besonderheit ist, dass wir hier einen relativ hohen Grundwasserspiegel haben und deswegen auf eine Anfahrt des Kellergeschosses verzichten werden. Der Innenausbau ist so geplant, dass wir von der 21 uns zur 27 durcharbeiten. Und hier in dem Bereich, wo wir jetzt stehen, Erdgeschoss und 21, ist dementsprechend der Bereich, der am weitesten ist. Die Rohbauarbeiten sind abgeschlossen, die Trockenbauwände wurden gestellt und einseitig beplankt, sodass man die neuen Grundrisse auch schon gut erkennen kann. Und zudem haben die Installationsgewerke begonnen, einerseits alles, was an elektrischen Kabeln zu verlegen ist, zu verlegen. Und wir haben in den Bädern bereits erste Steiger errichtet und die Module für Waschtisch und WC gestellt. Im Nachbareingang 25-27 sieht es aktuell so aus, dass die letzten Rohbauarbeiten noch laufen im Erdgeschoss und im ersten Obergeschoss. Der Trockenbau hat parallel dennoch schon angefangen, das Ständerwerk zu errichten und auch schon zu beplanken. Und wir werden dann eben sukzessive nachziehen mit den Arbeiten, die jetzt auch hier schon gelaufen sind. Auf dem Dach hier sieht es so aus, dass wir auch geplant haben, die Dachabdichtung und die Dachdämmung zu erneuern. Momentan werden die neuen Dachbahnen verlegt. Und perspektivisch wird die Dachfläche ähnlich wie auch im Neuen Weg so genutzt werden, dass wir dort von den Stadtwerken Schkeuditz eine PV-Anlage errichten werden, die dann das Schkeuditzer Netz mit nachhaltigem Strom versorgt.
5: Kein anderes Event bringt automobile Leidenschaft so auf den Punkt. Die Essen Motor Show präsentiert 10 Tage lang die Trends in Sachen Performance und Racing, Tuning und Lifestyle, Motorsport und Classic Cars. Zahlreiche Fans aus ganz Europa zieht es in die Messe Essen, um sich die Highlights der rund 500 Aussteller anzusehen.
6: Die Essen Motor Show ist elementar wichtig dafür, dass man auch sieht, was Tuning bedeutet. Das heißt im Prinzip, das ist Kunst, das ist Liebe, Pflege des wertvollsten Schatzes, den man hat zu Hause, in dieses Automobils. Und das hat nichts

0: zu tun mit den Poser- und Rasenszenerien, die in manchen Köpfen draußen unterwegs sind.
1: Die Tuning Experience ist das Epizentrum der Messe und zeigt rund 150 Fahrzeuge. Hier gibt es spektakuläre Breitbauten, echte Raritäten und detailverliebte Höchstleistungen auf vier Rädern. Dieses Jahr kommen die Tuner aus 16 Nationen. Es ist die internationalste Tuning Experience aller Zeiten. Auch das Maß an Kreativität kennt keine Grenzen.
2: Das fängt beim klassischen Automobil an, geht hin bis zum brandneuen Automobil, geht von Auto, das auf Performance und Rennsport umgebaut ist, bis hin zum Showcar, was bis in die letzte Ecke verändert wurde. Das sind die Schrauben am Unterboden vergoldet, verchromt, der Unterboden lackiert. Also wir zeigen die ganze Bandbreite.
1: Diesen vollständig umgebauten BMW E34 M5 Touring samt passendem Trailer gibt es wohl so kein zweites Mal. Denn auf ihm thront ein BMW 1602 im identischen Look. Dahinter steckt eine ganz besondere Geschichte.
3: Es ist ein sehr emotionales Projekt, denn es steht für meinen großen Bruder, der im März verstorben ist und mir mein ganzes Leben lang eine Stütze war. Die Geschichte handelt also davon, wie der große Bruder den kleinen Bruder durchs Leben trägt.
1: Der Ideenreichtum der Szene ist ein Erlebnis für jeden Autofan. Dieser 68er VW Käfer ist mit einem 612 PS starken Tesla-Motor zukunftsbereit. Ungebrochen ist der White-Body-Trend, den man hier in zahlreichen Varianten antrifft. Auch sonst ist die Messe ein Trendbarometer.
2: Man sieht alles, was in der Szene angesagt gerade ist, aber man sieht auch das, was vielleicht nächstes Jahr angesagt sein könnte oder in 2-3 Jahren. Hier werden auch Trends geschaffen. Hier ist ein Teilnehmer aus Polen mit am Start, der hat einen Kaido Racer gebaut. In Japan ist das eine absolute Subkultur im Tuning, ist absolut legendär. Da hat es in den späten 90er, 2000er auch schon Filme dazu gegeben. Und er hat so ein Fahrzeug hier gebaut, das hier das absolute Einhorn ist. Ist total farbenfroh, ist total kurios und die Leute drehen drauf durch, wenn sie es sehen.
1: Ein weiterer Publikumsmagnet ist der Supersportwagen Ford Mustang GTD. Mit 800 PS und einem V8-Motor ist er sowohl für die Straße als auch für die Rennstrecke konzipiert. Die Fans können sich außerdem auf das Girls Only Gitti Tires Rennsportteam freuen. Es ist das weltweit einzige komplette weibliche Team in der Boxengasse.
4: Ja, natürlich kriegt man manchmal vielleicht ein bisschen verwunderte Blicke ab. Aber ich denke, es ist immer so, im Motorsport muss man sich immer beweisen, egal ob Mann oder Frau. Und da macht es im Prinzip keinen Unterschied.
1: Wer nach viel Action und PS-Power etwas Ruhe sucht, der genießt die Dakar-Ausstellung mit legendären Wüstenfahrzeugen und extravagante Oldtimer im Klassik- und Prestige-Salon. Die Essen Motorshow hat für jeden was zu bieten.
5: Also es ist ja schon erstaunlich an dem Preview Day und die Hallen sind voll. Das heißt, die Faszination Automobil mit Verbrennertechnologie auch noch behaftet und Elektrotechnologie auf der anderen Seite ist natürlich schon brutal faszinierend, weil ich habe beides auf einem Fleck und ich habe halt in Europa nichts Vergleichbares in der Dimension. Das heißt, die Leute wissen, sie müssen hierher kommen und sie sind da.
1: Die Essen Motorshow ist die Messe für Individualisten mit viel Herzblut. Das wird sich auch in Zukunft nicht verändern.
6: Ich lege mich manchmal abends ins Bett, das ist wirklich so, und überlege, wie ist das gemacht? Und nächsten Tag habe ich eine Lösung.
7: Chemnitz und Umgebung war im 18. Jahrhundert ein wichtiger Impulsgeber für das textile Gewerbe in Europa.
6: Also man sieht, dass auch wieder junge Menschen anfangen zu stricken. Viele Menschen wissen, was für einen Wert das am Ende hat.
7: Früher war die Region geprägt von der Textilindustrie. Heute ist das anders.
6: Also die Expertise ist einfach nicht mehr da. Schlimm. Man muss sich ja dafür auch entscheiden. Man macht nicht einfach einen Strickkurs. Das ist eine Entscheidung. Genau. Für uns ist das Esche-Lab und das Esche-Museum eigentlich so eine Kombination.
7: Wir wollen dazu beitragen, dass sich das textile Wissen, das noch da ist, hier erhält.
6: Also, dass man textiles Wissen vermittelt, weil Textil ist was Ästhetisches. Wir üben uns heute in Geduld. Vielleicht schafft es der ein oder andere, etwas rauszustricken, aber es ist nicht der Ansatz da, heute ein Pullover oder einen Schal oder irgendein fertiges Produkt zu fertigen.
7: Die Familie Esche hat sich der Strumpfwirkerei gewidmet. Strumpfwirkerei bedeutet die Herstellung von Strümpfen auf sogenannten Wirkstühlen. Und die Wirkstühle waren die erste Form des mechanisierten Strickens. Die feinen Seidenstrümpfe waren ein Teil der barocken Herrenmode. Und wenn die dann noch so fein waren, weil sie aus Seide gewirkt waren, waren sie eben ein absolutes Luxusprodukt. Dadurch hatte man hier in der Region ein Alleinstellungsmerkmal und konnte das, was eben vorher nur in Frankreich oder in Italien hergestellt wurde, auch hier in Sachsen herstellen. Die Esches waren Unternehmer, die eigentlich immer wieder den nächsten Schritt gewagt haben. Diesen Geist möchten wir ein bisschen aufgreifen, eben mit dem Esche Lab, dass wir hier auch neue Wege gehen und Innovationen ermöglichen.
6: Wir können die ganze Geschichte des Strickens, der Masche, des Stickens, des Wirkens erzählen hier im Museum. Und diese Kombination, und das merken wir auch immer, das ist das Interessante, ein Museum zu öffnen und darin zu arbeiten. Das ist was ganz Innovatives für die Region und das war uns wichtig, das zu schaffen.

0: gab die Bubenschule und es gab die Mädchenschule. Und hier in den Räumlichkeiten wurden die Mädchen unterrichtet. Schule ist schon lange nicht mehr. Aber die Mädchenschule, da weiß jeder in Mügeln, was gemeint ist. Schon im Jahr 2003 bis 2007 wurde das vom Heimatverein vorangetrieben, dieses Gebäude doch zu nutzen, um hier das Museum zu erweitern. Es gibt sehr, sehr viele Exponate, die hier ausgestellt werden, die die Geschichte Mügeln widerspiegeln. Und die sollten natürlich nicht verschwinden.
1: Der Name heißt Heimatverein Mügeln, Mogelin. Der Begriff Mogelin stammt aus einer Ersterwähnung der Stadt von 984, ist also jetzt 1041 Jahre alt. Also unsere Räumlichkeiten sind auch als Treffpunkt für Jung und Alt angelegt. Im sogenannten Mügeln-Treff treffen sich zweimal monatlich unsere Senioren. Auch andere Gruppen sind dort zu Gast. Und wir können auch dort Galerien ausstellen, Vernissagen durchführen.
0: Weil da eben auch dieses Vereinsleben, dieses Ich will mal mit dir reden, hier im Mittelpunkt steht. Wir sind im Grunde genommen Randgebiet der ganzen Kohleregion Nordsachsen. Nordsachsen ist Empfänger des Strukturwandelgeldes, profitieren davon dankenswerterweise von dieser Förderung. Mit diesen Mehrzweckräumen, mit dem, was man hier so alles betrachten und erkunden kann und natürlich dann eben, wenn man es gebucht hat, auch eine Stadtführung, sodass man dann eben den Touristen hier was bieten kann. Es kommen Gäste, Touristen mit der Dölnitzbahn hier in der Stadt an und suchen natürlich dann einen Endpunkt. Irgendwo, wo kann ich was erleben? Ich wünsche mir, dass natürlich das auch nach außen hin strahlt, dass man sagt, okay, wir sind nicht unbedingt der Nabel des Tourismus, aber wir sind ein kleines, feines Städtchen, was am Ende dazu beiträgt, dass Leute in der Region fahren, einfach mal aus der Großstadt hier ausspannen können.

Freiberg war eine der reichsten Städte des Mittelalters, nachdem im Jahr 1168 Silber gefunden worden war. Der historische Stadtkern, Teil des UNESCO-Welterbes Montanregion Erzgebirge, zeugt vom einstigen Reichtum. Große Teile der mittelalterlichen Stadtmauer sind noch vorhanden. Der Stadtgraben ist größtenteils verschwunden, aber Teile davon wurden zu Seen umgewandelt. An einem dieser Seen, direkt an der Rückseite von Schloss Freudenstein, befindet sich das malerische Restaurant Schwanenschlösschen. Ursprünglich 1896 erbaut, musste es 1973 abgerissen werden. Doch im Jahr 2000 wurde es nach den Wünschen der Freiberger Bürger in seiner ursprünglichen Form wiedererrichtet. Es bietet auch Bootsfahrten an. Eines der Boote hat natürlich auch die Form eines Schwans.

Wir freuen uns auf die nächsten Minuten, denn es ist Bergzeit. Das sind drei der Themen. Blutspender, Ehrung im Altlandkreis Aue-Schwarzenberg. Reifendreher, Ausstellungsbeginn in Seifen. Und Terminplaner, Tipps für das Pfingstwochenende.

Das wollen wir heute beginnen. An alle Zuschauer die Frage, was fällt Ihnen ein, wenn Sie an Eibenstock denken? Kommt Ihnen da vielleicht die gleichnamige Talsperre in den Sinn? Die Talsperre Eibenstock prägt als größte Trinkwassertalsperre Sachsens die Landschaft rund um die Stadt. Oder fällt Ihnen der markante Auersberg ein? Vielleicht die Stadtkirche oder das Rathaus der Stadt mit seinem hohen Turm im historischen Stil. Eventuell haben Sie schon mal was vom Schatzhaus Erzgebirge gehört, das frühere Stickereimuseum. Oder denken Sie an das weiterhin sichtbare Hotel am Bühl. Auch als Blaues Wunder bekannt ist es eines der Wahrzeichen der Stadt. Mit einem weiteren Wahrzeichen von Eibenstock beschäftigt sich heute unsere Mittwochsfrage.

0: Wann war das?
1: RCV fragt, wann war das? Ein Sturm im Wonnemonat Mai ist zu stark für die betagte Eibenstocker Bühlbuche. Der damals älteste Baum im Landkreis Aue-Schwarzenberg fällt 2 Jahre vor Gründung des Erzgebirgskreises. Wir wollen wissen, in welchem Jahr kam das Ende für die alte Bühlbuche in Eibenstock? Die Antwort haben wir wie immer am Ende der Sendung für Sie.
0: Beim Lieder Regionalmanagement Tor zum Erzgebirge können erneut Mikroprojekte im Rahmen des Ideenwettbewerbs Geet Loose eingereicht werden. Bewerben können sich Bürger, Vereine, staatlich anerkannte Religionsgemeinschaften, Unternehmen, Kindertagesstätten, Schulen, Schulklassen, soziale Träger und so weiter, die ein vorwiegend touristisches Projekt in der Liederregion Tor zum Erzgebirge umsetzen wollen. Diese besteht aus den Mitgliedskommunen Stolberg, Oelsnitz, Lugau, Neukirchen, Jahnsdorf, Hohendorf, Niederdorf und Niederwürstitz. Die Kommunen sind selbst von der Teilnahme ausgeschlossen. Weitere Infos finden Sie im Internet unter tor-zum-erzgebirge.de.
2: Insgesamt 128 Personen waren am Dienstagabend in den Ratskeller Schwarzenberg eingeladen. Die Einladung war vom DRK Kreisverband Aue-Schwarzenberg und der DRK Blutspendendienst Nordost GmbH gekommen. Erneut wurden Blutspender aus dem Altlandkreis im Westerzgebirge geehrt, die im letzten Jahr eine Jubiläumsspende abgegeben hatten. Über Glückwünsche und Dank für 50 Blutspenden freuten sich 70 Personen. 33 Personen waren 2015 zu ihrer 75. Blutspende bereit. Auf 100 Blutspenden brachten es 25 Frauen und Männer. Für die Veranstalter sind Blutspender ganz besondere Menschen. Sie würden mit ihrer Blutspende großes Engagement zeigen und gesellschaftliche Verantwortung übernehmen. Im Altlandkreis Aue-Schwarzenberg und der Stadt Zwönitz wurden im Jahr 2025 durch den DRK-Kreisverband Aue-Schwarzenberg in 29 verschiedenen Spenderlokalen insgesamt 139 Blutspendentermine betreut. Dies sind neben den regelmäßigen Terminen in den einzelnen Orten auch Blutspendenaktionen wie Weihnachts- oder Osterblutspenden, sowie in den Sommerferien bei McDonald's in Aue. Im Ergebnis dieser Blutspendentermine konnten 6.498 Konserven entnommen werden. Das entspricht 3.249 Liter Vollblut. Für die Verpflegung und Betreuung der Spender leisteten die ehrenamtlichen Helferinnen und Helfer des DRK-Kreisverbands Aue-Schwarzenberg 2.880 ehrenamtliche Einsatzstunden.
0: Einen 39-jährigen Motorradfahrer kann eine Tour am Montag teuer zu stehen kommen. In Tschopau bemerkten zivile Polizeibeamte in einem Provida-Fahrzeug auf Höhe der ehemaligen MZ-Werke, dass die Yamaha bei erlaubten 130 km/h stark beschleunigte. Die Beamten folgten dem Mann und führten mehrere Geschwindigkeitsmessungen durch. Im Ergebnis konnte das Grad mit einer Geschwindigkeit von über 200 km/h vor Abzug der Toleranz gemessen werden. Dem Fahrer droht nun ein Bußgeld in Höhe von 480 Euro, 2 Punkte in Flensburg und 1 Monat Fahrverbot.
3: Die Annaberger Modenacht am 16. Mai verwandelte die Innenstadt bis in die späten Abendstunden hinein wieder in eine lebendige Erlebnismeile voller Musik, Unterhaltung und Shoppingfreude. Zahlreiche Besucher genossen ein abwechslungsreiches

0: umfangreiches Programm für die ganze Familie, unter anderem mit verschiedenen Mitmachaktionen, Vereinspräsentationen und kulinarischen Köstlichkeiten. Besonderer Publikumsmagnet war der Laufsteg an der Buchholzer Straße. Dort begeisterten vielfältige Modenschauen mit aktuellen Trends die Zuschauer. Moderiert von DJ Ronny Mackeroth und stilvoll präsentiert von den Infinity-Tänzerinnen waren die Shows ein echtes Highlight. So zeigte die 24. Auflage der Annaberger Modelnacht einmal mehr, wie lebendig, vielfältig und gemeinschaftlich in der Innenstadt gefeiert werden kann.
1: Die Erzgebirgische Theater- und Orchester GmbH hat sich bis zum 19. Juni 2026 in die Theaterferien verabschiedet. Ab dem 20. Juni geht es danach mit den Greifenstein-Festspielen in Ehrenfriedersdorf weiter. Bis zum 30. August bespielt das Ensemble erneut die Felsenbühne, hier Archivbilder. Um die Wartezeit bis dahin zu verkürzen, hat die Erzgebirgische Philharmonie Aue zuvor noch einige besondere Veranstaltungen im Programm. Am 30. Mai lädt sie zum Sommerkonzert ein. Am 5. und 6. Juni findet Lebenswerke statt und traditionell beendet das 10. Philharmonische Konzert am 13. Juni die Hausspielzeit. In Annaberg-Buchholz laden die Grundschulen und der Hort an der Riesenburg am Donnerstag, dem 21. Mai, zum Tag der offenen Tür ein. Von 15.30 Uhr bis 18.30 Uhr erwarten Kinder, Eltern, Großeltern und alle Interessierten ein bunter Nachmittag mit vielen Einblicken in den Schul- und Hortalltag, Mitmachaktionen und Gesprächsmöglichkeiten. Ja, und damit kommen wir zu weiteren Veranstaltungen für Groß und Klein.
0: Terminplaner Erzgebirge. Beim Truck Erz Festival in Markersbach sind ab Freitagnachmittag bis Pfingstsonntag am Oberbecken des Pumpspeicherwerkes wieder zahlreiche Fahrzeuge zu bestaunen. Zudem gibt es einen bunten Mix aus Live-Musik, Aktionen und Familienprogrammen für Groß und Klein.

Zum Festgelände wird zu Pfingsten auch das Plateau rund um den König-Albert-Turm zwischen Grünhain, Beierfeld und Bernsbach. Vom 23. bis 25. Mai steht die Spiegelwaldkirmes auf dem Programm. Der Tourismuszweckverband verspricht 3 Pfingsttage, welche Tradition, Unterhaltung und Gemeinschaft verbinden. Auch bei den Eisenbahnern der Interessengemeinschaft Pressnitz-Talbahn ist das Pfingstwochenende seit Jahrzehnten der Höhepunkt eines jeden Jahres. Vom 23. bis 25. Mai 2026 gibt es entlang der Museumsbahn zwischen Steinbach und Jühlstadt ein buntes Programm für Jung und Alt, für Groß und Klein. Nach einem Sonderfahrplan sind 7 Dampflokomotiven mit 3 Zuggarnituren unterwegs.

Das Reifendrehen gilt als das Wahrzeichen von Seifen. Doch woher kam die geniale Idee, ganze Tierwelten aus einem Holzring zu zaubern? Eine neue Sonderausstellung lüftet nun das Geheimnis. Die Wurzeln des weltberühmten Spielzeuges liegen in der Hitze der Glashütten. Bis etwa 1830 prägten Glashütten das Seifner Tal. Was viele heute nicht mehr wissen, ohne die hochspezialisierten Glasformdreher dieser Hütten gäbe es höchstvermutlich gar keine Reifendreher. Die Ausstellung Die Wurzeln der Ringe stellt erstmals das Handwerk des Glasformenbaus direkt dem Reifendreher gegenüber und macht den technologischen Evolutionssprung unter einem historischen Dachstuhl greifbar.

besonderes Wochenende liegt hinter Seifen und seinem Freilichtmuseum. Am 15. und 16. Mai waren die Tage des historischen Handwerks. Dort konnten Interessierte alte Handwerkstechniken und Technologien des ländlichen Erzgebirges erleben.

0: Ein besonderer Teil der Aktionstage war die Eröffnung der neuen Dauerausstellung im Dachgeschoss des Doppelwohnhauses. Die Ausstellung Die Wurzel der Ringe vom Glasformenmacher zum Reifendrehen geht sowohl den Ursprüngen des Glasformendrehens nach, als auch der Verbindung zwischen Glasformendrehen und Reifendrehen.
1: Ja, also ich stamme aus Seifen. Mein Vater war der letzte Spielwarenverleger in Seifen. Und da bin ich natürlich, es ist ein bisschen übertrieben, aber fast von Geburt an mit den Seifener Sachen verbunden. Ich habe in der Ausstellung dann mitgeholfen und ich bin kenne viele Hersteller und so. Ich habe Ware geholt. Da war ich also ganz verbunden mit den Seifener Sachen. Und das hat, obwohl ich jetzt in Dresden wohne, nie nachgelassen. Und daraus entsprang das Interesse. Und dann habe ich eben mich mit der Heidelbacher Glashütte beschäftigt. Und ich fand in einem Buch den Hinweis, dass es an Glashütten einen Glasformdreher gibt. Das war was völlig Neues. Meiner Ansicht nach hat noch nie jemand, der sich mit Drechslerei hier im Erzgebirge beschäftigt hat, mit dem Glasformdreher beschäftigt. Das war was Neues. Ich habe das in Radeberg mir erst einmal angesehen und eben auch ein Video gedreht. Und dann habe ich mir als Maschinenbauer eben mir überlegt, welche Gemeinsamkeiten gibt es, welche Unterschiede gibt es und warum gibt es die Unterschiede. Und so ist eben mein Interesse gestiegen. Ich habe das seit 1984 das erste Mal propagiert. Und dann so sukzessive habe ich immer mehr damit teilhaben lassen, bis eben die Frau Dolksdorf-Bilz auf die Idee kam, hier die Ausstellung zu machen. Und dafür und allen Mitarbeitern und Herrn Bürgermeister danke ich dafür sehr, dass mir die Möglichkeit gegeben worden ist.
0: Die neue Dauerausstellung entstand innerhalb des durch die EU und Interreg geförderten Projektes Neustadt grenzenloses Erzgebirge des Kurort Seifen. Unter anderem entstand dabei auch eine neue Gästeführerausbildung, die Anfang dieses Jahres gestartet ist. Nach der Ausbildung werden diese Personen sich dann in der Geschichte zwischen Olbernhau, dem tschechischen Lesna und Deutsch Einsiedel auskennen und im Tourismus eingesetzt.
2: Und eben, was uns jetzt besonders am Herzen lag, auch dieses Thema mit dem Reifendrehen bzw. Glasformdrehen ins Spiel zu bringen, weil das Thema eben noch nie publiziert wurde, nicht veröffentlicht wurde. Und Sie haben ja auch gesehen, bei dem Engagement, was Dr. Kirsche zutage bringt, er forscht irgendwo sein ganzes Leben und er war ja natürlich sehr glücklich, dass das jetzt möglich wurde. Der Raum, der wurde bis jetzt für Sonderausstellungen genutzt und jetzt haben wir eben da wirklich was für die Zukunft, längerfristig und auch was Neues für unsere Gäste, was uns ja auch wichtig ist. Ja, also konkret, um über Zahlen zu reden, diese drei Vitrinen, die drin stehen, kosten 33.000 Euro, 80% gefördert. Also 33.000 Euro ist ziemlich viel Geld, würde ich sagen, für so etwas, wo man sich dann als Kommune mehrmals überlegen muss, ob man das jetzt in Vitrinen investiert oder eben lieber in Straßenbau oder in etwas anderes. Ja, und natürlich dann auch die Kontakte aufbauen unter den ganzen Beteiligten, Finanzierung der Exponate oder einfach Zusammenarbeit aufbauen, bis hin dann natürlich auch zu Personalkosten, Museumsmitarbeiter teilweise, meine Wenigkeit als Projektmanagerin und auch das Honorar des Kurators, solche Sachen. Ja, sind möglich durch die Förderung. Also mitgeholfen hat der Dr. Kirsche privat. Der hat einige Sachen in seiner Sammlung, weil er ja auch aus einer Spielzeugverlegerfamilie stammt, wo ein großer Fundus da war. Er ist selber Sammler. Also das betrifft hauptsächlich natürlich diese Spielzeugfiguren. Ein Teil

0: Ja, Glasmachersachen sind aus dem Glashüttenmuseum in Dehausen entliehen. Als Dauerleihgabe wurde uns ja freundlicherweise zur Verfügung gestellt. Wir wollten ja bloß sag mal, einen Hinweis geben dazu auch, ja, weil wir es schon oft gebraucht haben, die Gegenstände für unsere Ausstellung, um sie etwas bildlich darzustellen. Aber noch mehr wollten wir nicht jetzt übernehmen, um keine Konkurrenz aufzubauen, sondern eher, dass wir eine Art Kooperation aufbauen. Das Glashüttenmuseum wird ja jetzt aktuell erstmal wieder etwas umgestaltet und personell bestückt, sagen wir so, nachdem der Dietmar Geier jetzt in Rente gegangen ist, hat man auch dieses Problem der nächsten Generation. Und wir wollen das mit unterstützen, und vielleicht auch langfristig dann uns gegenseitig etwas befruchten dort. Ja, und bedanken wir uns nochmal bei der Gemeinde Neuhausen, dass sie da bereit waren, uns etwas zu geben.
1: Nachdem die Ausstellung durch Kurator Herr Dr. Kirsche vorgestellt wurde, gab es dann noch ein limitiertes Geschenk zur Eröffnung.

0: Also warum zu Pfingsten nicht mal nach Seifen? Oder vielleicht doch nach Eibenstock? Unsere Mittwochsfrage haben wir heute ja zu einem Eibenstocker Wahrzeichen gestellt. Wir wollten wissen, in welchem Jahr kam das Ende für die alte Bühlbuche in Eibenstock? Die richtige Antwort, das war 2006. Wussten Sie es? Vielleicht hat ja der Hinweis 2 Jahre vor Gründung des Erzgebirgskreises bei der Lösung geholfen. Jetzt schauen wir uns nochmal an, wie wir 2006 vor etwa 20 Jahren berichtet haben.
1: Mehr Besuch als an normalen Tagen bekam am Montag dieser Platz in Eibenstock. Hier stand der älteste Baum im Landkreis Aue-Schwarzenberg. Der Sturm am 20. Mai war zu stark für die betagte Bühlbuche. Ihr unfreiwilliger Fall sorgt allerdings noch für Schäden im benachbarten Biergarten. Bilder aus dem Kabeljournal-Archiv zeigen den Ort im Mai vor 4 Jahren. Bereits 1941 wurde der Baum zum Naturdenkmal erklärt. Vorausschauende Heimatfreunde in Eibenstock hatten 1955 als Ersatz für die schon damals altersschwache Rotbuche eine neue, als künftige Bühlbuche gepflanzt. Diese ist seit 1984 in den Schutz einbezogen und trägt nun die alleinige Verantwortung als Wahrzeichen.
0: Ja, das war der Originalbericht aus dem Jahr 2006. Und weil wir heute schon Tipps für den Pfingstausflug in der Sendung hatten, in Eibenstock sind in der Erlebniswelt Wurzelrudi im Mai täglich Allwetter, Bobbahnen, Irrgarten, Reifenrutsche, Haustierzoo, Burgspielplatz und Imbiss im Tal von 9.30 Uhr bis 18 Uhr geöffnet. Seedorf und Murmelwald sind ebenfalls geöffnet und zu Fuß erreichbar. An den Wochenenden und Feiertagen warten zudem die Adlerfelsenbahn, die Riesendreiräder, freche Flitzer und die Berggastronomie auf die Gäste. Mehr Bilder, Infos und Tipps gibt es dann morgen wieder in einer neuen Bergzeit. Bis dahin, bleiben Sie scharf, Glück auf!

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1: Ungewöhnliche Führungen am Museumstag in Schönfels. Und vor dem Pokalkracher, Zwickau und Aue treffen sich zur Pressekonferenz.
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1: Liebe Zuschauer, ich begrüße Sie ganz herzlich zu einer neuen Ausgabe von Tag aktuell. Schön, dass Sie dabei sind. Wissen Sie, wer die letzte Bewohnerin der Burg Schönfels war? Solche Informationen gibt es selten in den Führungen auf Burgen und Schlössern, es sei denn zum Internationalen Museumstag. Das Team der Burg Schönfels hat sich auch in diesem Jahr wieder etwas einfallen lassen und das zeigte Wirkung. Schon im Vorfeld waren alle Führungen komplett ausgebucht.
3: Weit schaut sie ins Land, die Burg Schönfels, auch wenn der

0: turmniedriger ist, als er es zur Entstehungszeit des Bauwerkes war. Doch dazu später mehr. Die Geschichte solcher Burgen birgt oft manches Geheimnis. So zum Beispiel, dass der heutige Eingang der Burg eigentlich ein, in Anführungszeichen, Neubau ist. Solche Informationen gibt es unter anderem von Matthias Büttner und Marion Postmann, die als sozusagen Hobbyhistoriker durch die Räume führen.
1: Ich habe früher mal einen Arbeitsvertrag, nach meiner Rente habe ich ja mal einen kurzen, ein paar Jahre einen Arbeitsvertrag gehabt. Und dann habe ich aber dann mit 72 nach einer Operation aufgehört und habe gesagt, ich mache nur noch Führungen und seitdem ist es halt so.
2: Ich mache seit 2 Jahren hier ehrenamtlich Führung über Werbung, dass Gästeführer gesucht wurden, habe ich mich gemeldet, habe bei der Frau Borstmann eine Einweisung und Schulung bekommen und seitdem läuft der Laden.
0: Und es heißt ja, ich sehe es in der Pressemitteilung, es sind heute mal Sachen dabei, die man sonst nicht so sieht in der Führung.
2: Ja, das ist auch so. Wir werden auf unserer Runde durch die Burg Räume sehen, die sonst bei einer normalen Führung nicht zu sehen sind, beziehungsweise auch für die Öffentlichkeit nicht zugänglich. Es wird also zum Beispiel die Arbeitsräume der Mitarbeiter der Burg, beziehungsweise Räumlichkeiten in der Burg, die noch um- und ausgebaut werden, restauriert werden, beziehungsweise auch explizit der Bärenzwinger, da werden wir heute reingehen, weil der ist eigentlich verschlossen und man kann nur von oben außen hineinschauen.
0: Es ist ja auch nicht einfach für eine kleine Gemeinde, ein derart altes Gemäuer so zu erhalten, dass es für die Besucher anziehend ist.
1: Weil die Burg ist ja alt, die ist praktisch 800 über 800 Jahre alt. Ne? Und dann fällt eben immer viel an und das ist eben auch eine sehr teure Angelegenheit, zum Beispiel auch für die Gemeinde, weil die ist dafür dann finanziell verantwortlich.
0: Und die Arbeiten nehmen eigentlich kein Ende. Es sind schon wieder neue Sanierungen und Erweiterungen geplant.
2: Also nach meinem Wissen soll die ehemalige Gaststätte in Ausstellung mit einbezogen werden, aber wann und wie weiß ich nicht. Und es sind auch noch Restaurierungsarbeiten, was jetzt wieder zugänglich ist, noch nicht ganz abgeschlossen in der Gerichtsstube. In der Sonderausstellung, in den Sonderausstellungsräumen, die jetzt schon genutzt und begehbar sind, ist eine sehr interessante Ausstellung über 50 Jahre Museum hier auf der Burg Schönfels. Eine sehr sehenswerte und interessante Ausstellung.
0: Das erwarteten viele Besucher. Schon die erste Führung wurde in 2 Gruppen geteilt. Also auf in die historischen Gemäuer. Zuerst einmal gab es die Klärung des Begriffs Neubau.
2: Ich werde Ihnen unterwegs einiges über die Geschichte der Burg erzählen. Wie, was, wann entstanden ist. Anfang gleich hier, wo wir stehen. Das ist für mich ein Neubau. Denn dieser Neubau ist erst entstanden in der Zeit zwischen 1485 und 1505. Der Altbau der Burg ist mittlerweile über 800 Jahre alt und wurde das erste Mal urkundlich erwähnt am 25. April 1225. Ende des 12. Jahrhunderts wurde dieses Gebiet besiedelt auf Befehl von Kaiser Friedrich I. Der gab den Auftrag an die Vögte von Weida und die Vögte von Weida sammelten Leute ein, rekrutierten Leute aus Franken, die hier siedelten und bauten. Hier unter uns befinden sich die ersten Zeugnisse der Besiedlung, ein sogenannter Kuppelbackofen. Hier unten wurden die Siedler und Erbauer der Burg mit Backwaren versorgt. Diese Mauern gab es nicht. Der Kuppelbackofen stand hier im Gelände und wurde von außen beheizt. Das gab es hier alles nicht.
0: Im Zuge der Sanierungsarbeiten wurde so manches Detail aus der Bauzeit der Burg freigelegt, wie zum Beispiel Durchgänge oder verschiedene Einrichtungsgegenstände.
2: Sein Leben als Ausgussstein ist hier auf der Burg sein zweites Leben. Sein erstes Leben war ein sogenanntes Bliszenium. in einer katholischen Kirche, ein Weihwasserstein.

0: In der Zeit der Reformation hier in Sachsen wurden viele katholische Kirchen entweiht und die Materialien anderweitig verwendet.
1: Nachhaltiges Bauen ist eben keine Besonderheit der Moderne. Das gab es schon in vielen Epochen. Bekanntes, aber auch Überraschendes gab es auch in der Kapelle.
0: Und damals war es üblich, dass der Bauherr oder Herr der Anlage sich verewigt hat. Das hat er auch hier, nämlich da oben. An der Decke ist das Wappen des Hermann von Weißenbach zu sehen. Und somit hat er seinen Stempel hinterlassen. Der Altar wurde gestiftet und bestellt von Herrn von Milkau, einem späteren Besitzer der Burg. Die Gestaltung des Altars oblag der Familie Grödel, eine Künstlerfamilie aus Schneeberg. Diese Familie, die männlichen Mitglieder der Familie, arbeiteten und studierten in Magdeburg. Und Werke dieser Familie findet man in der Eremitage St. Petersburg in Stockholm.
1: Da steht die Burg doch schon in einer Reihe mit echt bekannten Namen. Die Führung an diesem Tag war ein Wechsel von drinnen und draußen, bei diesem Wetter natürlich recht angenehm. Nächste Station, der Turm. Dieser war, wie schon erwähnt, im Urzustand 6 Meter höher, aber nur bis ins 17. Jahrhundert.
0: Da sagte ein Blitz guten Tag und riss das obere Teil weg. Damit ist der Zinnenkranz auch dahin gegangen. Wenn Sie einen normalen Rundgang machen, finden Sie hier oben ein Modell der Burg vor dem Blitzschlag. Es wurde neu aufgebaut, aber eben, wie gesagt, die 6 Meter tiefer. Der Turm hat am Fuß einen Durchmesser von 7,20 Meter. Und was schätzen Sie, welche Mauerstärke? 2,65 Meter am Fuß. In 10 Meter Höhe dort am Eingang sind wir immer noch bei 2,25 Meter.
1: Naja. Dick waren die Dienst- und Wachleute damals sowieso nicht. Über eine Treppe nach neuesten Sicherheitsstandards geht es entgegen der Richtung des eigentlichen Rundganges vorbei an der restaurierten Gerichtsstube durch die Ausstellung 50 Jahre Museum. 1974-75 wurden in und an der Burg umfassende Restaurierungsarbeiten durchgeführt. Die Burg war, wie viele andere seit dem Zweiten Weltkrieg, als dringend benötigter Wohnraum genutzt. Viele Räume davon sind heute als Büros und Lager genutzt. So auch der sogenannte Hesseldurchgang.
0: Nachdem die Burg leergezogen war, die war ja bis in die Anfang der 2000er noch bewohnt, als hier leergezogen war, fiel der Archäologie und das Denkmalamt über die Burg her und haben sichtbare Spuren hinterlassen. Diese archäologischen Fenster, den abgeklopften Putz außen und andere Spuren wie Ausgrabung. Der Kuppelbackofen wurde da eben erst freigelegt. Denn wem gefällt es schon, wenn in der Wohnstube Leute reinkommen, 3 Meter tiefes Loch graben und das ohne offen lassen? Keine Wohnstube mehr. Ja, hier wohnte, wie gesagt, die Frau Hessel und hier unter uns ist der Durchgang. So, bitte schön einzutreten. Das ist wie ein Flur gewesen. Hier hat die Frau Hessel, so ist mir erzählt worden, ihren Korb hinabgelassen, wo der Einkaufszettel drin lag. Freundliche Leute haben den Einkauf erledigt und der Korb wurde wieder hochgezogen.
1: Die ehemalige Gaststätte befindet sich gerade im Anfangsstadium der Restaurierung. Sie ist somit leider derzeit nicht zugänglich. Daran vorbei ging es wieder ins Freie, um die Burg und die alten Wehranlagen herum, bis zum Bärenzwinger.
0: Hier gab es ab Mitte des 19. Jahrhunderts schon einen Bären. Da wurde dieser Bärenzwinger errichtet. Aus den Bruchsteinen sind die Mauern errichtet worden. Denn der Originaleingang zur Burg damals war hinter ihnen.

0: Durch den neuen Eingang kamen die Besucher dann in den Bärenzwinger. Keine Angst, natürlich ohne Bären. Vom Innengehege sieht man nur den Eingang. Dahinter aber, das war wieder so ein exklusiver Blick, verbirgt sich ein geräumiges Innengehege. Eigentlich wie in einem Zoo. Diese Führung zum Internationalen Museumstag brachte so manchen neue Einblicke. Es lohnt sich also, diesen Termin für die kommenden Jahre vorzumerken.
1: So, das war mein Angebot an Sie. Wer noch Fragen hat, bitte stellen. Ansonsten bedanke ich mich ganz recht herzlich für Ihre Aufmerksamkeit und Ihr Interesse. Hat mir Spaß gemacht. Ja, danke.

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2: Ja, am Samstag, da steigt das mit Spannung erwartete Finale im Wernesgrüner Sachsenpokal. Der FSV Zwickau trifft dabei seit 2016 das erste Mal wieder in einem Pokalfinale auf den Erzrivalen FC Erzgebirge Aue. Vor 10 Jahren musste sich der FSV den Auern mit 0:1 geschlagen geben. Nun sind die Karten neu gemischt. Zur heutigen Pressekonferenz informierten beide Vereine noch einmal ausführlich über die anstehende Partie, die Gegebenheiten vor Ort und die Brisanz, die dieses Spiel mit sich bringt.
3: Ja, ich glaube, 20.000 Tickets hätte man oder wäre man hier losgeworden, wahrscheinlich. Und ja, so ein Spiel zum Ende der Saison kostet nochmal Kraft. Und das eben nicht nur Trainer und Spieler, sondern ja, alle, die hier beteiligt sind und ja, viel Gas geben, um das hier sicherzustellen. Und am Samstag werden hier hunderte Volunteers, Ehrenamtliche, Sicherheitspersonal, ja, Arbeitskräfte von Dienstleistern ja, beteiligt sein, um den 9.650 Zuschauern hier in der GGZ Arena ja, einen guten Fußballnachmittag, einen großartigen Fußballnachmittag zu bescheren. Und dafür auf jeden Fall von uns ein riesengroßes Dankeschön. Ja, und jetzt begrüße ich die Herren an meiner Seite. Ich sage vielen Dank an Quincha Schubitice, Trainer FC Erzgebirge Aue. Ich begrüße Rico Schmidt, Trainer FSV Zwickau. Und ich sage Danke an unseren Präsidenten Hermann Winkler, dem ich jetzt zuerst den Ball zuspiele.
4: Wir haben am Sonnabend die

0: 11. Auflage des Finaltags der Amateure vor uns. 21 Spiele in ganz Deutschland, 7 Stunden Fußball am Stück und am Ende dann das große DFB-Pokalfinale in Berlin. Ich denke, das ist auch eine Wertschätzung des Fußballs und alles, was um den Fußball herum geschieht. Der Alex Raber hat es gesagt, es sind nicht nur die Trainer, der Staff, die Mannschaften auf dem Spielfeld. Es ist viel zu organisieren und viel im Ehrenamt zu erledigen. Und deshalb sind wir auch froh über diesen Platz, den wir da gebührend erhalten werden. Ich bin stolz drauf, das will ich so sagen, dass wir mit dieser Paarung FSV Zwickau gegen Erzgebirge Aue auch eine sehr gute Paarung deutschlandweit präsentieren können, vom Spielerischen her. Es wird absolut spannend, das haben wir schon im Vorfeld gesehen. Und wir haben auch, das fiel eben schon mit dem einen Namen, Franziska Wildfeuer, unseren Beitrag geleistet als Verband, dass wir gesagt haben, wir brauchen bei so einer Partie auch ein hochklassiges Schiri-Team. Und da haben wir mit Franziska Wildfeuer, die ja gerade vor einigen Tagen das DFB-Pokalfinale der Frauen in Köln geleitet hat, eine erfahrene Frau. Und an den Linien stehen Jens Klemm als Regionalliga-Schiedsrichter und Michael Neter von der dritten Liga. Und der vierte Offizielle ist Lars Albert, sodass wir da wirklich gut gerüstet sind. Ich will auch ausdrücklich mich bedanken bei beiden Vereinen und wir als Verband haben natürlich auch unseren Beitrag geleistet. Wir wissen, es sind auch einige brisante Dinge in so einer Partie drin, gerade bei dieser Paarung hier in der Region in Westsachsen, aber aufgrund der guten Zusammenarbeit, der sehr guten Zusammenarbeit, danke André, weil ich dich gerade sehe, haben wir ein Sicherheitskonzept erarbeitet mit allen Behörden, mit Verband, mit den Vereinen und sind also gut gerüstet. Und ich richte also auch meinen Appell an alle Gäste, die in diesem Spiel das Spiel verfolgen, sich so zu benehmen, dass wir deutschlandweit einen ordentlichen Eindruck machen, so wie es der sächsische Fußball verdient. Vielleicht dazu noch etwas zu den Spielerkadern. Es gab die Absprache beider Mannschaften und die Bitte an den Verband, die Kaderzahl auf 20 Spieler zu erhöhen. Am Ende der Saison, doch bei einigen Verletzungen und bei der Bedeutung des Events. Und wir haben als Fußballverband diesem Rechnung getragen, haben einen Präsidiumsbeschluss herbeigeführt, sodass ihr beide also mit voller Kapelle antreten könnt. Gutes Spiel und uns einen schönen Fußballnachmittag.
1: Pitcher, ihr habt turbulente Wochen hinter euch, seid aber trotzdem verdient nach einem Halbfinalsieg gegen den CFC ins Finale eingezogen. Jetzt gibt es die Chance auf den DFB-Pokal. Ja, vielleicht beschreiben Sie uns mal die letzten Wochen aus Ihrer Sicht. Welchen Stellenwert hat das jetzt das Finale für die Mannschaft, für den Verein und für Sie persönlich?
2: Erstmal von meiner Seite willkommen und hallo gemeinsam. Ja, wir haben jetzt letzte Woche dann ein bisschen uns wiedergefangen, stabilisiert und das war auch dann Ziel, dass wir dann rechtzeitig dann fit sind für alles, besonders im Kopf, mental, und das haben wir dann, glaube ich, meiner Meinung nach auch geschafft gehabt in letzter Woche. Und das Pokal-Halbfinale in Chemnitz war auch dann meiner Meinung nach absolut verdient, deswegen freue ich mich auch sehr für die Mannschaft, dass die dann halt nach so einer schweren Saison trotzdem irgendwas Zählbares dann halt mitnehmen können, und dafür werden wir jetzt am Wochenende für unsere Verhältnisse dann alles Mögliche geben, um dann das Spiel für uns zu entscheiden. Also die Mannschaft freut sich, die sind heiß, ich glaube in Zwickau ist genau das Gleiche, also deswegen das wird ein schönes und spannendes Spiel, freue ich mich jetzt schon darauf.
1: Dankeschön. Ja. Rico Schmidt, ihr habt ja wirklich eine starke Saison gespielt auf Platz 3 hinter Lok und Jena. Ich glaube, während der gesamten Saison so unter den Top 5. Vielleicht geben Sie uns auch mal einen Ausblick auf das Finale am Samstag gegen Aue.
3: Ja, hallo. Nicht immer Top 5. Wir waren auch mal weiter hinten angesiedelt, gerade am Anfang letztes Jahr im Sommer. Wir haben uns aber wirklich jetzt in der Rückrunde nochmal auch stabilisiert, was die Mannschaft ausmacht, die Charakterstärke, die Mentalität nach Rückschlägen. 5-1 in Jena, 5 Buletten abgeholt und geswitcht und das nächste Spiel gewonnen. Oder das Startspiel gegen Meuselwitz, was wir 0-4 verloren haben, euphorisiert rein in die aus der Wintervorbereitung 0-4 abgeholt und dann sofort auch drehen können, Spielleistung und Ergebnis.

0: Natürlich ist das jetzt für uns ein sehr, sehr großes Spiel. Das ist jetzt das erste Finale hier in der GGZ-Arena. Man merkt das und diese Atmosphäre, diese Energie, die jetzt so drumherum in der Stadt drin, im Bekanntenkreis, in der Mannschaft, eine Freude. Das ist eine Lustwoche, eine Bonuswoche für uns, die wir uns erarbeitet haben, jetzt über die Pokalrunden, die wir da gespielt haben, gegen teilweise sehr unangenehme Gegner, wo du auch als höherklassige Mannschaft natürlich auch erstmal auch liefern musst, ja, und seriös abarbeiten musst, genauso wie das jetzt Aue in Chemnitz gemacht hat, hervorragend, was da jetzt auch geleistet worden ist in den letzten Spielen mit dem Trainerwechsel, wie es auch schon wie gesagt hat, stabilisiert den Laden und da können wir uns auf ein tolles Finale freuen. FSV Zwickau, wir sind Regionalligist, FC Erzgebirge Aue ist Drittligist, die Dinge sind organisiert. Ganz klar organisiert. Wir arbeiten an der 1%-Regelung, nicht steuerlich, sondern an dem sportlichen Thema.
1: Eine Frage an Christian Schubitizer. Wer würde denn vorstehen? Ist Mort Menne derjenige, der für euch im Finale cool aufs Tor holen soll? Oder wird wie zuletzt Luis Wurz stehen?
2: Ich werde jetzt versuchen, in meinen Antworten kurz zu fassen, weil ich habe gehört, ihr habt viele Fragen mitgebracht. Deswegen mache ich auch jetzt kurz und knackig. Also es war, wie ich schon mehrmals angedeutet habe, im Vorfeld schon abgesprochen, wer wann wo im Tor steht. Am Wochenende ist Martin sein Wunsch, den Pokal in Hand zu nehmen.
1: Kannst du beim Personal schon ausbegeben, wie es bei Joshua Putz aussieht?
0: JP ist ja, also im Lauftraining, das ist wirklich eine 50-50-Situation. Aber ansonsten haben wir alle an Deck, alle online, alle freuen sich auf das Spiel. Und ich danke auch nochmal an die Verantwortlichen Sächsischen Fußballverband, die dort unseren Antrag auch stattgegeben haben, von 16 auf 18 Feldspieler hochzuziehen, um einfach so schwierige, harte Entscheidungen, wie wir das jetzt in Runden zuvor nicht immer hatten, doch alle mitzunehmen. Ja, und damit sind wir sehr, sehr gut aufgestellt. Ja, jeder will ja am Samstag spielen, jeder Einzelne. Es können aber eben nur 11 spielen, 10 Feld plus ein Torhüter. Und jetzt gilt es halt auch, dieses persönliche Ego hinten ranzustellen, also in die Gruppe hineinzugeben. Und auch mit diesen 8 zusätzlichen Backup-Spielern mit mal 5-mal wechseln, brauchen wir jeden Einzelnen. Das ist keine Floskel, so ist es. So haben wir das jetzt auch in der gesamten Saison auch gestaltet. Weil die jetzt diese Mannschaft in 25, 26 eins absolut auszeichnet, dass wir immer wieder auch eine starke Bank haben, um Spiele sag mal, auch für uns in unsere Richtung mit zu entscheiden. Jetzt haben wir eine andere Ausgangslage: Drittligist gegen Regionalligist. Wir müssen an unser Limit gehen, das wissen wir auch alle gemeinsam. Ja, einen sehr, sehr guten Tag brauchen wir am Samstag. Und das gilt jetzt eben dann nochmal zu setzen mit meinem Trainerteam. Um dann auch die bestmöglichste Aufstellung zu finden für die Startelf und dann, was haben wir an Möglichkeiten, um das Spiel zu verändern in die eine oder andere Richtung.
2: Na, sonst war Schmidt war krank und alles Weitere musste dann an Bord sein. Oder ist noch, also der hat jetzt angefangen. Mit Lauftraining, ich weiß nicht, ob das bis Wochenende reicht. Mo Seifert ist eingestiegen diese Woche, muss man auch sehen, ob das dann bis Wochenende dann hundertprozentig ausreichend ist, also gegenüber von letztes Wochenende. Sonst alle anderen sind an Bord geblieben, also ist keiner dazu gekommen.
1: Noch eine Frage an Herrn Winkler, können Sie noch was zu den Finanzen vielleicht sagen? Über wie viel Geld darf sich das hier freuen, was bleibt für ein Problem?
2: Sehr, sehr viel.
3: Ach, über Geld spreche ich mal ungern. Also wir haben die aktuellen Zahlen noch nicht für die neue Runde. Ich kann nur die Zahlen vom letzten Jahr noch mal sagen. Aber das ist ja ungefähr immer das Gleiche. Da hatten wir so die Gesamtsumme von ca. 212.000 Euro und 75% der Sieger, also die 160.000 ungefähr der Sieger und der Verlierer dann 53.000. Und wir verteilen ja davon auch noch was ab dem Achtelfinale an die Amateurvereine. Das ist immer Entscheidung der Landesverbände, aber wir haben uns so entschieden, dass also noch etwas weggenommen wird, aber dass dafür eben auch eine Belohnung für die kleineren Vereine auf dem Weg zum Finale etwas hängen bleibt. Aber das sind so die Summen vom letzten Jahr, die sich ungefähr ähneln werden.
4: Stadionöffnung ist um 13.30 Uhr. Alle, glaube ich, wissen hier, dass die Zufahrt zum Stadion schon ein bisschen schwierig ist. Also im Grunde alle, die hier aus der Stadt kommen, die sollten vielleicht aufs Fahrrad steigen oder irgendwie anders hier anreisen. Parkplatzsituation ist auf jeden Fall auch angespannt. Frühe Anreise hilft auf jeden Fall. Und dann, ja, kleine Public-Viewing-Situationen gibt es, glaube ich, in Aue und in Zwickau auch so. Das konnten wir Gott sei Dank irgendwie klären. Und ansonsten bedanke ich mich vor allem bei den Herren hier an meiner Seite und bedanke mich für euer Interesse und wünsche am Samstag einfach ein gutes Spiel auf dem Platz und neben dem Platz.
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1: Nach einem recht durchwachsenen Mittwoch erwartet uns am Donnerstag bei 20 Grad in der Spitze ein Wechsel aus Sonne und wolkigen Abschnitten. In den Vormittagsstunden müssen wir uns auf kurze Schauer einstellen. Mit Höchstwerten von 23 Grad kommt der Freitag überwiegend sonnig daher. Lediglich am Nachmittag könnte sich die eine oder andere Wolke ins Sendegebiet verirren. Der Samstag wird dann ein traumhaft schöner Tag. Sonne satt und Temperaturen um die 26 Grad, das sind die Aussichten. Der Sonntag macht dann seinem Namen alle Ehre. Das Quecksilber klettert bis auf 23 Grad und Sonnenschein wird den ganzen Tag über unser Begleiter sein. Kleine Schönwetterwölkchen tun dem Ganzen keinen Abbruch.
2: Liebe Zuschauer, in diesem Sinne verabschieden wir uns von Ihnen. Das war tagaktuell vom Mittwoch. Vielen Dank fürs Einschalten. Wir wünschen Ihnen einen schönen Abend und morgen nicht vergessen, gibt's eine neue Ausgabe. Bis dahin, machen Sie es gut. Tschüss.

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2: Hallo und herzlich willkommen zur Drehscheibe Lausitz. Ich begrüße Sie am Mittwoch, dem 20. Mai. Schön, dass Sie Ihren Sender aus der Lausitz wieder eingeschaltet haben. Wir starten heute mit einer Hafeneröffnung und blicken dabei zur Sedlitzer Bucht. Außerdem gibt es frohe Kunde für die Kameraden der Feuerwehr und eine Überraschung im Kreiskrankenhaus Herzberg.
3: Am Dienstag, den 19. Mai, wurde am Standort Sedlitzer Bucht ein neuer Hafen eröffnet. Er bietet als Ab- und Anlegepunkt das Eingangstor nach Sedlitz und dem zugehörigen Entwicklungsstandort. In gemeinsamer Arbeit mit der Lausitzer und Mitteldeutschen Bergbau- und Verwaltungsgesellschaft LMBV und dem Wassersportverein Sedlitz wurde so ein weiterer Schritt zur Bestärkung des Images die Lausitz-krasse Gegend getan.

0: Bayern. Der Ort, der durch den Tagebau geprägt war, wird dadurch nun zu einem Wohn- und Wohlfühlort zwischen den Seen. Der Sedlitzer Hafen umfasst 2 Betonsteganlagen mit Fingerstekanlagen und somit ca. 36 Wasserliegeplätze. Weitere Vorhaben zum Ausbau der Infrastruktur sind beispielsweise der Bau des Multifunktionsgebäudes Kanu. Der Hafenrundweg wird außerdem noch eine Beleuchtung erhalten. Die Gestaltung der Freianlage durch Sitzblöcke und Liegeplätze ist zusätzlich in Arbeit. So bestärken dieses und viele weitere Baumaßnahmen den vernetzten Seenverbund.
1: Sie sind groß, modern und künftig unverzichtbar für Einsätze in der Region. Auf dem Markt in Hoyerswerda sind jetzt 3 neue Feuerwehrfahrzeuge offiziell übergeben worden. Die Fahrzeuge gehen an die Ortswehr Zeisig, die Stadt Elstra sowie an Zerre in der Gemeinde Spreetal. Der Weg bis zur Übergabe war allerdings lang. Bereits 2023 begannen die Planungen und Ausschreibungen für die gemeinsame Beschaffung. In den folgenden Monaten wurden die Fahrzeuge zusammen mit Wehrleitern und Fachverantwortlichen abgestimmt, aufgebaut und schließlich abgenommen. Erst jetzt konnte die Sammelbeschaffung offiziell abgeschlossen werden. Insgesamt investierten die beteiligten Städte und Gemeinden rund 1,7 Millionen Euro in die neue Technik. Unterstützt wurde die Anschaffung dabei durch Fördermittel des Landkreises Bautzen.
2: Federführend bei Ausschreibung, Vergabe und Organisation war die Stadt Hoyerswerda. Moderne Ausstattung, neue Einsatztechnik und verbesserte Sicherheitsstandards sollen den Kameradinnen und Kameraden die Arbeit künftig erleichtern. Bis die Fahrzeuge vollständig im Einsatzalltag angekommen sind, steht jedoch noch intensive Ausbildung an. Denn neben neuer Technik müssen auch die Einsatzkräfte auf die veränderten Systeme geschult werden. Eines der neuen Fahrzeuge wurde direkt nach der offiziellen Übergabe einsatzbereit gemeldet und konnte damit sofort in den Dienst der Feuerwehr übernommen werden.
3: Seit Jahrzehnten ist er in der Osterzeit eine Institution in der Grenzregion zwischen Brandenburg und Sachsen, der Osterhase von Hirschfeld, Dieter Melzer. Der Geschäftsführer des Elbe-Elster-Klinikums, Michael Winkler, überraschte ihn nun mit einer Ehrenurkunde zum diesjährigen Jubiläum und dankte für den unermüdlichen Einsatz im Dienste einer guten Sache.
4: Wir haben einfach gesagt, wir als Elbe-Elster-Klinikum möchten vielen Dank sagen und für Ihren stetigen Besuch, jetzt schon zum 10. Mal. Und wir finden das eine ganz, ganz große Leistung und eine ganz tolle Sache.
5: Sehr schön. Ne?
4: Das wollen wir einfach sagen.
3: Auch in diesem Jahr war Dieter Melzer in den Krankenhäusern als Osterhase unterwegs, so unter anderem auch auf der Kinderstation des Elbe-Elster-Klinikums in Herzberg-Elster. Jahr für Jahr zaubert er so ein Lächeln auf die Gesichter der teils schwerkranken Kids. Eine Geste, die man nicht hoch genug wertschätzen kann, zumal Dieter Melzer das ganze Jahr für Jahr ehrenamtlich betreibt und nur aus Spenden finanziert.
6: Soweit diese Meldungen. Kommen wir nun zu unseren Kurznachrichten aus der Lausitz. Da schauen wir zunächst nach Spremberg zum Stadtradeln, zur Feuerwehr Königswartha und zum Bürgerhaus Niesky. Das und mehr jetzt kurz und kompakt.
7: Nach der erfolgreichen Premiere im vergangenen Jahr geht das Stadtradeln in Spremberg im Juni in die zweite Runde. Bereits 2025 hatten 337 Teilnehmende mehr als 71.000 Kilometer mit dem Fahrrad zurückgelegt. Auftakt der Aktion ist dieses Jahr am 6. Juni auf dem Spremberger Marktplatz.
0: Geplant ist zunächst eine Fotoaktion zum 725-jährigen Stadtjubiläum, bevor die erste Rundfahrt über rund 58 Kilometer startet. Weitere Touren folgen am 14. Juni mit einer Jubiläumsfahrt durch die Ortsteile sowie am 26. Juni mit einer Industrietour durch den sonst nicht öffentlich zugänglichen Industriepark Schwarze Pumpe. Teams und Einzelpersonen können sich ab sofort online für die diesjährige Kampagne anmelden. Die Teilnahme ist kostenfrei. Die Abschlussveranstaltung mit Auszeichnung der aktivsten Teilnehmerinnen und Teilnehmer findet am 7. August im Rahmen des Hemefehlste Sommerfestes statt.
7: Die Freiwillige Feuerwehr Königswartha verfügt wieder über eine intakte Drehleiter. Bürgermeister Sven Nowotny übergab vor wenigen Tagen den symbolischen Schlüssel für das Fahrzeug an den stellvertretenden Gemeindewehrleiter Jörg Rupsch. Das mehr als 30 Jahre alte Vorgängerfahrzeug hatte bei einem unverschuldeten Unfall einen Totalschaden erlitten. Daraufhin begab sich Gemeinde und Feuerwehr auf die Suche nach einem Ersatzfahrzeug und wurde im Sachsen-Anhaltlichen Aachen fündig. Die neue Drehleiter ist laut dem Bürgermeister 19 Jahre alt und kostet die Gemeinde 19.000 Euro. Hauptsächlich soll sie der Personenrettung im Neubaugebiet dienen. Ihr erster Einsatz hatte sie aber wegen der Beseitigung eines Sturmschadens.

0: Die Geschäftsführung des Bürgerhaus Niesky wird erneut ausgeschrieben. Die vorgesehene Besetzung mit Henry Lange zum 15. Mai kam doch nicht zustande. Wie die Stadt mitteilt, läuft das Bewerbungsverfahren damit erneut an. Informationen zu aktuellen Stellenausschreibungen sind auf der Internetseite der Stadtverwaltung auf niesky.de zu finden. Bei angenehmen Temperaturen und Sonnenschein kamen knapp 100 engagierte Helferinnen und Helfer ins Schwimmbadstadion der Freundschaft in Finsterwalde, um das Freibad fit für die bevorstehende Badesaison zu machen. Bürgermeister Jörg Gampe und Thorsten Marasus von den Stadtwerken zeigten sich begeistert von dem großen Engagement der Finsterwalder. Zeigt es doch, welchen Stellenwert das Freibad für die Stadt und das Miteinander in Finsterwalde hat. Offizieller Start in die Saison ist am 30. Mai. Geöffnet hat das Schwimmbad wochentags ab 14 Uhr und am Wochenende ab 10 Uhr. Im Landratsamt Görlitz läuft derzeit die Umrüstung weiterer Bereiche auf LED-Beleuchtung. Betroffen sind unter anderem Haus B, Saal 10 sowie Treppenhaus und Foyer im Haus A an der Bahnhofstraße 24. Durch den Austausch der alten Beleuchtung sollen jährlich rund 53.000 Kilowattstunden Strom eingespart werden. Die Maßnahme wird mit Fördermitteln der Europäischen Union und des Freistaates Sachsen unterstützt. Die Fördersumme liegt bei rund 229.000 Euro. Bischofswerda sucht Teilnehmer für den Tag der offenen Hinterhöfe. Im Rahmen des bundesweiten Tag des offenen Denkmals am 13. September sollen erneut private Hinterhöfe, Kirchen und besondere Orte in der Stadt für Besucher geöffnet werden. Organisator Rainer Klotsche ruft Bürger, Vereine und Nachbarschaften dazu auf, sich trotz der laufenden Vorbereitungen für das große Stadtjubiläum 2027 am diesjährigen Hinterhoffest zu beteiligen. Ideen und Anmeldungen können noch bis zum 10. August bei den Organisatoren oder der Stadtverwaltung eingereicht werden. Im Rahmen eines Schüleraustausches waren 10 Schülerinnen und Schüler aus der französischen Partnerstadt Montaterre zu Gast in der Sängerstadt Finsterwalde. Auf dem umfangreichen Besuchsprogramm standen neben einer Stadtrallye auch Ausflüge nach Dresden und Berlin an. Besonders beeindruckt zeigten sich die jungen Gäste von der Kulturweberei, eine der modernsten Veranstaltungsstätten Südbrandenburgs. Organisiert wurde die Begegnung mit den Gästen aus Frankreich vom Sängerstadt-Gymnasium. Ein Gegenbesuch ist für Ende September geplant. Die Städtepartnerschaft zwischen Montaterre und Finsterwalde besteht seit 1962 und lebt bis heute vom gegenseitigen Austausch und den Begegnungen der Menschen. Die DRK-Kita Entdeckerland in Lichtenberg ist jetzt offiziell eine sportliche Kita in Silber. Die Auszeichnung des Kreissportbundes Bautzen würdigt das besondere Engagement der Einrichtung im Bereich Bewegung und Gesundheitsförderung. Zur Übergabe am 18. Mai war unter anderem Sachsens Kultusminister Konrad Clemens vor Ort. Bei einem Rundgang durch die Kita informierten sich die Gäste über das pädagogische Konzept der Einrichtung. Im Rahmen der Veranstaltung wurde außerdem eine neue Slackline auf dem Außengelände eingeweiht. Mit der silbernen Zertifizierung zählt die Kita nun zu insgesamt 55 ausgezeichneten sportlichen Einrichtungen im Landkreis Bautzen. Zum Bautzener Frühling kommt es vom 29. bis 31. Mai in der Bautzener Innenstadt zu mehreren Verkehrseinschränkungen. Für die gesamte Dauer der Veranstaltung wird die Altstadt für den Durchgangsverkehr gesperrt. Anwohner können weiterhin zufahren.
1: Auch der Fleischmarkt ist in diesem Zeitraum vollständig für den fließenden und ruhenden Verkehr gesperrt. Zusätzliche Einschränkungen gibt es am Samstag, dem 30. Mai. Dann wird die innere Lauenstraße zwischen 10 und 18 Uhr voll gesperrt. Die Zufahrt zur Altstadt ist in dieser Zeit nur über die Wendische Straße und die Schlossstraße möglich. Auch rund um den Buttermarkt müssen sich Besucher und Anwohner auf Einschränkungen einstellen. Die Zufahrt wird am Freitag und Samstagabend jeweils von 17 bis 2 Uhr gesperrt. Parkplätze stehen in dieser Zeit ebenfalls nicht zur Verfügung. Als Ersatz werden auf dem Parkplatz Mühlstraße zusätzliche Stellflächen eingerichtet. Außerdem kann der Schützenplatz genutzt werden. 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

0: Feuerwehr und Rettungsdienste eilten heute Vormittag zu einem Wohnhaus in der Friedrich-Wolf-Straße in Bautzen. In der 5. Etage des Hauses wurde ein Gasleck festgestellt. 9 Menschen wurden in Sicherheit und zur Kontrolle in die Krankenhäuser Bautzen und Bischofswerda gebracht. Insgesamt seien mehrere Bewohner mit dem Gas in Kontakt gekommen und hatten über Beschwerden wie Übelkeit und Schwindel geklagt. Insgesamt waren 9 Rettungsfahrzeuge und die Berufsfeuerwehr Bautzen vor Ort.
1: Am Montagabend krachte ein Pkw mit Anhänger in der Moritzstraße in Finsterwalde in einen Straßenbeleuchtungsschrank. Verletzt wurde niemand, es wurde allerdings kurzzeitig dunkel. Der entstandene Sachschaden wurde auf etwa 4.000 Euro beziffert. Polizeibeamte haben am späten Montagabend einen betrunkenen E-Bike-Fahrer an der Neuendorfer Straße in Königswartha gestoppt. Ein Alkoholtest ergab einen Wert von umgerechnet 1,88 Promille. Die Ordnungshüter untersagten die Weiterfahrt, ordneten eine Blutentnahme an und fertigten eine Strafanzeige.
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1: Es war Papst Benedikt XV., der das Bistum Meißen im Jahr 1921 offiziell neu errichtete. Damals wählte er Bautzen zum Bischofssitz. Hinter den Mauern des Domstifts wurde bis 1980 aber nicht nur kirchliches Leben gestaltet, sondern auch ein bedeutender Teil der Geschichte der Oberlausitz und des ehemaligen Bistums Meißen bewahrt. Über 1000 Dokumente werden hier für die Nachwelt erhalten. Doch ihr Zustand war zum Teil besorgniserregend. Daher begann vor 3 Jahren eine umfangreiche Restaurierung.
3: Das Domstift ist den Bautzenern hauptsächlich als Sitz der Domschatzkammer bekannt, die als eine der großen touristischen Attraktionen der Stadt gilt. Nur wenige hingegen wissen, dass hier auch ganz andere Schätze lagern, nämlich Schätze aus Papier. Denn schließlich befindet sich auf dem Gelände des Domstifts auch das Diözesanarchiv, das Hauptarchiv des katholischen Bistums Dresden-Meißen. Dies rührt noch daher, dass Bautzen von 1921 bis 1980 Sitz des damaligen Bistums Meißen war. Wie in den meisten Archiven, so nagte auch hier der Zahn der Zeit an den historischen Dokumenten. Und so begann 2023 ein mehrjähriges Projekt, in dessen Rahmen bis 2025 fast 1000 Akten aus 6 Jahrhunderten gesichert und restauriert wurden. Projektleiter Clemens Wöppel erläutert das Vorgehen.
4: Also die Urkunden waren in 3 Kategorien eingeteilt, in Rot, Gelb und Grün. Rot waren Urkunden, die in schlechtem Zustand waren, beziehungsweise große Fehlstellen aufgewiesen haben, also Löcher und Risse. Das waren 40 Urkunden. Dann hatten wir Gelb, die Kategorie Gelb. Da waren Urkunden, die eben kleine Löcher, kleine Risse hatten, die eben behoben werden mussten. Das waren knapp unter 300 Urkunden. Und als letzte Kategorie die grünen Urkunden. Da war keine Restaurierung in dem Sinne notwendig, sondern eigentlich nur eine Reinigung und Neuverpackung und die Planlegung dazu.
3: Zuvor waren die Urkunden, mehrfach gefaltet, in Büttenumschlägen aus dem 19. Jahrhundert aufbewahrt und in Kartons gestapelt worden. Nach dem Abschluss des Projektes sind jeweils 3 bis 4 Dokumente flach in speziell entwickelten Kartons gelagert. Diese lassen sich seitlich öffnen und erlauben so eine schonende Entnahme. Clemens Wöppel berichtet, was mit den am stärksten geschädigten, also den roten Urkunden, geschah.
4: Also die Löcher wurden bei uns in der Restaurierungswerkstatt mit sogenanntem Japanpapier stabilisiert. Das heißt, die Löcher wurden geschlossen und durch quasi stabilisiert dadurch, dass die Löcher nicht noch größer werden können. Außerdem wurde die Urkunde plangelegt. Das wurde mit Wasserdampf in einer Kammer gemacht und dann eben unter Gewicht wurden die Urkunden dann eben plangelegt. Die Reinigung, die hat mit einem Latexschwamm machen das, also wird eben der Oberflächenschmutz wird dann abgetragen. Oft ist es eben Staubpartikel, in einigen Fällen leider auch Schimmelbefall.
3: Die sogenannte Planlegung, also die flache Lagerung, dient nicht nur dem Raumgewinn, sondern verfolgt noch einen ganz speziellen Zweck.
4: Grundsätzlich sind es tatsächlich keine Urkunden, also keine Dokumente, die man jetzt ständig benutzen sollte, einfach aufgrund ihres Alters, auf ihrer Fragilität auch. Allerdings kann man auf jeden Fall zu besonderen Anlässen können Urkunden rausgenommen werden oder gehoben werden, zum Beispiel wenn es Jubiläen sind. Wir haben ja außerdem noch vor, die Urkunden mittelfristig zu digitalisieren, dass zumindest der Inhalt immer zugänglich ist. Und außerdem hatten wir auch schon Anfragen für unser Archiv, eben wo nach der Materialität gefragt wurde von den Urkunden. Das lässt sich dann auch mit der Digitalisierung schwer anders zeigen, als wenn man das Original eben vorlegt. Genau.
3: Die älteste Urkunde stammt übrigens aus dem Jahr 1221 und dokumentiert die Einweihung des Chors der damaligen Petrikirche. Unter den Ausstellern befinden sich Päpste, Bischöfe, Kaiser, Könige sowie zahlreiche weitere Adlige und Geistliche. Die Urkunden dokumentieren die Geschichte der Oberlausitz. Zahlreiche Ortschaften können darauf ihre Ersterwähnung zurückführen. Entsprechend groß ist das Interesse an den Quellen, etwa im Zusammenhang mit Ortsjubiläen oder regionalgeschichtlicher Forschung. Das Projekt hatte einen finanziellen Gesamtumfang von knapp 84.000 Euro, wovon rund 73% aus öffentlichen Zuschüssen stammten.
1: Von Bautzen kommen wir nun nach Hoyerswerda. Im Lausitzwelle-Kalenderblatt erinnern wir dabei heute an den Stadtbrand im Jahr 1571.
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5: Am 20. Mai 1571 kam es in Hoyerswerda zu einem großen Stadtbrand. Wie es in der Frenzelschen Chronik heißt, entstand gegen 10 Uhr abends gegenüber dem Rathaus in einem Gasthof durch Verwahrlosung eines bösen, trunkenen Weibes ein Feuer, welches bald die Eckhäuser und das Rathaus erfasste. Bei dem Brand ging fast die ganze Stadt, bis auf die Kirche, die Pfarre und wenige Häuser vor dem Wittichenauer Tor drauf. Der Wirt wie auch sein Weib und das Gesinde flohen.
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1: Jetzt haben wir die Wetteraussichten für die kommenden 3 Tage. Kommt nochmal Regen und wann wird es sommerlich warm? Die Aussichten jetzt im Überblick. Im Anschluss gibt es noch unsere Tipps für Ihre Freizeit.
6: Der heutige Mittwoch zeigte sich wechselhaft. Viele Wolken bestimmten das Bild, dazu fiel vor allem am Nachmittag zeitweise leichter Regen, der noch bis zum Abend ziehen kann. Trotzdem bleibt es mit bis zu 21 Grad Celsius angenehm mild. Der Südwestwind frischte teilweise etwas auf und brachte einzelne Böen mit sich. In der Nacht sinkt die Temperatur dann voraussichtlich auf 11 Grad. Am Donnerstag bleibt der Himmel eher verhangen, insgesamt aber ruhig. Bei vielen Wolken steigen die Temperaturen erneut auf milde 21 Grad in Südbrandenburg und den meisten Teilen Ostsachsens, mit Ausnahme von Niederschlesien, wo es nur 20 Grad warm wird. Ein paar Tropfen sind um die Mittagszeit zwar möglich, meistens bleibt es jedoch trocken. Der Wind weht schwach aus Nordwest. Zu den späten Stunden bleibt der Himmel mild bewölkt und die Werte sinken auf 11 Grad in Elbe-Elster und 12 Grad im Landkreis Bautzen. Der Freitag bringt dann den spürbaren Wetterumschwung Richtung Frühsommer. Zunächst halten sich noch dichte Wolken, doch am späten Nachmittag setzt sich zunehmend die Sonne durch. Die Temperaturen steigen an auf warme 24 Grad. Am Abend erwartet uns dann perfektes Wetter für draußen, sonnig, trocken und angenehm mild bei Tiefstwerten von 12 Grad. Und der Blick auf den Samstag macht richtig Lust aufs Wochenende. Strahlender Sonnenschein von früh bis spät, dazu Temperaturen von 27 Grad Celsius am Tag und 16 Grad nachts. In der Lausitz gibt es damit perfektes Bade- und Ausflugswetter. Regen ist kein Thema, der Wind bleibt schwach. Fazit: pünktlich zum Wochenende kommt fast schon Sommerfeeling in die Lausitz.

In Hoyerswerda wird ab morgen für einen ganzen Monat die Sommersaison eingeleitet. Vom 21. Mai bis zum 21. Juni bietet das Programm Raus jetzt diverse Möglichkeiten, an unterschiedlichen Punkten der Stadt spannende Erlebnisse unter freiem Himmel zu besuchen. Zum Start des Programms können Sie sich morgen um 14 Uhr im Park am Ehrenhain Ecke Bonhoeffer Straße

0: zum Wiesencafé für Live-Musik, Getränke und nette Unterhaltung treffen. Leiten Sie den Sommer mit ein. Die Kita Kinderland in Bernsdorf feiert diesen Freitag ein Sommerfest. Es beginnt um 15.30 Uhr mit einem Zirkusprogramm, aufgeführt von den Kindern der Tagesstätte. Dann um 16.30 Uhr können interessierte Eltern die Kita besichtigen und kennenlernen. Und wer weiß, vielleicht melden Sie hier eines Tages Ihre Kleinsten an. Aber bevor Sie die Entscheidung treffen, kommen Sie einfach vorbei. Schluss mit Ost-West-Denken. Der Verein Löbau lebt veranstaltet am Freitag um 17 Uhr in der alten Bäckerei am Sportplatz 3 in Großhennersdorf eine Vernissage aus etwa 50 Fotos aus Lausitz und Rheinland, um die Gemeinschaft beider Regionen zu symbolisieren. Dazu erwartet Sie Live-Jazz-Musik mit Verpflegung bei kostenfreiem Eintritt. Seien Sie doch mit dabei und erleben Sie beide Regionen in spannenden Bildern.
1: Wie schauen Sie gerade unsere Sendung, liebe Zuschauer? Haben Sie über Satellit eingeschaltet oder schauen Sie unsere Sendung auf YouTube? Streamingdienste gewinnen nämlich immer mehr an Beliebtheit gegenüber des klassischen Free-TVs. Wir haben uns in der Lausitz mal umgehört, was Ihre Präferenzen sind. Hier kommen Ihre Antworten in der Umfrage der Woche. Ich verabschiede mich jetzt aber schon einmal von Ihnen. Ich wünsche Ihnen noch einen schönen Abend. Bis morgen. Tschüss.
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3: Es geht um Streamingdienste. Nutzen Sie Streamingdienste und wenn ja, welche denn?
4: Wenn Amazon und sowas dazugehört, ja.
5: Disney Plus, Netflix, eigentlich alle, so gut wie alle. Zählt doch Twitch dazu mit? Ja. Würde ich sagen, ja, definitiv.
3: Gibt es einen Grund dafür, dass Sie keine Streamingdienste nutzen?
6: Ja, es interessiert mich nicht.
3: Also gucken Sie lieber, sage ich mal, als öffentliches TV und Free-TV?
6: Genau.
3: Warum das lieber?
6: Ja, ich habe also so meine Vorstellungen von dem, was uns eingeflüstert wird und von dem, wo ich meine, dass ich da vielleicht doch mehr Wahrheit erfahre.
7: Ja, ich benutze Streamingdienste, Netflix zum Beispiel oder halt generell über QR-Codes. Manchmal gibt es ja so Filme, die man sich anschauen kann oder Serien, genau.
3: Gucken Sie den Streamingdienst, nutzen Sie das Angebot?
8: Ja, leider viel zu oft.
9: Ich nicht.
3: Welche nutzen Sie denn zum Beispiel?
8: Na, Netflix, Prime Video. Ja, die anderen hat gerade wieder gekündigt.
3: Und würden Sie vielleicht erstmal gucken, also das gucken Sie lieber als die öffentlich-rechtlichen bzw. das Free TV? Gucken Sie das?
8: Man muss es notgedrungen öfters gucken, weil es kommen ja nur Wiederholungen.
3: Streamingdienste sind so Netflix, Disney Plus, Amazon Prime.
10: Weder das eine noch das andere.
3: Gucken Sie gar nicht. Gibt das einen Grund dafür?
10: Nee, weil ich genügend so zu schauen habe, da brauche ich diese Streamingdienste nicht.
11: Öffentlich-rechtliche Sender finde ich gut, weil die schon auch noch ein bisschen Auftrag haben und ihr Programm, sage ich mal so.
12: Ja, wir haben Disney Plus, Netflix, Amazon Prime, RTL Plus, ja. Ja, das alles.
3: Nutzen Sie das Angebot lieber als jetzt das öffentliche TV und Free TV und so weiter?
12: Ja, ja. Wenn man eben auswählen kann, was man schauen kann. Ne?
3: Das ist quasi Ihr Argument dann einfach, dass es da diese Vielfalt gibt und dass man einfach darauf zugreifen kann.
12: Genau.
3: Würden Sie sagen, dass Sie Streamingdienste öfter benutzen als jetzt das Free TV?
11: Ja, definitiv.
3: Ja?
11: Ja.
3: Warum ist das so?
11: Weil ich spezielle Serien schaue und dahingehend habe ich dann wirklich dieses spezielle Thema, auf was ich mich dann konzentrieren kann.
5: Also dieses herkömmliche Fernsehen, ich kann nicht entscheiden, was ich gucken möchte. Mit Streamingdiensten bin ich da definitiv flexibler, als was ich gucken möchte.
3: Ja. Und denken Sie vielleicht, dass die Streamingdienste irgendwann Kino und, sag ich mal, Free TV gänzlich verdrängen?
5: Nee, also das Kino definitiv nicht. Das glaube ich nicht. Das Free TV weiß ich nicht. Da streiten sich ja wirklich viele drum. Ich glaube, so wie wir es jetzt kennen vielleicht, aber komplett wahrscheinlich nicht.
13: Ja, weil die Leute sind ja auch bequem mittlerweile. Wer geht noch ins Kino? Das sind vielleicht die älteren Generationen,
14: oder?
13: Das
14: ist nur so. Auf alle Fälle.
13: Die das Kino noch kennen, die anderen kennen ja nur noch das Handy.
3: Und würden Sie vielleicht sagen, dass die Streamingdienste irgendwann das Kino und das Free TV gänzlich verdrängen? Oder sind Sie trotzdem Kinogänger und hoffen, dass das weiter...
12: Ich bin trotzdem Kinogänger, weil ja, dieses Feeling im Kino ist einfach anders als zu Hause. Ne? Man guckt sich trotzdem einen schönen Film an gerne. Und... ja, aber das mit dem Free TV, das könnte ich mir vorstellen, dass irgendwann die Leute mehr auf die Streamingdienste zugreifen. weil das Angebot eben größer ist. Man kann gucken, wann man

0: will, was man will, als im Futurede. Ja.
1: Also möglich ist es. Die Jugend heute hat andere Vorstellungen und Dinge, die wahrscheinlich für sie interessant sind, die kommen dann nur auf solchen Geräten oder von den Verantwortlichen.
2: Ja. Ja. Ich würde schon meinen, dass das auf jeden Fall der Fall ist, dass man, das ist auch bequemer, denke ich mal, gerade so für Familien, dass man doch lieber dann abends gemütlich auf der Couch sitzt und halt die Möglichkeit hat, dann wirklich was Schönes sich anzugucken.
3: Denken Sie denn, dass vielleicht Streamingdienste irgendwann das Kino und Free TV vertreiben, gänzlich?
4: Ja, leider ja, aber ich hoffe nicht. Weil es gibt ja zum Beispiel in der Kulturfabrik diese Blow-Up-Reihe, wirklich interessante Filme, die nicht in den großen Filmkinos laufen, auch nicht in den Streamingdiensten, sondern kopflastigen. Und das genügt. Und ich hoffe, dass das wirklich erhalten bleibt.
5: Das Kino niemals. Weil Kino ist immer noch ein großer Gemeinschaftstreffpunkt, wo viele Leute hinkommen können, um wirklich Filme nochmal anders zu erleben. Man hat eine riesen Leinwand, man hat noch Leute, die gemeinsam den Film erleben. Man erlebt Filme noch mal ganz anders als wirklich zu Hause auf der Couch.
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0: Hallo und herzlich willkommen zu einer neuen Ausgabe von 04 Plus. Für den nächsten Bericht eine kleine Bitte vorab. Der kommende Bericht ist keine Aufforderung, dass Sie jetzt alle Ihre Hamster, die Sie vielleicht nicht mehr wollen, jetzt auswildern. Denn im folgenden Bericht geht es um ein EU-Projekt, wo inzwischen 20 Hamster von zukünftig 200 Hamstern ausgewildert werden.
1: Auf den Feldern in Nordwestsachsen war der Feldhamster einst ein häufig anzutreffendes Tier, galt zum Teil sogar als Ernteschädling, auf dessen Tötung ab den 60er Jahren eine Pelzprämie gezahlt wurde. Doch inzwischen ist die Population besorgniserregend zurückgegangen, auch durch Dürreereignisse in den vergangenen Sommern.
2: Es ist leider so, dass der Feldhamster bei uns in Mitteldeutschland ursprünglich mal sehr dicht beheimatet war, aber seit 2019, 2020 kein Hamster mehr nachgewiesen werden konnte, sodass wir davon ausgehen müssen, dass der Hamster in der Natur so gut wie ausgestorben ist. Es gab noch kleine Restbestände in Thüringen und aus diesen haben wir Hamster rekrutiert und mit diesen dann eine Hamsterzucht aufgebaut seit 2022 und jetzt im dritten Jahr in Folge sind wir dabei, um die 200 Tiere wieder nach draußen zu bringen.
1: 500 bis 600 Hamster hat der Zoo Leipzig seit 2020.

0: 23 gezüchtet. Ein Teil davon verbleibt in der Erhaltungszucht. Der Großteil wird auf einer Gesamtprojektfläche von 6000 Hektar zwischen Delitzsch und Schkeuditz ausgewildert. Die ersten 20 von geplanten 200 Feldhamstern in diesem Jahr wurden am 18. Mai in der Nähe von Wiedemar auf die Felder entlassen. Mit dabei war auch Umwelt- und Landwirtschaftsminister Georg Ludwig von Breitenbuch. Er ließ sich erklären, wie die Auswilderung vonstatten geht und erklärte selber, warum sie notwendig ist.
1: Die Art ist bedroht und wir haben uns die Aufgabe gesetzt, dass wir dagegen was tun. Deswegen versuchen wir hier nördlich von Leipzig bei Delitzsch Hamster wieder anzusiedeln und das eben nicht gegen die Bauern, sondern mit den Landwirten drumherum. Und deswegen hatte ich ein großes Interesse, mir das Projekt auch anzugucken. Ich war schon mal im Zoo, wo die Hamster vermehrt werden. Und entsprechend wollte ich wissen, wie sieht das hier vor Ort aus. Und deswegen fand ich das einen sehr wichtigen Termin.
0: Seit 2008 ist der Arbeitskreis Kooperativer Feldhamsterschutz im Freistaat Sachsen aktiv. Aus seiner Vorarbeit konnten im September 2024 Fördergelder von der Europäischen Union beantragt werden. Ab Oktober 2025 schließlich läuft das Projekt Life for Hamster Saxony für 6 Jahre bis 2031. 12,2 Millionen Euro kostet es insgesamt, 75% davon kommen aus der EU-Förderung. Den Rest tragen gemeinsam das Sächsische Landesamt für Umwelt, Landwirtschaft und Geologie, der Zoo Leipzig und der Landkreis Nordsachsen. Die Erhaltung der Feldhamster ist nicht nur ein Prestigeprojekt, sondern auch wichtig für die Landwirtschaft.
2: Der Hamster ist eine Leitart für einen gesunden Ackerboden und alles, was dazugehört, sowohl von Insekten angefangen über Vögeln. Das gehört alles zum Nahrungskreislauf zusammen. Und wenn man dort eingreift und wenn dort die Arten verschwinden, wird auch irgendwann der Boden nicht mehr fruchtbar sein. Deswegen auf lange Sicht angelegt geht es um nachhaltige Bewirtschaftung von Ackerland. Sodass wir also gemeinsam mit den Eigentümern und mit vielen Unterstützungen auch dafür werben, dass wir so in 5 bis 10 Jahren dann auch selbsttragend so eine natürliche Bewirtschaftung haben.
0: Ins Projekt eingebunden werden auch die Landwirte der Region. Gemeinsam werden sowohl bekannte Maßnahmen zum Schutz der Hamster umgesetzt, als auch neue Ansätze entwickelt und ausprobiert, um den Lebensraum und die notwendige Nahrung der Tiere zu erhalten. Dazu gehören unter anderem der Anbau geeigneter Kulturen und die Anpassung der Saat- und Erntezeiträume und der Anbaumethoden.
1: Die Landwirte, die Frau Krostitz, die das hier macht, die ist sehr zufrieden, die machen interessiert mit. Und für die ist das natürlich auch alle was Neues. Insofern sind wir da auch gemeinsam unterwegs. Das Landesamt macht mit, der Zoo macht mit, damit wir hier gemeinsam gucken, wie wir diese Art hier bei uns erhalten oder wieder verstärken, dass sie eben auch durch die Zeit kommt, dass sie nicht ausstirbt.
0: Die Auswilderung selber ist gut durchgeplant. In geeigneten Abständen wurden im Vorfeld auf der Fläche ca. 60 cm tiefe Löcher vorgegraben. Mit einem Stock wurde dann geprüft, ob diese auch noch unbewohnt waren. Für jeden Hamster wurde dann das passende Einstreu mit dem Geruch des Tieres eingebracht, um die Akzeptanz als neues Heim zu erhöhen. Nach dem Bereitstellen erster Nahrungsmittel wurde die Transportbox auf das Loch aufgesetzt und die Luke geöffnet. War der Hamster dann im Bau verschwunden, wurde das Loch auch zum Schutz vor Raubvögeln mit einem Gitter abgedeckt. Nach wenigen Tagen, wenn der Bau als neues Heim bei Hamstern etabliert ist, wird das Gitter entfernt. Nicht jeder Feldhamster möchte direkt das neue Erdloch erkunden. Das Exemplar des nordsächsischen Umweltdezernenten Dr. Eckhard Rexroth plante zunächst eine Erkundung des äußeren Umfelds. Mit einem solarbetriebenen Elektrozaun wird das Auswilderungsgebiet vor Raubtieren und anderem Wild geschützt. Insgesamt 8 Kameras überwachen den Schutz und das, was sich bei den Hamstern tut. Abgesehen vom Vorgraben der Löcher und dem Aufstellen der Schutzmaßnahmen sind der Auswilderung weitere Vorbereitungen vorausgegangen.
2: Jedes dieser Projekte ist sehr, sehr aufwendig. Sie brauchen den politischen Schulterschluss, angefangen vom sächsischen Staatsministerium über die zuständigen Umweltlandesämter, die Naturschutzbehörden vor Ort, bis hin zu denen, die es dann betreiben, so wie wir. gehört es eine professionelle Vorbereitung, eine professionelle Arbeit dazu, den Schulterschluss politisch, dass alle dasselbe wollen. Und dann ist man so weit, dass

0: man auch die Erfolge ernten kann.
1: Der Erfolg dieses Tages: Noch vor 12 Uhr mittags wurden 20 Feldhamster bei Wiedemar ausgewildert. Für die beteiligten Menschen der richtige Zeitpunkt für ein gemeinsames Erinnerungsfoto. Für die Feldhamster die Zeit der Eingewöhnung und die Gelegenheit, sich das neue Heim einzurichten.
2: Leipzig ist ja weit über die Landesgrenzen hinaus bekannt. Das nutzten internationale Gäste auch zu einem Besuch. Sie hat interessiert der Strukturwandel im Leipziger Land. Dazu besuchten sie unter anderem das Freie Gymnasium in Borsdorf.
3: Pünktlich um 9.45 Uhr rollte der Bus vor das Freie Gymnasium in Borsdorf. Gäste aus vier verschiedenen Ländern waren angereist, um im Rahmen des Interact Europe Projects CIMA den Landkreis Leipzig und dessen Strukturwandelvorhaben näher kennenzulernen. Im Mittelpunkt des Projekts CIMA steht dabei vor allem der Wandel ehemaliger Bergbauregionen in Europa.
4: Also wir arbeiten in einem europäischen Austauschprojekt zusammen. In diesem Projekt kommen die Leute aus Nordmazedonien, aus Ungarn, aus Griechenland und aus Spanien. Und jeder Partner ist einmal dran mit einem Partnertreffen. Das erste Partnertreffen war in Spanien im letzten Jahr. Das nächste Partnertreffen wird in Griechenland sein, im Herbst höchstwahrscheinlich. Und ja, jetzt sind wir in Deutschland hier dran und präsentieren den Landkreis Leipzig.
3: Der erste Programmpunkt führte die Gäste in das Freie Gymnasium Borsdorf. Hier stand vor allem die Schülergenossenschaft im Fokus. Gegründet wurde die Freie Gründer Borsdorf ESG 2019 von Schülerinnen und Schülern des Gymnasiums.
5: Also die Schülergenossenschaft ist eine eigene Schülerfirma, die von den Schülern geführt wird. Da gibt es einen Vorstand, da gibt es einen Aufsichtsrat und wir entscheiden sozusagen über die Projekte, die dort bearbeitet werden. Wir haben einen Schülercafé, was sozusagen einer unserer Geschäftsbereiche ist. Das wird jeden Mittwoch und Donnerstag geführt und das wird auch von den Schülern sehr gut angenommen.
3: In der Schulbibliothek, welche gleichzeitig als Gemeindebibliothek dient, wurden die Gäste begrüßt und vorab durch die Bürgermeisterin Birgit Kaden über die Gemeinde Borsdorf informiert. Mit Stolz blickte sie auf das Engagement der Schülerinnen und Schüler.
6: Ich bin Mitglied und das sagt ja schon einiges darüber aus, dass ich die Idee an sich genial finde und auch die damit verbundenen Kompetenzen, die die Schülerinnen und Schüler dabei erwerben, wenn sie in dieser Genossenschaft mitwirken, das ist natürlich unterstützenswert und das sollte man fördern und das wollen wir als Gemeinde auch tun.
3: Sowohl die Gemeinde als auch das Gymnasium beschäftigen sich mit den Folgen des demografischen Wandels. Viele Kommunen stehen vor der Herausforderung einer alternden Bevölkerung und sinkender Jugendzahlen. Um diesem Problem vorzugreifen, will die Gemeinde Borsdorf so attraktiv wie möglich für die jugendlichen Bewohner wirken, aber auch mit ihnen zusammenarbeiten. Das Freie Gymnasium Borsdorf hat sich einem Teil dieses Problems angenommen. Den Gästen wurde der Lehrplan und das Schulkonzept vorgestellt. Dabei verbindet die Schule den normalen Gymnasialunterricht mit dem sogenannten Borsdorfer Modell. Hier wird besonderer Wert auf eine digitale Bildung, Methodentraining, soziale Bildung, Berufsorientierung, Profil- und Projektarbeit sowie Persönlichkeitsentwicklung gelegt. Der Profilunterricht des Gymnasiums stellt eine weitere Besonderheit dar. Er beginnt ab Klassenstufe 8 und ist nicht wie in den meisten anderen Schulen in vier Bereiche wie Naturwissenschaft, Fremdsprache, Kunst und Gesellschaftswissenschaft geteilt, von denen sich die Schülerinnen und Schüler meist nur eines aussuchen können. Im Gegenteil, beim Freien Gymnasium Borsdorf sind die Profile modulartig aufgebaut. Auch die Schülergenossenschaft wird dabei stark in den Lehrplan integriert.
7: Der praktische Unterbau, den bindet dann die Schülergenossenschaft, weil sie sozusagen das Experimentierfeld für die Kinder bildet, wo sie betriebliche Experimente machen können, wo sie Produkte kreieren können, wo sie wirtschaftlich tätig sein können.
3: Beim Partnertreffen stellte ein Schüler der Klassenstufe 10 ein im Profilunterricht entstandenes Projekt vor.
5: Also ich habe eine Organisations-App für Schüler entwickelt, die dafür sorgt, dass Schüler bessere Noten bekommen könnten, dann dass einfach weniger Stress in der Schule ist, weil die App sozusagen selbst für den Schüler plant und dabei dann auch unterschiedliche Ereignisse mit einberechnet, also wie die Noten in dem Fach vor der Arbeit waren, also in Mathe vielleicht, wenn es eine schlechte Note war, ist der Lernzeitraum dann vielleicht ein bisschen höher, oder der schaut dann in den Gerätekalender und sieht,

0: haben die Idee gefunden, haben einen Vortrag, einen Pitch entwickelt und den konnten wir dann auf einer Unternehmermesse vorstellen. Das war dann etwa im November.
1: Jetzt ist die App bereits im Google Play Store zu finden und soll bald auch im App Store vorhanden sein. Genau für solche Projekte sucht die Schule immer wieder Sponsoren.
2: Wir suchen immer noch Partner für unser Experimentierfeld, für die Schüler, dass sie sozusagen praktisch auch ins Handeln kommen, weil es ist schade, wenn Ideen geboren werden und die werden dann sozusagen abgewürgt, also weil sie nicht umgesetzt werden können. Und je mehr Partner wir haben, umso größer ist auch die Chance für die Schüler, dass sie sich wirtschaftlich in dem Moment richtig real ausprobieren können. Und dann macht das Ganze mit dem Gründungsfonds auch einen Sinn, weil dann die Schüler aus der Schule heraus betriebswirtschaftliches Handeln nicht nur erlernen, sondern auch umsetzen können. Und das ist das Wichtigste.
1: Wirtschaftlich wird es in der Schülergenossenschaft, welche vom Genossenschaftsverband, Verband der Regionen e.V. unterstützt wird, vor allem durch das Schülercafé. Dieses betreiben weitgehend Schülerinnen und Schüler. Auch Caterings bieten sie an. So haben sie das beispielsweise bei einer Einweihungsveranstaltung in Borsdorf übernommen. Aber das ist noch längst nicht alles.
2: Die Schülergenossenschaft versucht verschiedene Events auch zu veranstalten. Der letzte größere Event war der Kinderflohmarkt hier in Borsdorf, in dem wir hier drüben die Kita ausgeräumt haben und dort sozusagen auch die Möbel einer nachhaltigen Nutzung mit zugeführt haben, weil die Schülergenossenschaft hat sich in die Satzung direkt mit reingeschrieben, dass sie eine nachhaltige Betriebswirtschaft sozusagen mit zugrunde legt. Und diesbezüglich arbeiten wir auch daran. Die Schule hat ein BNE-Programm hat ein BME-Programm absolviert, Bildung für nachhaltige Entwicklung. Und das auch haben wir zertifiziert bekommen vom Kultusministerium.
1: Das Freie Gymnasium in Borsdorf verbindet wirtschaftliche Bildung mit praxisnahen und sozialen Lernkonzepten. Auch die Gäste fanden den Einblick in das Schulleben interessant und machten sich mit neuen Eindrücken auf zu ihrem nächsten Programmpunkt, dem Jugendareal am Stürmthaler See.
0: Und die Idee ist halt, viele verschiedene Sachen zu zeigen aus dem Landkreis und dass die Projektpartner sich da Ideen mitnehmen, Inspirationen finden und die Sachen teilweise hoffentlich auch in ihrem Heimatland umsetzen können.
1: Der Besuch am Freien Gymnasium Borsdorf machte deutlich, wie Bildung, Praxisnähe und internationale Zusammenarbeit neue Perspektiven für den Strukturwandel schaffen können.
3: 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Freuen Sie sich auf spannende Einblicke rund um das Thema Gesundheit, zahlreiche Sonderaktionen und Präsentationen der Geschäfte. Auch Vereine aus der Region sind mit dabei und informieren über Angebote für ein aktives und gesundes Leben. Vorbeikommen, entdecken und mitmachen. 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Neben Attraktionen für Kinder und Erwachsene bietet diese Veranstaltung auch Raum zum Feiern und Tanzen. 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

Meltewitz entwickelt sich immer mehr zu einer sehr guten Adresse im Enduro-Motorsport. Nun schon seit einigen Jahren richten sie auf ihrer Hausstrecke im Steinbruch Dornreichenbach diverse Rennen für Jung und Alt aus. Vom Enduro-Jugendcup Sachsen, der deutschen Enduro-Meisterschaft, bis hin zum ersten Europameisterschaftslauf im Lossatal. Das SHC Meldewitz Offroad-Team will das Wurzener Land europaweit sichtbar machen. So luden sie nun bereits am 2. Mai-Wochenende begeisterte Crosser zu sich ein, um beim zweiten Meldewitzer Sprint-Enduro die Besten zu ehren. Gesucht wurden hier bei der internationalen deutschen Enduro-Meisterschaft, bei der deutschen Enduro-Juniorenmeisterschaft, beim Enduro-Jugendcup und beim ADAC Enduro-Jugendcup Ost die Meister. Bereits am Sonnabend zum ersten Lauf sollten sich die Enduro-Spezialisten harte Kämpfe liefern, sodass mit Spannung der zweite Lauf nur einen Tag später erwartet wurde. Ab 8.30 Uhr wurden alle Teilnehmer in den einzelnen Klassen nacheinander auf die Startrampe gebeten, wo sie nochmals einzeln vorgestellt wurden. So erfuhr man, dass in der Hubraumklasse 85B bei der Jugend neben dem Bennewitzer Luis Meyer, welcher für den Gastgeber an den Start ging, auch eine Amazone ihre Maschine über die Strecke fehlerfrei bringen wollte. Nele Trexler aus Drehbach, die für den Offroad-Club Hilmersdorf startete, war eine von ihnen. Aber auch in den anderen Klassen war das weibliche Geschlecht rege vertreten. Während im B-Championat die drei Erstplatzierten des Vortages, Yannick Kosbach, Jonathan Petter und Paul Hempel, gleich in der ersten Starterreihe standen, der Leader der Jugendwertung mit 21 Jahren, Klaas Michaelsen hieß, und für das ADAC-Team Hansa fuhr, gingen in der gleichen Klasse mit Hedi Baum aus Wiesensteig und Vanessa Danz aus Dieburg gleich die nächsten weiblichen Vertreter auf die Strecke. So wurde ein Racer nach dem anderen vorgestellt und auf eine 5 Runden währende, mit vielen leichten und schweren Hindernissen gespickte Piste geschickt. Eine Runde wurde für sie mit etwa 45 Minuten angesetzt. In dieser galt es, 2 Sonderprüfungen zu absolvieren. Nach Zeit galt es schnell, aber sicher über Stock und Stein, durch Wald und freies Gelände zu gelangen.

Es ist spektakulär anzuschauen. Es ist auch wahnsinnig laut beim Motocross. Und wir waren dabei beim Motocross in Meltewitz.

Für den Nachwuchs ging es auf einer etwas abgespeckten Variante dreimal durch den Steinbruch und dreimal galt es, die Sonderprüfung so schnell wie möglich hinter sich zu bringen. Manch einer hatte sogar noch etwas Zeit, um einmal in die Kamera zu grüßen. Auf einem großen Monitor konnten die Fahrer gleich nach der Zieldurchfahrt ihre gefahrene Zeit ablesen.

gewesen. Nach etwa 3 Stunden konnten die ersten Racer im Ziel begrüßt werden. Sichtlich erschöpft und mehr oder minder zufrieden ging es dann zur Siegerehrung. Prämiert wurden jeweils die ersten 5 Plätze. Im Jugendcup der 85B-Klasse siegte Nils Lindner, MC München-Hermsdorf, vor Paul Kehr, MC Flöha. Platz 3 ging an Paul Zischner vom MSC Dahlen. Luis Meyer, SHC Meltewitz, fuhr auf Platz 4 und Oskar Scheidauer vom MC Mittleres Erzgebirge belegte Platz 5. Und während noch weitere Klassen geehrt wurden, drehten die A-Lizenzfahrer beim 2. Saisonlauf der Internationalen Deutschen Enduro-Meisterschaft im Steinbruchgelände ihre Runden. Unter ihnen dabei der amtierende deutsche Meister Luca Fischeder aus Geringswalde, welcher sich wie schon am Tag zuvor mit dem Chemnitzer Jeremy Südo einen harten Kampf lieferte. Auch für sie galt es 5 Runden mit je 2 Sonderprüfungen pro Runde zu absolvieren. Auch wenn es teilweise vielleicht nicht den Anschein hatte, es zog doch einige begeisterte Motorsportfans auf die Strecke des SHC. Dabei waren es nicht immer die spektakulärsten Streckenabschnitte, die Zuschauer frequentierten. Auch der Schirmherr der Veranstaltung, Landrat Henrik Reichen, ließ es sich nicht nehmen, gemeinsam mit Holger Knispel von der Sparkasse Muldental, dem Bürgermeister Michael Schön sowie Philipp Loll vom Kreissportbund Landkreis Leipzig einmal einen Blick auf die Rennstrecke zu werfen. Dabei kamen sie auch mit der A-Lizenzfahrerin Lea Meyer vom Meltewitzer SHC ins Gespräch.

nach einem kräftezehrenden zweiten Enduro-Tag, wurde dann noch einmal zur Siegerehrung gebeten. Die Championatswertung konnte Jeremy Südo vom Offroad-Shop Kölbach Racing Team gewinnen. Luca Fischeder, Sherco Academy Deutschland, belegte Platz 2 und Matthias Klum aus Tschechien, welcher ebenfalls für die Sherco Academy Deutschland startete, sicherte sich den bronzenen Platz. Abermals schafften es die Meltewitzer Enduro-Begeisterten, mit der Hilfe vieler fleißiger ehrenamtlicher Helfer ein Event auszurichten, welches hier in der Nähe seinesgleichen sucht.

0: Das Pfingstwochenende klopft an die Tür und alle sind gespannt, wie denn das Wetter wird.
1: Morgen erwartet unsere Region überwiegend freundliches und deutlich wärmeres Frühlingswetter. Der Tag beginnt zunächst noch mit einigen Wolkenfeldern und örtlich frischen Temperaturen um 10 Grad. Im Laufe des Vormittags lockert die Bewölkung jedoch zunehmend auf, sodass sich die Sonne immer häufiger zeigen kann. Besonders am Nachmittag gibt es längere sonnige Abschnitte und das Wetter präsentiert sich insgesamt deutlich angenehmer als am heutigen Mittwoch. Die Temperaturen steigen auf etwa 23 Grad und erreichen damit erstmals wieder nahezu frühsommerliche Werte. Dazu weht nur ein schwacher bis mäßiger Wind aus westlichen bis südwestlichen Richtungen, wodurch sich die Luft angenehm mild anfühlt. Regen spielt keine Rolle. Auch am Abend hält sich das freundliche Wetter noch längere Zeit. Die Temperaturen gehen nur langsam zurück, sodass sich der Tag insgesamt gut für Aktivitäten im Freien eignet und schon auf das bevorstehende Pfingstwochenende einstimmt.

Guten Abend und herzlich willkommen zu Mekional. Schön, dass Sie auch heute wieder eingeschaltet haben. Wir haben Mittwoch, die Hälfte der Woche ist geschafft. Zeit also, noch einmal gemeinsam auf die aktuellen Themen, Veranstaltungen und Geschichten aus unserer Region zu schauen. Auch heute haben wir wieder eine abwechslungsreiche Sendung für Sie vorbereitet. Und gleich zu Beginn wird es sportlich, rasant und ziemlich actionreich. Bleiben Sie dran! Mountainbikes, spannende Rennen und jede Menge Begeisterung bei den jüngsten Sportlerinnen und Sportlern. In Brand-Erbesdorf fand bereits zum zweiten Mal das Mountainbike Kids Race statt. Rund 100 Mädchen und Jungen gingen dabei auf der Strecke am Bergwerk an den Start und lieferten sich spannende Wettkämpfe auf zwei Rädern. Das Rennen ist Teil der Fahrrad-Spartakiade Erzgebirge und lockte sogar Teilnehmer aus Tschechien sowie Gäste aus der sächsischen Staatskanzlei an. Peter Teichmann war für Sie vor Ort und hat die schönsten Eindrücke eingefangen.

statt. Um die 100 Mädchen und Jungen sind gekommen, um die Strecke am Bergwerk unter ihre grobstolligen Reifen zu nehmen. Hüpp, hüpp, hüpp, hüpp, hüpp.

0: Dr. Matthias Mende, sportlicher Leiter der Veranstaltung und selbst jahrelang äußerst erfolgreich im Mountainbikesport unterwegs, weiß ganz genau, was eine perfekte Strecke für die Kids so ausmacht.
1: Na, es macht aus eine übersichtliche Strecke für die Zuschauer, für die Eltern und so einen Kleingebirgscharakter. Das heißt, wir können uns hier umgucken, ein bisschen schroffe Abhänge, ein paar Felsen, ein bisschen Matsch und ein bisschen Gras. Dann geht es hier so ein bisschen auch an so einem Flusslauf lang, ne? Und das ist so ein bisschen abwechslungsreich. Die Kinder sehen sich irgendwie und haben einfach einen guten Flow auf der Runde.
0: Das Mountainbike Kids Race am Bergwerk ist eins von 8 Rennen der diesjährigen Fahrradsparakiade Erzgebirge. Eine Nachwuchsserie für jedermann.
1: Ich denke, es ist eine Mischung, ne? Es ist eine Rennserie zum Einstieg. Das heißt, hier kann man herkommen. Ihr seht es ja auch, da sind Kinder mit ohne Gangschaltung dabei, da sind Kinder mit High-End-Fahrrädern dabei, da sind Kinder mit Lizenz und Verein, ne? und großen Dress dabei und andere, die fahren im T-Shirt. Und ich denke, das macht eigentlich den Charakter ein bisschen aus, dass man hier, sagen wir mal, sind ja niederschwellig, einfach Sport treiben kann. Und entweder macht man das, um zu gewinnen, oder man macht das, um einfach eine schöne Zeit zu haben.
0: 2025 die Premiere und nun die äußerst gelungene Fortsetzung. Wer steckt eigentlich dahinter und warum ist die Veranstaltung so dermaßen beliebt?
1: Das ist zuallererst der Hartmut Kern, so als, sagen wir mal, der Vater der Veranstaltung. Ne? Der kommt vom Triathlonverein in Freiberg, ist sonst für das Halsbrücker Straßenrennen verantwortlich. Und er hat ein bisschen rumgefragt, hat sich mit den Leuten, die schon Mountainbike-Veranstaltungen ausrichten, das sind im Endeffekt die Veranstalter der Fahrradsportarkade, wie Seifen, wie Hermsdorf, wie Tharandt. Ne? Und da haben wir gesagt, letztes Jahr ist eine Veranstaltung ausgefallen in Geising. Und da hat er gesagt, ey, wir machen was Neues, hat dieses Gelände gesucht und dann ging es los. Und es war ein voller Erfolg. Naja, wir haben ja, also der Hartmut hat das Glück gehabt, dass er natürlich nie von ganz klein auf anfangen musste. Ne? Und er hat letztendlich ein gutes Händchen auch mit der Wahl der Strecke gehabt. Ne? Also in der letzten Gesamtsiegerehrung letztes Jahr, da haben ja die Kinder, die wir jetzt mal vielleicht als neutral betiteln, ne? Die haben einstimmig gesagt, das war die coolste Strecke. Und damit hat er ja die ganzen etablierten Veranstalter, ne? Die das jetzt schon seit 2004 machen, abgehängt, wenn man das so sagen soll. Ne? Und ich denke, das kommt zu dem, was ich anfangs schon mal erwähnt hatte. Die Strecke macht es eben leicht. Ne? Sie ist, die hat was. Ne? Die Kinder haben Spaß, kommen hierher. Es ist auch eine gute Erreichbarkeit, muss man auch sagen. Ne? Ehe man nach Seifen fährt, ist man hier von Dresden und Chemnitz und Leipzig eher da. Ne? Und es ist praktisch für die Zuschauer auch einfach interessant.
0: Bemerkenswert auch die Tatsache, dass Gäste aus dem Nachbarland Tschechien dabei waren, sowie hoher Besuch aus der sächsischen Staatskanzlei.
1: Mittlerweile wachsen wir ja hier in der Region auch sportlich zusammen. Ne? Es gibt viele kleine Rennserien jenseits der Grenze. Letztes Jahr waren auch schon viele tschechische Starter bei uns am Start. Und da hat sich der Hartmut ein bisschen ins Zeug gelegt, hat Kontakt zu den Organisatoren nach Theresienstadt aufgenommen, nach Teplitz. Und da ist so ein bisschen die Idee gekommen, das halt auch mal offiziell zu machen. Ne? Da war hier der Herr Dr. Handschuh da, es waren Bürgermeister da. Und die sind auch, sagen wir mal, nie nur für eine Stippvisite hergekommen. Sie haben sich auch Zeit genommen, sind jetzt immer noch da, dass sie den Start und Ziel mitregeln und das eigentlich auch mit bereichern.
2: Freut mich sehr, dass ich heute hier sein darf, denn das ist was ganz Besonderes. Sie haben es gesagt, diese grenzüberschreitende Region, dass wir zusammenwachsen und dass wir das dann auch noch mit dem Rad erfahren dürfen. Und das ist, was kann es Besseres geben, als im Erzgebirge natürlich dann auch ein Mountainbike-Rennen. Man sagt so schön, mitmachen ist alles, doch aber auch die Leistung zählt. Es kann nicht jeder Erster werden, gerade für die jungen Radsportfreunde gilt das. Aber wichtig ist, dass man sich doch misst und dann auch vielleicht bessere Zeiten als im Training erzielt und von anderen lernen kann. Das ist ganz wichtig, dieser sportliche Wettbewerb, das brauchen wir auch in unserer heutigen Gesellschaft. Der Sportsgeist, das faire Miteinander, aber der Kampf auch um die beste Leistung. Das ist ganz wichtig und insofern bin ich zunächst erstmal dem TSV 92 aus Freiberg sehr dankbar, dass wir das hier auf die Beine stellen können und natürlich allen, die auch diese 8 Rennen der Spartakiade ermöglichen.
3: Kommen wir nun zu einem weiteren Thema aus der Region. Die folgenden Bilder zeigen aktuelle Entwicklungen und besondere Ereignisse der vergangenen Tage und geben einen Einblick in das vielfältige Geschehen vor Ort. Hier sind die Einzelheiten im Beitrag.
4: Einstmals EDM, nun Euromotor. Premiere hatte die Rennserie unter neuem Namen am 2. Maiwochenende auf dem Sachsenring. Der Auftakt gelang. 16.500 Besucher wurden an dem Wochenende begrüßt. In den Klassen Superbike, Supersport und Sportbike ein großes internationales Teilnehmerfeld präsentiert bekamen. In der Euromoto wird, wie vormals in der EDM, die 2024 letztmalig auf dem Sachsenring gefahren wurde, auch dem Nachwuchs die Möglichkeit gegeben, sich zu behaupten und die Rennserie eventuell als Sprungbrett zu nutzen. Neben dem ADAC Junior Cup ging auf dem Sachsenring auch die Moto4 Northern Cup an den Start. Hier unterwegs die 15-jährige Anina Urlas aus Hohndorf, eine der wenigen Rennpilotinnen. Macht es das schwieriger für sie?
5: Also ich werde jetzt nicht sagen, dass es anders ist oder dass man irgendwie benachteiligt wird. Wir können es genauso wie die anderen, von daher würde ich sagen, relativ gleich.
4: Sie weiß sich im Feld der Jungs durchzusetzen und hatte sich für das zweite Maiwochenende einiges vorgenommen.
5: Naja, auf jeden Fall ist ja mein Heimrennen, deswegen habe ich mir schon aufs Ziel gesetzt, so wie in Assen. Vorne einfach mitzufahren, in der Gruppe zu kämpfen und ja, einfach Spaß zu haben. Also ich würde schon sagen, es ist eine schwierige Strecke, da man viele Kurven nicht sieht. Also man muss schon das Layout kennen. Aber es macht echt Spaß, hier zu fahren.
4: Zum Start der Rennsaison Mitte April in Assen belegte Anina im ersten Rennen Platz 2 und im zweiten Rennen Platz 1. Das Rennwochenende auf dem Sachsenring ging für sie auch schon mal gut los.
5: Ja, also ich konnte mir wieder die Pole Position sichern. Es war relativ schwierige Bedingungen. Am Anfang konnte man gute Zeiten fahren, aber am Ende hin ist es immer kälter geworden. Und da war es relativ schwierig, den Speed hochzuhalten.
4: Anina Urlas machte schon 2025 von sich reden.
5: Also letztes Jahr war ich Vierter in der Saison. War eine gute Lernsaison, um halt auch einfach die Strecken zu erkunden und ja, auch ein bisschen mehr Erfahrung zu sammeln. Ja, und dieses Jahr ist halt das Ziel, anzugreifen und besser zu sein als letztes Jahr.
4: Das Motorrad, mit dem sie ihre Rennen in diesem Jahr bestreitet.
5: Also es ist eine Honda 250 Kubik und 48 PS, wiegt 85 Kilo. Also letztes Jahr war ich in einem anderen Team, dieses Jahr bin ich das JRP gewechselt. Ja, und wir kommen sehr gut miteinander klar, wir arbeiten super zusammen und können damit auch gute Ergebnisse erzielen.
4: Natürlich auch den Blick in die Zukunft gerichtet.
5: Ja, also mein Ziel ist natürlich schon, in die WM-Schiene zu kommen und da auch relativ gut zu sein, um da immer weiter die Leiter nach oben zu krabbeln.
4: Das Ziel für 2026?
5: Ja, also schon Top 3 versuchen und dann vielleicht dadurch zum Red Bull Rubies Cup zu kommen. Ja. Ich gehe noch zur Schule nebenbei, muss halt alles beides unter den Hut bekommen, aber klappt super.
4: Zum Motorsport gehört mehr, als sich nur auf die Maschine zu setzen und loszudüsen.
5: Ja, also ich habe einen Trainer von der ADAC Stiftung Sport und mit dem bespreche ich mich dann immer, wann ich zum Beispiel jetzt Motorrad fahren gehe oder wann ich Zeit habe, auch mal ein bisschen laufen zu gehen, Fahrrad zu fahren, ein bisschen natürlich auch Krafttraining zu machen. Im Winter ist es natürlich höhere Intensität als jetzt, wenn die Rennen sind, aber ja, so halte ich mich fit.
4: Dass Anina Urlas Motorsportlerin wurde.
5: Mein Opa war Schrauber früher. Und dadurch ist dann mein Bruder auch in die Rennszene geraten. Und ich war halt immer bei seinen Trainings mit, habe mir das angeschaut. Erst hatte ich tatsächlich Angst davor, aber irgendwann habe ich mich da mal draufgesetzt, ja, und seitdem fahre ich.
4: Und das nicht schlecht. Bei den zwei Sachsenringrennen belegte sie jeweils den zweiten Platz und führt damit erst einmal die Tabelle im Moto4 Northern Cup an.
3: Und bevor wir gleich zum Wetter kommen, werfen wir jetzt noch einen Blick auf die aktuellen Meldungen der Polizei aus der Region. Was ist in den vergangenen Stunden passiert? Welche Einsätze gab es? Und worauf sollten Sie aktuell besonders achten? Hier sind die wichtigsten Informationen im Überblick.
6: Mit weiter. Polizei ermittelt wegen exhibitionistischer Handlungen. Zeugen gesucht. Am Montagnachmittag wurde der Polizei eine exhibitionistische Handlung eines Unbekannten in der Straße am Sportplatz zur Anzeige gebracht. Eine 14-jährige Jugendliche saß an einer Haltestelle im Bereich der Schwanenteichanlage.

Auch Ihre schönsten Eindrücke aus der Region sind bei uns jederzeit willkommen. Schicken Sie uns Ihre Fotos gerne an fotos@glueck-auf.tv. Wir freuen uns über jede Einsendung. Und nun wünschen wir Ihnen noch einen angenehmen Abend. Kommen Sie gut durch die restliche Woche und genießen Sie die kommenden Tage. Wir sehen uns dann morgen wieder hier beim Regional. Bis dahin, bleiben Sie gesund und machen Sie es gut.

Die Feuerwehr leistet einen großen, nicht hoch genug zu würdigenden Dienst für die Gesellschaft. Sie kann aber auch gut feiern. Und das tut die Freiwillige Feuerwehr in Wolkenstein und der Förderverein am Pfingstwochenende vom 21. bis zum 24. Mai. Ihr 150-jähriges Jubiläum begeht die Wehr. Der Förderverein kommt schon auf stolze 25 Jahre. Am Freitag, dem 22. Mai, sind alle ab 21 Uhr zur Party ins Wochenende eingeladen. Die Partyband Die Frühschoppers und DJ Klimperkiste sorgen für ordentlich Stimmung im Ratskellersaal. Am Samstag, den 23. Mai, lohnt sich ein Ausflug mit der gesamten Familie nach Wolkenstein. Von 10 bis 18 Uhr warten eine Blaulichtmeile, eine Technikschau, mehrere Ausstellungen und ein buntes Rahmenprogramm im Innenstadtbereich und vor dem Gerätehaus auf viele Besucher. Einen musikalischen Gruß aus der Partnerstadt Bad Bentheim übermitteln die Stadtkapelle und Spielmannszug der Freiwilligen Feuerwehr Bad Bentheim. Ab 20 Uhr ist die Partyband Chamäleon für den Ratskellersaal gebucht. Die Annaberger Liveband ist ein Garant für gute Unterhaltung auf allen Festen. Am Sonntag, den 24. Mai und Pfingstsonntag findet ab 11 Uhr ein bunter Vereins- und Familiensonntag um das Gerätehaus statt. Und ab dem Nachmittag sorgen Jörg Heinecke und Andy Akustik für einen musikalischen Abschluss des Festwochenendes. Für die Abendveranstaltungen am Freitag und Samstag sind Eintrittskarten erforderlich. Diese erhalten Sie bei Lars Neubert im Rosenweg 8 in Wolkenstein oder im Marktgewölbe. Unterstützt wird das Jubiläum von Erznet, Computerstore Marienberg bei DTW, Orthopädietechnik Meier und Bensen GmbH sowie Miriquidi Bike Store. Verbringen Sie das Pfingstwochenende am besten in der Heimat und nehmen das Jubiläum der Feuerwehr in Wolkenstein in Ihr Programm gleich mit auf. Zacharias Hildebrand gehört neben Gottfried Silbermann zu den bedeutendsten mitteldeutschen Orgelbauern des 17. und 18. Jahrhunderts. Das Längefelder Instrument vollendete Hildebrand im Jahre 1726. 2026, 300 Jahre später, erfreut sich die Orgel noch immer vieler Zuhörer bei Gottesdiensten und Konzerten. Der Förderverein der Hildebrand-Orgel und die Kirchgemeinde feiern das Jubiläum ein ganzes Jahr lang und laden am Pfingstsonntag um 17 Uhr zu einem besonderen Orgelkonzert ein. Unter dem Motto »Eine Königin wird 300« musizieren Tini Matteau und Ton Koopmann. Auf dem Programm stehen Werke von Johann Sebastian Bach, Franz Seidelmann und Wolfgang Amadeus Mozart. Das Konzert findet unter anderem auch im Rahmen des Sächsischen Mozartfestes statt. Seien Sie herzlich eingeladen zu 300 Jahre Hildebrand-Orgel nach Lengefeld. Der Kulturverein Pockau-Lengefeld öffnet am Freitag, den 29. Mai, wieder sein Kulturcafé in Lengefeld. Um 19 Uhr hält Gunther Hase einen stadtgeschichtlichen Vortrag. Er nimmt sich diesmal die Häuser Lengefelds vor. Wenn diese sprechen könnten, käme sicher so manch interessante Geschichte oder unterhaltsame Anekdote raus. So lassen Sie sich überraschen, was Gunther Hase für Geschichten zu den Häusern vorträgt. Der Eintritt ist frei, es wird stattdessen um Spenden gebeten. In Pockau wird vom 29. bis 31. Mai wieder ein Parkfest im Kulturpark gefeiert. Ein Filmabend für Klein und Groß beginnt am Freitagabend um 19 Uhr und 20.30 Uhr. Am Samstagnachmittag, dem 30. Mai, kommt

kamen die kleinen Festgäste voll auf ihre Kosten, wenn ab 14 Uhr das Kinderfest startet. Besonderes Highlight ist die Eröffnung einer Murmelbahn. Und abends wird getanzt ab 19 Uhr. Für gute Musik sorgen Paul und Jamie. Am Sonntag, dem 31. Mai, feiert die Kirchgemeinde um 10 Uhr einen Zeltgottesdienst. Daran schließt sich ein Frühschoppen an mit Detrebacher Marsek. Alle Schnäppchenjäger werden vielleicht auf dem Flohmarkt fündig am Sonntag zwischen 11 und 14 Uhr. Freuen Sie sich auf ein abwechslungsreiches Wochenende in Pockau.

Hallo und herzlich willkommen zu Sachsen aktuell an diesem Mittwoch, heute mit diesen Themen. Streik in Chemnitz zwischen Gewerkschaft und Telekom. Beschäftigte fordern mehr Lohn und bessere Arbeitsbedingungen. Sächsisch wird wieder gefeiert. Dialektivell vor zweiter Auflage mit bekannten Künstlern und jungen Mundartstimmen. Und leuchtende Kinderaugen in Chemnitz. 1000 Vorschulkinder feiern Zuckertütenfest.

0: Die Stimmung zwischen Gewerkschaft und Telekom wird immer angespannter. Während die einen mehr Lohn fordern, warnen die anderen indirekt vor möglichen Folgen für Arbeitsplätze. In Chemnitz gingen Beschäftigte jetzt auf die Straße und das könnte erst der Anfang sein.
1: Wenn so hohe Dividenden an Aktionärinnen und Aktionäre ausgeschüttet werden, dann muss auch was für die Beschäftigten da sein.
2: Telekom-Streik in Chemnitz. Verdi fordert 6,6% mehr Lohn und Beschäftigungssicherung.
1: Was wir jetzt angeboten gekriegt haben, ist eine jährliche Lohnerhöhung im Schnitt von 1 bis 1,5% pro Beschäftigten. Und das bei der jetzigen Inflation ist überhaupt nicht hinnehmbar.
2: Streiktag in Chemnitz. Um ihren Forderungen in der aktuellen Tarifrunde mit der Telekom Nachdruck zu verleihen, hat die Vereinte Dienstleistungsgewerkschaft, kurz Verdi, vor der vierten Verhandlungsrunde zum Streik aufgerufen. Laut Gewerkschaftssekretär Philipp Zenker gehe es dabei vor allem um mehr Geld und den Erhalt von Arbeitsplätzen. Bisher habe sich der Arbeitgeber kaum verhandlungsbereit gezeigt.
1: Es gibt eine berechtigte Forderung von 6,6% mehr, einer Beschäftigungssicherung, damit kein Kahlschlag mehr passiert hier in unserer Region. Und auch einen Mitgliederbonus erstmalig für Verdi-Mitglieder, weil die Tarifverträge immer am Laufen halten. Und der Arbeitgeber bis jetzt überhaupt nicht darauf reagiert hat und in der dritten Verhandlung nur ein minimales Angebot vorgelegt hat.
2: Die Arbeitgeberseite würde außerdem subtil darauf hinweisen, dass eine Lohnerhöhung womöglich Arbeitsplätze kosten werde. Das sei aus Sicht von Philipp Zenker ebenso wenig hinnehmbar wie die angebotenen 1 bis 1,5% mehr in der Lohntüte.
1: Das wurde uns in der Verhandlung unterschwellig mitgeteilt. Da sind wir überhaupt nicht bereit dazu, weil die Telekom hat Rekordergebnisse eingefahren und die höchsten Dividenden seit überhaupt Aktiengang ausgeschüttet. Und das können sie von mir aus machen, da haben wir gar kein Problem mit. Aber wenn so hohe Dividenden an Aktionärinnen und Aktionäre ausgeschüttet werden, dann muss auch was für die Beschäftigten da sein. Und das heißt eben auch im Endeffekt eine Sicherheit, Punkt A, aber auch eine Lohnerhöhung.
2: Wenn der Arbeitgeber nicht einlenke, wolle man den eingeschlagenen Kurs beibehalten und die Daumenschrauben weiter anziehen, womöglich deutschlandweit.
1: Wir werden auch weiter diese Woche noch zu Streiks aufrufen. Und so es nächste Woche in der Verhandlung kein Angebot gibt vom Arbeitgeber, sind wir auch bereit, da nochmal eine ganze Schippe draufzulegen, und zwar auch deutschlandweit. Weil das ist für uns nicht hinnehmbar, dass man uns sagt, Reallohnverlust oder Beschäftigungsabbau, das sind beides keine Optionen für uns in so einem Konzern, der so eine Ergebnisse schreibt und der hier Arbeitsplätze hat. Und das werden wir verhindern, da werden wir auch drum kämpfen.
2: Rund 200 Mitarbeiter beteiligten sich am Streik in Chemnitz. Am Donnerstag sind weitere Kundgebungen in Dresden, Leipzig und Erfurt geplant.
0: Vom Bühnenprogramm bis zum Wort des Jahres. Beim Gogelmosch Dialektivell wird der sächsische Dialekt wieder gefeiert. Die zweite Auflage bringt bekannte Künstler, junge Mundartstimmen und jede Menge Sprachwitz zusammen. Die Highlights haben die Organisatoren um So geht Sächsisch, Tom Powels und Peter Ufer jetzt vorgestellt.
3: Gogelmosch, ich würde immer sagen, ist auf sechs Uhrs Gelümbe. Was ihr Mann in der Garage stapelt und nicht weghaut, das ist Gogelmosch.
4: Gogelmosch. So heißt Sachsens Dialektfestival. Mit einem Wort übersetzt bedeutet Gogelmosch so viel wie Durcheinander. Ja, und genauso bunt durcheinander gemischt ist das Programm hinter dem Gogelmosch Dialektival auch. Vom 30. September bis 4. Oktober 2026 feiert die zweite Auflage des Festivals den sächsischen Dialekt mit all seinen Mundarten. Im Boulevardtheater Dresden und im Tom-Pauls-Theater in Pirna. Wie das entstanden ist, das erklärt Kabarettist Tom Pauls selbst.
5: Ja, wir haben schon immer das sächsische Wort des Jahres gewählt, seit 2008. Und das Interesse ist so groß geworden, dass wir daraus ein kleines Festival, und zwar ein Dialektival, gemacht haben. Sowohl im Boulevardtheater, das ist also, weil da mehr Leute reingehen, als auch bei uns im Haus. Und wir stellen neue Interpreten vor, junge Leute, die den sächsischen Dialekt frönen und auch bearbeiten und so weiter. Und da freuen wir uns sehr, weil es muss ja auch irgendwie weitergehen. Wir sind ja jetzt ziemlich ins Alter gekommen, aber der Dialekt soll weiterleben und auch bei den jungen Leuten.
4: Dafür haben sich die Organisatoren um Tom Pauls und Peter Ufer sowie So geht Sächsisch, der Dachmarke des Freistaats, prominente Unterstützung geholt. Wer alles dabei ist, das erklärt Autor Peter Ufer.
6: Wir haben an dem 30. September, wo das Dialektival losgeht, die beiden Jungs von Zärtlichkeit mit Freunden, da freue ich mich schon sehr drauf, weil die sowohl musikalisch als sprachlich wirklich wunderbar sind. Dann kommen junge Frauen, zum Beispiel Tina Goldschmidt und Christina vom Dorf, die man vielleicht von YouTube oder von TikTok oder von Instagram kennt, und eben Günther und Hindrich. Dann werden wir gemeinsam, Tom Paus und ich, eine Veranstaltung am 2. Oktober im Tom Paus Theater machen. Und dann sind wir am 3. ist die große Gala, wo Gunter Böhnke noch aus Leipzig dazukommt. Und wir feiern in besonderer Weise auch ein Instrument, nämlich das Akkordeon bzw. das Bandonium. Und da wird Jürgen Karte, einer der besten sächsischen Bandoniumspieler, spielen. Und dazu werden Gäste aus Argentinien erwartet, weil das Bandonium ist ja quasi das Instrument, um den Tango zu begleiten. Und die werden tanzen. Also da bin ich auch sehr, sehr gespannt, wie das wird. Und damit zeigen wir natürlich auch, dass Sächsisch nicht nur eine Provinzsprache ist, sondern ganz international. Und dann werden wir am 4. Oktober noch Thomas Nicolai im Tom Paus Theater haben, der Asterix auf Sächsisch vorträgt.
4: Im letzten Jahr zählte man zu der Premierenausgabe des Festivals rund 5000 Besucher und erwartet auch dieses Jahr wieder großen Andrang an den Hauptbühnen in Pirna und Dresden. Zum Festival gehört aber nicht nur das Bühnenprogramm. Ein Höhepunkt bleibt die Wahl zum sächsischen Wort des Jahres, die am 3. Oktober im Dresdner Boulevardtheater stattfindet. Dieses Jahr wird statt dem beliebtesten Wort, wie es im Vorjahr war, das schönste sächsische Wort gesucht.
6: Es wird so gewählt, dass uns die ganzen Sachsen und alle, wer Spaß hat in der ganzen Welt, uns sächsische Wörter zuschicken. Und dann sitzen wir im August mit einer Jury zusammen und wählen das sächsische Wort des Jahres. Und dann haben wir in diesem Jahr eine Sonderkategorie. Und das ist ein Wort, was sich mit dem Handwerk beschäftigt, also vielleicht eine handwerkliche Tätigkeit beschreibt, wie Miemeln oder Friemeln oder auch ein Gegenstand, zum Beispiel der Bello oder die Schmiesche. Und da bin ich auch sehr gespannt, was dann kommt, weil das Handwerk muss ja auch in gewisser Weise gefördert werden. Handwerker sind das Rückgrat der sächsischen Wirtschaft und außerdem sucht das Handwerk dringend junge Menschen, die dort arbeiten.
4: Am Ende soll das Festival vor allem eines zeigen. Sächsisch kann mehr. Es ist Alltagssprache, Bühnensprache, Internetsprache und für viele Menschen auch ein Stück Heimat.
5: Sie merken ja auch, je verrückter die Welt ist, umso größer ist die Sehnsucht nach Heimat. Und Dialekt hat auch was mit Heimat zu tun.
0: Und wir melden uns gleich nach der Werbung mit weiteren spannenden Themen aus dem Freistaat zurück. Bleiben Sie also dran.

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2: Und das ist Sachsen aktuell an diesem Mittwoch. Willkommen zurück. Leipzig ist als Sportstadt bekannt, durch große Vereine, besondere Ereignisse und eine lange Tradition. Doch Sportgeschichte entsteht nicht nur dort, wo Wettkämpfe stattfinden, sondern auch an der Jahnallee. Dort wurde jetzt eine neue Informationsstele der Sportroute Leipzig eingeweiht. Sie richtet den Blick auf eine Seite des Sports, die oft weniger sichtbar ist.
3: An diesen besonderen Moment, an dieses Jubiläum erinnert genau diese Stele hier an einen Mord, der, wie wir alle hier in Leipzig und in Sachsen darüber hinaus wissen, für den Sport in Deutschland von ganz prägender Bedeutung war.
2: Gründungsort des Deutschen Fußballbundes, Gastgeberstadt der Fußball-EM und WM und seit über 100 Jahren sportwissenschaftlicher Standort. Leipzig hat viele Kapitel Sportgeschichte geschrieben. An der Jahnallee rückt jetzt eines in den Fokus, das oft im Hintergrund bleibt: die wissenschaftliche Seite des Sports.
4: Dass man diese wirklich wichtigen sportwissenschaftlichen Einrichtungen jetzt auf die Art und Weise auch im Stadtbild nochmal sichtbar macht und würdigt.
2: Doch was erzählt eine neue Stele über Leipzigs Sportgeschichte und warum ist die sportwissenschaftliche Fakultät bis heute so wichtig für die Stadt? Leipzig bezeichnet sich gern als Sportstadt. Das zeigt sich in vollen Arenen, in Bundesliga, Handball und Fußball, im Breitensport und aktuell auch in den Plänen rund um eine mögliche Olympiabewerbung mit Berlin. Doch die Geschichte der Sportstadt beginnt nicht erst mit Bundesligaspielen oder internationalen Turnieren. Sie steckt auch in Hörsälen, Trainingshallen, Archiven und wissenschaftlichen Instituten. Genau diese Seite der Leipziger Sportgeschichte rückt jetzt eine neue Station der Sportroute in den Mittelpunkt. Auch Sachsens Wissenschaftsminister Sebastian Gemko ist bei der Einweihung vor Ort. Er ist in Leipzig geboren und aufgewachsen. Sport gehörte für ihn schon früh zum Stadtgefühl. Heute blickt er als zuständiger Minister für

0: Hochschulen und Forschung auf einen Standort, der für die deutsche Sportwissenschaft besonders wichtig ist.
1: Wir haben hier hinter uns die ehemalige DHFK und zugleich auch mit den Sportwissenschaften in Leipzig die erste Einrichtung überhaupt in Deutschland, in der auf, sag mal, akademischem Niveau Sport gelehrt wurde und daran geforscht wurde. Denn vor etwa 100 Jahren wurde hier auch die erste Professur überhaupt hier damals in der Sportpädagogik eingerichtet. Und an diesem besonderen Moment, an dieses Jubiläum erinnert genau diese Stele hier.
0: Die Stele steht allerdings nicht für sich allein. Sie ist Teil der Sportroute Leipzig, die Sportgeschichte im ganzen Stadtgebiet sichtbar machen soll. Wie der Leiter des Sportmuseums Eiko Wulff erklärt.
2: Ja, also Sie sehen auf der Stele auch ein Bild von dem Gelände der Deutschen Hochschule für Körperkultur, die 1950 gegründet wurde und hier errichtet, was also die zentrale Hochschule für Sport in der DDR war, wo auch ganz wichtige Sportlehrerausbildung und Trainerausbildung stattgefunden hat. Etwas, was heute auch wieder diskutiert wird. Ja, und das hat es damals schon gegeben. Und das ist aber nur ein Baustein natürlich der Sportwissenschaft und der Geschichte der Sportwissenschaft in Leipzig. Es hat auch vorher schon das Institut für Leibesübungen gegeben. Also es hat in Leipzig die erste Sportprofessur überhaupt in Deutschland gegeben. Also wir blicken da auf eine ganz lange sportwissenschaftliche Tradition auch zurück, die ja bis heute andauert.
0: Die Stele erinnert an eine sportwissenschaftliche Tradition, die Leipzig geprägt hat und die weitergegeben werden soll. Gerade deshalb sei der Ort laut Sebastian Gemko für Menschen wichtig, die diese Geschichte nicht selbst erlebt haben.
1: Aber auch für kommende Generationen, die das alles nicht mehr wissen, die das nicht aus eigenem Erleben gesehen haben und Erinnerung haben und damit auch für ein kollektives Gedächtnis an das, was gewesen ist.
0: Wie stark dieses Kapitel bis heute nachwirkt, zeigt der Blick von Dr. Petra Zschoppe. Sie kennt den Standort als ehemalige Studentin, Wissenschaftlerin und Dozentin. Für sie ist Leipzigs Selbstverständnis als Sportstadt eng mit Bildung und Forschung verbunden.
3: Und so manche Stadt behauptet von sich Sportstadt zu sein, aber ich finde, Leipzig tut das tatsächlich mit einigen Argumenten, die natürlich zum einen in der Gegenwart auch zu finden sind, ein Angebot im Breitensport mit ganz, ganz vielen Vereinen, vielen Sportarten, aber auch vielen Möglichkeiten, einfach informell auch Sport zu treiben.
0: Und genau diese Argumente reichen weit zurück. Schon im 19. Jahrhundert war Leipzig ein wichtiger Ort für Turnen, Sportvereine und Schulsport. Später kam die wissenschaftliche Ausbildung hinzu. Aus dieser Verbindung entstand ein Fundament, das die Stadt bis heute trägt. Und auch heute ist die sportwissenschaftliche Fakultät ein Ort, an dem Sport nicht nur unter Leistungsaspekten betrachtet wird. Hier geht es auch um Gesundheit, Schule, Inklusion, Integration und darum, wie Bewegung Menschen im Alltag stärkt. Genau deshalb ist die Fakultät für Leipzig, laut Dr. Petra Zschoppe, nicht nur historisch wichtig, sondern auch für die Zukunft der Stadt.
3: Aber Sport eben auch mit seinen anderen Funktionen. Also Sport als eine Möglichkeit für Integration, für Inklusion und für all diese Felder. Also Sport auch im Bereich Gesundheit beispielsweise. Sport natürlich auch im Feld Schule. In dieser Vielfalt wird hier an der Fakultät auch ausgebildet. Und dafür ist es natürlich auch wichtig, entsprechende Ressourcen zu haben.
0: Dass Leipzig Sportstadt ist, zeigt sich also nicht nur an den Erfolgen, Vereinen oder Arenen. Es zeigt sich eben auch an persönlichen Erinnerungen, an gewachsenen Strukturen und an Orten wie diesem an der Jahnallee. Die neue Informationsstele macht diese Verbindung sichtbar. Leipzig als Sportstadt und Leipzig als Stadt der Sportwissenschaft. Sie erinnert an Geschichte, aber erzählt zugleich von der Gegenwart und zeigt, wie seit Generationen darüber nachgedacht wird, was Sport für Menschen und Gesellschaft in Leipzig bedeuten kann. Mehr als 1000 Vorschulkinder, leuchtende Augen und ganz nebenbei noch wichtige Tipps für den sicheren Schulweg. Auf der Küchwaldbühne in Chemnitz wurde heute das mittlerweile 4. Chemnitzer Zuckertütenfest gefeiert. Mit dabei Flo und Lotta, die Polizeipuppenbühne Dresden, das Polizeiorchester Sachsen und zahlreiche Partner aus Bildung, Verkehrssicherheit und Ehrenamt. Für viele Kinder war es einer der ersten großen Schritte Richtung Schule.
4: Noch ein paar Monate, dann beginnt für diese Kinder der Ernst des Lebens. Doch bevor Mathehefte und Stundenpläne den Alltag bestimmen, wurde auf der Küchwaldbühne erst einmal gefeiert. Über 1000 angehende Schulanfänger aus 52 Chemnitzer Kindergärten kamen zum großen Zuckertütenfest zusammen. Mit Musik, Theater und jeder Menge Mitmachaktionen lernten die Kinder spielerisch, wie sie sicher durch den Straßenverkehr kommen. Sachsens Kultusminister Konrad Clemens sieht darin eine wichtige Vorbereitung auf einen neuen Lebensabschnitt.
5: Ja, es ist ein großer Moment für die Kita-Kinder, die wir hier im Hintergrund sehen, dass wechseln auf die Schule.

0: Schule und dass man dann auch ein bisschen alleine seinen Schulweg gestalten soll. Und dabei ist es natürlich ganz wichtig, auf die Verkehrsregeln zu achten.
1: Denn gerade der tägliche Schulweg wird für viele Kinder zur ersten großen Herausforderung im Straßenverkehr. Besonders morgens vor Schulen entstehen dabei immer wieder gefährliche Situationen. Nicht nur durch volle Straßen oder unübersichtliche Kreuzungen, sondern auch durch sogenannte Elterntaxis. Wenn Eltern direkt vor dem Schultor halten oder wenden, wird es für Kinder oft hektisch und unübersichtlich. Der ADAC Sachsen begleitet die Verkehrserziehung deshalb seit Jahren mit verschiedenen Präventionsprojekten. Für den Vorsitzenden des ADAC Sachsen, Klaus Klötzner, ist die Arbeit mit Kindern dabei ein wichtiger Bestandteil der Verkehrssicherheit im Freistaat.
2: Also ich halte das nach den vielen Jahren schon für eine wichtige Einrichtung. Das war ja auch ein Grund dafür, dass wir eingetreten sind, nicht nur in Dresden, sondern auch in Chemnitz das zu machen. Am besten wäre es natürlich, es wäre in jeder Stadt in Sachsen, aber das ist leider nicht zu bewerkstelligen. Aber gerade in den Großstädten ist ja die Herausforderung für die Jüngsten im Straßenverkehr mit am größten.
1: Gemeinsam mit Polizei und Schulen setzt der ADAC dabei unter anderem auf Aktionen wie Blitz für Kids, bei denen Kinder selbst Teil der Verkehrsprävention werden. Für Kultusminister Konrad Clemens beginne Verkehrserziehung dabei schon lange vor der ersten Unterrichtsstunde. Genau das solle die Veranstaltung auch vermitteln, mit Spaß statt erhobenem Zeigefinger.
0: Ja, es ist ganz, ganz wichtig, dass wir darauf vorbereiten, wie sozusagen auch im Alltag dann die Verkehrsregeln auch gelten. Und das ist etwas, was aus meiner Sicht nicht früh genug beginnen kann. Ne? Man bewegt sich allein im Straßenverkehr oder mit Freunden. Und da muss man eben gegenseitig aufpassen und Rücksicht nehmen. Und deswegen ist es ganz, ganz wichtig, dass man das früh lernt und auch ein Leben lang berücksichtigt.
1: Organisiert wurde das Fest gemeinsam von Polizei, Verkehrswacht, ADAC, Johannitern und der Stadt Chemnitz. Für Finanzbürgermeister Ralf Burkhardt sendet diese Veranstaltung auch ein wichtiges Signal an Familien.
3: Für uns ist das eine tolle Gelegenheit, einfach mal zu zeigen, wie viele zukünftige junge Leute da sind. Und ich finde das einfach so schön, dass die spielerisch heute noch mal was zur Sicherheit gelernt haben. Aber dass die merken, dass sie uns einfach wichtig sind, weil die Kinder sind Zukunft. Und das sollen die heute auch noch mal richtig vermittelt bekommen.
1: Besonders wichtig sei dabei aber auch die Rolle der Eltern. Kinder müssten lernen, Gefahren rechtzeitig einzuschätzen. Und Erwachsene sollten dabei Vorbild sein, so der Vorsitzende des ADAC Sachsen, Klaus Klötzner.
2: So viel Aufklärung wie möglich. Man muss auch Vertrauen in die Kinder haben, also irgendwann muss man auch mal loslassen, muss die Kinder alleine gehen lassen, aber auf Gefahren hinweisen und natürlich möglichst selber das Vorbild sein und nicht blind mit dem Handy durch die Welt marschieren und jegliche Regeln verletzen und das Kind trabt nebenher.
1: Neben allen wichtigen Botschaften kam natürlich auch die Freude nicht zu kurz. Zum Abschluss wartete auf jedes Kind sogar noch eine eigene Zuckertüte. Und genau diese Mischung aus Emotionen, Gemeinschaft und Lernen macht das Fest für viele Beteiligte so besonders. Für die Kinder bleibt am Ende ein aufregender Vormittag voller Musik, Abenteuer und großer Vorfreude auf die Schule. Für die Veranstalter bleibt die Hoffnung, dass von diesem Tag vor allem eines mitgenommen wird: Aufmerksamkeit für einen sicheren Schulweg und einen guten Start ins Leben. Das Chemnitzer Zuckertütenfest fand bereits zum vierten Mal statt und vieles spricht dafür, dass daraus längst eine feste Tradition geworden ist.
4: Und das war Sachsen aktuell vom heutigen Mittwoch. Ich bedanke mich sehr bei Ihnen und freue mich, wenn Sie auch morgen wieder mit dabei sind. Bis dahin finden Sie wie gewohnt alle wichtigen Meldungen aus dem Freistaat sowie alle Berichte noch einmal zum Nachschauen und Nachlesen in unserer Mediathek unter www.sachsen-fernsehen.de. Mein Team und ich wünschen Ihnen jetzt noch einen angenehmen Mittwochabend. Machen Sie es gut und bis morgen.

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0: Herzlich willkommen zu Dresden aktuell vom 20. Mai 2026. Schön, dass Sie wieder mit dabei sind, denn wir werfen heute einen Blick auf den Streit um die Windkraft in Dresden. Wir schauen auf das kommende Semester bei der HTW Dresden und wir blicken mal auf ein Festival, bei dem Sächsisch im Vordergrund steht. Wir starten aber mit dem Streit um die Windkraft. Denn der geht in Dresden weiter. Nachdem bereits Anträge gegen Windenergie in der Stadt vorliegen, bringt die PVP-Kooperation nun einen eigenen Antrag ein. Sie will die Debatte nach eigenen Angaben wieder sachlicher führen.
1: Der AfD-Antrag ist sehr wahrscheinlich rechtswidrig. Und selbst wenn er es nicht ist, führt er zu einer Enteignung der Menschen, die halt Grundstücke besitzen. Und der Zastrow-Antrag ist schlichtweg populistisch, führt zu nichts.
2: Eine hitzige Debatte rund um Windkraft in Dresden geht in die nächste Runde. Im Raum stehen drei mögliche Vorranggebiete rund um Dresden: Rossendorf, Triebenberg und die Dresdner Heide. Team Zastrow und AfD wollen Windräder in Dresden verhindern. Die PVP-Kooperation hält mit einem eigenen Ersatzantrag dagegen. Beim Pressegespräch im Rathaus kritisiert Martin Schulte-Wissermann die Gegenanträge deutlich. Manuel Wolf sieht vor allem die Frage, wie handlungsfähig Dresden in der weiteren Planung bleibt.
3: Es bindet der Stadt, es bindet Dresden die Hände für das, was auf uns zukommen kann. Und es sorgt dafür, dass wir einfach nur, dass Angst geschürt wird, dass Wut geschürt wird

0: gegen etwas, wo man eigentlich ganz sachlich drüber reden sollte.
1: Der Streit dreht sich nicht nur um die Frage, ob Windräder in Dresden gewollt sind. Entscheidend ist auch, was laut der PVP-Kooperation passiert, wenn der Regionalplan scheitert.
2: Es sind ja drei Gebiete ausgewiesen, im Nordosten und im Norden. Und wenn der Regionalplan durchkommt, dann werden da wahrscheinlich Windräder stehen. Wenn der Regionalplan nicht kommt, so wie Zasso das will, dann können Windräder quasi überall gebaut werden. Und dann gibt es noch viel mehr Windräder.
1: Der Ersatzantrag setzt deshalb nicht auf ein pauschales Ja oder Nein.
0: Wir wollen einmal, dass der Stadtrat ganz offiziell zur Kenntnis nimmt, ja, es gibt Stimmen gegen die Windkraft hier in Dresden, es gibt genauso Befürworter und wir wollen den OB in die Spur schicken, dass er Informationsveranstaltungen und auch Jugendinformationsveranstaltungen in den betroffenen Stadtteilen durchführt.
1: Neben der Information der Bürger geht es der PVP-Kooperation auch um die Vorbereitung möglicher Verhandlungen.
0: Wir möchten darüber aufklären, was ist hier los, ne? Was kann auf uns zukommen und wir wollen, dass Dresden vorbereitet ist, so gut wie möglich, für eben potenzielle Verhandlungen mit Windenergieanlagenbetreibern und dass dann auch mit den Maximalforderungen das Beste für die Bevölkerung rausgeholt wird, vor allem finanziell.
1: Ein zentraler Punkt dabei ist die Akzeptanz vor Ort.
2: Der Oberbürgermeister kann Windradbetreibern halt sagen, Leute, hört zu, also wenn ihr Akzeptanz wollt, dann müsst ihr auch den Leuten vor Ort was geben. Also ein Windrad produziert ja Strom, es erzeugt etwas und ein Teil davon muss abgegeben werden halt an die Leute, die da wohnen. Und wenn also Menschen sehen, dass sie halt auch wirklich was davon haben, dann sehen sie halt Windräder auch mit ganz anderen Augen.
1: Die Anträge sollen nun im nächsten Bauausschuss des Stadtrats weiter beraten werden.
3: Und vom Thema Windkraft wechseln wir jetzt in Richtung Thema Bildung. Denn die Bewerbungsphase an der HTW Dresden, die läuft. Für viele junge Menschen geht es jetzt um die Frage, welcher Studiengang passt? Oder ist ein Studium überhaupt der richtige Weg? Die Hochschule setzt dabei auf Beratung, Orientierung und Angebote wie das Green Tech Year.
4: Keine Angst vorm Studienstart würde ich den Leuten mitgeben. Die Bewerbung ist das eine und wenn man dann die Bewerbung in der Tasche hat, kann man sich durchaus nochmal informieren.
5: An der Hochschule für Technik und Wirtschaft Dresden läuft aktuell die Bewerbungsphase für das kommende Wintersemester. Josefine Pessler ist Studienberaterin an der HTW Dresden und erklärt, wie so ein Bewerbungsprozess abläuft.
4: Also im besten Fall hat man das Abi oder die Fachhochschulreife bereits in der Tasche und danach gibt man online über das Bewerbungsportal alle seine Daten ein und bewirbt sich für einen oder für mehrere Studiengänge. Und im besten Fall erhält man wirklich kurz nach der Bewerbung auch schon eine Zusage und dann kann es im Herbst mit dem Studium schon losgehen.
5: Mit über 40 Studiengängen in den Bereichen Design, Technik, Wirtschaft und Nachhaltigkeit möchte die Hochschule ein vielfältiges Angebot für die Bewerber und Bewerberinnen schaffen. Und auch vor Ort soll der Einstieg ins Studium erleichtert werden, erklärt Mira Höfler, ebenfalls Mitglied der Studienberatung.
6: Wir haben ganz viele unterschiedliche Vorbereitungsangebote und lassen die Interessierten bzw. unsere zukünftigen Studierenden natürlich nicht alleine. Es gibt eine Erstsemester-Einführungswoche, wo man die Kommilitoninnen kennenlernt, wo man die zukünftigen Profs kennenlernt und natürlich auch den Campus kennenlernt. Und erst danach starten wir so richtig in den Ernst des Studiums.
5: Außerdem gibt es an der HTW Dresden nun das Green Tech Year, ein Orientierungsprogramm, welches im Zeitraum eines Jahres abgeschlossen werden kann. Professor Andreas Franze, Prorektor für Lehre und Studium an der HTW Dresden, erklärt, was es damit auf sich hat.
7: Man kann also Studieren ausprobieren auf vielfältige Weise. Man bekommt da Inhalte zum Studieren lernen, also Fähigkeiten, wie kann ich studieren, meine Zeitmanagement einrichten, wie kann ich das Studium an sich planen. Dann gibt es eine Säule, da kann ich Kurse schon ausprobieren. Ich schwanke zum Beispiel zwischen zwei Studiengängen, dann kann ich aus beiden Studiengängen mir Module suchen und die schon mal ausprobieren. Und das Gute daran ist, wenn ich diese Module bestehe, die Prüfung dazu bestehe, kann ich mir diese Inhalte dann später in einem fortgesetzten Studium auch anerkennen lassen.
5: Gerade für Studienanfänger, die noch ein wenig zwischen Studiengängen oder gar den Konzepten Studium und Ausbildung schwanken, sei das Green Tech Year gut geeignet.
7: Und da können wir dann auch mit Laborpraktika oder Laborbesuchen oder auch Firmenexkursionen diesen Personen helfen, sich zu orientieren und wirklich den Weg zu finden, der zu ihnen passt.
5: Schlussendlich sei der letzte Tipp, sich persönlich von der Atmosphäre und den Angeboten vor Ort zu überzeugen.
7: Einfach vorbeikommen, ein bisschen die Luft hier schnuppern, in der Umgebung mit unserem schönen Rosengarten, in dem wir uns gerade befinden, zum Beispiel mit den Mensen, aber auch Gespräche führen mit Bekannten, Verwandten, die vielleicht schon studieren.

0: Studium begonnen haben oder auch eine Ausbildung.
1: Persönlich mit ein paar Studierenden zu sprechen, klang wie eine gute Idee. Also haben wir uns eine Handvoll von ihnen vor Ort geschnappt.
2: Drei Wörter, die die HTW am besten beschreiben.
3: Also kreativ, spaßig und interessant.
4: Innovativ, vielseitig und modern.
5: Praxisbezogen, vielseitig und fleißig.
6: Ich würde sagen, campusorientiert, super familiär und ja, die Profs sind einfach super cool hier.
2: Online-Vorlesung oder 8-Uhr-Seminar?
7: Definitiv die Online-Vorlesung.
5: Definitiv.
8: Gerne das 8-Uhr-Seminar, weil ich es lieber mag, in Präsenz zu studieren und die Professorin ein bisschen zu durchlöchern mit meinen Fragen.
9: Dann Online-Vorlesung.
6: Ja, ich bin absolut für Online-Vorlesungen, weil ich gerne ausschlafe.
2: Wie viele Erstis verlaufen sich wirklich in den ersten Wochen?
3: Also ich denke nicht viele, weil die Raumaufteilung ziemlich gut ist. Also ich habe mich schnell angefunden.
8: Bei uns definitiv nicht so viele. Wir studieren im U-Gebäude und wir haben lediglich 2,5 Etagen. Das ist ziemlich eindeutig alles.
9: Alle?
6: Es ist eigentlich voll chillig, also es verläuft sich eigentlich niemand so richtig.
5: Schon ein paar, sagen wir mal, die ersten Wochen und danach wird es aber besser. Also nach einem Jahr hat man sich zurechtgefunden und kennt sich aus.
1: Wer also vorbeikommen möchte und sich noch nicht auskennt, hat auf dem Campus der HTW Dresden gleich die Möglichkeit, so mit Studierenden in Kontakt zu treten. Und wer sich für ein Studium an der HTW Dresden entschieden hat, der sollte seine Unterlagen bis spätestens 15. Juli einreichen. Vielleicht beginnt genau dort für einige der nächste große Schritt im Leben.
10: Nach einer kurzen Unterbrechung geht's hier gleich weiter mit Dresden aktuell. Da werfen wir einen Blick auf das Gogelmusch Dialektival, eine Veranstaltung, bei der Sächsisch im Mittelpunkt steht. Und da dachten wir uns, ganz ehrlich, Sächsisch steht doch auch bei uns jeden Tag im Mittelpunkt. Deswegen wird Gogelmusch heute auch unser sächsisches Wort des Tages. Was bedeutet's? Zu Deutsch bedeutet Gogelmusch eigentlich genau das, was ich hier jeden Tag mache. Etwas Unverständliches, Chaotisches und generell einfach schwer Einzuordnendes. Und mit dieser Selbsteinsicht geht's jetzt in die Unterbrechung. Meine Damen und Herren, wir sehen uns gleich wieder.
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3: Herzlich willkommen zurück zu Dresden aktuell. Schön, dass Sie dran geblieben sind. Vom Bühnenprogramm bis zum Wort des Jahres. Beim Gogelmosch Dialektival wird der sächsische Dialekt gefeiert. Die zweite Auflage bringt bekannte Künstler, junge Mundartstimmen und jede Menge Sprachwitz zusammen. Die Highlights haben die Organisatoren um So geht Sächsisch, Tom Pauls und Peter Ufer jetzt vorgestellt. Natürlich waren wir vor Ort.
4: Gogelmosch, ich würde immer sagen, ist auf Sächs auch Gelümbe, was ihr Mann in der Garage stapelt und nicht weghaut. Das ist Gogelmosch.
5: Gogelmosch. So heißt Sachsens Dialektfestival. Mit einem Wort übersetzt bedeutet Gogelmosch so viel wie Durcheinander. Ja, und genauso bunt durcheinander gemischt ist das Programm hinter dem Gogelmosch Dialektival auch. Vom 30. September bis 4. Oktober 2026 feiert die zweite Auflage des Festivals den sächsischen Dialekt mit all seinen Mundarten. Im Boulevardtheater Dresden und im Tom-Pauls-Theater in Pirna. Wie das entstanden ist, das erklärt Kabarettist Tom Pauls selbst.
4: Ja, wir haben schon immer das sächsische Wort des Jahres gewählt, seit 2008. Und das Interesse ist so groß geworden, dass wir daraus ein kleines Festival, und zwar ein Dialektival, gemacht haben. Sowohl im Boulevardtheater, das ist also, weil da mehr Leute reingehen, als auch bei uns im Haus. Und wir stellen neue Interpreten vor, junge Leute, die den sächsischen Dialekt frönen und auch bearbeiten und so weiter. Und da freuen wir uns sehr, weil es muss ja auch irgendwie weitergehen. Wir sind ja jetzt ziemlich ins Alter gekommen, aber der Dialekt soll weiterleben und auch bei den jungen Leuten.
5: Dafür haben sich die Organisatoren um Tom Pauls und Peter Ufer sowie So geht Sächsisch, der Dachmarke des Freistaats, prominente Unterstützung geholt. Wer alles dabei ist, das erklärt Autor Peter Ufer.
6: Wir haben an dem 30. September, wo das Dialektival losgeht, die beiden Jungs von Zärtlichkeit mit Freunden, da freue ich mich schon sehr drauf, weil die sowohl musikalisch als sprachlich wirklich wunderbar sind. Dann kommen junge Frauen, zum Beispiel Tina Goldschmidt und Christina vom Dorf, die man vielleicht von YouTube oder von TikTok oder von Instagram kennt, und eben Günther und Hindrich. Dann werden wir gemeinsam, Tom Pauls und ich, eine Veranstaltung am 2. Oktober im Tom-Pauls-Theater machen. Und dann sind wir am 3. ist die große Gala, wo Gunter Böhnke noch aus Leipzig dazukommt. Und wir feiern in besonderer Weise auch ein Instrument, nämlich das Akkordeon bzw. das Bandonium. Und da wird Jürgen Karte, einer der besten sächsischen Bandoniumspieler, spielen. Und dazu werden Gäste aus Argentinien erwartet, weil das Bandonium ist ja quasi das Instrument, um den Tango zu begleiten. Und die werden tanzen. Also da bin ich auch sehr, sehr gespannt, wie das wird. Und damit zeigen wir natürlich auch, dass Sächsisch nicht nur eine Provinzsprache ist, sondern ganz international. Und dann werden wir am 4. Oktober noch Thomas Nicolai im Tom-Pauls-Theater haben, der Asterix auf Sächsisch vorträgt.
5: Im letzten Jahr zählte man zu der Premierenausgabe des Festivals rund 5000 Besucher und erwartet auch dieses Jahr wieder großen Andrang an den Hauptbühnen in Pirna und Dresden. Zum Festival gehört aber nicht nur das Bühnenprogramm. Ein Höhepunkt bleibt die Wahl zum sächsischen Wort des Jahres, die am 3. Oktober im Dresdner Boulevardtheater stattfindet. Dieses Jahr wird statt dem beliebtesten Wort, wie es im Vorjahr war, das schönste sächsische Wort gesucht.
6: Es wird so gewählt, dass uns die ganzen Sachsen und alle, wer Spaß hat in der ganzen Welt, uns sächsische Wörter zuschicken. Und dann sitzen wir im August mit einer Jury zusammen und wählen das sächsische Wort des Jahres. Und dann haben wir in diesem Jahr eine Sonderkategorie. Und das ist ein Wort, was sich mit dem Handwerk beschäftigt, also vielleicht eine handwerkliche Tätigkeit beschreibt, wie Miemeln oder Friemeln oder auch ein Gegenstand, zum Beispiel der Bello oder die Schmiesche. Und da bin ich auch sehr gespannt, was dann kommt, weil das Handwerk muss ja auch in gewisser Weise gefördert werden. Handwerker sind das Rückgrat der sächsischen Wirtschaft. Und außerdem sucht das Handwerk dringend junge Menschen, die dort arbeiten.
5: Am Ende soll das Festival vor allem eines zeigen. Sächsisch kann mehr. Es ist Alltagssprache, Bühnensprache, Internetsprache und für viele Menschen auch ein Stück Heimat.
4: Sie merken ja auch, je verrückter die Welt ist, umso größer ist die Sehnsucht nach Heimat. Und Dialekt hat auch was mit Heimat zu tun.
7: Das Bundeskabinett hat ein Einführungsgesetz zur EUDI-Wallet beschlossen. Laut dem Dresdner Bundestagsabgeordneten Markus Reichel ist dies ein bedeutender Schritt hin zu einer modernen digitalen Verwaltung. Bürgerinnen und Bürger sollen sich in Zukunft sicher und einfach digital ausweisen können. Dresden nimmt dabei als Pilotstadt eine Schlüsselrolle ein und zeigt, wie innovative Verwaltungsdigitalisierung funktionieren kann. Die EUDI-Wallet soll weniger Papierkram und schnellere Abläufe ermöglichen, was sowohl Bürger als auch Unternehmen entlastet. Am Universitätsklinikum Dresden ist eine Früh- und Neugeborenenstation neu eröffnet worden, um die Versorgung von Frühgeborenen zu verbessern. Mario Rüdiger, Leiter des Fachbereichs für fetale, neonatale Gesundheit, betont die Bedeutung der neuen Rooming-in-Plätze für Elternpaare mit ihren Frühgeborenen. Diese Struktur stärkt die Eltern-Kind-Bindung und kann den Krankenhausaufenthalt verkürzen. Ergänzt wird das Angebot durch das Familiennetz, das gezielte Unterstützung bietet und deutschlandweit einzigartig ist. Ein neues Interaktionszimmer ermöglicht es Eltern zudem, die Signale ihrer Kinder besser wahrzunehmen und darauf zu reagieren. Die Förderung der Gleichstellungsarbeit in Dresden ist für dieses Jahr um 50% gekürzt worden. Das wurde im Finanzausschuss am Montag bekannt gegeben. Agnes Scharnetzky von Bündnis 90 Die Grünen zeigt sich empört und fordert den Oberbürgermeister auf, die Kürzungen durch Umschichtungen auszugleichen. Ohne ausreichende finanzielle Mittel könnten viele Angebote für Frauen und queere Menschen gefährdet sein. Die Vorwerkstraße in Dresden-Friedrichstadt ist zwischen Berliner Straße und Schäferstraße vollgesperrt. Das Straßen- und Tiefbauamt saniert den rund 80 Meter langen Abschnitt voraussichtlich bis Ende Juni. Das vorhandene Großpflaster wird ausgebaut und durch Asphalt ersetzt. Die Straße soll danach besser für Autofahrer und Radfahrer befahrbar sein. Für Anwohner soll sich außerdem der Lärm verringern. Die Umleitung für den Kfz-Verkehr führt über die Menagerie bzw. Walterstraße. Die Arbeiten kosten rund 145.000 Euro. Mit dem Beginn der Sommerferien am 6. Juli wird dann die Pillnitzer Landstraße in Loschwitz voll gesperrt. Betroffen ist der Abschnitt zwischen Altwachwitz 1 und Pillnitzer Landstraße 158. Die Bauarbeiten sollen bis Mitte August dauern. Grund ist der sehr schlechte Oberflächenzustand der rund 270 Meter langen Fahrbahn. Die Zufahrt zu den Grundstücken ist mit dem Auto nicht möglich. Zu Fuß bleiben sie erreichbar. Umleitungen führen in Richtung Pirna über die Grundstraße, Bautzner Landstraße und S177. Die Arbeiten kosten rund 200.000 Euro. Seit dem 14. Mai ist ein Abschnitt der Brücke Budapester Straße gesperrt. Betroffen ist der Bereich über der Ammonstraße zwischen den Straßenbahngleisen und der Josephinenstraße. Grund sind Ergebnisse der Schallemissionsmessung und Probenentnahmen. Die Zu- und Abfahrten der Brücke bleiben geöffnet. Für Fahrzeuge über 7,5 Tonnen ist der gesamte Brückenzug gesperrt. Fußgänger und Radfahrer können die Brücke weiter in beide Richtungen nutzen. Die Stadt Dresden arbeitet an der Wiederaufbau.

0: Straße. Der Fahrer wurde festgenommen und ins Krankenhaus gebracht, während drei Insassen zu Fuß flüchteten. Insgesamt wurden 11 Fahrzeuge beschädigt und die Straße musste gesperrt werden. Die Ermittlungen dauern an. Gestern Nachmittag ist es auf der Radeburger Straße in Dresden-Drachenberge zu einem Auffahrunfall gekommen. Ein BMW prallte auf einen VW Golf, als dieser verkehrsbedingt halten musste. Dabei wurde die Beifahrerin im VW leicht verletzt, so die Polizei vor Ort. Der Sachschaden wird derzeit ermittelt. In Dresden-Trachau haben Unbekannte in der Nacht zum Dienstag einen Zigarettenautomaten an der Großenhainer Straße gesprengt. Nach ersten Erkenntnissen setzten die Täter Pyrotechnik ein, um den Automaten zu zerstören. Angaben über das gestohlene Diebesgut oder den entstandenen Schaden liegen noch nicht vor. Zwischen Montagabend und Dienstag früh sind Unbekannte in einen Mercedes V-Klasse auf einem Parkplatz in Dresden-Raik eingebrochen. Sie stahlen Schlüssel, Bargeld und Getränke im Wert von etwa 150 Euro, berichtet die Polizei. In Dresden-Laubegast haben Diebe gestern am frühen Morgen aus einem Firmengelände an der Leubner Straße einen Rasenmäher gestohlen. Die Täter bohrten ein Schloss auf und entwendeten den Mäher im Wert von rund 400 Euro. Der Sachschaden beträgt etwa 50 Euro.
1: Heute zeigte sich Dresden meist grau und stark bewölkt. Im Tagesverlauf zogen immer wieder leichte Schauer durch die Stadt. Zwischendurch blieb es aber auch mal trocken. Die Temperaturen erreichten dabei Höchstwerte um die 19 Grad. In der Nacht bleibt es überwiegend wolkig, bei milden Tiefstwerten um 11 bis 14 Grad. Morgen, am Donnerstag, zeigt sich das Wetter wieder freundlicher. Sonne und Wolken wechseln sich ab, dazu bleibt es trocken. Die Temperaturen steigen auf angenehme 21 Grad. Und hier die 3-Tage-Aussicht für Dresden. Der Freitag bringt schon deutlich mehr Sonne als Wolken. Mit Höchstwerten um die 24 Grad fühlt sich das Wetter fast schon sommerlich an. Am Samstag setzt sich der freundliche Trend fort. Viel Sonne und Temperaturen bis zu 28 Grad sorgen für bestes Ausflugswetter. Der Sonntag bleibt ebenfalls sehr warm. Neben lockeren Wolken scheint häufig die Sonne. Die Temperaturen erreichen erneut bis zu 28 Grad. Nach einem sehr grauen Mittwoch wartet zum Wochenende also richtig frühsommerliches Wetter auf Dresden.
2: Meine Damen und Herren, das war unsere heutige Episode Dresden aktuell vom 20. Mai 2026. Vielen Dank, dass Sie bis zum Ende mit dabei geblieben sind. 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Bis dahin wünsche ich Ihnen jetzt noch einen wunderschönen restlichen Mittwoch und wir sehen uns morgen wieder hier zur selben Zeit und am selben Ort. Bis bald und auf Wiedersehen.

Das Moritzburg-Festival gilt als eines der besten Kammermusikfestivals der Welt. Es wurde 1993 von drei jungen Musikern nach dem Vorbild des Marlborough Music Festival in Vermont gegründet und bringt etablierte Künstler und junge Talente aus der ganzen Welt zusammen. Hauptveranstaltungsort ist das malerische Jagdschloss Moritzburg in der Nähe von Dresden, das nach seiner Erweiterung im 18. Jahrhundert auch für Festivitäten genutzt wurde. Während der Covid-Pandemie mussten die Konzerte nach draußen auf die Terrasse verlegt werden. Das erwies sich als so populär, dass dieses Arrangement beibehalten wurde. Da das Jagdschloss auf einer Insel in einem See gelegen und von Wäldern umgeben ist, verschmilzt die Musik mit den ebenso schönen Klängen der Natur.

0: Einen wunderschönen guten Abend und herzlich willkommen, liebe Zuschauerinnen und Zuschauer, zu Leipzig aktuell an diesem Mittwoch. Schön, dass Sie auch heute wieder eingeschaltet haben, um mit uns zum einen auf das Rave Gothic Festival zu schauen. Wir schauen aber weniger auf die Highlights, sondern geben Ihnen heute einen besonderen Einblick, denn wir haben zwei Menschen getroffen, die seit Jahren auf das Festival gehen und uns einmal mehr über die Faszination von Rave Gothic erzählen. Mehr dazu im zweiten Teil von Leipzig aktuell, denn zunächst schauen wir auf das Ereignis des Tages. An der Sportwissenschaftlichen Fakultät wurde heute ein wichtiger Erinnerungspunkt eingeweiht, warum die neue Sportstele aber mehr ist als nur eine nette Informationstafel. Das sehen Sie jetzt. Leipzig ist nicht nur Messestadt, sondern auch Sportstadt, bekannt durch große Vereine, besondere Ereignisse und eine lange Tradition. Doch Sportgeschichte entsteht nicht nur dort, wo Wettkämpfe stattfinden, sondern auch an der Jahnallee. Dort wurde jetzt eine neue Informationsstele der Sportroute Leipzig eingeweiht. Sie richtet den Blick auf eine Seite des Sports, die oft weniger sichtbar ist. Warum dieser Ort für Leipzig eine besondere Bedeutung hat, das zeigen wir Ihnen jetzt.
1: An diesem besonderen Moment, an dieses Jubiläum erinnert genau diese Stele hier an einen Ort, der, wie wir alle hier in Leipzig und in Sachsen darüber hinaus wissen, für den Sport in Deutschland von ganz prägender Bedeutung war.
0: Gründungsort des Deutschen Fußballbundes, Gastgeberstadt der Fußball-EM und WM und seit über 100 Jahren sportwissenschaftlicher Standort. Leipzig hat viele Kapitel Sportgeschichte geschrieben. An der Jahnallee rückt jetzt eines in den Fokus, das oft im Hintergrund bleibt: die wissenschaftliche Seite des Sports.
2: Dass man diese wirklich wichtigen sportwissenschaftlichen Einrichtungen jetzt auf die Art und Weise auch im Stadtbild nochmal sichtbar macht und würdigt.
0: Doch was erzählt eine neue Stele über Leipzigs Sportgeschichte und warum ist die sportwissenschaftliche Fakultät bis heute so wichtig für die Stadt? Leipzig bezeichnet sich gern als Sportstadt. Das zeigt sich in vollen Arenen, in Bundesliga, Handball und Fußball, im Breitensport und aktuell auch in den Plänen rund um eine mögliche Olympiabewerbung mit Berlin. Doch die Geschichte der Sportstadt beginnt nicht erst mit Bundesligaspielen oder internationalen Turnieren. Sie steckt auch in Hörsälen, Trainingshallen, Archiven und wissenschaftlichen Instituten. Genau diese Seite der Leipziger Sportgeschichte rückt jetzt eine neue Station der Sportroute in den Mittelpunkt.

0: Auch Sachsens Wissenschaftsminister Sebastian Gemko ist bei der Einweihung vor Ort. Er ist in Leipzig geboren und aufgewachsen. Sport gehörte für ihn schon früh zum Stadtgefühl. Heute blickt er als zuständiger Minister für Hochschulen und Forschung auf einen Standort, der für die deutsche Sportwissenschaft besonders wichtig ist.
1: Wir haben hier hinter uns die ehemalige DHFK und zugleich auch mit den Sportwissenschaften in Leipzig die erste Einrichtung überhaupt in Deutschland, in der auf, sag mal, akademischem Niveau Sport gelehrt wurde und daran geforscht wurde. Denn vor etwa 100 Jahren wurde hier auch die erste Professur überhaupt hier damals in der Sportpädagogik eingerichtet. Und an diesem besonderen Moment, an dieses Jubiläum erinnert genau diese Stele hier.
0: Die Stele steht allerdings nicht für sich allein. Sie ist Teil der Sportroute Leipzig, die Sportgeschichte im ganzen Stadtgebiet sichtbar machen soll. Wie der Leiter des Sportmuseums Eiko Wulff erklärt.
2: Ja, also Sie sehen auf der Stele auch ein Bild von dem Gelände der Deutschen Hochschule für Körperkultur, die 1950 gegründet wurde und hier errichtet, was also die zentrale Hochschule für Sport in der DDR war, wo auch ganz wichtige Sportlehrerausbildung und Trainerausbildung stattgefunden hat. Etwas, was heute auch wieder diskutiert wird. Ja, und das hat es damals schon gegeben und das ist aber nur ein Baustein natürlich der Sportwissenschaft und der Geschichte der Sportwissenschaft in Leipzig. Es hat auch vorher schon das Institut für Leibesübungen gegeben. Also es hat in Leipzig die erste Sportprofessur überhaupt in Deutschland gegeben. Also wir blicken da auf eine ganz lange sportwissenschaftliche Tradition auch zurück, die ja bis heute andauert.
0: Die Stele erinnert an eine sportwissenschaftliche Tradition, die Leipzig geprägt hat und die weitergegeben werden soll. Gerade deshalb sei der Ort, laut Sebastian Gemko, für Menschen wichtig, die diese Geschichte nicht selbst erlebt haben.
1: Aber auch für kommende Generationen, die das alles nicht mehr wissen, die das nicht aus eigenem Erleben gesehen haben und Erinnerung haben und damit auch für ein kollektives Gedächtnis an das, was gewesen ist.
0: Wie stark dieses Kapitel bis heute nachwirkt, zeigt der Blick von Dr. Petra Zschoppe. Sie kennt den Standort als ehemalige Studentin, Wissenschaftlerin und Dozentin. Für sie ist Leipzigs Selbstverständnis als Sportstadt eng mit Bildung und Forschung verbunden.
3: So manche Stadt behauptet von sich Sportstadt zu sein, aber ich finde, Leipzig tut das tatsächlich mit einigen Argumenten, die natürlich zum einen in der Gegenwart auch zu finden sind, ein Angebot im Breitensport mit ganz, ganz vielen Vereinen, vielen Sportarten, aber auch vielen Möglichkeiten, einfach informell auch Sport zu treiben.
0: Und genau diese Argumente reichen weit zurück. Schon im 19. Jahrhundert war Leipzig ein wichtiger Ort für Turnen, Sportvereine und Schulsport. Später kam die wissenschaftliche Ausbildung hinzu. Aus dieser Verbindung entstand ein Fundament, das die Stadt bis heute trägt. Und auch heute ist die Sportwissenschaftliche Fakultät ein Ort, an dem Sport nicht nur unter Leistungsaspekten betrachtet wird. Hier geht es auch um Gesundheit, Schule, Inklusion, Integration und darum, wie Bewegung Menschen im Alltag stärkt. Genau deshalb ist die Fakultät für Leipzig, laut Dr. Petra Zschoppe, nicht nur historisch wichtig, sondern auch für die Zukunft der Stadt.
3: Aber Sport eben auch mit seinen anderen Funktionen. Also Sport als eine Möglichkeit für Integration, für Inklusion und für all diese Felder. Also Sport auch im Bereich Gesundheit beispielsweise. Sport natürlich auch im Feld Schule. In dieser Vielfalt wird hier an der Fakultät auch ausgebildet. Und dafür ist es natürlich auch wichtig, entsprechende Ressourcen zu haben.
0: Dass Leipzig Sportstadt ist, zeigt sich also nicht nur an den Erfolgen, Vereinen oder Arenen. Es zeigt sich eben auch an persönlichen Erinnerungen, an gewachsenen Strukturen und an Orten wie diesem an der Jahnallee. Die neue Informationsstele macht diese Verbindung sichtbar. Leipzig als Sportstadt und Leipzig als Stadt der Sportwissenschaft. Sie erinnert an Geschichte, aber erzählt zugleich von der Gegenwart und zeigt, wie seit Generationen darüber nachgedacht wird, was Sport für Menschen und Gesellschaft in Leipzig bedeuten kann.
4: Und wir schauen jetzt auf alle wichtigen Meldungen von diesem Mittwoch, kurz und kompakt für Sie zusammengefasst.
5: In Torgau ist ein Konflikt zwischen zwei rivalisierenden Gruppen eskaliert. Nach Angaben der Polizei wurde am Montagabend ein 23-Jähriger in seiner Wohnung von rund einem Dutzend Personen angegriffen und schwer verletzt. Der Verletzte informierte daraufhin mehrere Bekannte. Diese trafen später an einem Imbiss auf die Gruppe um einen 22-Jährigen. Dort kam es erneut zu einer Auseinandersetzung, bei der ein 24-Jähriger verletzt wurde. Um weitere Gewalttaten zu verhindern, zog die Polizei zahlreiche Einsatzkräfte aus umliegenden Revieren sowie aus Leipzig zusammen. In den kommenden Tagen sollen verstärkte Streifen für Ruhe sorgen. Ermittelt wird unter anderem wegen gefährlicher Körperverletzung, Hausfriedensbruchs und Landfriedensbruchs. Unfall am Völkerschlachtdenkmal. Opel überschlägt

0: Leipzig. Am Dienstagmittag hat es am Leipziger Völkerschlachtdenkmal einen Unfall mit mehreren Fahrzeugen gegeben. Nach Angaben der Polizei war ein 37-jähriger Audi-Fahrer auf der Straße an der Tabaksmühle unterwegs, als er vom rechten auf den mittleren Fahrstreifen wechselte. Dabei kam es zur Kollision mit dem Opel eines 83-Jährigen. Der Wagen überschlug sich und blieb auf der Seite liegen. Anschließend rutschte der Opel noch gegen einen haltenden VW. Der 83-jährige Opel-Fahrer und die 32-jährige VW-Fahrerin wurden leicht verletzt und ambulant behandelt. Der Unfalldienst der Leipziger Verkehrspolizei ermittelt nun zum genauen Hergang. Der Sachschaden liegt nach Polizeiangaben bei mehr als 20.000 Euro. Bereits rund eine Stunde zuvor hatte es an derselben Stelle einen weiteren Unfall gegeben, bei dem niemand verletzt wurde. Unbekannter dringt in Wohnung in Zwenkau ein. In Zwenkau ist am Dienstagnachmittag ein unbekannter Täter in die Wohnung eines Mehrfamilienhauses eingedrungen. Dort entwendete er mehrere Wertgegenstände sowie einen Autoschlüssel. Anschließend verließ der Mann die Wohnung und versuchte, den dazugehörigen Seat Leon zu starten. Der Mieter wurde durch den Lärm wach und bemerkte den Unbekannten auf dem Fahrersitz. Durch ein offenes Fenster rief er dem Mann laut zu. Daraufhin flüchtete der Täter aus dem Fahrzeug und rannte davon. Sachschaden entstand nach bisherigen Angaben nicht.
1: Das waren die wichtigsten Meldungen aus Leipzig und der Umgebung. Wir sind gleich nach einer kurzen Werbepause wieder zurück und schauen dann auf das Wave Gothic Treffen. Für viele Menschen, vor allem aus der Szene, das Highlight des Jahres, für andere dagegen möglicherweise befremdlich. Warum hinter dem Festival und der Szene aber mehr steckt als nur dunkle Outfits und eine geheimnisvolle Atmosphäre, das sehen Sie gleich nach der Werbung.
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6: Und das ist Leipzig aktuell an diesem Mittwoch. Willkommen zurück. Wenn Leipzig am Pfingstwochenende wieder schwarz trägt, dann ist klar, das Rave-Gothic-Treffen ist zurück. Zum mittlerweile 33. Mal kommen Menschen aus aller Welt in die Stadt für das Festival. Viele mit aufwendigen Outfits, viel Musik und einer Szene, die für Außenstehende oft geheimnisvoll wirkt. Doch was steckt eigentlich hinter diesem Lebensgefühl? Warum ist Gothic für viele mehr als nur Kleidung und Festivalstimmung? Unser Reporter Jonas Jugland hat sich mit einem Leipziger getroffen, der seit vielen Jahren Teil der Szene ist. Die ganze Reportage mit vielen weiteren Eindrücken finden Sie schon bald bei uns im Programm. Jetzt gibt es vorab einen kleinen Ausschnitt.
7: Leipzig und das Rave-Gothic-Treffen, das passt irgendwie zusammen. Einmal im Jahr verwandelt sich die Stadt ja in eine schwarze Kulisse. Schrill und, wie ich finde, ziemlich außergewöhnlich ist das Ganze. Aber wie sieht es an den anderen Tagen aus? Wie muss man sich den Rave-Gothic-Lifestyle vorstellen, wenn gerade kein Szene-Treffen ist?
8: Ein Leipziger, der mir diese Frage beantworten kann, ist Nils. Der 37-Jährige arbeitet als Streetworker und ist seit 1999 Teil der Gothic-Community, erzählt er mir.
7: Wie bist du denn zu diesem Rave-Gothic-Lifestyle überhaupt gekommen?
9: Es fing eigentlich alles mit meinem Bruder an, der damals in so einer Punk-Szene groß geworden ist. Und da konnte ich schon mal sehen, ja, was da für Musik gehört wird, wie die Leute aussehen. Das hat mich schon damals total fasziniert und bin dann halt in der Punk-Szene aufgewachsen und habe dann später für mich selbst erkannt, dass die Gothic-Szene noch ein bisschen interessanter ist, weil da geht es halt viel um Romantik, um Beschäftigung mit Melancholie, Trauer, Tiefsinnigkeit. Und es hat mir damals total geholfen, als zum Beispiel mein Vater gestorben ist. Ich war 9 Jahre alt und musste mich dann halt näher mit dem Tod beschäftigen. Und habe dann daraus ganz viel Kraft gezogen. Und irgendwie hatten wir dann diese ganze Trauer und Melancholie und diese Beschäftigung, was ist Tod, was ist Leben, wie bedingt sich das miteinander, was ist wertvoll, hat mir so viel Kraft gegeben, dass ich in dieser Schwärze ganz viel Buntes gesehen habe und ganz viel Lebensfreude. Und das zieht sich bis heute durch. Zuerst das Aufwachsen im Punk in der Subkultur und dann der Tod meines Vaters. Da kamen so zwei Dinge zusammen. Und dann kam noch ein drittes hinzu, nämlich meine Mutter hatte damals eine Freundin in der Videothek. Und ich bin dann immer mitgekommen, weil ich meine, sie war alleinerziehend und ich hatte nichts anderes zu tun, war klein. Ich durfte aber immer in die Horrorabteilung und habe dann von ganz Kindesbeinen auf Horrorfilme gesehen. Das heißt, ich hatte Punk-Szene, ich hatte den Tod, der mein Leben begleitet hat durch meinen Vater. Und ich hatte aber auch Horrorfilme. Und die Horrorfilme haben mir nochmal ganz viel gegeben. Dadurch, dass sich da auch die sogenannten Monster immer abzeichnen, die gar nicht so schlimm sind. Und sind nämlich nur gemacht wurden von der Gesellschaft. Nennen wir jetzt mal Frankensteins Monster. Wurde von der Gesellschaft erschaffen. Und das Monster wurde von der Gesellschaft selbst erschaffen. So, war aber im Grunde genommen gut. Und das hat mir irgendwie ganz viel nochmal diese Gesellschaftskritik gegeben, die Gothic auch innehat. Und Punkrock ja auch. So, das waren die drei Dinge, die mich so in meinem Gothic-Pfad irgendwie begleitet haben.
7: Nur um das mal zu verstehen, weil ich habe ja mit Wave Gothic an sich keine Berührungspunkte. Welche Gesellschaftskritik steckt denn dahinter?
9: Naja, setz dich mal ein bisschen tiefer greifend mit der Umwelt auseinander. Hack nicht alles so als Oberflächlichkeiten ab. Schau auch mal hinter die Dinge. Tu Dinge nicht einfach so als gegeben ab, sondern du kannst selber dafür arbeiten. Im Sinne von, du kannst daran wachsen. Trauer ist nicht gleich Trauer. Tod ist nicht gleich Tod. Leben ist nicht gleich Leben. Es ist eine tiefe Tiefsinnigkeit und eine Melancholie und eine Romantik, die aber ganz viel Kraft gibt. Und es unterscheidet sich von, glaube ich, den sogenannten Mainstream, was auch immer das sein soll. Da geht es um andere Dinge. Und bei uns spielen halt solche Dinge. Und natürlich auch, muss ich nochmal sagen, Musik eine ganz große Rolle. So, das wird nicht nebenbei gehört. Die Musik gibt uns auch ganz viel Kraft.
7: Wie wird denn dieser Lifestyle in deinem Alltag sichtbar? Also wie ganz konkret muss ich mir das vorstellen?
9: Also ich szeniere jetzt natürlich nicht sofort über den Tod, wenn ich aufwache oder so, sondern es ist einfach ein Alltag, wie das jeder andere, glaube ich, auch hat. Ich wache auf, dusche mich. Der Unterschied ist vielleicht, dass ich mich dann schminke, so gerade auch als Mann, und dann meine schwarzen Klamotten anziehe. Und auch da ist es natürlich bei jedem anders. Ne? Also bei mir ist es sehr, sehr extrovertiert, würde ich sagen, weil ich das natürlich auch im Alltag so trage. Andere leben das halt nur am Wochenende aus. Das finde ich auch okay, wenn das Lebensgefühl das gleiche ist. Natürlich kannst du in einer Anwaltskanzlei jetzt nicht im viktorianischen Kleid kommen oder so. Das kann ich auch verstehen. Ich, für meinen Fall, lebe das halt im Alltag nach dem Aufstehen und beim Einschlafen gleichermaßen. Über den ganzen Tag verteilt. Und das finde ich cool. Finde ich auch einfach cool, weißt du?
7: Wie lange brauchst du denn eigentlich früh im Bad, bis du so aussiehst?
9: Kommt darauf an, ob ich die Haare wasche, ne? Aber es dauert, glaube ich, so eine halbe Stunde, würde ich meinen. Genau, inklusive Duschen. Also ist gar nicht so lange.
7: Okay, und da hast du dir eine Technik überlegt, wie du quasi das Ganze mit dem Schwarz in den Augen machst? Also wie heißt das mit dem Kajalstift quasi? Kannst du super gut umgehen dann?
9: Ja, Kajal war es am Anfang. Jetzt nehme ich aber einfach einen Brush mit ein bisschen Lidschatten, zack, zack. Also das hat sich so eingeübt, da brauche ich nicht mehr lang für. Und dann Magic Finger, einmal verwischen, fertig.
7: Kannst du dich noch an den Moment erinnern, als du zum ersten Mal so auf die Straße gegangen bist?
9: Ja, weiß ich noch, das war dritte Klasse. Ich hatte mir ein T-Shirt abgeschnitten, auch so ärmellos. Und damals gab es von der Bravo so Abzieh-Tattoos. Und da waren auch ganz viele von Toten Hosen, Ärzten, Bela B. Und ich habe mir den kompletten Arm voll tätowiert mit diesen Abzieh-Tattoos. Habe mir eine Hose von meines Bruders angezogen und bin so zur Grundschule gegangen. Und ich weiß noch, dass da eine Religionslehrerin kam und hat mich gefragt, ob meine Eltern kein Geld hätten. Das war so das erste Mal, dass ich so rausgegangen bin. Ja. Es war für mich einfach cool als Kind. Ich wurde auch natürlich gleich gejudged von dieser Lehrerin. Ich habe es gar nicht verstanden. Ne? Für mich war es einfach nur Style schon als Kind. Aber klar, man hat natürlich mit Vorteilen zu kämpfen. Aber ja, das nimmt man auch in Kauf.
7: Ganz, ganz konkret, was begegnet ihr da?
9: Je nachdem, welchen Gruppen man begegnet. Natürlich, wenn es irgendwelche Prollo-Kerle sind, dann ist man schon mal die Schwuchtel, weil man schminkt sich ja. Für irgendwelche Kirchenliebhaber oder whatever ist man gerne mal Satanist oder ein Totengräber und so geht das weiter. Oder ich will jetzt nicht alle Dinge nennen, die so menschenfeindlich sind, aber ich sag mir dann immer, ich bin anders als ihr und es ist gut so. Und ich hoffe, dass ihr irgendwann begreift, dass es Lebenskonzepte gibt, die auch wirklich sehr gut nebeneinander herleben können. Und ich bin vielleicht ein anderes Lebenskonzept, wie ihr das seid. Aber deswegen bin ich nicht schlecht oder besser. So.
6: Und wir schauen jetzt auf alle weiteren wichtigen Meldungen aus Leipzig von diesem Mittwoch, kurz und kompakt für Sie zusammengefasst.
10: Seit Dienstagmittag sind tausende Haushalte im Leipziger Norden von einer Vodafone-Störung betroffen. Nach Angaben des Unternehmens liegt die Ursache in einem unterirdischen Kabelschaden im Bereich Gohlis. Betroffen sind knapp 11.000 Kunden. Einschränkungen gibt es beim Kabelfernsehen, beim Breitbandinternet und bei der Festnetztelefonie. Der Kabelschaden wurde über Nacht behoben, ein neues Glasfaserkabel bereits verlegt. Seit dem Morgen wird die neue Strecke schrittweise an das bestehende Netz angeschlossen, weshalb die Störungen noch bis in die Mittagsstunden andauern können. Seit etwa 7.30 Uhr gehen die betroffenen Anschlüsse nach und nach wieder ans Netz. David Raum geht ohne neuen Vertrag in sein letztes Jahr bei RB Leipzig. Ob der Kapitän auch über die kommende Saison hinaus für die Sachsen auflaufen wird, ist noch offen. Im Interview mit der Bild erklärte der Nationalspieler, dass der Verein bereits mit seiner Agentur im Austausch sei. Sein eigener Fokus habe zuletzt aber auf dem Erreichen der Champions League gelegen und richte sich nun auf die Weltmeisterschaft. Raum wolle sich bestmöglich vorbereiten und ein starkes Turnier spielen. Danach sei noch genug Zeit, um sich mit dem Club zusammenzusetzen. Grundsätzlich fühlt sich der 28-Jährige nach eigenen Angaben in Leipzig und im Team sehr wohl. Gleichzeitig weiß Raum um das Interesse anderer Vereine. Er betonte, dass er als Spieler weiterhin Träume habe, aktuell aber die Wertschätzung bei RB Leipzig, seine Rolle als Kapitän und die Teilnahme an der Champions League im Vordergrund stehen. Für den SCD HFK Leipzig beginnt am Donnerstagabend die entscheidende Phase im Kampf um den Klassenerhalt. Um 19 Uhr treffen die Leipziger auf die MT Melsungen. Für Kapitän Lukas Binder ist klar, in den letzten drei Saisonspielen zählt nur noch der Glaube an die eigene Stärke. Die Stimmung im Team beschreibt Binder trotz des großen Drucks als gut. Die Länderspielpause habe einigen Spielern neue Energie gegeben. Nun müsse der Fokus wieder voll auf der Bundesliga liegen. Drei Spieltage vor Saisonende steht der SCD HFK auf dem letzten Tabellenplatz. Als Problem nennt Binder schwache Phasen, in denen Leipzig früh deutlich in Rückstand geraten sei. Gegen Melsungen will der SCD HFK vor allem über das Tempospiel kommen. Eine Mannschaft, für die es um alles geht, könne in dieser Saisonphase besonders gefährlich werden.
11: Heute am Mittwoch zeigte sich das Wetter in Leipzig wechselhaft. Bereits am Nachmittag zogen immer wieder Regenschauer über die Stadt hinweg, örtlich begleitet von leichtem Gewitter. Dazwischen gab es nur kurze trockene Abschnitte und wenig Sonne. Die Temperaturen erreichten maximal rund 19 Grad. In der Nacht beruhigt sich das Wetter langsam, die Schauer lassen nach und die Temperaturen sinken auf etwa 11 Grad. Der morgige Donnerstag startet zunächst noch mit vielen Wolken, vereinzelt kann es am Morgen leicht regnen. Im Laufe des Tages zeigt sich dann aber häufiger die Sonne und das Wetter wird insgesamt freundlicher. Die Temperaturen steigen morgen auf etwa 22 Grad an, also schon spürbar milder als heute. Und jetzt der Blick auf die nächsten drei Tage. Am Freitag erwartet uns ein freundlicher Mix aus Sonne und Wolken. Es bleibt meist trocken und angenehm warm bei Höchstwerten um 24 Grad. Der Samstag bringt dann fast schon frühsommerliches Wetter nach Leipzig. Viel Sonne, nur wenige Wolken und Temperaturen bis 27 Grad sorgen für einen sehr warmen Tag. Auch am Sonntag bleibt es warm mit Höchstwerten um 26 Grad. Zeitweise ziehen zwar dichtere Wolken durch und einzelne Schauer sind möglich, insgesamt wird es aber weiterhin freundlich und angenehm. Damit steht Leipzig nach dem heutigen wechselhaften Wetter ein deutlich wärmeres und sonnigeres Wochenende bevor.
6: Und das war Leipzig aktuell vom heutigen Mittwoch. Ich bedanke mich sehr fürs Einschalten und freue mich, wenn Sie auch morgen wieder mit dabei sind. Bis dahin finden Sie wie gewohnt alle wichtigen Meldungen aus der Messe statt, sowie alle Berichte aus der heutigen Sendung noch einmal zum Nachschauen und Nachlesen in unserer Mediathek unter www.sachsen-fernsehen.de. Mein Team und ich wünschen Ihnen jetzt noch einen angenehmen Mittwochabend. Machen Sie es gut und bis morgen.

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0: Guten Abend und herzlich willkommen zu Chemnitz Aktuell an diesem Mittwoch. Schön, dass Sie wieder mit dabei sind. In unserer heutigen Sendung geht es unter anderem um das Thema Verkehrssicherheit, denn schon in wenigen Monaten beginnt für tausende ABC-Schützen der Ernst des Lebens und damit auch der tägliche Weg durch den Straßenverkehr. Außerdem haben wir wieder aktuelle Nachrichten aus Chemnitz und Sachsen für Sie, doch zunächst geht es bei uns um eine Streikaktion. Die Stimmung zwischen Gewerkschaft und Telekom wird immer angespannter. Während die einen mehr Lohn fordern, warnen die anderen indirekt vor möglichen Folgen für Arbeitsplätze. In Chemnitz gingen Beschäftigte jetzt auf die Straße und das könnte erst der Anfang sein.
1: Wenn so hohe Dividenden an Aktionärinnen und Aktionäre ausgeschüttet werden, dann muss auch was für die Beschäftigten da sein.
2: Telekom-Streik in Chemnitz. Verdi fordert 6,6% mehr Lohn und Beschäftigungssicherung.
1: Was wir jetzt angeboten gekriegt haben, ist eine jährliche Lohnerhöhung im Schnitt von 1 bis 1,5% pro Beschäftigten. Und das bei der jetzigen Inflation ist überhaupt nicht hinnehmbar.
2: Streiktag in Chemnitz. Um ihren Forderungen in der aktuellen Tarifrunde mit der Telekom Nachdruck zu verleihen, hat die Vereinte Dienstleistungsgewerkschaft, kurz Verdi, vor der vierten Verhandlungsrunde zum Streik aufgerufen. Laut Gewerkschaftssekretär Philipp Zenker gehe es dabei vor allem um mehr Geld und den Erhalt von Arbeitsplätzen. Bisher habe sich der Arbeitgeber kaum verhandlungsbereit gezeigt.
1: Es gibt eine berechtigte Forderung von 6,6% mehr, einer Beschäftigungssicherung, damit kein Kahlschlag mehr passiert hier auch in unserer Region. Und auch einen Mitgliederbonus erstmalig für Verdi-Mitglieder, weil die Tarifverträge immer am Laufen halten. Und der Arbeitgeber bis jetzt überhaupt nicht darauf reagiert hat und in der dritten Verhandlung nur ein minimales Angebot vorgelegt hat.
2: Die Arbeitgeberseite würde außerdem subtil darauf hinweisen, dass eine Lohnerhöhung womöglich Arbeitsplätze kosten werde. Das sei aus Sicht von Philipp Zenker ebenso wenig hinnehmbar wie die angebotenen 1 bis 1,5% mehr in der Lohntüte.
1: Das wurde uns in der Verhandlung unterschwellig mitgeteilt. Da sind wir überhaupt nicht bereit dazu, weil die Telekom hat Rekordergebnisse eingefahren und die höchsten Dividenden seit überhaupt Aktiengang ausgeschüttet. Und das können sie von mir aus machen, da haben wir gar kein Problem mit. Aber wenn so hohe Dividenden an Aktionärinnen und Aktionäre ausgeschüttet werden, dann muss auch was für die Beschäftigten da sein. Und das heißt eben auch im Endeffekt eine Sicherheit, Punkt A, aber auch eine Lohnerhöhung.
2: Wenn der Arbeitgeber nicht einlenke, wolle man den eingeschlagenen Kurs beibehalten und die Daumenschrauben weiter anziehen, womöglich deutschlandweit.
1: Wir werden auch weiter diese Woche noch zu Streiks aufrufen. Und so es nächste Woche in der Verhandlung kein Angebot gibt vom Arbeitgeber, sind wir auch bereit, da nochmal eine ganze Schippe draufzulegen, und zwar auch deutschlandweit. Weil das ist für uns nicht hinnehmbar, dass man uns sagt, Reallohnverlust oder Beschäftigungsabbau, das sind beides keine Optionen für uns in so einem Konzern, der so eine Ergebnisse schreibt und der hier Arbeitsplätze hat. Und das werden wir verhindern, da werden wir auch drum kämpfen.
2: Rund 200 Mitarbeiter beteiligten sich am Streik in Chemnitz. Am Donnerstag sind weitere Kundgebungen in Dresden, Leipzig und Erfurt geplant.
0: Und wir schauen jetzt auf die Top-Meldungen des Tages mit den wichtigsten Informationen zu Einsätzen von Polizei, Feuerwehr und Rettungsdiensten.
3: Beamte des Polizeireviers Chemnitz-Nordost sowie der sächsischen Bereitschaftspolizei kamen am heutigen Mittwochmorgen nach einer Auseinandersetzung in der Zietenstraße zum Einsatz. Vor Ort trafen erste Einsatzkräfte auf dem Gehweg vor einem Wohnhaus auf 3 augenscheinlich verletzte Personen. Wie sich im Zuge der Erstversorgung sowie Befragungen herausstellte, waren zunächst 2 der Angetroffenen in Streit geraten, aufeinander losgegangen und hatten sich dabei gegenseitig oberflächliche Schnitt- sowie Stichverletzungen zugefügt. Der dritte Anwesende, 20, hatte offenbar die Parteien voneinander trennen wollen und wurde dabei ebenfalls verletzt. Die 3 Beteiligten wurden zur weiteren Behandlung in Krankenhäuser gebracht. Tatmittelrelevante Gegenstände konnten nicht aufgefunden werden. Die Polizei hat die Ermittlungen wegen des Verdachts der gefährlichen Körperverletzung gegen den 24-Jährigen und den 26-Jährigen sowie zu den Tatumständen und konkreten Tatbeteiligungen aufgenommen. Am Dienstagnachmittag fuhr der 30-jährige Fahrer eines Pkw Skoda von der Turnstraße nach links auf die bevorrechtigte Fraunhofer Straße, wobei es zur Kollision mit einem dort fahrenden Pkw Cupra kam. Verletzt wurde bei dem Unfall niemand. Es entstand Sachschaden in Höhe von insgesamt etwa 18.000 Euro. Auf dem Autobahnparkplatz Auerswalder Blick parkte über Nacht ein Sattelzug Renault. Währenddessen brachen unbekannte Täter den Anhänger auf und entwendeten unbemerkt die geladenen Paletten mit Ware im Wert von mehreren 10.000 Euro. Der entstandene Sachschaden ist gering, wie die Polizeidirektion Chemnitz mitteilte. Einsatzkräfte der Bundespolizeiinspektion Chemnitz kontrollierten am Dienstag um 15.30 Uhr einen slowenischen Staatsangehörigen im Rahmen der wiedereingeführten Grenzkontrollen am Grenzübergang in Reizenhain. Bei der fahndungsmäßigen Überprüfung des 49-jährigen Mannes wurde festgestellt, dass ein Haftbefehl der Staatsanwaltschaft Berlin wegen unerlaubten Entfernens vom Unfallort offen war. Der Mann war zu einer Ersatzfreiheitsstrafe von 30 Tagen oder einer Geldstrafe von über 900 Euro verurteilt worden. Er konnte das Geld aufbringen und seine Reise fortsetzen. Für eine 32-jährige ungarische Staatsangehörige endete die Einreisekontrolle heute Morgen um 0.20 Uhr am Grenzübergang in Reizenhain in der Justizvollzugsanstalt in Chemnitz. Bei der Frau war ein Haftbefehl der Staatsanwaltschaft Chemnitz wegen Diebstahls offen. Die geforderte Geldstrafe von über 1.000 Euro konnte die Frau nicht aufbringen. Sie wurde von Einsatzkräften der Bundespolizeiinspektion Chemnitz in die JVA Chemnitz gebracht, wo sie nun eine Ersatzfreiheitsstrafe von 45 Tagen verbüßen muss. Ein LKW-Fahrer mit aserbaidschanischer Staatsangehörigkeit wurde heute Morgen um 3.30 Uhr einer Kontrolle unterzogen. Bei dem 56-jährigen Mann wurde eine Fahndungsnotierung zur Einreiseverweigerung wegen Tötungsabsichten an seiner Tochter in Frankreich festgestellt. Er wurde nach Tschechien zurückgewiesen.
0: Wir machen jetzt eine kurze Pause und sind gleich mit spannenden Meldungen aus Chemnitz und Sachsen für Sie zurück. Außerdem geht es bei uns um das Thema Verkehrssicherheit und wie die kommenden ABC-Schützen sicher in die Schule kommen. Bleiben Sie also dran.

0: Wir sehen uns gleich im Fitnessstudio.
1: Das hättest du müssen vor dem Dating-Spezial machen. Super, genau. Kommt.
2: Okay, da kommt jetzt die Stunde der Wahrheit. Ich kann nicht besonders gut kochen.
0: Wir sind Männer, wir brauchen keine Zitronenpresse, wir machen mit der Hand.
3: Wir sind ja immer noch hier auch bei einer Dating-Show, ne? Beim Kochen.
4: Irgendwie passiert ja aber auch nichts. Das ist doch nicht heiß. Was ist denn hier?
5: Aber das sieht doch ganz gut aus, oder?
2: Da werde ich ja gleich schwach hier.
5: Pinienkanne?
2: Ohne Fett, das weiß ich.
5: Dann ist hier nie Butter drin gewesen. Dann ist das deine Pfanne.
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3: Herzlich willkommen zurück zu Chemnitz aktuell an diesem Mittwoch. Schön, dass Sie dran geblieben sind. Bei unserem Programm geht es jetzt weiter mit Meldungen aus Sport, Kultur und Politik. Kurz und kompakt zusammengefasst.
4: Bis 2040 soll es in Sachsen wegen der sinkenden Schülerzahlen 4.600 Lehrkräfte weniger geben. 25.600 Lehrerinnen und Lehrer werden dann laut neuer Prognose nach benötigt. Bis zum Schuljahr 2031/32 soll das Niveau stabil bleiben, sagte Kultusminister Konrad Clemens, CDU, bei der Vorstellung der Zahlen in Dresden. Erst danach soll der Stellenabbau beginnen. Man wolle dabei nicht die Fehler der Vergangenheit wiederholen, betonte Clemens. Das heißt, wir wollen nicht spitz abrechnen. Der vorhergesagte Rückgang der Schülerzahl um 20% vom Schuljahr 2031 bis 2040 wird demnach nicht 1:1 auf die Anzahl der Lehrkräfte abgebildet. Die Berechnung beinhaltet demnach bereits einen Puffer. Die Lehrerbedarfsprognose richtet sich nach der im Dezember veröffentlichten Schülerprognose des Statistischen Landesamtes. Im Schuljahr 2040/41 werden in Sachsen demnach rund 80.000 weniger Kinder und Jugendliche eine Schule besuchen als heute. Statt wie aktuell mit rund 440.000 rechnet das Statistische Landesamt dann nur noch mit 337.000 bis 367.000 Schülern. Die sächsische Landesregierung will bis 2036 insgesamt 1.540 Millionen Euro in Infrastruktur und Daseinsvorsorge investieren. Das Geld, das aus dem sogenannten Sondervermögen des Bundes stammt, soll unter anderem in Krankenhäuser und in die Hochschulmedizin, in Mobilität, Wohnen, Wasserbau, Pflege, Sport und Kultur investiert werden, teilte das Finanzministerium in Dresden mit. Demnach stehen zunächst 254 Millionen Euro im aktuellen Doppelhaushalt 2025-26 bereit, sowie jeweils dieselbe Summe in den kommenden Doppelhaushalten bis zum Jahr 2036. Die Mittel sollen dort wirken, wo sie den größten strukturellen Nutzen entfalten, sagte Sachsens Finanzminister Christian Piwarz, CDU. So sollen zunächst 99 Millionen Euro in den Krankenhausausbau und die Hochschulmedizin fließen. Bis 2030 soll so bis zu 1 Milliarde Euro in Sachsens Krankenhäuser investiert werden, hatte Sachsens Gesundheitsministerin Petra Köpping, SPD, Anfang Februar erklärt. Um den Zugang zu Fördermitteln zu erleichtern, hat das sächsische Kabinett die Richtlinien für die regionale Wirtschaft vereinfacht. Man habe das entsprechende Bund-Länder-Programm GRW deutlich entschlackt, sagte Wirtschaftsminister Dirk Panther, SPD in Dresden. Damit steigern wir die Wettbewerbsfähigkeit der sächsischen Wirtschaft, sichern Arbeitsplätze und schaffen gezielte Anreize für neue Investitionen. Im Rahmen des Förderprogramms Gemeinschaftsaufgabe Verbesserung der regionalen Wirtschaftsstruktur, GRW, stehen in Sachsen jährlich etwa 200 Millionen Euro zur Verfügung. Damit unterstützen wir sowohl die Kommunen als auch die regionale Wirtschaft, sagte Panther. So sind etwa Branchen wie der Großhandel oder bestimmte Dienstleistungen nicht mehr von der Förderung ausgeschlossen. Für Tourismusvorhaben entfallen Anforderungen wie der Nachweis von Klassifizierungen und Zertifizierungen. Stattdessen gilt eine Mindestkapazität von 15 Betten. Verzichtet wird auch auf spezielle sächsische Nachhaltigkeitskriterien, da diese sich auch unabhängig von der Förderung bereits etabliert hätten. Etwa 8 Monate nach einem Urteil des Bundesverfassungsgerichts zur Besoldung von Beamten bleibt unklar, welche Kosten in Sachsen für die Anpassung drohen. Entscheidende Rechtsfragen seien weiterhin ungeklärt, teilte Dirk Reefs, Sprecher des Finanzministeriums.

0: Ministeriums mit. Der Sächsische Landtag hatte erst in der vergangenen Woche eine Anpassung der Beamtenbesoldung beschlossen. Dabei handelt es sich jedoch lediglich um die Übernahme der Tarifeinigung für den öffentlichen Dienst. Das Urteil des Bundesverfassungsgerichts soll in einem gesonderten Gesetz umgesetzt werden. Laut Beschluss bekommen Beamte stufenweise mehr Geld. Ab April 2026 steigt die Besoldung um 2,82%, ab März 2027 um weitere 2% und ab 2028 noch einmal um 1%. Bis 2029 liegen die Kosten bei mehr als 800 Millionen Euro, davon rund 92 Millionen in diesem Jahr. Die Gelder sind bereits im Haushalt eingeplant. Der Chemnitzer FC hat in der Saison 2025/26 erneut die Marke von 100.000 Zuschauern bei Pflichtspielen übertroffen. Wie der Regionalligist mitteilte, kamen insgesamt 108.083 Besucher zu den Heimspielen der Himmelblauen, einschließlich der Partien im Sachsenpokal. Mit der Saisoneröffnung erhöhte sich die Gesamtzahl sogar auf 112.253 Zuschauer. Allein in der Regionalliga Nordost verfolgten 91.624 Fans die Heimspiele des CFC im 1-Stadion. Der Zuschauerschnitt lag bei 5.390 Besuchern pro Partie und damit leicht über dem Vorjahreswert. Im Ligavergleich belegte der CFC Rang 6 der zuschauerstärksten Vereine der Regionalliga Nordost. CFC-Geschäftsführer Uwe Hildebrand sprach von einer Bestätigung des eingeschlagenen Weges und dankte den Fans für ihre Unterstützung. Die Regionalliga Nordost bleibt mit durchschnittlich 3.146 Zuschauern pro Spiel die zuschauerstärkste vierte Liga Deutschlands.
1: Mehr als 1.000 Vorschulkinder, leuchtende Augen und ganz nebenbei noch wichtige Tipps für den sicheren Schulweg. Auf der Küschwaldbühne in Chemnitz wurde das mittlerweile vierte Chemnitzer Zuckertütenfest gefeiert. Mit dabei Flo und Lotta, die Polizeipuppenbühne Dresden, das Polizeiorchester Sachsen und zahlreiche Partner aus Bildung, Verkehrssicherheit und Politik. Für viele Kinder war es einer der ersten großen Schritte Richtung Schule und wir waren für sie dabei. Noch ein paar Monate, dann beginnt für diese Kinder der Ernst des Lebens. Doch bevor Mathehefte und Stundenpläne den Alltag bestimmen, wurde auf der Küschwaldbühne erst einmal gefeiert. Über 1000 angehende Schulanfänger aus 52 Chemnitzer Kindergärten kamen zum großen Zuckertütenfest zusammen. Mit Musik, Theater und jeder Menge Mitmachaktionen lernten die Kinder spielerisch, wie sie sicher durch den Straßenverkehr kommen. Sachsens Kultusminister Konrad Clemens sieht darin eine wichtige Vorbereitung auf einen neuen Lebensabschnitt.
2: Ja, es ist ein großer Moment für die Kita-Kinder, die wir hier im Hintergrund sehen, das Wechseln auf die Schule und dass man dann auch ein bisschen alleine seinen Schulweg gestalten soll. Und dabei ist es natürlich ganz wichtig, auf die Verkehrsregeln zu achten.
1: Denn gerade der tägliche Schulweg wird für viele Kinder zur ersten großen Herausforderung im Straßenverkehr. Besonders morgens vor Schulen entstehen dabei immer wieder gefährliche Situationen. Nicht nur durch volle Straßen oder unübersichtliche Kreuzungen, sondern auch durch sogenannte Elterntaxis. Wenn Eltern direkt vor dem Schultor halten oder wenden, wird es für Kinder oft hektisch und unübersichtlich. Der ADAC Sachsen begleitet die Verkehrserziehung deshalb seit Jahren mit verschiedenen Präventionsprojekten. Für den Vorsitzenden des ADAC Sachsen, Klaus Klötzner, ist die Arbeit mit Kindern dabei ein wichtiger Bestandteil der Verkehrssicherheit im Freistaat.
3: Also ich halte das nach den vielen Jahren schon für eine wichtige Einrichtung. Das war ja auch ein Grund dafür, dass wir eingetreten sind, nicht nur in Dresden, sondern auch in Chemnitz das zu machen. Am besten wäre es natürlich, es wäre in jeder Stadt in Sachsen, aber das ist leider nicht zu bewerkstelligen. Aber gerade in den Großstädten ist ja die Herausforderung für die Jüngsten im Straßenverkehr mit am größten.
1: Gemeinsam mit Polizei und Schulen setzt der ADAC dabei unter anderem auf Aktionen wie Blitz für Kids, bei denen Kinder selbst Teil der Verkehrsprävention werden. Für Kultusminister Konrad Clemens beginne Verkehrserziehung dabei schon lange vor der ersten Unterrichtsstunde. Genau das solle die Veranstaltung auch vermitteln, mit Spaß statt erhobenem Zeigefinger.
2: Ja, es ist ganz, ganz wichtig, dass wir darauf vorbereiten, wie sozusagen auch im Alltag dann die Verkehrsregeln auch gelten. Und das ist etwas, was

0: aus meiner Sicht nicht früh genug beginnen kann. Man bewegt sich allein im Straßenverkehr oder mit Freunden. Und da muss man eben gegenseitig aufpassen und Rücksicht nehmen. Und deswegen ist es ganz, ganz wichtig, dass man das früh lernt und auch ein Leben lang berücksichtigt.
1: Organisiert wurde das Fest gemeinsam von Polizei, Verkehrswacht, ADAC, Johannitern und der Stadt Chemnitz. Für Finanzbürgermeister Ralf Burkhardt sendet diese Veranstaltung auch ein wichtiges Signal an Familien.
2: Für uns ist das eine tolle Gelegenheit, einfach mal zu zeigen, wie viele zukünftige junge Leute da sind. Und ich finde das einfach so schön, dass die spielerisch heute noch mal was zur Sicherheit gelernt haben, aber dass die merken, dass sie uns einfach wichtig sind, weil die Kinder sind Zukunft und das sollen die heute auch noch mal richtig vermittelt bekommen.
1: Besonders wichtig sei dabei aber auch die Rolle der Eltern. Kinder müssten lernen, Gefahren rechtzeitig einzuschätzen und Erwachsene sollten dabei Vorbild sein, so der Vorsitzende des ADAC Sachsen, Klaus Klötzner.
3: So viel Aufklärung wie möglich. Man muss auch Vertrauen in die Kinder haben, also irgendwann muss man auch mal loslassen, muss die Kinder alleine gehen lassen, aber auf Gefahren hinweisen und natürlich möglichst selber das Vorbild sein und nicht blind mit dem Handy durch die Welt marschieren und jegliche Regeln verletzen und das Kind trabt nebenher.
1: Neben allen wichtigen Botschaften kam natürlich auch die Freude nicht zu kurz. Zum Abschluss wartete auf jedes Kind sogar noch eine eigene Zuckertüte. Und genau diese Mischung aus Emotionen, Gemeinschaft und Lernen macht das Fest für viele Beteiligte so besonders. Für die Kinder bleibt am Ende ein aufregender Vormittag voller Musik, Abenteuer und großer Vorfreude auf die Schule. Für die Veranstalter bleibt die Hoffnung, dass von diesem Tag vor allem eines mitgenommen wird: Aufmerksamkeit für einen sicheren Schulweg und einen guten Start ins Leben. Das Chemnitzer Zuckertütenfest fand bereits zum 4. Mal statt und vieles spricht dafür, dass daraus längst eine feste Tradition geworden ist. Ja, wer heute in unserer Stadt unterwegs war, der sollte den Regenschirm lieber griffbereit gehalten haben, denn ab und zu gab es hin und wieder kleinere Schauer. Ja, ob das Wetter auch in den kommenden Tagen so trüb und grau bleibt oder ob doch noch mit mehr Sonnenschein und wärmeren Temperaturen zu rechnen ist, erfahren Sie jetzt in unseren Aussichten für die kommenden Tage.
4: Der Mittwoch startete in Chemnitz unter einer dichten grauen Wolkendecke. Auch im weiteren Tagesverlauf ließ sich die Sonne kaum blicken. Stattdessen kam es immer wieder zu einzelnen leichten Regenschauern. Die Temperaturen lagen bei etwa 17 Grad. In der kommenden Nacht bleibt der Himmel weiterhin bedeckt. Die Temperaturen sinken dabei auf rund 11 Grad ab. Der Donnerstag zeigt sich freundlicher. Sonne und Wolken wechseln sich ab. Dazu werden Temperaturen um die 19 Grad erreicht. In den nächsten Tagen wird es dann etwas sommerlicher in Chemnitz. Am Freitag erwartet uns ein Mix aus Sonne und Wolken bei angenehmen 23 Grad. Der Samstag präsentiert sich sommerlich. Blauer Himmel, viel Sonnenschein und Temperaturen bis zu 26 Grad. Auch am Sonntag scheint den ganzen Tag die Sonne, während die Temperaturen auf bis zu 29 Grad klettern.

Und auch morgen heißt es wieder Vorsicht auf den Straßen in und um Chemnitz. Geblitzt wird auf der Gottfried-Keller-Straße und auf der Gauss-Straße. Wir wünschen Ihnen eine gute und blitzfreie Fahrt. Kommen Sie dabei sicher an Ihrem Ziel an.

Das war Chemnitz aktuell vom Mittwoch. 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Außerdem können Sie auch aktuelle Nachrichten natürlich auf unserem Radiokanal Sachsen 1 auf DAB Plus hören. Das gesamte Team wünscht Ihnen jetzt noch einen angenehmen Abend und wir sehen uns morgen zur gewohnten Zeit wieder, wenn Sie mögen. Bis dahin sage ich Tschüss.

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0: Guten Abend und herzlich willkommen zu Elbland Aktuell vom Mittwoch, den 20. Mai 2026. Heute geht es bei uns um ein Kunstprojekt im Meißner Hochland, die Sanierung des Brauhauses ebenfalls in Meißen und das biozertifizierte Weingut Schloss Proschwitz und zum Schluss um kleine Gemüsedetektive in Pirna. Im Meißner Hochland geht's los, denn da ist im vergangenen Jahr ein besonderer Ort für Kunst entstanden. In Röhrsdorf treffen sich regelmäßig Künstlerinnen und Künstler, um gemeinsam zu arbeiten, sich auszutauschen und ihre Werke zu zeigen.
1: Mitten im Meißner Hochland, zwischen kleinen Tälern, alten Höfen und viel Natur, liegt der Ortsteil Röhrsdorf bei Klipphausen. Hier ist in den vergangenen Jahren ein besonderer Ort für Kunst entstanden. Auf einem ehemaligen Gutshof treffen sich regelmäßig Künstlerinnen und Künstler aus ganz Sachsen, um gemeinsam zu arbeiten, sich auszutauschen und ihre Werke auszustellen. Die alte Scheune des Hofes ist heute Atelier, Treffpunkt und Ausstellungsraum zugleich. Vor 12 Jahren begann Franziska Kunert damit, Künstler zu gemeinsamen Plenärs einzuladen. Seitdem wächst das Projekt Jahr für Jahr weiter.
2: Wir sind in Röhrsdorf, in Klipphausen, also Gemeinde Klipphausen, Ortsteil Röhrsdorf. Das ist das Meißner Hochland. Das ist eine sehr schöne Landschaft mit den linkselbischen Tälern. Das kannte ich schon, bevor ich hierher gezogen bin. Ich hatte Schloss Batzdorf schon gekannt, Scharfenberg, und habe auch Freunde in der Gegend gehabt, so dass mir das nicht schwer fiel, mich dann für den Hof zu entscheiden. Zumal ich das erste Mal in die Scheune kam und diesen Raum erblickte. Und der Raum hat es mir angetan. Das ist eigentlich mein Atelier so über das ganze Jahr. Ist natürlich kalt, im Winter ist es ein bisschen eingeschränkt, aber es ist ein toller Ort zum Arbeiten.
1: Die Natur rund um das Meißner Hochland spielt dabei eine zentrale Rolle. Wälder, Hügel und die besondere Ruhe des Ortes spiegeln sich in vielen Arbeiten wider. Gleichzeitig entstehen ganz unterschiedliche Formen von Kunst.
2: Seit 12 Jahren mache ich Künstlerpläne, lade ich Künstler ein. Und wir haben dann vor 12 Jahren schon hier ausgestellt, erst ganz einfach. Dann ist es immer besser geworden, auch immer mehr Kunst. Und es gibt jetzt auch wirklich die Bilder zu sehen, die während des Plenärs entstanden sind. Das war am Anfang nicht so. Da hat jeder Künstler was mitgebracht von sich. Also ich mache dieses Künstlertreffen schon Ende April bis Anfang Mai. Es ist zwar ziemlich ungemütlich dann draußen, aber man sieht noch viel. Es ist noch nicht alles grün. Und ich lade Künstler ein, die sich mit Natur und Landschaft beschäftigen oder beziehungsweise tendenziell das Thema wieder aufnehmen. Sicher haben einige jetzt auch durch die Plenärs wieder vermehrt noch in die Landschaft gefunden als Motiv. Ja, und es sind auch ganz verschiedene Techniken zu sehen. Es wird fotografisch gearbeitet, plastisch gearbeitet, gemalt, gezeichnet, gedruckt. Also es gibt sogar Installationen, die aber auch von der Natur angeregt sind. Ja, das macht mir Spaß, das immer zu erweitern. Jetzt, dieses Jahr ist auch ein Video dabei vom Heinz Schmöller, der ist jetzt neu dazugekommen. Das sind viele aus Dresden, die ich noch vom Studium kenne, aber auch schon aus Leipzig und Berlin war mal dabei. Also verschieden. Es überlasse ich oft einen Zufall, wie sich das ergibt. Oder Teilnehmende schlagen noch jemanden vor. Gefragt werde ich auch oft. Ich kann gar nicht so viele nehmen, wie mitmachen wollen.
1: Viele Arbeiten entstehen direkt während der gemeinsamen Zeit auf dem Gutshof.

0: Andere entwickeln sich später weiter aus Eindrücken, Gesprächen und Beobachtungen vor Ort.
1: Das ist ein Aluminiumguss. Den hat sie hier das Modell gemacht aus Ton und dann eben später gegossen. Das ist jetzt nicht von diesem Jahr, das ist ein oder zwei Jahre alt, weil das braucht ja dann diese ganze Umwandlung der Prozess noch mit dem Gießen. Hier ist die Christa Donner auch gleich noch mit Plastik. Ich bleibe jetzt mal bei der Plastik. Die Christa Donner, die wohnt bei Diepoldeswalde. Die hat auch, die liegen jetzt noch nicht hier, weil sie die noch mal klassiert. Die hat dann noch zwei Landschaftsreliefs, die dazukommen und unmittelbar mit dem Plenär zu tun haben. Dann ist die Luise Kalweit noch dabei mit diesen Objekten, was ja thematisch auch sehr gut passt. Die macht dann so metamorphe Sachen, die bepflanzt also ihre Keramiken. Ich kann jetzt gar nicht genau sagen, was das für Gewächse sind. Steht vielleicht hier? Nee, steht nur lebendiger Stein. Ja, das macht mir sehr viel Spaß. Also das ist ein Bild. Die Rückseite ist nämlich von der Maya Nagel bemalt. Und das sind Bilder, die malen wir für die Straßengalerie in Pirna. Das findet jedes Jahr statt. Und wir haben das jetzt zum 6. oder 7. Mal jetzt innerhalb des Plenärs mit abgearbeitet sozusagen. Da hängen wir das wirklich in den Garten und malen dann immer abwechselnd. Je nachdem, wie doll dann das Bild wackelt oder wie es gerade beleuchtet ist.
0: Die Ausstellung wurde Mitte Mai eröffnet und ist noch bis zum 7. Juni zu sehen. Neben festen Veranstaltungstagen sind Besucher auch nach Absprache möglich. Besonders wünscht sich Franziska Kunert, dass künftig noch mehr Besucher den Weg nach Rörsdorf finden. Für den 21. Mai ist eine Tanzveranstaltung mit der Gruppe Constabella geplant.
1: Ja, das wäre schön, wenn da noch mehr Gäste kommen. Am Donnerstag auch eine Tanzveranstaltung. Da spielt Constabella hier. Die wohnen tatsächlich in Constable, die meisten. Und das sind Musiker, Professionelle und Laien. Und die spielen tanzbare Musik.
0: Doch trotz der positiven Entwicklung bleibt die Finanzierung des Projektes schwierig. Kürzungen bei Fördermitteln haben auch Auswirkungen auf die Ausstellung.
1: Also hier zeige ich noch eine kleine Besonderheit. Das ist jetzt eine Ausstellung. Eigentlich war der Anlass, dass der Max Uhlich ein Bild gespendet hat, weil die Fördermittel gekürzt wurden, die ich beantragt habe. Und wenn einer kürzt, kürzt dann der andere auch. Das geht so prozentual. Deswegen wollen wir diese Lücke wieder auffüllen. Und da hat eben Max Uhlich ein Bild gespendet. Und dann haben teilnehmende Künstler auch noch Bilder gegeben. Die wollen wir gerne noch verkaufen, um das Projekt zu finanzieren. Wer das also auf diese Weise unterstützen möchte, kann sich gerne an mich wenden. Das ist jetzt keine öffentlich zugängliche Ausstellung. Die Ausstellung ist ja diesmal in der Scheune drüben. Im Winter werden hier immer Ausstellungen gezeigt, im Rahmen der linkselbischen Höfe zum Beispiel. Und linkselbische Höfe im Advent. Ja, aber das kann man sich überlegen, wenn man das Projekt unterstützen will und vielleicht eine kleine oder große Arbeit kaufen will. Die sind alle so ein bisschen zum Vorzugspreis.
0: Zwischen alten Mauern, viel Grün und Kunst aus ganz unterschiedlichen Bereichen ist in Rörsdorf so über die Jahre ein besonderer kultureller Ort entstanden. Ruhig, persönlich und weit entfernt vom klassischen Ausstellungsbetrieb großer Städte.
2: Und vom Meißner Hochland wechseln wir jetzt direkt nach Meißen. Denn am historischen Brauhaus sind die Fortschritte der Sanierung inzwischen deutlich zu sehen. Künftig soll dort die Porzellanakademie einziehen und dem Gebäude neues Leben geben.
0: Am Barmannschen Brauhaus in Meißen wird seit einiger Zeit gebaut. Und inzwischen sind die Veränderungen auch von außen deutlich sichtbar. Seit April sind die Gerüste verschwunden und geben den Blick auf die sanierte Fassade wieder frei. Die Sanierung am und im historischen Gebäude kommt seit November 2025 sichtbar voran. Schritt für Schritt wurde das denkmalgeschützte Brauhaus instand gesetzt. Die Fassadenarbeiten sind inzwischen abgeschlossen, das letzte Gerüst gerade abgebaut. Der Dachstuhl wurde umfassend saniert, neue Holzfenster nach historischem Vorbild eingebaut. Auch die historische Holzdecke bleibt erhalten. Parallel entstand ein Fahrstuhlschacht über mehrere Etagen.

0: Künftig soll hier die Porzellanakademie Meißen einziehen. Sie möchte den Wissenstransfer rund um die Porzellankunst stärken und setzt dabei auch auf internationale Zusammenarbeit. Für ein Gebäude mit langer Geschichte beginnt damit gleichzeitig ein neues Kapitel. Doch wer historische Bausubstanz erhält, arbeitet selten nach einem einfachen Schema. Vieles muss bewahrt, geschützt und gleichzeitig an heutige Anforderungen angepasst werden. Gerade bei einem Gebäude wie diesem scheint es dabei auf weit mehr anzukommen als nur auf Baupläne und Materialien.
1: Gute Nerven. Gute Nerven, gute Partner, ein tolles Team, was einfach insgesamt daran arbeitet, dass dieses tolle Haus bewahrt wird, aber vor allen Dingen eben auch ein Initiator und eine Nutzung, die dabei hilft, das Ganze halt in die Zukunft zu transferieren. Und in unserem Fall haben wir das große Glück, dass hier also eine gemeinnützige Institution, die Porzellanakademie, ihr Zuhause finden soll.
0: Stefanie Vogel begleitet das Projekt dabei schon deutlich länger als die eigentlichen Arbeiten im Gebäude. Seit inzwischen 3 Jahren trägt sie Verantwortung für die Entwicklung rund um das Barmannsche Brauhaus.
1: Das Projekt ist seit einigen Jahren jetzt hier in unserer Feder. Wir arbeiten ja mit ortsansässigen Planern zusammen, aber ich selber darf jetzt hier seit 3 Jahren mich verantwortlich fühlen als Projektleitung. Durch glückliche Umstände bin ich Architektin geworden und kann also auch tatsächlich ein bisschen mitreden. Und das ist ein großes Glück, wenn man mit solchen tollen Häusern zusammen oder das eben halt sanieren darf. Das ist schon eine große Ehre.
0: Während viele Fortschritte von außen inzwischen sichtbar sind, laufen im Inneren derzeit zahlreiche Arbeiten parallel. Nach abgeschlossenen Rohbaumaßnahmen und der Dachsanierung geht es nun vor allem im Ausbau weiter.
1: Aktuell finden Brandschutzmaßnahmen statt. Wir haben natürlich auch alte Bausubstanz zu schützen, damit auch die Nutzer geschützt sind vor Dingen, die wir eigentlich nicht wollen. Und insofern haben wir hier Trockenbau. Wir haben natürlich Heizung und Sanitärinstallationen. Die Elektriker sind am Start. Es sind Rohbaumaßnahmen. Wir bereiten natürlich Innenputzarbeiten vor. Insofern haben wir jetzt gerade alles, was den Innenausbau betrifft, hier vor Ort, nachdem wir die große Rohbaumaßnahme und Dachsanierung erfolgreich abgeschlossen haben.
0: Mit jedem weiteren Bauabschnitt werden dabei auch Details sichtbar, die den besonderen Charakter des Gebäudes ausmachen und teilweise seit Jahrhunderten zum Haus gehören.
1: Toll behauene Steine oder alte Farbanstriche an den Wänden, die wir überlegen, halt vielleicht auch zum Teil sichtbar zu lassen. Die Kreuzgewölbe sind sozusagen mit das Herzstück und auch die alten Durchgänge kleiner, als man das heute bauen würde. Also einfach alte Mauersubstanz, der schöne Wendelstein im Gebäude oder auch oben auf dem Giebel die Schutzengel des Gebäudes. Also Sandsteinarbeiten oder Steinarbeiten an sich, alte Handwerkskunst, die wir also erhalten können, das ist schon sehr, sehr beeindruckend. Und es hat alles diese 500 Jahre schon auf dem Buckel mehr oder weniger. Und da müssen wir erstmal hinkommen, dass wir solche Gebäude bauen, die so lange durchhalten.
0: Ganz ohne Rückschläge verlief die Sanierung allerdings nicht. Zwischendurch sorgten Schäden durch Holzwürmer für deutliche Verzögerungen. Teile der Konstruktion mussten aufwendig behandelt werden. Doch neben solchen unerwarteten Problemen gibt es bei einem Projekt dieser Größenordnung offenbar noch einen ganz eigenen Gegner.
1: Die Bauzeit. Der größte Feind ist natürlich das. Gut Ding will Weile haben, die Geduld muss man aufbringen und ein Bauwerk in dieser Intensität und so gut zu sanieren, dauert Zeit und kostet Kraft. Für alle Beteiligten, da die Nerven zu behalten, das ist eine große Herausforderung.
0: Im Inneren wird weiter gebaut, Böden werden erneuert und Räume vorbereitet. Gleichzeitig verschwinden aktuell nach und nach die Bauzäune. Damit ist auch die Webergasse wieder befahrbar und Stück für Stück wird sichtbar, wie aus einem historischen Gebäude ein Ort für die Zukunft entstehen soll.
2: Nach einer kurzen Unterbrechung sind wir gleich wieder zurück. Dann geht's bei uns weiter mit dem Schloss Proschwitz und einem Kindergarten in Pirna. Bleiben Sie dran und bleiben Sie gespannt.
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3: Herzlich willkommen zurück zu Elbland aktuell und danke fürs Dranbleiben. Das Weingut Schloss Proschwitz ist jetzt offiziell biozertifiziert und setzt damit seinen Weg zu mehr Nachhaltigkeit weiter fort.
4: Das Weingut Schloss Proschwitz geht einen weiteren Schritt in Richtung nachhaltiger Weinbau. Der Betrieb ist jetzt offiziell biozertifiziert. Bereits seit

0: 2021 werden rund 75 Hektar Rebfläche in den Lagen Schloss Proschwitz, Kloster Heiligkreuz und Zeuslitzer Klosterberg ökologisch bewirtschaftet mit Einflüssen aus dem biodynamischen Weinbau.
1: Ja, genau. Wir sind seit 2021 in der Bio-Umstellung gewesen. Das heißt, der komplette Betrieb, alle 75 Hektar, werden bei uns biologisch bewirtschaftet. Im Endeffekt ist es, dass man im großen Teil den Pflanzenschutz ändert und in der Begrünung und in der Humuswirtschaft ganz anders arbeitet. Wenn wir gut sind, und da haben wir schon einen großen Fokus in den letzten Jahren noch mehr draufgelegt, im Keller macht man den Wein, aber die Qualität macht man im Weinberg. Und da arbeiten wir sehr intensiv dran. Und da war für uns der Bio-Schritt sozusagen der nächste logische Schritt, den wir gegangen sind. Wenn ich eine Top-Qualität an Trauben reinkriege, dann muss ich im Keller herrlich wenig eigentlich noch eingreifen. Das ist genau unser Ziel.
0: Dabei setzt das Weingut unter anderem auf natürliche Pflanzenextrakte wie Knoblauch, Ackerschachtelhalm oder Schafgarbe. Ziel ist es, den Pflanzenschutz möglichst schonend zu gestalten und gleichzeitig die Qualität und Aromatik der Weine zu verbessern.
1: Das heißt, wir können mit ganz wenig Schwefel arbeiten, wir haben wenig Filtration, der Wein wird wenig belastet. Und das steigert dann extrem die Bekömmlichkeit, wenn man damit Probleme hat. Das merkt man einfach, dass man unsere Weine auch kreuz und quer trinken kann, ohne dass man damit ein Problem bekommt.
0: Seit Ende 2025 erfüllt der Betrieb zudem die Anforderungen der Nachhaltigkeitszertifizierung Fairchoice und darf das entsprechende Siegel tragen.
1: Wir haben jetzt auch ein Nachhaltigkeitslabel für das gesamte Unternehmen bekommen und wir sind jetzt bei Fairchoice zertifiziert. Da sind alle Betriebsteile inbegriffen, inklusive des Schlosses. Das heißt, wir arbeiten nach den Nachhaltigkeitsrichtlinien von Fairchoice.
0: Für das Weingut ist das ein wichtiger Meilenstein in seiner Entwicklung. Und noch eine weitere Entwicklung. Das Weingut Schloss Proschwitz gehört inzwischen auch zum Kreis traditioneller Sektmacher und baut damit sein Portfolio weiter aus.
1: Wir sind bei den traditionellen Sektmachern aufgenommen worden. Da sind derzeit 45 Spitzenbetriebe im Sektbereich zusammengeschlossen in Deutschland und haben gerade in Mainz die erste gemeinsame große Sektverkostung gehabt. Und das freut uns natürlich sehr, als zweites sächsisches Sektgut sozusagen in den Reigen aufgenommen worden zu sein.
0: Im Fokus steht dabei nicht nur die Qualität der Weine, sondern auch ein langfristiges und nachhaltiges Wirtschaften. Ganz im Sinne der Tradition des Hauses.
1: Ich glaube, wir lieben unseren Beruf und das übertragen wir auch auf unsere Mitarbeiter. Wir lieben es, hochwertige Weine zu machen, aber so dieses Gesamterlebnis auf dem Schloss verweilen zu können, hier den Blick genießen zu können und diese sächsische Weinkultur wirklich hautnah erleben zu können, das ist schon was Besonderes. Informieren kann man sich über unsere Weine und was das Bio-Label ausmacht bei uns in der Winothek. Die hat derzeit 7 Tage die Woche von 10 bis 19 Uhr auf den ganzen Sommer. Da kriegt man dann auch tiefergehende Informationen.
0: Damit verbindet das Weingut Schloss Proschwitz Tradition und moderne Nachhaltigkeit und stellt die Weichen für eine zukunftsfähige Entwicklung, bei der Qualität, Umweltbewusstsein und handwerkliches Können im Mittelpunkt stehen.
2: Und für den letzten Beitrag unserer Sendung wechseln wir nach Pirna. Im Kindergarten Eden haben Kinder bei einer Pflanzenaktion erlebt, wie Gemüse wächst und was es dafür braucht. So lernen sie ganz praktisch, wo Lebensmittel herkommen und wie viel Arbeit in ihnen steckt.
3: So, wisst ihr, was das ist? Das ist eine Zucchini, eine gelbe Zucchini. Ne? So, die machen wir jetzt als erstes
4: richtig tief rein. Super. So, guck. Und dann können wir die hier reinsetzen. So. Und dann haben wir die Pflanze drin. So.
5: Lissi, Tim, Lova, Ben, Lorilotta und Sarah. 6 kleine Gemüsedetektive auf Entdeckungsreise. Die Spur der Natur fest im Blick.
4: Noch einen, wer möchte erst mal? Du machst du den dann da, machst du hier das Loch rein und ich drücke, dann früh feste drücken. Und hieven.
5: Die Pflanzaktion im Kindergarten Eden. Sie soll vermitteln, wie Gemüse wächst und was es braucht, damit aus kleinen Samen kräftige Pflanzen werden.
6: Es ist wichtig, dass gerade Kinder auch in der Stadt lernen, wie was gemeinsam wächst, wie, dass es nie halt nur aus dem Geschäft kommt, sondern der Anbau auch beobachtet werden kann.
5: Von der Aussaat bis zur Ernte. Nicht selten vergehen Monate dazwischen. Zumindest dann, wenn man Sorgfalt und Natur gleichermaßen walten lässt.
7: Ich glaube, das sollte man heute auch mal wieder verstehen, dass einfach an so einem Gemüse auch Arbeit steckt. Und dass das natürlich dann auch am Ende des Tages, wenn es vernünftig herangezogen wird, auch dann im Bedarfsfall auch ein bisschen teurer ist als anderes.
5: Daheim in Liebstadt betreibt Thomas Spindler eine regenerative Landwirtschaft. Seit 4 Jahren

0: versorgt er seine Kunden mit frischen, saisonalen und vor allem regionalen Produkten. Sein Wissen darum gibt er nun an die kleinen Gartendetektive weiter.
1: Wenn man was pflanzt, muss man was machen? Was haben wir eben auch gemacht? Wir haben gegossen, genau. Wir müssen die dann gleich mal gießen. Und das machen wir dann in den Schalen. Das heißt, wir gießen nicht von oben rein, sondern wir gießen das Wasser hier rein. Und dann saugt die Erde durch die Löcher, die da unten drin sind, die Erde dann rein.
0: Schon in gut einer Woche ist es soweit. Dann werden die ersten Ergebnisse zu sehen. Die ersten Radieschen verzehrbereit sein. Die Kinder sollen so altersgerecht und spielerisch an eine ausgewogene Ernährung herangeführt werden.
2: Ich habe jetzt erst zu Ostern zum Beispiel mit meiner Gruppe Kresse angepflanzt und dann haben wir schön ein Kresse-Quark-Frühstück gemacht.
0: Das regelmäßige Pflegen und Beobachten der Hochbeete. Es fördert nicht nur Geduld und Verantwortungsbewusstsein, sondern macht auch jede Menge Spaß. Immerhin schlummert nun Zentimeter unter der Erde ein richtiger Gemüseschatz, bestehend aus
3: Schnittlauch, Tomaten, Radieschen, Salat.
0: Noch frischer und regionaler geht es fast nicht.
4: Die Landesdirektion Sachsen hat 57,8 Millionen Euro für den Glasfaserausbau im Landkreis Meißen bereitgestellt. Laut LDS-Präsident Bela Belafi wird damit die digitale Infrastruktur erheblich verbessert. Im Ausbaugebiet sollen künftig Bandbreiten von mindestens 1 Gigabit pro Sekunde verfügbar sein, wovon fast 8000 Adresspunkte profitieren werden. Das Projekt soll bis spätestens 2028 abgeschlossen sein und umfasst umfangreiche Tiefbauarbeiten sowie den Einsatz moderner Glasfasertechnologie. In Pirna wird darauf hingewiesen, dass Reisende ihre Ausweisdokumente rechtzeitig überprüfen sollten, um Stress vor der Urlaubszeit zu vermeiden. Jeder Reisende muss im Besitz eines gültigen Reisedokuments sein, auch Kinder. Informationen zu Einreisebestimmungen sind auf der Website des Auswärtigen Amtes erhältlich. Seit August 2025 müssen Passbilder digital übermittelt werden, wobei Babys und Kleinkinder in zertifizierten Fotostudios fotografiert werden sollten. In Bad Schandau gibt es seit letzter Woche eine neue Ausstellung in der Stadtbibliothek zu sehen. Diese zeigt Projekte aus der Region, die im Rahmen der Partnerschaft für Demokratie entstanden sind. Die Initiative wird durch das Bundesprogramm Demokratie Leben gefördert und ist seit 2021 aktiv. Besucher können die Ausstellung noch bis Ende September besuchen. Der Straßenbau in Ottendorf verläuft planmäßig. Bis Mitte Mai wurden Kanalbauarbeiten abgeschlossen und parallel dazu Straßenbauarbeiten durchgeführt. Der Bau einer Stützmauer an der Arnsteiner Straße ist ebenfalls vorgesehen. Arbeiten zum Setzen von Bordsteinen haben bereits begonnen und verlaufen aktuell in der Ortsmitte weiter.
5: Heute verlief das Wetter im Elbland noch wechselhaft. Immer wieder zogen Schauer durch die Region, dazwischen zeigte sich aber auch kurz die Sonne. Mit Temperaturen bis zu 21 Grad blieb es dennoch angenehm mild. In der Nacht beruhigt sich das Wetter allmählich, die Wolken lockern etwas auf und die Temperaturen sinken auf etwa 11 Grad. Morgen startet das Elbland freundlicher in den Tag. Neben lockeren Wolken gibt es viele sonnige Abschnitte und die Temperaturen erreichen rund 20 Grad. Und hier die 3-Tage-Aussicht für das Elbland. Am Freitag bleibt es überwiegend trocken, Sonne und Wolken wechseln sich ab. Dazu steigen die Temperaturen auf warme 22 Grad. Der Samstag bringt dann fast schon Sommerstimmung, viel Sonnenschein und bis zu 26 Grad. Und auch der Sonntag zeigt sich freundlich und warm. Neben einzelnen Wolken scheint häufig die Sonne bei Höchstwerten um die 24 Grad. Nach dem wechselhaften Wochenstart wartet im Elbland also ein zunehmend sonniges und frühsommerlich warmes Wochenende.
6: Meine Damen und Herren, das war Elbland aktuell vom 20. Mai 2026. Vielen Dank, dass Sie bis zum Ende mit dabei geblieben sind. 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Bis dahin wünsche ich Ihnen jetzt noch einen wunderschönen restlichen Mittwoch und wir sehen uns morgen wieder hier, zur selben Zeit und am selben Ort. Bis dahin, auf Wiedersehen.

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1: Ungewöhnliche Führungen am Museumstag in Schönfels. Und vor dem Pokalkracher, Zwickau und Aue treffen sich zur Pressekonferenz.
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1: Liebe Zuschauer, ich begrüße Sie ganz herzlich zu einer neuen Ausgabe von Tag aktuell. Schön, dass Sie dabei sind. Wissen Sie, wer die letzte Bewohnerin der Burg Schönfels war? Solche Informationen gibt es selten in den Führungen auf Burgen und Schlössern, es sei denn zum Internationalen Museumstag. Das Team der Burg Schönfels hat sich auch in diesem Jahr wieder etwas einfallen lassen und das zeigte Wirkung. Schon im Vorfeld waren alle Führungen komplett ausgebucht.
3: Weit schaut sie ins Land, die Burg Schönfels, auch wenn der Turm niedriger ist, als er es zur Entstehungszeit des Bauwerkes war. Doch dazu später mehr. Die Geschichte solcher Burgen birgt oft manches Geheimnis. So zum Beispiel, dass der heutige Eingang der Burg eigentlich ein, in Anführungszeichen, Neubau ist. Solche Informationen gibt es unter anderem von Matthias Büttner und Marion Postmann, die als sozusagen Hobbyhistoriker durch die Räume führen.
4: Ich habe früher mal einen Arbeitsvertrag, nach meiner Rente habe ich ja mal einen kurzen, ein paar Jahre einen Arbeitsvertrag gehabt. Und dann habe ich auch dann mit 72 nach einer Operation aufgehört und habe gesagt, ich mache nur noch Führungen und seitdem ist es halt so.
5: Ich mache seit 2 Jahren hier ehrenamtlich Führung über Werbung, dass Gästeführer gesucht wurden, habe ich mich gemeldet, habe bei der Frau Borstmann eine Einweisung und Schulung bekommen und seitdem läuft der Laden.
3: Und es heißt ja, ich sehe es in der Pressemitteilung, es sind heute mal Sachen dabei, die man sonst nicht so sieht in der Führung.
5: Ja, das ist auch so. Wir werden auf unserer Runde durch die Burg Räume sehen, die sonst bei einer normalen Führung nicht zu sehen sind, beziehungsweise auch für die Öffentlichkeit nicht zugänglich. Es wird also zum Beispiel die Arbeitsräume der Mitarbeiter der Burg, beziehungsweise Räumlichkeiten in der Burg, die noch um- und ausgebaut werden, restauriert werden, beziehungsweise auch explizit der Bärenzwinger, da werden wir heute reingehen, weil der ist eigentlich verschlossen und man kann nur von oben außen hineinschauen.
3: Es ist ja auch nicht einfach für eine kleine Gemeinde, ein derart

0: altes Gemäuer so zu erhalten, dass es für die Besucher anziehend ist.
1: Weil die Burg ist ja alt, die ist praktisch 800 über 800 Jahre alt. Ne? Und dann fällt eben immer viel an und das ist eben auch immer eine sehr teure Angelegenheit, zum Beispiel auch für die Gemeinde, weil die ist dafür dann finanziell verantwortlich.
0: Und die Arbeiten nehmen eigentlich kein Ende. Es sind schon wieder neue Sanierungen und Erweiterungen geplant.
2: Also nach meinem Wissen soll die ehemalige Gaststätte in Ausstellung mit einbezogen werden. Aber wann und wie, weiß ich nicht. Und es sind auch noch Restaurierungsarbeiten, was jetzt wieder zugänglich ist, noch nicht ganz abgeschlossen in der Gerichtsstube. In der Sonderausstellung, in den Sonderausstellungsräumen, die jetzt schon genutzt und begehbar sind, ist eine sehr interessante Ausstellung über 50 Jahre Museum hier auf der Burg Schönfels. Eine sehr sehenswerte und interessante Ausstellung.
0: Das erwarteten viele Besucher. Schon die erste Führung wurde in zwei Gruppen geteilt. Also auf in die historischen Gemäuer. Zuerst einmal gab es die Klärung des Begriffs Neubau.
2: Ich werde Ihnen unterwegs einiges über die Geschichte der Burg erzählen, wie, was, wann entstanden ist. Anfang gleich hier, wo wir stehen, das ist für mich ein Neubau. Denn dieser Neubau ist erst entstanden in der Zeit zwischen 1485 und 1505. Der Altbau der Burg ist mittlerweile über 800 Jahre alt und wurde das erste Mal urkundlich erwähnt am 25. April 1225. Ende des 12. Jahrhunderts wurde dieses Gebiet besiedelt auf Befehl von Kaiser Friedrich I. Der gab den Auftrag an die Vögte von Weida und die Vögte von Weida sammelten Leute ein, rekrutierten Leute aus Franken, die hier siedelten und bauten. Hier unter uns befinden sich die ersten Zeugnisse der Besiedlung, ein sogenannter Kuppelbackofen. Hier unten wurden die Siedler und Erbauer der Burg mit Backwaren versorgt. Diese Mauern gab es nicht. Der Kuppelbackofen stand hier im Gelände und wurde von außen beheizt. Das gab es hier alles nicht.
0: Im Zuge der Sanierungsarbeiten wurde so manches Detail aus der Bauzeit der Burg freigelegt, wie zum Beispiel Durchgänge oder verschiedene Einrichtungsgegenstände.
2: Sein Leben als Ausgussstein ist hier auf der Burg sein zweites Leben. Sein erstes Leben war ein sogenanntes Bliszenium in einer katholischen Kirche, ein Weihwasserstein. In der Zeit der Reformation hier in Sachsen wurden viele katholische Kirchen entweiht und die Materialien anderweitig verwendet.
0: Nachhaltiges Bauen ist eben keine Besonderheit der Moderne. Das gab es schon in vielen Epochen. Bekanntes, aber auch Überraschendes gab es auch in der Kapelle.
2: Und damals war es üblich, dass der Bauherr oder Herr der Anlage sich verewigt hat. Das hat er auch hier, nämlich da oben. An der Decke ist das Wappen des Hermann von Weißenbach zu sehen. Und somit hat er seinen Stempel hinterlassen. Der Altar wurde gestiftet und bestellt von Herrn von Milkau, einem späteren Besitzer der Burg. Die Gestaltung des Altars oblag der Familie Grödel, eine Künstlerfamilie aus Schneeberg. Diese Familie, die männlichen Mitglieder der Familie, arbeiteten und studierten in Magdeburg. Und Werke dieser Familie findet man in der Eremitage St. Petersburg in Stockholm.
0: Da steht die Burg doch schon in einer Reihe mit echt bekannten Namen. Die Führung an diesem Tag war ein Wechsel von drinnen und draußen, bei diesem Wetter natürlich recht angenehm. Nächste Station, der Turm. Dieser war, wie schon erwähnt, im Urzustand 6 Meter höher, aber nur bis ins 17. Jahrhundert.
2: Da sagte ein Blitz guten Tag und riss das obere Teil

0: weg. Damit ist der Zinnenkranz auch dahin gegangen. Wenn Sie einen normalen Rundgang machen, finden Sie hier oben ein Modell der Burg vor dem Blitzschlag. Es wurde neu aufgebaut, aber eben, wie gesagt, die 6 Meter tiefer. Der Turm hat am Fuß einen Durchmesser von 7,20 Meter. Und was schätzen Sie, welche Mauerstärke? 2,65 Meter am Fuß. In 10 Meter Höhe, dort am Eingang, sind wir immer noch bei 2,25 Meter.
1: Naja, dick waren die Dienst- und Wachleute damals sowieso nicht. Über eine Treppe nach neuesten Sicherheitsstandards geht es entgegen der Richtung des eigentlichen Rundganges vorbei an der restaurierten Gerichtsstube durch die Ausstellung 50 Jahre Museum. 1974-75 wurden in und an der Burg umfassende Restaurierungsarbeiten durchgeführt. Die Burg war, wie viele andere seit dem Zweiten Weltkrieg, als dringend benötigter Wohnraum genutzt. Viele Räume davon sind heute als Büros und Lager genutzt. So auch der sogenannte Hesseldurchgang.
0: Nachdem die Burg leergezogen war, die war ja bis in die Anfang der 2000er noch bewohnt, als hier leergezogen war, fiel der Archäologie und das Denkmalamt über die Burg her und haben sichtbare Spuren hinterlassen. Diese archäologischen Fenster, den abgeklopften Putz außen und andere Spuren wie Ausgrabung. Der Kuppelbackofen wurde da eben erst freigelegt, denn wem gefällt es schon, wenn in der Wohnstube Leute reinkommen, 3 Meter tiefes Loch graben und das ohne offen lassen. Keine Wohnstube mehr. Ja, hier wohnte, wie gesagt, die Frau Hessel und hier unter uns ist der Durchgang. So, bitte schön einzutreten. Das ist wie ein Flur gewesen. Hier hat die Frau Hessel, so ist mir erzählt worden, ihren Korb hinabgelassen, wo der Einkaufszettel drin lag. Freundliche Leute haben den Einkauf erledigt und der Korb wurde wieder hochgezogen.
1: Die ehemalige Gaststätte befindet sich gerade im Anfangsstadium der Restaurierung. Sie ist somit leider derzeit nicht zugänglich. Daran vorbei ging es wieder ins Freie, um die Burg und die alten Wehranlagen herum. Bis zum Bärenzwinger.
0: Hier gab es ab Mitte des 19. Jahrhunderts schon einen Bären. Da wurde dieser Bärenzwinger errichtet. Aus den Bruchsteinen sind die Mauern errichtet worden. Denn der Originaleingang zur Burg damals war hinter ihnen. Es ging hier sehr steil hoch und hier in die Burg rein. Und als der Bärenzwinger errichtet wurde, was damals bei einigen Adelsfamilien ihr Mode war, in Bären zu halten, wurde das hier weggepickert, die Auffahrt, und die Mauer errichtet. Es gab ja schon die neue Auffahrt, wo sie jetzt immer rein und raus gehen. Das ist, ich sage immer, Neubau. Das hier ist der Ureingang eigentlich zur Burg.
1: Der heute eher unscheinbar wirkt. Durch den neuen Eingang kamen die Besucher dann in den Bärenzwinger. Keine Angst, natürlich ohne Bären. Vom Innengehege sieht man nur den Eingang. Dahinter aber, das war wieder so ein exklusiver Blick, verbirgt sich ein geräumiges Innengehege. Eigentlich wie in einem Zoo. Diese Führung zum Internationalen Museumstag brachte so manchen neue Einblicke. Es lohnt sich also, diesen Termin für die kommenden Jahre vorzumerken.
0: So, das war mein Angebot an Sie. Wer noch Fragen hat, bitte stellen. Ansonsten bedanke ich mich ganz recht herzlich für Ihre Aufmerksamkeit und Ihr Interesse. Hat mir Spaß gemacht.
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2: Ja, am Samstag, da steigt das mit Spannung erwartete Finale im Wernesgrüner Sachsenpokal. Der FSV Zwickau trifft dabei seit 2016 das erste Mal wieder in einem Pokalfinale auf den Erzrivalen FC Erzgebirge Aue. Vor 10 Jahren musste sich der FSV den Auern mit 0:1 geschlagen geben. Nun sind die Karten neu gemischt. Zur heutigen Pressekonferenz informierten beide Vereine noch einmal ausführlich über die anstehende Partie, die Gegebenheiten vor Ort und die Brisanz, die dieses Spiel mit sich bringt.
3: Ja, ich glaube, 20.000 Tickets hätte man oder wäre man hier losgeworden, wahrscheinlich. Und ja, so ein Spiel zum Ende der Saison kostet nochmal Kraft. Und das eben nicht nur Trainer und Spieler, sondern ja, alle, die hier beteiligt sind und ja, viel Gas geben, um das hier sicherzustellen. Und am Samstag werden hier hunderte Volunteers, Ehrenamtliche, Sicherheitspersonal, ja, Arbeitskräfte von Dienstleistern ja, beteiligt sein, um den 9.650 Zuschauern hier in der GGZ-Arena ja, einen guten Fußballnachmittag, einen großartigen Fußballnachmittag zu bescheren. Und dafür auf jeden Fall von uns ein riesengroßes Dankeschön. Ja, und jetzt begrüße ich die Herren an meiner Seite. Ich sage vielen Dank an Quincha Schubitice, Trainer FC Erzgebirge Aue. Ich begrüße Rico Schmidt, Trainer FSV Zwickau. Und ich sage Danke an unseren Präsidenten Hermann Winkler, dem ich jetzt zuerst den Ball zuspiele.
4: Wir haben am Sonnabend die 11. Auflage des Finaltags der Amateure vor uns. 21 Spiele in ganz Deutschland, 7 Stunden Fußball am Stück und am Ende dann das große DFB-Pokalfinale in Berlin. Ich denke, das ist auch eine Wertschätzung des Fußballs und alles, was um den Fußball herum geschieht. Der Alex Raber hat es gesagt, es sind nicht nur die Trainer, der Staff, die Mannschaften auf dem Spielfeld. Es ist viel zu organisieren und viel im Ehrenamt zu erledigen. Und deshalb sind wir auch froh über diesen Platz, den wir da gebührend erhalten werden. Ich bin stolz drauf, das will ich so sagen, dass wir mit dieser Paarung FSV Zwickau gegen Erzgebirge Aue auch eine sehr gute Paarung deutschlandweit präsentieren können, vom Spielerischen her. Es wird absolut spannend, das haben wir schon im Vorfeld gesehen. Und wir haben auch, das fiel eben schon mit dem einen Namen, Franziska Wildfeuer, unseren Beitrag geleistet als Verband, dass wir gesagt haben, wir brauchen bei so einer Partie auch ein hochklassiges Schiri-Team. Und da haben wir mit Franziska Wildfeuer, die ja gerade vor einigen Tagen das DFB-Pokalfinale der Frauen in

0: Köln geleitet hat, eine erfahrene Frau. Und an den Linien stehen Jens Klemm als Regionalliga-Schiedsrichter und Michael Nether von der dritten Liga. Und der vierte Offizielle ist Lars Albert, sodass wir da wirklich gut gerüstet sind. Ich will auch ausdrücklich mich bedanken bei beiden Vereinen, und wir als Verband haben natürlich auch unseren Beitrag geleistet. Wir wissen, es sind auch einige brisante Dinge in so einer Partie drin, gerade bei dieser Paarung hier in der Region in Westsachsen, aber aufgrund der guten Zusammenarbeit, der sehr guten Zusammenarbeit, danke André, weil ich dich gerade sehe, haben wir ein Sicherheitskonzept erarbeitet mit allen Behörden, mit Verband, mit den Vereinen und sind also gut gerüstet. Und ich richte also auch meinen Appell an alle Gäste, die in diesem Spiel das Spiel verfolgen, sich so zu benehmen, dass wir deutschlandweit einen ordentlichen Eindruck machen, so wie es der sächsische Fußball verdient. Vielleicht dazu noch etwas zu den Spielerkadern. Es gab die Absprache beider Mannschaften und die Bitte an den Verband, die Kaderzahl auf 20 Spieler zu erhöhen. Am Ende der Saison, doch bei einigen Verletzungen und bei der Bedeutung des Events. Und wir haben als Fußballverband diesem Rechnung getragen, haben einen Präsidiumsbeschluss herbeigeführt, sodass ihr beide also mit voller Kapelle antreten könnt. Gutes Spiel und uns einen schönen Fußballnachmittag.
1: Pitcher, ihr habt turbulente Wochen hinter euch, seid aber trotzdem verdient nach einem Halbfinalsieg gegen den CFC ins Finale eingezogen. Jetzt gibt es die Chance auf den DFB-Pokal. Ja, vielleicht beschreiben Sie uns mal die letzten Wochen aus Ihrer Sicht. Welchen Stellenwert hat das jetzt das Finale für die Mannschaft, für den Verein und für Sie persönlich?
2: Erstmal von meiner Seite willkommen und hallo gemeinsam. Ja, wir haben jetzt letzte Woche dann ein bisschen uns wiedergefangen, stabilisiert, und das war auch dann Ziel, dass wir dann rechtzeitig dann fit sind für alles, besonders im Kopf, mental, und das haben wir dann, glaube ich, meiner Meinung nach auch geschafft gehabt in letzter Woche. Und das Pokal-Halbfinale in Chemnitz war auch dann meiner Meinung nach absolut verdient, deswegen freue ich mich auch sehr für die Mannschaft, dass die dann halt nach so einer schweren Saison trotzdem irgendwas Zählbares dann halt mitnehmen können, und dafür werden wir jetzt am Wochenende für unsere Verhältnisse dann alles Mögliche geben, um dann das Spiel für uns zu entscheiden. Also die Mannschaft freut sich, die sind heiß, ich glaube in Zwickau ist genau das Gleiche, also deswegen das wird ein schönes und spannendes Spiel, freue ich mich jetzt schon darauf.
1: Dankeschön. Ja. Rico Schmidt, ihr habt ja wirklich eine starke Saison gespielt, auf Platz 3 hinter Lok und Jena. Ich glaube, während der gesamten Saison so unter den Top 5. Vielleicht geben Sie uns auch mal einen Ausblick auf das Finale am Samstag gegen Aue.
3: Ja, hallo. Nicht immer Top 5, wir waren auch mal weiter hinten angesiedelt, gerade am Anfang letztes Jahr im Sommer. Wir haben uns aber wirklich jetzt in der Rückrunde nochmal auch stabilisiert, was die Mannschaft so ausmacht, die Charakterstärke, die Mentalität nach Rückschlägen, 5-1 in Jena, 5 Buletten abgeholt und geswitcht und das nächste Spiel gewonnen. Oder das Startspiel gegen Meuselwitz, was wir 0-4 verloren haben, euphorisiert rein in die aus der Wintervorbereitung 0-4 abgeholt und dann sofort auch drehen können, Spielleistung und Ergebnis. Und natürlich ist das jetzt für uns ein sehr, sehr großes Spiel. Das ist jetzt das erste Finale hier in der GGZ-Arena. Man merkt das, und diese Atmosphäre, diese Energie, die jetzt so drumherum in der Stadt drin, im Bekanntenkreis, in der Mannschaft, eine Freude. Das ist eine Lustwoche, eine Bonuswoche für uns, die wir uns erarbeitet haben, jetzt über die Pokalrunden, die wir da gespielt haben, gegen teilweise sehr unangenehme Gegner, wo du auch als höherklassige Mannschaft natürlich auch erstmal auch liefern musst, ja, und seriös abarbeiten musst, genauso wie das jetzt Aue in Chemnitz gemacht hat, hervorragend, was da jetzt auch geleistet worden ist in den letzten Spielen mit dem Trainerwechsel, wie es auch schon wie gesagt hat, stabilisiert den Laden, und da können wir uns auf ein tolles Finale freuen. FSV Zwickau, wir sind Regionalligist, FC Erzgebirge Aue ist Drittligist, die Dinge sind organisiert. Ganz klar organisiert. Wir arbeiten an der 1%-Regelung, nicht steuerlich, sondern an dem sportlichen Thema.
4: Eine Frage an Christian Schubitize. Wer würde denn vorstehen? Ist Mort Menne derjenige, der für euch im Finale cool aussieht?

0: Nein, alle freuen sich auf das Spiel. Und ich danke auch nochmal an die verantwortlichen sächsischen Fußballverband, die uns die dort unseren Antrag stattgegeben haben, von 16 auf 18 Feldspieler hochzuziehen, um einfach so schwierige, harte Entscheidungen, wie wir das jetzt in Runden zuvor nicht immer hatten, doch alle mitzunehmen. Ja, und damit haben wir, sind wir sehr, sehr gut aufgestellt. Ja, jeder will ja am Samstag spielen, jeder Einzelne. Es können aber eben nur 11 spielen, 10 Feld plus ein Torhüter. Und jetzt gilt es halt auch, dieses persönliche Ego hinten ranzustellen, also in die Gruppe hineinzugeben und auch mit diesen 8 zusätzlichen Backup-Spielern mit mal 5-mal wechseln, brauchen wir jeden Einzelnen. Das ist keine Floskel, so ist es. So haben wir das jetzt auch in der gesamten Saison auch gestaltet, weil jetzt diese Mannschaft in 25, 26 eins absolut auszeichnet, dass wir immer wieder auch eine starke Bank haben, um Spiele in unsere Richtung mit zu entscheiden. Jetzt haben wir eine andere Ausgangslage, Drittligist gegen Regionalligist. Wir müssen an unser Limit gehen, das wissen wir auch, alle gemeinsam. Ja, einen sehr, sehr guten Tag brauchen wir am Samstag. Und das gilt es jetzt eben dann nochmal zu setzen mit meinem Trainerteam, um dann auch die bestmöglichste Aufstellung zu finden für die Startelf und dann, was haben wir an Möglichkeiten, um das Spiel zu verändern in die eine oder andere Richtung?
1: Na, sonst war Schmidt war krank und alles Weitere musste dann an Bord sein. Oder ist noch. Also der hat jetzt angefangen mit Lauftraining. Ich weiß nicht, ob das bis Wochenende reicht. Mo Seifert ist eingestiegen diese Woche. Muss man auch sehen, ob das dann bis Wochenende dann hundertprozentig ausreichend ist, also gegenüber von letztes Wochenende. Sonst alle anderen sind an Bord geblieben, also ist keiner dazu gekommen.
2: Noch eine Frage an Herrn Winkler, können Sie noch was zu den Finanzen vielleicht sagen? Über wie viel Geld darf sich das hier freuen, was bei Herrn Problemen
1: sehr, sehr viel.
3: Ach, über Geld spreche ich mal ungern. Also wir haben die aktuellen Zahlen noch nicht für die neue Runde. Ich kann nur die Zahlen vom letzten Jahr noch mal sagen, aber das ist ja ungefähr immer das Gleiche. Da hatten wir so die Gesamtsumme von ca. 212.000 Euro und 75% der Sieger, also die 160.000 ungefähr der Sieger und der Verlierer dann 53.000. Und wir verteilen ja davon auch noch was ab dem Achtelfinale an die Amateurvereine. Das ist immer Entscheidung der Landesverbände, aber wir haben uns so entschieden, dass also noch etwas weggenommen wird, aber dass dafür eben auch eine Belohnung für die kleineren Vereine auf dem Weg zum Finale etwas hängen bleibt. Aber das sind so die Summen vom letzten Jahr, die sich ungefähr ähneln werden.
4: Stadionöffnung ist um 13.30 Uhr. Alle, glaube ich, wissen hier, dass die Zufahrt zum Stadion schon ein bisschen schwierig ist. Also im Grunde alle, die hier aus der Stadt kommen, die sollten vielleicht aufs Fahrrad steigen oder irgendwie anders hier anreisen. Parkplatzsituation ist auf jeden Fall auch angespannt. Frühe Anreise hilft auf jeden Fall. Und dann, ja, kleine Public-Viewing-Situationen gibt es, glaube ich, in Aue und in Zwickau auch so. Das konnten wir Gott sei Dank irgendwie klären. Und ansonsten bedanke ich mich vor allem bei den Herren hier an meiner Seite und bedanke mich für euer Interesse und wünsche am Samstag einfach ein gutes Spiel auf dem Platz und neben dem Platz.
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1: Nach einem recht durchwachsenen Mittwoch erwartet uns am Donnerstag bei 20 Grad in der Spitze ein Wechsel aus Sonne und wolkigen Abschnitten. In den Vormittagsstunden müssen wir uns auf kurze Schauer einstellen. Mit Höchstwerten von 23 Grad kommt der Freitag überwiegend sonnig daher. Lediglich am Nachmittag könnte sich die eine oder andere Wolke ins Sendegebiet verirren. Der Samstag wird dann ein traumhaft schöner Tag. Sonne satt und Temperaturen um die 26 Grad, das sind die Aussichten. Der Sonntag macht dann seinem Namen alle Ehre. Das Quecksilber klettert bis auf 23 Grad und Sonnenschein wird den ganzen Tag über unser Begleiter sein. Kleine Schönwetterwölkchen tun dem Ganzen keinen Abbruch.
2: Liebe Zuschauer, in diesem Sinne verabschieden wir uns von Ihnen. Das war tagaktuell vom Mittwoch. Vielen Dank fürs Einschalten. Wir wünschen Ihnen einen schönen Abend und morgen nicht vergessen, gibt's eine neue Ausgabe. Bis dahin, machen Sie es gut. Tschüss.
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4: Hallo und herzlich willkommen zu Ihrer Lausitzwelle Regionalzeit am Mittwoch. Heute zur Wochenmitte mit den aktuellen Themen rund um die Westlausitz. Eine schlechte Nachricht kurz vor Weihnachten und jetzt doch ein Happy End. Der beliebte Teekontor in Kamenz hat ein neues Zuhause gefunden. Nach der überraschenden Kündigung der bisherigen Räume zieht das Traditionsgeschäft nun an einen Ort, der in der Innenstadt bereits viele Gäste anlockt. Wie es dazu kam und was die Kunden künftig erwartet, das sehen Sie jetzt.
5: Eine Hiobsbotschaft erreichte im Dezember den Teekontor in Kamenz. Dem beliebten Teegeschäft auf der Bautzner Straße wurden die Räumlichkeiten ohne Begründung gekündigt.
6: Und ich musste raus und ich habe eine Alternative gesucht, dass der Tee nicht ganz verloren geht in Kamenz. Und ja, und so sind wir eigentlich zusammengekommen.
5: Der Teekontor zieht künftig ins Herzwerk an der Rosa-Luxemburg-Straße ein. Das Herzwerk hatte erst im vergangenen November eröffnet und sich innerhalb kurzer Zeit als beliebtes Café und Treffpunkt in der Kamenzer Innenstadt etabliert. Künftig treffen dort Kaffeehausatmosphäre und traditionsreicher Teeverkauf aufeinander. Der Teekontor gehört seit mehr als 25 Jahren fest zum Stadtbild. Angeboten werden dort über 200 verschiedene lose Teesorten und Tee im Aufgussbeutel. Dazu Gewürze, Süßwaren und viel mehr. Besonders die persönliche Beratung machte das Geschäft für viele Kunden zu einer festen Adresse in Kamenz.
7: Der Mann von Petra stand eines Tages hier im Laden und hat gefragt, ob ich mir nicht vorstellen könnte, den Teekontor zu übernehmen, weil es da zu dem Zeitpunkt recht hoffnungslos aussah irgendwie. Und für mich war das tatsächlich eine Antwort auf viele Fragen, weil ich war genau zu dem Zeitpunkt schon auf der Suche nach genau diesen Produkten für meine Mietregale. Und habe aber nichts richtig gefunden. Und deswegen hat sich das natürlich sehr ergänzt, dass ich jetzt wirklich Tees mit reinkriege und verschiedene andere Spezialitäten.
5: Für Kundinnen und Kunden soll sich dabei möglichst wenig ändern. Ein Großteil des bekannten Sortiments und auch das besondere Erscheinungsbild soll weiterhin erhalten bleiben. Gleichzeitig entsteht für beide Geschäfte ein neuer Mehrwert. Der frisch gekaufte Tee kann künftig direkt vor Ort im Café probiert werden. Bis zum Umzug Ende Juni läuft im bisherigen Geschäft außerdem ein Abverkauf der Dekorationsartikel. Die offizielle gemeinsame Eröffnung ist für den 18. August geplant. Doch bereits ab Mitte Juli sind die beliebten Tees im Herzwerk erhältlich.
8: Brückensicherheit ist ein zentrales Thema, bundesweit und auch im Landkreis Görlitz. Viele Bauwerke sind in die Jahre gekommen. Einige müssen dringend saniert oder ersetzt werden. Ein besonderes Beispiel ist die Brücke in Mittelherwegsdorf. Sie musste kurzfristig abgerissen werden, da Einsturzgefahr bestand. Jetzt soll es schnell gehen. Planung und Ausschreibung laufen bereits, der Baustart ist für Anfang Juni vorgesehen. Ziel ist es, die Brücke noch vor dem Winter wieder befahrbar zu machen. Wie wichtig diese Verbindung ist, zeigt sich schon jetzt.
9: Die Infrastruktur dort brauchen, das merkt man, ich komme ja selber aus der Gegend, man merkt das schon, dass diese Brücke fehlt als Verbindung. Es ist auch mit Blick auf Rettungsdienst, auf Schülerbeförderung ein Thema, was wir klären müssen. Deswegen gehen wir da jetzt in die Vorleistung, in das Risiko, aber ich gehe davon aus, dass über das Sondervermögen auch der Kreis

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1: Das Domstift ist den Bautzenern hauptsächlich als Sitz der Domschatzkammer bekannt, die als eine der großen touristischen Attraktionen der Stadt gilt. Nur wenige hingegen wissen, dass hier auch ganz andere Schätze lagern, nämlich Schätze aus Papier. Denn schließlich befindet sich auf dem Gelände des Domstifts auch das Diözesanarchiv, das Hauptarchiv des katholischen Bistums Dresden-Meißen. Dies rührt noch daher, dass Bautzen von 1921 bis 1980 Sitz des damaligen Bistums Meißen war. Wie in den meisten Archiven, so nagte auch hier der Zahn der Zeit an den historischen Dokumenten. Und so begann 2023 ein mehrjähriges Projekt, in dessen Rahmen bis 2025 fast 1000 Akten aus 6 Jahrhunderten gesichert und restauriert wurden. Projektleiter Clemens Wöppel erläutert das Vorgehen.
2: Also die Urkunden waren in drei Kategorien eingeteilt, in Rot, Gelb und Grün. Rot waren Urkunden, die in schlechtem Zustand waren, beziehungsweise große Fehlstellen aufgewiesen haben, also Löcher und Risse. Das waren 40 Urkunden. Dann hatten wir die Kategorie Gelb. Da waren Urkunden, die eben kleine Löcher, kleine Risse hatten, die eben behoben werden mussten. Das waren knapp unter 300 Urkunden. Und als letzte Kategorie die grünen Urkunden. Da war keine Restaurierung in dem Sinne notwendig, sondern eigentlich nur eine Reinigung und Neuverpackung und die Planlegung dazu.
1: Zuvor waren die Urkunden, mehrfach gefaltet, in Büttenumschlägen aus dem 19. Jahrhundert aufbewahrt und in Kartons gestapelt worden. Nach dem Abschluss des Projektes sind jeweils 3 bis 4 Dokumente flach in speziell entwickelten Kartons gelagert. Diese lassen sich seitlich öffnen und erlauben so eine schonende Entnahme. Clemens Wöppel berichtet, was mit den am stärksten geschädigten, also den roten Urkunden, geschah.
2: Also die Löcher wurden bei uns in der Restaurierungswerkstatt mit sogenanntem Japanpapier stabilisiert. Das heißt, die Löcher wurden geschlossen und durch quasi stabilisiert dadurch, dass die Löcher nicht noch größer werden können. Außerdem wurde die Urkunde plangelegt. Das wurde mit Wasserdampf in einer Kammer gemacht und dann eben unter Gewicht wurden die Urkunden dann eben plangelegt. Die Reinigung, die hat mit einem Latexschwamm machen das, also wird eben der Oberflächenschmutz wird dann abgetragen. Oft ist es eben Staubpartikel, in einigen Fällen leider auch Schimmelbefall.
1: Die sogenannte Planlegung, also die flache Lagerung, dient nicht nur dem Raumgewinn, sondern verfolgt noch einen ganz speziellen Zweck.
2: Grundsätzlich sind es tatsächlich keine Urkunden, also keine Dokumente, die man jetzt ständig benutzen sollte, einfach aufgrund ihres Alters, auf ihrer Fragilität auch. Allerdings kann man auf jeden Fall zu besonderen Anlässen können Urkunden rausgenommen werden oder gehoben werden, zum Beispiel wenn es Jubiläen sind. Wir haben ja außerdem noch vor, die Urkunden mittelfristig zu digitalisieren, dass zumindest der Inhalt immer zugänglich ist. Und außerdem hatten wir auch schon Anfragen für unser Archiv, eben wo nach der Materialität gefragt wurde von den Urkunden. Das lässt sich dann auch mit der Digitalisierung schwer anders zeigen, als wenn man das Original eben vorlegt. Genau.
1: Die älteste Urkunde stammt übrigens aus dem Jahr 1221 und dokumentiert die Einweihung des Chors der damaligen Petrikirche. Unter den Ausstellern befinden sich Päpste, Bischöfe, Kaiser, Könige sowie zahlreiche weitere Adlige und Geistliche. Die Urkunden dokumentieren die Geschichte der Oberlausitz. Zahlreiche Ortschaften können darauf ihre Ersterwähnung zurückführen. Entsprechend groß ist das Interesse an den Quellen, etwa im Zusammenhang mit Ortsjubiläen oder regionalgeschichtlicher Forschung. Das Projekt hatte einen finanziellen Gesamtumfang von knapp 84.000 Euro, wovon rund 73% aus öffentlichen Zuschüssen stammten.
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4: Es geht um Streaming-Dienste. Nutzen Sie Streaming-Dienste und wenn ja, welche denn?
5: Wenn Amazon und sowas dazugehört, ja.
6: Disney Plus, Netflix, eigentlich alle, so gut wie alle. Zählt doch Twitch dazu mit? Ja. Würde ich sagen, ja, definitiv.
4: Gibt es einen Grund dafür, dass Sie keine Streaming-Dienste nutzen?
5: Ja, es interessiert mich nicht.
4: Also gucken Sie lieber, sage ich mal, als öffentliches TV und
5: genau.
4: Free-TV?
5: Genau.
4: Warum das lieber?
7: Ja, ich habe also so meine

0: Vorstellungen von dem, was uns eingeflüstert wird und von dem, wo ich meine, dass ich da vielleicht doch mehr Wahrheit erfahre.
1: Ja, ich benutze Streamingdienste, Netflix zum Beispiel oder halt generell über QR-Codes. Manchmal gibt es ja so Filme, die man sich anschauen kann oder Serien. Genau.
2: Gucken Sie den Streamingdienst, nutzen Sie das Angebot?
3: Ja, leider viel zu oft.
2: Ich nicht. Welche nutzen Sie denn zum Beispiel?
3: Na, Netflix, Prime Video. Ja, die anderen hat gerade wieder gekündigt.
2: Und würden Sie vielleicht erstmal gucken, also das gucken Sie lieber als die öffentlich-rechtlichen bzw. das Free-TV? Gucken Sie das?
3: Man muss es notgedrungen öfters gucken, weil es kommen ja nur Wiederholungen.
2: Streamingdienste sind so Netflix, Disney Plus, Amazon Prime?
4: Nein, weder das eine noch das andere.
2: Gucken Sie gar nicht? Gibt das einen Grund dafür?
4: Nee, weil ich genügend so zu schauen habe, da brauche ich diese Streamingdienste nicht.
5: Öffentlich-rechtliche Sender finde ich gut, weil die schon auch noch ein bisschen Auftrag haben und ihr Programm, sage ich mal so.
6: Ja, wir haben Disney Plus, Netflix, Amazon Prime, RTL Plus, ja, das alles.
2: Nutzen Sie das Angebot lieber als jetzt das öffentliche TV und Free TV und so weiter?
6: Ja. Hm. Wenn man eben auswählen kann, was man schauen kann. Ne?
2: Das ist quasi Ihr Argument dann einfach, dass es da diese Vielfalt gibt und dass man einfach darauf zugreifen kann.
6: Genau.
2: Würden Sie sagen, dass Sie Streamingdienste öfter benutzen als jetzt das Free TV?
1: Ja, definitiv.
2: Ja?
1: Ja.
2: Warum ist das so?
1: Weil ich spezielle Serien schaue und dahingehend habe ich dann wirklich dieses spezielle Thema, auf was ich mich dann konzentrieren kann.
7: Also dieses herkömmliche Fernsehen, ich kann nicht entscheiden, was ich gucken möchte. Mit Streamingdiensten bin ich da definitiv flexibler, als was ich gucken möchte.
2: Ja. Und denken Sie vielleicht, dass die Streamingdienste irgendwann Kino und, sag ich mal, Free TV gänzlich verdrängen?
7: Nee, also das Kino definitiv nicht. Das glaube ich nicht. Das Free TV weiß ich nicht. Da streiten sich ja wirklich viele drum. Ich glaube, so wie wir es jetzt kennen vielleicht, aber komplett wahrscheinlich nicht.
8: Ja, weil die Leute sind ja auch bequem mittlerweile. Wer geht noch ins Kino? Das sind vielleicht die älteren Generationen, oder?
9: Das ist so. Auf alle Fälle.
8: Die das Kino noch kennen, die anderen kennen ja nur noch das Handy.
2: Und würden Sie vielleicht sagen, dass die Streamingdienste irgendwann das Kino und das Free TV gänzlich verdrängen? Oder sind Sie trotzdem Kinogänger und hoffen, dass das weiter...
6: Ich bin trotzdem Kinogänger, weil ja, dieses Feeling im Kino ist einfach anders als zu Hause. Ne? Man guckt sich trotzdem einen schönen Film an gerne. Und ja, aber das mit dem Free TV, das könnte ich mir vorstellen, dass irgendwann die Leute mehr auf die Streamingdienste zugreifen, weil das Angebot eben größer ist. Man kann gucken, wann man will, was man will. Als im Free TV. Ja.
0: Also möglich ist es. Die Jugend heute hat andere Vorstellungen und Dinge, die wahrscheinlich für sie interessant sind, die kommen dann nur auf solchen Geräten oder von den Verantwortlichen.
2: Ja,
1: ja, ich würde schon meinen, dass das auf jeden Fall der Fall ist. Dass man, ja, das ist auch bequemer, denke ich mal, gerade so für Familien. Dass man doch lieber dann abends gemütlich auf der Couch sitzt und halt die Möglichkeit hat, dann wirklich was Schönes sich anzugucken.
2: Denken Sie denn, dass vielleicht Streamingdienste irgendwann das Kino und Free TV vertreiben, gänzlich?
4: Ja, leider ja, aber ich hoffe nicht. Weil es gibt ja zum Beispiel in der Kulturfabrik diese Blow-Up-Reihe, wirklich interessante Filme, die nicht in den großen Filmkinos laufen, auch nicht in den Streamingdiensten, sondern kopflastigen. Und das genügt. Und ich hoffe, dass das wirklich erhalten bleibt.
7: Das Kino niemals, weil Kino ist immer noch ein großer Gemeinschaftstreffpunkt, wo viele Leute hinkommen können, um wirklich Filme noch mal anders zu erleben. Man hat eine riesen Leinwand, man hat noch Leute, die gemeinsam den Film erleben. Man erlebt Filme noch mal ganz anders als wirklich zu Hause auf der Couch.
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0: Hallo und herzlich willkommen zu einer neuen Ausgabe von 04 Plus. Für den nächsten Bericht eine kleine Bitte vorab. Der kommende Bericht ist keine Aufforderung, dass Sie jetzt alle Ihre Hamster, die Sie vielleicht nicht mehr wollen, jetzt auswildern. Denn im folgenden Bericht geht es um ein EU-Projekt, wo inzwischen 20 Hamster von zukünftig 200 Hamstern ausgewildert werden.
1: Auf den Feldern in Nordwestsachsen war der Feldhamster einst ein häufig anzutreffendes Tier, galt zum Teil sogar als Ernteschädling, auf dessen Tötung ab den 60er Jahren eine Pelzprämie gezahlt wurde. Doch inzwischen ist die Population besorgniserregend zurückgegangen, auch durch Dürreereignisse in den vergangenen Sommern.
2: Es ist leider so, dass der Feldhamster bei uns in Mitteldeutschland ursprünglich mal sehr dicht beheimatet war, aber seit

0: 2019, 2020 kein Hamster mehr nachgewiesen werden konnte, sodass wir davon ausgehen müssen, dass der Hamster in der Natur so gut wie ausgestorben ist. Es gab noch kleine Restbestände in Thüringen und aus diesen haben wir Hamster rekrutiert und mit diesen dann eine Hamsterzucht aufgebaut seit 2022. Und jetzt im dritten Jahr in Folge sind wir dabei, um die 200 Tiere wieder nach draußen zu bringen.
1: 500 bis 600 Hamster hat der Zoo Leipzig seit 2022 gezüchtet. Ein Teil davon verbleibt in der Erhaltungszucht. Der Großteil wird auf einer Gesamtprojektfläche von 6000 Hektar zwischen Delitzsch und Schkeuditz ausgewildert. Die ersten 20 von geplanten 200 Feldhamstern in diesem Jahr wurden am 18. Mai in der Nähe von Wiedemar auf die Felder entlassen. Mit dabei war auch Umwelt- und Landwirtschaftsminister Georg Ludwig von Breitenbuch. Er ließ sich erklären, wie die Auswilderung vonstatten geht und erklärte selber, warum sie notwendig ist.
2: Die Art ist bedroht und wir haben uns die Aufgabe gesetzt, dass wir dagegen was tun. Deswegen versuchen wir hier nördlich von Leipzig bei Delitzsch hier Hamster wieder anzusiedeln und das eben nicht gegen die Bauern, sondern mit den Landwirten drumherum. Und deswegen hatte ich ein großes Interesse, mir das Projekt auch anzugucken. Ich war schon mal im Zoo, wo die Hamster vermehrt werden. Und entsprechend wollte ich wissen, wie sieht das hier vor Ort aus. Und deswegen fand ich das einen sehr wichtigen Termin.
1: Seit 2008 ist der Arbeitskreis Kooperativer Feldhamsterschutz im Freistaat Sachsen aktiv. Aus seiner Vorarbeit konnten im September 2024 Fördergelder von der Europäischen Union beantragt werden. Ab Oktober 2025 schließlich läuft das Projekt Life for Hamster Saxony für 6 Jahre bis 2031. 12,2 Millionen Euro kostet es insgesamt, 75% davon kommen aus der EU-Förderung. Den Rest tragen gemeinsam das Sächsische Landesamt für Umwelt, Landwirtschaft und Geologie, der Zoo Leipzig und der Landkreis Nordsachsen. Die Erhaltung der Feldhamster ist nicht nur ein Prestigeprojekt, sondern auch wichtig für die Landwirtschaft.
0: Der Hamster ist eine Leitart für einen gesunden Ackerboden und alles, was dazugehört, sowohl von Insekten angefangen über Vögeln. Das gehört alles zum Nahrungskreislauf zusammen. Und wenn man dort eingreift und wenn dort die Arten verschwinden, wird auch irgendwann der Boden nicht mehr fruchtbar sein. Deswegen auf lange Sicht angelegt geht es um nachhaltige Bewirtschaftung von Ackerland. Sodass wir also gemeinsam mit den Eigentümern und mit vielen Unterstützungen auch dafür werben, dass wir so in 5 bis 10 Jahren dann auch selbsttragend so eine natürliche Bewirtschaftung haben.
1: Ins Projekt eingebunden werden auch die Landwirte der Region. Gemeinsam werden sowohl bekannte Maßnahmen zum Schutz der Hamster umgesetzt, als auch neue Ansätze entwickelt und ausprobiert, um den Lebensraum und die notwendige Nahrung der Tiere zu erhalten. Dazu gehören unter anderem der Anbau geeigneter Kulturen und die Anpassung der Saat- und Erntezeiträume und der Anbaumethoden.
2: Die Landwirte, die Frau Krostitz, die das hier macht, die ist sehr zufrieden, die machen interessiert mit. Und für die ist das natürlich auch alle was Neues. Insofern sind wir da auch gemeinsam unterwegs. Das Landesamt macht mit, der Zoo macht mit, damit wir hier gemeinsam gucken, wie wir diese Art hier bei uns erhalten oder wieder verstärken, dass sie eben auch durch die Zeit kommt, dass sie nicht ausstirbt.
1: Die Auswilderung selber ist gut durchgeplant. In geeigneten Abständen wurden im Vorfeld auf der Fläche ca. 60 cm tiefe Löcher vorgegraben. Mit einem Stock wurde dann geprüft, ob diese auch noch unbewohnt waren. Für jeden Hamster wurde dann das passende Einstreu mit dem Geruch des Tieres eingebracht, um die Akzeptanz als neues Heim zu erhöhen. Nach dem Bereitstellen erster Nahrungsmittel wurde die Transportbox auf das Loch aufgesetzt und die Luke geöffnet. War der Hamster dann im Bau verschwunden, wurde das Loch auch zum Schutz vor Raubvögeln mit einem Gitter abgedeckt. Nach wenigen Tagen, wenn der Bau als neues Heim bei Hamstern etabliert ist, wird das Gitter entfernt. Nicht jeder Feldhamster möchte direkt das neue Erdloch erkunden. Das Exemplar des nordsächsischen Umweltdezernenten Dr. Eckhard Rexroth plante zunächst eine Erkundung des äußeren Umfelds. Mit einem solarbetriebenen Elektrozaun wird das Auswilderungsgebiet vor Raubtieren und anderem Wild geschützt. Insgesamt 8 Kameras überwachen den Schutz und das, was sich bei den Hamstern tut. Abgesehen vom Vorgraben der Löcher und dem Aufstellen der Schutzmaßnahmen

0: sind der Ausfilterung weitere Vorbereitungen vorausgegangen.
1: Jedes dieser Projekte ist sehr, sehr aufwendig. Sie brauchen den politischen Schulterschluss, angefangen vom sächsischen Staatsministerium über die zuständigen Umweltlandesämter, die Naturschutzbehörden vor Ort, bis hin zu denen, die es dann betreiben, so wie wir. Gehört es eine professionelle Vorbereitung, eine professionelle Arbeit dazu, den Schulterschluss politisch, dass alle dasselbe wollen. Und dann ist man so weit, dass man auch die Erfolge ernten kann.
0: Der Erfolg dieses Tages: Noch vor 12 Uhr mittags wurden 20 Feldhamster bei Wiedemar ausgewildert. Für die beteiligten Menschen der richtige Zeitpunkt für ein gemeinsames Erinnerungsfoto. Für die Feldhamster die Zeit der Eingewöhnung und die Gelegenheit, sich das neue Heim einzurichten.
2: Leipzig ist ja weit über die Landesgrenzen hinaus bekannt. Das nutzten internationale Gäste auch zu einem Besuch. Sie hat interessiert der Strukturwandel im Leipziger Land. Dazu besuchten sie unter anderem das Freie Gymnasium in Borsdorf.
3: Pünktlich um 9.45 Uhr rollte der Bus vor das Freie Gymnasium in Borsdorf. Gäste aus vier verschiedenen Ländern waren angereist, um im Rahmen des Interact Europe Project CIMA den Landkreis Leipzig und dessen Strukturwandelvorhaben näher kennenzulernen. Im Mittelpunkt des Projekts CIMA steht dabei vor allem der Wandel ehemaliger Bergbauregionen in Europa.
4: Also wir arbeiten in einem europäischen Austauschprojekt zusammen. In diesem Projekt kommen die Leute aus Nordmazedonien, aus Ungarn, aus Griechenland und aus Spanien. Und jeder Partner ist einmal dran mit einem Partnertreffen. Das erste Partnertreffen war in Spanien im letzten Jahr. Das nächste Partnertreffen wird in Griechenland sein, im Herbst höchstwahrscheinlich. Und ja, jetzt sind wir in Deutschland hier dran und präsentieren den Landkreis Leipzig.
3: Der erste Programmpunkt führte die Gäste in das Freie Gymnasium Borsdorf. Hier stand vor allem die Schülergenossenschaft im Fokus. Gegründet wurde die Freie Gründer Borsdorf ESG 2019 von Schülerinnen und Schülern des Gymnasiums.
5: Also die Schülergenossenschaft ist eine eigene Schülerfirma, die von den Schülern geführt wird. Da gibt es einen Vorstand, da gibt es einen Aufsichtsrat und wir entscheiden sozusagen über die Projekte, die dort bearbeitet werden. Wir haben einen Schülercafé, was sozusagen einer unserer Geschäftsbereiche ist. Das wird jeden Mittwoch und Donnerstag geführt und das wird auch von den Schülern sehr gut angenommen.
3: In der Schulbibliothek, welche gleichzeitig als Gemeindebibliothek dient, wurden die Gäste begrüßt und vorab durch die Bürgermeisterin Birgit Kaden über die Gemeinde Borsdorf informiert. Mit Stolz blickte sie auf das Engagement der Schülerinnen und Schüler.
6: Ich bin Mitglied und das sagt ja schon einiges darüber aus, dass ich die Idee an sich genial finde und auch die damit verbundenen Kompetenzen, die die Schülerinnen und Schüler dabei erwerben, wenn sie in dieser Genossenschaft mitwirken, das ist natürlich unterstützenswert und das sollte man fördern und das wollen wir als Gemeinde auch tun.
3: Sowohl die Gemeinde als auch das Gymnasium beschäftigen sich mit den Folgen des demografischen Wandels. Viele Kommunen stehen vor der Herausforderung einer alternden Bevölkerung und sinkender Jugendzahlen. Um diesem Problem vorzugreifen, will die Gemeinde Borsdorf so attraktiv wie möglich für die jugendlichen Bewohner wirken, aber auch mit ihnen zusammenarbeiten. Das Freie Gymnasium Borsdorf hat sich einem Teil dieses Problems angenommen. Den Gästen wurde der Lehrplan und das Schulkonzept vorgestellt. Dabei verbindet die Schule den normalen Gymnasialunterricht mit dem sogenannten Borsdorfer Modell. Hier wird besonderer Wert auf eine digitale Bildung, Methodentraining, soziale Bildung, Berufsorientierung, Profil- und Projektarbeit sowie Persönlichkeitsentwicklung gelegt. Der Profilunterricht des Gymnasiums stellt eine weitere Besonderheit dar. Er beginnt ab Klassenstufe 8 und ist nicht wie in den meisten anderen Schulen in vier Bereiche wie Naturwissenschaft, Fremdsprache, Kunst und Gesellschaftswissenschaft geteilt, von denen sich die Schülerinnen und Schüler meist nur eines aussuchen können. Im Gegenteil, beim Freien Gymnasium Borsdorf sind die Profile modulartig aufgebaut. Auch die Schülergenossenschaft wird dabei stark in den Lehrplan integriert.
7: Der praktische Unterbau, den bindet dann die Schülergenossenschaft, weil sie sozusagen das Experimentierfeld für die Kinder bildet, wo sie betriebliche Experimente machen können, wo sie Produkte kreieren können, wo sie

0: wirtschaftlich tätig sein können.
1: Beim Partnertreffen stellte ein Schüler der Klassenstufe 10 ein im Profilunterricht entstandenes Projekt vor.
2: Also ich habe eine Organisations-App für Schüler entwickelt, die dafür sorgt, dass Schüler bessere Noten bekommen könnten, dann dass einfach weniger Stress in der Schule ist, weil die App sozusagen selbst für den Schüler plant und dabei dann auch unterschiedliche Ereignisse mit einberechnet, also wie die Noten in dem Fach vor der Arbeit waren, also in Mathe vielleicht, wenn es eine schlechte Note war, ist der Lernzeitraum dann vielleicht ein bisschen höher. Oder der schaut dann in den Gerätekalender und sieht dann Ereignisse, die dort stattgefunden haben und passt dann darauf den Lernplan beispielsweise an.
1: In einem reichlichen Jahr lässt sich dabei viel machen.
2: Begonnen hat das mit der App-Entwicklung in dem Profilunterricht der Schule. Das war letztes Jahr nach den Sommerferien, etwa bis zu den Oktoberferien. Und da haben wir sozusagen ein Projekt entwickelt, haben die Idee gefunden, haben einen Vortrag, einen Pitch entwickelt und den konnten wir dann auf einer Unternehmermesse vorstellen. Das war dann etwa im November.
1: Jetzt ist die App bereits im Google Play Store zu finden und soll bald auch im App Store vorhanden sein. Genau für solche Projekte sucht die Schule immer wieder Sponsoren.
0: Wir suchen immer noch Partner für unser Experimentierfeld, für die Schüler, dass sie sozusagen praktisch auch ins Handeln kommen, weil es ist schade, wenn Ideen geboren werden und die werden dann sozusagen abgewürgt, also weil sie nicht umgesetzt werden können. Und je mehr Partner wir haben, umso größer ist auch die Chance für die Schüler, dass sie sich wirtschaftlich in dem Moment richtig real ausprobieren können. Und dann macht das Ganze mit dem Gründungsfonds auch einen Sinn, weil dann die Schüler aus der Schule heraus betriebswirtschaftliches Handeln nicht nur erlernen, sondern auch umsetzen können. Und das ist das Wichtigste.
1: Wirtschaftlich wird es in der Schülergenossenschaft, welche vom Genossenschaftsverband, Verband der Regionen e.V. unterstützt wird, vor allem durch das Schülercafé. Dieses betreiben weitgehend Schülerinnen und Schüler. Auch Caterings bieten sie an. So haben sie das beispielsweise bei einer Einweihungsveranstaltung in Borsdorf übernommen. Aber das ist noch längst nicht alles.
0: Die Schülergenossenschaft versucht verschiedene Events auch zu veranstalten. Der letzte größere Event war der Kinderflohmarkt hier in Borsdorf, in dem wir hier drüben die Kita ausgeräumt haben und dort sozusagen auch die Möbel einer nachhaltigen Nutzung mit zugeführt haben, weil die Schülergenossenschaft hat sich in die Satzung direkt mit reingeschrieben, dass sie eine nachhaltige Betriebswirtschaft sozusagen mit zugrunde legt. Und diesbezüglich arbeiten wir auch daran. Die Schule hat ein BNE-Programm absolviert, Bildung für nachhaltige Entwicklung. Und das auch haben wir zertifiziert bekommen vom Kultusministerium.
1: Das Freie Gymnasium in Borsdorf verbindet wirtschaftliche Bildung mit praxisnahen und sozialen Lernkonzepten. Auch die Gäste fanden den Einblick in das Schulleben interessant und machten sich mit neuen Eindrücken auf zu ihrem nächsten Programmpunkt, dem Jugendareal am Stürmthaler See.
3: Und die Idee ist halt, viele verschiedene Sachen zu zeigen aus dem Landkreis und dass die Projektpartner sich da Ideen mitnehmen, Inspirationen finden und die Sachen teilweise hoffentlich auch in ihrem Heimatland umsetzen können.
1: Der Besuch am Freien Gymnasium Borsdorf machte deutlich, wie Bildung, Praxisnähe und internationale Zusammenarbeit neue Perspektiven für den Strukturwandel schaffen können.
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Neben Attraktionen für Kinder und Erwachsene bietet diese Veranstaltung auch Raum zum Feiern und Tanzen. 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

0: Es ist spektakulär anzuschauen. Es ist auch wahnsinnig laut beim Motocross. Und wir waren dabei beim Motocross in Meltewitz.
1: Meltewitz entwickelt sich immer mehr zu einer sehr guten Adresse im Enduro-Motorsport. Nun schon seit einigen Jahren richten sie auf ihrer Hausstrecke im Steinbruch Dornreichenbach diverse Rennen für Jung und Alt aus. Vom Enduro-Jugendcup Sachsen, der deutschen Enduro-Meisterschaft, bis hin zum ersten Europameisterschaftslauf im Lossatal. Das SHC Meltewitz Offroad-Team will das Wurzener Land europaweit sichtbar machen. So luden sie nun bereits am 2. Mai-Wochenende begeisterte Crosser zu sich ein, um beim zweiten Meltewitzer Sprint-Enduro die Besten zu ehren. Gesucht wurden hier bei der internationalen deutschen Enduro-Meisterschaft, bei der deutschen Enduro-Juniorenmeisterschaft, beim Enduro-Jugendcup und beim ADAC Enduro-Jugendcup Ost die Meister. Bereits am Sonnabend zum ersten Lauf sollten sich die Enduro-Spezialisten harte Kämpfe liefern, sodass mit Spannung der zweite Lauf nur einen Tag später erwartet wurde. Ab 8.30 Uhr wurden alle Teilnehmer in den einzelnen Klassen nacheinander auf die Startrampe gebeten, wo sie nochmals einzeln vorgestellt wurden. So erfuhr man, dass in der Hubraumklasse 85B bei der Jugend neben dem Bennewitzer Luis Meyer, welcher für den Gastgeber an den Start ging, auch eine Amazone ihre Maschine über die Strecke fehlerfrei bringen wollte. Nele Trexler aus Drebach, die für den Offroad-Club Hilmersdorf startete, war eine von ihnen. Aber auch in den anderen Klassen war das weibliche Geschlecht rege vertreten. Während im B-Championat die drei Erstplatzierten des Vortages, Yannick Kosbach, Jonathan Petter und Paul Hempel, gleich in der ersten Starterreihe standen, der Leader der Jugendwertung mit 21 Jahren, Klaas Michaelsen hieß, und für das ADAC-Team Hansa fuhr, gingen in der gleichen Klasse mit Hedi Baum aus Wiesensteig und Vanessa Danz aus Dieburg gleich die nächsten weiblichen Vertreter auf die Strecke. So wurde ein Racer nach dem anderen vorgestellt und auf eine 5 Runden währende, mit vielen leichten und schweren Hindernissen gespickte Piste geschickt. Eine Runde wurde für sie mit etwa 45 Minuten angesetzt. In dieser galt es, zwei Sonderprüfungen zu absolvieren. Nach Zeit galt es schnell, aber sicher über Stock und Stein, durch Wald und freies Gelände zu gelangen.

Für den Nachwuchs ging es auf einer etwas abgespeckten Variante dreimal durch den Steinbruch. Und dreimal galt es, die Sonderprüfung so schnell wie möglich hinter sich zu bringen. Manch einer hatte sogar noch etwas Zeit, um einmal in die Kamera zu grüßen. Auf einem großen Monitor konnten die Fahrer gleich nach der Zieldurchfahrt ihre gefahrene Zeit ablesen.

Nach etwa 3 Stunden konnten die ersten Racer im Ziel begrüßt werden. Sichtlich erschöpft und mehr oder minder zufrieden ging es dann zur Siegerehrung. Prämiert wurden jeweils die ersten 5 Plätze. Im Jugendcup der 85B-Klasse siegte Nils Lindner, MC München-Hermsdorf, vor Paul Kehr, MC Flöha. Platz 3 ging an Paul Zischner vom MSC Dahlen. Luis Meyer, SHC Meltewitz, fuhr auf Platz 4 und Oskar Scheidauer vom MC Mittleres Erzgebirge belegte Platz 5. Und während noch weitere Klassen geehrt wurden, drehten die A-Lizenzfahrer beim 2. Saisonlauf der Internationalen Deutschen Enduro-Meisterschaft im Steinbruchgelände ihre Runden. Unter ihnen dabei der amtierende deutsche Meister Luca Fischeder aus Geringswalde, welcher sich wie schon am Tag zuvor mit dem Chemnitzer Jeremy Südo einen harten Kampf lieferte. Auch für sie galt es 5 Runden mit je 2 Sonderprüfungen pro Runde zu absolvieren. Auch wenn es teilweise vielleicht nicht den Anschein hatte, es zog doch einige begeisterte Motorsportfans auf die Strecke des SHC. Dabei waren es nicht immer die spektakulärsten Streckenabschnitte, die Zuschauer frequentierten. Auch der Schirmherr der Veranstaltung, Landrat Henrik Reichen, ließ es sich nicht nehmen, gemeinsam mit Holger Knispel von der Sparkasse Muldental, dem Bürgermeister Michael Schön sowie Philipp Loll vom Kreissportbund Landkreis Leipzig einmal einen Blick auf die Rennstrecke zu werfen. Dabei kamen sie auch mit der A-Lizenzfahrerin Lea Meyer vom Meltewitzer SHC ins Gespräch.

nach einem kräftezehrenden zweiten Enduro-Tag, wurde dann noch einmal zur Siegerehrung gebeten. Die Championatswertung konnte Jeremy Südow vom Offroad-Shop Kölbach Racing Team gewinnen. Luca Fischeder, Sherco Academy Deutschland, belegte Platz 2 und Matthias Klum aus Tschechien, welcher ebenfalls für die Sherco Academy Deutschland startete, sicherte sich den bronzenen Platz. Abermals schafften es die Meltewitzer Enduro-Begeisterten, mit der Hilfe vieler fleißiger ehrenamtlicher Helfer ein Event auszurichten, welches hier in der Nähe seinesgleichen sucht.

0: Das Pfingstwochenende klopft an die Tür und alle sind gespannt, wie denn das Wetter wird.
1: Morgen erwartet unsere Region überwiegend freundliches und deutlich wärmeres Frühlingswetter. Der Tag beginnt zunächst noch mit einigen Wolkenfeldern und örtlich frischen Temperaturen um 10 Grad. Im Laufe des Vormittags lockert die Bewölkung jedoch zunehmend auf, sodass sich die Sonne immer häufiger zeigen kann. Besonders am Nachmittag gibt es längere sonnige Abschnitte und das Wetter präsentiert sich insgesamt deutlich angenehmer als am heutigen Mittwoch. Die Temperaturen steigen auf etwa 23 Grad und erreichen damit erstmals wieder nahezu frühsommerliche Werte. Dazu weht nur ein schwacher bis mäßiger Wind aus westlichen bis südwestlichen Richtungen, wodurch sich die Luft angenehm mild anfühlt. Regen spielt keine Rolle. Auch am Abend hält

sich das freundliche Wetter noch längere Zeit. Die Temperaturen gehen nur langsam zurück, sodass sich der Tag insgesamt gut für Aktivitäten im Freien eignet und schon auf das bevorstehende Pfingstwochenende einstimmt.

Hallo und herzlich willkommen zu Sachsen aktuell an diesem Mittwoch, heute mit diesen Themen. Streik in Chemnitz zwischen Gewerkschaft und Telekom. Beschäftigte fordern mehr Lohn und bessere Arbeitsbedingungen. Sächsisch wird wieder gefeiert. Dialektivell vor zweiter Auflage mit bekannten Künstlern und jungen Mundartstimmen. Und leuchtende Kinderaugen in Chemnitz. 1000 Vorschulkinder feiern Zuckertütenfest.

0: Die Stimmung zwischen Gewerkschaft und Telekom wird immer angespannter. Während die einen mehr Lohn fordern, warnen die anderen indirekt vor möglichen Folgen für Arbeitsplätze. In Chemnitz gingen Beschäftigte jetzt auf die Straße und das könnte erst der Anfang sein.
1: Wenn so hohe Dividenden an Aktionärinnen und Aktionäre ausgeschüttet werden, dann muss auch was für die Beschäftigten da sein.
2: Telekom-Streik in Chemnitz. Verdi fordert 6,6% mehr Lohn und Beschäftigungssicherung.
1: Was wir jetzt angeboten gekriegt haben, ist eine jährliche Lohnerhöhung im Schnitt von 1 bis 1,5% pro Beschäftigten. Und das bei der jetzigen Inflation ist überhaupt nicht hinnehmbar.
2: Streiktag in Chemnitz. Um ihren Forderungen in der aktuellen Tarifrunde mit der Telekom Nachdruck zu verleihen, hat die Vereinte Dienstleistungsgewerkschaft, kurz Verdi, vor der vierten Verhandlungsrunde zum Streik aufgerufen. Laut Gewerkschaftssekretär Philipp Zenker gehe es dabei vor allem um mehr Geld und den Erhalt von Arbeitsplätzen. Bisher habe sich der Arbeitgeber kaum verhandlungsbereit gezeigt.
1: Es gibt eine berechtigte Forderung von 6,6% mehr, eine Beschäftigungssicherung, damit kein Kahlschlag mehr passiert hier in unserer Region und auch einen Mitgliederbonus erstmalig für Verdi-Mitglieder, weil die Tarifverträge immer am Laufen halten und der Arbeitgeber bis jetzt überhaupt nicht darauf reagiert hat und in der dritten Verhandlung nur ein minimales Angebot vorgelegt hat.
2: Die Arbeitgeberseite würde außerdem subtil darauf hinweisen, dass eine Lohnerhöhung womöglich Arbeitsplätze kosten werde. Das sei aus Sicht von Philipp Zenker ebenso wenig hinnehmbar wie die angebotenen 1 bis 1,5% mehr in der Lohntüte.
1: Das wurde uns in der Verhandlung unterschwellig mitgeteilt. Da sind wir überhaupt nicht bereit dazu, weil die Telekom hat Rekordergebnisse eingefahren und die höchsten Dividenden seit überhaupt Aktiengang ausgeschüttet. Und das können sie von mir aus machen, da haben wir gar kein Problem mit. Aber wenn so hohe Dividenden an Aktionärinnen und Aktionäre ausgeschüttet werden, dann muss auch was für die Beschäftigten da sein. Und das heißt eben auch im Endeffekt eine Sicherheit, Punkt A, aber auch eine Lohnerhöhung.
2: Wenn der Arbeitgeber nicht einlenke, wolle man den eingeschlagenen Kurs beibehalten und die Daumenschrauben weiter anziehen, womöglich deutschlandweit.
1: Wir werden auch weiter diese Woche noch zu Streiks aufrufen. Und so es nächste Woche in der Verhandlung kein Angebot gibt vom Arbeitgeber, sind wir auch bereit, da nochmal eine ganze Schippe draufzulegen, und zwar auch deutschlandweit. Weil das ist für uns nicht hinnehmbar, dass man uns sagt, Reallohnverlust oder Beschäftigungsabbau, das sind beides keine Optionen für uns in so einem Konzern, der so eine Ergebnisse schreibt und der hier Arbeitsplätze hat. Und das werden wir verhindern, da werden wir auch drum kämpfen.
2: Rund 200 Mitarbeiter beteiligten sich am Streik in Chemnitz. Am Donnerstag sind weitere Kundgebungen in Dresden, Leipzig und Erfurt geplant.
0: Vom Bühnenprogramm bis zum Wort des Jahres. Beim Gogelmosch Dialektivell wird der sächsische Dialekt wieder gefeiert. Die zweite Auflage bringt bekannte Künstler, junge Mundartstimmen und jede Menge Sprachwitz zusammen. Die Highlights haben die Organisatoren um So geht Sächsisch, Tom Powels und Peter Ufer jetzt vorgestellt.
3: Gogelmosch, ich würde immer sagen, ist auf sechs Uhrs Gelümbe. Was ihr Mann in der Garage stapelt und nicht weghaut, das ist Gogelmosch.
4: Gogelmosch. So heißt Sachsens Dialektfestival. Mit einem Wort übersetzt bedeutet Gogelmosch so viel wie Durcheinander. Ja, und genauso bunt durcheinander gemischt ist das Programm hinter dem Gogelmosch Dialektival auch. Vom 30. September bis 4. Oktober 2026 feiert die zweite Auflage des Festivals den sächsischen Dialekt mit all seinen Mundarten. Im Boulevardtheater Dresden und im Tom-Pauls-Theater in Pirna. Wie das entstanden ist, das erklärt Kabarettist Tom Pauls selbst.
5: Ja, wir haben schon immer das sächsische Wort des Jahres gewählt, seit 2008. Und das Interesse ist so groß geworden, dass wir daraus ein kleines Festival, und zwar ein Dialektival, gemacht haben. Sowohl im Boulevardtheater, das ist also, weil da mehr Leute reingehen, als auch bei uns im Haus. Und wir stellen neue Interpreten vor, junge Leute, die den sächsischen Dialekt frönen und auch bearbeiten und so weiter. Und da freuen wir uns sehr, weil es muss ja auch irgendwie weitergehen. Wir sind ja jetzt ziemlich ins Alter gekommen, aber der Dialekt soll weiterleben und auch bei den jungen Leuten.
4: Dafür haben sich die Organisatoren um Tom Pauls und Peter Ufer sowie So geht Sächsisch, der Dachmarke des Freistaats, prominente Unterstützung geholt. Wer alles dabei ist, das erklärt Autor Peter Ufer.
6: Wir haben an dem 30. September, wo das Dialektival losgeht, die beiden Jungs von Zärtlichkeit mit Freunden, da freue ich mich schon sehr drauf, weil die sowohl musikalisch als sprachlich wirklich wunderbar sind. Dann kommen junge Frauen, zum Beispiel Tina Goldschmidt und Christina vom Dorf, die man vielleicht von YouTube oder von TikTok oder von Instagram kennt, und eben Günther und Hindrich. Dann werden wir gemeinsam, Tom Paus und ich, eine Veranstaltung am 2. Oktober im Tom Paus Theater machen. Und dann sind wir am 3. ist die große Gala, wo Gunter Böhnke noch aus Leipzig dazukommt. Und wir feiern in besonderer Weise auch ein Instrument, nämlich das Akkordeon bzw. das Bandonium. Und da wird Jürgen Karte, einer der besten sächsischen Bandoniumspieler, spielen. Und dazu werden Gäste aus Argentinien erwartet, weil das Bandonium ist ja quasi das Instrument, um den Tango zu begleiten. Und die werden tanzen. Also da bin ich auch sehr, sehr gespannt, wie das wird. Und damit zeigen wir natürlich auch, dass Sächsisch nicht nur eine Provinzsprache ist, sondern ganz international. Und dann werden wir am 4. Oktober noch Thomas Nicolai im Tom Paus Theater haben, der Asterix auf Sächsisch vorträgt.
4: Im letzten Jahr zählte man zu der Premierenausgabe des Festivals rund 5000 Besucher und erwartet auch dieses Jahr wieder großen Andrang an den Hauptbühnen in Pirna und Dresden. Zum Festival gehört aber nicht nur das Bühnenprogramm. Ein Höhepunkt bleibt die Wahl zum sächsischen Wort des Jahres, die am 3. Oktober im Dresdner Boulevardtheater stattfindet. Dieses Jahr wird statt dem beliebtesten Wort, wie es im Vorjahr war, das schönste sächsische Wort gesucht.
6: Es wird so gewählt, dass uns die ganzen Sachsen und alle, wer Spaß hat in der ganzen Welt, uns sächsische Wörter zuschicken. Und dann sitzen wir im August mit einer Jury zusammen und wählen das sächsische Wort des Jahres. Und dann haben wir in diesem Jahr eine Sonderkategorie. Und das ist ein Wort, was sich mit dem Handwerk beschäftigt, also vielleicht eine handwerkliche Tätigkeit beschreibt, wie Miemeln oder Friemeln oder auch ein Gegenstand, zum Beispiel der Bello oder die Schmiesche. Und da bin ich auch sehr gespannt, was dann kommt, weil das Handwerk muss ja auch in gewisser Weise gefördert werden. Handwerker sind das Rückgrat der sächsischen Wirtschaft und außerdem sucht das Handwerk dringend junge Menschen, die dort arbeiten.
4: Am Ende soll das Festival vor allem eines zeigen. Sächsisch kann mehr. Es ist Alltagssprache, Bühnensprache, Internetsprache und für viele Menschen auch ein Stück Heimat.
5: Sie merken ja auch, je verrückter die Welt ist, umso größer ist die Sehnsucht nach Heimat. Und Dialekt hat auch was mit Heimat zu tun.
0: Und wir melden uns gleich nach der Werbung mit weiteren spannenden Themen aus dem Freistaat zurück. Bleiben Sie also dran.

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2: Und das ist Sachsen aktuell an diesem Mittwoch. Willkommen zurück. Leipzig ist als Sportstadt bekannt, durch große Vereine, besondere Ereignisse und eine lange Tradition. Doch Sportgeschichte entsteht nicht nur dort, wo Wettkämpfe stattfinden, sondern auch an der Jahnallee. Dort wurde jetzt eine neue Informationsstele der Sportroute Leipzig eingeweiht. Sie richtet den Blick auf eine Seite des Sports, die oft weniger sichtbar ist.
3: An diesen besonderen Moment, an dieses Jubiläum erinnert genau diese Stele hier an einen Mord, der, wie wir alle hier in Leipzig und in Sachsen darüber hinaus wissen, für den Sport in Deutschland von ganz prägender Bedeutung war.
2: Gründungsort des Deutschen Fußballbundes, Gastgeberstadt der Fußball-EM und WM und seit über 100 Jahren sportwissenschaftlicher Standort. Leipzig hat viele Kapitel Sportgeschichte geschrieben. An der Jahnallee rückt jetzt eines in den Fokus, das oft im Hintergrund bleibt: die wissenschaftliche Seite des Sports.
4: Dass man diese wirklich wichtigen sportwissenschaftlichen Einrichtungen jetzt auf die Art und Weise auch im Stadtbild nochmal sichtbar macht und würdigt.
2: Doch was erzählt eine neue Stele über Leipzigs Sportgeschichte und warum ist die sportwissenschaftliche Fakultät bis heute so wichtig für die Stadt? Leipzig bezeichnet sich gern als Sportstadt. Das zeigt sich in vollen Arenen, in Bundesliga, Handball und Fußball, im Breitensport und aktuell auch in den Plänen rund um eine mögliche Olympiabewerbung mit Berlin. Doch die Geschichte der Sportstadt beginnt nicht erst mit Bundesligaspielen oder internationalen Turnieren. Sie steckt auch in Hörsälen, Trainingshallen, Archiven und wissenschaftlichen Instituten. Genau diese Seite der Leipziger Sportgeschichte rückt jetzt eine neue Station der Sportroute in den Mittelpunkt.

0: Wissenschaften in Leipzig. Die erste Einrichtung überhaupt in Deutschland, in der auf, sag mal, akademischem Niveau Sport gelehrt wurde und daran geforscht wurde. Denn vor etwa 100 Jahren wurde hier auch die erste Professur überhaupt hier damals in der Sportpädagogik eingerichtet. Und an diesem besonderen Moment, an dieses Jubiläum erinnert genau diese Stele hier.
1: Die Stele steht allerdings nicht für sich allein. Sie ist Teil der Sportroute Leipzig, die Sportgeschichte im ganzen Stadtgebiet sichtbar machen soll. Wie der Leiter des Sportmuseums Eiko Wulff erklärt.
2: Ja, also Sie sehen auf der Stele auch ein Bild von dem Gelände der Deutschen Hochschule für Körperkultur, die 1950 gegründet wurde und hier errichtet, was also die zentrale Hochschule für Sport in der DDR war, wo auch ganz wichtige Sportlehrerausbildung und Trainerausbildung stattgefunden hat. Etwas, was heute auch wieder diskutiert wird. Ja, und das hat es damals schon gegeben. Und das ist aber nur ein Baustein natürlich der Sportwissenschaft und der Geschichte der Sportwissenschaft in Leipzig. Es hat auch vorher schon das Institut für Leibesübungen gegeben. Also es hat in Leipzig die erste Sportprofessur überhaupt in Deutschland gegeben. Also wir blicken da auf eine ganz lange sportwissenschaftliche Tradition auch zurück, die ja bis heute andauert.
1: Die Stele erinnert an eine sportwissenschaftliche Tradition, die Leipzig geprägt hat und die weitergegeben werden soll. Gerade deshalb sei der Ort laut Sebastian Gemko für Menschen wichtig, die diese Geschichte nicht selbst erlebt haben.
0: Aber auch für kommende Generationen, die das alles nicht mehr wissen, die das nicht aus eigenem Erleben gesehen haben und Erinnerung haben und damit auch für ein kollektives Gedächtnis an das, was gewesen ist.
1: Wie stark dieses Kapitel bis heute nachwirkt, zeigt der Blick von Dr. Petra Zschoppe. Sie kennt den Standort als ehemalige Studentin, Wissenschaftlerin und Dozentin. Für sie ist Leipzigs Selbstverständnis als Sportstadt eng mit Bildung und Forschung verbunden.
3: Und so manche Stadt behauptet von sich, Sportstadt zu sein. Aber ich finde, Leipzig tut das tatsächlich mit einigen Argumenten, die natürlich zum einen in der Gegenwart auch zu finden sind. Ein Angebot im Breitensport mit ganz, ganz vielen Vereinen, vielen Sportarten, aber auch vielen Möglichkeiten, einfach informell auch Sport zu treiben.
1: Und genau diese Argumente reichen weit zurück. Schon im 19. Jahrhundert war Leipzig ein wichtiger Ort für Turnen, Sportvereine und Schulsport. Später kam die wissenschaftliche Ausbildung hinzu. Aus dieser Verbindung entstand ein Fundament, das die Stadt bis heute trägt. Und auch heute ist die Sportwissenschaftliche Fakultät ein Ort, an dem Sport nicht nur unter Leistungsaspekten betrachtet wird. Hier geht es auch um Gesundheit, Schule, Inklusion, Integration und darum, wie Bewegung Menschen im Alltag stärkt. Genau deshalb ist die Fakultät für Leipzig, laut Dr. Petra Zschoppe, nicht nur historisch wichtig, sondern auch für die Zukunft der Stadt.
3: Aber Sport eben auch mit seinen anderen Funktionen. Also Sport als eine Möglichkeit für Integration, für Inklusion und für all diese Felder. Also Sport auch im Bereich Gesundheit beispielsweise. Sport natürlich auch im Feld Schule. In dieser Vielfalt wird hier an der Fakultät auch ausgebildet. Und dafür ist es natürlich auch wichtig, entsprechende Ressourcen zu haben.
1: Dass Leipzig Sportstadt ist, zeigt sich also nicht nur an den Erfolgen, Vereinen oder Arenen. Es zeigt sich eben auch an persönlichen Erinnerungen, an gewachsenen Strukturen und an Orten wie diesem an der Jahnallee. Die neue Informationsstele macht diese Verbindung sichtbar. Leipzig als Sportstadt und Leipzig als Stadt der Sportwissenschaft. Sie erinnert an Geschichte, aber erzählt zugleich von der Gegenwart und zeigt, wie seit Generationen darüber nachgedacht wird, was Sport für Menschen und Gesellschaft in Leipzig bedeuten kann. Mehr als 1000 Vorschulkinder, leuchtende Augen und ganz nebenbei noch wichtige Tipps für den sicheren Schulweg. Auf der Küchwaldbühne in Chemnitz wurde heute das mittlerweile 4. Chemnitzer Zuckertütenfest gefeiert. Mit dabei Flo und Lotta, die Polizeipuppenbühne Dresden, das Polizeiorchester Sachsen und zahlreiche Partner aus Bildung, Verkehrssicherheit und Ehrenamt. Für viele Kinder war es einer der ersten großen Schritte Richtung Schule.
4: Noch ein paar Monate, dann beginnt für diese Kinder der Ernst des Lebens. Doch bevor Mathehefte und Stundenpläne den Alltag bestimmen, wurde auf der Küschwaldbühne erst einmal gefeiert. Über 1000 angehende Schulanfänger aus 52 Chemnitzer Kindergärten kamen zum großen Zuckertütenfest zusammen. Mit Musik, Theater und jeder Menge Mitmachaktionen lernten die Kinder spielerisch, wie sie sicher durch den Straßenverkehr kommen. Sachsens Kultusminister Konrad Clemens sieht darin eine wichtige Vorbereitung auf einen neuen Lebensabschnitt.
5: Ja, es ist ein großer Moment für die Kita-Kinder, die wir hier im Hintergrund sehen, das Wechseln auf die Schule und dass man dann auch ein bisschen alleine seinen Schulweg gestalten soll. Und dabei ist es natürlich ganz wichtig, auf die Verkehrsregeln zu achten.
4: Denn gerade der tägliche Schulweg

0: wird für viele Kinder zur ersten großen Herausforderung im Straßenverkehr. Besonders morgens vor Schulen entstehen dabei immer wieder gefährliche Situationen. Nicht nur durch volle Straßen oder unübersichtliche Kreuzungen, sondern auch durch sogenannte Elterntaxis. Wenn Eltern direkt vor dem Schultor halten oder wenden, wird es für Kinder oft hektisch und unübersichtlich. Der ADAC Sachsen begleitet die Verkehrserziehung deshalb seit Jahren mit verschiedenen Präventionsprojekten. Für den Vorsitzenden des ADAC Sachsen, Klaus Klötzner, ist die Arbeit mit Kindern dabei ein wichtiger Bestandteil der Verkehrssicherheit im Freistaat.
1: Also ich halte das nach den vielen Jahren schon für eine wichtige Einrichtung. Das war ja auch ein Grund dafür, dass wir eingetreten sind, nicht nur in Dresden, sondern auch in Chemnitz das zu machen. Am besten wäre es natürlich, es wäre in jeder Stadt in Sachsen, aber das ist leider nicht zu bewerkstelligen. Aber gerade in den Großstädten ist ja die Herausforderung für die Jüngsten im Straßenverkehr mit am größten.
0: Gemeinsam mit Polizei und Schulen setzt der ADAC dabei unter anderem auf Aktionen wie Blitz für Kids, bei denen Kinder selbst Teil der Verkehrsprävention werden. Für Kultusminister Konrad Clemens beginne Verkehrserziehung dabei schon lange vor der ersten Unterrichtsstunde. Genau das solle die Veranstaltung auch vermitteln, mit Spaß statt erhobenem Zeigefinger.
2: Ja, es ist ganz, ganz wichtig, dass wir darauf vorbereiten, wie sozusagen auch im Alltag dann die Verkehrsregeln auch gelten. Und das ist etwas, was aus meiner Sicht nicht früh genug beginnen kann. Ne? Man bewegt sich allein im Straßenverkehr oder mit Freunden. Und da muss man eben gegenseitig aufpassen und Rücksicht nehmen. Und deswegen ist es ganz, ganz wichtig, dass man das früh lernt und auch ein Leben lang berücksichtigt.
0: Organisiert wurde das Fest gemeinsam von Polizei, Verkehrswacht, ADAC, Johannitern und der Stadt Chemnitz. Für Finanzbürgermeister Ralf Burkhardt sendet diese Veranstaltung auch ein wichtiges Signal an Familien.
3: Für uns ist das eine tolle Gelegenheit, einfach mal zu zeigen, wie viele zukünftige junge Leute da sind. Und ich finde das einfach so schön, dass die spielerisch heute noch mal was zur Sicherheit gelernt haben. Aber dass die merken, dass sie uns einfach wichtig sind, weil die Kinder sind Zukunft. Und das sollen die heute auch noch mal richtig vermittelt bekommen.
0: Besonders wichtig sei dabei aber auch die Rolle der Eltern. Kinder müssten lernen, Gefahren rechtzeitig einzuschätzen. Und Erwachsene sollten dabei Vorbild sein, so der Vorsitzende des ADAC Sachsen, Klaus Klötzner.
1: So viel Aufklärung wie möglich. Man muss auch Vertrauen in die Kinder haben, also irgendwann muss man auch mal loslassen und muss die Kinder alleine gehen lassen, aber auf Gefahren hinweisen und natürlich möglichst selber das Vorbild sein und nicht blind mit dem Handy durch die Welt marschieren und jegliche Regeln verletzen und das Kind trabt nebenher.
0: Neben allen wichtigen Botschaften kam natürlich auch die Freude nicht zu kurz. Zum Abschluss wartete auf jedes Kind sogar noch eine eigene Zuckertüte. Und genau diese Mischung aus Emotionen, Gemeinschaft und Lernen macht das Fest für viele Beteiligte so besonders. Für die Kinder bleibt am Ende ein aufregender Vormittag voller Musik, Abenteuer und großer Vorfreude auf die Schule. Für die Veranstalter bleibt die Hoffnung, dass von diesem Tag vor allem eines mitgenommen wird: Aufmerksamkeit für einen sicheren Schulweg und einen guten Start ins Leben. Das Chemnitzer Zuckertütenfest fand bereits zum vierten Mal statt und vieles spricht dafür, dass daraus längst eine feste Tradition geworden ist.
4: Und das war Sachsen aktuell vom heutigen Mittwoch. Ich bedanke mich sehr bei Ihnen und freue mich, wenn Sie auch morgen wieder mit dabei sind. Bis dahin finden Sie wie gewohnt alle wichtigen Meldungen aus dem Freistaat sowie alle Berichte noch einmal zum Nachschauen und Nachlesen in unserer Mediathek unter www.sachsen-fernsehen.de. Mein Team und ich wünschen Ihnen jetzt noch einen angenehmen Mittwochabend. Machen Sie es gut und bis morgen.

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0: Ich wünsche mir für den Verein und für den Ort, dass das ein Begegnungszentrum wird. Nicht nur für den Skiclub und nicht nur für Skifahrer, sondern für Touristen, für Einheimische, um hier zusammen eine Anlage zu leben, die mit Leben zu erfüllen und ein vielfältiges Angebot an sportlichen Aktivitäten bieten zu können.
1: Das Gebäude wird umfunktioniert zu einem Mehrzweckgebäude. Es ist auf jeden Fall barrierefrei eingerichtet. Wir haben hier natürlich versucht, energetisch alles unterzubringen, was möglich ist, um hier auch effizient zu sein. Insofern haben wir auch Photovoltaik auf das Dach gebracht. Komplettiert wird das Angebot hier im Wander- und Skiareal natürlich auch für modernes Radfahren mit einer E-Bike-Ladesäule und auch für PKWs wird es Lademöglichkeiten geben. Ja, das Gebäude hinter uns trägt den Namen Schanzenbaude und ist Anfang der 1980er Jahre errichtet worden.
0: Letzten Endes werden aus zwei Gebäuden eins.
1: Und dieses Gebäude ist in dem Gesamtkonzept zum Abriss definiert worden, weil wir alle Funktionalitäten, die künftig benötigt werden, in der Mehrzweckhalle untergebracht haben. Für diese Region ist natürlich dieses Projekt auch künftig weiterhin wichtig, um Freizeitmöglichkeiten ganzjährig anbieten zu können und einen Ausgleich zum beruflichen Alltag zu bringen. Und auch der Wunsch der Menschen, einfach mal 2, 3 oder 4 Tage einen Kurzurlaub zu machen und wo hier entsprechende Angebote in unserer Gemeinde mit dem Wander- und Skiareal, mit dem Stausee, mit Sonnenuhrenwanderwegen vorhanden sind, aber auch in der gesamten Region Feriengebiet Oberlausitzer Bergland, mit dem überregionalen Bergwanderweg, Fahrradstrecke und auch im weiteren Sinne die Seenlandschaften im Landkreis Bautzen. Das Gebäude ist für vor allen Dingen die Touristen, die hier in der Region kommen, nutzbar. Für Wanderer, Radfahrer, Motorradfahrer, hier sich kurz umzuziehen, um dann von hier aus den Tagesausflug zu starten.
0: Dieser Trail, der von der Sächsischen Schweiz bis ins Zittauer Gebirge geht, hat hier seinen Mittelpunkt. Ich freue mich auf das neue Gebäude. Ich sehe die Möglichkeiten, die mit dem neuen Gebäude entstehen.
1: Dass mit diesem Projekt ein Riesenmeilenstein wieder geschaffen wurde, welcher die gesamte lokale Tourismusentwicklung absolut nach vorn bringt.

0: 36 Jahre habe ich hier zugebracht, den Betrieb. 30 Jahre als Veredelungsmeister. Das ist, man kann sagen, in Fleisch und Blut übergegangen. Die ganze Zeit, die du das gemacht hast, das ist von der Pike auf gelernt und Erfahrung gesammelt, Erfahrung weitergegeben. Und das macht eben Spaß.
1: Stoff ist das Material, aus dem unsere Bekleidung besteht. Stoff steckt aber auch noch in viel mehr, auch an ganz vielen anderen Stellen, die sehr unerwartet sind. Die Tuchfabrik Gebrüder Faro hat während der gesamten Betriebszeit hier Tuche hergestellt. Das sind Stoffbahnen, die dann in die Welt verschickt worden sind. Was uns vor allem wichtig ist, ist die Arbeit der Menschen da hinten dran sichtbar zu machen. Stoff macht sich nicht von selbst. Es sind eben fast schon 100 Jahre alte Maschinen, die heute noch so funktionieren wie damals.
0: Hier ist es eben sehr wichtig, dass du dich in die Maschinen versetzen kannst, wie die arbeiten, wie die funktionieren. Das sind mitunter nur Millimetereinstellungen, die es ausmachen, ob die Maschine geht oder nicht.
2: Man hat hier gearbeitet viele Jahre lang, ne? Und dann ist man wirklich stolz, dass man so ein Produkt in dieser Qualität herstellen konnte.
1: Und all die Schritte, das ist das, was wir hier am Standort auch erleben und vorführen können. Dies ist die Krempel, es entsteht Vlies und dieses Vlies am Ende wird dann aufgeschnitten und es entsteht ein erstes Vorgarn, mit dem weitergearbeitet werden kann. In der Spinnerei wird aus dem Vorgarn durch Drehen ein erstes Garn. Auch da ist die Reißfestigkeit noch nicht so hoch. Deswegen geht es dann in die Zwirnerei weiter und in dieser Zwirnerei werden dann zwei Fäden miteinander wiederum verzwirnt. Und aus diesen Verzwirnten haben wir dann einen reißfesten Faden, mit dem man weiterarbeiten kann. Hier im historischen Websaal stehen unsere Webautomaten. Mit Kette und Schuss können wir hier lange Stoffbahnen produzieren. Die gewebten Tuche kommen dann hier in diese Walkmaschine, um das Stück vorzuwaschen, also zu walken. Danach kommen dann weitere Schritte. Dann werden die überstehenden Fasern mechanisch abgenommen. Und dann wickeln wir die Stoffe, fügen noch ein Maßband ein. Danach geht es dann auf die LKWs für den Weitervertrieb.
2: 18 Jahre habe ich in dem Betrieb gearbeitet. Ich habe praktisch das Licht mit ausgemacht. Wenn man so eine Fabrikführung mitmacht, dann lernt man erst mal, was das für Arbeit macht, um einen Stoff herzustellen. Dass man noch heute an den Maschinen, also dass man die noch vorführen kann, das ist einzigartig hier in dieser Fabrik.
1: Die Tuchfabrik Gebrüder V ist Teil der Textilgeschichte Sachsens, die wir ja lebendig halten wollen, weil aus der Tradition kann man ja nur lernen für die Zukunft.

Ich bin Janet Hilger, ich bin 35 Jahre alt, lebe in Chemnitz und habe Erziehungswissenschaften, Soziologie und Pädagogik studiert. Also ich gehöre zum Projekt Gründungsgarage Chemnitz vom ASAFF e.V. Bei unserem Projekt geht es darum, Leute zu unterstützen, eine soziale, kulturelle oder ökologische Gründungsidee auf die Bahn zu bringen und eben zu gründen und die Welt ein Stück besser zu machen. Jetzt ist ein neues Projekt dazu gekommen, das heißt Gründungsgarage F. Das heißt, das ist speziell für Frauen, weil wir jetzt in den letzten 4 Jahren, wie lange das Projekt schon existiert, festgestellt haben, dass explizit viele Frauen zu uns kommen, queere Personen zu uns kommen und das eben auch eine Nische ist, die Frauen für sich entdecken und vielleicht mehr möglich sind als andere oder klassische Gründungsformen. Und da soll es auch darum gehen, die zu unterstützen, eine Sichtbarkeit zu schaffen und so diese Innovationskraft von weiblichen Gründungen hier in die Region zu tragen und auch in Form von Coaching und Mentoring und Netzwerkarbeit zu unterstützen, weil es da gerade hier in der Region wenig Vorbilder gibt, weibliche, und es einfach auch so ein Problem ist, Familie und Beruf zu vereinbaren, und deswegen wollen wir hier diese Coworking-Räume auch nochmal ausbauen und kinder- und familienfreundlich gestalten, dass das auch wirklich gut umgesetzt werden kann. Der größte Erfolg für mich ist, zu sehen, wie andere wachsen in dem, worin wir sie begleiten und für sich dann Erfolg darin sehen und diese auch von externen Institutionen einfach gewertschätzt wird. Das macht mich schon stolz, weil ja diese Idee, die wir ursprünglich mal hatten und geschmiedet hatten und diesen Bedarf, den wir gesehen haben, ja bestätigt wird. Das wäre auch mein großes Anliegen, dass das Frau sein, Mann sein oder welches Geschlecht man für sich empfindet, gar keine Rolle spielt. Aber soweit ist die Gesellschaft leider noch nicht. Ich möchte gerne mitgeben, es zu versuchen, sich auszuprobieren und selber darin zu wachsen und nicht schon vorher zu sehen, was könnte denn schief gehen, sondern vielleicht eher zu sagen, was könnte denn Tolles passieren. Es gibt viele Menschen auf deinem Weg, die dich da begleiten werden und das möglich machen, und du kannst mehr, als du jetzt gerade denkst. Für Menschen generell, vielleicht auch für Frauen, wünsche ich mir ja einerseits, dass das eben keine Rolle mehr spielt, welches Geschlecht man empfindet, und dass es ein Miteinander ist. Wie können wir das gemeinsam? Wie gestalten wir gemeinsam Gesellschaft? Wie bringen wir gemeinsam Gesellschaft voran? Wie gestalten wir gemeinsam unsere Zukunft? Für die Kulturhauptstadt wünsche ich mir, dass wir ein fantastisches Jahr haben werden, sich die Gäste hier sehr wohlfühlen werden und ganz viel positiv über Chemnitz erzählen werden und auch danach. Aber vor allem wünsche ich mir, dass die Frauen oder eben Personen, die vielleicht nicht so die Möglichkeiten bisher hatten, da richtig herausblühen werden und alle sagen werden, wow, die Frauen in Chemnitz, die können was im Kulturbereich, und auch viele Jahre noch danach einfach viel mehr Möglichkeiten haben und sich empowered fühlen.

0: Also wir sind ja sozusagen die Waldeisenbahn Muskau, aber eigentlich im Herzen von Weißwasser. Also die Waldeisenbahn ist wirklich eine reine Güterbahn gewesen. Das Haupttransportmittel war von Anfang bis Ende immer Kohle. Das ist ein sehr kultureller Wert. Das zu erkunden, das hat natürlich auch touristischen großen Reiz. Und man merkt das eigentlich auch in den letzten Jahren, dass die Touristenströme doch dann zugenommen haben.
1: Ja, also wir sind schon ein Besuchermagnet in der Region. Wir befördern im Jahr über 50.000 Fahrgäste. Wir nehmen also unter den Schmalspurbahnen in Sachsen auch eine besondere Rolle ein. Um die Bahn zu betreiben, müssen wir erstmal eine Infrastruktur vorhalten. Das heißt hier 20 Kilometer Strecke mit 11 Bahnhöfen. Das ist sehr aufwendig. Ja, hier sieht man mal am konkreten Beispiel diesen biologischen Verfall von Schwellen. Die verfaulen innen drin, sind gar schon hohl. Und die Schraube, die hier eigentlich mal die Schienen festhalten sollte, hat keinen Halt mehr drin. Und deshalb müssen diese Schwellen jetzt hier ausgewechselt werden. Ja, und wenn das alles mal durch ist, dann können wir wieder sicher für die nächsten Jahrzehnte fahren.
0: Deswegen sind wir eigentlich froh, dass wir die Strecken wirklich sanieren können. Deswegen ist dieses Strukturwandelprojekt genau die richtige Sache, um hier den Tourismus auch weiter voranzubringen und abzusichern.
1: Es ist auf jeden Fall eine Investition in die Zukunft, denn wir denken, dass der Tourismus und Ausflugsverkehr allgemein in Zukunft noch einen ganz anderen Stellenwert hier einnehmen wird.
0: Wir freuen uns auf die Zukunft.

0: Die Getränkedose ist zurück und gefragter denn je. Rund 420 Milliarden Stück wurden im letzten Jahr weltweit abgefüllt. Greifbar wird der Trend auf der MedPack, der Weltleitmesse für Metallverpackungen in Essen. Dieses Jahr unter dem Motto Canned Future.
1: Die Getränkedose erlebt ein starkes Revival in der Tat. Nach dem massiven Einbruch in Zeiten des Dosenpfandes ist sie seit 6-7 Jahren wieder sehr, sehr stabil. Ergänzend kommt hinzu, dass sie aber auch als ein sehr trendiges Verpackungsmittel wahrgenommen wird. Und die Füller haben es verstanden, dort Füllgüter hineinzubringen, die außergewöhnlich, ungewöhnlich sind und auch den Verbraucher reifen, diese Getränke zumeist aus der Dose zu konsumieren.
0: Trotz wirtschaftlicher Unsicherheiten bleibt die Metallverpackungsindustrie durch Urbanisierung und verändertes Konsumverhalten stabil. Über 130 Milliarden Euro setzt sie im letzten Jahr um, bei gleichzeitig wachsendem regulatorischem Druck durch die neue EU-Verpackungsverordnung.
2: Die Branche ist stabil, weil sie einfach greifbar ist in verschiedenen Industriezweigen. Sie brauchen immer in irgendeiner Form Metallverpackungen. Kosmetik wird immer gekauft. Pharmaindustrie, denken wir dabei an Corona. Die Pharmaindustrie hatte da sicherlich einen hohen Peak durch die ganzen Impfstoffe zum Beispiel. Aber auch die Getränkeindustrie und natürlich nicht zuletzt die Nahrungsmittelindustrie, Konservendosen. Gerade in Krisenzeiten, wie wir sie sowohl während der Pandemie hatten, als auch für den Moment. Wir haben zwei Kriege auf dieser Welt, sind natürlich Nahrungsmittel, die sehr lange haltbar und gut zu lagern sind, gefragt.
0: Die steigenden Anforderungen werden zum Innovationstreiber der Branche. Beispielsweise spart moderner Digitaldruck Etiketten und erleichtert das Recycling nicht nur bei Getränkedosen.
3: Mit einer Digitaldruckmaschine können wir auf einem Produkt 3 Millionen Farben drucken. Fotorealistisch, kleinste Texte, Verläufe. Es gibt unbegrenzte Möglichkeiten im Druck. Und gerade in diesem Craft-Beer-Markt sind die Druckbilder extrem anspruchsvoll. Und die schnelle Umsetzung dieser sehr anspruchsvollen Druckbilder ist nur im Digitaldruck möglich.
0: Auch beim Material selbst steht eine höhere Energie- und Ressourceneffizienz im Fokus. Der deutsche Global Player für Weißblech stattet das zentrale Basismaterial für Lebensmittel- und Aerosolverpackungen gezielt mit neuen Eigenschaften aus.
4: Wir haben das neue Material hier mitgebracht, und zwar unser Rasselstein Cup und unseren Solid Flex Cup. Beide Materialien zielen darauf ab, 10% weniger Material zu benötigen, aber eben die komplette gleiche Produkteigenschaft darzustellen. Und das ist extrem wichtig, eben auch für unsere Kunden, weil sie einfach 10% weniger Material benötigen können, aber eben die gleiche Produktstabilität darstellen. Und es hat natürlich auch einen Vorteil beim Thema CO2-Reduktion.
0: Auch die Produktion selbst wird effizienter. Neue Hochgeschwindigkeitsanlagen arbeiten präziser, verbrauchen weniger Energie und Material und lassen sich schneller umrüsten. Gleichzeitig sorgt eine einfachere Bedienung für zusätzliche Entlastung.
5: In der heutigen Zeit ist es wichtig, weil wir sehr viel weniger Fachkräfte haben, die schon eine Vorausbildung haben, die Erfahrung haben mit Maschinen. Wir haben heute eine Generation, die sehr digital affin ist. Das heißt, wir müssen auch dem gerecht werden, das heißt, digitale Produkte anbieten, in denen man lernen kann, digitale Produkte anbieten, in denen man auch diese Maschinenbedienung bewerkstelligen kann.
0: Die Branche wächst weiter. Ein wichtiger Treiber ist die Getränkedose mit einem erwarteten Plus von rund 3-5% jährlich. Energie- und Ressourcenschonung bleiben zentrale Herausforderungen. Doch die MedPack zeigt, aus strengeren Regeln entsteht neuer Fortschritt.
6: Hier in unserem Projekt in der Zeppelinstraße 21 bis 27 in Schkeuditz läuft es aktuell sehr planmäßig. Wir sind sehr zufrieden mit dem Baufortschritt. Wie man erkennen kann, haben wir die komplette ehemalige Wärmedämmung runtergenommen und begonnen, diese durch eine neue, stärkere zu ersetzen. Am südlichen Giebel laufen aktuell bereits die Armierungsarbeiten auf eben dieser Dämmung, und auf der Hofseite wird aktuell noch gedämmt. Sobald das dann erledigt ist, ziehen die Arbeiten einmal ums Gebäude rum und betreffen dann auch die Vorderseite.

0: Weiterhin wurden alle Fenster zwischenzeitlich ausgetauscht und die neuen Balkontüren für die neuen großen Balkone eingebaut. Und wir haben, wie man von der Straßenseite her gut erkennen kann, angefangen, die zwei Vorhäuser, die zukünftigen barrierefreien Zugang ermöglichen, zu errichten. Ähnlich wie auch in den bereits absolvierten Projekten in der Rudolf-Breitscheid-Straße und im Neuen Weg wird es auch hier so sein, dass wir Hauseingänge zusammenlegen. Ziel dabei ist es einfach, alle Wohnungen mit einem Aufzug zu erschließen. Die einzige Besonderheit ist, dass wir hier einen relativ hohen Grundwasserspiegel haben und deswegen auf eine Anfahrt des Kellergeschosses verzichten werden. Der Innenausbau ist so geplant, dass wir von der 21 uns zur 27 durcharbeiten. Und hier in dem Bereich, wo wir jetzt stehen, Erdgeschoss und 21, ist dementsprechend der Bereich, der am weitesten ist. Die Rohbauarbeiten sind abgeschlossen, die Trockenbauwände wurden gestellt und einseitig beplankt, sodass man die neuen Grundrisse auch schon gut erkennen kann. Und zudem haben die Installationsgewerke begonnen, einerseits alles, was an elektrischen Kabeln zu verlegen ist, zu verlegen. Und wir haben in den Bädern bereits erste Steiger errichtet und die Module für Waschtisch und WC gestellt. Im Nachbareingang 25 bis 27 sieht es aktuell so aus, dass die letzten Rohbauarbeiten noch laufen im Erdgeschoss und im ersten Obergeschoss. Der Trockenbau hat parallel dennoch schon angefangen, das Ständerwerk zu errichten und auch schon zu beplanken. Und wir werden dann eben sukzessive nachziehen mit den Arbeiten, die jetzt auch hier schon gelaufen sind. Auf dem Dach hier sieht es so aus, dass wir auch geplant haben, die Dachabdichtung und die Dachdämmung zu erneuern. Momentan werden die neuen Dachbahnen verlegt. Und perspektivisch wird die Dachfläche ähnlich wie auch im Neuen Weg so genutzt werden, dass wir dort von den Stadtwerken Schkeuditz eine PV-Anlage errichten werden, die dann das Schkeuditzer Netz mit nachhaltigem Strom versorgt.
1: Kein anderes Event bringt automobile Leidenschaft so auf den Punkt. Die Essen Motor Show präsentiert 10 Tage lang die Trends in Sachen Performance und Racing, Tuning und Lifestyle, Motorsport und Classic Cars. Zahlreiche Fans aus ganz Europa zieht es in die Messe Essen, um sich die Highlights der rund 500 Aussteller anzusehen.
2: Die Essen Motor Show ist elementar wichtig dafür, dass man auch sieht, was Tuning bedeutet. Das heißt im Prinzip, das ist Kunst, das ist Liebe, Pflege, des wertvollsten Schatzes, den man hat zu Hause, dieses Automobils. Und das hat nichts zu tun mit den Poser und Rasenszenerien, die in manchen Köpfen draußen unterwegs sind.
1: Die Tuning Experience ist das Epizentrum der Messe und zeigt rund 150 Fahrzeuge. Hier gibt es spektakuläre Breitbauten, echte Raritäten und detailverliebte Höchstleistungen auf 4 Rädern. Dieses Jahr kommen die Tuner aus 16 Nationen. Es ist die internationalste Tuning Experience aller Zeiten. Auch das Maß an Kreativität kennt keine Grenzen.
3: Das fängt beim klassischen Automobil an, geht hin bis zum brandneuen Automobil, geht von Auto, das auf Performance und Rennsport umgebaut ist, bis hin zum Showcar, was bis in die letzte Ecke verändert wurde. Das sind die Schrauben am Unterboden vergoldet, verchromt, der Unterboden lackiert. Also wir zeigen die ganze Bandbreite.
1: Diesen vollständig umgebauten BMW E34 M5 Touring samt passendem Trailer gibt es wohl so kein zweites Mal. Denn auf ihm thront ein BMW 1602 im identischen Look. Dahinter steckt eine ganz besondere Geschichte.
4: Es ist ein sehr emotionales Projekt, denn es steht für meinen großen Bruder, der im März verstorben ist und mir mein ganzes Leben lang eine Stütze war. Die Geschichte handelt also davon, wie der große Bruder den kleinen Bruder durchs Leben trägt.
1: Der Ideenreichtum der Szene ist ein Erlebnis für jeden Autofan. Dieser 68er VW Käfer ist mit einem 612 PS starken Tesla-Motor zukunftsbereit. Ungebrochen ist der White-Body-Trend, den man hier in zahlreichen Varianten antrifft. Auch sonst ist die Messe ein Trendbarometer.
3: Man sieht alles, was in der Szene angesagt gerade ist, aber man sieht auch das, was vielleicht nächstes Jahr angesagt sein könnte oder in 2, 3 Jahren. Hier werden auch Trends geschaffen. Hier ist ein Teilnehmer aus Polen mit am Start, der hat einen Kaido Racer gebaut. In Japan ist das eine absolute Subkultur im Tuning, ist absolut legendär. Da hat es in den späten 90er, 2000er auch schon Filme dazu gegeben. Und er hat so ein Fahrzeug hier gebaut, das hier das absolute Einhorn ist. Ist total farbenfroh, ist total kurios und die Leute drehen drauf durch, wenn sie es sehen.
1: Ein weiterer Publikumsmagnet ist der Supersportwagen Ford Mustang GTD. Mit 800 PS und einem V8-Motor ist er sowohl für die Straße als auch für die Rennstrecke konzipiert. Die Fans können sich außerdem auf das Girls Only Gitti Tires Rennsportteam freuen. Es ist das weltweit einzige komplette weibliche Team in der Boxengasse.
5: Ja, natürlich kriegt man manchmal vielleicht ein bisschen verwunderte Blicke ab. Aber ich denke, es ist immer so, im Motorsport muss man sich immer beweisen, egal ob Mann oder Frau. Und da macht es im Prinzip keinen Unterschied.
1: Wer nach viel Action und PS-Power etwas Ruhe sucht, der genießt die Dakar-Ausstellung mit legendären Wüstenfahrzeugen.

0: überzeugen und extravagante Oldtimer im Klassik- und Prestige-Salon. Die Essen Motor Show hat für jeden was zu bieten.
1: Also es ist ja schon erstaunlich an dem Preview Day und die Hallen sind voll. Das heißt, die Faszination Automobil mit Verbrennertechnologie auch noch behaftet und Elektrotechnologie auf der anderen Seite ist natürlich schon brutal faszinierend, weil ich habe beides auf einem Fleck und ich habe halt in Europa nichts Vergleichbares in der Dimension. Das heißt, die Leute wissen, sie müssen hierher kommen und sie sind da.
0: Die Essen Motor Show ist die Messe für Individualisten mit viel Herzblut. Das wird sich auch in Zukunft nicht verändern.
2: Ich lege mich manchmal abends ins Bett, das ist wirklich so, und überlege, wie ist das gemacht? Und nächsten Tag habe ich eine Lösung.
3: Chemnitz und Umgebung war im 18. Jahrhundert ein wichtiger Impulsgeber für das textile Gewerbe in Europa.
2: Also man sieht, dass auch wieder junge Menschen anfangen zu stricken. Viele Menschen wissen, was für einen Wert das am Ende hat.
3: Früher war die Region geprägt von der Textilindustrie. Heute ist das anders.
2: Also die Expertise ist einfach nicht mehr da. Schlimm. Man muss sich ja dafür auch entscheiden. Man macht nicht einfach einen Strickkurs. Das ist eine Entscheidung. Genau. Für uns ist das Esche Lab und das Esche Museum eigentlich so eine Kombination.
3: Wir wollen dazu beitragen, dass sich das textile Wissen, das noch da ist, hier erhält.
2: Also, dass man textiles Wissen vermittelt, weil Textil ist was Ästhetisches. Wir üben uns heute in Geduld. Vielleicht schafft es der ein oder andere, etwas rauszustricken, aber es ist nicht der Ansatz da, heute einen Pullover oder einen Schal oder irgendein fertiges Produkt zu fertigen.
3: Die Familie Esche hat sich der Strumpfwirkerei gewidmet. Strumpfwirkerei bedeutet die Herstellung von Strümpfen auf sogenannten Wirkstühlen. Und die Wirkstühle waren die erste Form des mechanisierten Strickens. Die feinen Seidenstrümpfe waren ein Teil der barocken Herrenmode. Und wenn die dann noch so fein waren, weil sie aus Seide gewirkt waren, waren sie eben ein absolutes Luxusprodukt. Dadurch hatte man hier in der Region ein Alleinstellungsmerkmal und konnte das, was eben vorher nur in Frankreich oder in Italien hergestellt wurde, auch hier in Sachsen herstellen. Die Esches waren Unternehmer, die eigentlich immer wieder den nächsten Schritt gewagt haben. Diesen Geist möchten wir ein bisschen aufgreifen, eben mit dem Esche Lab, dass wir hier auch neue Wege gehen und Innovationen ermöglichen.
2: Wir können die ganze Geschichte des Strickens, der Masche, des Stickens, des Wirkens erzählen hier im Museum. Und diese Kombination, und das merken wir auch immer, das ist das Interessante, ein Museum zu öffnen und darin zu arbeiten. Das ist was ganz Innovatives für die Region und das war uns wichtig, das zu schaffen.

0: gab die Bubenschule und es gab die Mädchenschule. Und hier in den Räumlichkeiten wurden die Mädchen unterrichtet. Schule ist schon lange nicht mehr. Aber die Mädchenschule, da weiß jeder in Mügeln, was gemeint ist. Schon im Jahr 2003 bis 2007 wurde das vom Heimatverein vorangetrieben, dieses Gebäude doch zu nutzen, um hier das Museum zu erweitern. Es gibt sehr, sehr viele Exponate, die hier ausgestellt werden, die die Geschichte Mügeln widerspiegeln. Und die sollten natürlich nicht verschwinden.
1: Der Name heißt Heimatverein Mügeln, Mogelin. Der Begriff Mogelin stammt aus einer Ersterwähnung der Stadt von 984, ist also jetzt 1041 Jahre alt. Also unsere Räumlichkeiten sind auch als Treffpunkt für Jung und Alt angelegt. Im sogenannten Mügeln-Treff treffen sich zweimal monatlich unsere Senioren. Auch andere Gruppen sind dort zu Gast. Und wir können auch dort Galerien ausstellen, Vernissagen durchführen.
0: Weil da eben auch dieses Vereinsleben, dieses Ich will mal mit dir reden, hier im Mittelpunkt steht. Wir sind im Grunde genommen Randgebiet der ganzen Kohleregion Nordsachsen. Nordsachsen ist Empfänger des Strukturwandelgeldes, profitieren davon dankenswerterweise von dieser Förderung. Mit diesen Mehrzweckräumen, mit dem, was man hier so alles betrachten und erkunden kann und natürlich dann eben, wenn man es gebucht hat, auch eine Stadtführung, sodass man dann eben den Touristen hier was bieten kann. Es kommen Gäste, Touristen mit der Dölnitzbahn hier in der Stadt an und suchen natürlich dann einen Endpunkt irgendwo, wo kann ich was erleben. Ich wünsche mir, dass natürlich das auch nach außen hin strahlt, dass man sagt, okay, wir sind nicht unbedingt der Nabel des Tourismus, aber wir sind ein kleines, feines Städtchen, was am Ende dazu beiträgt, dass Leute in der Region fahren, einfach mal aus der Großstadt hier ausspannen können.

Freiberg war eine der reichsten Städte des Mittelalters, nachdem im Jahr 1168 Silber gefunden worden war. Der historische Stadtkern, Teil des UNESCO-Welterbes Montanregion Erzgebirge, zeugt vom einstigen Reichtum. Große Teile der mittelalterlichen Stadtmauer sind noch vorhanden. Der Stadtgraben ist größtenteils verschwunden, aber Teile davon wurden zu Seen umgewandelt. An einem dieser Seen, direkt an der Rückseite von Schloss Freudenstein, befindet sich das malerische Restaurant Schwanenschlösschen. Ursprünglich 1896 erbaut, musste es 1973 abgerissen werden. Doch im Jahr 2000 wurde es nach den Wünschen der Freiberger Bürger in seiner ursprünglichen Form wiedererrichtet. Es bietet auch Bootsfahrten an. Eines der Boote hat natürlich auch die Form eines Schwans.

0: Jetzt kommt alles anders, als du denkst. Gerade als du die Jahre nach Plänen und Zielen benennst und Kindheitsträume vorsichtig entstaubst, nach all der Vernunft dir endlich mal wieder auch Fehler erlaubst. Egal.
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2: Hallo und herzlich willkommen zu Ihrer Lausitzwelle Regionalzeit am Mittwoch. Heute zur Wochenmitte mit den aktuellen Themen rund um die Westlausitz. Eine schlechte Nachricht kurz vor Weihnachten und jetzt doch ein Happy End. Der beliebte Teekontor in Kamenz hat ein neues Zuhause gefunden. Nach der überraschenden Kündigung der bisherigen Räume zieht das Traditionsgeschäft nun an einen Ort, der in der Innenstadt bereits viele Gäste anlockt. Wie es dazu kam und was die Kunden künftig erwartet, das sehen Sie jetzt.
3: Eine Hiobsbotschaft erreichte im Dezember den Teekontor in Kamenz. Dem beliebten Teegeschäft auf der Bautzner Straße wurden die Räumlichkeiten ohne Begründung gekündigt.
4: Und ich musste raus und ich habe eine Alternative gesucht, dass der Tee nicht ganz verloren geht in Kamenz. Und ja, und so sind wir eigentlich zusammengekommen.
3: Der Teekontor zieht künftig ins Herzwerk an der Rosa-Luxemburg-Straße ein. Das Herzwerk hatte erst im vergangenen November eröffnet und sich innerhalb kurzer Zeit als beliebtes Café und Treffpunkt in der Kamenzer Innenstadt etabliert. Künftig treffen dort Kaffeehausatmosphäre und traditionsreicher Teeverkauf aufeinander. Der Teekontor gehört seit mehr als 25 Jahren fest zum Stadtbild. Angeboten werden dort über 200 verschiedene lose Teesorten und Tee im Aufgussbeutel. Dazu Gewürze, Süßwaren und viel mehr. Besonders die persönliche Beratung machte das Geschäft für viele Kunden zu einer festen Adresse in Kamenz.
5: Der Mann von Petra stand eines Tages hier im Laden und hat gefragt, ob ich mir nicht vorstellen könnte, den Teekontor zu übernehmen, weil es da zu dem Zeitpunkt recht hoffnungslos aussah irgendwie. Und für mich war das tatsächlich eine Antwort auf viele Fragen, weil ich war genau zu dem Zeitpunkt schon auf

0: der Suche nach genau diesen Produkten für meine Mietregale und habe aber nichts richtig gefunden. Und deswegen hat sich das natürlich sehr ergänzt, dass ich jetzt wirklich Tees mit reinkriege und verschiedene andere Spezialitäten.
1: Für Kundinnen und Kunden soll sich dabei möglichst wenig ändern. Ein Großteil des bekannten Sortiments und auch das besondere Erscheinungsbild soll weiterhin erhalten bleiben. Gleichzeitig entsteht für beide Geschäfte ein neuer Mehrwert. Der frisch gekaufte Tee kann künftig direkt vor Ort im Café probiert werden. Bis zum Umzug Ende Juni läuft im bisherigen Geschäft außerdem ein Abverkauf der Dekorationsartikel. Die offizielle gemeinsame Eröffnung ist für den 18. August geplant. Doch bereits ab Mitte Juli sind die beliebten Tees Sorten im Herzwerk erhältlich.
2: Brückensicherheit ist ein zentrales Thema, bundesweit und auch im Landkreis Görlitz. Viele Bauwerke sind in die Jahre gekommen. Einige müssen dringend saniert oder ersetzt werden. Ein besonderes Beispiel ist die Brücke in Mittelherwegsdorf. Sie musste kurzfristig abgerissen werden, da Einsturzgefahr bestand. Jetzt soll es schnell gehen. Planung und Ausschreibung laufen bereits, der Baustart ist für Anfang Juni vorgesehen. Ziel ist es, die Brücke noch vor dem Winter wieder befahrbar zu machen. Wie wichtig diese Verbindung ist, zeigt sich schon jetzt.
3: Weil wir eben die Infrastruktur dort brauchen, das merkt man, ich komme mal selber aus der Gegend, man merkt das schon, dass diese Brücke fehlt als Verbindung. Es ist auch mit Blick auf Rettungsdienst, auf Schülerbeförderung ein Thema, was wir klären müssen. Deswegen gehen wir da jetzt in die Vorleistung, in das Risiko, aber ich gehe davon aus, dass über das Sondervermögen auch der Kreistag die Thematik mit unterstützt.
2: Finanziert werden soll das Projekt mit Bundesmitteln. Obwohl die endgültige Zusage noch aussteht, geht der Landkreis bereits in Vorleistung, um keine Zeit zu verlieren. Gebaut wird ein Ersatzneubau in gleicher Form, um das Verfahren zu beschleunigen. Auch darüber hinaus besteht Handlungsbedarf. Zwar werden die Brücken im Landkreis regelmäßig kontrolliert und viele sind im guten Zustand, doch hin und wieder weisen einige Bauwerke deutliche Schäden auf und müssen ersetzt werden. Deshalb verfolgt der Landkreis das Ziel, künftig möglichst jedes Jahr mindestens eine Brücke zu erneuern, mit klarer Priorität auf Sicherheit und eine funktionierende Infrastruktur.
1: Bischofswerda sucht Teilnehmer für den Tag der offenen Hinterhöfe. Im Rahmen des bundesweiten Tag des offenen Denkmals am 13. September sollen erneut private Hinterhöfe, Kirchen und besondere Orte in der Stadt für Besucher geöffnet werden. Organisator Rainer Klotsche ruft Bürger, Vereine und Nachbarschaften dazu auf, sich trotz der laufenden Vorbereitungen für das große Stadtjubiläum 2027 am diesjährigen Hinterhoffest zu beteiligen. Ideen und Anmeldungen können noch bis zum 10. August bei den Organisatoren oder der Stadtverwaltung eingereicht werden. Die DRK-Kita Entdeckerland in Lichtenberg ist jetzt offiziell eine sportliche Kita in Silber. Die Auszeichnung des Kreissportbundes Bautzen würdigt das besondere Engagement der Einrichtung im Bereich Bewegung und Gesundheitsförderung. Zur Übergabe am 18. Mai war unter anderem Sachsens Kultusminister Konrad Clemens vor Ort. Bei einem Rundgang durch die Kita informierten sich die Gäste über das pädagogische Konzept der Einrichtung. Im Rahmen der Veranstaltung wurde außerdem eine neue Slackline auf dem Außengelände eingeweiht. Mit der silbernen Zertifizierung zählt die Kita nun zu insgesamt 55 ausgezeichneten sportlichen Einrichtungen im Landkreis Bautzen. An der B97 östlich von Schöpnitz beginnt am 26. Mai der Abriss einer alten Brücke über die ehemalige Bahnstrecke Königsbrück-Bernsdorf. An ihrer Stelle entsteht eine moderne Wildtierquerung. Gleichzeitig wird der Straßenabschnitt auf rund 110 Metern erneuert und die Fahrbahn abgesenkt, um die Sichtverhältnisse zu verbessern. Für die Bauarbeiten muss die B97 bis voraussichtlich Mitte August voll gesperrt werden. Der Verkehr wird ab Königsbrück über Kamenz und Bernsdorf umgeleitet. Die Kosten für das Bauprojekt liegen bei rund 600.000 Euro.
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5: Wenn es um Heimatgeschichte, Kultur und regionale Identität geht, ist der Lusatia-Verband seit vielen Jahren eine wichtige Anlaufstelle in der Oberlausitz. Gemeinsam mit dem Pulsnitzer Heimatverein lud man jetzt zu einer besonderen Veranstaltung ein und traf damit offenbar genau einen Nerv. Denn der Abend erinnerte fast an ein bekanntes Internetphänomen rund um das Römische Reich.
6: Im Internet kursiert seit geraumer Zeit der Trend als virales Phänomen, dass viele Männer angeben, erstaunlich oft, teils täglich oder wöchentlich, an das Römische Reich zu denken. Auch in der Oberlausitzer Kleinstadt in Pulsnitz bestätigte sich dies, denn mit so viel Zuspruch wie zu dieser Veranstaltung hatten die Organisatoren nicht gerechnet. Die Arbeitsgruppe Oberlausitzer Landeskunde, Geschichte und Kunstgeschichte lud zum historischen Themenabend in den Kultursaal der Vitria Klinik Schloss Pulsnitz ein. Der Titel, der etwa 100 geschichtsinteressierte Menschen anlockte, war Neuland unter Schwert, Axt und Pflug, die Herausbildung des Markgraftums Oberlausitz als Ergebnis der mittelalterlichen Ostsiedlung. Gemeinsam mit dem Lusatia-Verband und dem Pulsnitzer Heimatverein war der Abend konzipiert worden. Nicht Mikro-, sondern Makrohistorie interessierte Dozent Professor Volker Dudek und er ging der Frage nach, welche Siedlungsströme über die Jahrhunderte unseren Landstrich geprägt hatten. Eine Nähe zu Rom und Wien sowie Budapest wurde dabei identifiziert, aber auch, dass die Oberlausitz ein riesiges Urwaldgebiet mit nur wenigen waldfreien Inseln gewesen war, in welchem seit dem 3. Jahrhundert der germanische Stamm der Burgunden siedelte. Der Themenabend spannte den Bogen von Karl dem Großen, dem Vater Europas, eben über das Heilige Römische Reich deutscher Nation bis hin zur Kolonisation der Oberlausitz. Der Pulsnitzer Heimatverein freute sich über das große Interesse.
7: Die heutige Veranstaltung war eine Gemeinschaftsorganisation, dem Lusatia-Verband e.V. mit dem Ernst-Ritschel-Kulturring. Die Räumlichkeiten haben die Vitria Schlosskliniken zur Verfügung gestellt. Wir sind mit der Resonanz sehr zufrieden. Wir hatten über 100 Teilnehmer, querbeet aus der Oberlausitz, sowohl aus der westlichen Oberlausitz, zu der Pulsnitz zählt, als auch der ganz östlichen aus Zittau. Es gab also einen sehr interessanten Vortrag vom Herrn Dr. Dudek, der über die Entstehung der Oberlausitz gesprochen hat. Der Heimatverein kümmert sich natürlich traditionell nur um seine regionale Geschichte. Wir selbst sind Mitglied im Lusatia-Verband und haben dadurch auch die Kontakte geknüpft zu dieser Veranstaltung und freuen uns natürlich, dass auch Pulsnitzer hier mit anwesend waren, die sich über die überregionale Geschichte informiert haben.
6: Über 1600 Mitglieder zählt der Lusatia-Verband heute. Neben der Netzwerkarbeit bietet er regelmäßig Veranstaltungen, Publikationen und mit den Internetseiten lusatia-verband.de und heimatforschung-oberlausitz.de auch digitale Plattformen für Informationen und zum Erfahrungsaustausch. Verbandsvorsitzende Gabriele Lang kündigte für die Zuschauer der Lausitzwelle außerdem mit der nächsten, der 10. Veranstaltung der Reihe sozusagen ein kleines Jubiläum an.
8: Ja, unser 10. Themenabend des Lusatia-Verbandes ist terminiert. Er findet am 29. Oktober in Ostritz an der Lausitzer Neiße statt. Wir haben das Thema frühneuzeitliche Geschichtsschreiber und ihr Blick auf die Oberlausitz, die Habsburger Monarchie und das Heilige Römische Reich festgelegt. Wir freuen uns sehr, dass wir dort Professor Dr. Joachim Balke aus Stuttgart als Referenten gewinnen konnten. Dieser Themenabend leitet eine internationale Konferenz ein, die am 30. und 31. Oktober in Zittau stattfinden wird. Die Oberlausitz unter den Habsburgern. 1526 bis 1635. Ja, und wir planen doch lange im Voraus. Wer im Oktober nicht in Ostritz sein kann, kann sich einen Termin im Frühjahr 2027 vormerken. Da wird das Thema Ostritz voraussichtlich in Bautzen wiederholt. Für alle empfehlen wir einen Blick auf unsere Internetseite zu werfen. Wir empfehlen, unseren Infobrief zu abonnieren. Da ist man immer gut informiert.
6: Das Domstift ist den Bautzenern hauptsächlich als Sitz der Domschatzkammer bekannt, die als eine der großen touristischen Attraktionen der Stadt gilt. Nur wenige hingegen wissen, dass hier auch ganz andere Schätze lagern, nämlich Schätze aus Papier. Denn schließlich befindet sich auf dem Gelände des Domstifts auch das Diözesanarchiv, das Hauptarchiv des katholischen Bistums Dresden-Meißen. Dies

0: Es waren 40 Urkunden. Dann hatten wir die Kategorie Gelb. Da waren Urkunden, die eben kleine Löcher, kleine Risse hatten, die eben behoben werden mussten. Das waren knapp unter 300 Urkunden. Und als letzte Kategorie die grünen Urkunden. Da war keine Restaurierung in dem Sinne notwendig, sondern eigentlich nur eine Reinigung und Neuverpackung und die Planlegung dazu.
1: Zuvor waren die Urkunden, mehrfach gefaltet, in Büttenumschlägen aus dem 19. Jahrhundert aufbewahrt und in Kartons gestapelt worden. Nach dem Abschluss des Projektes sind jeweils 3 bis 4 Dokumente flach in speziell entwickelten Kartons gelagert. Diese lassen sich seitlich öffnen und erlauben so eine schonende Entnahme. Clemens Wöppel berichtet, was mit den am stärksten geschädigten, also den roten Urkunden, geschah.
0: Also die Löcher wurden bei uns in der Restaurierungswerkstatt mit sogenanntem Japanpapier stabilisiert. Das heißt, die Löcher wurden geschlossen und durch quasi stabilisiert dadurch, dass die Löcher nicht noch größer werden können. Außerdem wurde die Urkunde plangelegt. Es wurde mit Wasserdampf in einer Kammer gemacht und dann eben unter Gewicht wurden die Urkunden dann eben plangelegt. Die Reinigung, die hat mit einem Latexschwamm machen das, also wird eben der Oberflächenschmutz wird dann abgetragen. Oft ist es eben Staubpartikel, in einigen Fällen leider auch Schimmelbefall.
1: Die sogenannte Planlegung, also die flache Lagerung, dient nicht nur dem Raumgewinn, sondern verfolgt noch einen ganz speziellen Zweck.
0: Grundsätzlich sind es tatsächlich keine Urkunden, also keine Dokumente, die man jetzt ständig benutzen sollte, einfach aufgrund ihres Alters und ihrer Fragilität auch. Allerdings kann man auf jeden Fall zu besonderen Anlässen können Urkunden rausgenommen werden oder gehoben werden, zum Beispiel wenn es Jubiläen sind. Wir haben ja außerdem noch vor, die Urkunden mittelfristig zu digitalisieren, dass zumindest der Inhalt immer zugänglich ist. Und außerdem hatten wir auch schon Anfragen für unser Archiv, eben wo nach der Materialität gefragt wurde von den Urkunden. Das lässt sich dann auch mit der Digitalisierung schwer anders zeigen, als wenn man das Original eben vorlegt. Genau.
1: Die älteste Urkunde stammt übrigens aus dem Jahr 1221 und dokumentiert die Einweihung des Chors der damaligen Petrikirche. Unter den Ausstellern befinden sich Päpste, Bischöfe, Kaiser, Könige sowie zahlreiche weitere Adlige und Geistliche. Die Urkunden dokumentieren die Geschichte der Oberlausitz. Zahlreiche Ortschaften können darauf ihre Ersterwähnung zurückführen. Entsprechend groß ist das Interesse an den Quellen, etwa im Zusammenhang mit Ortsjubiläen oder regionalgeschichtlicher Forschung. Das Projekt hatte einen finanziellen Gesamtumfang von knapp 84.000 Euro, wovon rund 73% aus öffentlichen Zuschüssen stammten.
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3: Es geht um Streaming-Dienste. Nutzen Sie Streaming-Dienste und wenn ja, welche denn?
4: Wenn Amazon und sowas dazugehört, ja.
5: Disney Plus, Netflix, eigentlich alle, so gut wie alle. Zählt doch Twitch dazu mit? Ja. Würde ich sagen, ja, definitiv.
3: Gibt es einen Grund dafür, dass Sie keine Streaming-Dienste nutzen?
4: Ja, es interessiert mich nicht.
3: Also gucken Sie lieber, sage ich mal, als öffentliches TV und Free-TV?
4: Genau.
3: Warum das lieber?
4: Ja, ich habe also so meine Vorstellungen von dem, was uns eingeflüstert wird. Und von dem, wo ich meine, dass ich da vielleicht doch mehr Wahrheit erfahre.
6: Ja, ich benutze Streamingdienste, Netflix zum Beispiel oder halt generell über QR-Codes. Manchmal gibt es ja so Filme, die man sich anschauen kann oder Serien, genau.
3: Gucken Sie den Streamingdienst, nutzen Sie das Angebot?
7: Ja, leider viel zu oft.
3: Ich nicht. Welche nutzen Sie denn zum Beispiel?
7: Na, Netflix, Prime Video. Ja, die anderen hat gerade wieder gekündigt.
3: Und würden Sie vielleicht erstmal gucken, also das gucken Sie lieber als die öffentlich-rechtlichen bzw. das Free-TV? Gucken Sie das?
7: Man muss es notgedrungen öfters gucken, weil es kommen ja nur Wiederholungen.
3: Streaming-Dienste sind so Netflix, Disney Plus, Amazon Prime?
8: Nein, weder das eine noch das andere.
3: Gucken Sie gar nicht. Gibt das einen Grund dafür?
8: Nee, weil ich genügend so zu schauen habe, da brauche ich diese Streaming-Dienste nicht.
9: Öffentlich-rechtliche Sender finde ich gut, weil die schon auch noch ein bisschen Auftrag haben und ihr Programm, sage ich mal so.
10: Ja, wir haben Disney Plus, Netflix, Amazon Prime, RTL Plus, ja, das alles.
3: Nutzen Sie das Angebot lieber als jetzt das öffentliche TV und Free TV und so weiter?
10: Ja. Wenn man den auswählt.

0: kann, was man schauen kann. Ja.
1: Das ist quasi Ihr Argument dann einfach, dass es da diese Vielfalt gibt und dass man einfach darauf zugreifen kann.
0: Genau.
1: Würden Sie sagen, dass Sie Streamingdienste öfter benutzen als jetzt das Free TV?
2: Ja, definitiv.
3: Ja?
2: Ja.
3: Warum ist das so?
2: Weil ich spezielle Serien schaue und dahingehend habe ich dann wirklich dieses spezielle Thema, auf was ich mich dann konzentrieren kann.
4: Also dieses herkömmliche Fernsehen, ich kann nicht entscheiden, was ich gucken möchte. Mit Streamingdiensten bin ich da definitiv flexibler, als was ich gucken möchte.
1: Ja. Und denken Sie vielleicht, dass die Streamingdienste irgendwann Kino und, sag ich mal, Free TV gänzlich verdrängen?
4: Nee, also das Kino definitiv nicht. Glaube ich nicht. Das Free TV weiß ich nicht. Da streiten sich ja wirklich viele drum. Ich glaube, so wie wir es jetzt kennen vielleicht, aber komplett wahrscheinlich nicht.
5: Ja, weil die Leute sind ja auch bequem mittlerweile. Wer geht noch ins Kino? Das sind vielleicht die älteren Generationen, oder?
6: Das sehe ich auch so. Auf alle Fälle.
5: Die das Kino auch noch kennen, die anderen kennen ja nur noch das Handy.
1: Und würden Sie vielleicht sagen, dass die Streamingdienste irgendwann das Kino und das Free TV gänzlich verdrängen? Oder sind Sie trotzdem Kinogänger und hoffen, dass das weiter...
0: Ich bin trotzdem Kinogänger, weil ja, dieses Feeling im Kino ist einfach anders als zu Hause. Ne? Man guckt sich trotzdem einen schönen Film an gerne. Und ja, aber das mit dem Free TV, das könnte ich mir vorstellen, dass irgendwann die Leute mehr auf die Streamingdienste zugreifen, weil das Angebot eben größer ist. Man kann gucken, wann man will, was man will, als im Free TV. Ne?
7: Ja. Also möglich ist es. Die Jugend heute hat andere Vorstellungen und Dinge, die wahrscheinlich für sie interessant sind, die kommen dann nur auf solchen Geräten oder von den Verantwortlichen.
1: Ja, und
2: ja, ich würde schon meinen, dass das auf jeden Fall der Fall ist. Dass man, das ist auch bequemer, denke ich mal, gerade so für Familien. Dass man doch lieber dann abends gemütlich auf der Couch sitzt und halt die Möglichkeit hat, dann wirklich was Schönes sich anzugucken.
1: Denken Sie denn, dass vielleicht Streamingdienste irgendwann das Kino und Free TV vertreiben, gänzlich?
8: Ja, leider ja, aber ich hoffe nicht. Weil es gibt ja zum Beispiel in der Kulturfabrik diese Blow-Up-Reihe, wirklich interessante Filme, die nicht in den großen Filmkinos laufen, auch nicht in den Streamingdiensten, sondern kopflastigen. Und das genügt. Und ich hoffe, dass das wirklich erhalten bleibt.
4: Das Kino niemals, weil Kino ist immer noch ein großer Gemeinschaftstreffpunkt, wo viele Leute hinkommen können, um wirklich Filme noch mal anders zu erleben. Man hat eine riesen Leinwand, man hat noch Leute, die gemeinsam den Film erleben. Man erlebt Filme noch mal ganz anders als wirklich zu Hause auf der Couch.
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0: Hallo und herzlich willkommen zu einer neuen Ausgabe von 04 Plus. Für den nächsten Bericht eine kleine Bitte vorab. Der kommende Bericht ist keine Aufforderung, dass Sie jetzt alle Ihre Hamster, die Sie vielleicht nicht mehr wollen, jetzt auswildern. Denn im folgenden Bericht geht es um ein EU-Projekt, wo inzwischen 20 Hamster von zukünftig 200 Hamstern ausgewildert werden.
1: Auf den Feldern in Nordwestsachsen war der Feldhamster einst ein häufig anzutreffendes Tier, galt zum Teil sogar als Ernteschädling, auf dessen Tötung ab den 60er Jahren eine Pelzprämie gezahlt wurde. Doch inzwischen ist die Population besorgniserregend zurückgegangen, auch durch Dürreereignisse in den vergangenen Sommern.
2: Es ist leider so, dass der Feldhamster bei uns in Mitteldeutschland ursprünglich mal sehr dicht beheimatet war, aber seit 2019, 2020 kein Hamster mehr nachgewiesen werden konnte, sodass wir davon ausgehen müssen, dass der Hamster in der Natur so gut wie ausgestorben ist. Es gab noch kleine Restbestände in Thüringen und aus diesen haben wir Hamster rekrutiert und mit diesen dann eine Hamsterzucht aufgebaut seit 2022 und jetzt im dritten Jahr in Folge sind wir dabei, um die 200 Tiere wieder nach Hause zu bringen.
1: 500 bis 600 Hamster hat der Zoo Leipzig seit 2022 gezüchtet. Ein Teil davon verbleibt in der Erhaltungszucht. Der Großteil wird auf einer Gesamtprojektfläche von 6000 Hektar zwischen Delitzsch und Schkeuditz ausgewildert. Die ersten 20 von geplanten 200 Feldhamstern in diesem Jahr wurden am 18. Mai in der Nähe von Wiedemar auf die Felder entlassen. Mit dabei war auch Umwelt- und Landwirtschaftsminister Georg Ludwig von Breitenbuch. Er ließ sich erklären, wie die Auswilderung vonstatten geht und erklärte selber, warum sie notwendig ist.
3: Die Art ist bedroht und wir haben uns die Aufgabe gesetzt, dass wir dagegen was tun. Deswegen versuchen wir hier nördlich von Leipzig bei Delitzsch hier Hamster wieder anzusiedeln und

0: das eben nicht gegen die Bauern, sondern mit den Landwirten drumherum. Und deswegen hatte ich ein großes Interesse, mir das Projekt auch anzugucken. Ich war schon mal im Zoo, wo die Hamster vermehrt werden. Und entsprechend wollte ich wissen, wie sieht das hier vor Ort aus. Und deswegen fand ich das einen sehr wichtigen Termin.
1: Seit 2008 ist der Arbeitskreis Kooperativer Feldhamsterschutz im Freistaat Sachsen aktiv. Aus seiner Vorarbeit konnten im September 2024 Fördergelder von der Europäischen Union beantragt werden. Ab Oktober 2025 schließlich läuft das Projekt Life for Hamster Saxony für 6 Jahre bis 2031. 12,2 Millionen Euro kostet es insgesamt, 75% davon kommen aus der EU-Förderung, den Rest tragen gemeinsam das Sächsische Landesamt für Umwelt, Landwirtschaft und Geologie, der Zoo Leipzig und der Landkreis Nordsachsen. Die Erhaltung der Feldhamster ist nicht nur ein Prestigeprojekt, sondern auch wichtig für die Landwirtschaft.
2: Der Hamster ist eine Leitart für einen gesunden Ackerboden und alles, was dazugehört, sowohl von Insekten angefangen über Vögeln. Das gehört alles zum Nahrungskreislauf zusammen. Und wenn man dort eingreift und wenn dort die Arten verschwinden, wird auch irgendwann der Boden nicht mehr fruchtbar sein. Deswegen auf lange Sicht angelegt geht es um nachhaltige Bewirtschaftung von Ackerland. Sodass wir also gemeinsam mit den Eigentümern und mit vielen Unterstützungen auch dafür werben, dass wir so in 5 bis 10 Jahren dann auch selbsttragend so eine natürliche Bewirtschaftung haben.
1: Ins Projekt eingebunden werden auch die Landwirte der Region. Gemeinsam werden sowohl bekannte Maßnahmen zum Schutz der Hamster umgesetzt, als auch neue Ansätze entwickelt und ausprobiert, um den Lebensraum und die notwendige Nahrung der Tiere zu erhalten. Dazu gehören unter anderem der Anbau geeigneter Kulturen und die Anpassung der Saat- und Erntezeiträume und der Anbaumethoden.
0: Die Landwirte, die Frau Krostitz, die das hier macht, die ist sehr zufrieden, die machen interessiert mit. Und für die ist das natürlich auch alle was Neues. Insofern sind wir da auch gemeinsam unterwegs. Das Landesamt macht mit, der Zoo macht mit, damit wir hier gemeinsam gucken, wie wir diese Art hier bei uns erhalten oder wieder verstärken, dass sie eben auch durch die Zeit kommt, dass sie nicht ausstirbt.
1: Die Auswilderung selber ist gut durchgeplant. In geeigneten Abständen wurden im Vorfeld auf der Fläche ca. 60 cm tiefe Löcher vorgegraben. Mit einem Stock wurde dann geprüft, ob diese auch noch unbewohnt waren. Für jeden Hamster wurde dann das passende Einstreu mit dem Geruch des Tieres eingebracht, um die Akzeptanz als neues Heim zu erhöhen. Nach dem Bereitstellen erster Nahrungsmittel wurde die Transportbox auf das Loch aufgesetzt und die Luke geöffnet. War der Hamster dann im Bau verschwunden, wurde das Loch auch zum Schutz vor Raubvögeln mit einem Gitter abgedeckt. Nach wenigen Tagen, wenn der Bau als neues Heim bei Hamstern etabliert ist, wird das Gitter entfernt. Nicht jeder Feldhamster möchte direkt das neue Erdloch erkunden. Das Exemplar des nordsächsischen Umweltdezernenten Dr. Eckhard Rexroth plante zunächst eine Erkundung des äußeren Umfelds. Mit einem solarbetriebenen Elektrozaun wird das Auswilderungsgebiet vor Raubtieren und anderem Wild geschützt. Insgesamt 8 Kameras überwachen den Schutz und das, was sich bei den Hamstern tut. Abgesehen vom Vorgraben der Löcher und dem Aufstellen der Schutzmaßnahmen sind der Auswilderung weitere Vorbereitungen vorausgegangen.
2: Jedes dieser Projekte ist sehr, sehr aufwendig. Sie brauchen den politischen Schulterschluss, angefangen vom sächsischen Staatsministerium über die zuständigen Umweltlandesämter, die Naturschutzbehörden vor Ort, bis hin zu denen, die es dann betreiben, so wie wir. Gehört es eine professionelle Vorbereitung, eine professionelle Arbeit dazu, den Schulterschluss politisch, dass alle dasselbe wollen. Und dann ist man so weit, dass man auch die Erfolge ernten kann.
1: Der Erfolg dieses Tages: Noch vor 12 Uhr mittags wurden 20 Feldhamster bei Wiedemar ausgewildert. Für die beteiligten Menschen der richtige Zeitpunkt für ein gemeinsames Erinnerungsfoto. Für die Feldhamster die Zeit der Eingewöhnung und die Gelegenheit, sich das neue Heim einzurichten.
3: Leipzig ist ja weit über die Landesgrenzen hinaus bekannt. Das nutzten internationale Gäste auch zu einem Besuch. Sie hat interessiert der Strukturwandel im Leipziger Land. Dazu besuchten sie unter anderem das Freie Gymnasium in Borsdorf.
4: Pünktlich um 9.45 Uhr rollte der Bus vor das Freie Gymnasium in Borsdorf.

0: Gäste aus vier verschiedenen Ländern waren angereist, um im Rahmen des Interreg Europe Projects CIMA den Landkreis Leipzig und dessen Strukturwandelvorhaben näher kennenzulernen. Im Mittelpunkt des Projekts CIMA steht dabei vor allem der Wandel ehemaliger Bergbauregionen in Europa.
1: Also wir arbeiten in einem europäischen Austauschprojekt zusammen. In diesem Projekt kommen die Leute aus Nordmazedonien, aus Ungarn, aus Griechenland und aus Spanien. Und jeder Partner ist einmal dran mit einem Partnertreffen. Das erste Partnertreffen war in Spanien im letzten Jahr. Das nächste Partnertreffen wird in Griechenland sein, im Herbst höchstwahrscheinlich. Und ja, jetzt sind wir in Deutschland hier dran und präsentieren den Landkreis Leipzig.
0: Der erste Programmpunkt führte die Gäste in das Freie Gymnasium Borsdorf. Hier stand vor allem die Schülergenossenschaft im Fokus. Gegründet wurde die Freie Gründer Borsdorf ESG 2019 von Schülerinnen und Schülern des Gymnasiums.
2: Also die Schülergenossenschaft ist eine eigene Schülerfirma, die von den Schülern geführt wird. Da gibt es einen Vorstand, da gibt es einen Aufsichtsrat und wir entscheiden sozusagen über die Projekte, die dort bearbeitet werden. Wir haben einen Schülercafé, was sozusagen einer unserer Geschäftsbereiche ist. Das wird jeden Mittwoch und Donnerstag geführt und das wird auch von den Schülern sehr gut angenommen.
0: In der Schulbibliothek, welche gleichzeitig als Gemeindebibliothek dient, wurden die Gäste begrüßt und vorab durch die Bürgermeisterin Birgit Kaden über die Gemeinde Borsdorf informiert. Mit Stolz blickte sie auf das Engagement der Schülerinnen und Schüler.
3: Ich bin Mitglied und das sagt ja schon einiges darüber aus, dass ich die Idee an sich genial finde und auch die damit verbundenen Kompetenzen, die die Schülerinnen und Schüler dabei erwerben, wenn sie in dieser Genossenschaft mitwirken, das ist natürlich unterstützenswert und das sollte man fördern und das wollen wir als Gemeinde auch tun.
0: Sowohl die Gemeinde als auch das Gymnasium beschäftigen sich mit den Folgen des demografischen Wandels. Viele Kommunen stehen vor der Herausforderung einer alternden Bevölkerung und sinkender Jugendzahlen. Um diesem Problem vorzugreifen, will die Gemeinde Borsdorf so attraktiv wie möglich für die jugendlichen Bewohner wirken, aber auch mit ihnen zusammenarbeiten. Das Freie Gymnasium Borsdorf hat sich einem Teil dieses Problems angenommen. Den Gästen wurde der Lehrplan und das Schulkonzept vorgestellt. Dabei verbindet die Schule den normalen Gymnasialunterricht mit dem sogenannten Borsdorfer Modell. Hier wird besonderer Wert auf eine digitale Bildung, Methodentraining, soziale Bildung, Berufsorientierung, Profil- und Projektarbeit sowie Persönlichkeitsentwicklung gelegt. Der Profilunterricht des Gymnasiums stellt eine weitere Besonderheit dar. Er beginnt ab Klassenstufe 8 und ist nicht wie in den meisten anderen Schulen in vier Bereiche wie Naturwissenschaft, Fremdsprache, Kunst und Gesellschaftswissenschaft geteilt, von denen sich die Schülerinnen und Schüler meist nur eines aussuchen können. Im Gegenteil, beim Freien Gymnasium Borsdorf sind die Profile modulartig aufgebaut. Auch die Schülergenossenschaft wird dabei stark in den Lehrplan integriert.
4: Der praktische Unterbau, den bindet dann die Schülergenossenschaft, weil sie sozusagen das Experimentierfeld für die Kinder bildet, wo sie betriebliche Experimente machen können, wo sie Produkte kreieren können, wo sie wirtschaftlich tätig sein können.
0: Beim Partnertreffen stellte ein Schüler der Klassenstufe 10 ein im Profilunterricht entstandenes Projekt vor.
2: Also ich habe eine Organisations-App für Schüler entwickelt, die dafür sorgt, dass Schüler bessere Noten bekommen könnten, dann dass einfach weniger Stress in der Schule ist, weil die App sozusagen selbst für den Schüler plant und dabei dann auch unterschiedliche Ereignisse mit einberechnet, also wie die Noten in dem Fach vor der Arbeit waren, also in Mathe vielleicht, wenn es eine schlechte Note war, ist der Lernzeitraum dann vielleicht ein bisschen höher. Oder der schaut dann in den Gerätekalender und sieht dann Ereignisse, die dort stattgefunden haben und passt dann darauf den Lernplan beispielsweise an.
0: In einem reichlichen Jahr lässt sich dabei viel machen.
2: Begonnen hat das mit der App-Entwicklung in dem Profilunterricht der Schule. Das war letztes Jahr nach den Sommerferien, etwa bis zu den Oktoberferien. Und da haben wir sozusagen ein Projekt entwickelt, haben die Idee gefunden, haben einen Vortrag, einen Pitch entwickelt und den konnten wir dann auf einer Unternehmermesse vorstellen. Das war dann etwa im November.
0: Jetzt ist die App bereits im Google Play Store zu finden und soll bald auch im App Store vorhanden sein. Genau für solche Projekte sucht die Schule immer wieder Sponsoren.
4: Wir suchen immer noch Partner für unser Experimentierfeld für die Schüler, dass sie sozusagen praktisch auch ins Handeln kommen, weil es ist schade, wenn Ideen geboren werden und die werden dann sozusagen abgewürgt, also weil sie nicht umgesetzt werden können. Und je mehr Partner wir haben, umso größer ist auch die Chance für die Schüler, dass sie sich wirtschaftlich in dem Moment richtig real ausprobieren können. Und dann macht das Ganze mit dem Gründungsfonds auch einen Sinn, weil dann die Schüler aus der Schule heraus betriebswirtschaftliches Handeln nicht nur erlernen, sondern auch umsetzen können. Und das ist das Wichtigste.
0: Wirtschaftlich wird es in der Schülergenossenschaft, welche vom Genossenschaftsverband, Verband der Regionen e.V. unterstützt wird, vor allem durch das Schülercafé. Dieses betreiben weitgehend Schülerinnen und Schüler. Auch Caterings bieten sie an. So haben sie das beispielsweise bei einer Einweihungsveranstaltung in Borsdorf übernommen. Aber das ist noch längst nicht alles.
4: Die Schülergenossenschaft versucht verschiedene Events auch zu veranstalten. Der letzte größere Event war der Kinderflohmarkt hier in Borsdorf, in dem wir hier drüben die Kita ausgeräumt haben und dort sozusagen auch die Möbel einer nachhaltigen Nutzung mit zugeführt haben, weil die Schülergenossenschaft hat sich in die Satzung direkt mit reingeschrieben, dass sie eine nachhaltige Betriebswirtschaft sozusagen mit zugrunde legt. Und diesbezüglich arbeiten wir auch daran. Die Schule hat ein BNE-Programm absolviert, Bildung für nachhaltige Entwicklung. Und das auch haben wir zertifiziert bekommen vom Kultusministerium.
0: Das Freie Gymnasium in Borsdorf verbindet wirtschaftliche Bildung mit praxisnahen und sozialen Lernkonzepten. Auch die Gäste fanden den Einblick in das Schulleben interessant und machten sich mit neuen Eindrücken auf zu ihrem nächsten Programmpunkt, dem Jugendareal am Stürmthaler See.
1: Und die Idee ist halt, viele verschiedene Sachen zu zeigen aus dem Landkreis und dass die Projektpartner sich da Ideen mitnehmen, Inspiration finden und die Sachen teilweise hoffentlich auch in ihrem Heimatland umsetzen können.
0: Der Besuch am Freien Gymnasium Borsdorf machte deutlich, wie Bildung, Praxisnähe und internationale Zusammenarbeit neue Perspektiven für den Strukturwandel schaffen können.
5: 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Mai lädt das PEP Grimma an den Gerichtswiesen von 10 bis 17 Uhr zum großen Gesundheitstag ein. Freuen Sie sich auf spannende Einblicke rund um das Thema Gesundheit, zahlreiche Sonderaktionen und Präsentationen der Geschäfte. Auch Vereine aus der Region sind mit dabei und informieren über Angebote für ein aktives und gesundes Leben. Vorbeikommen, entdecken und mitmachen. 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

0: Es ist spektakulär anzuschauen. Es ist auch wahnsinnig laut beim Motocross. Und wir waren dabei beim Motocross in Meltewitz.
1: Meltewitz entwickelt sich immer mehr zu einer sehr guten Adresse im Enduro-Motorsport. Nun schon seit einigen Jahren richten sie auf ihrer Hausstrecke im Steinbruch Dornreichenbach

diverse Rennen für Jung und Alt aus. Vom Enduro-Jugendcup Sachsen, der deutschen Enduro-Meisterschaft, bis hin zum ersten Europameisterschaftslauf im Lossertal. Das SHC Meldewitz Offroad-Team will das Wurzener Land europaweit sichtbar machen. So luden sie nun bereits am 2. Mai-Wochenende begeisterte Crosser zu sich ein, um beim zweiten Meldewitzer Sprint-Enduro die Besten zu ehren. Gesucht wurden hier bei der internationalen deutschen Enduro-Meisterschaft, bei der deutschen Enduro-Juniorenmeisterschaft, beim Enduro-Jugendcup und beim ADAC Enduro-Jugendcup Ost die Meister. Bereits am Sonnabend zum ersten Lauf sollten sich die Enduro-Spezialisten harte Kämpfe liefern, sodass mit Spannung der zweite Lauf nur einen Tag später erwartet wurde. Ab 8.30 Uhr wurden alle Teilnehmer in den einzelnen Klassen nacheinander auf die Startrampe gebeten, wo sie nochmals einzeln vorgestellt wurden. So erfuhr man, dass in der Hubraumklasse 85B bei der Jugend neben dem Bennewitzer Luis Meyer, welcher für den Gastgeber an den Start ging, auch eine Amazone ihre Maschine über die Strecke fehlerfrei bringen wollte. Nele Trexler aus Drehbach, die für den Offroad-Club Hilmersdorf startete, war eine von ihnen. Aber auch in den anderen Klassen war das weibliche Geschlecht rege vertreten. Während im B-Championat die drei Erstplatzierten des Vortages, Yannick Kosbach, Jonathan Petter und Paul Hempel, gleich in der ersten Starterreihe standen, der Leader der Jugendwertung mit 21 Jahren, Klaas Michaelsen hieß, und für das ADAC-Team Hansa fuhr, gingen in der gleichen Klasse mit Hedi Baum aus Wiesensteig und Vanessa Danz aus Dieburg gleich die nächsten weiblichen Vertreter auf die Strecke. So wurde ein Racer nach dem anderen vorgestellt und auf eine 5 Runden währende, mit vielen leichten und schweren Hindernissen gespickte Piste geschickt. Eine Runde wurde für sie mit etwa 45 Minuten angesetzt. In dieser galt es, zwei Sonderprüfungen zu absolvieren. Nach Zeit galt es schnell, aber sicher über Stock und Stein, durch Wald und freies Gelände zu gelangen.

Für den Nachwuchs ging es auf einer etwas abgespeckten Variante dreimal durch den Steinbruch. Und dreimal galt es, die Sonderprüfung so schnell wie möglich hinter sich zu bringen. Manch einer hatte sogar noch etwas Zeit, um einmal in die Kamera zu grüßen. Auf einem großen Monitor konnten die Fahrer gleich nach der Zieldurchfahrt ihre gefahrene Zeit ablesen.

gewesen. Nach etwa 3 Stunden konnten die ersten Racer im Ziel begrüßt werden. Sichtlich erschöpft und mehr oder minder zufrieden ging es dann zur Siegerehrung. Prämiert wurden jeweils die ersten 5 Plätze. Im Jugendcup der 85B-Klasse siegte Nils Lindner, MC München-Hermsdorf, vor Paul Kehr, MC Flöha. Platz 3 ging an Paul Zischner vom MSC Dahlen. Luis Meyer, SHC Meltewitz, fuhr auf Platz 4 und Oskar Scheidauer vom MC Mittleres Erzgebirge belegte Platz 5. Und während noch weitere Klassen geehrt wurden, drehten die A-Lizenzfahrer beim 2. Saisonlauf der Internationalen Deutschen Enduro-Meisterschaft im Steinbruchgelände ihre Runden. Unter ihnen dabei der amtierende deutsche Meister Luca Fischeder aus Geringswalde, welcher sich wie schon am Tag zuvor mit dem Chemnitzer Jeremy Südo einen harten Kampf lieferte. Auch für sie galt es 5 Runden mit je 2 Sonderprüfungen pro Runde zu absolvieren. Auch wenn es teilweise vielleicht nicht den Anschein hatte, es zog doch einige begeisterte Motorsportfans auf die Strecke des SHC. Dabei waren es nicht immer die spektakulärsten Streckenabschnitte, die Zuschauer frequentierten. Auch der Schirmherr der Veranstaltung, Landrat Henrik Reichen, ließ es sich nicht nehmen, gemeinsam mit Holger Knispel von der Sparkasse Muldental, dem Bürgermeister Michael Schön sowie Philipp Loll vom Kreissportbund Landkreis Leipzig einmal einen Blick auf die Rennstrecke zu werfen. Dabei kamen sie auch mit der A-Lizenzfahrerin Lea Meyer vom Meltewitzer SHC ins Gespräch.

Nach einem kräftezehrenden zweiten Enduro-Tag wurde dann noch einmal zur Siegerehrung gebeten. Die Championatswertung konnte Jeremy Südo vom Offroad-Shop Kölbach Racing Team gewinnen. Luca Fischeder, Sherco Academy Deutschland, belegte Platz 2 und Matthias Klum aus Tschechien, welcher ebenfalls für die Sherco Academy Deutschland startete, sicherte sich den bronzenen Platz. Abermals schafften es die Meltewitzer Enduro-Begeisterten, mit der Hilfe vieler fleißiger ehrenamtlicher Helfer ein Event auszurichten, welches hier in der Nähe seinesgleichen sucht.

0: Das Pfingstwochenende klopft an die Tür und alle sind gespannt, wie denn das Wetter wird.
1: Morgen erwartet unsere Region überwiegend freundliches und deutlich wärmeres Frühlingswetter. Der Tag beginnt zunächst noch mit einigen Wolkenfeldern und örtlich frischen Temperaturen um 10 Grad. Im Laufe des Vormittags lockert die Bewölkung jedoch zunehmend auf, sodass sich die Sonne immer häufiger zeigen kann. Besonders am Nachmittag gibt es längere sonnige Abschnitte und das Wetter präsentiert sich insgesamt deutlich angenehmer als am heutigen Mittwoch. Die Temperaturen steigen auf etwa 23 Grad und erreichen damit erstmals wieder nahezu frühsommerliche Werte. Dazu weht nur ein schwacher bis mäßiger Wind aus westlichen bis südwestlichen Richtungen, wodurch sich die Luft angenehm mild anfühlt. Regen spielt keine Rolle. Auch am Abend hält sich das freundliche Wetter noch längere Zeit. Die Temperaturen gehen nur langsam zurück, sodass sich der Tag insgesamt gut für Aktivitäten im Freien eignet und schon auf das bevorstehende Pfingstwochenende einstimmt.

0: Wenn ich nur eine Police behalten dürfte, es wäre die Haftpflicht. Kostet ein paar Euro im Monat, kann mir und meiner Familie aber im Ernstfall auf Deutsch den Arsch retten.
1: Hallo und herzlich willkommen zum achten Podcast von Ivan Petschow. Ich bin David Hanek und heute sprechen wir über ein sehr wichtiges Thema, nämlich wie schützt man sein Zuhause und seinen Besitz richtig? Und wie hat man auch bei bestimmten rechtlichen Fragen immer einen kompetenten Ansprechpartner zur Hand? Yvonne, hallo, schön, dass du da bist.
0: Ich freue mich auch und möchte euch heute gerne inspirieren, wie man mit ein paar cleveren Entscheidungen viel ruhiger schläft. Egal, ob es um das eigene Zuhause, ein Missgeschick im Alltag oder einen Streit vor Gericht geht. Und ich erkläre auch heute wieder alles ganz einfach und verständlich.
1: Genau. Wir wollen es heute so erklären, dass es jeder versteht. Yvonne, viele haben ja eine Wohnung, ein Haus, vielleicht auch Kinder und wollen einfach nur wissen, bin ich im Fall der Fälle wirklich gut abgesichert? Welche Themen nehmen wir heute unter die Lupe?
0: Wir machen heute mal den Rundumcheck bei den Versicherungen, die wirklich jeden betreffen, der ein Zuhause hat. Egal ob Wohnung oder Haus, Eigentum oder Miete. Denn wer eigene Sachen besitzt, Verantwortung trägt, oder einfach im Schadenfall nicht im Regen stehen will, sollte diese Sachversicherungen kennen. Und gemeint sind Hausrat, Haftpflicht, Gebäude, Glas und Rechtsschutzversicherung. Klingt erstmal viel, aber keine Sorge. Ich erkläre es so, dass am Ende hoffentlich jeder sagt, aha, jetzt habe ich es verstanden und jetzt macht das alles Sinn.
1: Klingt super. Dann lass uns doch direkt loslegen. Starten wir mit einer Frage, die zum Beispiel in deinen Beratungsgesprächen oft auftaucht. Was ist eigentlich der Unterschied zwischen Hausrat und Gebäudeversicherung? Viele werfen das ja in einen Topf. Was gehört wozu und braucht man das wirklich beides?
0: Mega wichtig, die Frage. Ich mal dir mal ein Bild. Wenn du dein Haus auf den Kopf stellst und schüttelst, ist alles, was rausfällt, Hausrat. Alles, was fest verankert ist,